0: Pipeline vorsorglich abgeschaltet. Der Drohnenangriff sei aus dem Irak gestartet, teilte das Außenministerium mit. Mehrere Menschen wurden demnach verletzt, außerdem entstand Sachschaden. Wer hinter dem Angriff steckt, ist unklar. Die mehr als 1200 Kilometer lange Ost-West-Pipeline verbindet den Persischen Golf mit dem Roten Meer und umgeht damit die blockierte Straße von Hormus. Menschen, die schon länger in Berlin leben und in bestimmten Berufen arbeiten, sollen nach den Vorstellungen der AfD bei der Wohnungsvergabe bevorzugt werden. AfD-Spitzenkandidatin Brinker bekräftigte im RBB die Forderung nach einem entsprechenden Punktesystem bei den landeseigenen Wohnungsbaugesellschaften. Darüber hinaus sprach sie sich für Neubauten und Privatisierungen aus. So sollten Wohnungen der landeseigenen Gesellschaften an die Mieter verkauft werden. Die erste lange Nacht des Parlaments im Brandenburger Landtag gestern Abend war nach Einschätzung von Landtagspräsidentin Liedtke ein Erfolg. Über 1000 Brandenburgerinnen und Brandenburger besuchten dafür den Landtag. Landtagspräsidentin Liedtke sagte dem RBB:
1: Die Idee ist vollkommen aufgegangen. Ich freue mich sehr über dieses riesige Interesse an dem Gebäude, an dem Landtagsgebäude, an unserem ganzen parlamentarischen Prozess. Denn es sind ja die Fraktionen, die sich vorstellen und die Ausschüsse und sehr viel, was politischen Inhalt hat. Das ist doch großartig, dass es so ein Interesse am Landtag Brandenburg gibt.
0: Die Präsidentin des Brandenburgischen Landtags, Ulrike Liedtke, SPD. In der Fußball-Bundesliga hat am Abend Union Berlin zu Hause 1:3 gegen Schalke 04 verloren. Beide Teams gelangen in der Nachspielzeit noch ein Treffer. Damit konnten sich die Köpenicker zum Auftakt des dritten Spieltages nicht gegen den Aufsteiger aus Gelsenkirchen durchsetzen und stehen derzeit auf Tabellenrang 15. Soweit die Nachrichten. 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Das Wetter. Heute Nacht wechselnd bewölkt. Die Temperaturen sinken auf 12 bis 8 Grad. Zurzeit in Berlin-Steglitz 14 und in Klettwitz 9 Grad. Heute am Freitag teils sonnig, teils bewölkt mit vereinzelten Schauern. 20 bis 23 Grad. Die Zeit 2.03 Uhr.
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3: Die A2 Oberhausen Richtung Dortmund ist zwischen Kreuz Oberhausen und Dreieck Bottrop wegen Bauarbeiten bis Montag früh gesperrt. Die A6 Nürnberg-Heilbronn ist zwischen Neuenstein und Öhringen wegen Bergungsarbeiten in beiden Richtungen gesperrt. Die A7 Flensburg-Hamburg ist in Richtung Süden zwischen Hamburg-Schnelsen-Nord und Stellingen sowie in Richtung Norden zwischen Volkspark und Schnelsen-Nord wegen Tunnelwartungsarbeiten bis Montag früh gesperrt. Eine Umleitung ist eingerichtet. Die A23 Heide-Hamburg ist zwischen Eidelstedt und Dreieck Hamburg-Nordwest in beiden Richtungen ebenfalls wegen Tunnelwartungsarbeiten bis Montag früh gesperrt. Eine Umleitung ist auch dort eingerichtet. Die A40 Essen Richtung Dortmund ist zwischen Dreieck Bochum West und Bochum Zentrum wegen Bauarbeiten für 2 Wochen gesperrt. Die A45 Dortmund Gießen ist zwischen Dillenburg und Herborn West wegen Brückenabrissarbeiten bis Montagmorgen in beiden Richtungen gesperrt. Und die A52 Essen Richtung Düsseldorf ist zwischen Essen-Kettwig und Breitscheid wegen Brückenarbeiten bis Montag früh gesperrt. Soweit der Verkehr. Ihnen eine gute und freie Fahrt.
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3: Aktuelles und Hintergründe hier bei uns vom Norddeutschen Rundfunk in Hamburg. Im Studio ist Detlef Karg bis 6 Uhr. Und diese ARD-Infonacht steht weiter ganz im Zeichen des 11. September vor 25 Jahren. Der Angriff auf das World Trade Center und auf das Pentagon durch Al-Qaida-Terroristen hat die weltweiten Entwicklungen danach bis heute stark beeinflusst. Darüber hat meine NDR-Kollegin Liane Kossmann mit dem SPD-Politiker Rudolf Scharping gesprochen. Er war damals Politiker und Verteidigungsminister im Kabinett von Bundeskanzler Gerhard Schröder. Wie hat er den 11. September 2001 erlebt?
4: Bestürzend, angsteinflößend und von dem Gefühl geprägt, dass sich hier gewaltig etwas ändert. Das ist aber erst im Laufe des Tages klar geworden. Am Anfang dachten ja viele, ich übrigens auch, das sei ein schlechter Film. Und dann hat sich sehr schnell herausgestellt, das ist ein Terroranschlag. Und dann war große Hektik, aber auch große Klarheit und Entschlossenheit sehr schnell hergestellt, um eine gemeinsame Antwort auf diesen Anschlag zu finden. Das war ja ein Anschlag gegen alle, die in einer freien Welt leben wollten, demokratisch zivilisiert.
5: Ja, Sie haben das ja nicht nur auch als Politiker erlebt, sondern ja auch als Vater. Ihre Tochter war ja damals in New York.
4: Ja, das hat mir große Sorgen gemacht. Ich konnte sie ja ziemlich lange nicht erreichen und ja, das hat sich dann glücklicherweise als unbegründet herausgestellt. Aber das war der sehr private Teil eines Tages und der nachfolgenden Tage. Der politisch viel wichtigere Teil ist gewesen, dass wir sehr schnell leider auch erkennen mussten, dieser Anschlag war in Hamburg geplant worden, war von dort aus mitorganisiert worden. Und das bedeutet eine zusätzliche Verantwortung und macht im Übrigen auch klar, dass freie Gesellschaften auf verschiedenste Weise höchst verletzlich sein können, wenn nur skrupelloser Wille und Verachtung von Leben zusammenkommen. Dann mündet das in so einer Katastrophe wie in New York.
5: Ja, die Welt stand damals unter Schock. Die USA lösten nach den Anschlägen den NATO-Bündnisfall aus und auch die Bundesregierung reagierte damals ja sofort. Hören wir nochmal, was der Kanzler Gerhard Schröder gleich am 11. September gesagt hat.
6: Dies ist eine Kriegserklärung gegen die gesamte zivilisierte Welt. Ich habe dem amerikanischen Präsidenten George Bush die uneingeschränkte Solidarität Deutschlands zugesichert.
5: Soweit Gerhard Schröder. Herr Scharping, rückblickend betrachtet, war diese sofortige Erklärung der uneingeschränkten Solidarität mit den USA klug?
4: Sie war klug und sie war auch notwendig. Denn ein Land wie die Bundesrepublik Deutschland, das jahrzehntelang seine Sicherheit auf den Schutz durch die USA gegründet hat, kann ja nicht zögerlich sein oder gar wegsehen, wenn die Vereinigten Staaten zum ersten Mal auf ihrem eigenen Territorium und dann mit einem solchen tödlichen terroristischen Anschlag konfrontiert sind.
5: Aber die Frage der militärischen Beteiligung Deutschlands sorgte ja damals auch schon für eine echte Zerreißprobe. War für Sie immer klar, wir müssen den Amerikanern beistehen?
4: Wenn wir vom 11. September reden, war klar, wir müssen den Amerikanern beistehen, im Zweifel auch militärisch, aber eben nicht nur militärisch. Und das zog sich durch die nächsten Tage und Wochen. Es war ja zunächst mal die Frage, wie können wir uns schützen? Wie können wir uns schützen angesichts einer Bedrohung, die wir damals am 11. oder am 12. oder am 13. September gar nicht richtig einschätzen konnten? Gibt es Anschläge weiterer Art? Wird wieder zivile Infrastruktur missbraucht, in dem Fall Flugzeuge? Oder müssen wir gar mit Giftgas oder mit biologischen Anschlägen rechnen? Und so weiter und so weiter. Also es war eine sehr nervöse und auch sehr unsichere Situation. Und es hat ja danach in Europa auch sehr viele Anschläge gegeben, wenn Sie mal an Madrid oder andere Städte in Europa denken. Nicht zu vergessen, was alles in Deutschland auf Bahnhöfen versucht wurde, etc. etc. Was ich deutlich machen will, ist, wenn wir mit der Wahrnehmung von heute an die Verhältnisse von damals gehen, dann sind wir zwar klüger, aber möglicherweise verstehen wir nicht mehr ganz genau, was damals los war und was das Handeln geprägt hat. Zurück zu Ihrer Frage, ganz klar und ganz deutlich, es hat sich im Laufe der nächsten Wochen nach dem 11. September herausgestellt, es wird eine militärische Antwort geben. Es war klar, Deutschland wird sich daran beteiligen mit den Fähigkeiten, die es hat.
5: Und haben die Amerikaner dann auch Druck ausgeübt, dass sich die Bundeswehr an diesem Einsatz, der ja dann in Afghanistan folgte, beteiligen muss?
4: Nein, überhaupt nicht. Das war auf verschiedensten Ebenen, militärische Fachleute, übrigens auch Geheimdienste, Politik, Wissenschaft, verschiedene Ebenen, wo man sich ausgetauscht hat, um mal herauszufinden, auf was müssen wir reagieren, wie wollen wir vorgehen, wer kann welche Fähigkeiten beisteuern. Das ist ja nicht nur eine Frage nach der Bundesrepublik Deutschland gewesen, sondern eben auch eine Frage nach anderen Partnern innerhalb der NATO, wie zum Beispiel die Türkei, Großbritannien und andere.
5: Würden Sie denn sagen, diese Bündnistreue Deutschlands 2001, die hat sich ausgezahlt?
4: Sie war richtig.
5: Das heißt aber, Sie sehen auch heute noch in den USA einen verlässlichen Sicherheitspartner?
4: Nein, leider nicht, denn das ist ja ein bemerkenswertes Detail. Direkt nach den Anschlägen vom 11. September in New York hat sich ein Mann geäußert, oh, da muss noch mehr gewesen sein. Ich kann mir gar nicht vorstellen, dass mit zwei Flugzeugen diese Türme zum Einsturz gebracht werden. Da waren bestimmt auch Bomben detoniert und so weiter. Das war Donald Trump, die Mutter der Verschwörungstheorien schon zu dieser Zeit. Und eigentlich muss man sagen, der Vater der Verschwörungstheorien. Also was ich sagen will ist, mit dem Präsidenten Trump haben wir jetzt die Aufgabe, die NATO so gut wie möglich zu erhalten und darauf zu bauen, dass danach in der amerikanischen Außenpolitik wieder berechenbarer und verlässlicher zugeht. Gleichzeitig müssen wir Europa resilient machen und souverän. Da ist noch sehr viel zu tun.
5: Ja, sollte denn aus Ihrer Sicht die EU ein Verteidigungsbündnis werden, also sich da wirklich deutlich unabhängiger machen von den Vereinigten Staaten?
4: Europa muss in der Lage sein, auf Bedrohungen, auf Herausforderungen seiner Sicherheit eigenständig zu reagieren. Immer mit dem Versuch, das gemeinsam mit anderen Demokratien zu machen. Wir dürfen Kanada nicht vergessen, wenn wir an die NATO denken. Und immer mit dem Versuch, die Amerikaner einzubinden, aber bitte auf der Grundlage von Fähigkeiten, die eigenständiges Handeln ermöglichen.
3: Sagt Rudolf Scharping. Er war im Jahr 2001 Bundesverteidigungsminister. 2001, also 10 Jahre nach dem Ende des Warschauer Pakts, verstand sich die NATO als ein Bündnis, das weiterhin vor allem den Schutz des Bündnisgebiets als Ziel hatte. Die Angriffe des 11. September aber haben dann die Prioritäten verändert, auch weil die USA den Bündnisfall ausriefen und mit dem Afghanistan-Einsatz etwa waren dann auch NATO-Truppen außerhalb des Bündnisses aktiv. Wie man damals im Brüsseler NATO-Hauptquartier auf die neue Lage reagiert hat, das schildert nun Thomas Spickhofen.
7: Den Begriff Artikel 5 nimmt NATO-Generalsekretär George Robertson an diesem Abend des 11. September 2001 noch nicht in den Mund. Aber von der Solidarität aller NATO-Partner mit dem schwer getroffenen Verbündeten ist bereits die Rede. In diesem entscheidenden Moment könnt ihr euch auf uns, auf eure 18 Partner in Nordamerika und Europa verlassen, verspricht Robertson den Vereinigten Staaten.
8: At this critical moment, the United States can rely on its 18 allies in North America and Europe for both assistance and for support.
7: Am nächsten Tag tritt der Nordatlantikrat zusammen. Die NATO erklärt ihre Solidarität mit den Amerikanern und sie geht noch weiter. Wenn sich herausstelle, dass die Anschläge von außerhalb der USA koordiniert wurden, dann falle das unter Artikel 5, das berühmte Beistandsversprechen. 3 Wochen später bestätigt Robertson, so war es. Die Anschläge wurden von außen gesteuert.
9: Und das ist deshalb abgedeckt mit Artikel 5, der festlegt, dass ein bewaffneter Angriff auf einen oder mehr Alliierte in Europa oder Nordamerika betrachtet wird als ein Angriff auf alle.
7: Zum ersten und bis heute einzigen Mal aktiviert die NATO damit diesen Artikel. Aber auf einen Gegner wie die Attentäter des 11. September, auf international operierende Terrornetzwerke, ist das Bündnis so nicht vorbereitet. Zwar hat die Allianz gerade erst ein Jahr zuvor eine Strategie verabschiedet, die auch Einsätze außerhalb des eigenen NATO-Gebiets ausdrücklich vorsieht. Hintergrund sind die Erfahrungen aus den Kriegen des zerfallenden Jugoslawiens. Aber dass ihr stärkstes Mitglied auf eigenem Territorium angegriffen wird, gesteuert von Drahtziehern fernab jeglichen NATO-Gebiets, das ist nicht vorgesehen.
10: Der Artikel 5 war gedacht, ursprünglich bei der Gründung der NATO, für Angriffe von Staaten auf Staaten oder damals der Sowjetunion auf das westliche Staatenbündnis.
7: Sagt Claudia Major, Sicherheitsexpertin vom German Marshall Fund. Die Angriffe von 9/11 setzen neue Prioritäten.
10: Sie haben dazu geführt, dass sich die NATO daraufhin mehr auf Out-of-Area, also Krisenmanagement-Einsätze konzentriert hat, als auf das traditionelle Geschäft der Bündnisverteidigung.
7: Mit den Out-of-Area-Einsätzen weitet die NATO ihren Aktionsradius aus, am deutlichsten mit dem Afghanistan-Einsatz, aber auch mit Operationen zum Beispiel über dem Mittelmeer oder später in Libyen. Es ist nicht der letzte Wandel, den die NATO durchmacht. Auch heute muss sie sich neu aufstellen. Nach der russischen Annexion der Krim, dem Überfall auf die Ukraine und weil die USA darauf pochen, dass die Europäer mehr Verantwortung für sich selbst übernehmen, liegt der Fokus wieder mehr auf der klassischen Landesverteidigung. Allerdings,
10: die NATO ist militärisch stärker, aber politisch schwächer,
7: findet Claudia Major. Viele Europäer wüssten nicht mehr so richtig, ob sie sich auf die USA noch verlassen können und ob das transatlantische Bündnis, wie es angelegt war, überhaupt noch halte.
3: Die Perspektiven der NATO und 9/11, das war Thomas Spickhofen. Der 25. Jahrestag der Anschläge vom 11. September in New York, da laufen übrigens noch die Gedenkfeiern. Wir wollten von Ihnen, den Hörerinnen und Hörern der ARD-Infonacht, wissen, was Sie mit diesem Tag verbinden und senden auch in dieser ARD-Infonacht Ihre Eindrücke und Stimmen zu diesem Tag.
11: Mein Name ist Gerhard Dammann. Ich war damals am 11. September Beauftragter der Schulbehörde für den Austausch mit Nordamerika und ich hatte aus verschiedenen Hamburger Schulen ca. 25 Schüler in Detroit, die nicht unmittelbar betroffen waren, aber die Reaktion der Eltern dann dazu geführt haben, dass wir die Schüler frühzeitig zurückholen mussten und gleichzeitig war ich befreundet mit einem hohen amerikanischen Diplomaten, der in Sicherheit gebracht wurde, weil er gerade im Außenministerium in Washington stationiert war. Alles

0: Konferenz mehrerer Bankmanager im Lené-Dreieck, als die Informationen kamen. Wir waren in der Vorbereitung für die Veranstaltung abends und unten in der Küche war ein kleiner Fernseher und dadurch konnten wir das verfolgen. Selbst uns wurde dann nachher oben ein Fernseher hingestellt, dem Service-Team. Und die ganze Abendveranstaltung war, also es sind gerade mal die Hälfte der Gäste gekommen. Es herrschte absolute Stille. Von meinem Platz aus, wo ich war, oben in der obersten Etage, hatte ich Blick gehabt rüber aufs Brandenburger Tor und auch aufs Kanzleramt. Also es war eine extrem bedrückende Stimmung.
1: Ihre Stimmen waren das zum Jahrestag der Anschläge vom 11. September auch in dieser ARD-Infonacht. Wir haben noch einige andere im Programm.
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1: Um 2.17 Uhr. Israel bombardiert nach wie vor Ziele im Gazastreifen. Es gibt immer wieder Tote und Verletzte. Und dann ist da noch das Westjordanland. Dort breiten sich israelische Siedlungen weiter aus. Radikale Siedler bedrohen die palästinensische Bevölkerung. Es gibt auch dort immer wieder Tote. In dieser Woche hat sich darum eine Allianz aus 12 Staaten, darunter unter anderem Großbritannien und Kanada, zusammengeschlossen, um gezielte Sanktionen zu erlassen. Deutschland beteiligt sich, wie zu erwarten, nicht daran. Mehr dazu von Jasper Ruppert.
3: Today I announce that the official view of the British government is that the occupation is unlawful.
4: Die Besetzung der Gebiete sei gesetzeswidrig. So begründete der neue britische Außenminister Ed Miliband im Unterhaus den Importstopp für Produkte aus israelischen Siedlungen im Westjordanland. Zu den Waren gehören beispielsweise Datteln oder Wein. Großbritannien ist dabei nicht allein. Diplomatische Schwergewichte wie Frankreich und Kanada haben sich der Initiative angeschlossen. Deutschland aber ist nicht dabei. Daran gibt es Kritik.
5: Man sieht sehr, sehr stark, wenn man sich dann eine Europakarte anguckt, wie isoliert Deutschland eigentlich ist,
4: sagt Linken-Chefin Ines Schwertner.
5: So eine Sanktionierung auch konkret der Unternehmen, die von der Siedlungspolitik profitieren, würde ein wichtiges Zeichen setzen.
4: Schwertner fordert die Bundesregierung auf, ihre Haltung zu überdenken. Ähnlich sehen es die Grünen.
6: Man muss sich einfach klar machen, dass der Siedlungsbau und damit natürlich auch die wichtigste Finanzierungsgrundlage, nämlich der Verkauf von Siedlungsprodukten an den Haupthandelspartner, nämlich die Europäische Union, dass das alles sozusagen dazu beiträgt, nach hinten raus, dass die Zwei-Staaten-Lösung verunmöglicht wird,
4: sagt Grünen-Politikerin Luise Amtsberg. Aber nicht alle Oppositionsparteien im Bundestag sind für ein Importverbot für Waren aus israelischen Siedlungen im Westjordanland. AfD-Politiker Markus Frohnmeier nennt die Initiative kontraproduktiv und eine Symbolmaßnahme.
7: Wirtschaftssanktionen sind in aller Regel das falsche politische Instrument. Sie schaden den eigenen wirtschaftlichen Interessen, schwächen die diplomatische Position und sie lösen eben auch keine Konflikte.
4: Und die Regierungsparteien? Die sind genauso gespalten wie die Opposition. Siemtje Möller von der SPD ist vor kurzem ins Westjordanland gereist.
8: In völkerrechtlich illegalen Siedlungen nehmen radikale Siedler, Palästinenserinnen und Palästinenser auf kriminelle und auch unmenschliche Weise ihre Lebensgrundlage weg und verwandeln die, man muss ja sagen, geklauten Ressourcen in Güter um.
4: Die SPD-Politikerin ist deswegen für die britische Initiative.
8: Wir können nicht einerseits für das Völkerrecht und eine regelbasierte internationale Ordnung eintreten und andererseits wegschauen, wenn diese Regeln so massiv verletzt werden.
4: Der außenpolitische Sprecher der Unionsfraktion, Jürgen Hart, wiederum verweist darauf, dass man die Gewalt von Siedlern im Westjordanland wiederholt kritisiert habe. Er gehe zudem davon aus, dass es auf EU-Ebene weitere Maßnahmen gegen radikale Minister der israelischen Regierung geben werde. Die wirtschaftlichen Sanktionen aber sieht die Union auch mit Blick auf die anstehende Wahl in Israel kritisch.
9: Das würde zum jetzigen Zeitpunkt die Falschen treffen und auch die falschen Signale nach Israel senden, auch im Blick auf die Wahl am 27. Oktober. Ich glaube, dass wir unsere Instrumente so wählen sollten, dass wir damit auch eine Chance auf Veränderung in der israelischen Politik haben.
4: Dass man sich der Initiative aus London nicht anschließen werde, bekräftigte jüngst auch das CDU-geführte Auswärtige Amt. In Israel äußerte sich die Regierung empört über das Vorhaben Großbritanniens und der anderen 11 Staaten, auch wenn die wirtschaftlichen Folgen gering sein dürften. Als Gegenmaßnahme will sie unter anderem das britische Konsulat in Jerusalem schließen.
1: Jasper Ruppert informierte. Etwa eine halbe Million Menschen sind in Deutschland wohnungslos, so die Schätzungen. Das bedeutet natürlich nicht automatisch auch obdachlos, sondern

0: kann ja auch heißen, dass man bei Freunden oder Angehörigen untergekommen ist. WDR-Reporter Tim Belke war mit einem wohnungslosen Mann in Bielefeld unterwegs und hat in sein Leben hineingeschaut.
1: Aber endlich mal beruhigt mich ins Bett legen und sorgenlos schlafen. Boah, das wäre das Geilste auf der Welt.
2: Sorglos geschlafen hat Eugen schon lange nicht mehr. Nach mehreren fristlosen Kündigungen ist seine Wohnung kürzlich zwangsgeräumt worden. Bei einem Spaziergang durch den Ravensberger Park in Bielefeld erzählt der 51-Jährige seine Geschichte.
1: Ich habe die Wohnung angemietet, da war ich noch in Arbeit, habe Geld verdient und war alles kein Problem.
2: 10 Jahre ist das her. Nach der Schule hatte Eugen eine Ausbildung gemacht. Danach ging er zur Bundeswehr. Dort habe er angefangen zu trinken, erzählt er. Trotzdem kriegt er sein Leben irgendwie auf die Reihe. Er arbeitet als Gabelstaplerfahrer, gründet eine Familie. Doch die Beziehung geht in die Brüche und die Alkoholsucht wird ihm zum Verhängnis.
1: Nee, da gab es einen Attest. Und von diesem Attest ist das Jugendamt ausgegangen. Nee, dem Vater können wir das Kind nicht geben. Ja, und das war quasi der Genickbruch. Das war der Zeitpunkt, wo ich dann wirklich zur Flasche gegriffen habe und dann richtig mit dem Saufen angefangen habe.
2: Er verliert den Job, fällt in eine Depression. Bis das Jobcenter die Mietzahlungen übernimmt, hat er schon die erste fristlose Kündigung erhalten. Der Strom wird ihm abgestellt. Einige Kündigungen später kommen dann die Räumungsklage und der Rausschmiss. Auf der Straße schläft Eugen nur, wenn es sein muss. Meistens kommt er nachts bei Bekannten unter, zum Beispiel bei Javad. Die beiden haben sich beim Bielefelder Tisch kennengelernt, der Suppenküche für Bedürftige.
3: Dann habe ich gesehen, er hat Schwierigkeit. Ich habe auch damals Schwierigkeit gehabt. Ich helfe gerne dann wohnungslose Personen, aber mit Herz. Darum, Eugen ist perfekter Junge für mich.
2: Eigentlich bräuchte Eugen Hilfe, das sagt er selbst. Nicht nur von Bekannten, die ihre eigenen Probleme haben. Mehrmals habe er versucht, vom Alkohol loszukommen, 2 Therapien und mehrere Entgiftungen hinter sich gebracht, ohne Erfolg.
1: Irgendwo gibt es bestimmt einen Lichtblick für mich, nur ich muss den finden. Aber im Moment ist irgendwie der Antrieb nicht da.
2: Wieder eine eigene Wohnung zu haben, für Eugen könnte es ein neuer Anfang sein, glaubt er.
1: Wenn du alles verloren hast, was willst du denn? Wohnung mit Strom, Küche und fließend warmes Wasser. Das wäre top, das wäre Jackpot.
0: Eine Reportage aus Bielefeld war das von Tim Belke.
4: Sport. Mit Marcel Stober. Alexander Zverev hat es schon wieder geschafft. Der deutsche Tennisprofi ist zum 3. Mal in Folge in ein Finale bei einem Grand-Slam-Turnier eingezogen, dieses Mal bei den US Open. Im Halbfinale besiegte er den Russen Karen Khachanov und das wieder ohne einen Satz abzugeben. An Tim Brockmeier, unseren Reporter in New York, ging die Frage, wie verdient der Sieg des Deutschen gewesen ist.
5: Sehr verdient in 3 Sätzen, dann ist das ja ohnehin eine offensichtlich klare Sache gewesen. Er hat sehr, sehr solides, sehr stabiles Tennis gespielt. Er ist weit weg von seinem Spitzentennis, das muss man, glaube ich, ganz klar sagen, aber vielleicht auch deswegen, weil es nicht gefordert war in den bisherigen Runden, auch unter heute nicht, gegen Khachanov, die Nummer 50 der Welt. Da hat eine normale Leistung gereicht, hat sich hier und da, finde ich, ein paar Unkonzentriertheiten geleistet, hat auch hier und da ein bisschen zu defensiv gespielt, aber es war eben immer noch gut genug, um hier einen klaren Dreisatzsieg einzufahren, ins US Open Finale einzuziehen, und insofern ist das total verdient und eine herausragende Grand Slam Saison jetzt schon für Zverev.
4: Und übrigens haben ja auch 2 andere Deutsche ein US Open Finale erreicht. Kevin Krawitz und Tim Pütz spielen heute um 18 Uhr deutscher Zeit um den Titel im Doppel. In der Fußball-Bundesliga hat der FC Schalke 04 den ersten Sieg seit dem Wiederaufstieg geholt. Der Punktgewinn gegen die Bayern vergangene Woche war also kein Ausrutscher, sondern er wurde mit dem 3:1 bei Union Berlin noch vergoldet. Was Schalkes Trainer Miron Muslic natürlich freut.
6: Es fühlt sich fantastisch an. Wir haben lange auf diesen Moment warten müssen. Nach dem letztwöchigen Ergebnis war es schon wichtig, dass wir nochmal nachsetzen, dass wir nochmal beweisen, dass das keine Eintagsfliege war, sondern dass wir in der Bundesliga angekommen sind. Und ich glaube, die Art und Weise, wie wir heute performt haben, von der ersten bis zur letzten Sekunde, war sehr, sehr beeindruckend.
4: Union bleibt weiter ohne Saisonsieg. Eine große Fanfreundschaft verbindet Schalke und Nürnberg und da konnte man sich gleich doppelt freuen, denn auch die Nürnberger haben in der 2. Liga gewonnen und sind nach dem 2:1 gegen Hannover erst einmal Tabellenführer. Und Darmstadt ist nicht mehr Letzter. Das 2:1 gegen Bielefeld brachte den Darmstädtern den 1. Ligasieg seit rund einem halben Jahr ein. In der Bundesliga der Frauen holte Werder Bremen am Abend ein 1:0 gegen den Hamburger SV. Und was ist dabei jetzt eigentlich der schönste Aspekt? Der dritte Sieg im vierten Spiel? Der Sieg im Nordderby oder der Sieg im großen Weserstadion? Für Werders Trainerin Fritzi Krompf verständlicherweise irgendwie alles.
7: Ja, es ist was ganz Besonderes, es ist was Außergewöhnliches. Ich glaube, die ganze Liga beneidet uns für diese Fans, für dieses Stadion, für diese Momente. Weil es sind einfach nicht nur irgendwie 25.000, 26.000 ZuschauerInnen, es sind einfach Fans. Und nicht nur die Gegengerade, nicht nur die Süd, die Ost steht, sondern es steht einfach die komplette Tribüne, Haupttribüne steht und feuern uns an. Es ist schon außergewöhnlich, also schon einzigartig für all uns, unsere Spielerinnen, aber auch für uns dahinter.
4: Die deutsche Eishockey-Liga ist noch gar nicht losgegangen. In der Champions Hockey League, also der höchsten europäischen Spielklasse, da ist nun aber sogar schon der dritte Spieltag rum. Die Eisbären Berlin haben sich bislang gar nicht mit Ruhm bekleckert, jetzt aber ihren ersten Sieg holen können. Jens-Christian Gussmann hat gesehen, wie die Berliner den österreichischen Meister Graz mit 4:1 geschlagen haben.
8: Die Eisbären haben eine Reaktion gezeigt. Der Start des deutschen Meisters in die Champions Hockey League am vergangenen Wochenende war, wenn man ehrlich ist, eine Vollkatastrophe. 2 Spiele, 0 Punkte, 14 Gegentore. Nicht America first, sondern defend first, also verteidige zuerst, das war darum das Motto gestern gegen den österreichischen Meister Graz. Und das hat sehr gut funktioniert. Das einzige Gegentor, das die Berliner kassierten, war mit einem Spieler weniger auf dem Eis. Da kann das schon mal passieren. Aber bei 5 gegen 5 waren sie mehr als solide. Spielentscheidend waren die ersten 20 Minuten, da merkte man dem Team an, sie haben etwas gut zu machen. 3:0 stand es nach dem ersten Drittel, vor allem Topscorer Leo Pföderl überzeugte mit 2 Toren. Danach war es eine ausgeglichene Partie, beide Teams trafen noch jeweils einmal.
4: Noch mehr Tore als beim Berliner 4:1 gab es beim Spiel der Adler Mannheim, denn Mannheim gewann in Bordeaux mit 5:4. Und in der Handball-Bundesliga haben die Rhein-Neckar-Löwen beim 29:27 gegen Balingen den zweiten Saisonsieg geholt, die Löwen und der Aufsteiger nun punktgleich in der Tabelle.
0: Das war Marcel Stober aus unserer Sportredaktion. Gleich gibt's hier die Nachrichten.

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1: Um 2.29 Uhr mit Juliette Groß. Die USA haben der fast 3000 Opfer der Terroranschläge vom 11. September 2001 gedacht. Präsident Trump nahm einer Gedenkzeremonie am Pentagon teil. In New York gab es eine Schweigeminute. Aus Washington Samuel Jakisch.
2: 2983 Namen werden an diesem Freitag am 9/11 Memorial Plaza in New York City verlesen. Erstmals gibt es in New York auch eine eigene Schweigeminute für tausende Feuerwehrleute, Einsatzkräfte, Helfer und Bauarbeiter, die nach ihrer Arbeit in den Trümmern von 9/11 erkrankt und gestorben sind. Zahlreiche Fälle von Krebs- und Atemwegserkrankungen sind auf ihren Einsatz am schadstoffbelasteten Ground Zero zurückzuführen. Erst Anfang dieser Woche veröffentlichte die Stadt New York neue Unterlagen zur verheerenden Luftqualität damals direkt nach den Anschlägen.
1: 7 mutmaßliche Mitglieder der Terrororganisation Hamas müssen sich in Kürze vor Gericht verantworten. Die Bundesanwaltschaft hat sie wegen der Vorbereitung eines Anschlags angeklagt. Sie wirft den Männern vor, Waffen für einen Angriff auf israelische oder jüdische Ziele in Deutschland oder Österreich beschafft zu haben. Laut den Ermittlern gab es dafür bereits konkrete Anschlagspläne. Die Verdächtigen waren bereits in den vergangenen Monaten festgenommen worden, einige von ihnen in Deutschland. Die mit dem Iran verbündeten jemenitischen Houthi-Rebellen sind weiter vorgerückt. Nach Angaben der Regierung haben sie inzwischen alle Inseln in der Meerenge Bab el-Mandab erobert. Die Meerenge verbindet das Rote Meer mit dem Indischen Ozean. Sie ist für die Schifffahrt eine wichtige Alternative zur Straße von Hormus, die durch den Iran-Krieg weitgehend blockiert ist. Die Bauminister der Länder kritisieren Pläne der EU-Kommission, europaweite Kriterien für Kurzzeitvermietungen zu schaffen. Brüssel will damit die Möglichkeiten für Airbnb und andere Anbieter einschränken. Aus Berlin, Martin Polanski.
3: Die angedachten EU-Regeln könnten bereits bestehende Vorgaben in deutschen Städten für Airbnb und Co. aushöhlen, warnt Hamburgs Stadtentwicklungssenatorin Pein. Viele Kommunen hätten bereits Regeln gegen die Zweckentfremdung von Wohnraum, die über die EU-Pläne hinausgingen, so die SPD-Politikerin. Berlins Stadtentwicklungssenator Gebler, ebenfalls SPD, sieht die Gefahr, dass hiesige Kommunen durch EU-Regeln sogar eingeschränkt werden könnten. Die EU-Kommission hat ihre Pläne in dieser Woche vorgestellt, so sollen Regeln erstellt werden, ab wann ein lokaler Wohnungsmarkt als angespannt gelten kann.
1: Das Wetter in Deutschland. Nach letzten Schauern zeitweise bewölkt und örtlich Nebel, Tiefstwerte 15 bis 4 Grad, tagsüber Wechsel von Sonne und Wolken und vereinzelt Schauer, ab dem späten Nachmittag im Nordwesten etwas Regen, Höchstwerte 18 Grad im Erzgebirge bis 28 Grad in der Oberpfalz. Am Sonntag ganz im Süden länger freundlich, sonst regnerisch bei 16 bis 26 Grad, am Montag nach Südosten ziehender Regen, dahinter freundlicher bei 17 bis 27 Grad. Das waren die Nachrichten.
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4: Die A6 Nürnberg-Heilbronn ist zwischen Neuenstein und Öhringen wegen Bergungsarbeiten derzeit noch in beiden Richtungen gesperrt. Das war's aktuell vom Verkehr. Ihnen eine gute und sichere Fahrt.
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4: Mit Detlef Karg im Studio willkommen. Bei der Wahl in Sachsen-Anhalt, da musste die CDU deutliche Verluste hinnehmen. Sie hat ihren Stimmenanteil halbiert. Die AfD hingegen hat sich nahezu verdoppelt auf 43,8%. Diese Woche standen daher bei der CDU viele Krisengespräche auf dem Programm. Über allem stand die Frage, welchen Anteil die Bundes-CDU und Kanzler Merz an diesen Resultaten haben. Das ist Thema jetzt in Berlin-Code mit den Korrespondenten. Aus dem ARD-Hauptstadtstudio, Anna Engelke und Kerstin Palzer und mit Linda Zervakis.
5: Ja, also der Schock, der sitzt noch tief in der Union und der Kanzler hat Fehler eingeräumt. Wie nehmt ihr das wahr? Wird das angenommen in der CDU und in der CSU?
6: Also ich habe den Eindruck, dass Friedrich Merz das am Montag alles schon so von Herzen gesagt hat, dass er angefasst ist. Das konnte man ihm ja auch anmerken. Aber wir haben auch schon häufiger von Friedrich Merz gehört, dass er Fehler eingeräumt hat. Also jetzt zuletzt im Sommer bei der etwas holprigen Kabinettsumbildung, da gab es ja die Fraktionssitzung und da hat er auch Fehler eingeräumt in der Fraktionssitzung und auch danach war er selbstkritisch. Also ja, ich glaube, die Leute in der CDU, CSU, die hören das schon und sehen auch, dass er da angegriffen ist, aber ist auch so ein bisschen fragend, wie lange hält das dann wohl vor? Und vor allen Dingen, was sind dann die Konsequenzen?
7: Also es ist tatsächlich so eine Schwebesituation jetzt gerade in der CDU-CSU-Fraktion. Die gucken jetzt natürlich auch alle ganz genau, wie sicher sitzt ihr Kanzler im Sattel. Ich glaube, ein Punkt ist ganz wichtig. Die Zustimmungswerte von Friedrich Merz sind noch schlechter als die Zustimmungswerte zur Union, zur CDU. Und das bedeutet einfach quasi logisch, er zieht die CDU runter. Und daran hat natürlich in der CDU niemand ein Interesse. Und das macht es, glaube ich, momentan auch aus, dass eben alle darüber reden, wir ja jetzt auch, kann sich dieser Kanzler im Amt halten.
5: Ja, wir haben ja auch schon öfter im Podcast darüber gesprochen, über diese Unzufriedenheit über Friedrich Merz. Heute steht bei uns im Titel Kanzlerdämmerung. Was würdet ihr sagen, was hat sich in der Zwischenzeit denn verändert?
6: Also dieses Wahlergebnis für die CDU am Sonntag, das hat schon reingehauen. Also weil die Erwartung war, es würde so oberhalb der 20% sein. Und das ist dann unterhalb der 20%, also 17%. Das ist etwas gewesen, also was mich überrascht hat, war so dieses, es war ein Schock, weil dass das jetzt nicht gut würde, das war ja total klar. Wir hatten ja auch in der Vorbereitung drüber gesprochen, wo du gesagt hast, meine Güte, kann man sich da nicht besser drauf vorbereiten, finde ich, ist ein total valider Punkt. Und dann war das aber so runter zu rauschen in diese 17%-Ära, in diesen Bereich da rein, das war dann tatsächlich doch für viele erschreckend. Und von daher, glaube ich, war das dann einmal noch schlimmer als sowieso gedacht, dass es am Sonntag geworden ist. Genau. Und Kanzlerdämmerung, finde ich, ist ein sehr, sehr starker Begriff. Aber Berlin, die Bundesregierung, der Bundeskanzler, die waren eine Belastung für dieses Wahlergebnis.
7: Also der Schock sitzt wirklich tief. Ich habe das noch nie erlebt, dass auch mit uns jetzt hier als Korrespondentin Leute aus der CDU-CSU-Fraktion so offen das auch ansprechen, dass sie ein Problem haben mit ihrem eigenen Kanzler. Und es gibt dieses Phänomen, dass diejenigen, die am meisten im März Fanclub waren im Wahlkampf, dass die jetzt am meisten enttäuscht sind. Und ich finde, das kann man auch ganz gut erklären, weil dieser Kanzler hat, ja, es war schon 2018, aber er hat eben tatsächlich gesagt, er will die AfD halbieren. Und jeder, der ein bisschen rechnen kann, merkt jetzt, in Sachsen-Anhalt hat sie sich verdoppelt und die CDU hat sich halbiert. Das ist also genau das Gegenteil passiert von dem, was er angekündigt hat. Und man weiß natürlich jetzt auch, jetzt kommt die Wahl in Mecklenburg-Vorpommern nächste Woche und da droht der CDU ein einstelliges Ergebnis. Also es liegt jetzt, glaube ich, in unseren Umfragen bei ungefähr 7%. Und das überhaupt ein einstelliges Ergebnis, das hat es für die CDU das letzte Mal vor 75 Jahren, das war in Bremen, wir wissen, also traditionell echt eine rote Stadt. Und vor 75 Jahren ist das überhaupt das letzte Mal passiert. Und ich glaube, das zeigt natürlich auch, das macht ja was mit Abgeordneten, deren Beruf es ja ist, in einer erfolgreichen CDU zu sein.
5: Da sprichst du tatsächlich was an, weil die Co-Chefin von der AfD, Alice Weidel, hat im Bundestag die CDU-Abgeordneten direkt angesprochen und hat ihnen Folgendes zugerufen.
8: Ich sag Ihnen eins. Schauen Sie sich Ihre Kollegen links und rechts von Ihnen an. Einer von den beiden wird in der nächsten Legislaturperiode nicht mehr da sitzen, wenn Friedrich Merz mit Ihnen fertig ist.
5: Hat sie damit in gewisser Weise recht?
6: Das war ouch. Das war Treffer versenkt. Also weil es ist wirklich, wenn du dich umguckst, wenn du dir die Umfragen anguckst und wenn du dir halt auch, ne, du bist ja darauf eingegangen, Kerstin, die nächsten Wahlen anguckst, wo soll's denn herkommen? Wo soll's denn besser werden? Mecklenburg-Vorpommern wird nicht gut für die CDU. Und in Berlin muss man mal sehen, da haben sie irgendwie so noch eine halbe Chance, aber auf Berlin wird ja auch immer nur so halb geguckt. Du hast Niedersachsen jetzt noch am Sonntag, ne, da muss man schauen, wie hieß da?
9: Das sind Kommunalwahlen.
6: Das sind die Kommunalwahlen, genau, in Niedersachsen. Die kommen auch noch. Also es ist so dieses, wo soll's denn herkommen?
7: Also das, was Alice Weidel da macht, ist eine Drohung, ganz klar. Aber sie erwischt die Abgeordneten der CDU tatsächlich, weil da wird es existenziell. Das ist ihr Job. Also sie ist quasi jetzt hier wie so die Geschäftsführerin der Konkurrenzfirma nebenan, die den Angestellten der anderen Firma sagt, hier, euer Chef macht Mist, deswegen rauscht eure Firma runter und deswegen werdet ihr demnächst arbeitslos. Also ich habe das mal durchgerechnet, momentan sind 164 CDU-Abgeordnete im Bundestag. Mhm. Wenn tatsächlich jetzt nochmal neu gewählt werden würde und die CDU bei 17% wie in Sachsen-Anhalt landen würde, dann wären es nur noch 107. Das heißt, so roundabout 50 bis 60 Abgeordnete weniger hätten einen Job im Bundestag. Also das ist tatsächlich für die Abgeordneten jetzt echt ein Faktor, die eventuell dann Angst haben, dass sie nicht mehr in den nächsten Deutschen Bundestag reinkommen.
6: Und wir hatten jetzt die erste bundesweite Umfrage, die die CDU unter 20% gesehen hat. Und 20% ist für die CDU so eine magische Grenze bundesweit. Also da ist Sachsen-Anhalt ist noch mal was anderes, aber so bundesweit, ne, weil 28,5 waren es, glaube ich, bei der Bundestagswahl, die CDU-CSU reingeholt hat, nur noch mal zur Erinnerung.
7: Aber es wird halt eben auch schon erzählt, genau dieses 20% ist nicht in Stein gemeißelt. Ne? Mhm. Also wir könnten auch noch drunter rutschen und das macht was mit dieser, das ist eine große staatstragende Volkspartei, die CDU. Und das bröckelt jetzt.
5: Also er steht da nicht mehr und kann sich sozusagen, hat man zumindest das Gefühl, auf seine Leute verlassen. Und so der Wunsch nach einem Kanzlerwechsel, den hört man ja auch hier und da. Aber Kanzler Merz hat ja in dieser Woche nochmal gesagt:
10: Ich denke intensiv darüber nach, wie wir zurückfinden können zu einem gemeinsamen politischen Erfolg. Aufgeben ist für mich keine Option.
5: Und damit auch Rückzug ist keine Option für ihn, Kerstin?
7: Ich glaube das nicht. Ich glaube das wirklich nicht, dass jemand wie Friedrich Merz zurückzieht und aufgibt. Es war sein Lebenstraum, Kanzler der Bundesrepublik Deutschland zu werden. Darauf hat er so lange gewartet, hat die Ära Merkel quasi aus seiner Sicht ertragen müssen. Dann ist er gestartet und hat gesagt, jetzt wird alles besser, jetzt macht er es besser. Und
5: ja, aber da kommt ja nichts offensichtlich. Also und ich habe ihn noch nie so traurig. Der kraftstrotzende Merz sitzt da und sagt, ja, das hätte ich nie erwartet, dass der Fehler zugibt und dass der so verletzlich wird.
6: Naja, also er hat schon auch in der Vergangenheit Fehler zugegeben. Also ich finde, das wird ihm immer so zugeschrieben. Es hat immer wieder Momente gegeben, wo er gesagt hat, dass er das nicht in Ordnung gemacht hat und dass ihm das auch klar ist. Und der muss das ja nicht machen. Wir haben einen Bundeskanzler, der ist 70 Jahre alt und der ist finanziell solvent. Also der ist auch gar nicht darauf angewiesen.
7: Das hast du schön gesagt.
6: Naja, aber es ist ja einfach so, der muss es nicht machen, der möchte das. Also als er das gesagt hat, jetzt am Montag im Konrad-Adenauer-Haus, musste ich auch nochmal daran denken, der hat drei Anläufe unternommen, um in dieses Konrad-Adenauer-Haus zu kommen, um CDU-Chef zu werden. Der hat zwei Anläufe unternehmen müssen, um dann ins Kanzleramt gewählt zu werden. Also das ist jemand, der will das auch.
5: Gut, jetzt könnte man auch sagen, nach so einem O-Ton, den wir gerade gehört haben von Friedrich Merz, dann könnten ja die Debatten aufhören, weil er gesagt hat, nee, wird's nicht geben. Und man hatte sonst auch immer so den Eindruck, gerade CSU-Chef Markus Söder ist so jemand gewesen, der ihm den Rücken stärkt. Und der war in dieser Woche in der ARD-Talkshow Maischberger und hat das hier gesagt.
11: Sie sagen, Friedrich Merz ist der richtige Kanzler für diese Zeit.
12: Ich glaube, dass er Kanzler ist und unsere Verfassung gibt jemand ein starkes verfassungsmäßiges Recht.
5: So, das möchte ich einmal erklärt bekommen. Was heißt das? Er spricht von einem starken verfassungsmäßigen Recht. Was meint er damit?
6: Entschuldigung, ich muss immer noch nachschmecken, ich glaube, dass er Kanzler ist. Also das ist natürlich alles, was er in einem Gespräch von Markus Söder, aber dieses, ja, ich glaube auch, dass er Kanzler ist. Also würde ich auch sagen, also das war so ein Tick unglücklich formuliert und das passiert natürlich. Aber was dieses starke verfassungsmäßige Recht angeht, ist einfach, das Grundgesetz in Deutschland sieht vor, dass der Kanzler eine starke Stellung hat und auch als Lehrer aus der Weimarer Zeit, dass wir dass es nicht leicht ist, den Kanzler aus dem Amt zu bekommen. Du kannst nicht einfach zum Beispiel als Bundespräsident, Staatsoberhaupt hergehen und den Kanzler entlassen. Oder Leute können sagen, hier, der soll weg. Also wir haben da ziemlich klare Regeln und eine starke verfassungsrechtliche Position des Bundeskanzlers.
7: Also zum Beispiel, ja, genau. Wie würde das? Der Kanzler könnte zum Beispiel zurücktreten. Natürlich kann er das. Ja. Ne? Kann ihn ja keiner ans Amt fesseln. Wie gesagt, ich glaube nicht, dass das täte, aber er könnte natürlich zurücktreten. Dann müsste er sich an den Bundespräsidenten wenden und sagen, ich will nicht mehr. Und dann wäre er aber geschäftsführend im Amt, bis ein neuer Kanzler gewählt wird. Also das war ja das, was Anna sagte aus der Weimarer Republik. Dieses Land soll nicht ohne Kanzler sein. Mhm. Und es soll dieses Machtvakuum nicht entstehen. Und dann wäre Merz geschäftsführend im Amt. Das würde ihn weiter schwächen, hätte aber quasi an dem, was er tun müsste, jetzt gar nicht so viel Unterschied. Und es müsste halt eben mit der Mehrheit im Bundestag müsste ein neuer Kanzler gewählt werden. Dann gibt es noch das konstruktive Misstrauensvotum. Das gibt es auch im Grundgesetz. Da würde der Kanzler abgewählt werden und gleichzeitig, deswegen konstruktiv, also nicht destruktiv, ja, wegwischend, sondern ja, konstruktiv, würde ein nächster Kanzler, eine nächste Kanzlerin natürlich immer auch, dann gleich mit vorgeschlagen und eventuell gewählt werden. Das hat es aber erst einmal gegeben, 1982, der Wechsel von Helmut Schmidt zu Helmut Kohl.
5: Okay, das heißt also jetzt nochmal aus Unionssicht, wenn die Union sagt, wir wollen dich, Friedrich Merz, nicht mehr als Kanzler, dann könnte sie den nächsten Schritt machen und sagen, pass auf, wir reden mit ihm vorher und schlagen direkt jemand anders vor.
7: Aber das reicht ja noch nicht, weil dann bräuchtest du ja noch mehr Stimmen. Also nur okay, die CDU alleine könnte es nicht, das würde nicht reichen, sondern dann müsste halt die SPD auf jeden Fall mit dabei sein.
6: Und ich finde, dass wir uns jetzt wirklich in Theorie befinden, weil ich halte das für kaum vorstellbar, dass die eigene Unionsfraktion quasi gegen den Willen von Friedrich Merz jemand vorschlägt und sagt, das soll jetzt unser Bundeskanzler werden, dann noch gemeinsame Sache mit der SPD macht. Also es müsste vom Bundeskanzler, es müsste von Friedrich Merz diese Entscheidung kommen, zu sagen, ich ziehe mich zurück. Und dann würde es auch, würde er mit Sicherheit das geordnet haben wollen. Aber wirklich, das ist Theorie.
5: Genau. So. Aber jetzt habt ihr schon die SPD einmal kurz angesprochen. Hört ihr da was? Wäre dir überhaupt bereit, diesen Schritt mitzugehen?
6: Also, wir haben ja auch Leute hier im Hauptstadtstudio, die sehr, sehr gute Verbindungen zu der SPD haben. Und von denen hören wir, dass die SPD Dinge mitmachen würde. Es stehen ja beide Parteien inzwischen nicht mehr gut da in den Umfragen. Und deswegen möchten sie in jedem Fall Neuwahlen vermeiden. Und meine Vermutung wäre, dass die SPD vieles mitmachen würde, was aus ihrer Sicht helfen würde, dass es irgendwie besser läuft.
7: Okay. Aber um es jetzt mal konkret zu machen, ich glaube, dass es in der SPD schon viele Leute gäbe, die jetzt mit Markus Söder zum Beispiel als nächsten Kanzler nicht so glücklich wären. Mhm. Und ich glaube, dass dann eben jemand wie Henrik Wüst aus Nordrhein-Westfalen der Kandidat der CDU wäre, der für die SPD der deutlich angenehmere oder mehrheitsfähigere wäre.
5: Also wenn wir jetzt schon bei den Spekulationen so sind, wer könnte es denn überhaupt machen? Henrik Wüst, der NRW-Ministerpräsident, wird genannt und der hat sich ja in dieser Woche auch geäußert. Und die Antwort, sagen wir mal so, war auch tatsächlich ein bisschen interessant. Wir hören mal rein.
9: Ich glaube, das ist jetzt nicht die Frage, sondern die Frage muss jetzt wirklich sein, was treibt die Wähler von den Parteien der demokratischen Mitte weg? Das ist mal die wichtigste Frage.
5: Ja, also hat er sehr diplomatisch geantwortet, klingt jetzt aber auch nicht nach dem Ton, hey, der Kanzler sitzt fest im Sattel. Was hat er damit gesagt?
7: Ich fand es erstmal wichtig, er hat das nicht in Düsseldorf gesagt, da wo er hingehört, sondern er hat es hier in Berlin gesagt. Man sieht es, glaube ich, auch direkt vorm Brandenburger Tor. Mhm. Das ist ja schon auch ein Statement. Und
6: Am Montag. Er war am Montag, den Tag nach der Wahl, ne, vor dem Brandenburger Tor zusammen hier mit dem CDU-Spitzenkandidaten Evers und hat Wahlkampf gemacht. Und wie es heißt, war er nicht am Sonntagabend bei der Präsidiumssitzung im Konrad-Adenauer-Haus obwohl der Bundeskanzler gesagt hat, kommt doch mal alle vor, also wenn ihr hier seid, kommt doch vorbei. Das kann Zufall sein bei der Terminplanung, ne, dass es denen in Nordrhein-Westfalen gar nicht aufgefallen war. So, ach meine Güte, der Tag nach der Wahl ist ja der Tag nach der Wahl. Also wir unterstützen den Evers im Wahlkampf hier in Berlin. Auf jeden Fall, weißt du, das ist so, du guckst so drauf und denkst dir, und dann hat er ja auch noch mehrere Termine hier in Berlin gehabt, auch noch im Kabarett, in der Distel. Also es war so, kam so ein bisschen seltsam.
7: Aber die Frage ist ja tatsächlich, wer könnte Friedrich Merz überhaupt ersetzen?
5: Genau, wen gäbe es denn da noch?
7: Und da steht Henrik Wüst ganz, ganz vorne. Keine Frage. Aber Henrik Wüst hat ein Problem. Im April 2027, also in etwas mehr als einem halben Jahr, wählt Nordrhein-Westfalen und zwar einen neuen Ministerpräsidenten. Und da steht er ganz oben und ist ganz wichtig. Und es ist tatsächlich auch für die CDU in ganz Deutschland wichtig, dass Nordrhein-Westfalen CDU-Land bleibt. Das heißt, diese CDU muss jetzt, und genau das passiert hinter den Kulissen, abwägen, ob Henrik Wüst jetzt lieber NRW sicher holen soll oder ob man ihn als Kanzlerkandidaten nimmt?
6: Ich glaube schon, der möchte jetzt eigentlich seinen Wahlkampf machen und der möchte da ein ganz ordentliches Wahlergebnis hinlegen und dann steht ihm quasi sowieso alles offen. Natürlich, nach der Wahl in Mecklenburg-Vorpommern in einer guten Woche, wenn die jetzt zum Beispiel so richtig in Dutt geht und dann alle kopflos werden in der Union und sagen, oh Gott, das geht jetzt überhaupt nicht mehr mit Friedrich Merz, jetzt muss irgendjemand ran, vielleicht der Markus Söder. Da muss Henrik Wüst sich überlegen, er kann kein Interesse daran haben, dass, also auch da befinden wir wieder uns in der Theorie, dass Markus Söder dann Kanzler werden würde, weil das würde für ihn bedeuten, dass er sich dann hinten anstellen müsste. Also ich habe schon den Eindruck, dass er das mit dem Kanzler nicht schlecht findet, also Henrik Wüst. Und ich glaube auch, weil nur noch mal so als Nachtrag zu Markus Söder. Markus Söder ist, glaube ich, auch in der CDU nicht mehrheitsfähig.
5: Ja, genau. Okay, aber dann haben wir ja da noch Bundesinnenminister Alexander Dobrindt. Wäre das ein potenzieller Kandidat? Was meint ihr?
6: Auch da glaube ich, er wäre ein potenzieller Kandidat. Er wird sehr gemocht, sehr geschätzt. Er wird auch von der CDU sehr geschätzt. Aber es ist schlichtweg nicht vorstellbar, dass mit einem CSU-Chef Markus Söder ein Alexander Dobrindt Bundeskanzler werden kann. Also mit dem Platzett von Markus Söder. Wenn es einer von der CSU werden sollte, dann wird es Markus Söder.
7: Das glaube ich auch. Und man sollte auch nicht unterschätzen, wir sagen ja immer die Schwesterparteien, CDU und CSU. Aber Schwestern haben sich ja auch nicht immer lieb. Und
5: schön.
7: So ist es in der Union auch.
5: Aber jetzt haben wir nur über Männer gesprochen. Gäbe es denn theoretisch auch eine Frau, die es machen könnte oder die im Gespräch ist?
7: Ja, also aber das ist wirklich, das hört man nur ganz leise.
5: Ja, aber,
7: ne? Aber es gibt momentan tatsächlich mittlerweile eine Frau in der Unionsfraktion, die kann quasi über Wasser gehen. Also
6: die kann alles.
7: Die kann alles und alle sind in ihrem Fanclub.
5: Wer ist das?
7: Nina Wagen, die ehemalige Gesundheitsministerin, die jetzt durch diese Personalrochade Kanzleramtschefin geworden ist. Und die, das muss man glaube ich sagen, vor einem Jahr auch noch niemand so richtig auf der Reihe hatte. Und mit einem Mal ist es so der Shootingstar in der Union. Und ich glaub nicht, dass sie tatsächlich jetzt schon als Kanzlerin wirklich gehandelt wird. Aber der Name, den hört man schon immer mal.
5: Also dann nochmal, jetzt haben wir natürlich sehr viel spekuliert. Also glaubt ihr, Friedrich Merz kriegt es nochmal hin und schafft es nochmal irgendwie so einen Rückhalt zu bekommen? Oder wie ist eure Einschätzung? Oder haben wir zum Ende des Jahres vielleicht tatsächlich die Kanzlerfrage im Raum und wird ordentlich an seinem Stuhl gesägt? Was glaubt ihr?
6: Da mache ich den Anfang. Ich weiß es nicht. Also es ist eine blöde Antwort auf eine klare Frage, aber ich weiß es tatsächlich nicht. Wenn alles vergleichsweise rational liefe, dann ist Friedrich Merz Ende des Jahres weiterhin der Bundeskanzler, weil man ja auch immer fragen muss, was sind die Alternativen? Wir hatten kurz über Henrik Wüst gesprochen. Henrik Wüst kann auch nicht über Wasser gehen. Die Probleme bleiben dieselben, auch wenn es einen Kanzler Henrik Wüst geben sollte. Die Haushaltsprobleme bleiben dieselben. Die ungelösten Reformen, Auseinandersetzung mit der SPD, das bleibt alles. Die Stimmung wäre vielleicht ein bisschen besser und Henrik Wüst ist auch more likable, also ne, es ist beliebter. Aber eigentlich würde es erstmal alles so bleiben. Also von daher, wenn es rational läuft, eigentlich nicht. Aber Wenn das jetzt in Mecklenburg-Vorpommern so sein sollte, dass zum Beispiel die CDU unter 5% fällt, aus dem Landtag rausfliegen würde, etwas, was wirklich auch nochmal in der Erschütterung, über die wir gerade sprechen, nochmal eine weitere Erschütterung wäre, dann weißt du nicht ganz genau, was so passiert. Und deswegen meine super Antwort, ich weiß es nicht.
7: Kerstin, wie bist du?
6: Ja,
7: was würdest du sagen?
13: Ich glaube, wenn es einen Wechsel jetzt gäbe, dann kommt der ganz schnell. Weil mit dem Argument, dass Henrik Wüst, wenn dann jetzt ganz schnell nach Berlin wechseln müsste. Das heißt, dann würde es wahrscheinlich nicht mehr bis zum Ende des Jahres dauern, weil, wie gesagt, die Wahlen in Nordrhein-Westfalen sind schon im April. Also dieses Fenster, dieses zeitliche Fenster, das würde dann jetzt sehr schnell nach den Wahlen in Mecklenburg-Vorpommern zum Beispiel, und die sind übernächsten Sonntag, dann müsste es jetzt schnell passieren. Ich empfange eher Signale, dass man, die CDU ist kein umstürzlerischer Verein, das sind keine Revolutionäre, dass man wahrscheinlich eher an Friedrich Merz noch festhält. Meine Prognose ist, entweder ganz schnell oder dann bleibt das auf jeden Fall bis zur NRW-Wahl.
4: Gute Aussichten, das war der Berlin-Code mit Linda Zervakis. 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
4: 25 Jahre sind die Terroranschläge vom 11. September 2001 nun her. Mit massiven Folgen nicht nur für die Menschen in den USA, sondern in weiten Teilen der Welt, wie etwa die ganzen Kriegseinsätze im Nahen Osten, die Folterskandale in Guantanamo oder etwa die verschärften Sicherheitsmaßnahmen an Flughäfen und Überwachung, um nur einige Punkte zu nennen. Der Journalist Klaus Brinkbäumer spricht im Zeit-Podcast davon, dass die USA seitdem vom Weg abgekommen sind.
14: Dass die USA diesen Moment der weltweiten Solidarität und Empathie wirklich verschwendet haben, dass sie falsch reagiert haben, mit Lügen reagiert haben, dass die USA Kriege begonnen haben in Afghanistan und Irak, vor allem Irak, hatte nichts mit dem 11. September zu tun. Und dass dann Folter hinzukam, die Verfolgung der eigenen Bürgerinnen und Bürger, Patriot Act, dass also der 11. September wirklich die Welt verändert hat und die USA zu einem paranoiden Land gemacht hat, die stärkste Nation der Welt, die sich fürchtete. Ich glaube nicht, dass das schon überall angekommen ist und ganz sicherlich nicht in der Regierung Trump.
4: Meint der Journalist Klaus Brinkbäumer. Auch die Augsburger Allgemeine nimmt Bezug auf Trump.
15: Es hat mehr gebraucht als 2 Dutzend Terroristen, um einen Mann wie Trump ins Weiße Haus zu bringen. Die Finanzkrise von 2008, wirtschaftliche und soziale Ungleichheit, Globalisierung und Deindustrialisierung gehören ebenso zu dieser Geschichte. Aber vielleicht wäre es anders verlaufen, wenn Amerika sich weniger von Angst hätte treiben lassen. Vielleicht liegt darin die bitterste Ironie des 11. September. Die Terroristen konnten Amerika nicht zerstören, aber sie konnten dazu beitragen, dass Amerika sich selbst zum Schlechteren veränderte.
4: Die Nordwestzeitung aus Oldenburg blickt genauer darauf, wie sich das Verhältnis zwischen den USA und Deutschland seit den Terroranschlägen verändert hat.
15: In Berlin gingen damals 200.000 Menschen auf die Straße für das, was Kanzler Gerhard Schröder uneingeschränkte Solidarität nannte. Dann wollte Präsident George W. Bush den Irak angreifen und trieb das transatlantische Verhältnis auf einen Tiefpunkt. Angela Merkel heilte die Wunden und ging mit Bush und dessen Nachfolger Obama freundschaftlich um. Doch seit Donald Trump ins Amt kam, ist die transatlantische Freundschaft im freien Fall. 25 Jahre nach 9/11 zweifelt man, ob die USA noch für die Werte stehen, für die sie sich damals angegriffen fühlten.
4: Die Frankfurter Allgemeine Zeitung zieht eine Parallele von den Terroranschlägen damals zur heutigen Zeit.
15: Es muss immer erst etwas Schlimmes passieren, bis sich die Ansicht durchsetzt, Deutschland ist gegen seine Gegner unzureichend geschützt. Auch daran erinnern die Terroranschläge vom 11. September 2001. Und auch jetzt erlebt Deutschland wieder eine Zäsur. Zwar steuern Terroristen keine Flugzeuge in die Türme der Deutschen Bank. Aber wäre die Drohnenattacke in Leipzig vollends gelungen, dann wären wohl ein oder mehrere Flugzeuge explodiert.
4: Die Neue Westfälische aus Bielefeld meint,
15: Heute, eine Generation später, ist ein guter Moment, um sich zu fragen, was seit 9/11 eigentlich mit uns passiert ist. Der Wahlerfolg der AfD in Sachsen-Anhalt ist ein Teil der Antwort auf diese Frage. Es ist ein Ergebnis, das nur zustande kommen konnte, weil sich über die Jahre das Gefühl des Kontrollverlustes bis in unseren Alltag gefressen hat. Was die Bevölkerung jetzt braucht, ist eine Regierung, die Vertrauen wiederherstellt. Menschen müssen erleben, dass der Staat handlungsfähig ist.
4: Und das waren unsere Standpunkte, heute zusammengestellt von Jonas Valentin Weber. Hier ist die ARD-Infonacht. Gleich um 3 Uhr folgen hier die Nachrichten und dann geht's gleich weiter mit Eindrücken von 9/11, wie sich die Flugsicherheitskontrollen geändert haben und was sich da in letzter Zeit auch zum Positiven für die Passagiere verbessert hat. Das wird ein Thema sein und wir blicken auf die die Gedenkveranstaltungen in den USA mit unserem Korrespondentenbericht.

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1: Um 3 Uhr mit Juliette Groß. In den USA ist an die Opfer der Terroranschläge vom 11. September erinnert worden. Vor 25 Jahren hatten islamistische Terroristen Passagierflugzeuge entführt und in das World Trade Center in New York und das Pentagon in Washington gesteuert. Fast 3000 Menschen starben. Aus der NDR-Nachrichtenredaktion Jan Busche.
2: Am Ground Zero in New York haben Angehörige die Namen der dort Getöteten verlesen. An der Gedenkfeier nahmen die 4 noch lebenden Ex-US-Präsidenten Clinton, Bush, Obama und Biden teil. Der amtierende Präsident Trump blieb New York fern und hielt eine Rede bei der Gedenkfeier am Verteidigungsministerium in Washington. Dort bezeichnete er den Krieg im Iran als alternativlos. Der 11. September werde niemals vergessen und deshalb kämpften US-Soldaten heute, sagte Trump. Es gebe keine Wahl und könne nur den Sieg geben.
1: In Frankreich ist am Abend ein Teil eines Regionalzugs entgleist. Der Zug mit rund 180 Menschen an Bord war zwischen Rouen und Caen im Nordwesten des Landes unterwegs. Laut Medienberichten kollidierte er mit einem bislang unbekannten Gegenstand. Ein Waggon kippte um, vier weitere Wagen sprangen aus den Schienen. Laut den Behörden wurden dabei mindestens 44 Menschen verletzt. Eine Frau ist in kritischem Zustand. Alexander Zverev steht im Finale der US Open. Im Halbfinale setzte sich der deutsche Tennisprofi gegen den Russen Karen Khachanov durch. Aus der Sportredaktion Marcel Stober.
3: Zverev hat sein Niveau bei diesem Turnier deutlich gesteigert. Musste er in den ersten 2 Runden noch über die volle Distanz von 5 Sätzen gehen, verlor er seitdem keinen einzigen Satz mehr. Auch nicht im Halbfinale. Den Russen Karen Khachanov besiegte Zverev mit 6:3, 7:6 und 7:6. Im dritten Satz führte der Russe im Tiebreak, Zverev aber konnte 2 Satzbälle abwehren und wiederum seinen ersten Matchball bei Aufschlag des Gegners verwandeln. Der nervenstarke Zverev hat nun sein 3. Grand-Slam-Finale in Folge erreicht, was vor ihm noch kein deutscher Mann geschafft hat. Das Finale der US Open findet am morgigen Sonntag um 20 Uhr deutscher Zeit statt.
1: Und in der Fußball-Bundesliga hat Aufsteiger Schalke den ersten Saisonsieg gefeiert. Die Schalker gewannen bei Union Berlin mit 3:1. Und in der zweiten Liga ist Nürnberg vorerst Tabellenführer nach einem 2:1 gegen Hannover. Darmstadt gewann gegen Bielefeld ebenfalls mit 2:1. Das waren die Nachrichten. Das Wetter in Deutschland. Tagsüber Wechsel von Sonne und Wolken und vereinzelt Schauer. Ab dem späten Nachmittag im Nordwesten etwas Regen. Höchstwerte 18 Grad im Erzgebirge bis 28 Grad in der Oberpfalz. Am Sonntag ganz im Süden länger freundlich, sonst regnerisch bei 16 bis 26 Grad. Am Montag nach Südosten ziehender Regen. Es ist gleich 3:03 Uhr.
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5: Die A2 Oberhausen Richtung Dortmund ist zwischen Kreuz Oberhausen und Dreieck Bottrop wegen Bauarbeiten bis Montag früh gesperrt. Die A6 Nürnberg-Heilbronn ist zwischen Neuenstein und Öhringen wegen Bergungsarbeiten in beiden Richtungen weiter gesperrt. Die A7 Flensburg-Hamburg ist in Richtung Süden zwischen Hamburg-Schnelsen-Nord und Stellingen sowie in Richtung Norden zwischen Volkspark und Schnelsen-Nord wegen Tunnelwartungsarbeiten bis Montag früh gesperrt. Eine Umleitung ist eingerichtet. Und die A23 Heide-Hamburg ist zwischen Eidelstedt und Dreieck Hamburg-Nordwest ebenfalls in beiden Richtungen wegen Tunnelwartungsarbeiten bis Montag früh gesperrt. Auch dort gibt's eine Umleitung. Die E40 Essen Richtung Dortmund ist zwischen Dreieck Bochum West und Bochum Zentrum wegen Bauarbeiten für 2 Wochen gesperrt. Die A45 Dortmund Gießen ist zwischen Dillenburg und Herborn West wegen Brückenabrissarbeiten bis Montagmorgen in beiden Richtungen gesperrt. Und zum Schluss die A52 Essen Richtung Düsseldorf ist zwischen Essen-Kettwig und Breitscheid wegen Brückenarbeiten bis Montag früh gesperrt. Soweit der Verkehr. Ihnen eine gute und freie Fahrt.
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5: Wie immer aus dem Studio von NDR Info in Hamburg, heute mit Detlef Karg. Willkommen. In den USA haben die Menschen gestern und teils heute, der Tag läuft ja noch in den USA, wie in jedem Jahr, der Opfer der Anschläge vom 11. September 2001 gedacht. In New York geschieht das traditionell, ohne Ansprachen von Politikern. Das Gedenken soll im Mittelpunkt stehen. Präsident Trump ist davon in gewisser Weise abgewichen und hielt eine Rede am Pentagon, das damals ebenfalls Ziel des Al-Qaida-Angriffs wurde. Und seine Amtsvorgänger, die waren in New York. Unser Washington-Korrespondent Samuel Jakisch fasst das Gedenken und die Botschaften an den unterschiedlichen Schauplätzen zusammen.
6: Der Chor ist in Weiß gekleidet, behangen mit Engelsflügeln am Gedenkplatz der Terroranschläge vom 11. September 2001 in New York City. Überlebende und Angehörige erheben sich, gemeinsam mit den Ehrengästen, die ehemaligen US-Präsidenten Bush, Biden, Obama, New Yorks frühere Bürgermeister Bloomberg und Giuliani, der amtierende Vizepräsident J.D. Vance. Um 8.46 Uhr Ortszeit schlägt damals das erste Flugzeug ein, American Airlines Flug 11 im Nordturm des World Trade Centers.
7: Edward L. Allegretto. Eric Allen.
8: Mark Lawrence Bevis.
6: Familienangehörige und Hinterbliebene verlesen heute insgesamt 2.983 Namen. Die Opfer der Flugzeugeinschläge und der Einstürze beider Türme am World Trade Center, des Angriffs auf das Pentagon in Washington vom selben Tag und die Passagiere des entführten und in Pennsylvania zum Absturz gebrachten Fluges United Airlines 93.
9: Louis F. Aversano Jr.
6: Erstmals gibt es heute noch eine siebte Schweigeminute für tausende weitere Menschen, die nach ihrer Arbeit in den Trümmern von 9/11 krank werden. Feuerwehrleute, Einsatzkräfte, Helfer und Bauarbeiter wie Jimmy Nolan. Wochenlang arbeitet Jimmy damals in den Trümmern, gräbt Leichen aus den Ruinen, befreit das Stadtviertel von Schutt und giftiger Asche. Zahlreiche Helfer wie Jimmy erkranken anschließend an Krebs- oder Atemwegserkrankungen, die auf ihren Einsatz am schadstoffbelasteten Ground Zero zurückzuführen sind.
10: God bless America, God bless the FDNY and the first responders.
11: No rest time.
6: In den Monaten und Jahren nach den Anschlägen von 2001 richtet sich die Wut vieler US-Amerikaner auch gegen eigene Mitbürger und Nachbarn, vor allem Muslime. Einer von ihnen ist heute Bürgermeister der Stadt New York. Soran Mamdani ist zwar anwesend, hält aber keine Rede. Die Angehörigen der Opfer von 9/11 bestehen seit Jahren darauf, dass Ground Zero keine politische Bühne wird.
12: And today our country is stronger.
6: In der Hauptstadt Washington D.C. ist das anders. Hier trifft am 11. September 2001 um 9.37 Uhr American Airlines Flug 77 das Verteidigungsministerium. 184 Menschen sterben. Ein Vierteljahrhundert später spricht US-Präsident Donald Trump am Pentagon.
12: That's why we fight today.
6: Wir werden niemals vergessen, deshalb kämpfen wir heute. Wir haben keine Wahl, so der US-Präsident wörtlich.
12: We don't have a choice.
6: In New York City endet der Gedenktag traditionell mit einer Lichtinstallation. Zwei in den Himmel strahlende Lichtsäulen, wo die Zwillingstürme des World Trade Center einst gestanden haben.
5: Samuel Jakisch war das. Die Anschläge vom 11. September 2001 haben auch unseren Alltag vor allem für Fluggäste verändert. Strenge Sicherheitskontrollen wurden Standard, oft mit entnervenden und teils auch entwürdigenden Prozeduren für die Fluggäste, die ab dann unter einer Art Generalverdacht standen. Wir haben in der ARD-Infonacht auch dazu Hörerstimmen gesammelt.
13: Mein Name ist Thorsten Appel und ich rufe aus Hamburg an. Mich verbindet mit dem 11. September vor 25 Jahren der Augenblick am Hamburger Flughafen. Ich war auf dem Weg nach Düsseldorf und genau in dem Augenblick, als das zweite Hochhaus in New York einstürzte, standen alle Leute vor den Monitoren und da war entsprechend die Stimmung sehr bedrückt und viele gingen. Das Flugzeug war leer, keine 10 Leute. Und auf der Runway des Flughafens in Hamburg meldete sich der Pilot und sagte nur den Satz, und den werde ich nie vergessen: So wahr uns Gott helfe, bringe ich Sie nun nach Düsseldorf. In dem Augenblick sah ich nur den Herrn auf der anderen Seite des Flugzeuges und wir beide waren sicherlich der Meinung, einen Fehler gemacht zu haben und wären auch lieber gegangen am Gate, aber wir saßen nun im Flugzeug. Am Ende des Tages kamen wir in Düsseldorf an, aber der Satz, der ist definitiv hängen geblieben.
14: Mein Name ist Petra Karl-Kühl. Ich rufe an aus Hockenheim. Ich habe mitbekommen am Frankfurter Flughafen, was passiert und dass Tausende von Leuten dort gestrandet sind und einfach nicht nach Hause konnten. Und ich verbinde damit, dass ich ein ganz nettes Ehepaar aus Kanada kennenlernen durfte, weil ich hatte mich dann gemeldet und habe gesagt, hier, wenn jemand ein Bett benötigt, dann kann er gerne, bis er weiterreisen kann, auf meiner Couch im Wohnzimmer schlafen. Und dann ist ein nettes älteres Ehepaar aus Kanada für 4 Tage bei mir eingezogen und wir hatten eine sehr schöne Zeit zusammen.
15: Julian Helmholtz aus Melbeck. Ich war zum Zeitpunkt des 11. September Flugschüler bei der Lufthansa in Bremen. Ja, und dieser Tag hat mein fliegerisches Leben extrem verändert, weil, wie Sie alle wissen, daraufhin die schusssichere verschlossene Cockpit-Tür eingeführt wurde und wir in den Cockpits uns einschließen mussten. Mit allen Sicherheitsmaßnahmen, die die Jahre danach auch noch immer wieder verändert wurden. Und das Leben des Piloten stark verändert hat tatsächlich, bis ja immerhin heute.
5: Soweit diese Stimmen und auch die Sicht eines Piloten. Immerhin in den vergangenen Jahren gab es deutliche Fortschritte bei der Sicherheitstechnik. Viele Kontrollen dauern heute nicht mehr eine gefühlte Ewigkeit und an zahlreichen Flughäfen ist das Fliegen dadurch wieder komfortabler geworden, so wie es die Passagiere auch erwarten dürfen. Möglich wird das durch Hightech, wie Stefan Tröntle schildert.
16: Es ist der klassische Albtraum für alle Flugreisenden. Stundenlang anstehen an der Sicherheit. Alles auspacken. Flüssigkeiten, Rechner, Tablet, Handy. Alle metallischen Gegenstände ablegen. Dann trotzdem die Nachkontrolle, weil irgendwas verdächtig aussieht. Nach den Anschlägen vor 25 Jahren war das jahrelang Routine an allen Flughäfen. Inzwischen hat sich das geändert, durch neue Technik. Für den Technologiekonzern Rohde & Schwarz aus München hat Christian Evers Körperscanner mitentwickelt. Er sagt,
17: der ganz entscheidende Sicherheitsvorteil dieser Scanner ist die Möglichkeit, dass man zuverlässig Sprengstoffe, Flüssigkeiten, das heißt also nicht metallische Objekte am Körper versteckt unter der Kleidung finden kann.
16: Die Scanner arbeiten mit niedrig dosierten Millimeterwellen. Kein Risiko, sagt auch das Bundesamt für Strahlenschutz. Ein Test ergibt, ob ein Tütchen mit Pulver oder eine Pistole aus Kunststoff, die auch aus einem 3D-Drucker stammen könnte. Der Scanner findet alles. Grafisch angezeigt werden nur verdächtige Stellen auf einer symbolisierten Figur. Der Körper selbst bleibt anonym. Dass es diese Technik heute gibt, auch das ist eine Folge der Anschläge vom 11. September und weiterer Anschlagsversuche. Dadurch entstand mehr Druck, die Sicherheit an Flughäfen zu verbessern. Der Sicherheitsexperte Andreas Hägele von Rohde & Schwarz sagt, mit den neuen Geräten hätten es die Attentäter sehr wahrscheinlich nicht geschafft, Teppichmesser oder Sprengstoffe an Bord zu schmuggeln.
18: Die Geräte würden es entdecken. Das ist die kurze Antwort. Die lange Antwort ist, dass Sicherheitskonzepte immer mehrschichtig sind. Das heißt, man hat mehrere Sensortechnologien, Methoden, um den Passagier zu scannen. Dadurch wird zumindest die Wahrscheinlichkeit sehr, sehr viel geringer, als es damals war.
16: Aber gefunden wird immer noch genug, sagt Polizeihauptkommissar Christoph Breu von der Bundespolizei.
19: Im letzten Jahr haben wir hier am Frankfurter Flughafen über 300.000 verbotene Gegenstände festgestellt, die nicht mit auf das Flugzeug genommen werden dürfen. Dabei handelt es sich vor allen Dingen auch um Alltagsgegenstände, die aber verboten sind am Flugzeug. Das geschieht meist aus Unwissenheit oder Vergesslichkeit der Passagiere.
16: Der Frankfurter Flughafen hat sein neues Terminal 3 flächendeckend mit den neuen Geräten bestückt. Die Kontrollen verlaufen deutlich schneller und einfacher als früher, auch weil die Handgepäckkontrolle ebenfalls modernisiert wurde. Die Passagiere müssen inzwischen nichts mehr auspacken und können sogar wieder Flüssigkeiten mitnehmen. Neue CT-Scanner, die medizinischen Geräten ähneln, machen es möglich. Dennis Wildhirt ist beim Flughafenbetreiber Fraport zuständig für Qualitätsmanagement und Luftsicherheit.
20: Durch die neue Technik, sowohl bei der Gepäckabfertigung als auch bei der Personenkontrolle, längere Spuren mit Überholmöglichkeiten, sind wir in der Lage, knapp 30% mehr Passagiere abzufertigen, als das noch mit den alten Spuren der Fall war.
16: Die sehen den Fortschritt ebenfalls als Verbesserung.
21: Ich bin oft bei Frankfurt, der alte Terminal. Ich finde, die neue ist super, flexibel. Schneller.
22: Man muss nicht mehr alles auspacken, das macht es natürlich einfacher.
23: Weil halt diese Scanner mit Sicherheit genauer sind heute, die Personenscanner, wie viel mehr erkannt wird wie früher. Ne?
22: Allein schon die Angabe, dass man jetzt 2 Liter Flüssigkeiten mitnehmen kann, war für mich traumhaft. Und hier durchzugehen war auch sehr angenehm.
16: Die neuen Scanner sind übrigens hell und offen und wirken nicht bedrohlich. Ein Beispiel dafür, dass es nicht darum geht, Menschen unter Generalverdacht zu stellen. Sicherheit kann effizient sein und schließt Menschenwürde nicht aus.
5: So der Beitrag von Stefan Trendle.
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5: Es wird gleich 3.15 Uhr, Viertel nach drei in dieser Nacht. 3 Tage Haushaltsdebatte liegen hinter dem Bundestag. Jeder Minister, jede Ministerin musste den Einzelplan des jeweiligen Ministeriums einbringen, erläutern und natürlich, wie das sich so gehört, in der Debatte gegen Kritik verteidigen. So auch Bärbel Baas, die SPD-Co-Chefin, verantwortet den bei weitem größten Posten im Rekordhaushalt als Bundessozialministerin. Kritik kommt von zwei Seiten. Die einen wollen einen deutlicheren Sparkurs bei den Sozialausgaben. Die anderen kritisieren wachsende Ungerechtigkeit. Dabei zahlt kaum ein OECD-Land so viele Sozialleistungen wie Deutschland. Tendenz steigend. Dagmar Pepping fasst die Debatte zusammen.
0: Bärbel Baas saß mit zusammengekniffenen Lippen auf der Regierungsbank. Die Arbeits- und Sozialministerin von der SPD bekam viel Kritik zu hören aus der Opposition, von AfD, Grünen und Linken.
1: Sie verwalten nur noch den Mangel, statt ihn zu beheben.
2: Dieser Haushalt ist auf Sand gebaut. Er ist ungerecht und unsozial.
3: Ihre Politik folgt immer wieder demselben Muster. Beschäftigten begegnen Sie mit Misstrauen, Erwerbslose schikanieren Sie, Vermögen und Konzerne dagegen behandeln Sie mit Samthandschuhen. Diese soziale Kälte sieht man auch im Haushalt.
0: Der Haushalt für Arbeit und Soziales ist der mit Abstand größte Etat der Bundesregierung. 201 Milliarden Euro sind für das Jahr 2027 vorgesehen. So viel wie noch nie. Darauf wies auch der CDU-Politiker Johannes Winkel hin, als er auf die Kritik aus der Opposition reagierte. Dieser Sozialstaat lasse niemanden im Stich, sagte der Vorsitzende der Jungen Union.
24: Die entscheidende Frage und der entscheidende Maßstab auch für so einen Haushalt ist die Frage der sozialen Gerechtigkeit. Der Haushalt für das BMAS, der Haushalt, das Geld für den Sozialstaat, der steigt seit Jahren. Gleichzeitig steigt aber nicht zwingend das Gerechtigkeitsgefühl in der Bevölkerung.

0: gibt es Widerstand gegen diese Empfehlung der Kommission. Bas lobte die insgesamt 33 Vorschläge der Kommission als sehr gut und hatte diese Botschaft an die Bürger.
1: Ich will den Menschen, die gerade Angst haben, dass es übermorgen abgeschafft wird und dass ihre Verträge, die sie jetzt abgeschlossen haben, schon nicht mehr gelten. Es wird einen Vertrauensschutz geben, darauf können sich alle verlassen.
0: Da viele Unternehmen gerade in einer Umbruchphase sind und Arbeitsplätze abbauen müssen, werde man auch darüber reden, wie man diesen Abbau sozialverträglich hinbekommen könne, kündigte Bas an. Als sich während der Debatte ein Koalitionskollege von der CDU vom Rednerpult an sie wandte, verdüsterte sich die Miene von Bas spürbar. Marc Biadasz, der Sprecher der Unionsfraktion für Arbeit und Soziales, gab Bas nämlich einen höflich verpackten Auftrag für mehr Tempo mit.
2: Heute stehe ich auch hier, Frau Ministerin, mit einer Bitte. Liefern Sie uns diese dringenden, wichtigen Reformen. Geben Sie uns die Gesetzentwürfe in die Hand, damit wir Wachstum und den Wohlstand in diesem Land erhalten können.
0: Denn nur so könne man die Errungenschaften unseres Sozialstaates dauerhaft sichern, betonte der CDU-Politiker.
3: Dagmar Pepping informierte. Nach der Wahl ist vor der Wahl bzw. vor den nächsten beiden Landtagswahlen Mecklenburg-Vorpommern und das neue Abgeordnetenhaus in Berlin. Dazu kommt es am 20.09. und in Berlin, da liegen alle Parteien, zumindest die größeren, ganz nah beieinander. Über das enge Rennen an der Spitze vor der Wahl. Jetzt mehr von Sabine Müller.
4: Das Rennen ist eng, die Nervosität groß und der Ton im Wahlkampfendspurt scharf.
5: Die Linke ist auch eine Gefahr für Berlin, insbesondere nach der Neuausrichtung ihrer Linken, wo Antisemiten, Polizistenhasser und Linksextremisten sind, Frau Ehreif.
6: Diese CDU, die Berlin regiert, nimmt lieber Spenden von reichen Immobilienunternehmern, anstatt die Spekulation zu bekämpfen.
4: Der noch regierende CDU-Bürgermeister Kai Wegner gegen linken Spitzenkandidatin Elif Ehralp in der letzten Abgeordnetenhaussitzung. Zwischen ihren beiden Parteien sieht die aktuelle Umfrage ein Kopf-an-Kopf-Rennen. 21% für die Linke, die leicht zulegt und wieder auf Platz 1 springt.
3: Und da haben wir eine lokale Falschfahrermeldung auf der Schnellstraße B41 Bad Sobernheim, Bad Kreuznach. Zwischen Bad Kreuznach, Bretzenheim und der A61 Bad Kreuznach kommt Ihnen der Falschfahrer entgegen. Ich wiederhole, auf der B41 Bad Sobernheim, Bad Kreuznach, zwischen Bad Kreuznach, Bretzenheim und A61 ist ein Falschfahrer unterwegs. Vorsicht in beiden Richtungen und nun weiter im Programm.
7: Diese Truppe hier rechts, die hasst unser Land. Sie hasst unsere Stadt und unsere Freiheit. Sie hasst es, wie wir hier leben und lieben in Berlin.
4: Die SPD liegt weiter auf Platz 5 mit 12%, ein leichter Zuwachs. Aber die Genossen gehen mit einem großen Problem in den Endspurt. Seit Mittwoch ist bekannt, dass gegen ihren Spitzenkandidaten Steffen Krach wegen des Verdachts auf Bestechlichkeit ermittelt wird. Krach weist den Vorwurf zurück.
8: Ich habe niemals privat Geld angenommen und ich habe auch niemals als SPD-Vorsitzender hier in Berlin eine Spende angenommen.
4: Das BSW kommt laut letzter Vorwahlumfrage der ARD auf 4%. Die übrigen Parteien, darunter die FDP, zusammen auf 9. Bei einem solchen Wahlausgang hätte der aktuelle Senat aus CDU und SPD keine Mehrheit. Möglich wären Dreierbündnisse unter Führung der Linken oder der CDU, jeweils mit Grünen und SPD. Auf die Frage, ob CDU oder Linke den nächsten Berliner Senat anführen sollten, ist die Antwort der Wahlberechtigten ein Patt. Beide Parteien bekommen 42%. Was auffällt, kurz vor dem Wahltag sind die Bekanntheitswerte der 5 wichtigsten Spitzenkandidatinnen und Kandidaten ungewöhnlich schlecht. Und mit der Arbeit aller sind mehr Wählerinnen und Wähler unzufrieden als zufrieden. Dass die Linke Elif Ehralp eine gute regierende Bürgermeisterin wäre, glauben nur 23% der Wahlberechtigten. Damit liegt sie aber immer noch vor CDU-Spitzenkandidat Stefan Evers mit 22% und dem Grünen Werner Graf mit 11%. Dass gut eine Woche vor der Abgeordnetenhauswahl noch einiges im Fluss ist, zeigt auch diese Zahl. Jeder 6. Wahlberechtigte gibt an, dass sich seine Parteipräferenz bis zum Wahltag noch ändern könnte.
3: Sabine Müller mit den jüngsten Umfragezahlen vor der Wahl in Berlin.
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3: Klettermax, so hat man ihn genannt, Armin Dahl, Deutschlands bekanntester Stuntman der Nachkriegszeit. Vor genau 75 Jahren entging er aber nur knapp dem Tod. Zifora Rubina blickt zurück.
10: Ein Handstand oben auf dem Empire State Building in New York. Ein Sprung von einem Kran in das

0: Affenbecken oder von einem fahrenden Hochbahnzug in die Elbe. Stuntman Arnim Dahl ist für fast jede waghalsige Dummheit zu haben.
1: Dummheiten lasse ich mir ruhig gefallen, denn es ist ja ein bisschen Quatsch, was ich gemacht habe. Ich habe ja manchmal selber gedacht, Junge, bist du verrückt, dass du sowas machst.
0: Geboren 1922 in Stettin, zeigt der junge Arnim schon im zarten Alter von einem Jahr erste halsbrecherische Stunts.
2: Und zwar war meine erste Gage damals eine Tafel Schokolade. Und dafür bin ich also vom Bücherschrank mit einem Salto in die Arme meiner Mutter gesprungen.
3: Die Kamera ist klar, Bruckwitz.
0: Nach Kriegsende beginnt der gelernte Zimmermann und Maurer Dahl als Artist und Clown bei einem Wanderzirkus zu arbeiten. Später kommen kleine Rollen als Filmstuntman dazu.
3: In Ordnung, Conny. Bestell den Mann gleich für morgen Abend für die andere Bahnsache.
1: Dann kam es, also die Volkstöne Wochenschau. Und da habe ich alles das gemacht, was damals durch die ganze Welt ging.
0: 1951 denkt sich Dahl einen besonderen Stunt aus. Bundespräsident Theodor Heuss ist zu Besuch in Hamburg.
2: Und dann habe ich mir eine Fahne besorgt, eine richtige Hamburger Flagge, etwa 4 Meter mal 6 Meter. Habe die in einer Turnhalle aufgebaut und habe mich damit 3 Mann rangehängt. Und es ging gut. Da habe ich gesagt, das geht auch für dich alleine.
0: Dahl plant seinen Stunt ausgerechnet am Hamburger Gebäude seiner Versicherung Deutscher Ring. Der einzigen Versicherung, die Dahl überhaupt noch als Kunden akzeptiert. Gebannt beobachtet die Menschenmenge, wie Arnim Dahl in 32 Meter Höhe an der roten Fahne hängt.
2: Dann habe ich es gemacht im 10. Stock und als ich bei der ersten Waage, bei dem Durchrollen war, riss die Flagge um die Hälfte ein.
0: Auf dem Platz wird es still. Die Fahne reißt ein zweites Mal.
1: Und jetzt fragst du, was denkt man da? Ein Artist denkt ein bisschen Blödsinn. Der sagt, Mensch Junge, hast du saubere Wäsche an, wenn du auf dem Operationstisch landest.
0: Helfer strecken Dahl eine Stange mit einer Schlinge hin. Er kann sie fassen und wird unversehrt durch ein Fenster im 10. Stock in Sicherheit gebracht. Nicht alle seine Stunts enden so glimpflich. Für sein aufregendes Leben bezahlt Dahl mit mehr als 100 Knochenbrüchen. Der Sensationsdarsteller, so nennt er sich selbst, wird zum Gesicht vieler Werbekampagnen.
4: Klar, das ist doch Arnim Dahl. Junge, Junge, Arnim, vielleicht kann das ins Auge gehen.
0: Beim Hamburger Alstervergnügen 1992 ist ein letztes Mal in Aktion zu sehen. Von einem Hubschrauber baumelnd wirft er seinen roten Schal in die Menschenmenge. Mit 76 Jahren stirbt Arnim Dahl an Krebs. Bei einem seiner spektakulärsten Stunts war er dem Tod noch von der Schippe gesprungen. Am 12. September 1951, als Dahls Leben buchstäblich an einem roten Fahnenfaden hing. Das war heute, vor 75 Jahren.
5: Und das war der Stichtag von Zifora Rubina.
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7: Mit Marcel Stober. Es ist das Jahr des Alexander Zverev. Der deutsche Tennisprofi hat das Finale der US Open erreicht. Im Halbfinale besiegte er den Russen Karen Khachanov glatt in 3 Sätzen. Überhaupt hat der Deutsche seit der 2. Runde gar keinen Satz mehr abgegeben. Tim Rockmeier berichtet aus New York.
8: Ein grundsolider, seriöser und stabiler Auftritt reichte Alexander Zverev, um in dieses US Open Finale einzuziehen. Der Deutsche spielte nicht spektakulär, nicht mitreißend, sicher auch nicht sein Top-Niveau. Er machte einfach das, was nötig war, seinen Job, um seinen Gegner Khachanov in 3 glatten Sätzen zu bezwingen. Der erste Satz dabei klar der beste des Deutschen, den holte er sich nach rund einer halben Stunde mit 6:3. Danach spielte der Russe deutlich höheres Risiko. Zverev dagegen leistete sich einige Unkonzentriertheiten, spielte eigentlich auch zu passiv, war aber eben immer noch gut genug, vor allem bei seinem eigenen Aufschlag für die Nummer 50 der Welt. Die Sätze 2 und 3 gingen im Tiebreak an Zverev, der nach knapp 3 Stunden seinen ersten Matchball verwandelte und dies mit einem breiten Grinsen und weit ausgebreiteten Armen feierte. Nach dem Titel bei den French Open und der Finalteilnahme in Wimbledon steht der Deutsche zum 3. Mal in diesem Jahr in einem Grand-Slam-Finale. Eine herausragende Bilanz.
7: Das Finale dann am morgigen Sonntag um 20 Uhr deutscher Zeit. In der Fußball-Bundesliga hat der FC Schalke 04 nach dem Punkt gegen den FC Bayern letzte Woche nun auch den ersten Sieg geholt. Ein 3:1 bei Union Berlin. Aus der Hauptstadt berichtet Lars Becker.
9: Schalke in der ersten Hälfte gegen schwache Unioner, die klar bessere Mannschaft mit vielen Chancen und dem hochverdienten Führungstreffer durch den Ex-Unioner Gosens. Direkt nach der Pause das 2:0 durch Aouchiche. Der VAR hob die Abseitsentscheidung von Schiedsrichter Gerach auf. Der musste kurz darauf angeschlagen vom 4. Offiziellen ersetzt werden. Union machte endlich Druck. Schalke-Keeper Karius hielt mehrfach glänzend. Dann traf Skarke in der langen Nachspielzeit doch noch zum 1:2. Aber Wöber machte in der letzten Szene des Spiels mit dem 3:1 alles klar für Schalke. Großer Jubel bei S04, schwere Enttäuschung bei Union.
7: In der 2. Liga geht eine Serie weiter, eine andere endet. Der 1. FC Nürnberg hat 2:1 gegen Hannover gewonnen und bleibt saisonübergreifend das 10. Spiel am Stück ungeschlagen. Darmstadt 98 holte sich ein 2:1 gegen Bielefeld. Das ist der erste Sieg seit Anfang März für die Hessen. In der Bundesliga der Frauen geht das Nordderby an Werder Bremen 1:0 gegen den Hamburger SV. Dritter Saisonsieg schon im vierten Spiel für Werder. Der HSV bleibt weiter sieglos. In der Leichtathletik wird an diesem Wochenende ein neuer Wettbewerb geboren. Beim Ultimate Championship in Budapest, einem offiziellen Event des Weltverbandes, ist es das Ziel, ein kompaktes, fernsehfreundliches Format mit nur 28 Entscheidungen in 3 Tagen zu schaffen. Die Topstars der Szene sind dabei und das Preisgeld ist übrigens auch höher denn je. 150.000 US-Dollar gibt's zum Beispiel für jeden Sieger einer Einzeldisziplin. Und an diesem ersten Tag konnte mit Hammerwerfer Merlin Hummel auch ein Deutscher diese Prämie schon einstreichen, Jens Gideon.
6: Der 24-Jährige ist damit der erste deutsche Ultimate Champion. Mit 81,46 Meter schockte Merlin Hummel die Konkurrenz bereits im ersten Versuch. Weder Europameister Benzer Hallas aus dem Gastgeberland Ungarn noch Olympiasieger Ethan Katzberg konnten diese Weite überbieten. Der Kanadier ist nach 2 ungültigen Versuchen sogar früh ausgeschieden. Merlin Hummel kassiert für seinen Einzelsieg ein Fabelpreisgeld von knapp 130.000 Euro. Zum Vergleich, für einen Olympiasieg in Paris gab es 20.000 Euro. Im zweiten Finale mit deutscher Beteiligung hat die 4x100 Meter Mixed-Staffel ohne Topläuferin Gina Lückenkämper einen ordentlichen 6. Platz belegt. Die beste Show des Abends hat einmal mehr Stabhochsprung-Superstar Armand Duplantis geliefert. In Budapest ist der Schwede über 6,20 Meter geflogen.
7: Und die deutschen Volleyballmänner haben sich bei der Europameisterschaft über den 2. Sieg im 2. Spiel gefreut. Lettland wurde mit 3:0 besiegt. Ihre Vorrunde bestreiten die Deutschen im rumänischen Cluj-Napoca. Dort ist dann heute EM-Co-Gastgeber Rumänien der nächste Gegner.
5: Marcel Stober war das mit der Sportberichterstattung.

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1: Um 3.30 Uhr mit Juliette Groß. In den USA ist an die Terroranschläge vom 11. September 2001 erinnert worden. Die zentrale Gedenkfeier fand am Ground Zero in New York statt. Die USA-Korrespondentin der ARD, Marion Schmickler, fasst das Erinnern an die tausenden Toten zusammen.
2: In den 4 Stunden Zeremonie sind 3000 Namen vorgelesen worden und die Vorlesenden waren alle Angehörige. Viele waren die Enkelkinder oder die Kinder von Opfern. Viele haben ihre Großeltern nie kennengelernt. Politische Reden sind hier nicht gewünscht, sondern man will sich auf die Opfer konzentrieren. Und ich habe sehr viele Menschen hier getroffen, die mit Bildern gekommen sind von ihren Angehörigen. Ein Feuerwehrmann hat mir gesagt, sich zu erinnern ist extrem schmerzhaft, aber wir dürfen niemals vergessen.
1: Die mit dem Iran verbündeten jemenitischen Houthi-Rebellen sind weiter vorgerückt. Nach Angaben der jemenitischen Regierung haben sie inzwischen alle Inseln in der Meerenge Bab el-Mandab erobert und die strategisch wichtige Wasserstraße unter ihre Kontrolle gebracht. Die Meerenge verbindet das Rote Meer mit dem Indischen Ozean. Sie ist für die Schifffahrt eine wichtige Alternative zur Straße von Hormus, die durch den Iran-Krieg weitgehend blockiert ist. In der indischen Hauptstadt Neu-Delhi beginnt heute ein 2-tägiges Gipfeltreffen der 11 sogenannten BRICS-Staaten, zu denen unter anderem das Gastgeberland Russland und China gehören. Auch die Präsidenten der beiden Großmächte Putin und Xi Jinping nehmen teil. Es gehe um einen Austausch zu globalen und regionalen Fragen, so der indische Ministerpräsident Modi. US-Präsident Trump reist heute nach Irland. Zunächst trifft er in Dublin Premier Martin und Präsidentin Connolly. Aus Shannon in Irland Mareike Aden.
3: Zahlreiche Proteste werden erwartet, vor allem gegen Trumps Israel- und Gaza-Politik, aber auch gegen seine Umwelt- und Einwanderungspolitik. Das Treffen mit Connolly wird von vielen Iren mit Spannung, aber auch mit einer gewissen Nervosität erwartet. Connolly hatte Trump mehrfach scharf kritisiert und ihn unter anderem als launisch und unberechenbar bezeichnet. Er sei jemand, der Mobbe und Zölle einführe, wann immer es ihm passe. Anschließend reist Trump an die irische Westküste zu seinem eigenen Golfresort im kleinen Ort Doonbeg, das er seit 2014 besitzt.
1: Das Wetter in Deutschland. Tagsüber Wechsel von Sonne und Wolken und vereinzelt Schauer. Ab dem späten Nachmittag im Nordwesten etwas Regen. Höchstwerte 18 Grad im Erzgebirge bis 28 Grad in der Oberpfalz. Am Sonntag ganz im Süden länger freundlich, sonst regnerisch bei 16 bis 26 Grad. Am Montag nach Südosten ziehender Regen, dahinter freundlicher bei 17 bis 27 Grad. Das waren die Nachrichten.
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4: Die A6 Nürnberg-Heilbronn ist zwischen Neuenstein und Öhringen wegen Bergungsarbeiten in beiden Richtungen weiterhin gesperrt. Das war's aktuell vom Verkehr. Ihnen eine gute und sichere Fahrt.
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4: Im Studio ist Detlef Karg hier noch bis 6 Uhr. Ob Anschläge, Angriffe oder Naturkatastrophen, die Ereignisse der vergangenen Jahre und vor allem der Krieg in der Ukraine haben es den Deutschen nun mehrfach gründlich vor Augen geführt. Die alten Zeiten sind vorbei, Vorsorge für den Ernstfall ist wichtig. Es kann Situationen geben, wo man etwas Wasser zu Hause braucht, ein paar Lebensmittel, Medikamente, vielleicht sogar eine eigene Stromquelle, auch wenn das nicht für jeden möglich ist. Und auch der Operationsplan Deutschland der Bundeswehr soll darauf vorbereiten. Darüber spricht jetzt Anna Engelke mit Oberst Armin Schaus im NDR-Info-Podcast Streitkräfte und Strategien.
5: Peter, du und ich, wir sind jetzt zum ersten Mal zusammen bei Streitkräfte und Strategien. Das finde ich ganz wunderbar. Hat dieser Probealarm bei dir funktioniert?
6: Der hat funktioniert, ja, und ich wusste auch sofort, was passiert ist. Vielleicht so eine Millisekunde nicht. Also ich glaube, das hat jeder. Aber dann habe ich die Nachricht gelesen, die Uhrzeit gesehen, Probealarm, ganz klar. Aber man bekommt trotzdem einen kleinen Schreck.
5: Ja, und da ging es dir besser als diesem Mann aus Bochum. Der ist nämlich eiskalt vom Alarm auf seinem Handy erwischt worden.
7: Ich habe gedacht, Ich habe irgendwas beim Einkaufen nicht bezahlt, um ganz ehrlich zu sein.
5: Das fand ich sehr schön, als ich das gehört hat. Aber viele Landauf, Landab wussten durchaus, worum es ging. Eben um diesen nationalen Warntag. Und das war auch dieser Frau klar.
8: Ich finde es wichtig, dass es getestet wird. Also, dass man wirklich im Ernstfall dann auch Systeme hat, die funktionieren.
5: Und im Großen und Ganzen hat das mit dem Probealarm geklappt, auch wenn wohl einzelne Handynutzer berichtet haben, dass sie die Alarmmeldung erst mit einigen Minuten Verzögerung erreicht hat. Einige erinnern sich vielleicht noch daran, beim ersten Warntag vor 6 Jahren, da hat so gut wie gar nichts funktioniert und von daher scheint es jetzt in jedem Fall besser gelaufen zu sein. Und dass es damals erstmal nicht funktioniert hat vor 6 Jahren, das war vielleicht auch nicht so überraschend, denn davor gab es diesen Probealarm über 30 Jahre nicht, weil wir ja lange dachten, wir seien von Freunden umzingelt und brauchen sowas wie Alarm nicht mehr. Die Zeiten sind vorbei, das wissen wir, spätestens seit dem russischen Überfall auf die Ukraine. Und daran hat auch Verteidigungsminister Boris Pistorius diese Woche im Bundestag erinnert.
9: Wir stehen buchstäblich im Fadenkreuz Moskaus. Die Ereignisse der letzten Wochen führen uns das drastisch vor Augen. Der gescheiterte Angriff mit Sprengstoff beladener Drohnen in Leipzig, bewaffnete russische Kampfjets im estnischen Luftraum und Drohnen über NATO-Gebieten.
5: Die Bundeswehr rüstet auf, zum großen Teil auf Pump. Im nächsten Jahr sollen dem Verteidigungsministerium insgesamt 140 Milliarden Euro zur Verfügung stehen. Darum ging es diese Woche im Bundestag. Und die Frage ist, was ist mit uns Zivilisten? Rüsten wir uns aus, um für einen möglichen Krisen- oder gar Kriegsfall gerüstet zu sein? Und wenn ja, wie machen wir das? Darüber spreche ich gleich mit einem, der sich sehr gut auskennt, mit der sogenannten zivil-militärischen Zusammenarbeit. Ich spreche mit Oberst Armin Schaus. Aber jetzt, Peter, kommst du erstmal mit der Lage.
6: Und da schauen wir zunächst in die Ukraine. Solche Alarme, die sind ja dort für die Menschen Alltag. Es gibt Luftalarm-Warn-Apps, die täglich oft mehrmals eben die Menschen warnen. Und eine der ganz großen Gefahren im Augenblick sind Drohnen. Diese Woche gab es da eine bemerkenswerte, eigentlich kleine Meldung, nämlich, dass das Flugzeug des ukrainischen Präsidenten Selenskyj auf dem Weg von Moldau, von Chisinau, nach Norwegen fast von einer Drohne getroffen worden sei. Das hatte der norwegische Ministerpräsident jedenfalls gesagt im norwegischen Rundfunk. Selenskyj war auf dem Weg zu den Trauerfeierlichkeiten für Harald V., den norwegischen König, der in der August gestorben ist. Und da sei das passiert. Eine Drohne gegen Selenskyjs Flugzeug, das klang erstmal ziemlich dramatisch.
5: Naja, aber so ganz unmöglich schien das ja dann auch wieder nicht. Jetzt wird das aber doch auch wieder relativiert, oder?
6: Ja, es ist denkbar auf der einen Seite, aber jetzt wird's relativiert tatsächlich aus der Ukraine und auch aus Moldau, wo Selenskyj eben gestartet war. Da hört man jetzt, es sei übertrieben, dass der ukrainische Präsident einem unmittelbaren Risiko ausgesetzt gewesen wäre.
5: Aber diese Drohne gab es ja. War es dann einfach nur nicht so knapp? Oder möchte die ukrainische Seite nicht, dass der Präsident als bedroht erscheint?
6: Ich habe mir das mal genauer angeschaut, auch diese Flugbahn. Das war eine russische Drohne im Luftraum von Moldau und Rumänien. Die ist da eingedrungen für knapp eine Stunde. Das Institute of the Study of War, das ISW, das hat eine Karte veröffentlicht. Da sieht man, dass sie auf der russisch besetzten Krim gestartet ist, diese Drohne. Die ist dann südlich von Chisinau über moldauisches Territorium geflogen. Da ist auch der Flughafen, von dem Selenskyj starten sollte. Der Start aber der Maschine, der wurde verschoben, weil der Luftraum geschlossen war wegen dieser Drohne. Und die Drohne ist dann letztendlich abgestürzt irgendwo im Norden Moldaus an der Grenze zur Ukraine. Das haben die Verteidigungsministerien von Rumänien und von Moldau inzwischen bestätigt. Also, man kann nicht sagen, ob sie auf Selenskyj angesetzt war, aber es zeigt eben, dass auch der Luftraum der Nachbarländer der Ukraine, gerade Rumäniens und von Moldau, gefährdet ist.
5: Warum macht Russland das? Also Rumänien ist NATO-Mitglied, das birgt ja auch das Risiko einer Eskalation.
6: Absolut. Es geht wohl darum, immer wieder zu testen, wie weit man gehen kann. Das ist ISW, dieses Institute for the Study of War, das hat das mal analysiert. Die können natürlich auch nicht sagen, ob diese Drohne, die über Moldau flog, tatsächlich auf Selenskyj angesetzt war. Aber man sieht ein Muster in den letzten Monaten durch zahlreiche solcher Drohnen, die in den Luftraum Rumäniens und von Moldau eingedrungen sind. Das lenkt die Aufmerksamkeit der NATO auf die eigene Verteidigung zum einen. Es geht also wohl darum, so das ISW, die Beistandsgarantie nach Artikel 5 des NATO-Vertrages zu testen oder vielleicht sogar zu untergraben durch diese ständigen Nadelstiche und allgemein eben die Verteidigungsfähigkeiten der NATO und Moldaus im Speziellen auf die Probe zu stellen und auch die Reaktion der gesamten NATO auf solche Ereignisse. Das sind ja superschnelle Drohnen. Gerand 4 ist der Typ. Das sind strahlgetriebene Drohnen, die bis zu 450 oder 500 Kilometer pro Stunde fliegen. Und die abzuwehren, das ist einfach eine Herausforderung.
5: Ja, und die machen ja auch den Ukrainerinnen und Ukrainern das Leben sehr, sehr schwer. Und russische Drohnen sind ja vor allem in der Ukraine eine Gefahr und greifen dort Ziele an. Aber die abzuwehren, das ist sehr schwer, weil ja dem ukrainischen Militär die Ausrüstung fehlt. Und gerade diese strahlgetriebenen Geran-4-Drohnen abzuwehren, das ist ja, glaube ich, so ein sehr großes Problem.
6: Absolut. Und ganz konkret sind es zum Beispiel Luft-Luft-Raketen für Jagdflugzeuge, die der ukrainischen Luftwaffe inzwischen fehlen. Die sind knapp. Das hat ein Luftwaffensprecher gerade der Zeitung Kyiv Independent gesagt. Und deshalb müssen die Piloten immer höhere Risiken eingehen, um diese Drohnen inzwischen mit ihren Bordkanonen zu bekämpfen. Also nicht mehr mit Luft-Luft-Raketen, sondern mit den Bordkanonen. Die müssen ganz gefährliche Manöver fliegen mit alten MiG-29 aus Sowjetzeiten, mit F-16 amerikanischen Jagdflugzeugen, mit Mirage 2000 Jets. Mit denen fliegen sie diese riskanten Manöver. Die Russen, die haben ja in den vergangenen zwei Monaten ihre Angriffe deutlich intensiviert. Wir haben ja auch schon gesehen, was es bedeutet, dass den Ukrainern diese Patriot-Abwehrraketen ausgehen, dass ukrainische Städte immer stärker getroffen werden. Allein im Juli hat Russland 1500 dieser strahlgetriebenen Drohnen eingesetzt. Im August waren es schon 2800. Das sind Zahlen von der ukrainischen Luftwaffe. Früher waren das propellergetriebene Drohnen. Die waren noch relativ langsam. Jetzt sind es diese Geran 4. Die sind blitzschnell. Und das ist eine immense Herausforderung auch für die Kampfpiloten.
5: Dann lass uns noch mal gucken auf mögliche Verhandlungen zwischen der Ukraine und Russland. Wir wissen, eine Verhandlungslösung ist bei diesem Krieg immer noch nicht in Sicht, auch wenn die USA sich inzwischen mehr engagieren als noch vor einigen Wochen. Es waren jetzt ja die US-Sondergesandten Steve Witkoff und Jared Kushner in Russland und auch erstmals in der Ukraine. Scheint eine Mission ohne großen Erfolg zu sein, so wie man das bisher einschätzen kann. Aber jetzt gibt es einen Bericht, wonach sich personell etwas tun könnte, und zwar auf US-Seite. Was, Peter?
6: Ja, das ist ganz spannend. CIA-Direktor John Ratcliffe, der bereitet sich einem Medienbericht der Financial Times zufolge auf eine größere Rolle bei den Verhandlungen der USA mit Russland und der Ukraine vor. Die Financial Times berichtet das unter Berufung auf US-Regierungsvertreter, die europäische Kollegen darüber unterrichtet hätten. Und gleichzeitig denkt die US-Regierung angeblich darüber nach, den Einsatz von Witkoff und Kushner zurückzufahren. Ratcliffe, das ist natürlich eine interessante Personalie. Der war ja schon Ende August auf einer Art, naja, Geheimbesuch in Moskau. Und vielleicht traut man dem dann doch mehr zu als diesem Duo Kushner-Witkoff.
5: Das ist wirklich interessant, weil Ratcliffe ja auch eher als Falke gilt, was Russland angeht, und jemand, der sich wirklich sehr gut auskennt. Also da bin ich mal gespannt, wie sich's da weiterentwickelt. Gucken wir jetzt in eine Region, wo es auch jetzt gerade noch nicht so eine richtige Entwicklung gibt, wo wir auch immer schauen, gibt es da einen Waffenstillstand oder auch nicht. Es ist der Nahe Osten, worauf wir ja auch immer bei Streitkräfte und Strategien schauen. Und Waffenstillstand ist auch dort nicht in Sicht, geschweige denn eine Friedenslösung. Und dass das so ist, das sieht man ja auch bei uns in Deutschland, also wenn man zum Beispiel an einer Tankstelle vorbeifährt.
6: Absolut, ja. Der Ölpreis für verschiedene Sorten, der ist wieder über 100 Dollar. Und darin spiegelt sich einfach, was in der Straße von Hormuz gerade passiert. Der Konflikt zwischen Iran und den USA ist im vollen Gange wieder. Der Iran greift US-Marineverbände an, immer aggressiver, muss man sagen. Flugzeugträger, Zerstörer, ein Schiff des Marine Corps, die wurden alle in den vergangenen Tagen mit ballistischen Raketen angegriffen durch die iranischen Revolutionsgarden. Allerdings offenbar ohne nennenswerte Treffer, muss man sagen. Das Wall Street Journal, das zitiert jetzt US-Quellen, wonach sowohl Russland als auch China dem Iran Geheimdienstinformationen und Satellitenbilder bereitgestellt hat. Das ist keine ganz neue Information, aber da gibt es wohl wieder konkrete Hinweise. Und das Ziel ist, US-Militärstellungen und eben auch Marineeinheiten ins Visier nehmen zu können.
5: Ja, und die Amerikaner haben jetzt ja auch wieder iranische Ziele angegriffen.
6: Tatsächlich, das US-Militär, das hat Anfang der Woche 5 iranische Rohöltanker zerstört. Und da gibt es auch wieder Verbindungen zwischen diesem Konflikt und dem Krieg gegen die Ukraine. 3 von diesen Schiffen hätten Verbindungen zur russischen Schattenflotte gehabt. Das jedenfalls sagt ein Vertreter der ukrainischen Regierung, und zwar der Beauftragte für Sanktionspolitik. Diese 3 Schiffe, die hätten russisches Öl geladen, und dahinter stünde ein iranischer Geschäftsmann, der eben mit russischem und mit iranischem Öl handelt. Und bei diesem Handel, da würde auch immer wieder versucht, die Herkunft des Öls zu verschleiern, unter anderem dadurch, dass man es mehrmals von Schiff zu Schiff umgeladen hat. Bei diesen Angriffen der Amerikaner, da wurde die Besatzung der Schiffe vorher aufgefordert, von Bord zu gehen. Das zuständige Kommando der US-Streitkräfte, CENTCOM, das hat inzwischen auch Bilder veröffentlicht, wie eines dieser Schiffe sinkt, und zwar im Golf von Oman.
5: Ja, vielen Dank, Peter. Wir kommen jetzt zu unserem Schwerpunkt in Streitkräfte und Strategien, und ich freue mich, mit einem Bundeswehroffizier sprechen zu können, von dem ich in der vergangenen Woche zum ersten Mal gehört habe, und zwar im wahrsten Sinne des Wortes gehört. Ich war nämlich bei einem Vortrag von ihm dabei. Darin ging es um die zivil-militärische Zusammenarbeit, und er hat so griffig von diesem sperrigen Thema erzählt, dass ich mir dachte, den laden wir mal ein. Es ist Oberst Armin Schaus, Abteilungsleiter zivil-militärische Zusammenarbeit im operativen Führungskommando hier in Berlin. Wie schön, dass das geklappt hat. Herzlich willkommen hier im ARD-Hauptstadtstudio, Herr Schaus.
10: Vielen Dank, Frau Engelke. Vielen Dank für die Einladung. Ich freue mich, dass wir heute die Fortsetzung hatten von unserem Gespräch, als Sie diesen Vortrag gehört haben.
5: Herr Schaus, wir haben ja auch so über Vorbereitung für den Notfall gesprochen. Und jetzt war am Donnerstag der Warntag mit dem Probealarm. Wo hat Sie denn der Probealarm erwischt?
10: Mich hat er auf der Autobahn erwischt. Ich war unterwegs nach Ludwigsburg. Wir haben mit einem großen Energieversorger den ersten Schritt gemacht für einen Operationsplan bei diesem Energieversorger. Wir haben bei dem Mutterkonzern das vor einem Jahr angefangen, haben dort mit vielen Workshops auch Resilienzmaßnahmen erarbeitet, bis hin zur Übung mit 4 Krisenstäben dieses Unternehmens. Und jetzt macht man die Folgeveranstaltung mit regionalen Versorgern. Und um 11 Uhr auf der Autobahn ging es dann los mit allen Handys und Tablets, die man dann hat. Aber schön, ich hatte das auch genutzt in meinem Vortrag als Anknüpfungspunkt, dass Warnungen wieder stattfinden. Die Warnung kommt ja aus dem Zivilschutz. Und ich finde das sehr gut, dass man dieses Cell-Broadcasting jetzt hat. Das ist ja nach der Flutkatastrophe 21 ist eingeführt worden und ist ein gutes Mittel, um wirklich Bevölkerung zu sensibilisieren und zu warnen. Aber man muss auch sagen, viele wissen gar nicht mehr die Warntöne. Also man merkt, wie weit wir von dieser Thematik entfernt sind.
5: Naja, es war ja einfach 30 Jahre kein Alarm, kein Probealarm mehr. Oder auch ja nicht die Notwendigkeit.
10: Absolut. Man hat zwar im Katastrophenschutz diese Sirenen grundsätzlich noch benutzt. Die sind aber immer weiter abgebaut worden, weil man für den Zivilschutz den Bedarf nicht mehr gesehen hat und dann Unterhaltungskosten auch nicht gebraucht hatte. Und das kommt jetzt alles wieder, weil man gesehen hat in der Flutkatastrophe 21, dass man hätte über Warnungen, zentrale Warnungen, vielleicht die Bevölkerung noch mehr erreicht hätte. Und das in Kombination Das Bundesamt für Bevölkerungsschutz und Katastrophenhilfe ist dafür zuständig, hat das modulare Warnsystem aufgebaut, MOVAS, wo alle Träger bis hin auch zu Bannern in Fernsehen, Radiosendungen, auf Infoscreens, für Werbebanner, aber auch auf dem Handy dann auch diese Meldung kommen. Und ich halte das für wirklich wichtig, nicht nur für den Zivilschutz, auch für den Katastrophenschutz, diese Wege der Information der Bevölkerung zu nutzen.
11: Wie sind Sie denn für einen Krisenfall vorbereitet? Also was ist bei Ihnen zu Hause?
10: Ja, ich bin vorbereitet, genau wie das Bundesamt für Bevölkerungsschutz und Katastrophenhilfe das empfiehlt. Sogar ein bisschen mehr. Also ich habe diese Vorratshaltung, genauso wie in der kleinen Broschüre, die im Oktober letzten Jahres auf den Markt gekommen ist, die ich wirklich super finde, die auch nicht nur auf Krise und Krieg zielt, sondern den sogenannten Allgefahrenansatz bedenkt. Weil wenn der Strom ausfällt, ist ja erstmal egal, warum der ausfällt. Ob es ein Anschlag ist, technisches Versagen oder sonst was. Wichtig ist, dass man den Menschen so ein paar Tools und ein paar Hilfen an die Hand gibt und sagen, so kann man sich dann auch über diese Stromausfälle dann mal behelfen.
11: Also Sie haben Wasser.
10: Ich habe Wasser, Lebensmittel, Medikamente. Ich habe so einen Ordner mit meinen wichtigen Dokumenten drin, so einen Notfallrucksack.
11: Das ist ja wirklich.
10: Und ich habe ein Stromaggregat. Ja, damit kann ich mein ganzes Haus versorgen, um dann im Zweifelsfall auch, und wir haben ein gutes Verhältnis zu den Nachbarn und wir haben uns abgesprochen, wer was vorhält. Und dann befürchte ich, dass bei mir im Haus dann so eine zentrale Stelle sein wird, wo wir mit den Nachbarn dann auch zusammen sein. Aber genau das ist ja das, was wir in der Krise auch machen müssen. Ne? Solidarisch zusammenstehen, jeder seinen Beitrag leisten, jeder eine Vorbereitung leisten. Und ich glaube, das hilft uns auch über solche Krisen hinweg.
11: Ich war jetzt am gestrigen Abend, am Donnerstagabend bei einer Veranstaltung und ich habe das Gefühl, dass es inzwischen fast so eine Art Partythema ist und das ist überhaupt gar nicht so despektierlich gemeint, aber mal so darüber zu sprechen, was man denn zu Hause hat. Wie ist da Ihre Wahrnehmung, wie sich das verändert hat oder ob es sich verändert hat?
10: Ja, ich kann das auch bestätigen. Ich meine, die sicherheitspolitische Lage, das merkt man ja heute jeden Tag. Es passiert so viel und gerade die letzten zwei Wochen mit den Anschlägen auf die Stromversorgung, der Flughafen in Leipzig. Es ist ja ganz viel in den letzten Monaten und auch Jahren passiert und die Menschen kriegen das natürlich auch mit. Und die Frage stellt sich immer, wann bin ich vielleicht selber mal betroffen von einer solchen Lage? Bei uns ist das so, wir werden viel angefragt, zum Thema zu sprechen. Wir haben ja den Operationsplan Deutschland in unserem Kommando erstellt. Das ist quasi die nationale Verteidigungsplanung. Also wie stellt sich Deutschland auf, militärisch, um hier diese Aufgaben zu erfüllen? Das abgeleitet aus der NATO-Verteidigungsplanung. Wir müssen halt im NATO-Bündnis denken und haben halt da wesentliche Aufgabe A, selber Kräfte an die sogenannte Ostflanke zu bringen, da wo wir uns engagieren wollen, aber im Schwerpunkt auch Kräfte durch Deutschland durchzuführen, um dann an der Ostflanke zur Wirkung zu kommen. Strategie heißt Abschreckung und Verteidigung, also Deterrence and Defense, sprich bevor auch eine militärische Auseinandersetzung von Russland, Weißrussland, wer auch immer passiert, wird man Kräfte dorthin verlegen, um dann ein starkes Bündniszeichen zu setzen mit den Kräften, um am Ende des Tages auch einen Angriff auf ein NATO-Land abzuhalten. Und die Menschen empfinden, so wie ich das beobachte, als Katalysator, also der Operationsplan wirkt wie so ein Katalysator in der Diskussion, fragen uns an, spielen wir eine Rolle im Operationsplan Deutschland? Und die zweite, und das kommt immer mehr, wie können wir resilient werden?
11: Und was ist Ihre Antwort? Spielen wir eine Rolle?
10: Ja, es kommt darauf an. Also wer einen Vorvertrag mit uns hat, spielt eine aktive Rolle. Aber auf der anderen Seite ist so, Verteidigung muss man immer als Gesamtverteidigung denken. Also den militärischen Anteil, das machen wir. Dafür ist der Operationsplan da. Und dann die zivile Verteidigung, die ist mindestens genauso wichtig. Und die erfordert, dass Staat, Wirtschaft und Gesellschaft resilient sind. Weil eins ist doch klar, wenn Unterstützung durch den Staat gebraucht wird, können die staatlichen Mittel nicht dafür eingesetzt werden, wofür sie eigentlich da sind. Und je resilienter der Staat, Wirtschaft und Gesellschaft sind, desto reaktionsfähiger sind wir auch, desto stabiler und stärker sind wir auch. Und da kommen die Unternehmen an und fragen halt genau das nach. Mhm. Und wir berichten dann über die Bedrohungslage. Ja, wir gehen ja davon aus, dass wir keine klassische militärische Auseinandersetzung in Deutschland haben. Dafür haben wir starke Partner um uns herum. Gerade die baltischen Staaten und Polen investieren ja unwahrscheinlich viel Geld in deren Sicherheit und damit auch in unsere Sicherheit.
11: Also, dass die Russen schon an der Ostgrenze oder Ostflanke, wie das dann auch immer genannt wird, abhalten.
10: Genau, ne, da gibt es auch Unterstützungsprogramme, auch durch Deutschland. Ne, Eastern Shield unterstützen wir auch mit Kräften, um hier letztendlich die, sag mal, die territoriale Integrität aufrechtzuerhalten, also die Grenze zu sichern, auf Deutsch gesagt. Heißt aber auch nicht, dass wir uns zurücklehnen können. Diese hybriden Bedrohungen, wo man vielfach aussehen kann, dass die auch staatlich gesteuert sind von externen, sind halt die, die uns dann auch betreffen, die gezielt
11: also
10: gegen
11: staatlich gesteuert von externen, viele von Russland.
10: Ja, oft ist so, bei hybriden Bedrohungen ist halt so, dass man auf den ersten Blick oft nicht erkennt, wo es herkommt. Also wenn man sie überhaupt erkennt, aber nicht erkennt, wo es herkommt. Es kann auch über Dritte sein. Es kann auch sein, dass eine Wirtschaftsorganisation dahinter ist und dann ein Unternehmen angreift aus wirtschaftlichen Interessen. Es kann organisierte Kriminalität sein. Es kann ein Cyberangriff sein als Geschäftsmodell, um Gelder zu erpressen. Das ist immer sehr schwierig.
11: Oder jetzt Nordrhein-Westfalen, möglicherweise mutmaßlich ein militanter Klimaschützer, der ja offenbar, also ich meine, das ist alles noch nicht festgestellt, aber da kommt es aus einer anderen Ecke.
10: Genau. Und das ist halt das Besondere an hybrider Bedrohung. Man weiß es oft nicht. Es kann aber auch sein, dass man Indizien hat und trotzdem, wir nennen das eine False-Flag-Operation, also dass man vorgibt, zum Beispiel über Klimaziele diese Aktionen zu starten und trotzdem eine staatliche Organisation dahinter steckt. Am Endeffekt ist es aber auch egal. Wir müssen halt zur Kenntnis nehmen, dass immer mehr passiert, ja, dass das immer wieder gegen unsere Wirtschaft zielt, dass das strategische Ziel in der Regel ist, gegen die Bevölkerung zu wirken, die Bevölkerung zu beunruhigen, zu spalten, der Bevölkerung deutlich zu machen, dass angeblich der Staat seine Arbeit nicht aufnehmen kann. Und das ist eigentlich das wesentliche Ziel von hybrider Bedrohung. Und wenn man mal die Ereignisse sieht, ja klar, wenn der Strom ausfällt, wie schnell dann auch die Diskussion aufkommt, was mache ich denn da? Und wer nicht gut vorbereitet ist, wird sicherlich irrationaler handeln, als wenn jemand vorbereitet ist und weiß, okay, ich kann mal vielleicht 2 oder 3 Tage auch ohne den Supermarkt auskommen, weil ich halt meine Vorräte zum Beispiel zu Hause habe. Dieses Zusammenspiel ist das Besondere an hybriden Bedrohungen.
11: Menschen, die an dem Thema interessiert sind, und es gibt natürlich auch Menschen, die sagen, es ist doch alarmistisch. Also die finden alles das, was jetzt gerade läuft, so viel Geld für die Bundeswehr, das Aussetzen der Schuldenbremse, diese ganze Vorbereitung, Russland als Feind zu sehen und nicht eine Hand auszustrecken. Was sagen Sie in solchen Veranstaltungen, was sagen Sie diesen Leuten?
10: Also diese Veranstaltungen haben noch nie solche kritischen Stimmen gehabt tatsächlich. Also ich weiß nur, bei solchen Vorträgen ist so, dass das mucksmäuschenstille Publikum da ist. Da guckt keiner ins Tablet, keiner ins Handy. Man kann Nadeln fallen hören, aber ich sage auch am Ende immer, die Bedrohungslage oder die Situationen, die passieren, die sind halt da. Also die kann man wegignorieren, macht aber keinen Sinn. Am Ende ist es so, es muss sich jeder die Frage stellen, wie gehe ich damit um? Welche Folgerungen mache ich für mich, für mein Unternehmen, für meine Organisation, für meine Familie? Und wenn wir das schon erreichen, dass die Leute darüber nachdenken, dann sind wir schon einen Riesenschritt weiter in diesem Bereich. Und sowas ihr Sondervermögen Bundeswehr angeht, da sage ich auch immer so, naja, das ist ja nicht das Geld für die Bundeswehr, das ist das Geld für unsere gemeinsame Sicherheit. Und das ist so ein Punkt, wo man mal drüber nachdenken muss. Ja, wie viel ist mir meine Sicherheit wert? Und diese Diskussionen sind immer hoch interessant, aber auch niemals, wo einer so kategorisch das Ganze dann ablehnt und sagt, so, nee, ist ja alles Quatsch, was hier erzählt wird. Und ganz viele Unternehmen, wo wir sind, die berichten, dass sie selber vom Cyberangriff zum Beispiel betroffen worden sind mit erheblichen Finanzschäden, wo sie im Nachhinein sagen, so, naja, hätten wir vorher mal so Resilienz Pläne ausgearbeitet, wäre uns das vielleicht nicht passiert.
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4: 25 Jahre sind die Terroranschläge vom 11. September 2001 nun her, mit massiven Folgen nicht nur für die Menschen in den USA, sondern in weiten Teilen der Welt. Stichwort Krieg gegen den Terror. Der Journalist Klaus Brinkbäumer spricht im Zeit-Podcast davon, dass die USA seit diesem 11. September vom Weg abgekommen sind.
12: Dass die USA diesen Moment der weltweiten Solidarität und Empathie wirklich verschwendet haben, dass sie falsch reagiert haben, mit Lügen reagiert haben, dass die USA Kriege begonnen haben in Afghanistan und Irak, vor allem Irak, hatte nichts mit dem 11. September zu tun, und dass dann Folter hinzukam, die Verfolgung der eigenen Bürgerinnen und Bürger, Patriot Act, dass also der 11. September wirklich die Welt verändert hat und die USA zu einem paranoiden Land gemacht hat, die stärkste Nation der Welt, die sich fürchtete. Ich glaube nicht, dass das schon überall angekommen ist und ganz sicherlich nicht in der Regierung Trump.
4: Meint der Journalist Klaus Brinkbäumer. Die Nordwestzeitung aus Oldenburg blickt genauer darauf, wie sich das Verhältnis zwischen den USA und Deutschland seit den Terroranschlägen verändert hat.
13: In Berlin gingen damals 200.000 Menschen auf die Straße für das, was Kanzler Gerhard Schröder uneingeschränkte Solidarität nannte. Dann wollte Präsident George W. Bush den Irak angreifen und trieb das transatlantische Verhältnis auf einen Tiefpunkt. Angela Merkel heilte die Wunden und ging mit Bush und dessen Nachfolger Obama freundschaftlich um. Doch seit Donald Trump ins Amt kam, ist die transatlantische Freundschaft im freien Fall. 25 Jahre nach 9/11 zweifelt man, ob die USA noch für die Werte stehen, für die sie sich damals angegriffen fühlten.
4: Die Neue Westfälische aus Bielefeld meint dazu:
13: Heute, eine Generation später, ist ein guter Moment, um sich zu fragen, was seit 9/11 eigentlich mit uns passiert ist. Der Wahlerfolg der AfD in Sachsen-Anhalt ist ein Teil der Antwort auf diese Frage. Es ist ein Ergebnis, das nur zustande kommen konnte, weil sich über die Jahre das Gefühl des Kontrollverlustes bis in unseren Alltag gefressen hat. Was die Bevölkerung jetzt braucht, ist eine Regierung, die Vertrauen wiederherstellt. Menschen müssen erleben, dass der Staat handlungsfähig ist.
4: Das waren die Standpunkte heute zusammengestellt von Jonas Valentin Weber.

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1: Um 4 Uhr mit Juliette Groß. Die USA haben der fast 3000 Opfer der Terroranschläge vom 11. September 2001 gedacht. Präsident Trump nahm an einer Gedenkzeremonie am Pentagon teil. In New York gab es eine Schweigeminute. Aus Washington Samuel Jakisch.
2: 2983 Namen werden an diesem Freitag am 9/11 Memorial Plaza in New York City verlesen. Erstmals gibt es in New York auch eine eigene Schweigeminute für tausende Feuerwehrleute, Einsatzkräfte, Helfer und Bauarbeiter, die nach ihrer Arbeit in den Trümmern von 9/11 erkrankt und gestorben sind. Zahlreiche Fälle von Krebs- und Atemwegserkrankungen sind auf ihren Einsatz am schadstoffbelasteten Ground Zero zurückzuführen. Erst Anfang dieser Woche veröffentlichte die Stadt New York neue Unterlagen zur verheerenden Luftqualität damals direkt nach den Anschlägen.
1: 7 mutmaßliche Mitglieder der Terrororganisation Hamas müssen sich in Kürze vor Gericht verantworten. Die Bundesanwaltschaft hat sie wegen der Vorbereitung eines Anschlags angeklagt. Sie wirft den Männern vor, Waffen für einen Angriff auf israelische oder jüdische Ziele in Deutschland oder Österreich beschafft zu haben. Laut den Ermittlern gab es dafür bereits konkrete Anschlagspläne. Die Verdächtigen waren bereits in den vergangenen Monaten festgenommen worden, einige von ihnen in Deutschland. In der Fußball-Bundesliga hat Aufsteiger Schalke den ersten Saisonsieg gefeiert. Die Schalker gewannen bei Union Berlin mit 3:1. Aus der Sportredaktion Marcel Stober.
3: In der ersten Halbzeit war Schalke klar besser, in der zweiten Hälfte dann rettete man den Sieg über die Zeit. Kurz nach Wiederanpfiff lagen die Schalker mit 2:0 in Führung, Unions Anschlusstreffer fiel erst in der Nachspielzeit. Doch als es nochmal spannend wurde, konterte Schalkes Wöber zum 3:1 Endstand. In der zweiten Liga ist Nürnberg erst einmal an die Tabellenspitze gesprungen. Gegen Hannover gewannen die Franken mit 2:1 und sind nun saisonübergreifend 10 Ligaspiele ungeschlagen. Darmstadt 98 hingegen durchbrach eine richtige Negativserie und holte beim umjubelten 2:1 gegen Bielefeld den ersten Sieg seit einem halben Jahr.
1: Tennisprofi Alexander Zverev hat das Finale der US Open in New York erreicht. Er setzte sich im Halbfinale in 3 Sätzen gegen den Russen Karen Khachanov durch. Zverev trifft damit im Finale am Sonntag entweder auf Ben Shelton oder Francis Tiafoe. Die beiden US-Amerikaner spielen in diesen Minuten ihr Halbfinale. Zverev stand 2020 schon einmal im Finale der US Open, war dann aber an dem Österreicher Dominic Thiem gescheitert. Das waren die Nachrichten. Das Wetter in Deutschland. Tagsüber Wechsel von Sonne und Wolken und vereinzelt Schauer, aber dem späten Nachmittag im Nordwesten etwas Regen. Höchstwerte 18 Grad im Erzgebirge bis 28 Grad in der Oberpfalz. Es ist gleich 4:03 Uhr.
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5: Die A2 Oberhausen Richtung Dortmund ist zwischen Kreuz Oberhausen und Dreieck Bottrop wegen Bauarbeiten bis Montag früh gesperrt. Die A6 Nürnberg-Heilbronn ist zwischen Neuenstein und Öhringen wegen Bergungsarbeiten in beiden Richtungen gesperrt. Die A7 Flensburg-Hamburg ist in Richtung Süden zwischen Hamburg-Schnelsen-Nord und Stellingen sowie in Richtung Norden zwischen Volkspark und Schnelsen-Nord wegen Tunnelwartungsarbeiten bis Montag früh gesperrt. Eine Umleitung ist eingerichtet. Die A23 Heide-Hamburg ist zwischen Eidelstedt und Dreieck Hamburg-Nordwest in beiden Richtungen ebenfalls wegen Tunnelwartungsarbeiten bis Montag früh gesperrt. Eine Umleitung ist dort auch eingerichtet. Die A40 Essen Richtung Dortmund ist zwischen Dreieck Bochum-West und Bochum-Zentrum wegen Bauarbeiten für 2 Wochen gesperrt worden. Die A45 Dortmund-Gießen ist zwischen Dillenburg und Herborn-West wegen Brückenabrissarbeiten bis Montagmorgen in beiden Richtungen gesperrt. Die A52 Essen Richtung Düsseldorf ist zwischen Essen-Kettwig und Breitscheid wegen Brückenarbeiten bis Montag früh gesperrt. Und die A94 Passau Richtung München ist zwischen Kirchham und Malching nach Auslösung der Höhenkontrolle gesperrt. Das war's vom Verkehr. Ihnen eine gute und freie Fahrt.
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5: Wie immer vom Norddeutschen Rundfunk in Hamburg, heute mit Detlef Karg im Studio. Und diese ARD-Infonacht steht noch im Zeichen des Gedenkens an die Anschläge vom 11. September in den USA vor 25 Jahren. Mein Kollege Philipp Kavier hat in der ARD-Infonacht vorhin über den Gedenktag mit unserem Korrespondenten Martin Ganselmeier in New York gesprochen, wo ja die zentrale Gedenkfeier stets stattfindet. Und die erste Frage an ihn war, ob dieser Tag ein Tag des Zusammenhalts war wie in den Jahren zuvor.
6: Einerseits ja, die Menschen gerade hier in New York, die sind zusammengekommen, sie haben gemeinsam getrauert, sie haben sich gegenseitig getröstet. Die Stadt, die ja sonst immer nach vorne schaut, die immer in Bewegung ist, die nie schläft, die hielt heute wirklich inne. Das war ein Gefühl der Zusammengehörigkeit, des Zusammenhalts. Andererseits, selbst an diesem Gedenktag wurde die politische Spaltung des Landes nochmal deutlich. Donald Trump wollte nicht zur zentralen Gedenkfeier hier nach New York kommen, wo alle Ex-Präsidenten sich versammelt hatten. Er wollte eine Rede halten. Das ist in New York nicht vorgesehen. Da will man bewusst nur der Opfer gedenken. Er hat eine Rede gehalten am Pentagon, die auch aktuell die Politik, seinen Krieg gegen Iran thematisiert hat. Und auch hier bei der Gedenkfeier in New York gab es einen Teil der Opferangehörigen, die dagegen protestiert haben, nicht bei der Gedenkfeier, aber im Vorfeld durch eine Unterschriftenkampagne, dass der erste muslimische Bürgermeister New Yorks, Mamdani, hier dabei ist. Also insofern einerseits ja, große Zusammengehörigkeit, andererseits die politische Spaltung des Landes, die war auch an diesem Tag spürbar.
7: Welche Worte hat Präsident Trump denn am Pentagon gefunden? Für den 11. September angemessene Worte? Oder hat er die Anekdote wiederholt, er sei damals von Feuerwehrleuten aus Manhattan weggetragen worden?
6: Nein, die hat er zum Glück nicht wiederholt, denn das ist äußerst fraglich, ob das so geschehen ist. Da gibt es Fact-Checker, die sich bereits dran gemacht haben. Nein, er hat sich weitgehend ans Redemanuskript gehalten, Gott sei Dank, das war angemessen. Er ist an einigen Stellen abgewichen und ihm war vor allem wichtig, diesen Krieg gegen Iran, der ja im Moment sehr, sehr frustrierend für ihn läuft. Er kommt ja nicht wirklich voran, der Krieg dauert schon viel, viel länger, als er dies eigentlich vorhatte. Ihm war es wichtig, diesen Krieg nochmal zu rechtfertigen. Er hat gesagt, wir werden niemals, niemals vergessen, deshalb kämpfen wir heute, wir haben keine Wahl, es kann nur den Sieg geben. Man müsse ähnlich, wie man damals stark war nach 9/11, auch gegenüber dem Iran stark sein, damit er nie eine Atomwaffe besitzen werde. Er hat wörtlich gesagt, wir würdigen die Soldaten, die gerade jetzt dafür sorgen, dass der weltweit führende Unterstützer des Terrors, die Islamische Republik Iran, niemals eine Atomwaffe besitzen wird. Noch deutlicher in diese Richtung ging die Rede von Verteidigungsminister Hegseth. Das fand ich schon sehr grenzwertig. Das war keine Gedenkrede mehr, das war eine politische Wahlkampfrede.
7: Nun fallen 25 Jahre 9/11 ausgerechnet in das 250. Jubiläumsjahr der USA. Wie wird dieses Ereignis in die Erzählung der Vereinigten Staaten eigentlich eingebettet?
6: Das ist eine tiefe Zäsur. Und ich will das nochmal deutlich machen, weil das vielen in Deutschland nicht so bewusst ist. Das schlimmste Ereignis der amerikanischen Geschichte bis dato, was zum Kriegseintritt in den Zweiten Weltkrieg führte, war der japanische Angriff auf Pearl Harbor. Pearl Harbor, das ist in Hawaii, weit, weit weg vom amerikanischen Festland. Damals starben 2400 Marinesoldaten. 9/11, das waren 3000 Zivilisten, die ums Leben kamen. Das ist von den Amerikanern ja wahrscheinlich der schlimmste Tag ihrer Geschichte. Es gibt noch den amerikanischen Bürgerkrieg 1862, eine Schlacht. Da gab es 3600 Tote an einem Tag. Aber das sind schon diese drei Ereignisse. Pearl Harbor, der Bürgerkrieg und 9/11. Das wird für immer eine ganz starke Zäsur in der amerikanischen Geschichte sein.
7: Was ist an diesem 25. Tag des Gedenkens alles geplant?
6: Also die zentrale Gedenkfeier, die ist jetzt zu Ende gegangen. Nach fast 5 Stunden das Vorlesen der fast 3000 Namen, das nimmt natürlich Zeit in Anspruch. Das dauert. Es gab zwischendurch Schweigeminuten, jeweils zu den Zeitpunkten, als die Flugzeuge in die Türme gerast sind, als die Türme eingestürzt sind. Natürlich wird auch an das Pentagon gedacht. Da ist ja auch ein Flugzeug reingeflogen. Und Pennsylvania, da ist ein Flugzeug abgestürzt, wo die Menschen, die im Flieger saßen, wussten, dass Terroristen dieses Flugzeug wahrscheinlich ins Kapitol oder möglicherweise ins Weiße Haus fliegen wollten. und die haben sie dann überwältigt und das Flugzeug stürzte in Pennsylvania ab. Da gab es Schweigeminuten und es gab eine, und das gab es bisher noch nie, eine siebte Schweigeminute für die mittlerweile 9000 Menschen, die an den gesundheitlichen Spätfolgen von 9/11 gestorben sind. Das waren oft Menschen, die geholfen haben, Trümmer wegzuräumen, die diesem giftigen Trümmerstaub ausgesetzt waren über Wochen und Monate, aber auch Menschen, die dort gelebt haben im Süden von Manhattan und wo die Verantwortlichen damals in der Stadt gesagt haben, ihr könnt zurückziehen in eure Wohnungen, obwohl da immer noch sehr, sehr giftiger Staub in der Luft war.
7: Sie selbst waren im September 2001 mit einer Journalistengruppe in den USA. Welche Bedeutung hat dieser Tag denn für Sie persönlich?
6: Also der Tag geht mir immer noch sehr nahe. Das ist in diesem Jahr zum 25. Jahrestag besonders der Fall. Ich war tatsächlich vom 6. bis zum 9. September 2001 mit einer Journalistengruppe in New York City. Ich war noch ein junger Journalist. Es waren wunderbare Spätsommertage. Es war dieser tiefblaue, wolkenlose Himmel, eine ganz tolle Atmosphäre in New York. Zwei Tage vor dem 11. September sind wir dann nach Nashville weitergeflogen. Dort habe ich dann erfahren von den Terroranschlägen. Und ja, das war ganz fürchterlich. Ich habe zum ersten Jahrestag von 9/11 2002 den Kameramann des ARD-Studios New York, Joe McCarthy, in meiner Sendung beim Saarländischen Rundfunk interviewt. Der ist ja fast ums Leben gekommen an diesem Tag. Er hat sehr beeindruckende Bilder gefilmt für die ARD, die auch weltweit verkauft wurden. Joe McCarthy ist, und das ist so ein bisschen das Betrübliche, jetzt, wo ich hier in New York arbeite, im Studio New York, erst vor einem halben Jahr an Krebs gestorben, an den gesundheitlichen Spätfolgen von diesem Ereignis.
5: Soweit unser Korrespondent Martin Ganselmeier in New York. Blicken wir zurück 2001. Das war 10 Jahre nach dem Ende des Warschauer Paktes. Da verstand sich die NATO weiterhin als ein Militärbündnis, das vor allem den Schutz des Bündnisgebiets als Ziel hatte. Die Angriffe des 11. September haben dann auch die Prioritäten verändert. Wir erinnern uns an den Afghanistan-Einsatz. Wie man damals im Brüsseler NATO-Hauptquartier auf die Ereignisse reagiert hat, berichtet Thomas Spickhofen.
8: Den Begriff Artikel 5 nimmt NATO-Generalsekretär George Robertson an diesem Abend des 11. September 2001 noch nicht in den Mund. Aber von der Solidarität aller NATO-Partner mit dem schwer getroffenen Verbündeten ist bereits die Rede. In diesem entscheidenden Moment könnt ihr euch auf uns, auf eure 18 Partner in Nordamerika und Europa verlassen, verspricht Robertson den Vereinigten Staaten.
9: At this critical moment, the United States can rely on its 18 allies in North America and Europe for both assistance and for support.
8: Am nächsten Tag tritt der Nordatlantikrat zusammen. Die NATO erklärt ihre Solidarität mit den Amerikanern und sie geht noch weiter. Wenn sich herausstelle, dass die Anschläge von außerhalb der USA koordiniert wurden, dann falle das unter Artikel 5, das berühmte Beistandsversprechen. 3 Wochen später bestätigt Robertson, so war es. Die Anschläge wurden von außen gesteuert.
10: Und das ist deshalb abgedeckt mit Artikel 5, der festlegt, dass ein bewaffneter Angriff auf einen oder mehr Alliierte in Europa oder Nordamerika betrachtet wird als ein Angriff auf alle.
8: Zum ersten und bis heute einzigen Mal aktiviert die NATO damit diesen Artikel. Aber auf einen Gegner wie die Attentäter des 11. September, auf international operierende Terrornetzwerke, ist das Bündnis so nicht vorbereitet. Zwar hat die Allianz gerade erst ein Jahr zuvor eine Strategie verabschiedet, die auch Einsätze außerhalb des eigenen NATO-Gebiets ausdrücklich vorsieht. Hintergrund sind die Erfahrungen aus den Kriegen des zerfallenden Jugoslawiens. Aber dass ihr stärkstes Mitglied auf eigenem Territorium angegriffen wird, gesteuert von Drahtziehern fernab jeglichen NATO-Gebiets, das ist nicht vorgesehen.
11: Der Artikel 5 war gedacht, ursprünglich bei der Gründung der NATO, für Angriffe von Staaten auf Staaten oder damals der Sowjetunion auf das westliche Staatenbündnis.
8: Sagt Claudia Major, Sicherheitsexpertin vom German Marshall Fund. Die Angriffe von 9/11 setzen neue Prioritäten.
11: Sie haben dazu geführt, dass sich die NATO daraufhin mehr auf Out-of-Area, also Krisenmanagement-Einsätze konzentriert hat, als auf das traditionelle Geschäft der Bündnisverteidigung.
8: Mit den Out-of-Area-Einsätzen weitet die NATO ihren Aktionsradius aus, am deutlichsten mit dem Afghanistan-Einsatz, aber auch mit Operationen zum Beispiel über dem Mittelmeer oder später in Libyen. Es ist nicht der letzte Wandel, den die NATO durchmacht. Auch heute muss sie sich neu aufstellen. Nach der russischen Annexion der Krim, dem Überfall auf die Ukraine und weil die USA darauf pochen, dass die Europäer mehr Verantwortung für sich selbst übernehmen, liegt der Fokus wieder mehr auf der klassischen Landesverteidigung. Allerdings,
11: die NATO ist militärisch stärker, aber politisch schwächer,
8: findet Claudia Major. Viele Europäer wüssten nicht mehr so richtig, ob sie sich auf die USA noch verlassen können und ob das transatlantische Bündnis, wie es angelegt war, überhaupt noch halte.
5: Soweit der Bericht von Thomas Spickhofen. Bis heute, so sagt man, sind über 1000 Opfer von Ground Zero noch immer nicht eindeutig identifiziert. Manche sagen auch, der 11. September sei nie vorbei und manche empfinden das auch so. Dazu kommt, man wusste vor 25 Jahren nicht, was als nächstes passieren würde. Würde es weitere Attacken geben und wie würden die Antworten der USA ausfallen? Alles war sehr unklar. Die meisten Menschen wissen aber noch genau, wann sie von der Nachricht erfahren haben und wie sie diesen Tag erlebt haben, ob in Deutschland oder in den USA oder anderswo auf der Welt. Wir haben Stimmen in der Infonacht gesammelt.
12: Ja, Jan-Christian Schwarz, ich rufe aus Flensburg an. Ich war 2001 am Jüdischen Museum in Berlin und ich kann mich noch sehr genau daran erinnern, weil das der Tag war, an dem wir eröffnen wollten. Das heißt, die ganze Prominenz war eingeladen, es war eine Riesenfeier geplant und ich war auf dem Weg vom Neubau in den Altbau des Museums, das war unterirdisch und mir kam eine holländische Kollegin entgegen und rief ganz aufgeregt, wir können nicht eröffnen, wir können nicht eröffnen, in Amerika ist ein Flugzeug in ein Hochhaus geflogen, irgendwie so in der Art. Und nach wurde uns dann die ganze Dimension klar. Es war ungeheuer bewegend. Wir hatten ja auch ganz viele Kolleginnen und Kollegen, die aus Amerika kamen. Der Museumsdirektor damals war Amerikaner. Und ich weiß noch ganz genau, dass wir im Prinzip aufgehört haben zu arbeiten, die Fernseher irgendwie auf die Flure gezogen haben. Währenddessen sind unsere Kollegen mit den damaligen Handys auf den Fluren auf und abgelaufen, haben versucht, ihre Verwandten in New York zu erreichen, haben sich natürlich auch Sorge gemacht, dass denen irgendwas passiert sein könnte. Also es war ungeheuer bewegend und das ist bis heute noch ganz bewegend für mich, daran zu denken, was damals passiert ist. Ich bin inzwischen Lehrer auch von meinen Schülern hin und wieder gefragt und das sind wirklich so Momente, wo ich dann sehr emotional werde und wo ich dann auch wirklich innehalten muss.
13: Mein Name ist Natascha Meder und der 11. September ist für mich immer, und das merken Sie gerade, ein sehr emotionaler Tag. Ich war damals in Frankfurt, arbeitete bei einem amerikanischen Konzern und war tatsächlich gerade in einer Telefonkonferenz mit Kollegen, die sich in diesem Hochhaus befanden. Insofern waren wir nah dabei und es ist immer noch einer der schrecklichsten Tage, an die ich denken kann. Und fühle mich da stark betroffen. Und als ich mit meinem Mann Jahre später nochmal wieder an diesen Ort in

0: Steinfeld im Landkreis Vechta. Ich erinnere mich noch ziemlich genau an 9/11. Ich war einkaufen gewesen, wollte die Kinder von Freunden vom Spielen holen, sitz im Auto, mach das Radio an und höre von Flugzeugen, die in Wolkenkratzer geflogen sind, dass noch was befürchtet wird, dass im Pentagon irgendwas eingeschlagen ist und denk, Mensch, wie heißt denn dieser neue Abenteuerfilm? Bis dann irgendwann die Nachricht kam, dass das wirklich ein Attentat war, was da in New York verübt wurde.
1: Mein Name ist Thilo Klassik aus Schellenberg in Sachsen. 2001 habe ich tatsächlich von den Anschlägen erfahren, als ich im Auto saß, auf dem Heimweg. Ich war wirklich geschockt und glauben, dazu kam, meine Eltern waren damals im Urlaub in der Türkei und ja, ich dachte, oh Gott, was wird denn jetzt mit denen? Kommen die überhaupt wieder zurück? Ich habe viel Fernsehen und bin sehr interessiert, aber abends dann, wo ich dann alleine zu Hause war, ich musste tatsächlich den Fernseher ausschalten, weil das hat mich wirklich sehr geschockt.
2: Soweit diese Stimmen von Hörern, die sich bei uns mit ihren Eindrücken nach dem 11. September 2001 gemeldet haben.
3: Das Wetter in Deutschland.
2: Für heute Samstag, den 12. September. Im Süden ist es heiter bis sonnig und trocken, sonst wechselnd, teils auch dicht bewölkt. Zum Abend im Nordwesten aufkommender Regen, sonst nur vereinzelt ein paar Tropfen. Tagsüber Erwärmung auf knapp 20 Grad an der See und bis 27 Grad am Oberrhein. Es weht ein schwacher, im Tagesverlauf mitunter mäßig auffrischender Wind aus Südwest bis West. An der Nordsee steife Böen möglich. Und die Temperaturen deutscher Städte zur Stunde. In Kiel 14 Grad, Hamburg 14 Grad, Rostock 12 Grad, Hannover 15 Grad, Berlin 11 Grad, Kassel 14 Grad, Münster 15 Grad, Köln 14 Grad, in Frankfurt am Main 16 Grad, Erfurt 14 Grad, Saarbrücken 12 Grad, Nürnberg 11 Grad, Dresden 11 Grad, Stuttgart 11 Grad, Freiburg 10 Grad, und München meldet 12 Grad. Und die Zeit, es ist gerade 4 Uhr und 21 Minuten geworden.
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2: Israel, wir hören es immer wieder, greift nach wie vor Ziele im Gazastreifen an, auch im Libanon. Und es gibt immer wieder Verletzte und Tote im Westjordanland durch Siedlergewalt. Radikale bedrohen die palästinensische Bevölkerung immer öfter und immer systematischer. In dieser Woche hat sich darum eine Allianz aus 12 Staaten, darunter auch Großbritannien und Kanada, zusammengeschlossen, um Sanktionen gezielt zu erlassen. Deutschland beteiligt sich, wie zu erwarten, nicht daran. Dazu gibt es auch Kritik. Mehr dazu von Jasper Ruppert.
4: Today I announce that the official view of the British government is that the occupation is unlawful.
5: Die Besetzung der Gebiete sei gesetzeswidrig. So begründete der neue britische Außenminister Ed Miliband im Unterhaus den Importstopp für Produkte aus israelischen Siedlungen im Westjordanland. Zu den Waren gehören beispielsweise Datteln oder Wein. Großbritannien ist dabei nicht allein. Diplomatische Schwergewichte wie Frankreich und Kanada haben sich der Initiative angeschlossen. Deutschland aber ist nicht dabei. Daran gibt es Kritik.
6: Man sieht sehr, sehr stark, wenn man sich dann eine Europakarte anguckt, wie isoliert Deutschland eigentlich ist,
5: sagt Linken-Chefin Ines Schwertner.
6: So eine Sanktionierung auch konkret der Unternehmen, die von der Siedlungspolitik profitieren, würde ein wichtiges Zeichen setzen.
5: Schwertner fordert die Bundesregierung auf, ihre Haltung zu überdenken. Ähnlich sehen es die Grünen.
7: Man muss sich einfach klar machen, dass der Siedlungsbau und damit natürlich auch die wichtigste Finanzierungsgrundlage, nämlich der Verkauf von Siedlungsprodukten an den Haupthandelspartner, nämlich die Europäische Union, dass das alles sozusagen dazu beiträgt, nach hinten raus, dass die Zwei-Staaten-Lösung verunmöglicht wird,
5: sagt Grünen-Politikerin Luise Amtsberg. Aber nicht alle Oppositionsparteien im Bundestag sind für ein Importverbot für Waren aus israelischen Siedlungen im Westjordanland. AfD-Politiker Markus Frohnmeier nennt die Initiative kontraproduktiv und eine Symbolmaßnahme.
8: Wirtschaftssanktionen sind in aller Regel das falsche politische Instrument. Sie schaden den eigenen wirtschaftlichen Interessen, schwächen die diplomatische Position und sie lösen eben auch keine Konflikte.
5: und die Regierungsparteien? Die sind genauso gespalten wie die Opposition. Siemtje Möller von der SPD ist vor kurzem ins Westjordanland

0: anderen Land gereist.
1: In völkerrechtlich illegalen Siedlungen nehmen radikale Siedler Palästinenserinnen und Palästinenser auf kriminelle und auch unmenschliche Weise ihre Lebensgrundlage weg und verwandeln die, man muss ja sagen, geklauten Ressourcen in Güter um.
0: Die SPD-Politikerin ist deswegen für die britische Initiative.
1: Wir können nicht einerseits für das Völkerrecht und eine regelbasierte internationale Ordnung eintreten und andererseits wegschauen, wenn diese Regeln so massiv verletzt werden.
0: Der außenpolitische Sprecher der Unionsfraktion, Jürgen Hart, wiederum verweist darauf, dass man die Gewalt von Siedlern im Westjordanland wiederholt kritisiert habe. Er gehe zudem davon aus, dass es auf EU-Ebene weitere Maßnahmen gegen radikale Minister der israelischen Regierung geben werde. Die wirtschaftlichen Sanktionen aber sieht die Union auch mit Blick auf die anstehende Wahl in Israel kritisch.
2: Achtung, wir haben einen Falschfahrer auf der A19 Berlin-Rostock. Zwischen Glasewitz und Kavelsdorf kommt Ihnen ein Falschfahrer entgegen. Fahren Sie da rechts und überholen Sie nicht. Ich wiederhole, auf der A19 Berlin-Rostock zwischen Glasewitz und Kavelsdorf ist ein Falschfahrer unterwegs. Vorsicht dort und nun weiter im Programm.
0: Nicht anschließen werde, bekräftigte jüngst auch das CDU-geführte Auswärtige Amt. In Israel äußerte sich die Regierung empört über das Vorhaben Großbritanniens und der anderen 11 Staaten, auch wenn die wirtschaftlichen Folgen gering sein dürften. Als Gegenmaßnahme will sie unter anderem das britische Konsulat in Jerusalem schließen.
2: Jasper Ruppert berichtete.
3: Sport. Mit Marcel Stober. Alexander Zverev hat es schon wieder geschafft. Der deutsche Tennisprofi ist zum dritten Mal in Folge in ein Finale bei einem Grand-Slam-Turnier eingezogen, dieses Mal bei den US Open. Im Halbfinale besiegte er den Russen Karen Khachanov und das wieder ohne einen Satz abzugeben. An Tim Brockmeier, unseren Reporter in New York, ging die Frage, wie verdient der Sieg des Deutschen gewesen ist.
4: Sehr verdient in 3 Sätzen, dann ist das ja ohnehin eine offensichtlich klare Sache gewesen. Er hat sehr, sehr solides, sehr stabiles Tennis gespielt. Er ist weit weg von seinem Spitzentennis, das muss man, glaube ich, ganz klar sagen, aber vielleicht auch deswegen, weil es nicht gefordert war in den bisherigen Runden, auch unter heute nicht, gegen Khachanov, die Nummer 50 der Welt. Da hat eine normale Leistung gereicht, hat sich hier und da, finde ich, ein paar Unkonzentriertheiten geleistet, hat auch hier und da ein bisschen zu defensiv gespielt, aber es war eben immer noch gut genug, um hier einen klaren Dreisatzsieg einzufahren, ins US Open Finale einzuziehen, und insofern ist das total verdient und eine herausragende Grand Slam Saison jetzt schon für Zverev.
3: Und übrigens haben ja auch 2 andere Deutsche ein US Open Finale erreicht. Kevin Krawitz und Tim Pütz spielen heute um 18 Uhr deutscher Zeit um den Titel im Doppel. In der Fußball-Bundesliga hat der FC Schalke 04 den ersten Sieg seit dem Wiederaufstieg geholt. Der Punktgewinn gegen die Bayern vergangene Woche war also kein Ausrutscher, sondern er wurde mit dem 3:1 bei Union Berlin noch vergoldet. Was Schalkes Trainer Miron Muslic natürlich freut.
5: Es fühlt sich fantastisch an. Wir haben lange auf diesen Moment warten müssen. Nach dem letztwöchigen Ergebnis war es schon wichtig, dass wir nochmal nachsetzen, dass wir nochmal beweisen, dass das keine Eintagsfliege war, sondern dass wir in der Bundesliga angekommen sind. Und ich glaube, die Art und Weise, wie wir heute performt haben, von der ersten bis zur letzten Sekunde, war sehr, sehr beeindruckend.
3: Union bleibt weiter ohne Saisonsieg. Eine große Fanfreundschaft verbindet Schalke und Nürnberg, und da konnte man sich gleich doppelt freuen, denn auch die Nürnberger haben in der zweiten Liga gewonnen und sind nach dem 2:1 gegen Hannover erst einmal Tabellenführer. Und Darmstadt ist nicht mehr Letzter. Das 2:1 gegen Bielefeld brachte den Darmstädtern den ersten Ligasieg seit rund einem halben Jahr ein. In der Bundesliga der Frauen holte Werder Bremen am Abend ein 1:0 gegen den Hamburger SV. Und was ist dabei jetzt eigentlich der schönste Aspekt? Der dritte Sieg im vierten Spiel? Der Sieg im Nordderby oder der Sieg im großen Weserstadion? Für Werders Trainerin Fritzi Kromp verständlicherweise irgendwie alles.
6: Ja, es ist was ganz Besonderes, es ist was Außergewöhnliches. Ich glaube, die ganze Liga beneidet uns für diese Fans, für dieses Stadion, für diese Momente. Weil es sind einfach nicht nur irgendwie 25.000, 26.000 ZuschauerInnen, es sind einfach Fans. Und nicht nur die Gegengerade, nicht nur die Süd, die Ost steht, sondern es steht einfach die komplette Haupttribüne steht und feuern uns an. Es ist schon außergewöhnlich, also schon einzigartig für all uns, unsere Spielerinnen, aber auch für uns dahinter.
3: Die deutsche Eishockey-Liga ist noch gar nicht losgegangen. In der Champions Hockey League, also der höchsten europäischen Spielklasse, da ist nun aber sogar schon der dritte Spieltag rum. Die Eisbären Berlin haben sich bislang gar nicht mit Ruhm bekleckert, jetzt aber ihren ersten Sieg holen können. Jens-Christian Gussmann hat gesehen, wie die Berliner den österreichischen Meister Graz mit 4:1 geschlagen haben.
7: Die Eisbären haben eine Reaktion gezeigt. Der Start des deutschen Meisters in die Champions Hockey League am vergangenen Wochenende war, wenn man ehrlich ist, eine Vollkatastrophe. 2 Spiele, 0 Punkte, 14 Gegentore. Nicht America first, sondern defend first, also verteidige zuerst, Das war darum das Motto gestern gegen den österreichischen Meister Graz. Und das hat sehr gut funktioniert. Das einzige Gegentor, das die Berliner kassierten, war mit einem Spieler weniger auf dem Eis. Da kann das schon mal passieren. Aber bei 5 gegen 5 waren sie mehr als solide. Spielentscheidend waren die ersten 20 Minuten. Da merkte man dem Team an, sie haben etwas gut zu machen. 3:0 stand es nach dem ersten Drittel. Vor allem Topscorer Leo Pföderl überzeugte mit 2 Toren. Danach war es eine ausgeglichene Partie. Beide Teams trafen noch jeweils einmal.
3: Noch mehr Tore als beim Berliner 4:1 gab es beim Spiel der Adler Mannheim, denn Mannheim gewann in Bordeaux mit 5:4. Und in der Handball-Bundesliga haben die Rhein-Neckar-Löwen beim 29:27 gegen Balingen den 2. Saisonsieg geholt. Die Löwen und der Aufsteiger nun punktgleich in der Tabelle.
2: Das war Marcel Stober mit dem Sport. Und gleich nach den Nachrichten fragen unsere Korrespondentinnen im Podcast Berlin Code. Droht jetzt die Kanzlerdämmerung? Wenn ja, wann oder auch nicht?

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1: Um 4.30 Uhr mit Juliette Groß. In den USA ist an die Opfer der Terroranschläge vom 11. September erinnert worden. Vor 25 Jahren hatten islamistische Terroristen Passagierflugzeuge entführt und in das World Trade Center in New York und das Pentagon in Washington gesteuert. Fast 3000 Menschen starben. Aus der NDR-Nachrichtenredaktion Jan Busche.
2: Am Ground Zero in New York haben Angehörige die Namen der dort Getöteten verlesen. An der Gedenkfeier nahmen die vier noch lebenden Ex-US-Präsidenten Clinton, Bush, Obama und Biden teil. Der amtierende Präsident Trump blieb New York fern und hielt eine Rede bei der Gedenkfeier am Verteidigungsministerium in Washington. Dort bezeichnete er den Krieg im Iran als alternativlos. Der 11. September werde niemals vergessen und deshalb kämpften US-Soldaten heute, sagte Trump. Es gebe keine Wahl und könne nur den Sieg geben.
1: In Frankreich ist am Abend ein Teil eines Regionalzugs entgleist. Der Zug mit rund 180 Menschen an Bord war zwischen Rouen und Caen im Nordwesten des Landes unterwegs. Laut Medienberichten kollidierte er mit einem bislang unbekannten Gegenstand. Ein Waggon kippte um, vier weitere Wagen sprangen aus den Schienen. Laut den Behörden wurden dabei mindestens 44 Menschen verletzt. Eine Frau ist in kritischem Zustand. In Indien beginnt heute das Gipfeltreffen der BRICS-Staatengruppe. Auch Russlands Präsident Putin ist zu Gast. Zu den BRICS-Staaten gehören zum Beispiel auch Brasilien und China. Aus der NDR-Nachrichtenredaktion Jonas Valentin Weber.
3: Der Gastgeber, Indiens Ministerpräsident Modi, hat Putin vor Beginn des zweitägigen Treffens noch einmal zu Verhandlungen über ein Ende des Kriegs gegen die Ukraine aufgefordert. Dialog und Diplomatie seien der richtige Weg, um Konflikte zu beenden, sagte er beim ersten Gespräch mit dem Kreml-Chef. Indien sei bereit, bei Friedensbemühungen zu unterstützen. Ansonsten gehe es bei der Konferenz generell um einen Austausch zu globalen und regionalen Fragen, heißt es. So wird sicher auch die Lage im Nahen Osten ein Thema sein. Ein weiterer hochkarätiger Gast ist Chinas Staatschef Xi Jinping.
1: US-Präsident Trump reist heute nach Irland. Zunächst trifft er sich in Dublin mit Premier Martin und Präsidentin Connolly. Später reist Trump dann weiter in sein Golf-Resort nach Doonbeg. Dort findet ein Turnier statt, bei dem er die Siegertrophäe überreichen will. Das Wetter in Deutschland. Tagsüber Wechsel von Sonne und Wolken und vereinzelt Schauer. Ab dem späten Nachmittag im Nordwesten etwas Regen. Höchstwerte 18 Grad im Erzgebirge bis 28 Grad in der Oberpfalz. Am Sonntag ganz im Süden länger freundlich, sonst regnerisch bei 16 bis 26 Grad. Am Montag nach Südosten ziehender Regen, dahinter freundlicher bei 17 bis 27 Grad. Das waren die Nachrichten.
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4: Uns liegt noch die Falschfahrermeldung vor von der A19 Berlin-Rostock. Zwischen Glasewitz und Kavelsdorf wird uns ein Falschfahrer gemeldet. Die A2 Oberhausen Richtung Dortmund ist zwischen Kreuz Oberhausen und Dreieck Bottrop wegen aktueller Bauarbeiten noch bis Montag früh gesperrt. Und die A6 Nürnberg-Heilbronn ist zwischen Neuenstein und Öhringen wegen Bergungsarbeiten in beiden Richtungen weiterhin gesperrt. Und dann haben wir noch die A94 Passau Richtung München. Da ist die Fahrbahn zwischen Kirchham und Malching nach Auslösung der Höhenkontrolle gesperrt. Das war's aktuell vom Verkehr. Ihnen eine gute und freie Fahrt.
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4: Und im Studio ist Detlef Karg. Guten Morgen. Bei der Wahl in Sachsen-Anhalt, das wissen wir, da musste die CDU deutliche Verluste einstecken. Die AfD hingegen hat sich verdoppelt. Bei der CDU gab es viele Krisengespräche in der vergangenen Woche und über allem stand die Frage, welchen Anteil hat die Bundes-CDU und der Kanzler an diesen schlechten Ergebnissen. Das ist Thema jetzt im Berlin-Code mit den Korrespondentinnen aus dem Hauptstadtstudio Anna Engelke und Kerstin Palzer und mit Linda Zervakis.
5: Ja, also der Schock, der sitzt noch tief in der Union und der Kanzler hat Fehler eingeräumt. Wie nehmt ihr das wahr? Wird das angenommen in der CDU und in der CSU?
6: Also ich habe den Eindruck, dass Friedrich Merz das am Montag alles schon so von Herzen gesagt hat, dass er angefasst ist. Das konnte man ihm ja auch anmerken. Aber wir haben auch schon häufiger von Friedrich Merz gehört, dass er Fehler eingeräumt hat. Also jetzt zuletzt im Sommer bei der etwas holprigen Kabinettsumbildung, da gab es ja die Fraktionssitzung und da hat er auch Fehler eingeräumt in der Fraktionssitzung und auch danach war er selbstkritisch. Also ja, ich glaube, die Leute in der CDU, CSU, die hören das schon und sehen auch, dass er da angegriffen ist, aber es ist auch so ein bisschen fragend, wie lange hält das dann wohl vor? Und vor allen Dingen, was sind dann die Konsequenzen?
7: Also es ist tatsächlich so eine Schwebesituation jetzt gerade in der CDU-CSU-Fraktion. Die gucken jetzt natürlich auch alle ganz genau, wie sicher sitzt ihr Kanzler im Sattel. Ich glaube, ein Punkt ist ganz wichtig. Die Zustimmungswerte von Friedrich Merz sind noch schlechter als die Zustimmungswerte zur Union, zur CDU. Und das bedeutet einfach quasi logisch, er zieht die CDU runter. Und daran hat natürlich in der CDU niemand ein Interesse. Und das macht es, glaube ich, momentan auch aus, dass eben alle darüber reden, wir ja jetzt auch, kann sich dieser Kanzler im Amt halten.
5: Ja, wir haben ja auch schon öfter im Podcast darüber gesprochen, über diese Unzufriedenheit über Friedrich Merz. Heute steht bei uns im Titel Kanzlerdämmerung. Was würdet ihr sagen, was hat sich in der Zwischenzeit denn verändert?
6: Also dieses Wahlergebnis für die CDU am Sonntag, das hat schon reingehauen. Also weil die Erwartung war, es würde so oberhalb der 20% sein. Und das ist dann unterhalb der 20%, also 17%. Das ist etwas gewesen, also was mich überrascht hat, war so dieses, es war ein Schock, weil dass das jetzt nicht gut würde, das war ja total klar. Wir hatten ja auch in der Vorbereitung drüber gesprochen, wo du gesagt hast, meine Güte, kann man sich da nicht besser drauf vorbereiten, finde ich, ist ein total valider Punkt. Und dann war das aber so runter zu rauschen in diese 17%-Ära, in diesen Bereich da rein, das war dann tatsächlich doch für viele erschreckend. Und von daher, glaube ich, war das dann einmal noch schlimmer als sowieso gedacht, dass es am Sonntag
5: der Schock
6: geworden
5: noch an,
6: ist.
5: Ne?
6: Genau. Und Kanzlerdämmerung, finde ich, ist ein sehr, sehr starker Begriff. Aber Berlin, die Bundesregierung, der Bundeskanzler, die waren eine Belastung für dieses Wahlergebnis.
7: Also der Schock sitzt wirklich tief. Ich habe das noch nie erlebt, dass auch mit uns jetzt hier als Korrespondentin Leute aus der CDU-CSU-Fraktion so offen das auch ansprechen, dass sie ein Problem haben mit ihrem eigenen Kanzler. Und es gibt dieses Phänomen, dass diejenigen, die am meisten im März Fanclub waren im Wahlkampf, dass die jetzt am meisten enttäuscht sind. Und ich finde, das kann man auch ganz gut erklären, weil dieser Kanzler hat, ja, es war schon 2018, aber er hat eben tatsächlich gesagt, er will die AfD halbieren. Und jeder, der ein bisschen rechnen kann, merkt jetzt, in Sachsen-Anhalt hat sie sich verdoppelt und die CDU hat sich halbiert. Das ist also genau das Gegenteil passiert von dem, was er angekündigt hat. Und man weiß natürlich jetzt auch, jetzt kommt die Wahl in Mecklenburg-Vorpommern nächste Woche und da droht der CDU ein einstelliges Ergebnis. Also sie liegt jetzt, glaube ich, in unseren Umfragen bei ungefähr 7%. Und das überhaupt ein einstelliges Ergebnis, das hat es für die CDU das letzte Mal vor 75 Jahren, das war in Bremen, wir wissen, also traditionell echt eine rote Stadt. Und vor 75 Jahren ist das überhaupt das letzte Mal passiert. Und ich glaube, das zeigt natürlich auch, das macht ja was mit Abgeordneten, deren Beruf es ja ist, in einer erfolgreichen CDU zu sein.
5: Da sprichst du tatsächlich was an, weil die Co-Chefin von der AfD, Alice Weidel, hat im Bundestag die CDU-Abgeordneten direkt angesprochen und hat ihnen Folgendes zugerufen.
8: Ich sag Ihnen eins. Schauen Sie sich Ihre Kollegen links und rechts von Ihnen an. Einer von den beiden wird in der nächsten Legislaturperiode nicht mehr da sitzen, wenn Friedrich Merz mit Ihnen fertig ist.
5: Hat sie damit in gewisser Weise recht?
6: Das war ouch. Das war Treffer versenkt. Also weil es ist wirklich, wenn du dich umguckst, wenn du dir die Umfragen anguckst und wenn du dir halt auch, ne, du bist ja darauf eingegangen, Kerstin, die nächsten Wahlen anguckst, wo soll's denn herkommen? Wo soll's denn besser werden? Mecklenburg-Vorpommern wird nicht gut für die CDU. Und in Berlin muss man mal sehen, da haben sie irgendwie so noch eine halbe Chance, aber auf Berlin wird ja auch immer nur so halb geguckt. Du hast Niedersachsen jetzt noch am Sonntag, ne, da muss man schauen, wie
5: das sind Kommunalwahlen.
6: Das sind die Kommunalwahlen, genau, in Niedersachsen. Die kommen auch noch. Also es ist so dieses, wo soll's denn herkommen?
7: Also das, was Alice Weidel da macht, ist eine Drohung, ganz klar. Aber sie erwischt die Abgeordneten der CDU tatsächlich, weil da wird es existenziell. Das ist ihr Job. Also sie ist quasi jetzt hier wie so die Geschäftsführerin der Konkurrenzfirma nebenan, die den Angestellten der anderen Firma sagt, hier, euer Chef macht Mist, deswegen rauscht eure Firma runter und deswegen werdet ihr demnächst arbeitslos. Also ich habe das mal durchgerechnet, momentan sind 164 CDU-Abgeordnete im Bundestag. Mhm. Wenn tatsächlich jetzt nochmal neu gewählt werden würde und die CDU bei 17% wie in Sachsen-Anhalt landen würde, dann wären es nur noch 107. Das heißt, so roundabout 50 bis 60 Abgeordnete weniger hätten einen Job im Bundestag. Also das ist tatsächlich für die Abgeordneten jetzt echt ein Faktor, die eventuell dann Angst haben, dass sie nicht mehr in den nächsten Deutschen Bundestag reinkommen.
6: Und wir hatten jetzt die erste bundesweite Umfrage, die die CDU unter 20% gesehen hat. Und 20% ist für die CDU so eine magische Grenze bundesweit. Also da ist Sachsen-Anhalt ist noch mal was anderes, aber so bundesweit, ne, weil 28,5 waren es, glaube ich, bei der Bundestagswahl, die die CDU-CSU reingeholt hat, nur noch mal zur Erinnerung.
7: Aber es wird halt eben auch schon erzählt, genau dieses 20% ist nicht in Stein gemeißelt. Ne? Mhm. Also wir könnten auch noch drunter rutschen und das macht was mit dieser, das ist eine große staatstragende Volkspartei, die CDU, und das bröckelt jetzt.
5: Also er steht da nicht mehr und kann sich sozusagen, hat man zumindest das Gefühl, auf seine Leute verlassen. Und so der Wunsch nach einem Kanzlerwechsel, den hört man ja auch hier und da, aber Kanzler Merz hat ja in dieser Woche nochmal gesagt:
9: Ich denke intensiv darüber nach, wie wir zurückfinden können zu einem gemeinsamen politischen Erfolg. Aufgeben ist für mich keine Option.
5: Und damit auch Rückzug ist keine Option für ihn, Kerstin?
7: Ich glaube das nicht. Ich glaube das wirklich nicht, dass jemand wie Friedrich Merz zurückzieht und aufgibt. Es war sein Lebenstraum, Kanzler der Bundesrepublik Deutschland zu werden. Darauf hat er so lange gewartet, hat die Ära Merkel quasi aus seiner Sicht ertragen müssen. Dann ist er gestartet und hat gesagt, jetzt wird alles besser, jetzt macht er es besser. Und
5: ja, aber da kommt ja nichts offensichtlich. Also und ich habe ihn noch nie so traurig. Der kraftstrotzende Merz sitzt da und sagt, ja, das hätte ich nie erwartet, dass der Fehler zugibt und dass der so verletzlich wird.
6: Naja, also er hat schon auch in der Vergangenheit Fehler zugegeben. Also ich finde, das wird ihm immer so zugeschrieben. Es hat immer wieder Momente gegeben, wo er gesagt hat, dass er das nicht in Ordnung gemacht hat und dass ihm das auch klar ist. Und der muss das ja nicht machen. Wir haben einen Bundeskanzler, der ist 70 Jahre alt und der ist finanziell solvent, also der ist auch gar nicht darauf angewiesen.
5: Das hast du schön gesagt.
6: Naja, aber es ist ja einfach so, der muss es nicht machen, der möchte das. Also als er das gesagt hat, jetzt am Montag im Konrad-Adenauer-Haus, musste ich auch nochmal daran denken, der hat 3 Anläufe unternommen, um in dieses Konrad-Adenauer-Haus zu kommen, um CDU-Chef zu werden. Der hat zwei Anläufe unternehmen müssen, um dann ins Kanzleramt gewählt zu werden. Also das ist jemand, der will das auch.
5: Gut, jetzt könnte man auch sagen, nach so einem O-Ton, den wir gerade gehört haben von Friedrich Merz, dann könnten ja die Debatten aufhören, weil er gesagt hat, nee, wird es nicht geben. Und man hatte sonst auch immer so den Eindruck, gerade CSU-Chef Markus Söder ist so jemand gewesen, der ihm den Rücken stärkt. Und der war in dieser Woche in der ARD-Talkshow Maischberger und hat das hier gesagt.
10: Sie sagen, Friedrich Merz ist der richtige Kanzler für diese Zeit.
11: Ich glaube, dass er Kanzler ist und unsere Verfassung gibt jemand ein starkes verfassungsmäßiges Recht.
5: So, das möchte ich einmal erklärt bekommen. Was heißt das? Er spricht von einem starken verfassungsmäßigen Recht. Was meint er damit?
6: Entschuldigung, ich muss immer noch nachschmecken, ich glaube, dass er Kanzler ist. Also das ist natürlich alles, was er in einem Gespräch von Markus Söder, aber dieses, ja, ich glaube auch, dass er Kanzler ist, also würde ich auch sagen, also das war so ein Tick unglücklich formuliert und das passiert natürlich, aber was dieses starke verfassungsmäßige Recht angeht, ist einfach, das Grundgesetz in Deutschland sieht vor, dass der Kanzler eine starke Stellung hat und auch als Lehrer aus der Weimarer Zeit, dass es nicht leicht ist, den Kanzler aus dem Amt zu bekommen. Du kannst nicht einfach zum Beispiel als Bundespräsident, Staatsoberhaupt hergehen und den Kanzler entlassen. Oder ne, Leute können sagen, hier, der soll weg. Also wir haben da ziemlich klare Regeln und eine starke verfassungsrechtliche Position des Bundeskanzlers.
7: Also zum Beispiel, der Kanzler könnte zum Beispiel zurücktreten. Natürlich kann er das, ja. Ne? Kann ihn ja keiner ans Amt fesseln. Wie gesagt, ich glaube nicht, dass das täte, aber er könnte natürlich zurücktreten. Dann müsste er sich an den Bundespräsidenten wenden und sagen, ich will nicht mehr. Und dann wäre er aber geschäftsführend im Amt, bis ein neuer Kanzler gewählt wird. Also das war ja das, was Anna sagte aus der Weimarer Republik. Dieses Land soll nicht ohne Kanzler sein. Mhm. Und es soll dieses Machtvakuum nicht entstehen. Und dann wäre Merz geschäftsführend im Amt. Das würde ihn weiter schwächen, hätte aber quasi an dem, was er tun müsste, jetzt gar nicht so viel Unterschied. Und es müsste halt eben mit der Mehrheit im Bundestag müsste ein neuer Kanzler gewählt werden. Dann gibt es noch das konstruktive Misstrauensvotum. Das gibt es auch im Grundgesetz. Da würde der Kanzler abgewählt werden und gleichzeitig, deswegen konstruktiv, also nicht destruktiv, ja. Wegwischend, sondern ja. Konstruktiv, würde ein nächster Kanzler, eine nächste Kanzlerin natürlich immer auch, dann gleich mit vorgeschlagen und eventuell gewählt werden. Das hat es aber erst einmal gegeben, 1982, der Wechsel von Helmut Schmidt zu Helmut Kohl.
5: Okay, das heißt also jetzt nochmal aus Unionssicht, wenn die Union sagt, wir wollen dich, Friedrich Merz, nicht mehr als Kanzler, dann könnte sie den nächsten Schritt machen und sagen, pass auf, wir reden mit ihm vorher und schlagen direkt jemand anders vor.
7: Aber das reicht ja noch nicht, weil dann bräuchtest du ja noch mehr Stimmen. Also nur okay. Die CDU alleine könnte es nicht, das würde nicht reichen, sondern dann müsste halt die SPD auf jeden Fall mit dabei sein.
4: Und da haben wir einen Falschfahrer auf der A671 Mainz-Wiesbaden. Zwischen Mainz-Spitzdreieck und Hochheim-Süd kommt Ihnen ein Falschfahrer entgegen. Fahren Sie da äußerst rechts und überholen Sie nicht auf der A671 Mainz-Wiesbaden. Zwischen Mainz-Spitzdreieck und Hochheim-Süd ist ein Falschfahrer unterwegs. Vorsicht da in beiden Richtungen. Und die Entwarnung für die A19 Berlin-Rostock. Kein Falschfahrer mehr. Zwischen Glasewitz und Kavelsdorf und weiter im Programm.
6: Und ich finde, dass wir uns jetzt wirklich in Theorie befinden, weil ich halte das für kaum vorstellbar, dass die eigene Unionsfraktion quasi gegen den Willen von Friedrich Merz jemand vorschlägt und sagt, das soll jetzt unser Bundeskanzler werden, dann noch gemeinsame Sache mit der SPD macht. Also es müsste vom Bundeskanzler, es müsste von Friedrich Merz diese Entscheidung kommen, zu sagen, ich ziehe mich zurück. Und dann würde er mit Sicherheit das geordnet haben wollen. Aber wirklich, das ist Theorie.
5: Genau. So. Aber jetzt habt ihr schon die SPD einmal kurz angesprochen. Hört ihr da was? Wäre ihr überhaupt bereit, diesen Schritt mitzugehen?
6: Also, wir haben ja auch Leute hier im Hauptstadtstudio, die sehr, sehr gute Verbindungen zu der SPD haben. Und von denen hören wir, dass die SPD, Dinge mitmachen würde. Es stehen ja beide Parteien inzwischen nicht mehr gut da in den Umfragen. Und deswegen möchten sie in jedem Fall Neuwahlen vermeiden. Und meine Vermutung wäre, dass die SPD vieles mitmachen würde, was aus ihrer Sicht helfen würde, dass es irgendwie besser läuft.
7: Okay. Aber um es jetzt mal konkret zu machen, ich glaube, dass es in der SPD schon viele Leute gäbe, die jetzt mit Markus Söder zum Beispiel als nächsten Kanzler nicht so glücklich wären. Mhm. Und ich glaube, dass dann eben jemand wie Henrik Wüst aus Nordrhein-Westfalen der Kandidat der CDU wäre, der für die SPD der deutlich angenehmere oder mehrheitsfähigere wäre.
5: Also wenn wir jetzt schon bei den Spekulationen so sind, wer könnte es denn überhaupt machen? Henrik Wüst, der NRW-Ministerpräsident, wird genannt und der hat sich ja in dieser Woche auch geäußert. Und die Antwort, sagen wir mal so, war auch tatsächlich ein bisschen interessant. Wir hören mal rein.
12: Ich glaube, das ist jetzt nicht die Frage, sondern die Frage muss jetzt wirklich sein, was treibt die Wähler von den Parteien der demokratischen Mitte weg? Das ist mal die wichtigste Frage.
5: Ja, also hat er sehr diplomatisch geantwortet, klingt jetzt aber auch nicht nach dem Ton, hey, der Kanzler sitzt fest im Sattel. Was hat er damit gesagt?
7: Ich fand es erstmal wichtig, er hat das nicht in Düsseldorf gesagt, da wo er hingehört, sondern er hat es hier in Berlin gesagt. Man sieht es, glaube ich, auch direkt vorm Brandenburger Tor. Mhm. Das ist ja schon auch ein Statement. Und
6: Am Montag. Er war am Montag, den Tag nach der Wahl, vorm Brandenburger Tor zusammen hier mit dem CDU-Spitzenkandidaten Evers und hat Wahlkampf gemacht. Und wie Es heißt, war er nicht am Sonntagabend bei der Präsidiumssitzung im Konrad-Adenauer-Haus, obwohl der Bundeskanzler gesagt hat, kommt doch mal alle vorbei. Also wenn ihr hier seid, kommt doch vorbei. Das kann Zufall sein bei der Terminplanung, ne, dass es denen in Nordrhein-Westfalen gar nicht aufgefallen war. So, ach meine Güte, der Tag nach der Wahl ist ja der Tag nach der Wahl. Also wir unterstützen den Evers im Wahlkampf hier in Berlin. Auf jeden Fall, weißt du, das ist so, du guckst so drauf und denkst dir, und dann hat er ja auch noch mehrere Termine hier in Berlin gehabt, auch noch im Kabarett, in der Distel. Also es war so, kam aber so ein bisschen seltsam.
7: Aber die Frage ist ja tatsächlich, wer könnte Friedrich Merz überhaupt ersetzen?
13: Genau, wen gäbe es denn da noch?
7: Und da steht Henrik Wüst ganz, ganz vorne. Keine Frage. Aber Henrik Wüst hat ein Problem. Im April 2027, also in etwas mehr als einem halben Jahr, wählt Nordrhein-Westfalen und zwar einen neuen Ministerpräsidenten. Und da steht er ganz oben und ist ganz wichtig. Und es ist tatsächlich auch für die CDU in ganz Deutschland wichtig, dass Nordrhein-Westfalen CDU-Land bleibt. Das heißt, diese CDU muss jetzt, und genau das passiert hinter den Kulissen, abwägen, ob Henrik Wüst jetzt lieber NRW sicher holen soll oder ob man ihn als Kanzlerkandidaten nimmt.
6: Ich glaube schon, der möchte jetzt eigentlich seinen Wahlkampf machen und der möchte da ein ganz ordentliches Wahlergebnis hinlegen und dann steht ihm quasi sowieso alles offen. Natürlich, nach der Wahl in Mecklenburg-Vorpommern in einer guten Woche, wenn die jetzt zum Beispiel so richtig in Dutt geht und dann alle kopflos werden in der Union und sagen, oh Gott, das geht jetzt überhaupt nicht mehr mit Friedrich Merz, jetzt muss irgendjemand ran, vielleicht der Markus Söder. Da muss Henrik Wüst sich überlegen, er kann kein Interesse daran haben, dass, also auch da befinden wir wieder uns in der Theorie, dass Markus Söder dann Kanzler werden würde, weil das würde für ihn bedeuten, dass er sich dann hinten anstellen müsste. Also ich habe schon den Eindruck, dass er das mit dem Kanzler nicht schlecht findet, also Henrik Wüst. Und ich glaube auch, weil nur noch mal so als Nachtrag zu Markus Söder. Markus Söder ist, glaube ich, auch in der CDU nicht mehrheitsfähig.
13: Ja, genau. Okay, aber dann haben wir ja da noch Bundesinnenminister Alexander Dobrindt. Wäre das ein potenzieller Kandidat? Was meint ihr?
6: Auch da glaube ich, er wäre ein potenzieller Kandidat. Er wird sehr gemocht, sehr geschätzt. Er wird auch von der CDU sehr geschätzt. Aber es ist schlichtweg nicht vorstellbar, dass mit einem CSU-Chef Markus Söder ein Alexander Dobrindt Bundeskanzler werden kann. Also mit dem Platzett von Markus Söder. Wenn es einer von der CSU werden sollte, dann wird es Markus Söder.
7: Das glaube ich auch. Und man sollte auch nicht unterschätzen, wir sagen ja immer die Schwesterparteien, CDU und CSU. Aber Schwestern haben sich ja auch nicht immer lieb. Und
6: schön.
7: So ist es in der Union auch.
13: Aber jetzt haben wir nur über Männer gesprochen. Gäbe es denn theoretisch auch eine Frau, die es machen könnte oder die im Gespräch ist?
7: Ja, also aber das ist wirklich, das hört man nur ganz leise.
13: Ja, aber,
7: ne? Aber es gibt momentan tatsächlich mittlerweile eine Frau in der Unionsfraktion, die kann quasi über Wasser gehen. Also
6: die kann alles.
7: Die kann alles und alle sind in ihrem Fanclub.
13: Wer ist das?
7: Nina Wagen, die ehemalige Gesundheitsministerin, die jetzt durch diese Personalrochade Kanzleramtschefin geworden ist und die, das muss man glaube ich sagen, vor einem Jahr auch noch niemand so richtig auf der Reihe hatte. Und mit einem Mal ist es so der Shootingstar in der Union und ich glaub nicht, dass sie tatsächlich jetzt schon als Kanzlerin wirklich gehandelt wird. Aber der Name, den hört man schon immer mal.
13: Also dann nochmal, jetzt haben wir natürlich sehr viel spekuliert. Also glaubt ihr, Friedrich Merz kriegt es nochmal hin und schafft es nochmal irgendwie so einen Rückhalt zu bekommen? Oder wie ist eure Einschätzung? Oder haben wir zum Ende des Jahres vielleicht tatsächlich die Kanzlerfrage im Raum und wird ordentlich an seinem Stuhl gesägt? Was glaubt ihr?
6: Da mache ich den Anfang. Ich weiß es nicht. Also es ist eine blöde Antwort auf eine klare Frage, aber ich weiß es tatsächlich nicht. Wenn alles vergleichsweise rational liefe, dann ist Friedrich Merz Ende des Jahres weiterhin der Bundeskanzler, weil man ja auch immer fragen muss, was sind die Alternativen? Wir hatten kurz über Henrik Wüst gesprochen. Henrik Wüst kann auch nicht über Wasser gehen. Die Probleme bleiben dieselben, auch wenn es einen Kanzler Henrik Wüst geben sollte. Die Haushaltsprobleme bleiben dieselben. Die ungelösten Reformen Auseinandersetzung mit der SPD, das bleibt alles. Die Stimmung wäre vielleicht ein bisschen besser und Hendrik Wüst ist auch more likable, also ne, es ist beliebter. Aber eigentlich würde es erstmal alles so bleiben. Also von daher, wenn es rational läuft, eigentlich nicht. Aber wenn das jetzt in Mecklenburg-Vorpommern so sein sollte, dass zum Beispiel die CDU unter 5% fällt, aus dem Landtag rausfliegen würde. Oh, etwas, etwas, was wirklich auch nochmal in der Erschütterung, über die wir gerade sprechen, nochmal eine weitere Erschütterung wäre, dann weißt du nicht ganz genau, was so passiert. Und deswegen meine super Antwort, ich weiß es nicht.
7: Kerstin, wie bist du? Ja, was also, würdest du sagen?
14: Ich glaube, wenn es einen Wechsel jetzt gäbe, dann kommt der ganz schnell. Weil mit dem Argument, dass Hendrik Wüst, wenn dann jetzt ganz schnell nach Berlin wechseln müsste. Das heißt, dann würde es wahrscheinlich nicht mehr bis zum Ende des Jahres dauern, weil, wie gesagt, die Wahlen in Nordrhein-Westfalen sind schon im April. Also dieses Fenster, dieses zeitliche Fenster, das würde dann jetzt sehr schnell nach den Wahlen in Mecklenburg-Vorpommern zum Beispiel, und die sind übernächsten Sonntag, dann müsste es jetzt schnell passieren. Ich empfange eher Signale, dass man... Die CDU ist kein umstürzlerischer Verein, das sind keine Revolutionäre, dass man wahrscheinlich eher an Friedrich Merz noch festhält. Meine Prognose ist, entweder ganz schnell oder dann bleibt das auf jeden Fall bis zur NRW-Wahl.
4: So sind die Aussichten. Das war Berlin Code mit Linda Zervakis und heute mit Anna Engelke und Kersten Palzer. 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
4: 25 Jahre sind die Terroranschläge vom 11. September 2001 nun her mit Folgen, nicht nur für die Menschen in den USA, sondern weltweit. Stichwort etwa der Krieg gegen den Terror. Der Journalist Klaus Brinkbäumer spricht im Zeit-Podcast davon, dass die USA am 11. September vom Weg abgekommen seien.
15: Dass die USA diesen Moment der weltweiten Solidarität und Empathie wirklich verschwendet haben, dass sie falsch reagiert haben, mit Lügen reagiert haben, dass die USA Kriege begonnen haben in Afghanistan und Irak, vor allem Irak, hatte nichts mit dem 11. September zu tun und dass dann Folter hinzukam, die Verfolgung der eigenen Bürgerinnen und Bürger, Patriot Act, dass also der 11. September wirklich die Welt verändert hat und die USA zu einem paranoiden Land gemacht hat, die stärkste Nation der Welt, die sich fürchtete. Ich glaube nicht, dass das schon überall angekommen ist und ganz sicherlich nicht in der Regierung Trump.
4: Meint der Journalist Klaus Brinkbäumer. Auch die Augsburger Allgemeine nimmt Bezug auf Trump.
16: Es hat mehr gebraucht als 2 Dutzend Terroristen, um einen Mann wie Trump ins Weiße Haus zu bringen. Die Finanzkrise von 2008, wirtschaftliche und soziale Ungleichheit, Globalisierung und Deindustrialisierung gehören ebenso zu dieser Geschichte. Aber vielleicht wäre es anders verlaufen, wenn Amerika sich weniger von Angst hätte treiben lassen. Vielleicht liegt darin die bitterste Ironie des 11. September. Die Terroristen konnten Amerika nicht zerstören, aber sie konnten dazu beitragen, dass Amerika sich selbst zum Schlechteren veränderte.
4: Die Nordwestzeitung aus Oldenburg blickt genauer darauf, wie sich das Verhältnis zwischen den USA und Deutschland seit den Terroranschlägen verändert hat.
16: In Berlin gingen damals 200.000 Menschen auf die Straße für das, was Kanzler Gerhard Schröder uneingeschränkte Solidarität nannte. Dann wollte Präsident George W. Bush den Irak angreifen und trieb das transatlantische Verhältnis auf einen Tiefpunkt. Angela Merkel heilte die Wunden und ging mit Bush und dessen Nachfolger Obama freundschaftlich um. Doch seit Donald Trump ins Amt kam, ist die transatlantische Freundschaft im freien Fall. 25 Jahre nach 9/11 zweifelt man, ob die USA noch für die Werte stehen, für die sie sich damals angegriffen fühlten.
4: Und die Neue Westfälische aus Bielefeld meint:
16: Heute, eine Generation später, ist ein guter Moment, um sich zu fragen, was seit 9/11 eigentlich mit uns passiert ist. Der Wahlerfolg der AfD in Sachsen-Anhalt ist ein Teil der Antwort auf diese Frage. Es ist ein Ergebnis, das nur zustande kommen konnte, weil sich über die Jahre das Gefühl des Kontrollverlustes bis in unseren Alltag gefressen hat. Was die Bevölkerung jetzt braucht, ist eine Regierung, die Vertrauen wiederherstellt. Menschen müssen erleben, dass der Staat handlungsfähig ist.
4: Das waren die Standpunkte heute, zusammengestellt von Jonas Valentin Weber, und gleich gibt's hier die Nachrichten um 5 in der ARD Infonacht.

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1: Um 5 Uhr mit Juliette Groß. In den USA ist an die Terroranschläge vom 11. September 2001 erinnert worden. Die zentrale Gedenkfeier fand am Ground Zero in New York statt. Die USA-Korrespondentin der ARD, Marion Schmickler, fasst das Erinnern an die tausenden Toten zusammen.
2: In den 4 Stunden Zeremonie sind 3000 Namen vorgelesen worden und die Vorlesenden waren alle Angehörige. Viele waren die Enkelkinder oder die Kinder von Opfern. Viele haben ihre Großeltern nie kennengelernt. Politische Reden sind hier nicht gewünscht, sondern man will sich auf die Opfer konzentrieren. Und ich habe sehr viele Menschen hier getroffen, die mit Bildern gekommen sind von ihren Angehörigen. Ein Feuerwehrmann hat mir gesagt, sich zu erinnern ist extrem schmerzhaft, aber wir dürfen niemals vergessen.
1: In ganz Deutschland gibt es heute Demonstrationen gegen rechts. In mehr als 35 Städten wollen die Menschen auf die Straße gehen, um nach dem Wahlerfolg der AfD in Sachsen-Anhalt ein Zeichen zu setzen. Die größten Aktionen finden in Berlin und Hamburg statt, wo jeweils mehr als 10.000 Teilnehmende erwartet werden. In der Hauptstadt und in Mecklenburg-Vorpommern werden am kommenden Wochenende neue Parlamente gewählt. Alexander Zverev steht im Finale der US Open. Im Halbfinale setzte sich der deutsche Tennisprofi gegen den Russen Karen Khachanov durch. Aus der Sportredaktion Marcel Stober.
3: Zverev hat sein Niveau bei diesem Turnier deutlich gesteigert. Musste er in den ersten 2 Runden noch über die volle Distanz von 5 Sätzen gehen, verlor er seitdem keinen einzigen Satz mehr. Auch nicht im Halbfinale. Den Russen Karen Khachanov besiegte Zverev mit 6:3, 7:6 und 7:6. Im 3. Satz führte der Russe im Tiebreak, Zverev aber konnte 2 Satzbälle abwehren und wiederum seinen ersten Matchball bei Aufschlag des Gegners verwandeln. Der nervenstarke Zverev hat nun sein 3. Grand-Slam-Finale in Folge erreicht, was vor ihm noch kein deutscher Mann geschafft hat. Das Finale der US Open findet am morgigen Sonntag um 20 Uhr deutscher Zeit statt.
1: Und in der Fußball-Bundesliga hat Aufsteiger Schalke den ersten Saisonsieg gefeiert. Die Schalker gewannen bei Union Berlin mit 3:1. Und in der zweiten Liga ist Nürnberg vorerst Tabellenführer nach einem 2:1 gegen Hannover. Darmstadt gewann gegen Bielefeld ebenfalls mit 2:1. Das waren die Nachrichten. Das Wetter in Deutschland. Tagsüber Wechsel von Sonne und Wolken und vereinzelt Schauer, ab dem späten Nachmittag im Nordwesten etwas Regen. Höchstwerte 18 Grad im Erzgebirge bis 28 Grad in der Oberpfalz. Am Sonntag ganz im Süden länger freundlich, sonst regnerisch bei 16 bis 26 Grad. Am Montag nach Südosten ziehender Regen, dahinter freundlicher bei 17 bis 27 Grad. Es ist gleich 5.03 Uhr.
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5: Die A2 Oberhausen Richtung Dortmund ist zwischen Kreuz Oberhausen und Dreieck Bottrop wegen Bauarbeiten bis Montag früh gesperrt. Die A6 Nürnberg-Heilbronn ist zwischen Neuenstein und Öhringen wegen Bergungsarbeiten in beiden Richtungen weiterhin gesperrt. Die A7 Flensburg-Hamburg ist in Richtung Süden zwischen Hamburg-Schnelsen-Nord und Stellingen sowie in Richtung Norden zwischen Volkspark und Schnelsen-Nord wegen Tunnelwartungsarbeiten bis Montag früh gesperrt. Eine Umleitung ist eingerichtet. Und damit zusammenhängend die A23 Heide-Hamburg ist zwischen Eidelstedt und Dreieck Hamburg-Nordwest in beiden Richtungen wegen Tunnelwartungsarbeiten ebenfalls bis Montag früh gesperrt. Auch hier gibt's eine Umleitung. Die A40 Essen Richtung Dortmund ist zwischen Dreieck Bochum West und Bochum Zentrum wegen Bauarbeiten für 2 Wochen gesperrt. Die A45 Dortmund Gießen ist zwischen Dillenburg und Herborn West wegen Brückenabrissarbeiten bis Montagmorgen in beiden Richtungen gesperrt. Und zum Schluss die A52 Essen Richtung Düsseldorf ist zwischen Essen-Kettwig und Breitscheid wegen Brückenarbeiten bis Montag früh gesperrt. Das war's vom Verkehr. Ihnen eine gute und freie Fahrt.
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5: Wie immer aus dem Studio von NDR Info in Hamburg, heute mit Detlef Karg. Guten Morgen. In den USA haben die Menschen gestern wie in jedem Jahr der Opfer der Anschläge vom 11. September 2001 gedacht. In New York geschieht das traditionell ohne Ansprachen von Politikern. Das Gedenken soll im Mittelpunkt stehen. Präsident Trump ist davon in gewisser Weise abgewichen und hielt eine Rede am Pentagon in Washington, das damals ebenfalls Ziel des Al-Qaida-Angriffs wurde. Seine vier Amtsvorgänger hingegen waren in New York zugegen, ebenso wie Vizepräsident Vance. Mehr dazu von unserem Washington-Korrespondenten Samuel Jakisch.
6: Der Chor ist in Weiß gekleidet, behangen mit Engelsflügeln am Gedenkplatz der Terroranschläge vom 11. September 2001 in New York City. Überlebende und Angehörige erheben sich, gemeinsam mit den Ehrengästen, die ehemaligen US-Präsidenten Bush, Biden, Obama, New Yorks frühere Bürgermeister Bloomberg und Giuliani, der amtierende Vizepräsident J.D. Vance. Um 8.46 Uhr Ortszeit schlägt damals das erste Flugzeug ein, American Airlines Flug 11 im Nordturm des World Trade Centers.
7: Edward L. Allegretto. Eric Allen.
8: Mark Lawrence Beavis.
6: Familienangehörige und Hinterbliebene verlesen heute insgesamt 2983 Namen. Die Opfer der Flugzeugeinschläge und der Einstürze beider Türme am World Trade Center, des Angriffs auf das Pentagon in Washington vom selben Tag und die Passagiere des entführten und in Pennsylvania zum Absturz gebrachten Fluges United Airlines 93.
9: Louis F. Aversano Jr.
6: Erstmals gibt es heute noch eine siebte Schweigeminute für tausende weitere Menschen, die nach ihrer Arbeit in den Trümmern von 9/11 krank werden. Feuerwehrleute, Einsatzkräfte, Helfer und Bauarbeiter wie Jimmy Nolan.
10: Oh, I was here 25 years ago. I arrived here.
6: Wochenlang arbeitet Jimmy damals in den Trümmern, gräbt Leichen aus den Ruinen, befreit das Stadtviertel von Schutt und giftiger Asche. Zahlreiche Helfer wie Jimmy erkranken anschließend an Krebs- oder Atemwegserkrankungen, die auf ihren Einsatz am schadstoffbelasteten Ground Zero zurückzuführen sind.
11: God bless America. God bless the FDNY and the first responders.
12: Go rest high.
6: In den Monaten und Jahren nach den Anschlägen von 2001 richtet sich die Wut vieler US-Amerikaner auch gegen eigene Mitbürger und Nachbarn, vor allem Muslime. Einer von ihnen ist heute Bürgermeister der Stadt New York. Soran Mamdani ist zwar anwesend, hält aber keine Rede. Die Angehörigen der Opfer von 9/11 bestehen seit Jahren darauf, dass Ground Zero keine politische Bühne wird.
13: And today our country is stronger.
6: In der Hauptstadt Washington D.C. ist das anders. Hier trifft am 11. September 2001 um 9.37 Uhr American Airlines Flug 77 das Verteidigungsministerium. 184 Menschen sterben. Ein Vierteljahrhundert später spricht US-Präsident Donald Trump am Pentagon.
13: That's why we fight today.
6: Wir werden niemals vergessen, deshalb kämpfen wir heute. Wir haben keine Wahl, so der US-Präsident wörtlich.
13: We don't have a choice.
6: In New York City endet der Gedenktag traditionell mit einer Lichtinstallation. Zwei in den Himmel strahlende Lichtsäulen, wo die Zwillingstürme des World Trade Center einst gestanden haben.
5: Soweit der Bericht von Samuel Jakisch und wir vertiefen das noch ein wenig. Dieser Tag, an dem die Al-Qaida-Terroristen die Türme des World Trade Center zum Einsturz gebracht haben, der hat sich bei vielen in das Gedächtnis eingebracht. 3000 Tote, 6000 Verletzte, 8000 Menschen geschätzt sind an den Spätfolgen der Anschläge gestorben. Meine WDR-Kollegin Elif Chanel hat mit dem WDR-Journalisten Thomas Nehls über 9/11 gesprochen. Er war damals Korrespondent im ARD-Studio New York und hat live vom Balkon seiner Wohnung aus berichtet.
14: Ich gucke jetzt direkt da drauf in einer Entfernung von etwa 3-4 Kilometern. Es brennt von mir aus gesehen der rechte Turm dieses 110 Stockwerke hohen größten Bürogebäudes der Welt, wenn nicht dieser eine Turm in Chicago noch ein bisschen größer ist. Flammen schlagen aus dem obersten Viertel. Das ist so etwa der 60. 70. Stock. Es sind zerstört bereits an der Fassade, nach meiner Schätzung von hier in dieser Sichtweise gesehen, 10 Stockwerke. Dichte Rauchwolken gehen in Richtung East River. Es sind überall jetzt Martinshörner zu hören. Feuerwehren sind unterwegs. Die Kolleginnen und Kollegen der amerikanischen Radio- und Fernsehstationen sind dabei, ein Network aufzubauen. Nähere Einzelheiten kann ich Ihnen von hier jetzt noch nicht sagen.
15: Es ist damals 14.56 Uhr deutscher Zeit. Thomas Niels als erster deutscher Journalist, der im Radio von dem Anschlag des 11. September erzählt aus New York. Sie kennen diese Aufnahme bestimmt. Was geht Ihnen durch den Kopf, wenn Sie diese Aufnahmen von damals nochmal hören?
16: Die dazugehörigen Bilder, ich habe es ja gesehen, allerdings in einer Entfernung von 3, 3,5 Kilometern aus dem 35. Stockwerk des Hauses, in dem ich mit meiner Frau lebte, über dem Midtown-Tunnel, wer schon in New York gewesen sein sollte. Das ist so in der Nähe der UNO, nicht die luxuriöseste Gegend, aber immerhin, es war ein strahlend blauer Himmel. Ich konnte direkt den East River entlang schauen auf die Südspitze Manhattans.
15: Vor allen Dingen, Sie erzählen das so nebenbei, Sie waren noch zu Hause, Sie waren auf dem Weg zur Arbeit eigentlich.
16: Ich hatte vorher ein Telefonat mit einer der zahlreichen ARD-Anstalten über ein ganz anderes Thema und sagte dann, Schatz, ich muss jetzt mal ins Büro, und das war so ungefähr 8:45, ja schon ein bisschen spät. Und dann drückte ich auf den Fahrstuhlknopf und dann ging die Tür wieder auf von der Wohnung und meine Frau sagte, komm doch mal auf den Balkon, ich war da gerade, um zu gucken, ob es kalt oder warm ist. So simpel war der Einstieg in diese Katastrophe. Und dann sah ich das World Trade Center brennen, ich sah kein Flugzeug.
15: Was haben Sie gedacht, was passiert ist?
16: Ich dachte zunächst an Renovierungsarbeiten, ob Sie es glauben oder nicht, Frau Janell. Ich sagte sogar, als ich im WDR 2 Mittagsmagazin anrief, dem Kollegen Erdenberger, als der mich auch fragte, was ist denn passiert? Ich denke an Düsseldorf, 1996, kleine Ursache, große Wirkung, Bunsenbrenner trifft auf Styropor, 16 Tote sind das traurige Ergebnis, oder ein einsamer Mensch ist mit seiner kleinen Cessna oder einer Piper in ein Gebäude geflogen, nämlich in einen der Türme. Ich habe ja kein Flugzeug gesehen. Das war meine erste Interpretation.
15: Und was folgte an diesem Tag? Wir springen einen kleinen Moment zurück, um wieder dort anzuknüpfen. Sie haben mit Manfred Erdenberger gesprochen, dem Vater von Ralf Erdenberger, vor 25 Jahren. Sie haben noch bis weit nach Mitternacht gesendet im WDR 2 Mittagsmagazin damals. Sie haben das erste Flugzeug nicht gesehen, sagen Sie, Herr Niels. 17 Minuten später ist das zweite Flugzeug dann in den zweiten Turm geflogen. Was war Ihnen dann klar?
16: Frau Janell, da habe ich auch kein Flugzeug gesehen. Da habe ich aber die Ergebnisse gesehen. Da habe ich gesehen, wie der Südturm diagonal eingerissen wurde. Und da war mir klar, dass es ein Terrorakt war und kein Zufall, kein Unglück.
15: Wenige Minuten später kracht dann ein weiteres Flugzeug in einen Teil, in den Westteil des Pentagons. Diese Bilder, diese Wucht der Bilder, die ist ja auch enorm. Es gab ja eigentlich auch nur diese einen Bilder, die eben damals von New York um die Welt gegangen sind. Sie haben sie dann irgendwann ja, Sie haben sie selbst gesehen, dann später auch dann im Fernsehen. Auch was hat was haben diese Bilder für eine Bedeutung auch für dieses Ereignis?
16: Naja, das wurde unterstrichen durch die Bilder und durch auch die weltweite Schaltung in alle Medien. Das war die Apokalypse, das war der Angriff, wie es auch viele Amerikanerinnen und Amerikaner wertfrei auch heute noch so sehen, auf Amerika. Ein Nachbar von mir, ein der Ende der 60er Jahre aus New York, ein New Yorker Jude, also dort geboren, nach Berlin kam, der sagte mir vorgestern Abend noch, als wir drüber sprechen, das war der Angriff auf Amerika, schlimmer noch als Pearl Harbor. Er sagte etwas lapidar, Pearl Harbor liegt ja auch oder lag ja auch weit weg bei Hawaii. Das war das Herz der Seele Amerikas, das da vor 25 Jahren getroffen wurde.
15: Das Herz, es ist New York gewesen. Es gab einen weiteren Angriff, der versucht wurde, wieder 20 Minuten später. Passagiere haben dieses Flugzeug über Pennsylvania auf freiem Feld dann zum Absturz gebracht. Wie war das für Sie? Haben Sie da schon ermessen können, was für eine große Auswirkung das alles haben kann?
16: Ich könnte jetzt neunmal klug sagen, ja, ich habe es geahnt, weil ich gerade auch das Wort Apokalypse verwendet habe, dass es geopolitische Folgen haben würde, sicherheitspolitische etc. etc. Schoss mir durch den Kopf, aber ich war ja Reporter und bin es immer noch auch im Ruhestand. Ich musste ja erzählen, was ich sehe und nicht, was ich denke.
15: Die Analyse kommt ja bekanntermaßen dann erstmal eine ganze Weile später. Dann Sie haben sich ja aber auch mit dem Nahen Osten auch beschäftigt. beschäftigt, viele Jahre lang auch, sind dann später im Hauptstadtstudio auch Reporter, Korrespondent dann gewesen, haben noch bis 2003, glaube ich, in den USA gelebt, haben weiter von dort aus als Korrespondent gearbeitet und später haben sie eine Initiative gegründet, einen Verein, Deutsche Initiative für den Nahen Osten.
16: Gegründet hat sie Manfred Erdenberger, der frühere Chefredakteur des WDR.
15: Und mit ihm zusammen sind Sie darin aktiv. Warum haben Sie das gegründet, beziehungsweise was sind die Auswirkungen, was sind die wichtigsten Auswirkungen dieses Tages auf das, was unsere Gesellschaften heutzutage ausmacht?
16: Es hat durchaus einen direkten Zusammenhang, aber auch Münster, der Geburtsort übrigens von Herrn Erdenberger, wegen des Westfälischen Friedens, man höre beide Seiten. Und dieses, deshalb haben Sie den Punkt genau getroffen, ist am 11.09.2001 verloren gegangen. Es werden nicht mehr alle Seiten gehört. Es ist die Dialogbereitschaft ausgetauscht worden und das weltweit zuvorderst von Amerika, von Israel, von auch Russland, ausgetauscht worden gegen Eskalation und gegen Kriegsbereitschaft.
15: Was, wenn Sie jetzt auf diese Zeit zurückschauen, auf die 25 Jahre, hat sich Ihr Blick auch auf diese Anschläge in irgendeiner Weise verändert? Also sehen Sie, weil man liest darüber viel mehr, man erfährt auch mehr Details, Hintergründe, wo sich die Terroristen auch befunden haben. Das war ja relativ schnell dann klar, dass sie auch in Deutschland gelebt hat, Mohammed Atta zum Beispiel. Hat sich Ihr Blick da auf dieses Attentat verändert?
16: Nicht sehr, es ist vieles unterlassen worden. Trotz einiger Warnungen ist es arabischstämmigen Terroristen, wie sich dann herausstellte, erlaubt worden, genehmigt worden, in Flugzeugschulen zu lernen etc. Das geschieht heute natürlich nicht mehr. Amerika hat gelernt, dass es angreifbar ist. Das ist aber eine Binsenweisheit. Es hat sich grundsätzlich leider nichts geändert.
15: Was meinen Sie damit, es hat sich nichts geändert?
16: Es ist außenpolitisch nicht Vorsorge getroffen worden. Im Gegenteil, Begriffe wie Containment, Eindämmung oder andere Dinge, Appeasement wie Beschwichtigung, sind der Häme ausgesetzt heutzutage. Es wird nur noch über Vergeltung nachgedacht. Selbst in Deutschland als Zaungast wird die Außenpolitik militarisiert, es wird parteibezogen, aber ich komme zurück zum Westfälischen Frieden, es wird nicht auf alle Seiten in Augenhöhe gleichermaßen geachtet.
15: Und das ist etwas, was Ihnen ja auch schon immer wichtig ist, also als Journalist auch eben beide Seiten zu hören, gehört zur DNA, oder mehrere Seiten zu hören, gehört sowieso zur DNA.
16: Und nicht nur Schuldfragen zu stellen.
15: Sie leben ja in Berlin, haben Sie gerade gesagt, haben bis 2003, wenn ich richtig informiert bin, in New York gelebt. Sind Sie danach nochmal dort gewesen?
16: Ja, vor 2 Jahren. Es hat sich immer noch einiges geändert. Ich habe noch vor einigen Tagen mit einer befreundeten Kollegin gesprochen, auch aus Deutschland stammend, die sagten, ja, es ist schon ein bisschen Business as usual, aber das alte New York vom vor dem 11.09.2001, das gibt's nicht mehr. Und die muss es wissen, die lebt schon über 40 Jahre dort.
15: Es gibt eine aktuelle Dokumentation in der ARD Mediathek, September heißt sie, und da ist eines der Schlussworte von einer Frau, die damals als junge Frau diesen Anschlag miterlebt hat, dass die Leichtigkeit weg ist. Würden Sie das auch so beschreiben?
16: Mit einem knappen Ja, ja.
15: Wir sprechen über dieses Thema und die Bedeutung des 11. September heute auch im WDR 5-Tagesgespräch ab 11:50. Und dann wollen wir auch mit Ihnen, unseren Hörerinnen und Hörern, auf diese Frage nochmal schauen. Welche Bedeutung hat der 11. September für Sie? Wie hat der Tag Ihr Leben verändert? Also wo spüren Sie die Folgen des 11. September heute noch? Sie können mir jetzt schon schreiben über die WDR 5 App oder eine Sprachnachricht schicken. Aber zu Ihnen nochmal, Thomas Nehls, als ehemaliger Korrespondent, wenn Sie diese Frage beantworten müssen, damals, Sie waren vor Ort, als dieses Attentat passiert, Sie haben all das da auch gesehen, die Folgen danach auch begleitet in Ihrer Arbeit. Was hat sich für Sie, was ist die Bedeutung heute des 11. September für Sie?
16: Naja, dass ich wirklich keine Verzweiflung spüre, aber ziemlichen Pessimismus, was

0: 13 und Köln 14 Grad. Frankfurt am Main 16 Grad. Erfurt 13 Grad. Auch in Saarbrücken 13 Grad. Nürnberg 11 Grad. In Dresden 11 Grad. Stuttgart 10 Grad. Freiburg auch 10 Grad. Und München meldet 12 Grad. Und damit schauen wir auf die Uhr. Es ist 5 Uhr und 20 Minuten.
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0: Am gestrigen Nachmittag, da hat der Bundestag seine dreitägigen Haushaltsberatungen abgeschlossen. Jetzt sind die Ausschüsse an der Reihe und die Abgeordneten sind teilweise auf dem Weg in ihre Wahlkreise, denn in Mecklenburg-Vorpommern und in Berlin biegt bekanntermaßen der Wahlkampf auf die Zielgerade ein. Nicht nur die Generaldebatte am Mittwoch, die gesamte Woche in Berlin stand im Zeichen des Wahlausgangs in Sachsen-Anhalt. Es herrscht eine gewisse Ratlosigkeit. Was kann man der AfD entgegensetzen und wie weiter mit den Reformen von Schwarz-Rot? Unser Korrespondent Chris Berdrow wirft einen Blick zurück.
2: Vor ein, zwei Wochen war die Welt für Friedrich Merz vielleicht nicht in Ordnung, aber ein paar Gründe, optimistische Botschaften zu senden, hatte er schon. Experten sagen ein Anspringen der deutschen Wirtschaft voraus. Die Regierung diskutiert über Innovationen, Chancen und weniger Missmut im Land bei ihrer Klausur auf Schloss Neuhardenberg.
3: Wir haben Deutschland von morgen diskutiert und dieses Deutschland von morgen ist optimistisch und zuversichtlich.
2: Dann kommt die Wahl in Sachsen-Anhalt und mit der Zuversicht des Kanzlers ist es erstmal dahin.
4: Wir sind alle zutiefst schockiert. Mit dem gestrigen Tag hat sich nicht nur in Sachsen-Anhalt etwas verändert, sondern in ganz Deutschland.
2: Im Bundestag beginnt für Merz und seine Koalition eine Woche, in der auch über den Haushalt hinaus abgerechnet wird. Die Rechnung der Oppositionsführerin Alice Weidel von der AfD geht so.
5: Schauen Sie sich Ihre Kollegen links und rechts von Ihnen an. Einer von den beiden wird in der nächsten Legislaturperiode nicht mehr dasitzen, wenn Friedrich Merz mit Ihnen fertig ist.
2: Mit Spannung wird erwartet, was der Kanzler zu erwidern hat. Am Tag nach der Wahl hat er sich auch selbstkritisch gegeben. Kein Zurück zur Tagesordnung, Reformen besser erklären, eine neue Erzählung entwickeln. Dafür fällt Merz' Antwort im Bundestag seltsam verhalten aus.
4: Ja, Frau Weidel, heute können Sie vor Kraft kaum laufen.
2: Die absolute Mehrheit, sagt Merz weiter, habe die AfD in Sachsen-Anhalt verfehlt. Der Kanzler kommt nur langsam auf Touren. Erst gegen Ende seiner Rede nimmt er die Sache mit dem Erklären und der Erzählung in Angriff.
4: Warum alles das? Was ist die Erzählung? Was ist der Sinn von Reformen?
2: Friedrich Merz, Antwort.
4: Reformen dienen dem Zusammenhalt, dem Fortschritt und der weiteren Entwicklung unseres Landes. In Freiheit und in Frieden.
2: War das jetzt schon der neue Kanzler? Reicht das als Startschuss, um wieder in die Offensive zu kommen? In der Union laufen in dieser Woche viele Diskussionen über ein mögliches AfD-Verbotsverfahren und hinter vorgehaltener Hand auch über die Zukunft des Kanzlers. Zum Abschluss der Haushaltswoche an diesem Freitag rechnet derweil auch Dietmar Bartsch von der Linkspartei mit Schwarz-Rot ab.
6: Sie haben Veränderungen angekündigt und die ganze Woche haben sie verstreichen lassen. Nichts ist passiert. Es ist genau dasselbe wie vor der Wahl in Sachsen-Anhalt.
2: Stillstand aber können sich der Kanzler und seine Koalition jetzt nicht leisten. Denn die nächsten Wahlen stehen schon in einer Woche an. Laut den letzten Umfragen von Infratest DIMAP hat die AfD in Mecklenburg-Vorpommern ihren Vorsprung auf die SPD ausgebaut und in Berlin hat die CDU ihre Spitzenreiterposition an die Linke verloren. Trends, die sich für Schwarz-Rot im Bund zu den nächsten Schockwellen entwickeln könnten.
0: Chris Berdrow informierte.
1: Sport.
7: Mit Marcel Stober. Es ist das Jahr des Alexander Zverev. Der deutsche Tennisprofi hat das Finale der US Open erreicht. Im Halbfinale besiegte er den Russen Karen Khachanov glatt in 3 Sätzen. Überhaupt hat der Deutsche seit der 2. Runde gar keinen Satz mehr abgegeben. Tim Rockmeier berichtet aus New York.
8: Ein grundsolider, seriöser und stabiler Auftritt reichte Alexander Zverev, um in dieses US Open Finale einzuziehen. Der Deutsche spielte nicht spektakulär, nicht mitreißend, sicher auch nicht sein Top-Niveau. Er machte einfach das, was nötig war, seinen Job, um seinen Gegner Khachanov in

0: drei glatten Sätzen zu bezwingen. Der erste Satz dabei klar der beste des Deutschen, den holte er sich nach rund einer halben Stunde mit 6:3. Danach spielte der Russe deutlich höheres Risiko. Zverev dagegen leistete sich einige Unkonzentriertheiten, spielte eigentlich auch zu passiv, war aber eben immer noch gut genug, vor allem bei seinem eigenen Aufschlag für die Nummer 50 der Welt. Die Sätze 2 und 3 gingen im Tiebreak an Zverev, der nach knapp 3 Stunden seinen ersten Matchball verwandelte und dies mit einem breiten Grinsen und weit ausgebreiteten Armen feierte. Nach dem Titel bei den French Open und der Finalteilnahme in Wimbledon steht der Deutsche zum dritten Mal in diesem Jahr in einem Grand-Slam-Finale. Eine herausragende Bilanz.
1: Das Finale dann am morgigen Sonntag um 20 Uhr deutscher Zeit. In der Fußball-Bundesliga hat der FC Schalke 04 nach dem Punkt gegen den FC Bayern letzte Woche nun auch den ersten Sieg geholt. Ein 3:1 bei Union Berlin. Aus der Hauptstadt berichtet Lars Becker.
2: Schalke in der ersten Hälfte gegen schwache Unioner, die klar bessere Mannschaft mit vielen Chancen und dem hochverdienten Führungstreffer durch den Ex-Unioner Gosens. Direkt nach der Pause das 2:0 durch Aouchiche, der VAR hob die Abseitsentscheidung von Schiedsrichter Gerach auf. Der musste kurz darauf angeschlagen vom vierten Offiziellen ersetzt werden. Union machte endlich Druck, Schalke-Keeper Karius hielt mehrfach glänzend, dann traf Skarke in der langen Nachspielzeit doch noch zum 1:2, aber Wöber machte in der letzten Szene des Spiels mit dem 3:1 alles klar für Schalke. Großer Jubel bei S04, schwere Enttäuschung bei Union.
1: In der zweiten Liga geht eine Serie weiter, eine andere endet. Der erste FC Nürnberg hat 2:1 gegen Hannover gewonnen und bleibt saisonübergreifend das 10. Spiel am Stück ungeschlagen. Darmstadt 98 holte sich ein 2:1 gegen Bielefeld. Das ist der erste Sieg seit Anfang März für die Hessen. In der Bundesliga der Frauen geht das Nordderby an Werder Bremen 1:0 gegen den Hamburger SV. Dritter Saisonsieg schon im 4. Spiel für Werder. Der HSV bleibt weiter sieglos. In der Leichtathletik wird an diesem Wochenende ein neuer Wettbewerb geboren. Beim Ultimate Championship in Budapest, einem offiziellen Event des Weltverbandes, ist es das Ziel, ein kompaktes, fernsehfreundliches Format mit nur 28 Entscheidungen in 3 Tagen zu schaffen. Die Topstars der Szene sind dabei und das Preisgeld ist übrigens auch höher denn je. 150.000 US-Dollar gibt's zum Beispiel für jeden Sieger einer Einzeldisziplin. Und an diesem ersten Tag konnte mit Hammerwerfer Merlin Hummel auch ein Deutscher diese Prämie schon einstreichen, Jens Gideon.
3: Der 24-Jährige ist damit der erste deutsche Ultimate Champion. Mit 81,46 Meter schockte Merlin Hummel die Konkurrenz bereits im ersten Versuch. Weder Europameister Benze Hallas aus dem Gastgeberland Ungarn noch Olympiasieger Ethan Katzberg konnten diese Weite überbieten. Der Kanadier ist nach 2 ungültigen Versuchen sogar früh ausgeschieden. Merlin Hummel kassiert für seinen Einzelsieg ein Fabelpreisgeld von knapp 130.000 Euro. Zum Vergleich, für einen Olympiasieg in Paris gab es 20.000 Euro. Im zweiten Finale mit deutscher Beteiligung hat die 4x100 Meter Mixed-Staffel ohne Topläuferin Gina Lückenkämper einen ordentlichen 6. Platz belegt. Die beste Show des Abends hat einmal mehr Stabhochsprung-Superstar Armand Duplantis geliefert. In Budapest ist der Schwede über 6,20 Meter geflogen.
1: Und die deutschen Volleyballmänner haben sich bei der Europameisterschaft über den 2. Sieg im 2. Spiel gefreut. Lettland wurde mit 3:0 besiegt. Ihre Vorrunde bestreiten die Deutschen im rumänischen Cluj-Napoca. Dort ist dann heute EM-Co-Gastgeber Rumänien der nächste Gegner.
4: Marcel Stuber war das mit dem Sport.

Und gleich folgen hier die Nachrichten zur halben Stunde in der ARD-Infonacht. Wir blicken dann auf die Rolle von Griechenlands Reedern in der derzeitigen Schifffahrtskrise und auf die Haushaltsdebatte auf den letzten Tag, den Etat für Arbeit und Soziales. Bis gleich.

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1: Um 5.29 Uhr mit Juliette Groß. Die USA haben der fast 3000 Opfer der Terroranschläge vom 11. September 2001 gedacht. Präsident Trump nahm an einer Gedenkzeremonie am Pentagon teil. In New York gab es eine Schweigeminute. Aus Washington Samuel Jakisch.
2: 2.983 Namen werden an diesem Freitag am 9/11 Memorial Plaza in New York City verlesen. Erstmals gibt es in New York auch eine eigene Schweigeminute für tausende Feuerwehrleute, Einsatzkräfte, Helfer und Bauarbeiter, die nach ihrer Arbeit in den Trümmern von 9/11 erkrankt und gestorben sind. Zahlreiche Fälle von Krebs- und Atemwegserkrankungen sind auf ihren Einsatz am schadstoffbelasteten Ground Zero zurückzuführen. Erst Anfang dieser Woche veröffentlichte die Stadt New York neue Unterlagen zur verheerenden Luftqualität damals direkt nach den Anschlägen.
1: In der indischen Hauptstadt Neu-Delhi beginnt heute ein zweitägiges Gipfeltreffen der 11 sogenannten BRICS-Staaten, zu denen unter anderem das Gastgeberland Russland und China gehören. Auch die Präsidenten der beiden Großmächte Putin und Xi Jinping nehmen teil. Es gehe um einen Austausch zu globalen und regionalen Fragen, so der indische Ministerpräsident Modi. US-Präsident Trump reist heute nach Irland. Zunächst trifft er in Dublin Premier Martin und Präsidentin Connolly. Aus Shannon in Irland Mareike Aiden.
3: Zahlreiche Proteste werden erwartet, vor allem gegen Trumps Israel- und Gaza-Politik, aber auch gegen seine Umwelt- und Einwanderungspolitik. Eine aktuelle Umfrage der irischen Zeitung Sunday Independent zeigt, dass knapp 70% der Iren dem Besuch des US-Präsidenten kritisch gegenüberstehen. Das Treffen mit Connolly wird von vielen Iren mit Spannung, aber auch mit einer gewissen Nervosität erwartet. Connolly hatte Trump mehrfach scharf kritisiert und ihn unter anderem als launisch und unberechenbar bezeichnet. Er sei jemand, der Mobbe und Zölle einführe, wann immer es ihm passe. Anschließend reist Trump an die irische Westküste zu seinem eigenen Golfresort im kleinen Ort Doonbeg, das er seit 2014 besitzt.
1: Die für kommende Woche in Rom geplanten Gespräche zwischen Israel und dem Libanon werden offenbar verschoben. Laut dem Nachrichtenportal Axios sollen die Verhandlungen erst im Oktober stattfinden. Grund sind Terminüberschneidungen mit jüdischen Feiertagen, eine Konferenz in Paris und die Vorbereitungen für die UN-Vollversammlung. Geplant ist, dass sich die Botschafter beider Länder dann in Washington treffen. Das Wetter in Deutschland. Tagsüber Wechsel von Sonne und Wolken und vereinzelt Schauer, ab dem späten Nachmittag im Nordwesten etwas Regen. Höchstwerte 18 Grad im Erzgebirge bis 28 Grad in der Oberpfalz. Am Sonntag ganz im Süden länger freundlich, sonst regnerisch bei 16 bis 26 Grad. Am Montag nach Südosten ziehender Regen, dahinter freundlicher bei 17 bis 27 Grad. Das waren die Nachrichten.
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4: Mit einer aktuellen Sperrungsmeldung. Die A6 Nürnberg-Heilbronn ist zwischen Neuenstein und Öhringen wegen Bergungsarbeiten weiter in beiden Richtungen gesperrt. Soweit diese Meldungen. Ihnen eine gute und freie Fahrt.
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4: Im Studio ist Detlef Karg. Guten Morgen. Der 25. Jahrestag der Anschläge vom 11. September, er geht nun auch in den USA so langsam seinem Ende entgegen. Wir wollten ja in der ARD-Infonacht von Ihnen, den Hörerinnen und Hörern der ARD-Infonacht, wissen, was Sie mit diesem Tag in Ihren Erinnerungen verbinden. Und wir haben jetzt hier noch einmal gesammelte Stimmen für Sie.
5: Mein Name ist Peter Johann Lund. Ich rufe Sie aus Hamburg an. Ich befand mich nicht in Hamburg, sondern in Düsseldorf in einer Konferenz und haben uns nach Beendigung dieser Sitzung gewundert, dass auf dem Weg vom 5. Stock auf die Straße weder im Fahrstuhl noch im Treppenhaus Kollegen begegnet sind. Das Taxi, was uns dann zum Flughafen fuhr, der Fahrer sagte uns, wahrscheinlich hat der Dritte Weltkrieg gerade begonnen. Es war einfach unfassbar.
6: Mein Name ist Marion Handrick. Ich wohne in Mur am See. Das ist in der Nähe von Gunzenhausen, Altmühlsee. Ich war zu der Zeit mit meinen 4 kleinen Kindern auf Mutter-Kind-Kur. Es war dann ziemlich viel Panik. Die Leute haben so überhaupt nicht gewusst, was sie davon halten sollen. Die Kinder waren völlig durcheinander. Und die haben dann auch erzählt, dass dann die Psychologen eingesetzt wurden, die vor Ort waren, um die Kinder wieder zu beruhigen. Und in den Kinderbetreuungsgruppen wurde darüber natürlich auch gesprochen. Und es war sehr, sehr erschreckend für die Kinder auch. Also natürlich auch für uns, ganz klar. Jeder hatte so seine Geschichte. Also es war alles in allem ein Tag, den ich nie vergessen werde.
7: Ich heiße Larry Zweig, ich wohne in Fürth. Ich komme aus New York. Ich bin seit 40 Jahren in Deutschland. Ich bin aufgewachsen mit diesen Türmen. Ich war mehrmals dort. Es war ein Teil von meinem Leben. Es hat einen Unterschied zwischen mich und allen meinen Familienmitgliedern, die immer noch in New York waren. Die haben es live erlebt und sie waren so bitter und diese Bitternis konnte ich nicht teilen.
8: Mein Name ist Isabel Wetzel. Ich rufe aus Wendisch-Evern bei Lüneburg an. Ich war damals frisch nach dem Abitur Anfang September nach Südamerika geflogen und war dort in der Hauptstadt von Ecuador in Quito an einer Sprachschule. Und ein paar Tage vor Ort kam ich morgens in die Sprachschule und ich erinnere mich ja genau an den Augenblick, wie alle wie gebannt auf einen kleinen Fernseher starrten und die schlimmen Ereignisse verfolgten. Dieser Augenblick bleibt tief in Erinnerung, weit weg von der Heimat. Das ist tief geblieben.
4: Und das waren noch einmal Erinnerungen an den Jahrestag der Anschläge vom 11. September 2001.
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4: 25 Jahre nach 9/11, wie haben die Anschläge unsere Welt und unsere Gesellschaft verändert? Dazu der Kommentar von Christoph Heinzle.
9: 9/11 ist nicht vorbei. Die Terroranschläge hatten weitreichende Folgen für Politik und Gesellschaft, auch in Deutschland. Politisch erinnern wir uns heute wieder an die uneingeschränkte Solidarität Deutschlands, die Bundeskanzler Gerhard Schröder vor genau 25 Jahren den USA versprochen hat. Das war mehr als eine Worthülse. Die Bundeswehr machte sich bald an der Seite der Amerikaner auf nach Afghanistan. Deutschlands Sicherheit sollte auch am Hindukusch verteidigt werden. Vor allem aber wollte man der US-Regierung zeigen, dass die Deutschen sich nicht verstecken, wenn Solidarität eingefordert wird, dass Beistand keine Einbahnstraße ist. Schließlich konnte sich die Bundesrepublik vor allem im Kalten Krieg auf den Schutz der USA verlassen. Doch diese uneingeschränkte Solidarität hatte ihren Preis. Von den 93.000 Bundeswehrsoldatinnen und Soldaten in 2 Jahrzehnten Afghanistan-Einsatz kamen 60 nicht lebend zurück. Mehrere Tausend wurden verwundet und traumatisiert. Und am Ende beschlossen die Amerikaner den Abzug und alle anderen mussten mit. Chaos war die Folge und die erneute Machtübernahme der Taliban. Militärisch ist Deutschland von den USA weiterhin abhängig, auch wenn es sich seit der Amtsübernahme Trumps und erst recht seit dem Angriffskrieg Russlands in der Ukraine um mehr Eigenständigkeit bemüht. Der Weg ist aber lang. Folgen hat der 9/11 auch für die deutsche Gesellschaft. Die Wucht der Explosionen und die Live-Bilder aus New York lösten auch hier Schockwellen aus. Unser Gefühl von Sicherheit war nachhaltig erschüttert. Und es sollte sich angesichts weiterer Anschläge auch nicht wieder einstellen. Madrid, London, Paris, Magdeburg, Breitscheidplatz und CSD in Berlin. Und mit dieser Verunsicherung wuchs das Misstrauen gegenüber Menschen mit Einwanderungsgeschichte, vor allem gegenüber Muslimen. Vom schrägen Blick auf den jungen Mann mit Rucksack, der in der U-Bahn auf Arabisch ins Handy brüllt, über den Mitschüler aus Afghanistan, der sich nach jedem neuen Anschlag dumme Sprüche anhören muss, bis zum Syrer, der regelmäßig ohne jeden Anlass bei Kontrollen rausgezogen wird. Die Betroffenen erinnern sich daran, dass diese Blicke, dieser Generalverdacht, seit dem 11. September 2001 intensiver geworden sind. Vieles seitdem passiert, klar. Anschläge von Islamisten, Ausschreitungen von Gewalttätigen, Bedrohungen durch Banden. Skepsis scheint da berechtigt. Sie darf aber nicht den Generalverdacht münden. Sie darf nicht Menschen bedrohen, die sich nichts haben zu Schulden kommen lassen. Viele denken jetzt auch nach den Erfolgen der AfD darüber nach, ob Deutschland für sie noch der richtige Ort zum Leben ist, selbst wenn sie längst Deutsche sind, hier Karriere gemacht und Familien gegründet haben. 9/11 ist nicht vorbei. Das spüren all jene unter uns, die vor 25 Jahren voller Erschütterung verfolgt haben, was passiert ist. Bestürzung, Fassungslosigkeit und Trauer von damals kommen heute wieder hoch, wenn wir uns erinnern. Nichts wird mehr sein, wie es bisher war, hieß es damals. Das stimmt sicher nicht. Zu viel ist seitdem passiert. Aber 9/11 hat Spuren hinterlassen.
4: Das war die Meinung von Christoph Heinzle.
0: Wirtschaft.
4: Trotz der weltweiten Krisen oder gerade deshalb, das Geschäft vieler Reeder boomt, vor allem jener aus Griechenland. Bei den Transportkapazitäten auf See liegt das kleine Land auf Platz 1. Doch gleichzeitig gibt es viel Kritik an den griechischen Schifffahrtsunternehmern. Astrid Halder berichtet.
10: Yorgos Prokopio ist einer der mächtigsten griechischen Reeder. Auch wenn der Schiffsverkehr in der Straße von Hormus seit dem Irankrieg fast zum Erliegen gekommen ist, hat der 80-jährige Milliardär mit seinen Schiffen den blockierten Seeweg passiert. In der Öffentlichkeit gibt Prokopio gern mit seiner Kühnheit an, auch wenn nicht ganz klar wird, ob er sich damit wirklich auf den Seeweg bezieht.
11: Griechenland steht in der Tradition, seit der Antike Blockaden zu brechen. Mehr Details möchte ich nicht verraten, aber ich denke, die Hinweise reichen, um zu verstehen, was ich meine.
10: Prokopio ist nicht der einzige griechische Reeder, der das gefährliche Unterfangen wagt. Adonis Talayorgos von der panhellenischen Seemannsgewerkschaft verurteilt diese Fahrten.
11: Die Reeder spielen mit dem Feuer. Sie setzen das Leben ihrer Besatzungen aufs Spiel und das ist inakzeptabel und verbrecherisch, weil niemand in Ausübung seines Geschäfts als Reeder legitimiert ist, das Leben der Besatzungen zu gefährden.
10: Doch für die Reeder scheint sich das Risiko zu lohnen, so Max Jons, Professor für maritimes Management an der Hamburg School of Business Administration.
12: Man kann für diese Fahrten zurzeit mit größeren Tankern bis zu $500,000 am Tag verdienen. Und das ist bis zu das Zehnfache, was man normalerweise mit solchen Schiffen am Tag verdient.
10: Auch aktuell investieren die griechischen Schiffsunternehmer wieder stark in ihre Flotte. Branchenberichten zufolge dieses Jahr über 14 Milliarden US-Dollar. Obwohl Griechenland nur gut 10 Millionen Einwohner hat, liegt es bei den weltweiten Transportkapazitäten vorne. Der griechische Journalist Yorgos Fokianos, der auf Schifffahrtsthemen spezialisiert ist, erklärt:
11: Wenn man sich vorstellt, dass Griechenland 20% der globalen Transportkapazitäten besitzt, dann wird klar, dass wir es mit enormen Geldsummen zu tun haben.
10: Die Reeder sorgen für 8% des griechischen Bruttoinlandsprodukts. Einige Reeder besitzen auch Medienunternehmen. Belege für Versuche, Einfluss auf Politik und die öffentliche Meinung zu nehmen, gibt es nicht. Doch Fakt ist, immer wieder können sich die griechischen Schiffsunternehmer mit ihren Interessen durchsetzen. Besonders deutlich wurde das während der griechischen Finanzkrise 2015. Und erstaunte auch Jean-Claude Juncker, damals Präsident der EU-Kommission. Juncker hatte dem damaligen Premierminister Alexis Tsipras vorgeschlagen, die griechischen Reeder zu besteuern.
11: Weil ich in den Zeitungen gelesen hatte, dass er ein Kommunist sei. Ich war überrascht, als ich ihm vorschlug, die Reeder zu besteuern, den reicheren Teil der griechischen Gesellschaft, dass er das ablehnte. Ich erinnerte mich, dass ich dann sagte, Sie sind von den Linken, ich von den Rechten, okay?
13: From the left, I'm from the right, okay.
10: Tsipras bestreitet heute Junkers Version. Er sagt, es wäre da auch noch um andere Besteuerungen gegangen. Doch während Bürger und kleinere Unternehmen harte Sparmaßnahmen tragen mussten, konnten die Reeder ihre Privilegien damals weitgehend erhalten. Die Bereitschaft der griechischen Schiffsunternehmer, dorthin zu gehen, wo Konflikte, Sanktionen und Unsicherheit sind, verschafft ihnen enorme Gewinne. Umweltschutz, das Wohlergehen der Seeleute und Sanktionen gegen Russland scheinen eine Nebenrolle zu spielen.
4: Astrid Halder informierte.
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4: 3 Tage lang hat der Bundestag den neuen Haushalt beraten. Alle Minister mussten ihre Einzelpläne des jeweiligen Hauses einbringen und auch verteidigen. So auch Bärbel Bass, die SPD-Chefin, verantwortet den bei weitem größten Posten im Rekordhaushalt für Arbeit und Soziales. Kritik kommt von zwei Seiten. Die einen wollen mehr sparen, die anderen kritisieren wachsende Ungerechtigkeit. Dabei zahlt kaum ein OECD-Land so viele Sozialleistungen wie Deutschland. Dagmar Pepping fasst die Debatte zusammen.
14: Bärbel Bas saß mit zusammengekniffenen Lippen auf der Regierungsbank. Die Arbeits- und Sozialministerin von der SPD bekam viel Kritik zu hören aus der Opposition, von AfD, Grünen und Linken.
15: Sie verwalten nur noch den Mangel, statt ihn zu beheben.
16: Dieser Haushalt ist auf Sand gebaut. Er ist ungerecht und unsozial.
17: Ihre Politik folgt immer wieder demselben Muster. Beschäftigten begegnen Sie mit Misstrauen, Erwerbslose schikanieren Sie, Vermögen und Konzerne dagegen behandeln Sie mit Samthandschuhen. Diese soziale Kälte sieht man auch im Haushalt.
14: Der Haushalt für Arbeit und Soziales ist der mit Abstand größte Etat der Bundesregierung. 201 Milliarden Euro sind für das Jahr 2027 vorgesehen. So viel wie noch nie. Darauf wies auch der CDU-Politiker Johannes Winkel hin, als er auf die Kritik aus der Opposition reagierte. Dieser Sozialstaat lasse niemanden im Stich, sagte der Vorsitzende der Jungen Union.
18: Die entscheidende Frage und der entscheidende Maßstab auch für so einen Haushalt ist die Frage der sozialen Gerechtigkeit. Der Haushalt für das BMAS, der Haushalt, das Geld für den Sozialstaat, der steigt seit Jahren. Gleichzeitig steigt aber nicht zwingend das Gerechtigkeitsgefühl in der Bevölkerung, was den Sozialstaat anbelangt.
14: Ministerin Bärbel Baas hatte zuvor in ihrer Rede für den Reformkurs der Bundesregierung geworben.
19: Liebe Kolleginnen und Kollegen, mir ist wichtig, unsere Reformen sind kein Selbstzweck. Es geht nicht darum, nur den Mangel zu verwalten. Ganz im Gegenteil. Es geht darum, dass wir dieses Land wieder besser machen. Dazu gehören gute Löhne, faire Arbeitsbedingungen, der Ausbau der Tarifbindung und sichere Renten.
14: Dafür und damit vor allem die jungen Menschen nicht überbelastet werden, müsse die Koalition in dieser Legislaturperiode die Rentenreform umsetzen, so Baas.
19: Alles andere kommt uns teuer zu stehen, führt zu Rentenkürzungen und zu massiv steigenden Beiträgen.
14: Baas ging auch auf die Diskussion über die abschlagsfreie Rente nach 45 Beitragsjahren ein. Im Volksmund Rente mit 63 genannt. Die Rentenkommission der Bundesregierung hatte vorgeschlagen, diese Regelung abzuschaffen. Aus der SPD, aber auch von ostdeutschen CDU-Ministerpräsidenten, gibt es Widerstand gegen diese Empfehlung der Kommission. Baas lobte die insgesamt 33 Vorschläge der Kommission als sehr gut und hatte diese Botschaft an die Bürger.
19: Ich will den Menschen, die gerade Angst haben, dass es übermorgen abgeschafft wird und dass ihre Verträge, die sie jetzt abgeschlossen haben, schon nicht mehr gelten. Es wird einen Vertrauensschutz geben, darauf können sich alle verlassen.
14: Da viele Unternehmen gerade in einer Umbruchphase sind und Arbeitsplätze abbauen müssen, werde man auch darüber reden, wie man diesen Abbau sozialverträglich hinbekommen könne, kündigte Baas an. Als sich während der Debatte ein Koalitionskollege von der CDU vom Rednerpult an sie wandte, verdüsterte sich die Miene von Baas spürbar. Mark Biadasch, der Sprecher der Unionsfraktion für Arbeit und Soziales, gab Baas nämlich einen höflich verpackten Auftrag für mehr Tempo mit.
20: Heute stehe ich auch hier, Frau Ministerin, mit einer Bitte. Liefern Sie uns diese dringenden, wichtigen Reformen. Geben Sie uns die Gesetzentwürfe in die Hand, damit wir Wachstum und den Wohlstand in diesem Land erhalten können.
14: Denn nur so könne man die Errungenschaften unseres Sozialstaates dauerhaft sichern, betonte der CDU-Politiker.
4: Dagmar Pepping berichtete.
0: Kultur.
4: An diesem Samstag gehen die BBC-Proms mit der sogenannten Last Night of the Proms zu Ende. Das letzte Konzert des Klassikfestivals ist traditionell eine Mischung aus Folklore und Feierlaune. Die meisten Publikumsgäste bringen entsprechend Flaggen und Kostüme mit. Auf der Bühne gibt es ein Star-Aufgebot. Lisa Maria Röhling blickt voraus.
21: Schnelle Rhythmen, laute Fanfaren und ein gewisses Gefühl von Partystimmung. So wird die Last Night of the Proms in diesem Jahr mit der Candide-Ouvertüre von Leonard Bernstein eröffnet. Wie so oft bei diesem Abschlussabend des Klassikfestivals startet das Konzert mit einer bunten Mischung aus Klassikern der Klassik und Populärmusik. Und diesmal passt der Abend ganz hervorragend zum diesjährigen Motto der Proms. Die Macher hatten anlässlich des 250-jährigen Bestehens der Vereinigten Staaten einen USA-Schwerpunkt gesetzt. Und da passt der amerikanische Komponist Leonard Bernstein ganz hervorragend. Die Bandbreite von klassischen Sinfonien bis hin zu experimentellen Konzerten war gewohnt umfangreich. Proms-Chef Sam Jackson erklärte zur Halbzeit der Konzertreihe, aus seiner Sicht sei die diesjährige Festivalausgabe sehr erfolgreich.
22: At the moment, on every metric as we look at the season, is going very well.
21: Die Zahlen seien gut, sagt Jackson. Trotzdem müssen sich die Proms-Macher mit Veränderungen auseinandersetzen. Die BBC hat einen Sparkurs auferlegt bekommen. Auch die Proms müssen ihr Budget neu ordnen. Die Zuschauer sollen davon so wenig wie möglich mitbekommen, sagt Sam Jackson. Aber die Einschnitte werden schon kommendes Jahr umgesetzt und dafür müssen sich die Veranstalter mit schwierigen Fragen auseinandersetzen. Wie viele internationale Orchester können wir wirklich einladen? Wie können wir besser mit Orchestern zusammenarbeiten, die näher an uns dran sind? Am Ende wollen wir das Repertoire und auch die künstlerische Bandbreite erhalten. Aber es ist trotzdem sehr schwierig.

0: In diesem Jahr wird aber noch aus den Vollen geschöpft und das spiegelt sich auch am Abschlussabend wieder. Bei der Last Night of the Proms ist das Klavierkonzert von Samuel Barber einer der Höhepunkte, auch weil es von der Star-Pianistin Yuja Wang aufgeführt wird. Bei den Proms ist die chinesische Künstlerin keine Unbekannte. Seit 2011 tritt sie regelmäßig bei den Konzerten in der Royal Albert Hall auf. Das Klavierkonzert selber schrieb Samuel Barber 1962 auf dem Höhepunkt seiner Karriere. Ein Jahr später sollte er dafür seinen zweiten Pulitzerpreis bekommen. Dabei musste er den ersten Entwurf komplett überarbeiten. Der dritte Satz des Stückes galt in der Originalversion selbst für die versiertesten Pianisten als unspielbar. Der zweite Teil des Abends steht wie gewohnt ganz im Zeichen traditioneller britischer Musik. Neben den Solisten gehört die Bühne vor allem den Chören der BBC und dem BBC Symphony Orchestra unter der Leitung des finnischen Chefdirigenten Sakari Oramo. Für ihn sind es die 14. Proms als Chefdirigent und trotzdem sei die Konzertreihe immer wieder etwas Besonderes.
1: It's the variety, the sheer scale.
0: Es ist die Vielfalt, die Größe, die vielen Musikstücke, die Qualität der Musiker genauso wie des Publikums. Aber auch die Tradition, dass Menschen in den Konzerten stehen zum Beispiel. Und dann eben wirklich die Bandbreite der Auftritte, die hier passieren.
1: The sheer range and quality of the performances that happen here.
0: Fans der Last Night of the Proms dürfen sich also auf die gewohnte Mischung aus Tradition und Klassik-Highlights freuen. Und trotz der angekündigten Kürzungen wird auch jetzt schon das Programm fürs nächste Jahr sehnlichst erwartet. Da feiern die Proms nämlich ihren 100. Geburtstag.

0: Last Night of the Proms, das war ein Bericht von Lisa Maria Röhling.
1: Standpunkte.
0: 25 Jahre sind seit den Terroranschlägen vom 11. September 2001 vergangen, mit massiven Folgen nicht nur für die Menschen in den USA, sondern in weiten Teilen der Welt für uns alle. Stichwort Krieg gegen den Terror, verschärfte Sicherheitsmaßnahmen überall. Der Journalist Klaus Brinkbäumer spricht im Zeit-Podcast davon, dass die USA am 11. September vom Weg abgekommen seien.
2: Dass die USA diesen Moment der weltweiten Solidarität und Empathie wirklich verschwendet haben, dass sie falsch reagiert haben, mit Lügen reagiert haben, dass die USA Kriege begonnen haben in Afghanistan und Irak, vor allem Irak, hatte nichts mit dem 11. September zu tun, und dass dann Folter hinzukam, die Verfolgung der eigenen Bürgerinnen und Bürger, Patriot Act, dass also der 11. September wirklich die Welt verändert hat und die USA zu einem paranoiden Land gemacht hat, die stärkste Nation der Welt, die sich fürchtete. Ich glaube nicht, dass das schon überall angekommen ist, und ganz sicherlich nicht in der Regierung Trump,
0: sagt der Journalist Klaus Brinkbäumer. Und wir haben zwischendrin einen Falschfahrer auf der A448 Südumfahrung Bochum. Zwischen Dreieck Bochum West und Dreieck Dortmund Witten kommt Ihnen ein Falschfahrer entgegen, fahren Sie da äußerst rechts und überholen Sie nicht. Und nun weiter im Programm. Die Nordwestzeitung aus Oldenburg blickt genauer darauf. Nein, Verzeihung, wir sind bei der Augsburger Allgemeinen. Sie nimmt Bezug auf Donald Trump.
3: Es hat mehr gebraucht als 2 Dutzend Terroristen, um einen Mann wie Trump ins Weiße Haus zu bringen. Die Finanzkrise von 2008, wirtschaftliche und soziale Ungleichheit, Globalisierung und Deindustrialisierung gehören ebenso zu dieser Geschichte. Aber vielleicht wäre es anders verlaufen, wenn Amerika sich weniger von Angst hätte treiben lassen. Vielleicht liegt darin die bitterste Ironie des 11. September. Die Terroristen konnten Amerika nicht zerstören, aber sie konnten dazu beitragen, dass Amerika sich selbst zum Schlechteren veränderte.
0: Die Nordwestzeitung aus Oldenburg blickt genauer darauf, wie sich das Verhältnis zwischen den USA und Deutschland seit den Terroranschlägen verändert hat.
3: In Berlin gingen damals 200.000 Menschen auf die Straße für das, was Kanzler Gerhard Schröder uneingeschränkte Solidarität nannte. Dann wollte Präsident George W. Bush den Irak angreifen und trieb das transatlantische Verhältnis auf einen Tiefpunkt. Angela Merkel heilte die Wunden und ging mit Bush und dessen Nachfolger Obama freundschaftlich um. Doch seit Donald Trump ins Amt kam, ist die transatlantische Freundschaft im freien Fall. 25 Jahre nach 9/11 zweifelt man, ob die USA noch für die Werte stehen, für die sie sich damals angegriffen fühlten.
0: Die FAZ zieht eine Parallele von den Terroranschlägen zur heutigen Zeit.
3: Es muss immer erst etwas Schlimmes passieren, bis sich die Ansicht durchsetzt, Deutschland ist gegen seine Gegner unzureichend geschützt. Auch daran erinnern die Terroranschläge vom 11. September 2001. Und auch jetzt erlebt Deutschland wieder eine Zäsur. Zwar steuern Terroristen keine Flugzeuge in die Türme der Deutschen Bank, aber wäre die Drohnenattacke in Leipzig vollends gelungen, dann wären wohl ein oder mehrere Flugzeuge explodiert.
0: Die Neue Westfälische aus Bielefeld meint:
3: Heute, eine Generation später, ist ein guter Moment, um sich zu fragen, was seit 9/11 eigentlich mit uns passiert ist. Der Wahlerfolg der AfD in Sachsen-Anhalt ist ein Teil der Antwort auf diese Frage. Es ist ein Ergebnis, das nur zustande kommen konnte, weil sich über die Jahre das Gefühl des Kontrollverlustes bis in unseren Alltag gefressen hat. Was die Bevölkerung jetzt braucht, ist eine Regierung, die Vertrauen wiederherstellt. Menschen müssen erleben, dass der Staat handlungsfähig ist.
0: Das waren die Standpunkte, heute zusammengestellt von Jonas Valentin Weber.
1: Der Stichtag.
0: Und da geht's heute um Arnim Dahl, Deutschlands bekanntester Stuntman der Nachkriegszeit. Zifora Rubina blickt auf sein Leben zurück.
4: Ein Handstand oben auf dem Empire State Building in New York. Ein Sprung von einem Kran in das Hafenbecken oder von einem fahrenden Hochbahnzug in die Elbe. Stuntman Arnim Dahl ist für fast jede waghalsige Dummheit zu haben.
5: Dummheiten lasse ich mir ruhig gefallen, denn es ist ja ein bisschen Quatsch, was ich gemacht habe. Ich habe ja manchmal selber gedacht, Junge, bist du verrückt, dass du sowas machst.
4: Geboren 1922 in Stettin, zeigt der junge Arnim schon im zarten Alter von einem Jahr erste halsbrecherische Stunts.
6: Und zwar war meine erste Gage damals eine Tafel Schokolade. Und dafür bin ich also vom Bücherschrank mit einem Salto in die Arme meiner Mutter gesprungen.
4: Nach Kriegsende beginnt der gelernte Zimmermann und Maurer Dahl als Artist und Clown bei einem Wanderzirkus zu arbeiten. Später kommen kleine Rollen als Filmstuntman dazu. 1951 denkt sich Dahl einen besonderen Stunt aus. Bundespräsident Theodor Heuss ist zu Besuch in Hamburg.
6: Und dann habe ich mir eine Fahne besorgt, eine richtige Hamburger Flagge, etwa 4 Meter mal 6 Meter. Habe die in einer Turnhalle aufgebaut und habe mich damit 3 Mann rangehängt. Und es ging gut. Da habe ich gesagt, das geht auch für dich alleine.
4: Dahl plant seinen Stunt ausgerechnet am Hamburger Gebäude seiner Versicherung Deutscher Ring. Der einzigen Versicherung, die Dahl überhaupt noch als Kunden akzeptiert. Gebannt beobachtet die Menschenmenge, wie Arnim Dahl in 32 Meter Höhe an der roten Fahne hängt.
6: Dann habe ich es gemacht im 10. Stock und als ich bei der ersten Waage bei dem Durchrollen war, riss die Flagge um die Hälfte ein.
4: Die Fahne reißt ein zweites Mal.
5: Was denkt man da? Ein Artist, der sagt, Mensch, Junge, hast du saubere Wäsche an, wenn du auf dem Operationstisch landest?
4: Helfer strecken Dahl eine Stange mit einer Schlinge hin. Er kann sie fassen und wird unversehrt durch ein Fenster im 10. Stock in Sicherheit gebracht. Nicht alle seine Stunts enden so glimpflich. Für sein aufregendes Leben bezahlt Dahl mit mehr als 100 Knochenbrüchen. Mit 76 Jahren stirbt Arnim Dahl an Krebs. Bei einem seiner spektakulärsten Stunts war er dem Tod noch von der Schippe gesprungen. Am 12. September 1951, als Dahls Leben buchstäblich an einem roten Fahnenfaden hing. Das war heute, vor 75 Jahren.
0: Der Stichtag von Zifora Rubina über ein aufregendes und bewegtes Leben. Und ganz unaufgeregt geht nun diese ARD-Infonacht vom Norddeutschen Rundfunk in Hamburg so langsam zu Ende. Im Studio war bis hierhin Detlef Karg. Ich darf Ihnen einen schönen Samstag, den 12. September 2026 wünschen. In weiten Teilen Deutschlands wird es sonnig und es bleibt zumeist auch trocken. Das sind doch ganz gute Aussichten. Ich sage danke fürs Zuhören und für Ihr Interesse auch im Namen von Redaktion und Technik. Und wir blicken wie immer ganz kurz auf die Uhr. Es wird gleich 5:58 Uhr.

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1: DB 158 Schweter Straße in Oderberg ist wegen Arbeiten an einer Brücke zwischen Hermann Seidel und Berliner Straße bis ca. 20 Uhr gesperrt. Stadtverkehr Berlin-Charlottenburg Nord Jakob-Kaiser-Platz. Der Kurt-Schumacher-Damm ist in Richtung Reinickendorf gesperrt. Moabit an der Putlitzbrücke. Dort sind in Höhe Westhafenstraße die Ampeln außer Betrieb. Zur S-Bahn Berlin. Bis morgen Betriebsschluss werden beim S-Bahn-Ring zwischen Halensee und Beusselstraße Busse eingesetzt. Betroffen sind S41, 42 und 46. Busse fahren auch für die S1 zwischen Schlachtensee und Botanischem Garten.
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1: Um 6 Uhr mit Jonas Ziegler. In den USA ist an die Opfer der Terroranschläge vom 11. September 2001 erinnert worden. In New York haben Angehörige die Namen der dort Getöteten verlesen. An der Gedenkfeier am Ground Zero nahmen die 4 noch lebenden Ex-Präsidenten Clinton, Bush, Obama und Biden teil. Der amtierende Präsident Trump hielt eine Rede am Verteidigungsministerium in Washington. Dort bezeichnete er den Krieg im Iran als alternativlos. Der 11. September werde niemals vergessen und deshalb kämpften US-Soldaten auch heute. In ganz Deutschland finden heute Demonstrationen gegen Rechtsextremismus und für gesellschaftlichen Zusammenhalt statt. Ein Bündnis aus fast 100 Organisationen, Initiativen und Gewerkschaften hat dazu aufgerufen. Allein in Berlin rechnen die Veranstalter mit 30.000 Teilnehmern. Sie laufen ab dem Mittag aus 7 Richtungen zum Roten Rathaus, wo am Nachmittag eine Abschlusskundgebung stattfinden soll. Istanbuls abgesetzter Bürgermeister İmamoğlu ist in einem umstrittenen Gerichtsverfahren zu 25 Monaten Gefängnis verurteilt worden. Er wurde der Beleidigung eines Staatsbediensteten schuldig gesprochen, wie türkische Medien berichten. Steffi Lingscheid.
2: İmamoğlu galt lange als aussichtsreicher Kandidat, um Präsident Erdogan bei der nächsten Wahl abzulösen. Doch wenn das Urteil rechtskräftig wird, gilt für ihn künftig ein politisches Betätigungsverbot. Vor gut einem Jahr wurde er festgenommen und in zahlreichen Prozessen angeklagt. Außerdem wurden landesweit viele weitere politische Gegner Erdogans aus der Partei CHP festgenommen.
1: Die erste lange Nacht des Parlaments im Brandenburger Landtag gestern Abend war nach Einschätzung von Landtagspräsidentin Liedtke ein Erfolg. Über 1000 Menschen kamen, sagte sie dem RBB.
3: Die Idee ist vollkommen aufgegangen. Ich freue mich sehr über dieses riesige Interesse an dem Gebäude, an dem Landtagsgebäude, an unserem ganzen parlamentarischen Prozess. Denn es sind ja die Fraktionen, die sich vorstellen und die Ausschüsse und sehr viel, was politischen Inhalt hat. Das ist doch großartig, dass es so ein Interesse am Landtag Brandenburg gibt.
1: Die Präsidentin des Brandenburgischen Landtags Ulrike Liedtke, SPD. In der Fußball-Bundesliga hat Union Berlin gegen Schalke 1:3 verloren. Die Eisbären Berlin haben ihren ersten Sieg in der Champions Hockey League gefeiert. Sie gewannen 4:1 gegen Graz. Der deutsche Tennisprofi Alexander Zverev steht bei den US Open in New York im Finale. Er besiegte den Russen Karen Khachanov im Halbfinale in 3 Sätzen. Soweit die Nachrichten. 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Das Wetter. Heute teils dichte Wolken und örtlich etwas Regen. Maximal 21 bis 23 Grad. Zurzeit in Berlin-Spandau 12 und in Koschen 10 Grad. Schwacher Wind aus West. Auch morgen am Sonntag kaum Sonne und immer wieder Schauer bei 18 bis 20 Grad. Die Zeit, es ist 6.03 Uhr.
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4: Heute beleuchten wir für Sie das Geschäft rund ums Heiraten. Und unsere Reporterin hat für Sie hinter die Kulissen der Briefwahl geschaut. Am Mikrofon begrüßt Sie zu unseren Reportagen aus Brandenburg und Berlin Jan Palukat. Bis in den September hinein ist Haupthochzeitssaison. Ob staatlich in einem der Berliner Standesämter, kirchlich oder als freie Trauung auf einem Gut in Brandenburg. In unserer Region gibt es viele Möglichkeiten, Ja zu sagen. Davon profitieren ganz unterschiedliche Gewerke, Bäckereien, Gastronomiebetriebe, Floristen, Caterer, Hochzeitsmanager, um nur ein paar Beispiele zu nennen. Wie groß ist die Nachfrage? Und spielen auch Trends wie Nachhaltigkeit dabei eine Rolle? Wirtschaftsreporterin Lisa Splanemann hat sich unter Brautpaaren und Branchenkennern umgehört.
5: In Berlin wurden 2024 laut dem Amt für Statistik Berlin-Brandenburg rund 11.000 Ehen geschlossen. Bezirke wie Charlottenburg-Wilmersdorf und Tempelhof-Schöneberg waren besonders beliebt. Auch bei Deko, Brautkleid und Unterhaltung gibt es immer wieder Trends. Dazu zählt auch das Thema Nachhaltigkeit. Das scheint für mehr Brautpaare wichtiger zu werden. Zum Beispiel für Lina und David. Sie sitzen mit ihrer Tochter Ronja im Wohnzimmer. Die Planung ihrer Hochzeitsfeier läuft Ende Juli auf Hochtouren. Das Paar feiert mit gut 80 Gästen. Ein klassischer deutscher Gästedurchschnitt. Für das Brautpaar hatte das Thema Nachhaltigkeit bei der Planung erstmal keine große Rolle gespielt. Wichtig ist ihnen vor allem, dass das Essen bei der Feier möglichst nachhaltig ist, erzählt David.
6: Also ich würde sagen, dass man Nachhaltigkeit bei uns auf den Tellern findet, dass das Essen regional und saisonal ausgewählt ist, dass wir einen sehr hohen vegetarisch-veganen Anteil haben. Wir haben uns sehr bewusst auch dafür entschieden, nicht komplett auf Fleisch zu verzichten, auch um dann vielleicht die Familienmitglieder, für die das einfach dazugehört, nicht auszuschließen. Sowas hat bei uns durchaus eine Rolle gespielt, weil für uns natürlich Nachhaltigkeit im gesamten Leben eine Rolle spielt.
5: Laut Umweltverband WWF summieren sich auf Hochzeiten Ressourcenverbrauch, Emissionen und Abfälle schnell zu einer beachtlichen Umweltbelastung. Vieles werde nur für wenige Stunden genutzt und anschließend entsorgt. Nachhaltiger sei es, bei der Deko etwa, langlebige Alternativen zu nehmen, zum Beispiel Kräuter in kleinen Töpfen. Und in der eigenen Region zu feiern für weniger CO2-Emissionen. Anfang des Jahres hatte die Event-Location, für die Lina und David sich entschieden haben, Hochzeitspaare zu einem Vorgespräch eingeladen. Dort gab es für die Paare nachhaltige Hochzeitstipps. Die ein oder andere Anregung haben Lina und David daraufhin in ihrer Planung aufgenommen. Zum Beispiel für die Hochzeitsdeko auf den Tischen.
7: Ich habe eine Freundin, die ist Deko interessiert. Da haben wir ein paar Sachen auch von ihren Festivitäten noch, die wir einfach übernehmen können. Dann haben wir bei Freunden und Bekannten haben wir so nachgefragt, ob die Marmeladengläser sammeln können, um dann da irgendwie Teelichter reinzustellen, so für ein bisschen Atmosphäre dann am Abend. Eine Entscheidung habe ich da auch bewusst getroffen, zum Beispiel bei der Einladungskarte. Da haben wir dann so richtiges Ökopapier, dickes, fettes, braunes Ökopapier genommen. Aber das hat halt auch ein bisschen ins Thema gepasst.
5: Eine Sache war Lina und David besonders wichtig. Sie haben spezielle Eheringe. Es sind nachhaltige Ringe, die aus Fairtrade-Gold gefertigt wurden.
7: Da haben wir tatsächlich über Hörensagen ein Juwelier in Karlsruhe gefunden. Mit dem haben wir dann telefoniert und der hat uns dann erzählt, dass sein Gold aus einer Fairtrade-Mine in Südamerika kommt. Und deswegen haben wir uns tatsächlich bewusst für diese Ringe entschieden. Und die sind gut und es ist toll.
5: Und damit trägt das Paar ein Stück Nachhaltigkeit am Finger. Wie geheiratet wird, ist nicht zuletzt auch immer eine Kostenfrage. In Berlin können Brautpaare standesamtlich schon ab 45 Euro heiraten. Deutlich Luft nach oben gibt es bei solchen Festlichkeiten natürlich immer. Wie viel wird in unserer Region eigentlich geheiratet? Durch die Einschränkungen in den vergangenen Corona-Jahren ist die Zahl der Eheschließungen deutschlandweit insgesamt zurückgegangen. Dann kam der Corona-Nachholeffekt. Doch auch dieser sei inzwischen vorbei, beobachtet Franziska Bullgrin, Eventmanagerin bei der Oberhafenkantine und freiberufliche Hochzeitsplanerin. 2024 gab es in Berlin mit den 11.000 Eheschließungen weniger als im Jahr davor.
8: Also das war ungefähr so 3 Jahre nach Corona. Ich weiß nicht, Corona ging ja, glaube ich, so bis 2022. Ja, die Jahre 23, 24 und 25 auch noch so letzte Nachläufer waren sehr gefragte Jahre, was Hochzeiten angeht. Und jetzt sind wir aber schon wieder aus diesem Peak raus.
5: Heiraten scheint für die Eventbranche, vor allem im Sommer, aber weiterhin ein lukratives Geschäft zu sein. Bei Brautpaaren, die es sich leisten können, sitzt das Geld für ihren besonderen Tag vielleicht auch etwas lockerer. Andere Paare werden familiär unterstützt, sparen oder nehmen sogar einen Kredit auf. Bei rund 17.000 Euro liegen die durchschnittlichen Hochzeitskosten in diesem Jahr bei einer Hochzeit in Deutschland. Wie Daten des Wedding Reports vom britischen App-Hochzeitsplaner Bridebook zeigen. Das meiste Budget wird demnach für Veranstaltungsort und Verpflegung ausgegeben. In welchem Bundesland gefeiert wird, hat auch Auswirkungen auf die Kosten, so die Hochzeitsplanerin.
8: Man kann eine Hochzeit mitten in der Stadt in Berlin sich zusammenstellen. Man kann aber auch in Brandenburg aufs Land gehen und da auch zum Beispiel ein Hochzeitswochenende verbringen. Das ist natürlich dann der komplette Gegensatz, weil Brandenburg ja sehr viel ruhiger ist. Aber vielleicht dann hat man Gelegenheit, eben mehr Leute noch einzuladen, weil es auch ein bisschen preiswerter ist.
5: Auch der Hochzeitsreport zeigt, Rheinland-Pfalz ist die teuerste Hochzeitsregion in Deutschland. Dahinter kommt Baden-Württemberg, auf Platz 3 liegt Berlin. Eine Hochzeitsfeier in Brandenburg dagegen ist im Schnitt vergleichsweise günstiger. In unserer Region haben Brautpaare viel Auswahl, findet Saskia Linke, Geschäftsführerin vom Dekoverleih Happily Ever After, das es seit rund 10 Jahren gibt. Für sie stand damals schnell fest, der Firmenstandort ist Berlin.
9: Ich bin selbst Berlinerin, deswegen ist mir die Wahl ehrlich gesagt nicht sonderlich schwer gefallen und bin auch ganz happy damit, weil Berlin und Brandenburg wird auf jeden Fall viel geheiratet. Es gibt super viele schöne Locations und dementsprechend haben wir immer ein sehr vielfältiges Arbeiten einfach.
5: Statt einmal nutzen und dann wegwerfen, ausleihen. Das ist die Idee des Dekoverleihs. Saskia Linke steht im vollgepackten Lagerraum, zieht Plastikboxen aus Regalen, verschiebt Zinkwannen und Körbe. Das Dekolager erinnert an einen Theaterfundus. Alte Koffer stapeln sich auf Metallregalen, weiße Holztüren stehen aneinander gelehnt daneben.
9: Hier haben wir jetzt die ganzen Teelichthalter in deutlich größeren Stücken. Wir haben hier auch noch, Kellner-Tabletts. Wir haben noch so ein paar Vintage-Stühle da oben und Milchkannen. Wir haben hier Tischläufer. Ganz viele Lichterketten haben wir hier.
5: Der Lagerraum befindet sich in einem dunkelroten Backsteinhaus auf einem Industriegelände in Lichtenberg. Das Berliner Unternehmen Happily Ever After hat sich auf den Verleih von Hochzeitsdeko spezialisiert. Hochzeiten gehören für die Firma zum Hauptgeschäft. Geschäftsführerin Saskia Linke schätzt den Anteil auf rund 80-90%. Dazu kommen Weihnachtsfeiern oder Sommerfeste. Vor gut 10 Jahren hat die Berlinerin den Verleihservice mitgegründet. Brautpaare suchen die Leihdeko aus. Saskia Linke und ihre 10-15 Mitarbeiter stellen die Produkte aus dem Lager dann zusammen. Die Zahl der Beschäftigten variiert je nach Saison. Zwischen Mai und September finden die meisten Hochzeiten statt. Deshalb gibt es aktuell viel zu tun.
9: Selina, ja? Bist du so lieb und würdest den Wagen einmal hier nehmen mit den ganzen Sachen für die Hochzeit morgen und zum Aufzug bringen und einen Transporter runterräumen?
10: Ja, klar.
5: Praktikantin Solena überprüft die bestellte Deko auf dem vollgepackten Metallwagen.
10: Wir haben hier unten Tischdecken, die eingerollt wurden. Dann haben wir Lampions Lichterketten, genau. Ansonsten haben wir noch Baumstämme, ganz große hier.
5: Dann schiebt sie den Wagen zum Lastenaufzug. Das Brautpaar heiratet am Wochenende und hat auch einen Lieferservice dazu gebucht. Wie viel der Verleih am Ende kostet, hänge von mehreren Faktoren ab. Wer das Rundum-Sorglos-Paket will, muss schon tiefer in die Tasche greifen. Mit Deko, Traubogen und sogenannter Candybar summiert sich das auf plus minus 3000 Euro. Hochzeitsdeko gibt es oft schon für wenige Euro im Internet, die von großen Online-Händlern oder auf chinesischen Billigplattformen angeboten wird. Für Saskia Linke und ihr Unternehmen spiele Nachhaltigkeit eine große Rolle.
9: Bei uns ist so ein Produkt halt deutlich länger im Einsatz immer. Und deswegen ist das natürlich viel nachhaltiger. Es ist auch jedes Mal, wenn wir irgendwie eine neue Bestellung von irgendwelchen Sachen bekommen, dann denke ich am Anfang immer, um Gottes Willen, wo soll das alles noch ins Lager unterkommen, weil das dann wirklich so palettenweise sind, die geliefert werden. Und an so Tagen stelle ich immer fest, wie cool das Konzept eigentlich ist, was wir haben. Einfach, weil es wirklich so viel weniger Müll ist, was produziert wird.
5: Früher hätten Kunden beim Leihen vor allem logistische Vorteile gesehen. Inzwischen, so beobachtet es Saskia Linke, spielt auch der Umweltaspekt eine größere Rolle. Auf einem Landgut in Brandenburg, an einem Berliner See oder mittendrin in der Großstadt. Varianten, wie man in Berlin und Brandenburg heiraten kann, gibt es viele. Welche Rolle spielt heutzutage aber das Thema Nachhaltigkeit für eine Hochzeitslocation? Wie etwa der Oberhafen-Kantine. Der Veranstaltungsort befindet sich in der Nähe vom Festsaal Kreuzberg. Gerade ist hier eine Flaschenlieferung angekommen. Glasflaschen mit Sprudelwasser stapeln sich in Kästen hinter der Bar. An einem Wochenende im August findet hier eine große Hochzeitsfeier statt.
6: Die Lieferung ist gekommen, aber der Wein ist nicht komplett da. Okay. Also die alkoholfreien Weine haben wir noch nicht bekommen.
5: Mitarbeiter der Oberhafen-Kantine besprechen, was vor der Feier noch alles zu tun ist. Zwischen Mai und September geben sich die meisten Brautpaare in Deutschland das Ja-Wort. Der Sommer ist Hochzeit für die Hochzeitsbranche. Im Schnitt finden in den Sommermonaten an jedem Wochenende 2 Hochzeiten in der Oberhafenkantine statt. Mit typischem Berliner Charme. Der Veranstaltungsort befindet sich auf einem ehemaligen Industriegebiet. Massive, dunkle Holztische stehen auf einer großen, überdachten Betonfläche. Auf der Rasenfläche davor eine kleine weiße Kapelle. Rund 80 Gäste werden durchschnittlich zu einer Hochzeit hierzulande eingeladen. In den Sommermonaten steigen die Hochzeitskosten, wie Umfrageergebnisse der Hochzeitsplanungs-App Brightbook zeigen. Die höchsten Ausgaben fallen demnach für den Veranstaltungsort an. Bei der Deko wird deshalb mitunter gespart, etwa mit Einwegprodukten, die nach der Feier aber vielleicht schnell in der Tonne landen. Als Mitarbeiterin einer Hochzeitslocation kriege man mit, welche Dinge liegen bleiben und nicht genutzt werden, sagt Franziska Bullgren, Eventmanagerin bei der Oberhafenkantine Berlin und freiberufliche Hochzeitsplanerin.
8: Ja, also ganz viele Paare bringen zum Beispiel so kleine Seifenblasen, Pustdinger mit, so Herzformen. Die sind auch ganz günstig, glaube ich, in der Anschaffung. Die werden dann immer gerne vor der Trauung verteilt, damit dann eben zum Auszug des Paares nach der Trauung diese Seifenblasen gepustet werden können. Ja, auf den Bildern sieht es vielleicht schön aus, wobei ich sagen muss, diese Dinge sind so billig produziert, dass sie meistens nicht mal richtig funktionieren. Und dann ist es halt so eine Sache von 3 Minuten, wo das in Anspruch genommen wird und dann wird es eigentlich weggeschmissen.
5: Die Oberhafenkantine habe Dinge angeschafft, die Hochzeitspaare wiederverwenden können, so die Eventmanagerin. Nachhaltigkeit sei für die Location ein wichtiger Aspekt.
8: Wir möchten nicht Teil davon sein, dass super viel Essen hier angekarrt wird, was dann nicht gegessen wird oder dass Dinge produziert werden, die nur für einen Tag oder sogar manchmal nur für wenige Stunden genutzt werden und dann eben ja entsorgt werden müssen. Wir merken das ja auch selber, weil viele Sachen liegen bleiben, die Paare nicht wieder mitnehmen, wenn sie ihre Deko abbauen und dann haben wir halt auch wahnsinnig viel Müll. Das führt natürlich auch dazu, dass wir mehrmals die Mülltonne pro Woche abholen lassen müssen, was dann wieder kostspielig ist, weil wir Gewerbemüll anmelden müssen. Das versuchen wir einfach zu verhindern.
5: Schon vor der Hochzeitsfeier, so die Eventmanagerin, würden die Paare deshalb von dem Veranstaltungsort gebrieft. Bei dem Berliner Brautpaar Lina und David steht Ende August der wichtige Tag an. Am Morgen der Hochzeitsfeier bauen sie gemeinsam mit Freunden für das Fest auf. Dazu gehört auch viel Deko, die man weiterverwerten kann, erzählt die Braut.
7: Bestandteil unserer Deko sind auch Orangen. Wir haben so ein bisschen orange-grün so als farbliches Leitmotiv. Und ich freue mich einfach total darauf, morgen früh richtig viel Orangensaft zu trinken.
5: Kerzen und rustikale Holzkisten werden auf dem Gelände verteilt, die langen Holztafeln gedeckt.
11: Ich verteile gerade das restliche Moos für die Deko auf den Tischen. Und als nächsten Schritt müssen wir die Blumen verteilen.
5: Das sagt Sabrina, die mit dem Brautpaar befreundet ist. Vieles von der Deko, die jetzt auf die Tische kommt, stammt noch von ihrer Hochzeit. Vasen, Gläser, Kisten verleiht sie nun für diesen Tag an ihre Freunde. Nach der Feier wird Sabrina ihre Deko wieder mitnehmen und künftig weiterverwenden. Genauso wie die Marmeladengläser auf den Tischen, aus denen Kerzenhalter für die Feier entstanden sind. Sabrina sagt, nach dem Recycling ist vor dem Recycling.
11: Also das ist vorher alles in Eigenarbeit aufgegessener Joghurt und Marmeladen, die wir dann mit Jutebändern verziert haben und jetzt für unsere Lichter auf den Tischen nutzen. Und danach gehen die Gläser weiter in die Marmeladenverarbeitung bei meiner Mutter. Also endloser Lebenserhalt dieser Gläser.
5: Mittags treffen die ersten Gäste in der Location ein, schick gekleidet und mit Geschenktüten in den Händen. Ein Freund des Brautpaars begrüßt die gut 80 Gäste auf einer grünen Rasenfläche. Das Unterhaltungsprogramm ebenfalls wiederverwendbar. Etwa übergroße Gesellschaftsspiele wie Domino oder Vier gewinnt aus Holz.
12: Der grobe Ablauf, also bis 18 Uhr, ist Gartenfest. Das heißt, ihr macht genau das, was ihr jetzt gerade beim Ankommen schon gemacht habt. Lernt euch kennen, seht euch wieder. Holt euch ein Eis, holt euch ein bisschen Kuchen, wie ihr wollt. Erschließt das Gelände. Wir haben so ein bisschen Holzspiele da drüben, die bauen wir gleich noch auf. Gesamte Areal zur Erkundung frei.
5: Eine Hochzeitsfeier, die für das Brautpaar und die Gäste nachhaltig in Erinnerung bleibt.
4: Frisch verheiratet mit gutem Gewissen. Lisa Splanemann führte sie hinter die Kulissen des Geschäfts mit den Eheleuten. Nicht fürs Leben gilt, was Berlinerinnen und Berliner in gut einer Woche auswählen, nämlich aus einer Vielzahl von Parteien und Direktkandidaten und Kandidatinnen für Abgeordnetenhaus- und Bezirksverordnetenversammlungen. Der Gang ins Wahllokal weicht dabei aber immer öfter der Abstimmung per Briefwahl.
13: Beide Stimmzettel in den Stimmzettelumschlag, dann der Wahlschein und dann alles in den roten Briefumschlag.
4: Erklärt noch einmal Heike Schütte, Leiterin des Wahlamts in Berlin-Steglitz-Zehlendorf. Die Briefwahl ist in den letzten Jahren sehr populär geworden. Dieses Jahr wird mit einem Anteil von 45% gerechnet, also bald jede zweite Stimme dürfte per Zusendung eingehen. Was passiert mit den Wahlbriefen? Ist das Verfahren sicher? Seval Tekdal hat den Organisatoren über die Schultern geguckt.
14: Wer bei der Landtagswahl in Berlin seine Stimme abgeben will, muss dafür auch diesmal nicht bis zum Wahlsonntag am 20. September warten. Per Briefwahl geht das schon früher. Und wie einige sagen würden, auch bequemer. Hinter den Kulissen wird jedoch viel für dieses Gefühl von Bequemlichkeit getan. Und genau das habe ich mir in einem Bezirkswahlamt hier in Berlin und bei der Deutschen Post einmal genauer angeguckt.
15: So, dann gehen wir mal rein.
14: Montagmorgen im

0: Landtagswahl natürlich nicht alleine.
1: Also das Team des Bezirkswahlamtes umfasst jetzt so 80 bis 90 Personen. Die Herausforderung, wenn man so ein riesiger Bezirk wie Pankow ist, sind natürlich die Mengen. Also wir haben 9 verschiedene Wahlkreise, das heißt, wir haben 9 verschiedene Stimmzettel. Dazu kommt noch der BVV-Stimmzettel. Und wir müssen natürlich sicherstellen, dass die Menschen die Stimmzettel bekommen, die sie auch bekommen sollen, weil jeder einen anderen Direktkandidaten wählt zum Beispiel.
0: Wie man sich dieser Herausforderung hier im Bezirksamt Pankow schon seit Wochen stellt, zeigt mir Wahlamtsleiter Albrecht jetzt. Wir laufen den Weg eines Wahlscheins ab. Dafür geht es raus aus dem Büro und über eine Wendeltreppe ins Erdgeschoss. Dort verbirgt sich hinter einer großen Doppeltür der sogenannte Wahlscheinraum. Hier verteilen sich 11 Personen auf verschiedene Tischinseln in allen Ecken des großen Raumes. Die Wände sind kahl, die Stehschreibtische hochgefahren und der Drucker druckt ohne Pause. Es ist eine Mischung aus Lagerhalle und Start-up-Gefühl. Die Decke ist hoch und die Menschen unter ihr sind schwer beschäftigt. Wer per Brief wählen will, beantragt das entweder online oder per Post über die Rückseite der Wahlbenachrichtigung. Diese Anträge werden in diesem Raum bearbeitet. Es werden Wahlscheine gedruckt, Daten überprüft, Stimmzettel gedruckt, alles gefalzt, zigmal durchgezählt und nach Adressen sortiert. Über die Wendeltreppe zurück im ersten Stock sitzen andere Wahlhelfende in einem großen Raum hinter den schönen Buntglasfenstern des Rathauses. Hier werden alle unten gedruckten Unterlagen in die Briefumschläge gepackt. Brief um Brief. Nachdem alles verpackt und sortiert ist, gehen die Wahlunterlagen raus an die Berlinerinnen und Berliner. Und die können dann entscheiden, ob sie bequem zu Hause wählen oder lieber in die Briefwahlstelle kommen. Wer seinen Stimmzettel jetzt zu Hause ausfüllt, wirft ihn anschließend in einen der gelben Briefkästen der Deutschen Post. Diese sammelt sie dann ein und sortiert sie im Briefzentrum. Zum Beispiel im Briefzentrum in Tempelhof. Zeit für einen Ortswechsel.
2: Hi. Moin, Alec.
0: Zwischen Urlaubspostkarten und Lohnabrechnungen liegen sie hier auf den Fließbändern. Die roten Wahlumschläge. Wir befinden uns in einer riesigen Halle in Tempelhof. 48.000 Quadratmeter groß, ausgestattet mit Dutzenden Maschinen verschiedener Größen und Funktionen. Betriebsleiter Steffen Teuscher führt durch die Halle.
3: Mein Name ist Steffen Teuscher. Ich bin BZ-Leiter, also Betriebsleiter im Briefzentrum 10. Mittlerweile seit 8 Jahren. Guten 8 Jahren, ja.
0: Das Briefzentrum in Tempelhof ist 1 von 4 in Berlin. Hier in der Halle sind zwar einige Menschen an den verschiedenen Maschinen zugange, aber lange nicht so viele, wie man erwarten würde. Etwa 430 Mitarbeiter hat das Briefzentrum insgesamt. Auf der Fläche arbeitet gerade etwa
4: 6.23 Uhr, RBB 24 Inforadio mit einer Gefahrenmeldung. Bitte Vorsicht auf der A12 Frankfurt-Oder Richtung Berlin. Zwischen Fürstenwalde West und Storkow liegen Gegenstände auf der rechten Spur.
0: Etwa 430 Mitarbeiter hat das Briefzentrum insgesamt. Auf der Fläche arbeitet gerade etwa ein Viertel davon. Die Sortierung der Briefe erfolgt anhand der Scannung von Barcodes an den Kisten oder, später, durch maschinelles Auslesen der Adressen. Die Farbe der Umschläge wird dabei von den Maschinen nicht erkannt. Die Briefwahlumschläge werden also erstmal nicht aussortiert.
3: Also in den ersten Schritten laufen die den ganz regulären Briefweg. Also die werden ganz normal gelesen, da ist ja auch eine ganz normale Adresse drauf, werden auch nach diesem Gesichtspunkt ganz normal sortiert. Die rote Farbe ist für uns einfach nur vor allen Dingen im letzten Schritt extrem hilfreich, weil wir dann sozusagen die normalen Briefe fürs Bezirksamt von den Wahlunterlagen unterscheiden können, weil wir die im letzten Schritt dann separat zustellen.
0: Im gesamten Raum verlaufen Fließbänder in unterschiedlichen Höhen. Ein bisschen wie Achterbahnschienen sehen sie aus. In der Halle ist es laut, gelegentlich piept es und knallt's, wenn die Kästen für die händische Weitersortierung ausgekippt werden, zum Beispiel. Ab und zu muss man auch zur Seite springen, wenn Postmitarbeitende auf ihrem Fahrrad an einem vorbei müssen. Die Fläche ist so groß, dass es manchmal schneller gehen muss als zu Fuß möglich. Eine eigene kleine Welt. Die Besprechungsräume haben Straßenschilder mit Namen wie Kudamm. Und wie in der echten Welt, hinter den Wänden der Briefzentrumshalle auch, finden sich hier Sticker an den Fließbändern. Vor allem Fußballsticker.
5: Und die Deutsche Post hat ein klares Favorite-Fußballteam?
3: Ja.
5: Nämlich?
3: Ja, das ist natürlich hier bei uns unsere Berliner Hertha, ja.
0: Aktuell dominieren die roten Umschläge auf den Fließbändern noch nicht. Steffen Treuscher ist sich aber sicher, dass sich das in den kommenden Wochen noch ändern wird. Die heiße Phase beginnt für die Deutsche Post in diesen Tagen. Mit dem Abschicken der Wahlunterlagen sollte man ab jetzt auch nicht mehr als

0: Zu lange warten, empfiehlt er. Letzter Tag fürs Abschicken sollte am besten sein.
1: Im besten Fall, wenn Sie sicher gehen und deutschlandweit, dann wie die Empfehlung ist, am Donnerstag. Punkt. Soweit gehört auch, dass wir, auch weil wir stolz darauf sind, sozusagen unseren Part der Demokratie zu erfüllen oder unseren Part dazu beizutragen, werden wir auch Samstag nochmal wirklich sicher gehen, dass alle Briefe, die bis 18 Uhr im Berliner Raum eingeworfen sind, geleert werden, sortiert werden und dann am Sonntag den Wahlämtern zugestellt wird.
0: Bis dahin werden die Briefe, wie die ganz normale Post, einmal am Tag an die Bezirksämter zugestellt. Wer seinen Brief zu spät abschickt oder in einen falschen Umschlag packt, wird zwar bei der Auszählung nicht weiter berücksichtigt, landet aber trotzdem beim zuständigen Bezirksamt.
1: Wie auch sonst bleibt kein Brief bei der Post, sondern bei einem Empfänger.
0: Zurück geht es jetzt zu eben diesem Empfänger, dem Bezirkswahlamt. Wir sind wieder in Pankow. Hier im Wahlamt in Pankow werden nicht nur Wahlunterlagen verschickt. Wer will, kann hier auch vor Ort in den kleinen Wahlkabinen seine Stimme abgeben. Wahllokal Light nennt Wahlamtsleiter Marc Albrecht das. Blaue Wände, blauer Teppichboden. Vor den Fenstern sitzen Wahlamtsmitarbeitende vor Computern und geben die Wahlunterlagen entweder zum Mitnehmen oder zum direkt hier Wählen aus. In der rechten Ecke des Raumes sind drei graue Wahlkabinen aufgestellt. Die grauen Vorhänge werden ständig zu und wieder aufgezogen. Die Bürgerinnen und Bürger, die heute hier sind, haben dafür verschiedene Gründe.
2: Ich möchte mir einfach den Andrang an dem Wahlsonntag ersparen.
3: Weil ich verreise und folgedessen wollte ich vorab wählen.
4: Ich möchte nur Briefwahlunterlagen für meine Schwester holen, weil sie ist gehbehindert und damit sie auch wählen kann, sehr wichtig, eine Stimme abzugeben heutzutage.
0: Laut Landeswahlleiter können die Briefwahlunterlagen noch bis Freitag, den 18. September um 15 Uhr beantragt werden. Die ausgefüllten Unterlagen müssen dann bis zum Wahltag am 20. September um 18 Uhr beim zuständigen Bezirkswahlamt eingegangen sein.
5: Nächsten Sonntag ist Berlin-Wahl, aber viele haben längst gewählt. Seval Tekdal war das. Und soweit auch unsere Reportagen aus der Region. Hier geht's jetzt weiter mit Mildred.
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1: Bitte Vorsicht auf der A12 Frankfurt-Oder Richtung Berlin. Zwischen Fürstenwalde West und Storkow liegen Gegenstände auf der rechten Spur. Oderberg, die B158 Schweterstraße, ist wegen Arbeiten an einer Brücke zwischen Hermann-Seidel und Berliner Straße bis ca. 20 Uhr gesperrt. Stadtverkehr Berlin-Charlottenburg-Nord am Jakob-Kaiser-Platz ist der Kurt-Schumacher-Damm stadtauswärts nach einem Unfall gesperrt. Mitte die Friedrichstraße ist zwischen Georgen- und Dorotheenstraße Richtung unter den Linden gesperrt. Kreuzberg, die Dudenstraße, ist nach einem Wasserrohrbruch zwischen Mehringdamm und Metfesselstraße bis auf Weiteres gesperrt. Zur S-Bahn Berlin bis morgen Betriebsschluss fahren zwischen Hallensee und Beusselstraße Ersatzbusse. Betroffen sind die Ringbahnlinien S41, 42 und S46. Busse fahren auch für die S1 zwischen Schlachtensee und Botanischem Garten. Zur Regionalbahnlinie RE1 bis Montag früh fahren zwischen den Hauptbahnhöfen Potsdam und Brandenburg an der Havel. Wegen Brückenarbeiten keine Züge, ein Ersatzverkehr mit Bussen ist auch hier eingerichtet.
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1: Um 6.30 Uhr mit Jonas Ziegler. Guten Morgen. Die USA haben 25 Jahre nach den Terroranschlägen vom 11. September der fast 3000 Todesopfer gedacht. Präsident Trump nahm nicht an der Veranstaltung in New York teil, sondern hielt eine Rede im Verteidigungsministerium in Washington. Er betonte darin den Zusammenhalt und die Widerstandskraft der Amerikanerinnen und Amerikaner. Trump rechtfertigte außerdem noch einmal den aktuellen Krieg gegen den Iran. Die USA würden dafür sorgen, dass der Iran niemals über eine Atomwaffe verfügen werde. Die Berliner AfD will Wohnungen von landeseigenen Immobiliengesellschaften weiter nach einem Punktesystem vergeben. Die Spitzenkandidatin der Partei bei der Abgeordnetenhauswahl Brinker hat im RBB gesagt, damit sollen Menschen bevorzugt werden, die schon länger in Berlin leben und in bestimmten Berufen arbeiten. Jan Menzel, RBB 24 Landespolitik.
2: Die Herkunft, versicherte Brinker, solle keine Rolle spielen. Darüber hinaus setzte sich die AfD für den Neubau von Wohnungen ein. Als weiteren Baustein der Wohnungspolitik nannte Brinker Privatisierungen. Sie sprach sich dafür aus, Wohnungen aus dem Bestand der landeseigenen Wohnungsbaugesellschaften an Mieter zu verkaufen.
1: Kassenärztechef Gassen hält in medizinisch dringenden Fällen schnellere Facharzttermine für möglich. Er hat der Bild-Zeitung gesagt, denkbar wäre eine schnelle Terminvermittlung mit entsprechender Vergütung für die Praxen. Ärzte könnten dann eine begrenzte Zahl kurzfristiger Termine bereitstellen, so Gassen. Eine pauschale gesetzliche Termingarantie, wie von der SPD gefordert, lehnte er ab. Der russische Präsident Putin hat die EU erneut davor gewarnt, Soldaten in die Ukraine zu schicken. Er sagte kurz vor Beginn des Gipfels der BRICS-Staaten in Neu-Delhi, das bedeute einen Krieg gegen Russland. Nach seiner Darstellung bedroht Russland die europäischen Länder nicht. Deren Politiker würden ihrer Bevölkerung mit einer so übersetzt erfundenen Bedrohung aus Russland Angst einflößen. Im Nordwesten Frankreichs sind bei einem Zugunglück über 40 Menschen verletzt worden, eine Frau unter ihnen schwer. Wie der Sender BFM TV berichtet, ist der Regionalzug am Abend mit einem Gegenstand zusammengestoßen. Welcher Art ist noch unklar. Ein Waggon kippte daraufhin um, 4 weitere sprangen aus den Schienen. Der Zug war zwischen den Städten Rouen und Caen in der Normandie unterwegs. In der Fußball-Bundesliga hat Union Berlin gegen Schalke 1:3 verloren. Die Eisbären Berlin haben ihren ersten Sieg in der Champions Hockey League gefeiert. Sie gewannen 4:1 gegen Graz. Der deutsche Tennisprofi Alexander Zverev steht bei den US Open in New York im Finale. Er besiegte den Russen Karen Khachanov im Halbfinale in 3 Sätzen. Soweit die Nachrichten. 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Das Wetter. Heute teils dichte Wolken und örtlich etwas Regen, maximal 21 bis 23 Grad. Zurzeit in Berlin-Spandau 12 und in Koschen 10 Grad. Morgen kaum Sonne und immer wieder Schauer bei 18 bis 20 Grad. Die Zeit 6.34 Uhr.
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7: 2 politische Beben haben in dieser Woche die Politik in unserer Region erschüttert. Das erste fand mehr als 100 Kilometer entfernt von Berlin und Potsdam statt. Die Schockwellen sind hier aber deutlich zu spüren. Bei der Landtagswahl in Sachsen-Anhalt holt die AfD fast die absolute Mehrheit und will den nächsten Ministerpräsidenten stellen. Wir analysieren in der Spreepolitik, was das für die Wahl in Berlin in gut einer Woche bedeutet und welche Diskussionen das Ganze in Brandenburg ausgelöst hat. Beim zweiten Beben lag das Epizentrum direkt in Berlin. Ausgelöst wurde es allerdings in Hannover. Gegen den Spitzenkandidaten der Berliner SPD, Steffen Krach, ermittelt die Staatsanwaltschaft. Es geht um den Verdacht der Korruption, unter anderem die Weitergabe von Insider-Infos in einem wichtigen Bieterverfahren. Natürlich gilt hier erstmal die Unschuldsvermutung, aber klar ist, eine solche Meldung schlägt richtig rein im Wahlkampfendspurt. Auch das besprechen wir diesmal im landespolitischen Podcast des RBB, der Spreepolitik. Herzlich willkommen. Ich bin Sabine Müller aus der Berliner Landespolitikredaktion. Und bei mir heute im Podcast sind meine Kollegen Thorsten Südow aus der Brandenburger Landespolitikredaktion. Hallo Thorsten.
8: Hallo, schöne Grüße aus Potsdam.
7: Und mein Berliner Kollege Jan Menzel. Hi.
2: Hallo auch von mir.
7: Beginnen wir mal mit den ersten Reaktionen am Wahlabend. Thorsten, ich nehme an, Parteien in Potsdam zwischen Jubel und Schock.
8: Ja, da gab es sehr, sehr viel Betroffenheit. Das war ein richtiger Schlag ins Kontor, denn da hatten auch Brandenburger Politiker im Wahlkampf nochmal richtig getrommelt. Ministerpräsident Woidke war in Wernigerode und hat da nochmal um Wählerstimmen geworben, kurz vor der Wahl. Ja, bei der CDU, da sagt man einfach, dass das ein Ergebnis sei, das wirklich betroffen macht und das auszudiskutieren sei.
7: Die hat sich mehr als halbiert, die CDU in Sachsen-Anhalt.
8: Die hat sich da wirklich halbiert, aber da kann die CDU natürlich auch in Brandenburg auch nicht gerade aus einer Position der Stärke heraus operieren, denn bei den Landtagswahlen hatte sie vor 2 Jahren ja hier auch nur ungefähr 12% der Stimmen bekommen. Aber natürlich frohlocken bei der AfD und bei Bündnis 90 die Grünen, naja, da sagt man, okay, das ist toll, dass die im Nachbarland knapp 9% geholt haben. Aber da könnte man sich auch nicht wirklich freuen, weil es eben so diesen großen, großen, massiven Zuspruch über 500.000 Zweitstimmen für die AfD in Sachsen-Anhalt gegeben habe. Und das macht viele hier also wirklich auch betroffen, mit Ausnahme der AfD, die schon sagt, okay, sowas sollte doch vielleicht auch in 3 Jahren in Brandenburg möglich sein.
7: Jan, wenn wir mal die ersten Reaktionen in Berlin am Wahlabend anschauen, auch Jubel bei der AfD, auch Entsetzen bei den anderen Parteien. Was mir aber auffiel, gleich auch der Wettlauf der anderen. Wer ist die beste Alternative zur AfD? Wobei man dazu sagen muss, Berlin ist nicht Sachsen-Anhalt. Hier kratzt die AfD nicht an der absoluten Mehrheit. Sie liegt in unserer letzten Umfrage auf Platz 3 mit 18%.
2: Ja klar, Berlin hat ja die spezielle Situation, dass hier auch gewählt wird. Und alle wussten, das wird in diesem Wahlkampf so ein Fixpunkt sein, die Wahl in Sachsen-Anhalt. Wie stark wird die AfD und entsprechend auch die Reaktion? Da haben sich zum Beispiel Linke und Grüne eigentlich dann so ein bisschen geriert, als wer ist eigentlich jetzt die bessere Antwort auf diese AfD, die demokratische Antwort. Da fielen Stichworte wie, wir sind der Safe Space der Demokratie von den Grünen oder Elif Erhalb, die linke Spitzenfrau, hat gesagt, ich bin die Antwort auf Sachsen-Anhalt, also ordentlich viel Pathos auch dabei. Auf der anderen Seite dann, um den anderen Pol zu benennen, die CDU hat sehr klar auch gesagt, also Berlin ist nicht Sachsen-Anhalt, würde ich auch sagen, wenn ich so abschmiere woanders und noch hier in Berlin Wahlkampf mache und für sich reklamiert, wir sind das Bollwerk gegen Extremisten jeglicher Couleur.
7: Mein Eindruck war ja, dass man in Berlin, anders als in Brandenburg, da kommen wir gleich zu, dann relativ schnell zur Tagesordnung übergegangen ist, weil eben Wahlkampfendspurt ist und aber sicher auch, weil eben manche Parteien sehr ungern darüber sprechen wollen, welche Botschaften das Wahlergebnis für sie bereithält. Vor allem klar auch die CDU, die einfach jetzt bangen muss, auch nächstes Wochenende.
2: Ja klar, für die CDU ist es natürlich alles andere als Rückenwind. Die Lage ist eh nicht ganz einfach. Man hat einen Spitzenkandidaten kurz vor knapp ausgewechselt. Der ist eigentlich ganz gut ins Laufen gekommen, muss man sagen. Aber dieser massive Gegenwind der Bundesebene bleibt ja. Und natürlich braucht man vor einer Wahl nicht ein Ergebnis, was einem nochmal sagt, okay, es ist doch alles ziemlich prekär. Also da war vollkommen klar, dass man hier jetzt diesen Lauf irgendwie, den man vielleicht so ein bisschen hat, nicht gefährden will. Da haben die Strategen lange dran gefeilt schon im Vorfeld, weil klar war, das ist ein Ding, wo alle hingucken und das wird auch auf den Berliner Wahlkampf ausstrahlen.
7: Und du hast den Gegenwind aus der Bundespolitik angesprochen. In Sachsen-Anhalt haben 6 von 10 Wählern gesagt, die Bundespolitik hat eine Rolle gespielt bei meiner Wahlentscheidung. Das wird dann natürlich auch, wenn am 20. September in Berlin gewählt wird, das wird die CDU betreffen, das wird auch die SPD betreffen. Die hatte so ein bisschen Fünkchen Hoffnung aus Sachsen-Anhalt nehmen können, weil sie da nämlich leicht zugelegt hat. Dann kam aber das Krachbeben, über das wir ja nachher auch noch sprechen müssen. Also für die SPD war das auch kein guter Abend dann letztlich.
2: Letztlich nicht. Also natürlich das Ergebnis in Sachsen-Anhalt so ungefähr gehalten, ein bisschen verbessert. Also das ist natürlich unter den Bedingungen schon mal gut. Aber auch da müssen wir sagen, die SPD, wo kommt sie her? Was war sie mal? Volkspartei, hat Kanzler gestellt. Das ist alles nicht wirklich doll. Das ist sozusagen Freuen auf niedrigem Niveau. Und das macht es halt für die SPD hier nicht einfacher. Die Umfragen sind nicht so, dass man sagen könnte, da ist noch sehr viel drin. Und dann eben kurz vor knapp Ermittlungen gegen den Spitzenkandidaten. Das ist eigentlich im Politikbetrieb ein GAU, der größte anzunehmende Unfall.
7: Da reden wir nachher noch ausführlich drüber. Aber erstmal möchte ich mit dir, Thorsten, nochmal drüber sprechen, wie in Brandenburg dann die weiteren Diskussionen waren. Weil ich sag's jetzt mal ganz böse, ihr habt keine Wahl, ihr habt keinen Wahlkampf, ihr habt mehr Zeit, jetzt tatsächlich auch genau zu überlegen, was aus dem Ergebnis in Sachsen-Anhalt jetzt folgt. Wir haben es eben zu Beginn des Podcasts gehört, den AfD-Landeschef René Springer, der Sachsen-Anhalt als Blaupause für die nächste Wahl in Brandenburg 2029 sieht, was dann passieren soll, passieren muss aus Sicht der AfD. Thorsten, gehst du davon aus, dass Brandenburg sozusagen automatisch unausweichlich auf dem gleichen Weg ist wie Sachsen-Anhalt?
8: Das glaube ich nicht. Erstens sind da noch 2,5 Jahre Zeit. Da kann auch die wirtschaftliche Entwicklung einfach noch für ein anderes Umfeld bei den Wahlen suchen. Und natürlich, ja, die AfD argumentiert jetzt, wir werden die absolute Mehrheit hier in Brandenburg erringen, aber das ist auch vielleicht ein bisschen vollmundig. Gucken wir nochmal zurück. Also die Alternative für Deutschland ist ja schon seit den Kommunalwahlen vor gut 2 Jahren hier in Brandenburg in vielen Kreisen ziemlich stark. Nochmal zur Erinnerung, bei den Bundestagswahlen hat sie hier auch alle Wahlkreise direkt gewonnen. Mit einer Ausnahme hier in Potsdam hat die SPD diesen Wahlkreis geholt. Man muss jetzt sehen, wie das genau weitergeht, denn die AfD ist doch bei vielen Sachen in den letzten Monaten in Brandenburg nicht ans Ziel gekommen. Was meine ich? Es gab ja sehr stark personalisierte Wahlen, also Oberbürgermeisterwahlen in Frankfurt-Oder oder auch die Wahlen in Städten, die wirklich auch eine komplizierte Wirtschaftssituation haben, wie Eisenhüttenstadt und Oranienburg. Da sind AfD-Kandidaten ja immer in die Stichwahl gekommen. Aber dann haben sie immer gegen SPD-Kandidaten oder unabhängige Bewerber denn im entscheidenden Moment den Kürzeren gezogen und haben nicht so verfangen bei den Wahlberechtigten. Also da ist durchaus die Chance auch für alle Parteien im Wettbewerb gegen die AfD zu bestehen.
7: Wo es ja definitiv rumort in Brandenburg ist bei der CDU. Da haben in dieser Woche 33 Mitglieder, ja, CDU-Mitglieder aus Großbeeren, unter anderem der Bürgermeister mit dabei, einen Brandbrief an Kanzler Merz geschrieben. Was stand da drin?
8: Da stand drin, dass es so eigentlich nicht weitergehen kann. Es ist nicht so, dass die Brandenburger die Politik nicht verstehen würde, die Kanzler Merz da erklärt, sondern die Politik sei einfach nicht mehr die richtige. Wenn bezahlbare Energiepreise, ein Abbau von Bürokratie und auch ein Ende der illegalen Migration zugesagt wurde bei der Bundestagswahl, dann werde das alles nicht eingelöst. Und 33 Mitglieder aus Großbeeren haben diesen Brandbrief unterschrieben. Die haben uns geschildert, einige davon im Gespräch, wenn sie im Großbeeren und in den Ortsteilen bei der Wahl Informationsstände machen, dann hören sie immer noch, ja, euch wähle ich noch, aber das, was im Bund passiert, das hat eigentlich mit Politik nichts mehr zu tun. Da wird nicht geliefert, sondern nur gestritten und damit muss unbedingt Schluss sein. Es müsse, und das steht auch in dem Brief drin, in diesem Brandbrief aus Großbeeren an Bundeskanzler Merz, dass wieder Klarheit, Verlässlichkeit und Glaubwürdigkeit in die Politik einziehen muss. Und etwas, was uns in mehreren Interviews in dieser Woche dann wirklich immer wieder genannt wurde, ist der Punkt zum Beispiel, Arbeit und Leistung muss sich wieder lohnen. Und wenn man eben fürs Zuhausebleiben staatliche Leistungen bekommt und fürs Arbeiten vielleicht nur 150 Euro mehr und dann gehen die Menschen nicht arbeiten, das empfinden viele dann als große Ungerechtigkeit, wo Merz auch endlich mal eingreifen muss. Also das war so, das letzte Mal reichen wir dir, Friedrich Merz, die Hand, aber du musst deinen Kurs jetzt ändern. Das ist die Quintessenz dieses Briefes.
7: Also viel Ärger da, aber die haben jetzt nicht den Rücktritt von Kanzler Merz gefordert.
8: Die haben nicht den Rücktritt des Kanzlers gefordert. Und ich fand im Nachhinein auch ein bisschen unsouverän den Umgang der Landesführung hier der CDU in Brandenburg. Wir haben uns da auch um ein Interview bemüht, aber dieses Interview hat es einfach nicht gegeben, sondern ja so ein Statement mit 4, 5 Sätzen. Da heißt es drin, da sagt der Landesgeneralsekretär der CDU, Julian Brüning, ich finde es durchaus legitim. Ich zitiere mal jetzt, dass sich unsere CDU-Mitglieder in einem solchen Brief ein Ventil gesucht haben. Es spiegelt vielerorts die Stimmung an der Basis wider. Zugleich zeigt es, dass sich unsere Mitglieder einbringen wollen. Fakt ist, das Wahlergebnis in Sachsen-Anhalt muss gründlich aufgearbeitet werden. Aber das ist eben aus meiner Sicht doch ein bisschen wenig. Da muss in den kommenden Monaten deutlich mehr passieren.
7: Nicht nur die CDU in Brandenburg, die diskutiert das Wahlergebnis und die Folgen aus Sachsen-Anhalt. Es gibt eine Debatte in der SPD, was man daraus lernen kann. Wir haben am Anfang des Podcasts den Ministerpräsidenten Dietmar Woidke gehört, der das gesagt hat, was jetzt auch viele andere Politiker sagen. Wir müssen stärker auf Emotionen setzen, die Menschen besser erreichen. Aber diskutiert wird ja auch, wie eine gute Machtübergabe eines altgedienten Ministerpräsidenten aussehen soll und ob die sinnvoll ist. In Sachsen-Anhalt war das ja so, dass der CDU-Ministerpräsident Rainer Haseloff relativ knapp vor der Wahl an seinen Nachfolger Sven Schulze übergeben hatte und das nicht besonders gut funktioniert hat.
8: Wir konnten nach der Wahl mit Ministerpräsident Woidke sprechen. Er hat dazu erkennen gegeben, dass einfach so 7 Monate vor der Wahl das Amt zu übergeben als Ministerpräsident, das fand er eine viel zu kurze Zeit. Andererseits sagt Dietmar Woidke, die SPD in Brandenburg habe noch ausreichend Zeit zu entscheiden, wer als Spitzenkandidat in die Wahl geht. Er hat auch beim Ostdeutschen Wirtschaftstreffen noch gesagt, dass er, vor einigen Monaten war das, dass er weiter gern an der Spitze der SPD steht, das Ministerpräsidentenamt sehr gerne hat und die möglichen Nachfolger, die halten sich alle noch bedeckt.
7: Ich las ja von wegen, es gäbe 2 Denkschulen in der SPD. Dietmar Woidke muss 2029 unbedingt nochmal antreten, nach dem, was wir in Sachsen-Anhalt erlebt haben. Beziehungsweise die zweite, Woidke muss spätestens 2027 Platz machen für einen Nachfolger oder eine Nachfolgerin.
8: Ja, diese beiden Denkschulen gibt es, das bestreite ich nicht. Ich würde sagen, es tendiert eher dazu, dass Woidke sagt, ich mache es ein weiteres Mal. Ich stehe als jemand da, der Brandenburg auch mit viel Erfahrung weiter in die nächsten 5 Jahre führen kann. Ich denke, dass das ein Modell wäre, was dann wirklich bei der Landtagswahl, die ja 2029 stattfindet, dann auch wirklich zum Fakt werden wird und die SPD mit Woidke noch einmal in die Auseinandersetzung, in den Wahlkampf gehen wird.
7: Vielen Dank für deine Einschätzung, Thorsten Südo aus der Brandenburger Landespolitik. Und damit verabschiede ich dich auch aus dem Podcast, denn jetzt geht's hier rein berlinerisch weiter. Tschüss.
8: Tschüss.
7: Mit dem zweiten Beben dieser Woche, das von Hannover ausging, gegen Steffen Krach, den Spitzenkandidaten der Berliner SPD, laufen Ermittlungen der Staatsanwaltschaft Hannover. Wie eingangs schon gesagt, es gilt erstmal die Unschuldsvermutung, aber das ist natürlich eine Bombe im Wahlkampfendspurt, die uns seit Mittwochnachmittag auf Trab hält. Jetzt haben wir Freitagmittag, kurz nach 12 Uhr, da zeichnen wir den Podcast auf. Jan, lass uns erst nochmal zurückschauen. Wie ging es am Mittwoch los?
2: Völlig überraschend. Es kam die Meldung, dass gegen Steffen Krach ermittelt wird, Hausdurchsuchungen. Damit hat natürlich niemand gerechnet und es war erstmal so ein Moment, dass sich alle gefragt haben, worum geht's da eigentlich, was ist da los? Und gab es die gute Möglichkeit natürlich, dass Steffen Krach, wie alle anderen Spitzenkandidaten, auch im Dauerwahlkampfeinsatz war, auch bei uns hier im RBB, zu Diskussionsrunden. Dadurch konnte man ihn auch sehr schnell interviewen, auch Fernsehsendungen waren geplant. Und er hat dann in einem ersten Aufschlag, würde ich mal sagen, gesagt, naja, es geht hier um Vorwürfe, im Zusammenhang mit einem Vergabeverfahren in der Region Hannover, wo er halt vorher amtiert hatte als Regionspräsident.
7: Wo er jetzt dann beurlaubt war für den Wahlkampf in Berlin.
2: Genau, genau. Er hatte den Wechsel nach Berlin zurückgemacht. So eine Geschichte im Bereich Klinik, Verkauf von Grundstücken, Umbau zu einem Gesundheitszentrum. Ein Vergabeverfahren halt. Und da hat ein Bieter den Zuschlag bekommen, ein anderer nicht. Und der Vorwurf, so war er noch am Anfang, hat er es formuliert, der Staatsanwaltschaft sei wohl der, dass er sich habe bestechen lassen. Das hat er sofort zurückgewiesen, hat das auch in aller Form zurückgewiesen. Ich habe weder privat noch für die Partei in Berlin Geld angenommen. Das war sozusagen der erste Aufschlag. Und die Dinge haben sich überschlagen, weil daraus natürlich weitere Fragen entstanden sind. Da gab es ein zweites Interview und da hat er nochmal konkretisiert, dass es eine Spende, er hat damals gesagt, 9.500 Euro war, die er aber innerhalb von 24 Stunden zurückgewiesen habe. Das war dieser doch wirklich turbulente Mittwoch.
7: Und offensichtlich hatte aber auch Steffen Krach selber den Eindruck, er hat noch nicht genug gesagt öffentlich, es sind noch zu viele Fragen offen, und hatte dann am Donnerstag ziemlich kurzfristig noch eine Pressekonferenz angesetzt. Hatte er denn wirklich was Neues zu sagen?
2: Naja, er hat schon nochmal Abläufe klar gemacht, eine Chronologie dargelegt, diesen Fall, den wir in Berlin auch alle gar nicht kennen. Es geht um ein Krankenhaus in Lehrte, das ist ein Vorort von Hannover. Da kennt sich, glaube ich, in Berlin, da kennen sich nicht viele Leute aus. Er hat das nochmal dargestellt. Es ist ein Projekt, was damals auch hoch umstritten war dort. Er hat auch Morddrohungen erhalten in dem Zusammenhang. Also er war als Regionspräsident in diesem Bereich dafür mit zuständig, das umzusetzen, auch als Aufsichtsratschef des Klinikkonzerns. Und er hat das dargelegt und dann auch noch konkret halt diesen Vorwurf einer Spende, der ja im Raum war. Das hat er konkretisiert. Also es ging nicht um, wie eingangs gesagt, 9.500 Euro. Es ging um 9.900 Euro. Diese Spende, die ist um den Jahreswechsel eingegangen, am 29.12.25.
7: Bei der Berliner SPD.
2: Genau, man fragt sich natürlich schon, warum kommt Geld aus Niedersachsen zur Berliner SPD?
7: Genau, da müssen wir nämlich auch nochmal sagen, das Geld kam von einem der Bieter in diesem Vergabeverfahren für diese Klinikgeschichte, für dieses Klinikgelände, was du gerade erwähnt hast.
2: Ganz genau, das ist der unterlegende Bieter, aber für den hatte sich Krach in seinen Funktionen damals eingesetzt, wie er sagte, weil das Konzept überzeugend gewesen sei. Also diese Spende ging dann im Dezember ein, Krach erfuhr wenige Tage später, am 7. Januar 26 davon, und hat dann umgehend innerhalb von 24 Stunden, das ist auch belegbar anhand von Textverkehr, veranlasst, dass die Spende zurückgegeben wird. Ihm war offenbar schon klar, dass das ein gewisses Geschmäckle hat und Fragen aufwirft, die er nicht gebrauchen kann.
7: Und wenn wir nochmal auf dieses Bieterverfahren zurückkommen und diesen Vorwurf, dass da eventuell Insider-Informationen weitergegeben wurden, die Sache ist die, dass der später unterlegene Bieter ja offensichtlich nochmal ein neues Angebot abgegeben hat, wo man sich fragt, wie kam der überhaupt auf die Idee, das zu machen?
2: Ja, er hat im laufenden Verfahren offenbar nochmal nachgebessert. Und da steht im Raum der Verdacht, dass er halt von wem auch immer mit Informationen gespickt wurde, um dieses verbesserte Angebot einreichen zu können. Das ist sozusagen das, was wir uns jetzt rekonstruieren müssen. Wie gesagt, die Unschuldsvermutung gilt, aber es gibt eben dann diesen Verdachtsmoment, und da wird eben auch gegen Krach, der als Regionspräsident eine wichtige politische Position hatte, aber eben auch als Aufsichtsratschef des Klinikkonzerns dort in Verantwortung war, jetzt ermittelt. Das mussten wir uns so ein bisschen zusammenklauben und reimen, weil alle Stellen, auch die Staatsanwaltschaft in Hannover, nun nicht so sehr opulent mit Informationen um sich schmeißt.
7: Ja, jetzt haben wir so ungefähr geklärt, was wir wissen. Aber was wissen wir denn Stand Freitagmittag noch nicht? Also welche Fragen haben wir noch?
2: Da sind noch eine ganze Reihe von Fragen offen, weil zum Beispiel auch Steffen Krach in seiner Pressekonferenz von einer zweiten Spende sprach, wo wir Stand jetzt noch nicht wissen, auf was sich das jetzt bezieht. Es gibt auch durchaus Widersprüche in dem, was die Staatsanwaltschaft mitteilt und was er selber darauf erwidert. Wir haben jetzt von der Staatsanwaltschaft die Information, dass man in drei Fällen ermittelte. Also einmal geht es da um diese Wettbewerbsbeschränkungen, die Absprachen bei der Ausschreibung, Verletzung von Geschäftsgeheimnissen, das ist der eine Komplex. Und dann werden von der Staatsanwaltschaft genannt zwei Fälle der Vorteilsannahme, also Bestechung letztlich. Krach wiederum spricht davon, dass es nur ein Ermittlungsverfahren gäbe. Das muss ich nicht ausschließen. Und er bringt noch einen anderen Punkt, der, finde ich, auch noch weitere Fragen aufwirft. Es gehe dabei darum, in diesem wirklichen Verfahren, dass von er möglicherweise Spenden gefordert habe. Das ist sozusagen das, was hier vermutet wird, im Raum steht. Also er praktisch aktiv jemanden gebeten habe, spende an mich, oder sozusagen, wenn du spendest, dann kommt das und das dabei raus. Jetzt mal übersetzt. Landläufig. Und das ist natürlich hochgradig erklärungsbedürftig, und das wird weder in den Statements der Staatsanwaltschaft noch in dem, was Steffen Krach mitteilt, wirklich aufgelöst.
7: Nun ist das für die SPD ja wirklich ein Debakel, die Berliner. Wie geht denn die Partei mit der Sache um? Ich fand es super interessant am Donnerstag im Abgeordnetenhaus. Wir haben natürlich Reaktionen eingeholt. Die anderen Parteien haben sich ziemlich zurückgehalten, haben mehr oder weniger gesagt, wir können das nicht beurteilen und da müssen jetzt Ermittlungen laufen und Unschuldsvermutung und so. Wer nicht vor unsere Kameras und Mikrofone wollte, war der wohl mächtigste Mann der Berliner SPD, nämlich Fraktionschef Raed Saleh. Bringen da viele schon Distanz zwischen sich und Krach in der Berliner SPD?
2: Das Thema ist wahnsinnig heikel. Das merkt man, glaube ich, an den Stellungnahmen aller Spitzenkandidaten anderen Parteien auch. Die haben sich auch für meine Begriffe zurückhalten und verhalten geäußert. Es ist ja so, dass Krach schon dann die Parteigremien informiert hat, auch die Fraktionen. Und was dann kam, übrigens auch vom SPD-Bundeschef von Lars Klingbeil, das waren eher allgemeinere Solidaritätsadressen. Man hat sich so ein bisschen, glaube ich, sehr genau überlegt, was man sagt und sich auch abgesichert. Auch bei dem, was dann von Raed Saleh veröffentlicht wurde, eben nur ein schriftliches Zitat, nicht vor dem Mikrofon. Da wurde explizit darauf Bezug genommen, dass man ja einen gewissen Informationsstand von Krach erhalten habe und aufgrund dessen keine politische oder strafrechtliche Relevanz erkennen könne, bezogen auf diese Spende. Die anderen Vorwürfe würden gar nicht kommentiert. Und man hat gesagt, ja, das sei bedenklich, so kurz vor einer Wahl. Das ist aber alles so vorsichtig formuliert, dass man schon merkt, da will man sich jetzt auch nicht komplett auf die Seite von Krach schlagen, sondern hält sich so ein kleines Hintertürchen offen. Natürlich die Partei, alle, die man fragt, die man trifft, die sagen, jetzt erst recht, Solidarität, das sind Dinge, die uns schon skeptisch machen, dass so kurz vor einer Wahl und Durchsuchung stattfinden. Aber da ist eine große Unsicherheit. Ist ja auch verständlich, die Ermittlungen laufen, was nun wirklich der Kasus Knacklus da ist.
7: Das Stichwort ist bei dir schon gefallen. Was in der SPD jetzt gerade viel diskutiert wird, ist der Zeitpunkt dieser ganzen Sache. Also solche Durchsuchungen, wo auch wirklich Leute in die Privatwohnung gestürmt sind, wo auch Frauen und kleine Kinder waren von Krach, 11 Tage vor der Abgeordnetenhauswahl. Raed Saleh, du hast gerade schon gesagt, hat dazu schriftlich gesagt, er findet den zeitlichen Zusammenhang der Ermittlungen mit demokratischen Wahlen bedenklich. Findest du das auch?
2: Ich sehe eher ein Dilemma, und zwar ein Dilemma bei der Staatsanwaltschaft, die natürlich einerseits agieren muss. Wenn sie es nicht tut, bei begründeten Verdachtsmomenten, macht man sich selber strafbar. Und es ist ja auch so, die Wählerinnen und Wähler haben ja auch ein Anrecht, vor einer Wahl zu erfahren, wen sie wählen. Andererseits, wenn man zu so einem Instrument greift, wie es Durchsuchungen sind, an 3 Orten gleichzeitig, in einem anderen Bundesland, mit großem Personaleinsatz, dann muss man natürlich wissen, dass es entsprechende Schlagzeilen produziert und natürlich auch ja, ein gewisses Stigma, ne? Also ich denke schon, dass in der Wahrnehmung diese Schlagzeile Ermittlungen bei, Durchsuchungen bei, das bleibt hängen. Und da kann man auch ganz oft sagen, es gilt die Unschuldsvermutung, aber ein bisschen was bleibt eben hängen. Und das ist eben so eine Abwägungsgeschichte. Und das würde ich schon als Dilemma für die Verantwortlichen bei der Staatsanwaltschaft beschreiben.
7: Ist halt auch immer die Frage, wann sozusagen die entscheidenden Hinweise kamen. Heißt ja jetzt, das sei erst Anfang September, also jetzt Anfang des Monats gewesen. Spannend auf jeden Fall. Was man ja sagen muss, für die Berliner SPD lief es sowieso nicht gut in diesem Wahlkampf. Also in unserer Berlin-Trend-Umfrage liegen die seit Monaten auf Platz 5 wie festgemauert und auch teilweise relativ deutlich hinter den 4 Parteien, die dann auf den Plätzen 1 bis 4 sind. Jetzt noch diese Krachgeschichte. Kann die SPD die Wahl schon abschreiben? Muss sie schon abschreiben?
2: Ja, würde ich sagen. Also da würde ich mich fast festlegen, dass wenn man eh schon so bei 10% ein bisschen mehr, mal 12 rumkrebst, da ist ja mal eine gewisse Schwankungsbreite dabei. Das ist natürlich für eine Partei, die den Anspruch hatte, Berlin-Partei zu sein, die hier mal regierende Bürgermeister mit großem Abstand gestellt hat, nicht das, was man eigentlich machen möchte. Wir kommen im Moment sogar in Dimensionen, wo es fast schon gefährlich wird für Koalitionsspielereien, die es gab.
7: Genau.
2: Dass es für Dreierbündnisse wahrscheinlich gar nicht mehr oder nur noch knapp reichen könnte, wohlgemerkt. Wir haben ja noch kein Wahlergebnis, aber das sind ja auch Überlegungen, die Strategen jetzt schon haben.
7: Dass in den anderen Parteien auch, da ist auch ein bisschen Knieschlottern da.
2: Absolut, weil natürlich eben die Mehrheitsverhältnisse wahrscheinlich so sein werden, dass man mindestens 3 Parteien braucht und eine schwächelnde SPD, die macht sowohl die Konstellation CDU-Grüne-SPD nun nicht wahrscheinlicher, genauso wenig wie eine Konstellation Linke-Grüne-SPD, mal unabhängig von den Problemen, die es noch inhaltlicher Art da gibt. Und das treibt denen schon die Schweißperlen auf die Stirn. Also die SPD hat einen ganz schweren Stand. Aus dem Bund kommt nun wahrlich kein Rückenwind, da kommt Gegenwind. Man ist hier als Dauerregierungspartei auch so ein bisschen, ja, die Leute sind überdrüssig, glaube ich. Und die Antworten, die die SPD gibt, die mögen gar nicht verkehrt sein. Aber damit durchzudringen, das ist schon schwer, weil sie auch oft differenziert sind. Die Linke sagt sehr klar, hier enteignen große Wohnungsbaukonzerne. Das kann man einfach erzählen. Das kommt einfach an, wenn man die Wohnungsproblematik sieht. Und da hat die SPD es objektiv gesehen, glaube ich, ein bisschen schwerer. Und da muss man sagen, dass Krach, obwohl er für einen Neuanfang steht, obwohl er sehr viel Regierungserfahrung mitbringt, hier auch nicht wirklich gezündet hat. Das muss nicht zwingend an ihm liegen, aber im Moment ist es so, dass er natürlich mit dieser Geschichte am Hals eher eine Belastung ist und nicht jemand, der noch zusätzliche Prozente mobilisiert.
7: Was für eine Entwicklung, so kurz vor der Wahl. Noch einige Fragen offen an diesem Freitagmittag. Klar ist, die Geschichte ist noch nicht zu Ende erzählt. Danke dir für die vielen Infos, Jan Menzel.
2: Sehr gerne.
7: So, und das war es auch schon wieder mit der Spreepolitik für diese Woche. Ich bin Sabine Müller und sage danke fürs Zuhören.
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1: Brandenburg DB 158 in Oderberg, Schweter Straße. Ist wegen Arbeiten an einer Brücke zwischen Hermann Seidel und Berliner Straße bis 20 Uhr voll gesperrt in Oderberg. Stadtverkehr Berlin, Charlottenburg Nord am Jakob-Kaiser-Platz ist der Kurt-Schumacher-Damm stadtauswärts nach einem Unfall gesperrt. Mitte die Friedrichstraße ist zwischen Georgen- und Dorotheenstraße Richtung Unter den Linden gesperrt. Bis 19. September ist dort ein Kran im Einsatz. Kreuzberg die Dudenstraße ist nach einem Wasserrohrbruch zwischen Mehringdamm und Metfesselstraße bis auf Weiteres gesperrt. Zur S-Bahn Berlin bis morgen Betriebsschluss fahren zwischen Halensee und Beusselstraße Ersatzbusse. Betroffen ist die Ringbahn S41, 42 und 46. Busse fahren auch für die S1 zwischen Schnachtensee und Botanischem Garten. 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
1: Um 7 Uhr mit Jonas Ziegler. Der weltgrößte Ölexporteur Saudi-Arabien hat aufgrund von Drohnenangriffen eine wichtige Pipeline stillgelegt. Dadurch könnten der Öl- und der Benzinpreis weiter steigen. Nach Angaben des saudischen Außenministeriums erfolgten die Angriffe aus dem Irak. Dort operieren Milizen, die vom Iran unterstützt werden. Auch die Öllieferungen per Schiff geraten weiter unter Druck. Neben der Straße von Hormus ist auch die Alternativroute über das Rote Meer durch die pro-iranischen Houthi-Rebellen im Jemen zunehmend gefährdet. In den USA ist an die Opfer der Terroranschläge vom 11. September 2001 erinnert worden. In New York haben Angehörige die Namen der dort Getöteten verlesen. An der Gedenkfeier am Ground Zero nahmen die 4 noch lebenden Ex-Präsidenten Clinton, Bush, Obama und Biden teil. Der amtierende Präsident Trump blieb New York fern und hielt eine Rede am Verteidigungsministerium in Washington. Deutschlandweit wird heute gegen Rechtsextremismus und für eine offene Gesellschaft demonstriert. Ein breites Bündnis hat in über 30 deutschen Städten Kundgebungen angemeldet. Martin Seiler.
9: In Hamburg etwa werden rund 20.000 Teilnehmende erwartet. Nach dem Wahlsieg der AfD solle es einen Ort für all jene geben, die ihre Angst, Wut oder Enttäuschung zeigen wollen, so Annika Rittmann von der Organisation Zusammen gegen Rechts. Unter dem Motto »Zeigt, dass sich was dreht« rufen auch in Berlin mehr als 80 Organisationen, Gewerkschaften, Verbände und Vereine mit Blick auf die kommenden Wahlen in der Hauptstadt und Mecklenburg-Vorpommern dazu auf, für eine offene Gesellschaft auf die Straße zu gehen.
1: Die erste lange Nacht des Parlaments im Brandenburger Landtag gestern Abend war nach Einschätzung von Landtagspräsidentin Liedtke ein Erfolg. Über 1000 Menschen kamen, sagte sie dem RBB.
10: Die Idee ist vollkommen aufgegangen. Ich freue mich sehr über dieses riesige Interesse an dem Gebäude, an dem Landtagsgebäude, an unserem ganzen parlamentarischen Prozess. Denn es sind ja die Fraktionen, die sich vorstellen und die Ausschüsse und sehr viel, was politischen Inhalt hat. Das ist doch großartig, dass es so ein Interesse am Landtag Brandenburg gibt.
1: Die Präsidentin des Brandenburgischen Landtags Ulrike Liedtke, SPD. In der Fußball-Bundesliga hat Union Berlin gegen Schalke 1:3 verloren. Die Eisbären Berlin haben ihren ersten Sieg in der Champions Hockey League gefeiert. Sie gewannen 4:1 gegen Graz. Der deutsche Tennisprofi Alexander Zverev steht bei den US Open in New York im Finale. Er besiegte den Russen Karen Khachanov im Halbfinale in 3 Sätzen. Soweit die Nachrichten. 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Das Wetter. Heute teils dichte Wolken und örtlich etwas Regen, maximal 21 bis 23 Grad. Zurzeit in Berlin-Dahlem 11 und in Wiesenburg im Fläming 15 Grad, schwacher Wind aus West. Morgen kaum Sonne und immer wieder Schauer bei 18 bis 20 Grad. Abschließend die Zeit, es ist 7.03 Uhr.
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11: Ich bin Clemens Schulze. Einen schönen guten Morgen zusammen. Heute ist Samstag, der 12. September.
12: Eine Woche ist es jetzt her, dass in Sachsen-Anhalt ein neuer Landtag gewählt wurde. Und da setzt jetzt Wahlsieger AfD auf Kontinuität und Machtanspruch. Die neu gebildete AfD-Fraktion kam gestern zusammen. Ulrich Siegmund und Oliver Kirchner wurden einstimmig als Doppelspitze im Fraktionsvorsitz bestätigt. Spitzenkandidat Siegmund bekräftigte erneut den Anspruch auf das Amt des Ministerpräsidenten in Magdeburg, auch wenn eine Regierungsbildung mangels Koalitionspartner unter den anderen Parteien als äußerst schwierig gilt. Bis ein neuer Ministerpräsident gewählt ist, laufen die Geschäfte der Landesregierung vorerst kommissarisch weiter. Aus Magdeburg mehr von Uli Wittstock.
13: Sachsen-Anhalt schwankt zwischen Angst und Begeisterung, je nachdem, wo das Kreuz gesetzt wurde. Immerhin haben ja 56% der Menschen die AfD nicht gewählt. Die bräuchten jetzt aber keine Angst zu haben, erklärte Tobias Rausch, stellvertretender AfD-Fraktionschef am Tag nach der Wahl.
14: Ich kann Ihnen nur sagen, da brauchen Sie keine Angst vorhaben. 44% der Leute haben sich dafür entschieden, das kann nicht so schlecht sein. Und andere Leute haben vielleicht Angst vor dem Programm der Grünen, weil sie dadurch verarmen und sich ihr Leben nicht mehr leisten können. Also es gibt immer Für- und Gegensprecher für gewisse Programme. Ich kann Ihnen nur sagen, Sie brauchen persönlich keine Angst haben, also Ihnen wird nichts passieren. Ich weiß nicht, wie man immer auf die Idee kommt, dass wenn die AfD regieren sollte, dass alle Leute Angst haben wollen. Also ich finde das völlig unbegründet.
13: 3 Tage später äußerte sich AfD-Spitzenkandidat Ulrich Siegmund auf der ersten Pressekonferenz der neuen AfD-Fraktion mit einem bemerkenswerten Satz zu umstrittenen Rüstungsprojekten in Sachsen-Anhalt.
15: Wir verteufeln nicht pauschal Produktion von Rüstungsgütern, weil wir bei späteren Remigrations- und Abschiebeoffensive natürlich auch entsprechende Hilfsmittel brauchen, natürlich auch im Sinne der inneren Sicherheit, der eigenen Stabilität und auch der Landesverteidigung. Das ist uns bewusst, das fällt nicht vom Himmel.
13: Allerdings fehlen der Partei im Landtag weiterhin 3 Stimmen, um in Magdeburg zu regieren. Eine Einladung zu Konsultationen lehnten CDU, Linke, SPD und Grüne ab. Nur das BSW wird mit der AfD Gespräche aufnehmen. In den Bereichen Energiepreise, Bildung und Frieden gäbe es Übereinstimmungen, sagte BSW-Spitzenkandidatin Claudia Wittig. Doch es gäbe auch Differenzen, vor allem bei der Art der Zusammenarbeit. Ulrich Siegmund möchte eine stabile Mehrheit im Landtag. Das BSW setzt hingegen auf wechselnde Mehrheiten. Claudia Wittig.
16: Wir halten eigentlich die Option mit von den wechselnden Mehrheiten für die demokratischere, wo sich also für jedes politische Projekt die Menschen aufeinander zubewegen müssen. Wir hatten immer vorgeschlagen, dass man inhaltlich in der Sache zusammenarbeitet, nicht nur mit uns, sondern auch mit der AfD. Wenn jetzt die AfD eine Minderheitenregierung anführen würde zum Beispiel, dann müsste sie sich eben auch ihre Mehrheiten da suchen, wo sie die größten Schnittmengen hat.
13: Das allerdings lehnt die AfD bislang ab und droht auch schon mal mit der Idee einer Neuwahl. Allerdings auch da bräuchte die AfD eine Mehrheit im Parlament. Aber es gäbe auch Gespräche mit anderen Parlamentariern, so Ulrich Siegmund, ohne konkreter zu werden. In der CDU-Landtagsfraktion kam es in dieser Woche zu einer denkwürdigen Abstimmung. Der amtierende Ministerpräsident Sven Schulze wurde zum neuen Fraktionschef gewählt, deutlich knapp mit 7-8 Stimmen. Seitdem wird spekuliert, ob sich die CDU im Landtag spaltet. Das Wahlvolk selbst ist ungeduldig.
17: Naja, klar, müsste zügig gehen. Freilich, alles andere ist ja bloß rausgeschmissenes Geld, ja. Wenn die noch alle hier lange rumeiern und rummehren, was soll denn das? Nee.
18: Na, damit die Bevölkerung mal wieder weiß, hier werden Entscheidungen getroffen und fertig. Länger sich das hinzieht, desto schlimmer wird's.
19: Es darf ruhig schnell gehen, aber man sollte trotzdem natürlich gucken, dass man für die Bevölkerung was Vernünftiges strickt. Also das verlieren die Leute ja komplett aus den Augen in unserer Politik, dass es letzten Endes darum geht, dass sie ihre Wahlversprechen mal halten.
13: Kompromisslose AfD-Politik hatte Ulrich Siegmund versprochen. Jetzt braucht er Mehrheiten im Parlament. Wie die aussehen könnten, ist eine Woche nach der Wahl weiterhin unklar.
12: Es sieht also alles nach höchst komplizierten Gesprächen aus, um eine Landesregierung in Sachsen-Anhalt zu bilden. Eine Woche nach der Landtagswahl ist die Lage ziemlich unübersichtlich. Aus Magdeburg die Informationen von MDR-Reporter Uli Wittstock. Am vergangenen Mittwoch bekamen einige Mieter in der Heideck-Siedlung in Berlin-Neukölln überraschenden Besuch. Mitarbeitende der landeseigenen Wohnungsbaugesellschaft HOVOG verteilten Informationen in verschiedenen Sprachen und deren Inhalt ist brisant in Kurzfassung. Die Wohnungen in den 3 Häusern am Michael-Bohnen-Ring, die gerade saniert werden, müssen unverzüglich geräumt werden. Wann die Bewohnerinnen und Bewohner zurückkehren können, ist völlig unklar. RBB24-Reporterin Oda Tischewski hat sich vor Ort mal umgeschaut.
20: Gestern um 19 Uhr kommt 2 Personen und sie gesagt, muss alle rausgehen.
3: Seit Mittwochabend wohnt Amal nun in einem Hotelzimmer nahe dem Flughafen BER, in dem die HOVOG sie untergebracht hat. Am Donnerstag hat sie es deswegen nicht pünktlich zur Arbeit geschafft, der Weg ist zu weit. Auch ihr Nachbar Francisco muss in der Nähe bleiben. Er braucht hier ärztliche Versorgung. Die erste Nacht nach der Evakuierung hat er deswegen auf dem Sofa eines Freundes verbracht.
21: Das ist meine Situation jetzt. Weiß ich nicht, wo ich werde schlafen heute.
3: Nötig geworden war die plötzliche Evakuierung, nachdem am Mittwoch bei einer Schadstoffmessung im Treppenflur Asbest festgestellt wurde. Freigesetzt vermutlich bei laufenden Sanierungsarbeiten. Dann musste alles sehr schnell gehen, erzählt Christiane Quandt. Sie lebt einige Häuser weiter und ist Teil einer Mieterinitiative, die sich in der Heideck-Siedlung gegründet hat.
22: Es wurden große Müllbeutel verteilt, damit die Menschen ihre Habseligkeiten zusammensammeln können. Es wurden Kleinbusse zur Verfügung gestellt, um die Menschen in verschiedene Hotels zu fahren. Und wer nicht gehen wollte oder konnte, wurde dazu genötigt, einen Haftungsausschluss zu unterschreiben, dass der Person eben die Risiken bekannt sind.
3: Seit Juni werden die Häuser Michael-Ebonen-Ring 12, 14 und 16 grundsaniert. Einen Asbestverdacht gab es schon vor Beginn der Arbeiten. Doch warum währenddessen überhaupt noch Menschen darin wohnen, darauf geben Mieter- und Vermieterseite unterschiedliche Antworten. Inga Stein-Barthelmes, Geschäftsführerin der HOVOG, sagt, man habe den Mietenden von vornherein Ausweichangebote gemacht.
23: Wir haben angeboten, auszuziehen. Wir haben aber auch das den Mietern frei überlassen, dort zu bleiben, mit der Option, dann den vollen Mietersatz zu bekommen, also keine Miete zu bezahlen. Das haben einige gewählt und haben gesagt, sie möchten gerne in den kleinen Einzimmerwohnungen bleiben.
3: Auch wer sich nach Beginn der Bauarbeiten doch noch zum Auszug entschlossen habe, habe eine Unterkunft angeboten bekommen. Und für die verbleibenden Bewohnerinnen und Bewohner stehen jetzt auf dem Hof vor den Häusern zwei Sanitärcontainer mit Duschen und Toiletten. Christiane Quandt hingegen bestreitet eine solch vorausschauende Versorgung durch die HOVOG.
22: Es sind ein paar Wohnungen zur Verfügung gestellt worden, da sich Mietende sehr auf die Hinterbeine gestellt haben, sehr dafür eingesetzt haben, dass das passiert. Und die HOVOG hat dann am Ende eingelenkt und Einzelfälle wurden eben dann bearbeitet.
3: Die HOVOG wiederum beschreibt die Situation anders, klagt über fehlende Kooperation der Mietenden, die sich nicht meldeten, oft nicht einmal die Tür öffnen würden. Ihre Kommunikationsangebote würden nicht genutzt, sagt die Vermieterin, weil es sie kaum gäbe, sagen die Mietenden. Eine Antwort allerdings können nun nur die Fachleute geben, wann die Bewohnerinnen und Bewohner in ihre Wohnungen zurückkehren können. Denn das hängt von den Messergebnissen nach der Asbestentfernung ab.
12: Asbest also in der Heideck-Siedlung in Berlin-Neukölln. Es scheint ein wenig drunter und drüber zu gehen dort. RBB24-Reporterin Oda Tischewski hat sich mal erklären lassen, warum das alles so läuft, wie es läuft. 7:11 ist es jetzt. Gestern Abend begann Rosh Hashanah, das jüdische Neujahrsfest. Damit beginnt nach jüdischem Kalender das Jahr 5787. Gefeiert wird in Familien und in Synagogengemeinden und mein Kollege Thomas Klatt war mal vorab in der Synagoge am Kreuzberger Frenkelufer und hat mit den Gemeindemitgliedern über Traditionen und ihre Wünsche für das neue Jahr gesprochen.
24: Traditionell wird in jüdischen Gemeinden an Rosh Hashanah das Widerhorn geblasen, um das neue Jahr zu begrüßen. Und noch viel mehr, erklärt Nina Peretz aus dem Vorstand der Synagoge am Frenkelufer.
25: Man isst zum Beispiel Äpfel, die man in Honig taucht für ein süßes neues Jahr. Es gibt rote Beete oder für den Kopf des Jahres, symbolisch den Fischkopf auf dem Tisch zu haben. Granatäpfel werden gegessen, weil die so viele Kerne haben. Und die stehen dann symbolisch für die Mitzvot, für die guten Taten.
24: Rosh Hashanah sei vor allem die Zeit der persönlichen Rückschau, erklärt Rabbinerin Karen Engel.
26: Bevor man wirklich neu beginnen kann, verlangt der Monat Elul, das ist der Monat vor Rosh Hashanah, eine Zeit der Introspektion, eine Zeit, wo wir überlegen, wie haben wir unser Leben bis jetzt geführt, was können wir, was kann ich persönlich an meiner Lebensführung ändern? Wo sind die Menschen, die ich verletzt habe? Und dann kommt Rosh Hashanah und das ist jetzt neue Hoffnung auf ein besseres Jahr.
24: Nikolai kommt seit 6 Jahren in der Synagoge am Frenkelufer.
2: Ich bin LGBT und es gibt viele, viele Mitglieder, die LGBT sind.
24: Die Synagoge für ihn als schwulen Juden ein Safe Space.
2: Das ist echt kompliziert für uns Juden, gerade in Deutschland, das ist in Europa, das ist, es gibt ganz viel Antisemitismus und dann es gibt viele, viele verschiedene Spaces, wo wir sind nicht so herzlich eingeladen.
24: Rosh Hashanah bedeutet für ihn aber die Hoffnung, dass der Antisemitismus in linken und queeren Szenen wieder abnimmt oder vielleicht sogar ganz verschwindet.
2: Ich habe eine Hoffnung, dass nächstes Jahr wird es besser.
24: Ende August konnte die Synagoge am Frenkelufer ihr 110-jähriges Bestehen feiern. Hoffnung auf das neue Jahr und neu entstehenden Raum für die Gemeinde machte Nina Peretz vom Vorstand der Synagoge bei der Feier den gut 300 Gemeindegliedern und geladenen Gästen.
4: Be'ezrat Hashem, mit Unterstützung Gottes können wir im November nächsten Jahres, mit Unterstützung Gottes und der Verwaltung und der Bürokratie, können wir zum 89. Jahrestag der Zerstörung den Grundstein legen für einen weiteren großen Neuanfang hier am Ufer.
24: Denn die ehemalige Hauptsynagoge mit gut 2000 Plätzen wurde im Zweiten Weltkrieg zerstört. Genutzt wird bis heute nur die wesentlich kleinere Wochentagssynagoge im Nebengebäude. Die ist aber bei wachsender Mitgliederzahl längst zu klein. Nach langer Planungsphase stehe nun auch fast die Finanzierung für das neue Kultur- und Gemeindezentrum, das auf dem Platz der ehemaligen Hauptsynagoge gebaut werden soll.
4: Denn wir dürfen unseren Optimismus nicht verlieren auf diesem Weg, sondern wir wollen uns auch trauen, nach vorne zu blicken. Wir wollen uns trauen, jüdisches Leben hier in 10 Jahren, in 20 Jahren und auch in 100 Jahren zu planen, gemeinsam.
12: Das sagt Nina Peretz von der Synagogengemeinde Frenkelufer. Unser Reporter Thomas Glatt hat sie besucht. 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
12: Und in der Fußball-Bundesliga hat Union Berlin gestern Abend den FC Schalke 04 im Stadion an der Alten Försterei empfangen. Am dritten Spieltag warten die Berliner weiter auf den ersten Sieg in der neuen Saison. Unser Fußballreporter Lars Becker berichtet.
5: Riesenjubel bei Mannschaft und Fans von Schalke 04 an der Alten Försterei in Berlin. Das Team von Trainer Miron Muslic feiert den ersten Sieg nach der Rückkehr in die Bundesliga. Ein verdientes 3:1 beim ersten FC Union.
6: Es fühlt sich fantastisch an. Wir haben lange auf diesen Moment warten müssen. Nach dem letztwöchigen Ergebnis war es schon wichtig, dass wir nochmal nachsetzen, dass wir nochmal beweisen, dass das keine Eintagsfliege war, sondern dass wir in der Bundesliga angekommen sind. Und ich glaube, die Art und Weise, wie wir heute performt haben, von der ersten bis zur letzten Sekunde, war sehr, sehr beeindruckend und wir gehen als verdienter Sieger vom Platz.
5: Schalke ging in einer überlegen geführten ersten Hälfte durch den Ex-Unioner Gosens gegen schwache Berliner hochverdient in Führung, vergab weitere gute Chancen. Beim 0:2 durch Aouchiche direkt nach der Pause korrigierte der VAR eine Abseitsentscheidung von Schiedsrichter Gerach. Der musste kurz darauf verletzungsbedingt vom vierten Offiziellen Wienefeld ersetzt werden. Erst dann kam Union besser ins Spiel, machte Druck, aber Schalkes Keeper Karius parierte mehrfach glänzend. Erst in der langen Nachspielzeit traf Skarke zum 1:2, aber Wöber machte in der letzten Sekunde des Spiels mit dem 3:1 alles klar. Für Union und Trainer Mauro Lustrinelli eine weitere Enttäuschung.
7: Das hat sicher etwas gefehlt in jede Richtung. Wenn wir 0:2 in Rückstand waren, haben wir wirklich alles probiert und am Schluss, wir brauchen viel zu viel Aufwand, um eine Tore zu schießen und wir sind zu wenig diszipliniert gegen den Ball und wir lassen so einfach durch Chance, wir bekommen zu viele Tore.
5: Schalke fährt glücklich mit dem ersten Dreier nach Hause, Union bleibt weiter sieglos unten drin.
12: Lars Becker berichtete und nächste Woche geht es für Union Berlin dann gegen Rekordmeister Bayern München. Bei den US Open hat der deutsche Tennisprofi Alexander Zverev das Finale erreicht. Er setzte sich im Halbfinale gegen den Russen Khachanov durch. Tim Brockmeier fasst die Partie von letzter Nacht für uns zusammen.
8: Entspannt vom Hotelbett aus verfolgte Alexander Zverev das zweite US Open Halbfinale, guckte sich an, wie sich der US-Amerikaner Ben Shelton ins Endspiel spielte. Der Deutsche hatte da seinen Job nämlich schon getan, hatte gegen den Russen Khachanov einen grundsoliden, seriösen und stabilen Auftritt hingelegt. Zverev spielte nicht spektakulär, nicht mitreißend, sicher auch nicht sein Top-Niveau. Er machte einfach das, was nötig war, um den Russen in 3 glatten Sätzen zu bezwingen. Der Deutsche leistete sich eigentlich zu viele Unkonzentriertheiten, spielte im zweiten und dritten Satz auch zu passiv, aber insgesamt eben immer noch gut genug für Khatschanov, die Nummer 50 der Welt. Zverev weiß aber auch, dass er im Finale gegen Sherton, der in der Form seines Lebens spielt und 24.000 Fans im Ash Stadium hinter sich haben wird, ein deutlich besseres Niveau braucht als bisher bei diesen US Open. Ich stehe im Finale, das wird ein Riesenmatch und darauf konzentriere ich mich jetzt, so Zverev nach seinem Halbfinale, der nach dem Titel bei den French Open und der Finalteilnahme in Wimbledon jetzt zum dritten Mal in diesem Jahr in einem Grand Slam Finale steht, eine herausragende Leistung. Der zweite Grand Slam Titel seiner Karriere ist nur noch einen Sieg entfernt.
12: Aus New York war das Tennisreporter Tim Rogmeier und das Finale der US Open spielt Zverev dann morgen.
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12: So, heute ein milder Frühherbsttag. Aktuell die Temperaturen zwischen 9 und 12 Grad in Berlin. 11 Grad sind es in Cottbus, 14 in Brandenburg an der Havel. Neben Sonne gibt es heute nur ein paar Wolken, vielleicht auch ein paar Tropfen. Höchsttemperaturen bis 23 Grad. Morgen dann ein eher regnerischer und vergleichsweise kühler Tag. Höchstens 18 bis 20 Grad.
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12: Mit Jonas Ziegler.
14: In Oderberg ist die B158, die Schweter Straße. Wegen Arbeiten an einer Brücke zwischen Hermann Seidel und Berliner Straße bis heute etwa 20 Uhr gesperrt. Stadtverkehr Berlin-Charlottenburg-Nord am Jakob-Kaiser-Platz ist der Kurt-Schumacher-Damm stadtauswärts nach einem Unfall gesperrt. Bitte die Friedrichstraße ist zwischen Georg- und Dorotheenstraße Richtung unter den Linden gesperrt. Kreuzberg, die Dudenstraße ist nach einem Wasserrohrbruch zwischen Mehringdamm und Metfesselstraße in Richtung Schöneberg gesperrt. Zur S-Bahn Berlin bis morgen Betrieb Schluss fahren Busse zwischen Hallensee und Beusselstraße. Betroffen sind die Ringbahnlinien des 41, 42 und 46.
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14: Um 7.20 Uhr mit Jonas Ziegler. Der weltgrößte Ölexporteur Saudi-Arabien hat aufgrund von Drohnenangriffen eine wichtige Pipeline stillgelegt. Dadurch könnten der Öl- und der Benzinpreis weiter steigen. Nach Angaben des saudischen Außenministeriums erfolgten die

0: In New York haben Angehörige die Namen der dort Getöteten verlesen. An der Gedenkfeier am Ground Zero nahmen die vier noch lebenden Ex-Präsidenten Clinton, Bush, Obama und Biden teil. Der amtierende Präsident Trump blieb New York fern und hielt eine Rede am Verteidigungsministerium in Washington. Die Berliner AfD will Wohnungen von landeseigenen Immobiliengesellschaften weiter nach einem Punktesystem vergeben. Die Spitzenkandidatin der Partei bei der Abgeordnetenhauswahl Brinker hat im RBB gesagt, damit sollen Menschen bevorzugt werden, die schon länger in Berlin leben und in bestimmten Berufen arbeiten. Jan Menzel, RBB 24 Landespolitik.
1: Die Herkunft, versicherte Brinker, solle keine Rolle spielen. Darüber hinaus setzte sich die AfD für den Neubau von Wohnungen ein. Als weiteren Baustein der Wohnungspolitik nannte Brinker Privatisierungen. Sie sprach sich dafür aus, Wohnungen aus dem Bestand der landeseigenen Wohnungsbaugesellschaften an Mieter zu verkaufen.
0: In ganz Deutschland finden heute Demonstrationen gegen Rechtsextremismus und für gesellschaftlichen Zusammenhalt statt. Ein Bündnis aus über 80 Organisationen, Initiativen und Gewerkschaften hat dazu aufgerufen. Allein in Berlin rechnen die Veranstalter mit 30.000 Teilnehmern. Sie laufen ab dem Mittag aus 7 Richtungen zum Roten Rathaus, wo am Nachmittag eine Abschlusskundgebung stattfinden soll. Soweit die Nachrichten. 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Das Wetter. Heute teils dichte Wolken und örtlich etwas Regen, maximal 21 bis 23 Grad. Zurzeit in Berlin-Dahlem 11 und in Wiesenburg im Fläming 15 Grad. Schwacher Wind aus West. Morgen am Sonntag kaum Sonne und immer wieder Schauer bei 18 bis 20 Grad. Die Zeit 7.23 Uhr.
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3: Im Studio Clemens Schulz, einen schönen guten Morgen. Die Erschütterungen waren in dieser Woche bis in den Bundestag zu spüren. Das Ergebnis der Landtagswahl in Sachsen-Anhalt vor einer Woche dominierte nämlich die Haushaltswoche. Das alles gipfelte in der Generaldebatte am letzten Mittwoch in einem scharfen Rededuell zwischen Bundeskanzler Merz und AfD-Chefin Weidel. Welche Auswirkungen also hat diese Wahl und was kommt da noch? Denn in einer Woche wird ja in Berlin und Mecklenburg-Vorpommern schon wieder gewählt. Michael Kolkmann ist Politikwissenschaftler an der Martin-Luther-Universität Halle-Wittenberg. Jetzt bei uns am Telefon, Herr Kolkmann. Ich grüße Sie. Guten Morgen.
4: Schönen guten Morgen.
3: Herr Kolkmann, der Wahlsieg der AfD in Sachsen-Anhalt, eine Zeitenwende oder doch nur eher ein Betriebsunfall?
4: Na, das Wort, das am Sonntagabend am häufigsten verwendet worden ist, war auf jeden Fall das Wort Zäsur. Das Wort des Tages am Montag war nicht zur Tagesordnung übergehen. Und jetzt kann man argumentieren, Sachsen-Anhalt ist mit 2 Millionen Leuten ein relativ kleines Bundesland. Aber diese Woche hat, glaube ich, gezeigt, was für Konsequenzen aus dieser Wahl hervorgehen können. Nicht nur für Sachsen-Anhalt, sondern auch für die Bundesebene. Und Sachsen-Anhalt war ja immer auch Politiklabor. Ich erinnere an das Magdeburger Modell in den 90ern oder die erste Kenia-Koalition 2016. Also es kann gut sein, dass Sachsen-Anhalt auch dieses Mal wieder so eine Art Politiklabor wird, wenn es darum geht, eine neuartige Regierungskonstellation ins Werk zu setzen.
3: Da komme ich gleich nochmal drauf. Herr Kolkmann, bleiben wir mal erstmal auf der Bundesebene. Was bedeutet denn das Wahlergebnis in Sachsen-Anhalt für die Bundespolitik? Muss die komplett neu ausgerichtet werden aus Ihrer Sicht?
4: Das ist der große Kern der Debatte. Man sieht ja gerade bei den laufenden Haushaltsverhandlungen, wie schwierig es ist, sich als Regierung darauf auch zu verständigen. Es läuft die Rentendebatte, es laufen eine Reihe von anderen Sachen. Friedrich Merz hat selbst am Montag davon gesprochen, dass man eine bessere Erzählung brauche, also neudeutsch gesprochen ein Narrativ, sagen wir in der Politikwissenschaft dazu. Ob es dann reicht, die Kommunikation zu verändern, das wage ich mal zu bezweifeln. Also die Frage, welche Reformen forcieren wir jetzt, welche stellen wir aber auch nach hinten angesichts des Wahlergebnisses von Sachsen-Anhalt, das wird sicherlich eine ganz zentrale Frage für die nächsten Wochen und Monate sein.
3: Der Bundeskanzler hat ja in der Generaldebatte betont, dass diese angeschobenen Reformen jetzt auch tatsächlich schneller und wirksamer durchgezogen werden sollten, um auch wieder Vertrauen bei den Wählern zu schaffen. Stimmt das denn wirklich? Ist das die richtige Schlussfolgerung oder sollte lieber der SPD-Kurs, das Tempo zu drosseln, verfolgt werden?
4: Also so eine Koalition ist ja immer, wie man so schön sagt, so ein unauflösbares Spannungsverhältnis von Wettbewerb und Kooperation. Man ist zusammen angetreten, ne? Man hat ein gemeinsames Programm im Koalitionsvertrag niedergelegt, das will man umsetzen. Auf der anderen Seite wollen sich auch beide Koalitionspartner voneinander abheben, Profil gewinnen. Und mein Eindruck ist, momentan gelingt

0: diese Balance beiden Parteien in der Regierung noch nicht optimal. Und dann ist das eine so eine Entscheidungspolitik, dass man am Ende zu guten, effektiven Lösungen kommt. Etwas, was noch hinzutreten müsste, wäre sowas wie eine Darstellungspolitik, dass man auch besser erklärt, was man möchte, dass man auch die eigenen Entscheidungen erläutert und auf die Art und Weise Leute mitnimmt. Und auch da ist, glaube ich, noch ein bisschen Luft nach oben. Aber solche Parteien, auch das haben wir diese Woche gesehen, sind ja keine monolithischen Blöcke. Da gibt es verschiedene Strömungen, Landesgruppen, es gibt verschiedene Gruppierungen auch in den Fraktionen. Und dann ist es am Ende wahrscheinlich auch Aufgabe der politischen Vorsitzenden in Regierung, aber auch im Parlament, diese Geschlossenheit innerhalb der Regierung, innerhalb der Fraktionen auch herzustellen.
1: Das wird sicherlich eine schwierige Aufgabe, Herr Kolkmann. Aber Sie haben ja schon das Politiklabor Sachsen-Anhalt angesprochen. Kommt jetzt vielleicht dort das nächste Experiment einer AfD-Minderheitsregierung mit Duldung des BSW oder Teilen der CDU?
0: Das ist ein bisschen der Blick in die Glaskugel. Diese Woche haben wir erlebt, wir sind noch so in der Phase, wo sich der Staub so ein bisschen legt, wo die Parteien versuchen, mit dem Ergebnis klarzukommen, wo man intern viele Gespräche führt, wo auch erste Entscheidungen gefallen sind. Also, dass Sven Schulze zum Beispiel angekündigt hat, nicht wieder als Landesvorsitzender kandidieren zu wollen, aber sich dann gleich um den Fraktionsvorsitz bemüht hat. Ich glaube, die erste Strategie der AfD ist im Moment auf mehrere Abweichler zu setzen. Am Ende ist es eine geheime Wahl. Es steht aber auch noch kein Termin für die Ministerpräsidentenwahl statt. Es wäre eine zweite Möglichkeit, dass das BSW die AfD toleriert. Jetzt geht man in Gespräche. Das wäre eine dritte Möglichkeit. Sollte man da vielleicht doch viele Gemeinsamkeiten finden, dass man doch zu einer Koalition kommt. Und eine vierte Möglichkeit, und das ist gar nicht vielleicht so ausgeschlossen, ist, dass es zu Neuwahlen kommt. Das geht nämlich nach dem zweiten Wahlgang mit einer Mehrheit der Mitglieder des Landtages. Ansonsten sind ja Parlamentsauflösungen durch eine Zweidrittelmehrheit nur möglich. Das hat Ulrich Siegmund vor der Wahl sogar schon angekündigt, wenn es zu einer absoluten Mehrheit nicht reicht, dass man dann zu Neuwahlen kommen wollen würde, dann würde man 50 oder 55% bekommen, das war seine Aussage. Aber wie gesagt, man muss auf diese Mehrheit kommen und ob etwa kleinere Parteien wie das BSW sich darauf einlassen, mit dem Risiko vielleicht beim nächsten Mal nicht dabei zu sein. Das ist momentan doch sehr fraglich.
1: Das ist also alles ziemlich undurchsichtig gerade. Die AfD wirbelt das Parteiensystem durcheinander. Dass es auch anders geht, das zeigt beispielsweise Schleswig-Holstein. Hier regiert die CDU sehr geräuscharm und effektiv mit den Grünen. Die AfD spielt im Norden keine Rolle. Was lernen wir daraus?
0: Das ist ein sehr gutes Fallbeispiel, weil es auch zeigt, dass gute Regierungsführung Konsequenzen haben kann, nicht nur inhaltlich gesehen, sondern auch mit Blick auf politische Mitbewerber, auf das Parteiensystem. Am Ende ist Regieren ja auch Handwerk. Und auch da war die Performance der Bundesregierung vielleicht nicht immer so, wie man sich das vorgestellt hat. Also ruhiges, effektives Regieren, vielleicht auch das Aufgreifen von Positionen etwa der AfD, um sie dann aber auch auf eine andere Art und Weise zu bearbeiten, sie nicht zu kopieren. Das wäre vielleicht ein Erfolgsrezept, das man sich auch in anderen Bundesländern und womöglich auch im Bund abgucken könnte.
1: Ganz herzlichen Dank für diese Analyse. Michael Kolkmann war das, Politikwissenschaftler an der Martin-Luther-Universität Halle-Wittenberg. Herr Kolkmann, danke für Zeit und Gespräch.
0: Sehr gern.
1: 7.30 Uhr ist es jetzt, 19:30 Uhr, RBB24 Inforadio Verkehrsservice. Eine frische Warnmeldung ist reingekommen von der A15. Vorsicht bitte, Übergang Forst Richtung Dreieck Spreewald. Zwischen Cottbus West und Vetschau liegen Gegenstände auf der linken Spur. Wir begegnen ihnen jeden Tag, dabei fallen sie oft gar nicht so auf. Poller. Die sorgen in Berlin immer wieder für Aufregung, vor allem dann, wenn neue aufgestellt werden sollen zur Verkehrsberuhigung. Denn das heißt, Autos müssen Umwege fahren. Die Verkehrsverwaltung will deshalb stärker regeln, wo neue Poller hinkommen. Bisher machen das die Bezirke. Und der Senat will Poller überprüfen können, die schon stehen. Aber sorgen die Poller, die schon länger stehen, überhaupt für so viel Aufregung? Oder sind sie vielleicht besser als ihr Ruf? Unser Reporter Klaas Wilhelm Brandenburg hat sich das mal genauer angeschaut in Wilmersdorf, nicht weit weg vom Volkspark.
2: Fahrradfahrer fahren auf der Prinzregentenstraße geradeaus über die Kreuzung mit der Durlacher Straße. Fahrräder dürfen das, Autos nicht. Denn auf der Straße stehen 12 weiße Poller mit roten Streifen. Die zwingen Autofahrer seit 6 Jahren zum Abbiegen und sorgen bei Anwohnenden für geteilte Meinungen.
3: Also ich finde es eigentlich nett, dass es so ein bisschen Vorrang für Fahrräder gibt.
4: Ich finde,
3: die unmöglich. Das Straßenbild sieht blöd aus und nee.
4: Extra Auto abgeschafft und freue mich über sowas. Beitrag zum Klimaschutz.
5: Ich bin voll für Fahrradwege, auch wenn wir manchmal selten Auto fahren. Und ich bin auch voll für Verkehrsberuhigung und Autos weniger. Aber das hier ist, glaube ich, nicht so hilfreich.
2: Denn die Poller führten immer wieder zu Konflikten zwischen Radlern und Autofahrenden. Das erzählt auch Daniel. Er wohnt seit 2,5 Jahren um die Ecke.
6: Man bekommt immer was mit morgens, Arschloch, Hupen. Gehört hier dazu, ja.
2: Für Gemütsberuhigung sorgen die Poller also nicht. Für Verkehrsberuhigung aber schon, sagt Philipp Boos von der Technischen Universität Berlin. Vor allem, wenn sogenannte Kiezblocks entstehen, also Wohngebiete ohne Durchgangsverkehr von Autos. Das gelingt durch Poller, aber auch andere Maßnahmen wie Einbahnstraßen, Tempolimits oder Huckel auf der Straße. Das zeige eine von den Grünen in Auftrag gegebene Metastudie zu 8 Kiezblocks in Berlin.
7: Die Studie zeigt messbare Verbesserungen von Verkehrssicherheit, Lärmbelastung und Aufenthaltsqualität und eben besonders Kinder, ältere Menschen, zu Fuß gehende Menschen profitieren davon.
2: Aber profitieren auch Feuerwehr und Rettungsdienste, wenn immer mehr Wege mit Pollern versperrt sind? Aus Berlin gäbe es dazu noch keine Daten, erzählt TU-Forscher Boos. Aber
7: für London hat Anna Goodman und Kollegen das untersucht und in den Äquivalenten von Kiezblocks in London eben und deren Randzonen keine Verlängerung der Fahrzeiten für Rettungsdienste und Feuerwehr gefunden.
2: Zurück an der Kreuzung Prinzregentenstraße-Durlacher-Straße. Hier lebt Manuela schon seit ihrer Geburt. Heute ist sie 63 und von den Pollern nicht überzeugt.
3: Hier ist eine Schule und hier nimmt keiner Rücksicht, großartig. Deswegen einen Zebrastreifen hätte ich schon besser gefunden.
2: Zebrastreifen, Tempolimits, Einbahnstraßen, reicht das vielleicht schon zur Verkehrsberuhigung? Oder braucht es wirklich auch Poller? Philipp Boos von der TU hat eine klare Antwort.
7: Es gibt mildere Maßnahmen der Verkehrsberuhigung als Poller. Gleichzeitig sehen wir erstens, es wird sich in großem Stil nicht daran gehalten. Zweitens, dieses Fehlverhalten wird nicht kontrolliert oder sanktioniert. Und deswegen sind Poller notwendig.
2: Für mehr Sicherheit seien Poller also ein gutes Mittel, sagt der Verkehrsforscher. Streitthema werden sie wohl trotzdem noch eine Weile bleiben.
1: Unser Reporter Klaas Wilhelm Brandenburg hat mit einem Experten darüber gesprochen, wie sinnvoll Poller sind. Die Debatte dürfte weitergehen.
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1: Seit gut 3 Jahren wartet Berlin nun schon auf das House of Games. Als Hauptquartier der Szene soll es kleine und große Spieleentwickler zusammenbringen und Berlin endgültig als den Hotspot für die deutsche Gamesbranche etablieren. 4,6 Millionen Euro lässt sich der Senat das alles kosten und nun steht die Eröffnung auch wirklich fest, berichtet unser Landespolitikreporter Sebastian Schöbel.
9: Ein paar Spiele haben sie natürlich schon aufgebaut, die Macher vom House of Games. Allerdings alles Klassiker wie Street Fighter 2 auf der Super Nintendo Konsole oder das legendäre Pac-Man. Noch sind die weiten Räume im Lux-Gebäude an der Warschauer Straße nämlich relativ leer. Bald aber soll hier das Herz der deutschen Computerspieleindustrie schlagen.
10: Ja, grundsätzlich ist es egal, ob Sie Games machen oder ob Sie Quantensensorik machen. Der Kern ist immer Kreativität. Für Kreativität brauchen Sie das richtige Umfeld. Das haben wir für Deep Tech in Adlershof geschaffen und im House of Games schaffen wir jetzt den perfekten Ort hier in Berlin für die Games.
9: Sagt Roland Sillmann. Er ist hier so etwas wie der Hausherr, als Chef der Vista. Die landeseigene Betreibergesellschaft führt bereits den Technologiepark Adlershof und soll nun auch das House of Games zum Erfolg führen. Ein Ort, an dem kleine Spieleentwickler ihre ersten Schritte machen können und große Entwickler Erfolgsspiele zur Marktreife bringen sollen. Der wichtigste Mietvertrag wurde bereits vor einer Weile unterschrieben. Ubisoft, der französische Games-Konzern, wird im House of Games den meisten Platz beanspruchen und als Ankermieter das Projekt stabil halten. Drumherum folgen nun weitere Unternehmen für Mobile Games, für Spiele in der virtuellen Realität, aber auch für Lern-Apps und Game-Musik.
11: Wir stärken unsere Stärken, die Tech-Branchen, die innovativen Branchen werden unterstützt, weil das bedeutet Wirtschaftswachstum für die Stadt.
9: So Wirtschaftssenatorin Franziska Giffey, die mit dem House of Games auch ein politisches Versprechen einlöst. Giffey hatte das Projekt im schwarz-roten Senat vorangetrieben und offensiv beworben.
11: Wir sind einfach die Games Capital in Deutschland. Wir haben hier den größten Teil der Spieleentwickler. Wir haben sehr, sehr viele Firmen, die aktiv sind in der Metropolregion. Und wir wollen ein breites Angebot machen, auch für die kleinen Spieleentwickler, für die ganze Szene, für die Games Community hier in Berlin und damit ein einzigartiges Projekt bisher in Deutschland auf den Weg bringen.
9: Ab Dezember sollen die 12.000 Quadratmeter im Lux-Gebäude bezogen werden, Etage für Etage. Rund ein Drittel der Fläche sei schon vermietet, mehr sollen folgen. Allerdings nicht, bis auf Weiteres, das beliebte Computerspielemuseum, das eigentlich zum Bindeglied zwischen der zockenden Öffentlichkeit und der Spieleindustrie werden sollte. Und im Zeitplan ist das Projekt auch nicht. Losgehen sollte es eigentlich mal Anfang 2026. Jetzt wird es Ende 2026. Was Spielefans vermutlich nicht krumm nehmen werden. Einen Scherz aber wird sich die Community wohl doch nicht verkneifen können. Denn jetzt bekommen wir GTA 6 vor dem House of Games.
1: Aber es geht jetzt los mit dem House of Games, so Stück für Stück in Berlin. Sebastian Schöbel informierte. Ist die evangelische Kirche einseitig und zu politisch aufgestellt? Spricht sie sich für die Aufnahme zu vieler Flüchtlinge aus und immer nur für die Forderungen von Fridays for Future? Das alles wirft der Springer-Journalist Ulf Poschert ihr vor. Der evangelische Bischof von Berlin widerspricht ihm im Streitgespräch.
12: Ein Christentum, das glaubt, die Armenfürsorge ginge sie nichts an, die Soziallehre ginge sie nichts an, das Sein bei den Kranken ginge sie nichts an, das Sein auch für Geflüchtete, und das geht ja nun bis ins Jesuswort hinein, ich war fremd und ihr habt mich aufgenommen, darin seid ihr Gott begegnet. Also ein Konzept von Religion, das ernsthaft behauptet, dass die Begegnung Gottes nicht auch in dieser Suche nach Gerechtigkeit und dem anderen Menschen vorkommt, das hielte ich für nicht gut kirchlich.
13: Aber sagt ja niemand.
12: Nicht,
13: sagt ja niemand. Ich sage ja,
12: ja
13: nicht
12: das
13: auch.
12: Ja.
1: Der evangelische Bischof von Berlin, Christian Stäblein, war das im Streitgespräch mit dem Springer-Journalisten Ulf Poschert. Hat die Kirche sich vom Glauben verabschiedet? Hören Sie die ganze Diskussion hier im RBB 24 Inforadio Forum.
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1: Mit Jonas Ziegler.
14: Stadtverkehr Berlin, Charlottenburg Nord am Jakob-Kaiser-Platz ist der Kurt-Schumacher-Damm stadtauswärts nach einem Unfall weiterhin gesperrt. Bitte, die Friedrichstraße ist zwischen Georgen- und Dorotheenstraße Richtung Unter den Linden gesperrt. Bis zum 19. September ist dort ein Kran im Einsatz. Kreuzberg, die Dudenstraße ist nach einem Wasserrohrbruch zwischen Mehringdamm und Metfesselstraße Richtung Schöneberg gesperrt. Zur S-Bahn Berlin, bis morgen Betriebsschluss, fahren zwischen Hallensee und Beusselstraße ersatzweise Busse. Busse fahren auch für die S1 zwischen Schlachtensee und Botanischem Garten. Zudem sind die S2, 25 und 26 zwischen Südkreuz und Anhalter Bahnhof während des Wochenendes unterbrochen. Zur Regionalbahnlinie RE1 bis Montag früh fahren zwischen den Hauptbahnhöfen Potsdam und Brandenburg an der Havel wegen Brückenarbeiten keine Züge. Ein Ersatzverkehr mit Bussen ist eingerichtet. 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
14: Um 7.40 Uhr mit Jonas Ziegler. Der weltgrößte Ölexporteur Saudi-Arabien hat aufgrund von Drohnenangriffen eine wichtige Pipeline stillgelegt. Dadurch könnten der Öl- und der Benzinpreis weiter steigen. Nach Angaben des saudischen Außenministeriums erfolgten die Angriffe aus dem Irak. Dort operieren Milizen, die vom Iran unterstützt werden. Auch die Öllieferungen per Schiff geraten weiter unter Druck. Neben der Straße von Hormus ist auch die Alternativroute über das Rote Meer durch die pro-iranischen Houthi-Rebellen im Jemen zunehmend gefährdet. Deutschlandweit wird heute gegen Rechtsextremismus und für eine offene Gesellschaft demonstriert. Ein breites Bündnis hat in über 30 deutschen Städten Kundgebungen angemeldet. Martin Seiler.
15: In Hamburg etwa werden rund 20.000 Teilnehmende erwartet. Nach dem Wahlsieg der AfD solle es einen Ort für all jene geben, die ihre Angst, Wut oder Enttäuschung zeigen wollen, so Annika Rittmann von der Organisation Zusammen gegen Rechts. Unter dem Motto »Zeit, dass sich was dreht« rufen auch in Berlin mehr als 80 Organisationen, Gewerkschaften, Verbände und Vereine mit Blick auf die kommenden Wahlen in der Hauptstadt und Mecklenburg-Vorpommern dazu auf, für eine offene Gesellschaft auf die Straße zu gehen.
14: Im Nordwesten Frankreichs sind bei einem Zugunglück über 40 Menschen verletzt worden, eine Frau unter ihnen schwer. Wie der Sender BFMTV berichtet, hat der Regionalzug am Abend einen Gegenstand gerammt, welcher Art ist noch unklar. Ein Waggon kippte daraufhin um, vier weitere sprangen aus den Schienen. Der Zug war zwischen den Städten Rouen und Caen in der Normandie unterwegs. Die erste lange Nacht des Parlaments im Brandenburger Landtag gestern Abend war nach Einschätzung von Landtagspräsidentin Liedtke ein Erfolg. Über 1000 Menschen kamen, sagte sie dem RBB.
16: Die Idee ist vollkommen aufgegangen. Ich freue mich sehr über dieses riesige Interesse an dem Gebäude, an dem Landtagsgebäude, an unserem ganzen parlamentarischen Prozess. Denn es sind ja die Fraktionen, die sich vorstellen und die Ausschüsse und sehr viel, was politischen Inhalt hat. Das ist doch großartig, dass es so ein Interesse am Landtag Brandenburg gibt.
14: Die Präsidentin des Brandenburgischen Landtags, Ulrike Liedtke, SPD. In der Fußball-Bundesliga hat Union Berlin gegen Schalke 1:3 verloren. Die Eisbären Berlin haben ihren ersten Sieg in der Champions Hockey League gefeiert. Sie gewannen 4:1 gegen Graz. Der deutsche Tennisprofi Alexander Zverev steht bei den US Open in New York im Finale. Er besiegte den Russen Karen Khachanov im Halbfinale in 3 Sätzen. Soweit die Nachrichten. 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Das Wetter. Heute teils dichte Wolken und örtlich etwas Regen, maximal 21 bis 23 Grad. Zurzeit in Berlin-Steglitz 14 und in Potsdam 13 Grad, schwacher Wind aus West. Morgen am Sonntag kaum Sonne und immer wieder Schauer bei 18 bis 20 Grad. Die Zeit 7.43 Uhr.
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1: Ich bin Clemens Schulze. Ich grüße Sie an diesem Samstag. Heute ist der 12. September. Tja, und es ist ziemlich unübersehbar auf den Straßen Berlins. Wahlplakate überall. In rund einer Woche wird ja ein neues Abgeordnetenhaus gewählt. Aber vielleicht ist Ihnen auch aufgefallen, dass einige Laternenmasten weniger verhüllt sind als bei der letzten Wahl. Und in der Tat, es treten dieses Mal nur 17 Parteien an und nicht über 30, wie noch bei der Wahl vor 3 Jahren. Woran das liegt, hat sich RBB24-Landespolitikreporterin Pauline Pieper genauer angeschaut.
17: 15 Abgeordnete hatten sie einst im Berliner Abgeordnetenhaus. Jetzt treten sie nicht mal mehr zur Wahl an. Um die Piratenpartei ist es ruhig geworden. Mit ihrem Fokus auf Datenschutz, digitale Freiheit und Transparenz war die Partei von 2011 bis 2016 mit eigener Fraktion im Abgeordnetenhaus vertreten. Bei der letzten Berlin-Wahl 2023 stand sie immerhin noch auf dem Wahlzettel. Nun hat es dafür nicht mehr gereicht, erklärt der politische Geschäftsführer Wieland Wilknes.
18: Ganz einfach ausgedrückt ist, dass wir aus diesen Hochzeiten, die lange her sind, inzwischen es uns sowohl an Geld als auch an Mitgliedern mangelt, die hier letztendlich das, was man im Rahmen einer Partei, und das ist an Bürokratie und Zeug, Wahlkämpfe sind extrem, wir schaffen das einfach nicht mehr, die Unterschriften zu sammeln.
17: 2200 Unterschriften brauchten Parteien, um in Berlin zur Wahl zugelassen zu werden. Das ist nicht nur für die Piraten ein Problem. Auch andere kleine Parteien nennen das als Grund, warum sie es diese Wahl nicht geschafft haben, anzutreten. Nicht mehr dabei sind neben den Piraten etwa die Grauen, die Humanisten oder die Basis. Bei der letzten Wahl 2021 oder der Wiederholungswahl 2023 galt die Grenze von 2200 Unterschriften nicht, erklärt Landeswahlleiter Stefan Bröchler. Deshalb wurden damals mehr Parteien zugelassen.
19: Der Grund liegt darin, dass es ein Urteil des Verfassungsgerichts hier in Berlin gegeben hat, im Vorfeld von Corona. Und der Verfassungsgerichtshof hat gesagt, wir müssen Chancengleichheit herstellen. Und mit diesem Kontaktverbot sind wir unter ganz besonderen Bedingungen. Deshalb wurde das Quorum für die Unterschriftensammlung wurde gesenkt.
17: Schaut man auf die Zahl der Parteien vor der Corona-Wahl, liegt sie näher an der jetzigen. 21 Parteien waren damals zugelassen, jetzt sind es 17. Ein allgemeiner Trend, dass es immer weniger Parteien gibt, lässt sich nicht beobachten, sagt Sozialwissenschaftler Daniel Kubiak.
20: Wenn wir uns die Geschichte der Bundesrepublik angucken, ist der Trend ja eher dazu, dass immer mehr Parteien im Parlament sind und auch mehr Parteien angetreten sind. Vielleicht ist das jetzt auch einfach, dass sich jetzt etwas einpegelt. Jetzt sind die Räume besetzt worden, wo vielleicht vorher Parteien gefehlt haben.
17: Es gäbe Schwankungen bei der Anzahl der Parteien, so Kubiak. Gut möglich also, dass es bei den nächsten Wahlen wieder mehr kleine Parteien gibt, deren Plakate man dann auf den Straßen Berlins entdecken kann.
1: Aber diesmal sind es eben nur in Anführungsstrichen 17 Parteien, die zur Abgeordnetenhauswahl antreten. Warum das so ist, Landespolitikreporterin Pauline Pieper informierte. In vielen europäischen Großstädten gleicht die Wohnungssuche einem Spießrutenlauf. Dazu kommt, Plattformen wie Airbnb oder andere kommerzielle Anbieter verschärfen die ohnehin schon angespannte Lage durch ihr Geschäftsmodell mit Kurzzeitvermietungen, vorwiegend an Touristen. Die EU will nicht länger dabei tatenlos zusehen und den Kommunen mehr Möglichkeiten geben, einzugreifen. Und das war Thema gestern, auch bei der Bauministerkonferenz in Berlin. Und die hat unser Wirtschaftsreporter Martin Polanski beobachtet.
21: Ob in Hamburg
2: Hamburg, München oder Berlin. In den meisten Großstädten sind bezahlbare Wohnungen kaum zu finden. Auch deshalb, weil in den vergangenen Jahren deutlich weniger neue Wohnungen entstanden sind, als von Bund und Ländern anvisiert. Aber SPD-Bundesbauministerin Verena Huberts sieht nun erste Lichtblicke.
0: Die Baugenehmigungszahlen, die haben sich in den letzten 13 Monaten positiv entwickelt. Die sind angestiegen, auch die Geschäftserwartungen, Kreditvolumina in der Branche verbessern sich. Aber, und das ist ganz wichtig, das ist kein Grund, dass wir uns zurücklehnen, sondern wir kommen von einem niedrigen Niveau.
2: So Huberts im Anschluss an die Bauministerkonferenz in Berlin. Seit längerem arbeiten Bund und Länder daran, Bauvorgaben zu vereinfachen, mit dem Ziel, die Kosten bei Neubau zu senken. So arbeitet das Bundesbauministerium an einem Gesetz zum sogenannten Gebäudetyp E. E steht dabei für einfach, mit deutlich reduzierten Standards, etwa für die Schalldämmung. Verständigt haben sich der Bund und die Länder bei ihrem zweitägigen Treffen auf einen sogenannten Aktionsplan kostenreduziertes Bauen. Damit soll eine digitale Plattform geschaffen werden, um erfolgreiche lokale Konzepte für günstiges Bauen interessierten Ländern und Gemeinden zugänglich zu machen.
0: Es gibt schon viele Lösungen, wie man günstig bauen kann, ob in Hamburg mit dem Hamburg-Standard, in Schleswig-Holstein, in Bayern. Und all das muss man in einem anderen Bundesland nicht mehr erfinden.
2: Klar ist, mit weniger Regulierung und entschlackten Vorgaben hoffen die Bauminister, dem Wohnungsmangel begegnen zu können. Da stoßen jüngste Vorschläge aus Brüssel zum Wohnungsmarkt auf wenig Begeisterung. Die EU-Kommission hatte diese Woche Pläne präsentiert, wie Airbnb und Co. europäisch begegnet werden könnte. Es geht im Affordable Housing Act der EU um einheitliche Kriterien, ab wann ein Wohnungsmarkt als angespannt gelten kann, um Regeln gegen Zweckentfremdung erlassen zu können. Hamburgs Stadtentwicklungssenatorin Karin Pein von der SPD hält das aber für unnötig.
21: Wir regeln das schon. Wir haben eigene Zweckentfremdungsgesetze, die weitreichender sind als das, was jetzt in dem Affordable Housing Act angelegt wird und die zum Teil sogar unsere schärferen Regelungen jetzt konterkarieren würden.
2: Nordrhein-Westfalens Bauministerin Ina Scharrenbach von der CDU hält die EU bei diesem Thema schlicht für nicht zuständig.
22: Wir sagen, das ist klares Mitgliedstaatenrecht. Das ist nicht gedeckt vom europäischen Recht und von deren Zuständigkeiten.
2: Die EU hatte ihre Pläne damit begründet, dass sie betroffenen Städten die Regulierung von Airbnb und Co. erleichtern wolle. Das wird in den Bundesländern aber anders gesehen. NRW-Bauministerin Scharrenbach formuliert es so: Die EU-Kommission hat den deutschen Wohnungsmarkt nicht verstanden.
1: Unser Wirtschaftsreporter Martin Polanski war das zu den Ergebnissen der Bauministerkonferenz. 8:11 ist es jetzt und wir schauen jetzt mal nach Schweden. Dort wird morgen ein neues Parlament gewählt. Ministerpräsident Kristersson ist Chef der moderaten konservativen Partei und er würde gerne weitermachen, so wie bisher, mit Christdemokraten und Liberalen an seiner Seite. Künftig aber will er auch die rechtsnationalen Schwedendemokraten mit ins Boot holen. Die haben seine Minderheitsregierung bislang nur unterstützt, ohne ihr anzugehören. Das aber soll sich ändern. Kristersson hat den Rechtspopulisten für den Fall eines Wahlsieges auch Ministerposten in Aussicht gestellt. Ein Ausblick auf die Wahl gibt Skandinavien-Korrespondentin Jana Sinram.
23: Jimmy Åkesson betritt gut gelaunt die Bühne in der kleinen Stadt Falun. Der Parteichef der Schwedendemokraten wirft gelbe T-Shirts und dunkelblaue Schirmmützen mit dem Aufdruck seiner Partei in die Menge. Geht's euch gut, Falun? Ruft der smarte 47-Jährige in hellblauem Hemd und transparenter Hornbrille den Menschen zu und freut ihr euch darauf, wählen zu gehen? Åkesson ist kurz vor der Wahl wie die Vorsitzenden der anderen 7 Parlamentsparteien im ganzen Land unterwegs, um die Menschen von seiner Politik zu überzeugen. Seit 4 Jahren stützen die Schwedendemokraten die amtierende Minderheitsregierung aus moderater Partei, Christdemokraten und Liberalen im schwedischen Parlament. Sollte das bürgerliche Lager bei der Wahl am 13. September erneut eine Mehrheit holen, würden die Rechtspopulisten dieses Mal Teil der Regierung. Das hat Schwedens konservativer Ministerpräsident Ulf Kristersson schon im April verkündet. Noch vor wenigen Jahren galt eine Regierungszusammenarbeit mit den Rechten in Schweden als tabu. Doch inzwischen sei seine Partei einfach zu groß, um sie zu ignorieren, meint Åkesson im Interview mit dem ARD-Studio Stockholm. Die Moderaten haben verstanden, dass sie entweder mit uns oder mit den Sozialdemokraten sprechen müssen, wenn sie an der Macht bleiben wollen. Nun arbeiten wir schon seit 4 Jahren erfolgreich zusammen und wir möchten das gerne fortsetzen, ebenso wie die anderen. Wir hatten die Chance, Verantwortung zu übernehmen. Diese Chance haben wir genutzt. Die Wähler scheinen zufrieden zu sein, zumindest mit uns. In den jüngsten Umfragen liegen die Schwedendemokraten bei rund 19%, minimal unter ihrem Wahlergebnis von 2022 und knapp vor Kristerssons Moderaten. Den Posten des Regierungschefs will Parteichef Åkesson aber nicht für sich beanspruchen.
3: Wir sind uns mit den Moderaten einig, dass Ulf Kristersson der Kandidat für das Amt des Ministerpräsidenten ist.
23: Und auch darüber, dass es nur natürlich wäre, wenn wir in einer gemeinsamen Regierung die Verantwortung für die Migrations- und Integrationspolitik übernehmen. Bereits in den vergangenen Jahren hat Kristerssons Regierung gemeinsam mit den Rechtspopulisten die schwedische Migrations- und Asylpolitik deutlich verschärft. Diese Linie wolle seine Partei in der Regierung fortsetzen, sagt Åkesson. Die Frage ist allerdings, ob das sogenannte Tidö-Lager erneut eine Mehrheit bekommt, sagt der schwedische Wahlforscher Torbjörn Sjöström. Er meint, mit seiner frühen Festlegung auf eine Zusammenarbeit mit den Schwedendemokraten habe Ministerpräsident Kristersson die Rechtspopulisten gestärkt. Kurz vor der Wahl gehe es für die Menschen in Schweden kaum noch um Sachthemen, glaubt der Wahlforscher. Im Moment sieht es so aus, als würde es auf die Entscheidung zwischen zwei Extremen hinauslaufen. Der Angst, dass die Linkspartei Einfluss in einer sozialdemokratischen Regierung bekommt und der Angst vor dem Einfluss der Schwedendemokraten in einer konservativen Regierung. Die Sozialdemokraten der früheren Ministerpräsidentin Magdalena Andersson führen in den Umfragen derzeit mit knapp 30%. Um eine linke Regierung zu bilden, wären sie wohl auf die Unterstützung der sozialistischen Vänsterpartiet angewiesen. Mit der will aber die sozialliberale Zentrumspartei nicht zusammenarbeiten. Andersson betonte kürzlich in einem Interview, aus ihrer Sicht sei es für die Linken noch ein weiter Weg in die Regierung. Ich sage aber ganz klar, ich bin bereit, mit allen Parteien außer den Schwedendemokraten zusammenzuarbeiten. Wenn ich eine Mehrheit als Ministerpräsidentin bekomme, dann bin ich allerdings auch bereit, eine breitere Zusammenarbeit anzustreben. Das Rennen um die Mehrheit in Schweden ist offen. Doch selbst wenn am Sonntag ein Wahlsieger feststeht, die Suche nach einer regierungsfähigen Mehrheit dürfte danach erst beginnen.
1: Und es könnte so laufen, dass die rechten Schwedendemokraten morgen bei der Wahl erstmals Teil der Regierung werden könnten, je nachdem, wie die Koalitionsverhandlungen laufen. Die Analyse aus Stockholm von Skandinavien-Korrespondentin Jana Sinram.
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1: Die Theaterstücke der französischen Schriftstellerin Jasmina Reza passen perfekt zur Ausrichtung des Berliner Ensemble. Sie sind kluger, unterhaltsamer, bitterböser Boulevard für die Mittelschicht und immer ein Kassenschlager, wenn sie mit den Stars im Ensemble besetzt werden. Zwei Reza-Stücke hat das Haus schon im Programm, Kunst und Dreimal Leben. Und jetzt folgt mit Glücklich die Glücklichen ein neuer Reza-Stoff. Gestern war die Premiere und unsere Theaterkritikerin Barbara Behrendt war mit dabei. Guten Morgen.
4: Guten Morgen.
1: Barbara, was ist denn das für eine neue Boulevardteufelei?
4: Ja, Glücklich, die Glücklichen ist ein Roman von Jasmina Reza. Der ist schon 2014 erschienen. Aber das Berliner Ensemble ist jetzt die erste deutsche Bühne, die ihn aufführt. Das ist ein Episodenroman. Also jedes Kapitel trägt den Namen einer Figur. Und die erzählt dann jeweils in Ich-Form so tragikomische Episoden aus ihrem Alltagsleben, bis in diesem Reigen dann die nächste Figur dran ist. Die sind schon miteinander verbunden. Also die sind verheiratet oder betrügen sich miteinander oder sind der Arzt dann der nächsten Figur. So entsteht so ein Panorama dieser gehobenen Pariser Mittelschicht. Und der Titel verrät es ja schon so ein bisschen. Es geht um Glück, um Liebe, um Träume, die da dann aber so im Alltag zerrieben werden. Und wie immer bei Reza, um eben auch diese Entlarvung der glänzenden Lebenswelt, die unter der Oberfläche dann doch so ja reichlich triviale Existenzen beherbergt, die mit ihrem kleinen, traurigen Gefühl und mit ihrem Alltag ringen.
1: Und finden denn diese Einzelfiguren auf der Bühne irgendwie zusammen?
4: Nee, also diese Monologe der Figuren bleiben immer für sich. Die Bühne sieht aus wie so ein piefiges Behördenwartezimmer in den 50er Jahren, so als würden die Menschen hier darauf warten, dass ihr eigenes Leben endlich losgeht. Grüner Filzteppich und so eine Holzvertäfelung bis unter die Decke. Und hinter dieser Holzwand kommt dann immer so ein Schauspieler und eine Schauspielerin nach der anderen hervor und spricht dann eben den entsprechenden Monolog. Und hinter den anderen Wandtafeln können dann so verschiedene Requisiten freigelegt werden. Also da gibt es so einen Spielautomaten für den Spieler, dann gibt es eine Bar für die Star-Schauspielerin, die da hier auftaucht. Das kennt man von Oliver Rehse, der Intendant vom BE, der hier aber eben auch Regie führt. Und die Kunst von Jasmina Reza liegt ja aber eigentlich darin, in so funkelnden Dialogen, also mit knallenden Pointen, die emotionalen Abgründe unter diesen glänzenden Oberflächen abzubilden. Hier erklären sich die Figuren ja aber selbst in ihren Monologen. Das hat immer noch Esprit und Sprachwitz und natürlich entlarven sich die Figuren dabei auch. Trotzdem hätte sich Oliver Rehse natürlich auch ein gutes Theaterstück von Reza vornehmen können, statt diesem Strauß an Ich-Erzählungen.
1: Und hört und sieht man dem Ensemble trotzdem gerne zu, Barbara?
4: Ja, unbedingt. Also dieser Abend lebt ausschließlich von seinen Spielerinnen und Spielern in den verschiedenen Rollen. Also wie Amelie Wilbeck hier zum Beispiel so eine junge Sprechstundenhilfe spielt, die sich in einen Patienten verliebt, der mit ihr stumm im Aufzug fährt. Das ist wirklich sehr süß. Abgründiger wird's dann bei Cordelia Wege, die zum Beispiel ja so eine vermeintlich unabhängige Frau spielt, die sich dann aber doch wegen einer Affäre, die ihr sehr nahe geht, versucht, sich umzubringen. Und zum Schreien komisch wird es dann mit Gerrit Jansen als Ehemann im Supermarkt, der sich mit seiner Frau an der Käsetheke prügelt. Also das ist wirklich zum Lachen. Aber Oliver Rehse fällt da eben wenig anderes ein, als alle nacheinander auftreten zu lassen. Und das wird dann nach dem 7., nach dem 8., nach dem 9. Auftritt schon arg monoton. Und um es dann aber flotter zu machen, muss dann Amelie Wilberg zwischendurch so französische Chansons anstimmen. Da wird es dann wirklich ein bisschen kunstgewerblich. Und umso länger der Abend dauert, umso mehr Klischeefiguren treten dann eben auch auf. Also das ist schon auch ein Problem bei Jasmina Reza, dass die Figuren immer so ja in ihren Klischees nahe kommen. Also die Frauen gehen gerne shoppen, die Männer sammeln Affären und wenn dann ausnahmsweise mal jemand nicht heterosexuell ist, dann ist er mit Sicherheit als Kind missbraucht worden und steht jetzt auf Sadomaso. Trotzdem kann man in dieser Verzweiflung der Menschen dann zwischen ihrer Vorstellung von Glück und ihrem Beziehungsalltag viele kleine Lebensweisheiten wiederfinden. Das ist schon schön. Aber es ist auch ein gefälliger, inszenatorisch ein bisschen biederer Abend, bei dem die Schauspieler da mit ihren Einzelkunststückchen das Haus füllen. Aber große Theaterkunst ist es jetzt nicht.
1: Vielen Dank. Unsere Theaterkritikerin Barbara Behrendt war das über Glücklich die Glücklichen von Jasmina Reza in der Regie von Oliver Rehse. Am Dienstag und Mittwoch wieder am Berliner Ensemble. Schneller Blick aufs Wetter. Zwischen 11 und 14 Grad derzeit in Berlin, 13 in Potsdam und 14 in Perleberg. 23 werden es heute maximal und später können noch mal ein paar Tropfen dabei sein.
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1: Mit Jonas Ziegler.
5: Stadtverkehr Berlin, Charlottenburg Nord am Jakob-Kaiser-Platz ist der Kurt-Schumacher-Damm stadtauswärts nach einem Unfall weiterhin gesperrt. Mitte die Friedrichstraße ist zwischen Georg- und Dorotheenstraße Richtung unter den Linden gesperrt. Bis 19. September ist dort ein Kran im Einsatz. Kreuzberg die Dudenstraße ist nach einem Wasserrohrbruch zwischen Mehringdamm und Metfesselstraße Richtung Schöneberg gesperrt. Zur S-Bahn Berlin bis morgen Betriebsschluss fahren zwischen Hallensee und Beusselstraße ersatzweise Busse. Betroffen sind die S41, 42 und 46. Busse fahren auch für die S1 zwischen Schlachtensee und Botanischem Garten. 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
5: Um 8 Uhr mit Jonas Ziegler. Der weltgrößte Ölexporteur Saudi-Arabien hat aufgrund von Drohnenangriffen eine wichtige Pipeline stillgelegt. Dadurch könnten der Öl- und der Benzinpreis weiter steigen. Nach Angaben des saudischen Außenministeriums erfolgten die Angriffe aus dem Irak. Dort operieren Milizen, die vom Iran unterstützt werden. Auch die Öllieferungen per Schiff geraten weiter unter Druck.
14: Neben der Straße von Hormus ist auch die Alternativroute über das Rote Meer durch die pro-iranischen Houthi-Rebellen im Jemen zunehmend gefährdet. Die hohen Spritpreise müssen aus Sicht von Brandenburgs Ministerpräsident Woidke mit einem Spritpreisdeckel schnell begrenzt werden. Es könne nicht sein, dass Mineralölkonzerne extra Profite machten, während Millionen Pendler an zu hohen Spritpreisen verzweifeln. Woidke verweist auf Entlastungen der Verbraucher in anderen Staaten. Istanbuls abgesetzter Bürgermeister Emam Mollo ist in einem umstrittenen Gerichtsverfahren zu 25 Monaten Gefängnis verurteilt worden. Er wurde der Beleidigung eines Staatsbediensteten schuldig gesprochen, wie türkische Medien berichten. Steffi Lingscheid.
6: İmamoğlu galt lange als aussichtsreicher Kandidat, um Präsident Erdogan bei der nächsten Wahl abzulösen. Doch wenn das Urteil rechtskräftig wird, gilt für ihn künftig ein politisches Betätigungsverbot. Vor gut einem Jahr wurde er festgenommen und in zahlreichen Prozessen angeklagt. Außerdem wurden landesweit viele weitere politische Gegner Erdogans aus der Partei CHP festgenommen.
14: In ganz Deutschland finden heute Demonstrationen gegen Rechtsextremismus und für gesellschaftlichen Zusammenhalt statt. Ein Bündnis aus über 80 Organisationen, Initiativen und Gewerkschaften hat dazu aufgerufen. Allein in Berlin rechnen die Veranstalter mit 30.000 Teilnehmern. Sie laufen ab dem Mittag aus 7 Richtungen zum Roten Rathaus, wo am Nachmittag eine Abschlusskundgebung stattfinden soll. In Brandenburg wird an diesem Wochenende Ernteabschluss gefeiert, in Damelang in Potsdam-Mittelmark. Landwirte zeigen, was sie geerntet haben. Außerdem werden moderne Technologien aus dem Agrarbereich vorgestellt. Heute Mittag zieht ein Festumzug durch Damelang. In der Fußball-Bundesliga hat Union Berlin gegen Schalke 1:3 verloren. Die Eisbären Berlin haben ihren ersten Sieg in der Champions Hockey League gefeiert. Sie gewannen 4:1 gegen Graz. Der deutsche Tennisprofi Alexander Zverev steht bei den US Open in New York im Finale. Er besiegte den Russen Karen Khachanov im Halbfinale in 3 Sätzen. Soweit die Nachrichten. 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Das Wetter. Heute teils dichte Wolken und örtlich etwas Regen, maximal 23 Grad. Zurzeit in Berlin-Steglitz 14 und in Potsdam 13 Grad, schwacher Wind aus West. Morgen am Sonntag kaum Sonne und immer wieder Schauer bei 18 bis 20 Grad. Die Zeit 8.03 Uhr.
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1: Clemens Schulze ist mein Name. Schönen guten Morgen. Und ganz frisch reingekommen, nochmal schnell eine kleine Verkehrsmeldung von der A9. Eine Warnmeldung. Vorsicht bitte Berlin Richtung Leipzig. Zwischen Brück und Niemeck liegen Gegenstände auf der linken Spur. Eine gute Woche noch, dann wird in Berlin ein neues Abgeordnetenhaus gewählt und es sieht nach einem engen Rennen aus. Es gibt keinen klaren Favoriten. Umso wichtiger also die Themen, die für die einzelnen Parteien wichtig sind. Und da haben wir uns mal in dieser Woche einzelne Themen herausgepickt und mit Betroffenen gesprochen. Und zwar mit umgedrehten Rollen. Mein Berlin, dein Berlin. Jeden Tag haben wir zwei Berlinerinnen und Berliner begleitet, die ihre Lebenswelten miteinander getauscht und versucht haben, eine andere Perspektive einzunehmen. Mein Kollege Alex Krämer hat diese Serie mit vorbereitet und umgesetzt und von ihm will ich jetzt wissen, welche Erfahrungen er so im Verlauf der Woche gesammelt hat. Alex, guten Morgen.
7: Morgen, Clemens.
1: Was war denn die Idee der Serie?
7: Uns ging es darum, dass unser aller Blick auf politische Themen, also auch auf Wahlkampfthemen, ja sehr stark davon abhängt, in welcher Situation wir selber gerade stecken. Also gehört mir eine Wohnung oder suche ich eine? Fahre ich ganz viel Auto oder eher mit dem Rad oder mit der Bahn? In welchem Kiez lebe ich? Und diese unterschiedlichen Perspektiven, die wollten wir tauschen und zwar im Alltag. Und dann gucken, was ändert das in den Köpfen der Leute? Also die Radfahrerin rein in das Handwerkerauto, der Opernfan ins Fußballstadion, rein in den Alltag des oder der anderen. Und dann haben die natürlich darüber auch geredet, sich ausgetauscht. Und wir haben daraus dann abgeleitet, welche politischen Aussagen schauen wir uns genauer an. Also ein Beispiel beim Rollentausch von Radlerinnen und Handwerker. Da wurde total viel über Poller geredet. Und wir haben dann nachgeschaut, na was sagen denn die Wahlprogramme der Parteien so zu Pollern am Straßenrand?
1: War es denn schwer, die Menschen zu finden, sich auf diesen Perspektivwechsel einlassen wollen?
7: Das war kein inhaltliches, eher ein organisatorisches Problem. Also sowas zu machen, dauert ja einfach länger, als mal irgendwo vorbeizufahren und jemanden kurz zu interviewen. Die mussten sich ja richtig Zeit nehmen für uns. Und es hat zum Beispiel ein bisschen gedauert, einen Handwerker zu finden, der diese Zeit hatte. Inhaltlich waren wir aber überrascht, wie groß die Bereitschaft war, sich darauf einzulassen. lassen. Also wir haben dann gesucht über die Handwerkskammer, über die Fachgemeinschaft Bau und am Schluss auch gefunden. Und diese Institutionen haben zum Beispiel immer gesagt, ja, finden wir gut, finden wir interessant, wir fragen rum bei unseren Leuten.
1: Gucken wir mal auf einige Details, Alex. Interessant, zum Beispiel die beiden Schulleiterinnen gestern, nur 3,5 Kilometer voneinander entfernt und komplett andere Lebenswelten. Oder vielleicht doch nicht?
7: Doch, schon. Also und das ist ja das Interessante, wie kleinteilig Berlin dann auch ist und wie viel Unterschied so ein paar Kilometer Entfernung machen können. In diesem Fall ging es darum, wie sehr ein Kiez die Schule prägt, wie viel davon abhängt, ob er wohlhabend oder eher arm ist. Und da haben wir, weil da der Zusammenhang natürlich am engsten ist, auf Grundschulen geguckt. Und das Ergebnis, das macht einen Riesenunterschied, der Kiez, dafür zum Beispiel, wie gut vorbereitet die Schüler in der ersten Klasse ankommen. Aber, und spätestens da wird es dann politisch, es macht auch einen deutlichen Unterschied für die Ausstattung der Schule. Also Schulen in schwierigen Lagen haben deutlich mehr Geld und Personal, um Nachteile auszugleichen. Und das ist dann natürlich eine politische Entscheidung.
1: Du hast die Lastradfahrerin schon angesprochen, die da in einem Transporter sitzt. Und ja, sie hat tatsächlich über Poller geschimpft. Das gab es nämlich dann auch. Und solche Momente, die habt ihr euch doch bestimmt gewünscht, oder?
7: Ja, genau. Das ist dieser Effekt, an den wir gedacht haben. Ich habe die Brille des oder der anderen auf der Nase und auf einmal sehe ich die Welt zumindest so ein bisschen anders. In diesem Beispiel funktioniert das natürlich unmittelbar, einfach indem die Radlerin auf den Fahrersitz des Lieferwagens wechselt. In anderen Fällen mussten die sich natürlich mehr noch erklären, erzählen, also zum Beispiel der Genossenschaftschef, warum es einfach nicht geht, Neubauwohnungen unter 13 Euro anzubieten. Das Bauen ist einfach sehr teuer geworden. Dann geht es nicht ganz so schnell wie bei dem Wechsel auf den Fahrradsattel, aber auch da funktioniert es.
1: Und was ist mit den Menschen passiert, die sich da begegnet sind?
7: Bei denen ist was ins Rutschen gekommen, würde ich sagen. Das hat man an vielen Reportagen gemerkt. Die haben nachgedacht. Und zwar auch dadurch, dass wir relativ viel Zeit miteinander verbracht haben. Ich glaube, das passiert nicht in 10 Minuten, sondern dann, die waren ja 2-3 Stunden gemeinsam unterwegs.
1: Die Reportagen, also die unterschiedlichen Realitäten in der Stadt, die habt ihr dann mit den Wahlprogrammen der Parteien abgeglichen. Bilden sich diese unterschiedlichen Welten in den Programmen ab?
7: Ja, wir haben da eigentlich immer was gefunden. Und das war ja offen. Wir wussten im Vorhinein nicht immer genau, welches Thema es denn wirklich sein würde, auf das wir detaillierter gucken. Aber da war dann immer was dabei, zumindest grob im Detail nicht immer. Also zum Beispiel die beiden Schulleiterinnen, die wünschten sich für Kinder, die noch was brauchen, um gut in der Schule anzukommen, eher sowas wie eine Vorklasse, eine Vorschule an der Schule. Die Parteien wollen das eher an der Kita lösen. Aber in der Richtung war immer was dabei.
1: Alex, machen wir mal einen Strich drunter. Aus deiner Sicht, hat der Perspektivwechsel funktioniert?
7: Ich würde sagen, unbedingt. Also als wir gestern durch waren, damit sind mir 2 Sachen durch den Kopf gegangen. Einmal reden wir auch hier im Programm total viel über Polarisierung in der Gesellschaft, über Spaltung. Die haben wir so nicht gefunden. Da waren zwar unterschiedliche Standpunkte, aber da war die Bereitschaft, sich aufeinander einzulassen, zu verstehen, was andere umtreibt, auch die andere Position gelten zu lassen. Wahrscheinlich ja auch, weil man so ein Stückchen Alltag des oder der anderen erlebt hat. Und der zweite Gedanke, natürlich könnte man da jetzt sagen, tja, das liegt eben daran, dass ihr die, die so richtig hart drauf sind, die sich nicht einlassen wollen, die unversöhnlich sind, nicht gefunden habt, die machen halt nicht mit bei sowas. Das stimmt wahrscheinlich. Aber vielleicht ist es ja auch so, dass diese Unversöhnlichen doch gar nicht so viele sind, wie es manchmal den Anschein hat. Also dass die schweigende, gar nicht so polarisierte Mitte, dass es die durchaus gibt. Und wenn die jetzt mal eben nicht geschwiegen hat, sondern geredet bei uns, dann finde ich das auch ein gutes Ergebnis.
1: Also ein ziemlich gutes Ergebnis, sagt mein Kollege Alex Krämer. Ganz herzlichen Dank dafür. Und wenn Sie 1 oder 2 Teile unserer Serie Mein Berlin, Dein Berlin verpasst haben sollten, Sie können alles nachhören auf rbb24inforadio.de. Jetzt ist es 8:09. Die Arktis wird geopolitisch immer bedeutender. Durch den Klimawandel schmilzt das Eis, neue Schifffahrtswege, riesige unerschlossene Rohstoffvorkommen werden zugänglich. Die 5 Anrainerstaaten Russland, USA, Kanada sowie Norwegen und Dänemark schielen auf die Region hoch im Norden. Und auch für die Bundesregierung spielt die Arktis eine immer größere Rolle. In einem Papier wurden 2024 neue Leitlinien festgestellt. Es geht um Sicherheit, Handelswege, Rohstoffe, Klima und Umweltschutz. Morgen reist Bundeskanzler Merz nach Finnland zum EU-Arktis-Gipfel. Und um was es geht, berichtet Hauptstadtkorrespondentin Christina Nagel.
9: Es ist Mitte Juli. Im Hauptquartier der norwegischen Streitkräfte in Reitan steht Außenminister Johan Vardefuhl auf der Kommandobrücke des Lagezentrums. Hier, tief im Innern eines Bergs, laufen wichtige Informationen aus unterschiedlichsten Quellen zusammen. Auf großen Bildschirmen lassen sich Bewegungen von Schiffen und Flugzeugen im hohen Norden verfolgen. Vor der Küste sind auch die russischen Atom-U-Boote unterwegs, auf dem Weg in den Nordatlantik.
10: Russland besitzt hier im hohen Norden Fähigkeiten, die wir ernst nehmen müssen, auch mit Blick auf unsere Sicherheit in Zentraleuropa.
9: Der deutsche Außenminister verweist auf Unterseekabel und wichtige Versorgungsrouten, denen gerade im Ernstfall eine besondere Bedeutung zukommt. Russland ist seit vielen Jahren dabei, seine militärische Präsenz in der Arktis wieder auf- und auszubauen. Dabei gehe es auch darum, möglichst schnell vom Nordmeer in den Nordatlantik vorstoßen zu können, erklärt Verteidigungsminister Boris Pistorius.
11: Im militärischen Ernstfall ist das genau der Schritt, der passiert, um die Versorgungsrouten zwischen Amerika und Europa abzuschneiden. Das lernen wir aus der Geschichte dieser Region bis zurück zum Ersten Weltkrieg.
9: Die Folgen für den europäischen Teil der NATO wären gravierend, weshalb auch das Bündnis seine Aktivitäten in der Arktis hochgefahren hat. Die Bundeswehr beteiligt sich an Manövern im hohen Norden und auch an der NATO-Mission Arctic Sentry, was sich mit Wächter der Arktis übersetzen lässt. Es geht der Bundesregierung aber nicht nur um den Ernstfall, sondern auch darum, langfristig sicherzustellen, dass See- und Handelswege frei bleiben. In den Leitlinien deutscher Arktispolitik wird immer wieder auf das Völkerrecht und das Seerechtsübereinkommen der Vereinten Nationen verwiesen. Die Betonung von internationalem Recht kommt nicht von ungefähr. Neben Russland ist auch China sehr aktiv in der Arktis, investiert dort. Und auch US-Präsident Trump hat Ansprüche angemeldet auf Grönland. Natürlich wecken auch wertvolle Rohstoffe wie seltene Erden Begehrlichkeiten, die durch das schmelzende Eis nun zugänglich werden.
10: Das eröffnet auch wirtschaftliche Chancen, vorausgesetzt, wir nutzen sie verantwortungsvoll und mit Respekt für diese einzigartige Natur,
9: betont Außenminister Wadefohl. Damit Letzteres nicht nur ein frommer Wunsch bleibt, will die Bundesregierung weiter die deutsche Arktisforschung unterstützen, die sich international einen Namen gemacht hat. Stärker einbringen will sich die Bundesregierung zudem in internationalen Foren, wie zum Beispiel dem Arktischen Rat, in dem Deutschland einen Beobachterstatus hat. Allerdings hat auch hier Russlands Krieg gegen die Ukraine Spuren hinterlassen. Die Zusammenarbeit der Arktis-Anrainer ist eingeschränkt und liegt in bestimmten Bereichen komplett auf Eis. Die veränderten geopolitischen Rahmenbedingungen, der Klimawandel, all das hat zu der Entscheidung der Europäischen Union geführt, ihre Arktis-Strategie zu überarbeiten. Auch hier soll der Sicherheitsaspekt nun eine größere Rolle spielen. Wie eine gemeinsame Strategie konkret aussehen könnte, darüber wollen am Wochenende mehrere EU-Staats- und Regierungschefs in Finnland beraten. Auch Kanzler Merz wird mit dabei sein. Im Gepäck die Eindrücke seiner Minister und die deutschen Arktis-Leitlinien, bei denen Fachleute noch einiges an Handlungsbedarf sehen, wenn die Bundesregierung es wirklich ernst damit meine, dass die Arktis eine Schlüsselregion auch für Deutschland sei.
1: Die deutschen Interessen in der Arktis und der bevorstehende EU-Arktis-Gipfel, die Analyse von Hauptstadtkorrespondentin Christina Nagel.
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1: Die Eisbären Berlin haben in der Champions Hockey League ihren ersten Sieg eingefahren. Im ersten Heimspiel der europäischen Königsklasse traf der deutsche Eishockeymeister im ausverkauften Wellblechpalast auf den österreichischen Meister Graz 99ers. Gegen Graz gelang mit einem 4:1 der erste Erfolg in der laufenden CHL-Saison. Und Eishockey-Reporter Jens-Christian Gussmann war dabei.
12: Druck war schon da vor dem Heimspiel gegen den österreichischen Meister Graz. Für Stürmer Markus Wikingstad war es ein...
13: Das war jetzt ein Must-Win.
12: Der deutsche Meister hatte das vergangene Wochenende komplett vergeigt. Zum Start der Champions Hockey League gab es 2 Auswärtsspiele, 2 Pleiten und 14 Gegentore. Trainer Eric Dubois wirkte auch fast eine Woche später immer noch angefressen.
24: 14 goals, so you don't wanna... That was our main message this week. Let's defend first.
12: Verteidigt zuerst, das war die Hauptbotschaft, die er seinem Team die ganze Woche über eintrichterte. Rückblickend muss man sagen, hat funktioniert. Das einzige Gegentor, das sie kassierten, gab es in Unterzahl. Da kann sowas schon mal passieren. Aber zu diesem Zeitpunkt führten sie schon 3:0 durch 2 Treffer von Leo Pföderl und ein Tor von Markus Wikingstad.
13: Ich glaube, wir haben heute gut reagiert nach letztem Wochenende. Das war eigentlich auch ein bisschen peinlich, muss man sagen.
12: Morgen ist schon das nächste Heimspiel, diesmal gegen Herning. Und der Trainer erwartet die nächste Reaktion. Gestern, das war nur ein erster Schritt.
24: It's a step from last weekend. Happy with the first win.
12: Noch glücklicher dürfte Dubois nach dem zweiten Sieg sein.
1: Jens-Christian Gussmann berichtete, die Eisbären Berlin hoffen also morgen auf den nächsten Sieg in der Champions Hockey League. Die deutschen Basketballfrauen, die brauchen diesen Sieg schon heute, um in das Finale der Basketball-Weltmeisterschaft einzuziehen. Nach einem starken Auftritt im Viertelfinale gegen Belgien wartet jetzt der nächste Top-Gegner. Es geht im Halbfinale gegen Frankreich. Armin Lehmann dazu.
15: Die deutschen Basketballerinnen haben noch eine Rechnung offen mit Frankreich. Bei Olympia in Paris gab es eine bittere Niederlage fürs deutsche Team. Nun soll bei der Heim-WM die Revanche glücken. Allein dieses Halbfinale ist eine Basketball-Sensation aus deutscher Sicht. Doch die DBB-Frauen wollen mehr, wollen ins Endspiel, auch wenn ihre Konkurrentinnen übermächtig erscheinen. Die Französinnen sind durchs Turnier spaziert, haben ihren Gegnerinnen nie den Hauch einer Chance gelassen. Viele Weltklasse-Spielerinnen, physisch stark und doch. Wenn das deutsche Team wieder über sich hinauswächst, das Publikum sie durch gute und schlechte Minuten trägt, dann ist auch der Finaleinzug kein Ding der Unmöglichkeit.
1: Armin Lehmann war das mit der Vorschau auf das Halbfinale der Frauenbasketball-Weltmeisterschaft. Deutschland spielt heute um 16.30 Uhr gegen Frankreich. Und das Spiel, das können Sie in Ausschnitten hier bei uns im rbb24 Inforadio hören. Und in der ersten Fußball-Bundesliga bleibt Union Berlin weiter ohne Sieg. Die Berliner haben gestern Abend ihr Heimspiel gegen den FC Schalke 04 mit 1:3 verloren. Und nicht nur die Männer warten auf die ersten drei Punkte in der neuen Saison. Auch die Frauen des ersten FC Union Berlin sind in der neuen Spielzeit bisher sieglos. Nach drei Niederlagen in Folge steht heute das nächste Auswärtsspiel gegen den ersten FC Köln an. Und da ist der Anpfiff um 14 Uhr.
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1: Die moderne Welt, die schafft viele Erleichterungen. Lieferdienste ersparen Wege, Algorithmen treffen Entscheidungen, nicht zuletzt KI übernimmt zunehmend das Denken und damit auch unser Leben. Ist künstliche Intelligenz für das menschliche Miteinander Fluch oder Segen? Dazu sagt die Wissenschaftsjournalistin Sibylle Anderl.
20: Ist KI Fluch oder Segen für das menschliche Miteinander?
25: Ich hoffe, dass es sich als Segen herausstellt. Ich glaube, das liegt jetzt gerade an uns, wie wir KI einsetzen, dafür unser Leben besser zu machen. Aber wir sehen schon viele Anzeichen dafür, dass es auch Fluch werden könnte, weil Menschen menschliche Arbeit, menschliche Aktivität vielleicht an Wert verliert, weil wir Dinge verlernen, die uns als Menschen im Kern ausmachen. Also gerade dieser ganze Bereich Denken, Lernen, Argumentieren, Schreiben. Das ist natürlich gefährlich, dass das etwas ist, was durch KI extrem beeinflusst wird.
1: Das sagt Sibylle Anderl. Ein Gespräch mit der Wissenschaftsjournalistin, das können Sie hören hier bei uns im rb24 Inforadio um kurz nach 12:30. Schnell noch ein Blick aufs Wetter. 10 bis 14 Grad aktuell in Berlin, 11 in Cottbus und auch in Frankfurt oder 23 heute maximal und später ein paar Tropfen dazu vielleicht.
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1: Mit Jonas Ziegler.
14: Stadtverkehr Berlin, Charlottenburg Nord am Jakob-Kaiser-Platz ist der Kurt-Schumacher-Damm stadtauswärts nach einem Unfall gesperrt. Mitte die Friedrichstraße ist zwischen Georgen- und Dorotheenstraße Richtung unter den Linden gesperrt. Bis 19. September ist dort ein Kran im Einsatz. Kreuzberg die Dudenstraße ist nach einem Wasserrohrbruch zwischen Mehringdamm und Metfesselstraße Richtung Schöneberg gesperrt. Zur S-Bahn Berlin bis morgen Betriebsschluss fahren zwischen Halensee und Beusselstraße ersatzweise Busse. Das betrifft die S41, 42 und 46. Ersatzbusse fahren auch für die S1 zwischen Schlachtensee und Botanischem Garten. Zudem sind die S2, 25 und 26 zwischen Südkreuz und Anhalter Bahnhof während des Wochenendes unterbrochen. 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
14: Um 8.20 Uhr mit Jonas Ziegler. Der weltgrößte Ölexporteur Saudi-Arabien hat aufgrund von Drohnenangriffen eine wichtige Pipeline stillgelegt. Dadurch könnten der Öl- und der Benzinpreis weiter steigen. Nach Angaben des saudischen Außenministeriums erfolgten die Angriffe aus dem Irak. Dort operieren Milizen, die vom Iran unterstützt werden. Auch die Öllieferungen per Schiff geraten weiter unter Druck. Neben der Straße von Hormus ist auch die Alternativroute über das Rote Meer durch die pro-iranischen Houthi-Rebellen im Jemen zunehmend gefährdet. Im Fall des Anschlagsversuchs auf den Flughafen Leipzig-Halle führen die Ermittlungen offenbar zum russischen Militärgeheimdienst GRU. Die Welt am Sonntag berichtet unter Berufung auf geheime Unterlagen über DNA-Spuren. Demnach zeigen sie, dass ein mutmaßlicher russischer Spion die Operation vorbereitet hat. Auf dieser Grundlage soll die Bundesregierung entschieden haben, Russland für den versuchten Drohnenanschlag verantwortlich zu machen. Der Russe ist laut dem Bericht über die Türkei nach Deutschland eingereist. Über den BER in Schönefeld soll er dann über Serbien zurück nach Russland geflohen sein. Deutschlandweit wird heute gegen Rechtsextremismus und für eine offene Gesellschaft demonstriert.

0: Prozent niedrig. Deswegen gibt es Befürchtungen, dass ein strenger Winter zu Engpässen führen könnte. In der Fußball-Bundesliga hat Union Berlin gegen Schalke 1:3 verloren. Die Eisbären Berlin haben ihren ersten Sieg in der Champions Hockey League gefeiert. Sie gewannen 4:1 gegen Graz. Der deutsche Tennisprofi Alexander Zverev steht bei den US Open in New York im Finale. Er besiegte den Russen Karen Khachanov im Halbfinale in 3 Sätzen. Soweit die Nachrichten. 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Das Wetter. Heute teils dichte Wolken und örtlich etwas Regen, maximal 21 bis 23 Grad. Zurzeit in Berlin-Steglitz 14 und in Potsdam 13 Grad, schwacher Wind aus West. Morgen am Sonntag kaum Sonne und immer wieder Schauer bei 18 bis 20 Grad. Die Zeit 8.23 Uhr.
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2: Ich bin Clemens Schulze. Schönen guten Morgen. Es war eine Landtagswahl, die nachwirkt, auch außerhalb Sachsen-Anhalts. Der Wahlerfolg der AfD letzten Sonntag hat die Regierungsparteien auch in Berlin erschüttert, vor allem die Union. Im Regierungsviertel stellen sich jetzt viele Fragen, wie weiter mit dem Reformkurs der schwarz-roten Koalition und was kann man eigentlich der AfD noch entgegenhalten? Inmitten dieser Ratlosigkeit richtet sich zugleich der Blick bereits auf die nächsten Wahlen, denn auch in Mecklenburg-Vorpommern hat die AfD am kommenden Sonntag, also in einer Woche, die Chance, stärkste Kraft zu werden. Mehr dazu von Hauptstadtkorrespondent Chris Berdrow.
3: Vor 1-2 Wochen war die Welt für Friedrich Merz vielleicht nicht in Ordnung, aber ein paar Gründe, optimistische Botschaften zu senden, hatte er schon. Experten sagen ein Anspringen der deutschen Wirtschaft voraus. Die Regierung diskutiert über Innovationen, Chancen und weniger Missmut im Land bei ihrer Klausur auf Schloss Neuhardenberg.
4: Wir haben Deutschland von morgen diskutiert und dieses Deutschland von morgen ist optimistisch und zuversichtlich.
3: Dann kommt die Wahl in Sachsen-Anhalt und mit der Zuversicht des Kanzlers ist es erstmal dahin.
5: Wir sind alle zutiefst schockiert. Mit dem gestrigen Tag hat sich nicht nur in Sachsen-Anhalt etwas verändert, sondern in ganz Deutschland.
3: Im Bundestag beginnt für Merz und seine Koalition eine Woche, in der auch über den Haushalt hinaus abgerechnet wird. Die Rechnung der Oppositionsführerin Alice Weidel von der AfD geht so.
6: Schauen Sie sich Ihre Kollegen links und rechts von Ihnen an. Einer von den beiden wird in der nächsten Legislaturperiode nicht mehr da sitzen, wenn Friedrich Merz mit Ihnen fertig ist.
3: Mit Spannung wird erwartet, was der Kanzler zu erwidern hat. Am Tag nach der Wahl hat er sich auch selbstkritisch gegeben. Kein Zurück zur Tagesordnung, Reformen besser erklären, eine neue Erzählung entwickeln. Dafür fällt Merz' Antwort im Bundestag seltsam verhalten aus.
5: Ja, Frau Weidel, heute können Sie vor Kraft kaum laufen.
3: Die absolute Mehrheit, sagt Merz weiter, habe die AfD in Sachsen-Anhalt verfehlt. Der Kanzler kommt nur langsam auf Touren. Erst gegen Ende seiner Rede nimmt er die Sache mit dem Erklären und der Erzählung in Angriff.
5: Warum alles das? Was ist die Erzählung? Was ist der Sinn von Reformen?
3: Friedrich Merz, Antwort.
5: Reformen dienen dem Zusammenhalt, dem Fortschritt und der weiteren Entwicklung unseres Landes. In Freiheit und in Frieden.
3: War das jetzt schon der neue Kanzler? Reicht das als Startschuss, um wieder in die Offensive zu kommen? In der Union laufen in dieser Woche viele Diskussionen über ein mögliches AfD-Verbotsverfahren und hinter vorgehaltener Hand auch über die Zukunft des Kanzlers. Zum Abschluss der Haushaltswoche an diesem Freitag rechnet derweil auch Dietmar Bartsch von der Linkspartei mit Schwarz-Rot ab.
7: Sie haben Veränderungen angekündigt und die ganze Woche haben sie verstreichen lassen. Nichts ist passiert. Es ist genau dasselbe wie vor der Wahl in Sachsen-Anhalt.
3: Stillstand aber können sich der Kanzler und seine Koalition jetzt nicht leisten. Denn die nächsten Wahlen stehen schon in einer Woche an. Laut den letzten Umfragen von Infratest DIMAP hat die AfD in Mecklenburg-Vorpommern ihren Vorsprung auf die SPD ausgebaut und in Berlin hat die CDU ihre Spitzenreiterposition an die Linke verloren. Trends, die sich für Schwarz-Rot im Bund zu den nächsten Schockwellen entwickeln könnten.
2: Schwierige Zeiten also für die schwarz-rote Koalition in der Bundesregierung und insbesondere für Kanzler Merz. Die Analyse war aus dem Hauptstadtstudio von Chris Berdrow um 9:03. 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Eine ganz frische Warnmeldung auf meinem Bildschirm. Jetzt von der B96. Vorsicht bitte.

0: Fürstenberg Richtung Berlin. Zwischen Oranienburg Nord und Oranienburg Süd liegt ein totes Tier auf der Fahrbahn. Hengstparade, das verspricht edle Pferde verschiedener Rassen, Reitvorführungen, historische Kutschen, auch Stuten mit Fohlen sind zu sehen. Sicherlich ein ziemliches Spektakel für Pferdefreundinnen und Freunde. Am Neustädter Gestüt ist an drei Samstagen im Herbst Hengstparadenzeit. Auftakt ist heute um 13 Uhr am Paradeplatz in Neustadt-Dosse. Und RBB-Reporter Jörn Pisowatzki war vorab schon mal da.
1: Bevor es richtig losgeht, Landstallmeister Henning Frevert, der die Parade für die Zuschauer moderieren wird, hat in einem schönen Gespann Platz genommen.
2: Ja, wir sitzen jetzt auf einer Kutsche, die im Prinzip ein hochwertiger Einfahrwagen ist. Das heißt, man sitzt hier besonders hoch, auch über dem Pferd. Und die Kutsche ist vierspännig angespannt hier mit unseren schweren Warmblütern. Und vierspännig sehen wir auf jeden Fall zur Hengstparade. Und je nachdem, wie sich das alles so verhält, wird Michael sicherlich auch nochmal zwei oder vier mehr davor spannen.
1: Michael ist Michael Düsedau. Er hat die Zügel jetzt in der Hand. Bei der Parade ist er also mit bis zu 8 Pferden vor der Kutsche unterwegs. Das hat er extra mit ihnen trainiert.
3: Jedes Pferd muss halt entsprechend darauf vorbereitet sein. Ne? Die müssen, das ist eine Teamarbeit. Und die sind da zum Teil auch 18 Meter von mir entfernt. Und da muss man schon so ein bisschen Vertrauen zu den Pferden haben, die Pferde Vertrauen zu uns haben.
1: Michael Düsedau ist für die Zuschauer mehrfach zu erleben. Auf der Kutsche, dann auch am Ende der Show mit dem schnellen Römerwagen. Und er wird zur Freude des Publikums die ungarische Post präsentieren.
3: In diesem Jahr werden wir auch wieder versuchen, 5 Pferde zusammenzubekommen. Ja, sind wir jetzt stark am Trainieren. Und wenn alles so bleibt, dann präsentieren wir das halt so.
1: Kenner wissen es. Neulinge werden staunen. Bei der ungarischen Post steht der Reiter auf 2 Pferden. 3 weitere sind mit dabei. Der Mann hat Erfahrung. Er macht die ungarische Post seit seinem 12. Lebensjahr. Also seit 25 Jahren.
0: Also richtig was los heute in Neustadt-Dosse ab 13 Uhr mit der Hengstparade. Und jeweils an den beiden kommenden Sonnabenden gibt es weitere Vorführungen mit den Hengsten. Karten gibt es übrigens noch an der Tageskasse und die Informationen von RBB-Reporter Jörn Pisowatzki. Ins Ausland, Ausnahmezustand in Irland. US-Präsident Trump fliegt heute auf die Grüne Insel. In Dublin will er sich am Nachmittag mit dem irischen Regierungschef Micheál Martin und Präsidentin Catherine Connolly treffen. Da Proteste gegen den US-Präsidenten erwartet werden, wurden die Sicherheitsvorkehrungen deutlich verschärft. Vor Ort ist ARD-Reporterin Mareike Aden.
4: Der Kurzbesuch von US-Präsident Donald Trump in Irland an diesem Wochenende führt zu einem der größten Polizei- und Sicherheitseinsätze in der Geschichte des Landes. Mehrere tausend Sicherheitskräfte sind in verschiedenen Teilen Irlands im Einsatz. Tausende Menschen wollen auf die Straße gehen, vor allem wegen Israel und Gaza, aber auch gegen Trumps Umwelt- und Einwanderungspolitik. Eine aktuelle Studie der irischen Zeitung Sunday Independent zeigt, knapp 70% der Iren stehen dem Besuch des US-Präsidenten kritisch gegenüber. Diese Kritik, die im Kontrast steht zu einer traditionell engen Verbundenheit vieler Iren mit den USA, ist auch auf den Straßen von Dublin zu hören.
5: The majority of the people of Ireland don't want him here. The man's causing trouble all over the world.
4: Die meisten Menschen in Irland wollen ihn hier nicht, sagt dieser Mann. Trump verursacht überall auf der Welt Probleme. Und eine junge Frau sagt, wie lange kann man das alles mitmachen und aushalten, nur um gute Beziehungen mit den USA zu erhalten? Irgendwann muss man sagen, es reicht. Es geht nicht mehr nur um Politik, es geht um Menschenrechte. Irland gilt als eines der israelkritischsten Länder im Westen. Im Juli war es das erste EU-Land, das ein Importverbot für Güter aus israelischen Siedlungen in den Palästinensergebieten beschloss. Doch auch andere Stimmen sind in Dublin zu hören.
6: I think it's important that regardless,
4: es ist wichtig, dass wir die guten Beziehungen zu unseren Freunden in den USA nicht gefährden. Wir müssen mit diesem Besuch kooperieren.
6: We must cooperate, with any visit they have.
4: Der erste Teil von Trumps Besuch findet in Dublin statt. In der Hauptstadt trifft er den irischen Premierminister Micheál Martin sowie Präsidentin Catherine Connolly, die vor allem eine repräsentative Rolle ausübt. Das Treffen mit Connolly, die im Oktober 2025 mit ihrer linken Plattform einen klaren Wahlsieg erzielte, wird von vielen Iren mit Spannung, aber auch mit einer gewissen Nervosität erwartet. Connolly hatte Trump mehrfach scharf kritisiert und ihn unter anderem als launisch und unberechenbar bezeichnet. Er sei jemand, der Mobbe und Zölle einführe, wann immer es ihm passe. Anschließend reist Trump an die irische Westküste zu seinem eigenen Golfresort im kleinen Ort Doonbeg, das er seit 2014 besitzt. Dort findet erstmals das renommierte Irish Open Golf Turnier statt. Am Sonntag will der US-Präsident die Trophäe übergeben.
0: US-Präsident Trump also zu Besuch in Irland. Mareike Aden berichtete. Das klare Meer, der Sand, die Palmen und ganz weit weg. Das sind die Seychellen, ein Reiseziel, von dem viele träumen. Die Inselgruppe liegt im Indischen Ozean, 1600 Kilometer entfernt vom Festland und gehört zu Afrika. Unsere ARD-Korrespondentin dort ist Karin Bensch. Sie hat einen etwas anderen Blick auf das vermeintliche Paradies.
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8: Ich habe dort gearbeitet, wo andere Urlaub machen. Auf den Seychellen. Traumhafte Inseln im Indischen Ozean, vor der Küste Ostafrikas. Sehnsuchtsorte mit weißen Stränden, Palmen, türkisfarbenem Meer. Besser als die beste Fototapete und Sonne satt. Doch es gibt auch Schattenseiten. Harte Drogen, Dealer, Abhängige. Das ist ein großes Problem im Urlaubsparadies Seychellen. Ich war mit einem Sozialarbeiter unterwegs, der mir die Tür geöffnet hat zu einer Welt, die ich allein niemals betreten hätte. Ich habe beeindruckende Menschen getroffen, zum Beispiel einen jungen Mann, Mitte 20, der vor einigen Jahren anfing, zusammen mit Freunden Heroin zu rauchen. Später kam Kokain hinzu. Mittlerweile ist er runter von Heroin und im Methadon-Programm, wie etwa 6000 andere Süchtige auf den Seychellen. Ich habe einen Dealer getroffen, der Drogen verkauft, um seine eigene Sucht zu finanzieren. Heroin und Crystal Meth, das sind die Drogen, die auf den Urlaubsinseln am besten verkauft werden, hat er mir erzählt, denn sie haben ein sehr hohes Suchtpotenzial. Die Drogen, sie kommen auf Schiffen auf diese Seychellen. Die Inseln liegen am Rand einer Drogenschmuggelroute. Von Afghanistan, Pakistan und dem Iran nach Afrika und von dort aus weiter nach Europa. Deshalb sind sie relativ billig zu haben. Die Polizei macht regelmäßige Razzien, setzt auf Härte. Auch die jetzige Regierung hat den Drogen den Kampf angesagt. Doch besonders wichtig, so viel habe ich mitgenommen von dieser Reise, sind Leute, die Abhängige unterstützen. Vor allem, wenn sie Rückfälle haben an ihrem tiefsten Punkt. Leute wie der Sozialarbeiter, mit dem ich unterwegs war, der sich jeden Tag dafür einsetzt, dass in Zukunft weniger Leute einen harten Rausch brauchen im Urlaubsparadies Seychellen.
0: Afrika-Korrespondentin Karin Bensch war das in unserem Cori-Tagebuch. Diesmal von den Seychellen, einem Paradies mit Problemen.
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0: Seit gut 3 Jahren wartet Berlin nun schon auf das House of Games. Als Hauptquartier der Szene soll es kleine und große Spieleentwickler zusammenbringen und Berlin endgültig als den Hotspot für die deutsche Games-Branche etablieren. 4,6 Millionen Euro lässt sich der Senat das alles kosten und jetzt geht's auch langsam los. Die Eröffnung ist jetzt in Sichtweite. Mehr von Landespolitik-Reporter Sebastian Schöbel.
9: Ein paar Spiele haben sie natürlich schon aufgebaut, die Macher vom House of Games. Allerdings alles Klassiker wie Street Fighter 2 auf der Super Nintendo Konsole oder das legendäre Pac-Man. Noch sind die weiten Räume im Lux-Gebäude an der Warschauer Straße nämlich relativ leer. Bald aber soll hier das Herz der deutschen Computerspieleindustrie schlagen.
10: Ja, grundsätzlich ist es egal, ob Sie Games machen oder ob Sie Quantensensorik machen. Der Kern ist immer Kreativität. Für Kreativität brauchen Sie das richtige Umfeld. Das haben wir für Deep Tech in Adlershof geschaffen und im House of Games schaffen wir jetzt den perfekten Ort hier in Berlin für die Games.
9: Sagt Roland Sillmann. Er ist hier so etwas wie der Hausherr, als Chef der Vista. Die landeseigene Betreibergesellschaft führt bereits den Technologiepark Adlershof und soll nun auch das House of Games zum Erfolg führen. Ein Ort, an dem kleine Spieleentwickler ihre ersten Schritte machen können und große Entwickler Erfolgsspiele zur Marktreife bringen sollen. Der wichtigste Mietvertrag wurde bereits vor einer Weile unterschrieben. Ubisoft, der französische Games-Konzern, wird im House of Games den meisten Platz beanspruchen und als Ankermieter das Projekt stabil halten. Drumherum folgen nun weitere Unternehmen für Mobile Games, für Spiele in der virtuellen Realität, aber auch für Lern-Apps und Game-Musik.
11: Wir stärken unsere Stärken, die Tech-Branchen, die innovativen Branchen werden unterstützt, weil das bedeutet Wirtschaftswachstum für die Stadt.
9: So Wirtschaftssenatorin Franziska Giffey. die mit dem House of Games auch ein politisches Versprechen einlöst. Giffey hatte das Projekt im schwarz-roten Senat vorangetrieben und offensiv beworben.
11: Wir sind einfach die Games Capital in Deutschland. Wir haben hier den größten Teil der Spieleentwickler. Wir haben sehr, sehr viele Firmen, die aktiv sind in der Metropolregion. Und wir wollen ein breites Angebot machen, auch für die kleinen Spieleentwickler, für die ganze Szene, für die Games-Community hier in Berlin und damit ein einzigartiges Projekt bisher in Deutschland auf den Weg bringen.
9: Ab Dezember sollen die 12.000 Quadratmeter im Lux-Gebäude bezogen werden, Etage für Etage. Rund ein Drittel der Fläche sei schon vermietet, mehr sollen folgen. Allerdings nicht, bis auf Weiteres, das beliebte Computerspielemuseum, das eigentlich zum Bindeglied zwischen der zockenden Öffentlichkeit und der Spieleindustrie werden sollte. Und im Zeitplan ist das Projekt auch nicht. Losgehen sollte es eigentlich mal Anfang 2026. Jetzt wird es Ende 2026. Was Spielefans vermutlich nicht krumm nehmen werden. Einen Scherz aber wird sich die Community wohl doch nicht verkneifen können, denn jetzt bekommen wir GTA 6 vor dem House of Games.
0: Das House of Games ist aber jetzt in der Pipeline und startet demnächst, die Informationen von unserem Landespolitikreporter Sebastian Schöbel. Und zum Wetter in Berlin und Brandenburg, milder Frühherbsttag heute, so 12 bis 14, 15 Grad derzeit in Berlin, 14 Grad sind es in Potsdam und auch in Prenzlau. Neben Sonne gibt es heute ein paar Wolken, vielleicht auch einige Tropfen, Höchsttemperaturen bis 23 Grad. Kommende Nacht zieht dann von Westen her ein Regengebiet rein, 15 bis 12 Grad und morgen dann ist dann der Regen voll angekommen, ein regnerischer und vergleichsweise kühler Tag steht bevor. Höchstens 18 bis 20 Grad.
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0: Mit Jonas Ziegler.
12: Die B158 in Oderberg ist heute wegen Arbeiten an einer Brücke zwischen Hermann Seidel und Berliner Straße bis etwa 20 Uhr gesperrt. Stadtverkehr Berlin-Charlottenburg Nord am Jakob-Kaiser-Platz ist der Kurt-Schumacher-Damm stadtauswärts nach einem Unfall gesperrt. Bitte, die Friedrichstraße ist zwischen Georgen- und Dorotheenstraße in Richtung Unter den Linden gesperrt wegen eines Kraneinsatzes. Kreuzberg, die Dudenstraße ist nach einem Wasserrohrbruch zwischen Mehringdamm und Metfesselstraße Richtung Schöneberg gesperrt. Zur S-Bahn Berlin bis morgen Betriebsschluss fahren zwischen Hallensee und Beusselstraße ersatzweise Busse. Busse fahren auch für die S1 zwischen Schlachtensee und Botanischem Garten. Zur Regionalbahnlinie RE1 bis Montag früh fahren zwischen den Hauptbahnhöfen Potsdam und Brandenburg an der Havel. Wegen Brückenarbeiten keine Züge. Ein Ersatzverkehr mit Bussen ist auch hier eingerichtet.
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12: Um 8.40 Uhr mit Jonas Ziegler. Der weltgrößte Ölexporteur Saudi-Arabien hat aufgrund von Drohnenangriffen eine wichtige Pipeline stillgelegt. Dadurch könnten der Öl- und der Benzinpreis weiter steigen. Nach Angaben des saudischen Außenministeriums erfolgten die Angriffe aus dem Irak. Dort operieren Milizen, die vom Iran unterstützt werden. Auch die Öllieferungen per Schiff geraten weiter unter Druck. Neben der Straße von Hormus ist auch die Alternativroute über das Rote Meer durch die pro-iranischen Houthi-Rebellen im Jemen zunehmend gefährdet. Die hohen Spritpreise müssen aus Sicht von Brandenburgs Ministerpräsident Woidke mit einem Spritpreisdeckel schnell begrenzt werden. Es könne nicht sein, dass Mineralölkonzerne extra Profite machten, während Millionen Pendler an zu hohen Spritpreisen verzweifeln. Woidke verweist auf Entlastungen der Verbraucher in anderen Staaten. Angesichts höherer Ölpreise sind die Spritpreise in den vergangenen Tagen noch einmal deutlich gestiegen. Der Tankrabatt in Deutschland ist Ende Juni ausgelaufen. Nach dem Wahlerfolg der AfD in Sachsen-Anhalt sind heute deutschlandweit Demonstrationen gegen Rechtsextremismus geplant. Ein breites Bündnis hat in über 30 Städten Kundgebungen angemeldet, auch in Berlin und Brandenburg. Miriam Berger, RBB 24.
13: In Berlin starten am Mittag 7 Demonstrationszüge, die sternförmig durch die Stadt zum Roten Rathaus ziehen. Dort ist am Nachmittag eine Abschlusskundgebung geplant. Die Veranstalter rechnen mit 30.000 Teilnehmern. Die Polizei ist mit 1.800 Kräften im Einsatz. Auch in Potsdam und Cottbus gibt es Proteste. In einer Woche werden in Berlin das Abgeordnetenhaus und in Mecklenburg-Vorpommern der Landtag neu gewählt.
12: Istanbuls abgesetzter Bürgermeister İmamoğlu ist in einem umstrittenen Gerichtsverfahren zu 25 Monaten Gefängnis verurteilt worden. Türkische Medien berichten, dass er wegen Beleidigung eines Staatsbediensteten schuldig gesprochen worden ist. Sobald das Urteil rechtskräftig ist, soll İmamoğlu auch formal sein Bürgermeisteramt verlieren. Die türkische Opposition spricht von einem politisch motivierten Verfahren. In der Fußball-Bundesliga hat Union Berlin gegen Schalke 1:3 verloren. Die Eisbären Berlin haben ihren ersten Sieg in der Champions Hockey League gefeiert. Sie gewannen 4:1 gegen Graz. Der deutsche Tennisprofi Alexander Zverev steht bei den US Open in New York im Finale. Er besiegte den Russen Karen Khachanov im Halbfinale in 3 Sätzen. Das Wetter. Heute meist dichte Wolken und örtlich etwas Regen, maximal 21 bis 23 Grad. Zurzeit in Berlin-Kladow 15 und in Frankfurt-Oder 12 Grad. Morgen am Sonntag kaum Sonne und immer wieder Schauer bei maximal 18 bis 20 Grad. Die Zeit 8.43 Uhr.
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0: Ich bin Clemens Schulze, ich grüße Sie. Tja, und die Erschütterungen waren in dieser Woche bis in den Bundestag zu spüren. Das Ergebnis der Landtagswahl in Sachsen-Anhalt vor einer Woche dominierte die Haushaltswoche. Das gipfelte in der Generaldebatte letzten Mittwoch in einem scharfen Rededuell zwischen Bundeskanzler Merz und AfD-Chefin Weidel. Welche Auswirkungen also hat diese Wahl und was kommt da noch? Denn in einer Woche wird ja in Berlin und Mecklenburg-Vorpommern schon wieder gewählt. Michael Kolkmann ist Politikwissenschaftler an der Martin-Luther-Universität Halle-Wittenberg und ich habe ihn vorhin gefragt, ob der Wahlsieg der AfD in Sachsen-Anhalt eine Zeitenwende war oder doch eher nur ein Betriebsunfall.
14: Na, das Wort, das am Sonntagabend am häufigsten verwendet worden ist, war auf jeden Fall das Wort Zäsur. Das Wort des Tages am Montag war nicht zur Tagesordnung übergehen. Und jetzt kann man argumentieren, Sachsen-Anhalt ist mit 2 Millionen Leuten ein relativ kleines Bundesland. Aber diese Woche hat, glaube ich, gezeigt, was für Konsequenzen aus dieser Wahl hervorgehen können. Nicht nur für Sachsen-Anhalt, sondern auch für die Bundesebene. Und Sachsen-Anhalt war ja immer auch Politiklabor. Ich erinnere an das Magdeburger Modell in den 90ern oder die erste Kenia-Koalition 2016. Also es kann gut sein, dass Sachsen-Anhalt auch dieses Mal wieder so eine Art Politiklabor wird, wenn es darum geht, eine neuartige Regierungskonstellation ins Werk zu setzen.
0: Da komme ich gleich nochmal drauf. Herr Kolkmann, bleiben wir mal erstmal auf der Bundesebene. Was bedeutet denn das Wahlergebnis in Sachsen-Anhalt für die Bundespolitik? Muss die komplett neu ausgerichtet werden aus Ihrer Sicht?
14: Das ist der große Kern der Debatte. Man sieht ja gerade bei den laufenden Haushaltsverhandlungen, ne, wie schwierig es ist, sich als Regierung darauf auch zu verständigen. Es läuft die Rentendebatte, es laufen eine Reihe von anderen Sachen. Friedrich Merz hat selbst am Montag davon gesprochen, dass man eine bessere Erzählung brauche, also neudeutsch gesprochen ein Narrativ, sagen wir in der Politikwissenschaft dazu. Ob es dann reicht, die Kommunikation zu verändern, das wage ich mal zu bezweifeln. Also die Frage, welche Reformen forcieren wir jetzt, welche stellen wir aber auch nach hinten angesichts des Wahlergebnisses von Sachsen-Anhalt, das wird sicherlich eine ganz zentrale Frage für die nächsten Wochen und Monate sein.
0: Der Bundeskanzler hat ja in der Generaldebatte betont, dass diese angeschobenen Reformen jetzt auch tatsächlich schneller und wirksamer durchgezogen werden sollten, um auch wieder Vertrauen bei den Wählern zu schaffen. Stimmt das denn wirklich? Ist das die richtige Schlussfolgerung oder sollte lieber der SPD-Kurs, das Tempo zu drosseln, verfolgt werden?
14: Also so eine Koalition ist ja immer, wie man so schön sagt, so ein unauflösbares Spannungsverhältnis von Wettbewerb und Kooperation. Man ist zusammen angetreten, man hat ein gemeinsames Programm im Koalitionsvertrag niedergelegt, das will man umsetzen. Auf der anderen Seite wollen sich auch beide Koalitionspartner voneinander abheben, Profil gewinnen. Und mein Eindruck ist, momentan gelingt diese Balance beiden Parteien in der Regierung noch nicht optimal. Und dann ist das eine so eine Entscheidungspolitik, dass man am Ende zu guten, effektiven Lösungen kommt. Etwas, was noch hinzutreten müsste, wäre sowas wie eine Darstellungspolitik, dass man auch besser erklärt, was man möchte, dass man auch die eigenen Entscheidungen erläutert und auf die Art und Weise Leute mitnimmt. Und auch da ist, glaube ich, noch ein bisschen Luft nach oben. Aber solche Parteien auch das haben wir diese Woche gesehen, sind ja keine monolithischen Blöcke. Da gibt es verschiedene Strömungen, Landesgruppen, es gibt verschiedene Gruppierungen auch in den Fraktionen. Und dann ist es am Ende wahrscheinlich auch Aufgabe der politischen Vorsitzenden in Regierung, aber auch im Parlament, diese Geschlossenheit innerhalb der Regierung, innerhalb der Fraktionen auch herzustellen.
0: Das wird sicherlich eine schwierige Aufgabe, Herr Kolkmann. Aber Sie haben ja schon das Politiklabor Sachsen-Anhalt angesprochen. Kommt jetzt vielleicht dort das nächste Experiment einer AfD-Minderheitsregierung mit Duldung des BSW oder Teilen der CDU?
14: Das ist ein bisschen der Blick in die Glaskugel. Diese Woche haben wir erlebt, wir sind noch so in der Phase, wo sich der Staub so ein bisschen legt, wo die Parteien versuchen, mit dem Ergebnis klarzukommen, wo man intern viele Gespräche führt, wo auch erste Entscheidungen gefallen sind. Also, dass Sven Schulze zum Beispiel angekündigt hat, nicht wieder als Landesvorsitzender kandidieren zu wollen, aber sich dann gleich um den Fraktionsvorsitz bemüht hat. Ich glaube, die erste Strategie der AfD ist im Moment auf mehrere Abweichler zu setzen. Am Ende ist es eine geheime Wahl. Es steht aber auch noch kein Termin für die Ministerpräsidentenwahl. Mhm. Es wäre eine zweite Möglichkeit, dass das BSW die AfD toleriert. Jetzt geht man in Gespräche. Das wäre eine dritte Möglichkeit, sollte man da vielleicht doch viele Gemeinsamkeiten finden, dass man doch zu einer Koalition kommt. Und eine vierte Möglichkeit, und das ist gar nicht vielleicht so ausgeschlossen, ist, dass es zu Neuwahlen kommt. Das geht nämlich nach dem zweiten Wahlgang mit einer Mehrheit der Mitglieder des Landtages. Ansonsten sind ja Parlamentsauflösungen durch eine Zweidrittelmehrheit nur möglich. Das hat Ulrich Siegmund vor der Wahl sogar schon angekündigt. Wenn es zu einer absoluten Mehrheit nicht reicht, dass man dann zu Neuwahlen kommen wollen würde, dann würde man 50 oder 55% bekommen. Das war seine Aussage. Aber wie gesagt, man muss auf diese Mehrheit kommen. Und ob etwa kleinere Parteien wie das BSW sich darauf einlassen, mit dem Risiko vielleicht beim nächsten Mal nicht dabei zu sein, das ist momentan doch sehr fraglich.
0: Das ist also alles ziemlich undurchsichtig gerade. Die AfD wirbelt das Parteiensystem durcheinander. Dass es auch anders geht, das zeigt beispielsweise Schleswig-Holstein. Hier regiert die CDU sehr geräuscharm und effektiv mit den Grünen. Die AfD spielt im Norden keine Rolle. Was lernen wir daraus?
14: Das ist ein sehr gutes Fallbeispiel, weil es auch zeigt, dass gute Regierungsführung Konsequenzen haben kann, nicht nur inhaltlich gesehen, sondern auch mit Blick auf politische Mitbewerber, auf das Parteiensystem. Am Ende ist Regieren ja auch Handwerk. Und auch da war die Performance der Bundesregierung vielleicht nicht immer so, wie man sich das vorgestellt hat. Also ruhiges, effektives Regieren, vielleicht auch das Aufgreifen von Positionen, etwa der AfD, um sie dann aber auch auf eine andere Art und Weise zu bearbeiten, sie nicht zu kopieren. Das wäre vielleicht ein Erfolgsrezept, das man sich auch in anderen Bundesländern und womöglich auch im Bund abgucken könnte.
0: Das sagt der Politikwissenschaftler an der Martin-Luther-Universität Halle-Wittenberg, Michael Kolkmann, über das Ergebnis der Landtagswahl in Sachsen-Anhalt und die Schlussfolgerungen, die man daraus ziehen kann. 9:10 ist es jetzt. Ja, und der AfD-Erfolg in Sachsen-Anhalt, der mobilisiert jetzt offenbar auch ein bisschen die Zivilbevölkerung oder die Zivilgesellschaft. Viele Wege führen nämlich zum Roten Rathaus, um genau zu sein, ab heute Mittag genau 7 verschiedene Wege. Und zwar Demozüge. Zur sogenannten Sterndemo hat ein Bündnis aus knapp 100 zivilgesellschaftlichen Organisationen aufgerufen. Sie fordern eine andere Politik im Sozialbereich, bei Klimafragen, für Arbeitnehmer und für Minderheiten. RBB24-Reporter Markus Latau mit den Einzelheiten.
15: Unter dem Motto Zeit, dass sich was dreht, will das Protestbündnis für Demokratie, gesellschaftlichen Zusammenhalt, Teilhabe von Minderheiten und mehr Klimaschutz demonstrieren. Beteiligt sind unter anderem die Initiative Hand in Hand, Fridays for Future Berlin, der Landesverband des Deutschen Gewerkschaftsbunds, der ADFC und die Landesarmutskonferenz. 7 Demozüge mit verschiedenen thematischen Schwerpunkten sowie mehrere Fahrradkursos werden ab dem Mittag zum Roten Rathaus führen. Dort soll um 16 Uhr eine gemeinsame Kundgebung stattfinden. Unter anderem an der Friedrichstraße, unter den Linden sowie am Rosa-Luxemburg-Platz kommt es deshalb zu Straßensperrungen durch die Polizei.
0: Sterndemo in Berlin, und Markus Latton hat einige Informationen dazu zusammengetragen. Nicht nur in Berlin wird demonstriert, Potsdam, Cottbus sind dabei und auch zahlreiche Städte in ganz Deutschland bei diesem Protest gegen den Rechtsruck in Deutschland. Gestern Abend begann Rosh Hashanah, das jüdische Neujahrsfest. Damit beginnt nach jüdischem Kalender das Jahr 5787. Gefeiert wird in Familien und den Synagogengemeinden. Und mein Kollege Thomas Klatt war vorab in der Synagoge am Kreuzberger Fränkelufer und hat mit den Gemeindemitgliedern über Traditionen und ihre Wünsche für das neue Jahr gesprochen.
16: Traditionell wird in jüdischen Gemeinden an Rosh Hashanah das Widderhorn geblasen, um das neue Jahr zu begrüßen. Und noch viel mehr, erklärt Nina Peretz aus dem Vorstand der Synagoge am Fränkelufer.
17: Man isst zum Beispiel Äpfel, die man in Honig taucht für ein süßes neues Jahr. Es gibt rote Beete oder für den Kopf des Jahres, symbolisch den Fischkopf auf dem Tisch zu haben. Granatäpfel werden gegessen, weil die so viele Kerne haben. Und die stehen dann symbolisch für die Mitzvot, für die guten Taten.
16: Rosh Hashanah sei vor allem die Zeit der persönlichen Rückschau, erklärt Rabbinerin Karen Engel.
18: Bevor man wirklich neu beginnen kann, verlangt der Monat Elul, das ist der Monat vor Rosh Hashanah, eine Zeit der Introspektion. Eine Zeit, wo wir überlegen, wie haben wir unser Leben bis jetzt geführt, was können wir, was kann ich persönlich an meiner Lebensführung ändern? Wo sind die Menschen, die ich verletzt habe? Und dann kommt Rosh Hashanah und das ist jetzt neue Hoffnung auf ein besseres Jahr.
16: Nikolai kommt seit 6 Jahren in der Synagoge am Fränkelufer.
19: Ich bin LGBT und es gibt viele, viele Mitglieder, die LGBT sind.
16: Die Synagoge für ihn als schwulen Juden ein Safe Space.
19: Das ist echt kompliziert für uns Juden, gerade in Deutschland, das ist in Europa, das ist, es gibt ganz viel Antisemitismus und dann es gibt viele, viele verschiedene Spaces, wo wir sind nicht so herzlich eingeladen.
16: Rosh Hashanah bedeutet für ihn aber die Hoffnung, dass der Antisemitismus in linken und queeren Szenen wieder abnimmt oder vielleicht sogar ganz verschwindet.
19: Ich habe eine Hoffnung, dass nächstes Jahr wird es besser.
16: Ende August konnte die Synagoge am Fränkelufer ihr 110-jähriges Bestehen feiern. Hoffnung auf das neue Jahr und neu entstehenden Raum für die Gemeinde machte Nina Peretz vom Vorstand der Synagoge bei der Feier den gut 300 Gemeindegliedern und geladenen Gästen.
20: Be'ezrat Hashem, mit Unterstützung Gottes können wir im November nächsten Jahres, mit Unterstützung Gottes und der Verwaltung und der Bürokratie, können wir zum 89. Jahrestag der Zerstörung den Grundstein legen für einen weiteren großen Neuanfang hier am Ufer.
16: Denn die ehemalige Hauptsynagoge mit gut 2000 Plätzen wurde im Zweiten Weltkrieg zerstört. Genutzt wird bis heute nur die wesentlich kleinere Wochentagssynagoge im Nebengebäude. Die ist aber bei wachsender Mitgliederzahl längst zu klein. Nach langer Planungsphase stehe nun auch fast die Finanzierung für das neue Kultur- und Gemeindezentrum, das auf dem Platz der ehemaligen Hauptsynagoge gebaut werden soll.
20: Denn wir dürfen unseren Optimismus nicht verlieren auf diesem Weg, sondern wir wollen uns auch trauen, nach vorne zu blicken. Wir wollen uns trauen, jüdisches Leben hier in 10 Jahren, in 20 Jahren und auch in 100 Jahren zu planen, gemeinsam.
0: Das sagt Nina Peretz von der Synagogengemeinde Fränkelufer in Berlin-Kreuzberg. Thomas Klatt informierte. 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
0: Und an diesem Wochenende ist Tag des offenen Denkmals in ganz Deutschland, auch hier bei uns in der Region. 2 Tage, an denen historische Bauwerke ihre Türen öffnen, wie auch junge Menschen für diese Orte und deren Geschichten begeistert werden können. Darum kümmert sich zum Beispiel der Verein Denkmal an Berlin mit einem eigenen Projekt für Jugendliche. Kulturreporterin Nele Sten hat sich mit den Menschen dahinter getroffen.
21: Für den Verein Denkmal an Berlin sind Denkmale vor allem eines: Zeitzeugen und Lernorte. Seit 2004 gibt es deshalb die Werkstatt Denkmal. In Form von Projektwochen beschäftigen sich Schülerinnen und Schüler mit historischen Stätten in Berlin. In diesem Jahr zum Beispiel durften sie auf dem Teufelsberg selbst nach Überresten des im Krieg zerstörten Berlins graben. Andere widmeten sich den Yorkbrücken, ein Ensemble von einst 45 Eisenbahnbrücken aus den 1870er Jahren. Zur NS-Zeit fuhren über sie Deportationszüge in Richtung Konzentrationslager. Vorstandsvorsitzende von Denkmal an Berlin, Elisabeth Ziemer.
22: Dieses
2: selbst erforschen, selbst die weißen Handschuhe anzuziehen, die man im Archiv braucht, um Dokumente anzufassen. Also das ist natürlich etwas, was in der Schule nicht so passiert. Das ist das Fund sozusagen dieses Projektes Werkstattdenkmal.
21: Die Schülerinnen und Schüler erforschen, was diese Denkmale mit ihrer Stadt und ihrer Gegenwart zu tun haben und warum die Geschichten dieser Orte so wichtig sind. Daraus entstehen zum Beispiel Präsentationen, Kunstwerke und Kurzfilme. Am Tag des offenen Denkmals werden sie präsentiert. Für die Projektleiterin Maria Lioblenska spielt dabei vor allem die eigene Umgebung der Jugendlichen eine wichtige Rolle.
3: Das ist auch von Natur so gedacht, dass wir immer was Neues lernen müssen über unsere Umgebung, dass wir anhand ihrer Wohnumgebung die Geschichte erzählen. Das macht es einfach hautnah für die Kinder.
21: Und sie erleben, sagt die Vereinsvorsitzende, dass Denkmäler heute oft anders bewertet werden als früher, etwa aus der Kolonialzeit mit Darstellungen, die heute eher als problematisch zu bewerten sind.
2: Man muss diese Denkmäler aus ihrer Zeit heraus verstehen und auch erklären. Spannend wird ja Geschichte dann, wenn sie nicht so glasklar zu erklären ist. Dazu kommt eben, sich die Zeit anzugucken. Was ist da passiert? Wie hat jemand reagiert? Warum hat er so reagiert? Und das kann man alles an so einem Denkmal auch diskutieren und muss es auch diskutieren.
21: Für die Projektleiterin Maria Lublenska liegt in der Aufarbeitung von Denkmalen eine Chance. Junge Menschen können aus der Vergangenheit lernen und gleichzeitig über ihre Zukunft reflektieren.
3: Ja, es ist ein tolles Projekt, damit man auch in die Zukunft blickt. Wie soll meine Zukunft aussehen? Soll es getrennt von aller Welt sein? Soll es militärisch aussehen? Oder soll es demokratisch sein? Oder soll es besser als heute aussehen? Wir schauen nicht nur in die Vergangenheit, wir schauen auch in die Zukunft.
21: Zu erleben ist das jetzt an diesem Wochenende. Die jungen Archäologinnen und Archäologen vom Teufelsberg stellen ihr Projekt etwa in der Villa Oppenheim in Berlin-Charlottenburg vor. Die Schülerinnen und Schüler, die sich mit der Geschichte der Yorkbrücken beschäftigt haben, zeigen ihre Ergebnisse im Jugendmuseum Schöneberg.
0: Tag des offenen Denkmals an diesem Wochenende. Nele Sten hat uns einen Verein vorgestellt, der vor allem junge Menschen für Denkmale begeistern möchte. Kurzer Blick aufs Wetter in Berlin und Brandenburg. 11 bis 15 Grad derzeit in der Hauptstadt, 12 in Frankfurt oder 15 in Brandenburg an der Havel. 23 werden es heute maximal. Neben Sonne gibt es ein paar Wolken, später vielleicht auch mal ein paar Tropfen.
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0: Mit Jonas Ziegler.
12: DB 158 ist in Oderberg wegen Arbeiten an einer Brücke zwischen Hermann Seidel und Berliner Straße bis heute 20 Uhr gesperrt. Stadtverkehr Berlin-Charlottenburg Nord am Jakob-Kaiser-Platz ist der Kurt-Schumacher-Damm stadtauswärts nach einem Unfall gesperrt. Mitte die Friedrichstraße ist zwischen Georgen- und Dorotheenstraße in Richtung Unter den Linden gesperrt. Bis 19. September ist dort ein Kran im Einsatz. Kreuzberg, die Dudenstraße, ist nach einem Wasserrohrbruch zwischen Mehringdamm und Metfesselstraße Richtung Schöneberg gesperrt. Zur S-Bahn Berlin, bis morgen Betriebsschluss, fahren zwischen Hallensee und Beusselstraße ersatzweise Busse. Betroffen sind die Ringbahnlinien S41, 42 und 46. Busse fahren auch für die S1 zwischen Schlachtensee und Botanischem Garten. Zudem sind die S2, 25 und 26 zwischen Südkreuz und Anhalter Bahnhof unterbrochen.
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12: Um 9 Uhr mit Jonas Ziegler. Der weltgrößte Ölexporteur Saudi-Arabien hat aufgrund von Drohnenangriffen eine wichtige Pipeline stillgelegt. Dadurch könnten der Öl- und der Benzinpreis weiter steigen. Nach Angaben des saudischen Außenministeriums erfolgten die Angriffe aus dem Irak. Dort operieren Milizen, die vom Iran unterstützt werden. Auch die Öllieferungen per Schiff geraten weiter unter Druck. Neben der Straße von Hormus ist auch die Alternativroute über das Rote Meer durch die pro-iranischen Houthi-Rebellen im Jemen zunehmend gefährdet. In ganz Deutschland finden heute Demonstrationen gegen Rechtsextremismus und für gesellschaftlichen Zusammenhalt statt. Ein Bündnis aus über 80 Organisationen, Initiativen und Gewerkschaften hat dazu aufgerufen. Allein in Berlin rechnen die Veranstalter mit 30.000 Teilnehmern. Sie laufen ab dem Mittag aus 7 Richtungen zum Roten Rathaus, wo am Nachmittag eine Abschlusskundgebung stattfinden soll. Die AfD-Spitzenkandidatin bei der Berliner Abgeordnetenhauswahl Brinker hat sich noch einmal für ein Punktesystem ausgesprochen, wenn Wohnungen neu vermietet werden. Sie hat das im RBB damit begründet, dass es dann bei der Vergabe von Wohnungen landeseigener Unternehmen gerechter zugehen würde.
1: Es zählt nicht die Staatsbürgerschaft. Es zählt zum Beispiel pro Jahr, was man in Berlin ist, ein Punkt. Es zählt aber auch die Berufsgruppe, je nachdem, wo man entsprechend tätig ist. Wie genau man das Punktesystem in 100 Punkten nachher gerade bei den Sozialkriterien noch aufstellt, das werden wir noch entsprechend ausarbeiten.
12: Christine Brinker, AfD-Spitzenkandidatin bei der Abgeordnetenhauswahl in Berlin. Im Fall des Anschlagsversuchs auf den Flughafen Leipzig-Halle führen Ermittlungen offenbar zum russischen Militärgeheimdienst GRU. Wie die Welt am Sonntag unter Berufung auf geheime Unterlagen berichtet, gibt es Spuren zu einem mutmaßlich russischen Spion, Sven Weingärtner.
5: Ein mutmaßlicher Mitarbeiter des GRU soll laut Ermittlungsunterlagen für die Logistik des geplanten Anschlags zuständig gewesen sein. Diese Erkenntnisse haben demnach dazu geführt, dass die Bundesregierung Russland für den Drohnenanschlag als verantwortlich betrachtet. Der russische Geheimdienstmitarbeiter soll den Anschlag vorbereitet haben. Bereits bei seiner Einreise über die Türkei nach Deutschland war den Ermittlern bekannt, dass er dem Umfeld des russischen Geheimdienstes zuzurechnen sei, schreibt die Zeitung.
12: In Brandenburg wird an diesem Wochenende Ernteabschluss gefeiert, in Damelang in Potsdam-Mittelmark. Landwirte zeigen, was sie geerntet haben. Außerdem werden moderne Technologien aus dem Agrarbereich vorgestellt. Soweit die Nachrichten. 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Das Wetter. Heute meist dichte Wolken und örtlich etwas Regen, maximal 21 bis 23 Grad. Zurzeit in Berlin-Kladow 15 und in Frankfurt oder 12 Grad. Morgen kaum Sonne und immer wieder Schauer bei 18 bis 20 Grad. Die Zeit, es ist 9.03 Uhr.
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0: Im Studio Clemens Schulze, ich grüße Sie. Eine Woche nach der Landtagswahl in Sachsen-Anhalt setzt der Wahlsieger AfD auf Kontinuität und Machtanspruch. Die neu gebildete AfD-Fraktion kam zusammen. Ulrich Siegmund und Oliver Kirchner wurden einstimmig als Doppelspitze im Fraktionsvorsitz bestätigt. Spitzenkandidat Siegmund bekräftigte erneut den Anspruch auf das Amt des Ministerpräsidenten, auch wenn eine Regierungsbildung mangels Koalitionspartner unter den anderen Parteien als äußerst schwierig gilt. Und bis ein neuer Ministerpräsident in Sachsen-Anhalt gewählt ist, laufen die Geschäfte der Landesregierung vorerst kommissarisch weiter. Aus Magdeburg mehr von Uli Wittstock.
22: Sachsen-Anhalt schwankt zwischen Angst und Begeisterung, je nachdem, wo das Kreuz gesetzt wurde. Immerhin haben ja 56% der Menschen die AfD nicht gewählt. Die bräuchten jetzt aber keine Angst zu haben, erklärte Tobias Rausch, stellvertretender AfD-Fraktionschef am Tag nach der Wahl.
23: Ich kann Ihnen nur sagen, da brauchen Sie keine Angst vorhaben. 44% der Leute haben sich dafür entschieden, das kann nicht so schlecht sein. Und andere Leute haben vielleicht Angst vor dem Programm der Grünen, weil sie dadurch verarmen und sich ihr Leben nicht mehr leisten können. Also es gibt immer Für- und Gegensprecher für gewisse Programme. Ich kann Ihnen nur sagen, Sie brauchen persönlich keine Angst haben, also Ihnen wird nichts passieren. Ich weiß nicht, wie man immer auf die Idee kommt, dass wenn die AfD regieren sollte, dass alle Leute Angst haben wollen. Also ich finde das völlig unbegründet.
22: Drei Tage später äußerte sich AfD-Spitzenkandidat Ulrich Siegmund auf der ersten Pressekonferenz der neuen AfD-Fraktion mit einem bemerkenswerten Satz zu umstrittenen Rüstungsprojekten in Sachsen-Anhalt.
24: Wir verteufeln nicht pauschal Produktion von Rüstungsgütern, weil wir bei späteren Remigrations- und Abschiebeoffensive natürlich auch entsprechende Hilfsmittel brauchen, natürlich auch im Sinne der inneren Sicherheit, der eigenen Stabilität und auch der Landesverteidigung. Das ist uns bewusst, das fällt nicht vom Himmel.
22: Allerdings fehlen der Partei im Landtag weiterhin 3 Stimmen, um in Magdeburg zu regieren. Eine Einladung zu Konsultationen lehnten CDU, Linke, SPD und Grüne ab. Nur das BSW wird mit der AfD Gespräche aufnehmen. In den Bereichen Energiepreise, Bildung und Frieden gäbe es Übereinstimmungen, sagte BSW-Spitzenkandidatin Claudia Wittig. Doch es gäbe auch Differenzen, vor allem bei der Art der Zusammenarbeit. Ulrich Siegmund möchte eine stabile Mehrheit im Landtag. Das BSW setzt hingegen auf wechselnde Mehrheiten. Claudia Wittig.
25: Wir halten eigentlich die Option mit von den wechselnden Mehrheiten für die demokratischere, wo sich also für jedes politische Projekt die Menschen aufeinander zubewegen müssen. Wir hatten immer vorgeschlagen, dass man inhaltlich in der Sache zusammenarbeitet, nicht nur mit uns, sondern auch mit der AfD. Wenn jetzt die AfD eine Minderheitenregierung anführen würde zum Beispiel, dann müsste sie sich eben auch ihre Mehrheiten da suchen, wo sie die größten Schnittmengen hat.
22: Das allerdings lehnt die AfD bislang ab und droht auch schon mal mit der Idee einer Neuwahl. Allerdings auch da bräuchte die AfD eine Mehrheit im Parlament. Aber es gäbe auch Gespräche mit anderen Parlamentariern, so Ulrich Siegmund, ohne konkreter zu werden. In der CDU-Landtagsfraktion kam es in dieser Woche zu einer denkwürdigen Abstimmung. Der amtierende Ministerpräsident Sven Schulze wurde zum neuen Fraktionschef gewählt, deutlich knapp mit 7-8 Stimmen. Seitdem wird spekuliert, ob sich die CDU im Landtag spaltet. Das Wahlvolk selbst ist ungeduldig.
4: Naja, klar müsste es zügig gehen. Freilich, alles andere ist ja bloß rausgeschmissenes Geld, ja. Wenn die noch alle hier lange rumeiern und rummehren, was soll denn das? Nee.
6: Na, damit die Bevölkerung mal wieder weiß, hier werden Entscheidungen getroffen und fertig. Je länger sich das hinzieht, desto schlimmer wird's.
8: Es darf ruhig schnell gehen, aber man sollte trotzdem natürlich gucken, dass man für die Bevölkerung was Vernünftiges strickt. Also das verlieren die Leute ja komplett aus den Augen in unserer Politik, dass es letzten Endes darum geht, dass sie ihre Wahlversprechen mal halten.
22: Kompromisslose AfD-Politik hatte Ulrich Siegmund versprochen. Jetzt braucht er Mehrheiten im Parlament. Wie die aussehen könnten, ist eine Woche nach der Wahl weiterhin unklar.
0: Es bleibt also kompliziert in Sachsen-Anhalt, ob eine Regierungsbildung unter AfD-Führung gelingt. Das ist völlig offen. Aus Magdeburg berichtete MDR-Reporter Uli Wittstock. In Brasilien herrscht Wahlkampf. Der 80-jährige Präsident Lula da Silva will sein Amt behalten und kandidiert erneut. Gegenwind bekommt er vom Bolsonaro-Clan. Der rechte Senator Flávio Bolsonaro ist der älteste Sohn von Ex-Präsident Jair Bolsonaro, der wegen eines Putschversuchs im Gefängnis sitzt. Im Oktober tritt Flávio nun gegen den linken Amtsinhaber Lula an. Aktuelle Umfragen zeigen, Flávio hat ziemlich gute Chancen bei den Brasilianern. Mehr von Südamerika-Korrespondentin Anne Herberg.
9: Dass sie Brasilianer sind, ist kaum zu übersehen. Lorani Fernandes und ihr Mann Edson haben sich in Nationalflaggen gehüllt. Es ist kalt und regnerisch an diesem 7. September, dem Unabhängigkeitstag des Landes. Aber das schreckt die beiden nicht ab. Schließlich stehe die Zukunft des Landes auf dem Spiel. Wir sind hier, um Demokratie und die Meinungsfreiheit zu verteidigen. Denn wir befinden uns in einer Zeit, in der die Demokratie auf dem Spiel steht. Schuld daran sei die Linke und der amtierende Präsident Lula da Silva, ein korrupter Dieb, wie das Ehepaar nun im Sprechchor mit 10.000 weiteren in grün und gelb gekleideten Menschen singt. Auf der Paulista, der zentralen Avenida der Millionenmetropole São Paulo, auf die sie alle gekommen sind, um den zu unterstützen, der Brasilien noch retten kann. Ich weiß, dass ihr hierher blickt und eine andere Person seht, die mir ähnlich sieht, Jair Messias Bolsonaro. Ruft der Mann, der Brasiliens Präsident werden will, Flávio Bolsonaro, der Zero Um, die Nummer 1, wie der Vater seinen ältesten Sohn nennt. Ich möchte der Befreier des Vaterlandes sein. Ich bitte Gott um die Gelegenheit, nächstes Jahr gemeinsam mit Präsident Jair Messias Bolsonaro die Rampe zum Präsidentenpalast Plan Alto hinaufzugehen, damit er mir die Schärpe umlegen kann und ich Brasilien in die Hände Jesu übergeben kann. Ex-Präsident Jair Bolsonaro allerdings verbüßt eine 27-jährige Haftstrafe, weil er nach seiner Wahlniederlage 2022 gegen den amtierenden linken Präsidenten Lula da Silva einen Staatsstreich plante. So urteilte das oberste Gericht Brasiliens. Doch dem trauen sich hier auf der Avenida Paulista noch weniger als dem linken Lula. Insbesondere ein Bundesrichter wurde regelrecht zur Hassfigur. Alessandro de Moraes, der Diktator in Richterrobe, wie sie ihn hier nennen, er leitete den Strafprozess gegen Bolsonaro. Nun wurde öffentlich, dass er fragwürdige Kontakte zu einem Banker pflegte, der den größten Korruptionsskandal der jüngeren Geschichte des Landes ausgelöst hat. Ist Alessandro de Moraes etwa in der Lage, irgendjemand zu verurteilen? Nein, ist er nicht. All das beweist, Jair Bolsonaro ist ein politischer Gefangener. Und wir erleben gerade die Einführung einer linken Diktatur in Brasilien. Dass Bolsonaro zu Unrecht verurteilt wurde, dass es gar keinen Putschversuch gab, das sieht laut Umfragen etwa die Hälfte der brasilianischen Wählerschaft so. Zwar treten im rechten Lager derzeit gleich mehrere Kandidaten an, Bolsonaro aber werden die größten Chancen zugerechnet, die Wahl gegen den amtierenden Präsidenten Lula im Oktober zu gewinnen. Dabei sucht der Bolsonarismus den Schulter später Schluss mit rechten Verbündeten. Mitten auf der Avenida Paulista ist an diesem Tag eine gigantische Aufblaspuppe von US-Präsident Donald Trump aufgebaut, der eine kleine Lula-Figur in Sträflingskleidung in die Höhe streckt. Trump rette Brasilien steht darunter. Für mich sind die Vereinigten Staaten ein Vorbild, das Land der Freiheit, der christlichen und konservativen Werte, sagt Loriani Fernandes. Dabei bestrafte die Trump-Regierung Brasilien mit Strafzöllen, übte Druck auf die Justiz aus und mischt sich nun erneut in den Wahlkampf ein. Brasilien ist das einzige große Land Lateinamerikas, das politisch noch nicht auf Linie mit dem Pro-Trump-Block geschwenkt ist, der zuletzt von Argentinien bis Kolumbien die Wahlen gewonnen hat.
0: Tja, in Brasilien greift der Bolsonaro-Clan offenbar wieder nach der Macht. Die Analyse aus Brasilien von Südamerika-Korrespondentin Anne Herberg. Und jetzt eine ganz andere Geschichte. Frühmorgens, der Kaffee dampft, aber die Milch ist alle. Und jetzt? Dass das nicht passiert, dafür sorgt in London zum Beispiel Steve Hayden. Er liefert im Stadtteil Wanstead Milchflaschen aus. Mittlerweile ist sein Beruf selten geworden. 1970 wurden ja noch 99% der Milch im Vereinigten Königreich vor die Haustür geliefert. Heute sind es nur noch 3%. Für seine Kunden ist der 68-jährige Steve nicht mehr wegzudenken. London-Korrespondentin Franziska Hoppen stellt uns den Milchmann Steve vor.
10: 4 Uhr morgens in London. Die Stadt schläft tief und fest, aber Milchmann Steve Hayden ist hellwach. In einem Industriegebiet in Woodford Green wuchtet er Kästen voller Milch aus dem Kühlraum, so wie jeden Morgen. Ich mache das seit 42 Jahren. Ich bin das sowas von gewöhnt. Der 68-Jährige liefert fast alles aus, was es zum Frühstücken braucht. Brot, Eier, Joghurt, auch Soja und Hafermilch. Dafür packt er alles auf die offene Ladefläche seines pastellfarbenen Originalmilchautos aus den 80ern, elektrisch natürlich. Dann düsen die beiden mit 25 km/h in die Dunkelheit los zu 600 Kunden bei jedem Wind und Wetter. Ich habe mal in einer Fabrik gearbeitet, aber wollte dann Milchmann werden. Seitdem liebe ich es. Nach mehr als 4 Jahrzehnten im Job weiß Steve genau, wer seiner Kunden lieber Vollmilch oder fettarm trinkt, wer gerade im Urlaub ist oder wo der Fuchs schon mal stibitzt. Eier und Kefir versteckt er dann im Vorgarten. Und so hält er alle paar Meter vor englischen Häuschen, auch mal vor einer Kirche oder einem Kindergarten und vor dem Café von Tolga Osbeck, der gerade aufgeschlossen hat und schon gut 10 Jahre bei Steve bestellt.
11: Hallo Mike.
10: Steve kümmert sich um uns. Wenn man etwas braucht, ist er da. Er ist hier eine Legende. Zu viel Zeit ist aber nicht. Die Londoner sollen ihre Milch schließlich pünktlich für den ersten Kaffee kriegen. Zwar ist die Zahl der Milchmänner in den letzten Jahrzehnten stark zurückgegangen, weil Milch im Supermarkt günstiger ist. So wurde 1970 99% der Milch vor die Haustür geliefert, während es heute nur noch 3% sind. Aber mit Corona stieg die Nachfrage wieder. Und für seine Kunden, unter denen auch Deutsche sind, ist Steve ohnehin nicht mehr wegzudenken.
13: Alle Kinder kommen raus, unsere insbesondere, sagen jeden Tag Hallo zu Steve. Er hat immer Zeit für einen kleinen Schnack. Ob Regen oder Sonne, er ist immer da.
14: He's always happy.
10: Er ist immer fröhlich und wir fachsimpeln über Fußball. Es gibt bestimmt Nachbarn, für die er der Einzige ist, den sie jeden Tag sehen. Zweimal schon rettete der Milchmann auf seinen Touren Leben. Als er merkte, dass ältere Kunden ihre Flaschen vom Vortag nicht reingeholt hatten, alarmierte er die Polizei. Für sein besonderes Engagement hat er nun eine Ehrenbürgerwürde bekommen, die Freedom of the City of London, als erster Milchmann in der Geschichte. Wer das schon gekriegt hat, Winston Churchill zum Beispiel, jetzt bin ich ein Teil davon, das ist ein wunderbares Gefühl. Und das will Steve noch auskosten. Rente sei für ihn kein Thema, er will noch lange weiter seine morgendlichen Runden drehen.
0: Tja, und dieser Milchmann, der ist jetzt auch Londoner Ehrenbürger. Unsere London-Korrespondentin Franziska Hoppen hat ihn getroffen.
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0: Um 8:45. Alexander Zverev steht im Finale der US Open. Der deutsche Tennisprofi hat sich in der vergangenen Nacht im Halbfinale gegen den Russen Schatschanow durchgesetzt und damit den nächsten Schritt Richtung Grand Slam Titel gemacht. Wie Zverev das Match für sich entschieden hat, das weiß Tennisreporter Tim Brockmeier. Er hat die Partie von heute Nacht für uns zusammengefasst.
11: Entspannt vom Hotelbett aus verfolgte Alexander Zverev das zweite US Open Halbfinale, guckte sich an, wie sich der US-Amerikaner Ben Shelton ins Endspiel spielte. Der Deutsche hatte da seinen Job nämlich schon getan, hatte gegen den Russen Khachanov einen grundsoliden, seriösen und stabilen Auftritt hingelegt. Zverev spielte nicht spektakulär, nicht mitreißend, sicher auch nicht sein Top-Niveau. Er machte einfach das, was nötig war, um den Russen in drei glatten Sätzen zu bezwingen. Der Deutsche leistete sich eigentlich zu viele Unkonzentriertheiten, spielte im zweiten und dritten Satz auch zu passiv, aber insgesamt eben immer noch gut genug für Khachanov, die Nummer 50 der Welt. Zverev weiß aber auch, dass er im Finale gegen Shelton, der in der Form seines Lebens spielt und 24.000 Fans im Ash Stadium hinter sich haben wird, ein deutlich besseres Niveau braucht als bisher bei diesen US Open. Ich stehe im Finale, das wird ein Riesenmatch und darauf konzentriere ich mich jetzt, so Zverev nach seinem Halbfinale, der nach dem Titel bei den French Open und der Finalteilnahme in Wimbledon jetzt zum dritten Mal in diesem Jahr in einem Grand Slam Finale steht. Eine herausragende Leistung. Der zweite Grand Slam Titel seiner Karriere ist nur noch einen Sieg entfernt.
0: Soweit Tim Brockmeier. Alexander Zverev steht also morgen im Finale der US Open. Ein weiteres US Open Finale mit deutscher Beteiligung gibt's aber schon heute im Herren-Doppel nämlich. Da stehen sich das deutsche Duo um Tim Pütz und Kevin Krawitz im Endspiel. Sie treffen auf das britisch-amerikanische Doppel von Neil Skupski und Christian Harrison. Und bei Union Berlin wartet man weiterhin auf den ersten Sieg in der neuen Bundesliga-Saison. Die Männer mussten sich gestern Abend im eigenen Stadion dem FC Schalke mit 1:3 geschlagen geben. Und auch bei den Union Frauen läuft es zum Saisonauftakt noch nicht wirklich rund. Die Berlinerinnen sind ebenfalls noch ohne Punktgewinn und damit denkbar schlecht in die neue Spielzeit gestartet. Wie es zu diesem Fehlstart gekommen ist und worauf es jetzt im nächsten Spiel ankommt, darüber weiß unsere Sportredakteurin Antonia Kurzhals mehr.
14: Für die Frauen des 1. FC Union Berlin ist der Saisonstart alles andere als nach Plan verlaufen. 3 Spiele, 3 Niederlagen. Und damit stehen die Berlinerinnen noch ohne Punkte in der ersten Frauenfußball-Bundesliga. Die Mannschaft von Trainerin Marie-Louise Ether tut sich vor allem offensiv schwer, Chancen zu kreieren und sie dann auch zu nutzen. Zuletzt gab es zu Hause im Stadion an der Alten Försterei gegen Eintracht Frankfurt eine knappe 0:1 Niederlage. Auch in der nächsten Partie wartet wieder ein starker Gegner. Am 4. Spieltag geht es auswärts zum 1. FC Köln. Für die Kölnerinnen gab es zuletzt 2 Siege in Folge. Am vergangenen Spieltag ein überzeugendes 4:0 gegen Mainz 05. Union setzt alles daran, den Negativlauf zu stoppen. Klar ist, die Berlinerinnen brauchen dringend ein Erfolgserlebnis. Am besten 3 Punkte, um nicht schon früh in der Saison in den Tabellenkeller zu rutschen.
0: Soweit Antonia Kurzhals. Und die Frauen des 1. FC Union Berlin sind heute am 4. Spieltag zu Gast in Köln. Anpfiff ist um 14 Uhr.
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0: Das Wetter frühherbstlich, heute aber mild nochmal. 11 bis 15 Grad derzeit in Berlin, 12 in Frankfurt Oder und Perleberg meldet 14 Grad. Neben Sonne gibt es heute ein paar Wolken, vielleicht auch einige Tropfen. Die Höchsttemperaturen bis 23 Grad.
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19: Stadtverkehr, Berlin, Charlottenburg Nord am Jakob-Kaiser-Platz ist der Kurt-Schumacher-Damm stadtauswärts nach einem Unfall gesperrt. Mitte die Friedrichstraße ist zwischen Georgen- und Dorotheenstraße Richtung Unter den Linden gesperrt wegen eines Kraneinsatzes. Kreuzberg, die Dudenstraße ist nach einem Wasserrohrbruch zwischen Platz der Luftbrücke und Metfesselstraße Richtung Schöneberg gesperrt. Zur S-Bahn Berlin: bis morgen Betriebsschluss fahren zwischen Halensee und Beusselstraße ersatzweise Busse. Busse fahren auch für die S1 zwischen Schlachtensee und Botanischem Garten. Zudem sind die S2, 25 und 26 zwischen Südkreuz und Anhalter Bahnhof während des Wochenendes unterbrochen.
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19: Um 9.21 Uhr. Die neue Eskalation im Nahen Osten droht, die Ölpreise weiter ansteigen zu lassen. Saudi-Arabien als weltweit größter Exporteur hat nach Drohnenangriffen eine wichtige Ost-West-Pipeline geschlossen. Bisher konnten dadurch trotz der Blockade der Straße von Hormus noch große Ölmengen vom Persischen Golf zum Roten Meer geliefert werden. Sowohl Saudi-Arabien als auch der Irak haben bestätigt, dass die Drohnen von irakischem Gebiet abgefeuert wurden. Vermutet werden pro-iranische Milizen. Inzwischen ist auch Saudi-Arabiens wichtigste Alternativroute zur Straße von Hormus gefährdet. Am Roten Meer haben Houthi-Rebellen, die vom Iran unterstützt werden, die gesamte jemenitische Küste und strategisch wichtige Inseln unter ihre Kontrolle gebracht. Die hohen Spritpreise müssen aus Sicht von Brandenburgs Ministerpräsident Woidke mit einem Spritpreisdeckel schnell begrenzt werden. Es könne nicht sein, dass Mineralölkonzerne extra Profite machten, während Millionen Pendler an zu hohen Spritpreisen verzweifeln. Woidke verweist auf Entlastungen der Verbraucher in anderen Staaten. Nach dem Wahlerfolg der AfD in Sachsen-Anhalt sind heute deutschlandweit Demonstrationen gegen Rechtsextremismus geplant. Ein breites Bündnis hat in über 30 Städten Kundgebungen angemeldet, auch in Berlin und Brandenburg.

0: für den versuchten Drohnenanschlag verantwortlich zu machen. Der Russe ist laut dem Bericht über die Türkei nach Deutschland eingereist. In Brandenburg wird an diesem Wochenende Ernteabschluss gefeiert, in Damelang in Potsdam-Mittelmark. Landwirte zeigen, was sie geerntet haben. Außerdem werden moderne Technologien aus dem Agrarbereich vorgestellt. Heute Mittag zieht ein Festumzug durch Damelang. Soweit die Nachrichten. 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Das Wetter. Heute meist dichte Wolken und örtlich etwas Regen, maximal 21 bis 23 Grad. Zurzeit in Berlin-Kladow 15 und in Frankfurt-Oder 12 Grad. Schwacher Wind aus West. Morgen kaum Sonne und immer wieder Schauer bei 18 bis 20 Grad. Die Zeit, es ist 9.24 Uhr.
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2: Ich bin Clemens Schulze, ich grüße Sie. Am vergangenen Mittwoch bekamen einige Mieter in der Heideck-Siedlung in Berlin-Neukölln überraschenden Besuch. Mitarbeitende der landeseigenen Wohnungsbaugesellschaft HOWOG verteilten Informationen in verschiedenen Sprachen und darin der Hammer. Die Wohnungen in den drei Häusern am Michael-Bohnen-Ring, die gerade saniert werden, müssen unverzüglich geräumt werden. Wann die Bewohnerinnen und Bewohner zurückkehren können, ist völlig unklar. RBB24-Reporterin Oda Tischewski war vor Ort.
3: Gestern um 19 Uhr kommt zwei Personen und sie gesagt, muss alle raus.
4: Seit Mittwochabend wohnt Amal nun in einem Hotelzimmer nahe dem Flughafen BER, in dem die HOWOG sie untergebracht hat. Am Donnerstag hat sie es deswegen nicht pünktlich zur Arbeit geschafft. Der Weg ist zu weit. Auch ihr Nachbar Francisco muss in der Nähe bleiben. Er braucht hier ärztliche Versorgung. Die erste Nacht nach der Evakuierung hat er deswegen auf dem Sofa eines Freundes verbracht.
5: Das ist meine Situation jetzt. Weiß ich nicht, wo ich werde schlafen heute.
4: Nötig geworden war die plötzliche Evakuierung, nachdem am Mittwoch bei einer Schadstoffmessung im Treppenflur Asbest festgestellt wurde. Freigesetzt vermutlich bei laufenden Sanierungsarbeiten. Dann musste alles sehr schnell gehen, erzählt Christiane Quandt. Sie lebt einige Häuser weiter und ist Teil einer Mieterinitiative, die sich in der Heideck-Siedlung gegründet hat.
6: Es wurden große Müllbeutel verteilt, damit die Menschen ihre Habseligkeiten zusammensammeln können. Es wurden Kleinbusse zur Verfügung gestellt, um die Menschen in verschiedene Hotels zu fahren. Und wer nicht gehen wollte oder konnte, wurde dazu genötigt, einen Haftungsausschluss zu unterschreiben, dass der Person eben die Risiken bekannt sind.
4: Seit Juni werden die Häuser Michael-Bohnen-Ring 12, 14 und 16 grundsaniert. Einen Asbestverdacht gab es schon vor Beginn der Arbeiten. Doch warum währenddessen überhaupt noch Menschen darin wohnen, darauf geben Mieter- und Vermieterseite unterschiedliche Antworten. Inga Stein-Barthelmes, Geschäftsführerin der HOWOG, sagt, man habe den Mietenden von vornherein Ausweichangebote gemacht.
7: Wir haben angeboten, auszuziehen. Wir haben aber auch das den Mietern frei überlassen, dort zu bleiben, mit der Option, dann den vollen Mietersatz zu bekommen, also keine Miete zu bezahlen. Das haben einige gewählt und haben gesagt, sie möchten gerne in den kleinen Einzimmerwohnungen bleiben.
4: Auch wer sich nach Beginn der Bauarbeiten doch noch zum Auszug entschlossen habe, habe eine Unterkunft angeboten bekommen. Und für die verbleibenden Bewohnerinnen und Bewohner stehen jetzt auf dem Hof vor den Häusern zwei Sanitärcontainer mit Duschen und Toiletten. Christiane Quandt hingegen bestreitet eine solch vorausschauende Versorgung durch die HOWOG.
6: Es sind ein paar Wohnungen zur Verfügung gestellt worden, da sich Mietende sehr auf die Hinterbeine gestellt haben, sehr dafür eingesetzt haben, dass das passiert. Und die HOWOG hat dann am Ende eingelenkt und Einzelfälle wurden eben dann bearbeitet.
4: Die HOWOG wiederum beschreibt die Situation anders, klagt über fehlende Kooperation der Mietenden, die sich nicht meldeten, oft nicht einmal die Tür öffnen würden. Ihre Kommunikationsangebote würden nicht genutzt, sagt die Vermieterin, weil es sie kaum gäbe, sagen die Mietenden. Eine Antwort allerdings können nun nur die Fachleute geben, wann die Bewohnerinnen und Bewohner in ihre Wohnungen zurückkehren können. Denn das hängt von den Messergebnissen nach der Asbestentfernung ab.
2: Asbest in der Heideck-Siedlung. Mehrere Häuser mussten dort geräumt werden. Unsere Reporterin Oda Tischewski hat sich vor Ort umgehört. Wo bekommen Sie Ihre Nachrichten her? Hoffentlich von Inforadio. Aber informieren Sie sich nicht nur hier bei uns im Hörfunk oder vielleicht auch beim Fernsehen oder auch in der Tageszeitung? Und dann gibt's auch noch die sozialen Medien, also das Handy und die entsprechenden Newsfeeds. Auffällig ist, wenn man sich nur über Social-Media-Plattformen informiert, bleiben einige Nachrichten ziemlich unter dem Radar.

0: Das hat auch unser Reporter Nasir Mahmoud beobachtet und in einem Selbstversuch hat er den Vergleich gemacht.
1: Welche Nachrichten erreichen mich, wenn ich mich nur über Instagram informiere, aber auf klassische Medien verzichte? Ich mache den Selbstversuch. Gerade bei jungen Menschen spielt dieses Szenario eine immer größere Rolle, sagt auch Medienwissenschaftler Dr. Pascal Schneiders.
2: Bei den 18- bis 24-Jährigen sind es fast 50%, die Instagram informierend nutzen. Sie nutzen eben nicht mehr nur journalistische Medien als Informationsquelle.
1: 17% der 18- bis 24-Jährigen nutzen laut Reuters Digital News Report sogar nur soziale Medien als einzige Nachrichtenquelle. Mein kurzer Selbstversuch ist natürlich keine wissenschaftliche Studie und mein Instagram-Feed dürfte als Journalist nachrichtenlastiger sein als der der Durchschnittsbevölkerung. Und doch, abgesehen von unterhaltenden Inhalten, ist mein Instagram-Feed einige Tage nach der Wahl, was Nachrichten angeht, fast monothematisch. Sachsen-Anhalt in den unterschiedlichsten Formen, selbst bei internationalen Posts.
3: Why is everyone talking about a regional election in Germany?
1: Interessant ist, ich sehe nicht nur viele Posts, die Menschen, denen ich folge, geliked, geteilt oder kommentiert haben. Ich sehe überwiegend meinungsstarke Posts und Reels und solche, die kontrovers in den Kommentaren diskutiert werden.
4: Das ist auch ein komisches Demokratieverständnis, wenn man der größten deutschen Partei nach dem ersten eigenen Sieg für immer jede Chance auf einen Wahlsieg abspricht.
1: Dass sich diese Inhalte durchsetzen, überrascht Medienwissenschaftler Pascal Schneiders nicht.
2: Wenn wir uns dann anschauen, womit interagieren die Leute eigentlich, dann sind es doch eher die emotionaleren, die wenig ausgewogenen, die kontroversen Inhalte, die dann eben auf Zuspruch stoßen.
1: Mit einigem Gescrolle finde ich immerhin noch einige Posts zur Haaretz-Recherche zum israelischen Premierminister, einen Post zu Jens Spahns neuer Rolle im Haushaltsausschuss und zwei Posts zum schlechten Abschneiden Deutschlands in der PISA-Studie. Auffällig, die Inhalte interessieren mich, aber die Posts sind nicht alle tagesaktuell. Teilweise sind sie sogar ein paar Tage alt. Die Meinungsbeiträge entsprechen entweder meiner eigenen Meinung oder wurden von Menschen kommentiert, denen ich folge. Andererseits finde ich wenig Gegenpositionen und wenig journalistisch neutrale Berichterstattung. Zum Schluss vergleiche ich auf den Webseiten von Tagesschau, Spiegel und Süddeutsche dann, was an diesem Tag in meinem Feed unter anderem völlig gefehlt hat. Berichte zur geplanten Höhe des Bundesverteidigungsetats, die Hausdurchsuchung beim Berliner SPD-Kandidaten Krach oder internationale Nachrichten wie die Zerstörung 5 iranischer Öltanker durch die USA. Und auch regionale Nachrichten sind an diesem Tag völlig untergegangen. Nachrichten, die Journalistinnen und Journalisten nach Kriterien wie Relevanz, Informationswert und Aktualität ausgesucht, geprüft und möglichst ausgewogen und sachlich berichtet haben oder bei Meinungsbeiträgen eben klar kennzeichnen müssen. Anders als bei den Algorithmen von Social-Media-Plattformen, die das Ziel haben, dass ich möglichst lange auf der Plattform bleibe und möglichst viel interagiere. Wie genau die Algorithmen von Social-Media-Plattformen entscheiden, was wem angezeigt wird und was nicht, bleibt undurchsichtig. Hier könnte der sogenannte Digital Services Act der EU abhelfen, also die EU-Verordnung, die digitale Plattformen reguliert. Zum einen, um darüber Zugang zu den Daten der Plattformen zu erhalten und wenn man Plattformen dadurch verpflichtet, die Personalisierung der Inhalte anzupassen, sagt Pascal Schneiders.
2: Man könnte vielfaltsorientierte Empfehlungssysteme fördern und da gibt es auch schon erste Forschung, die auch zeigt, dass das durchaus positive Effekte haben kann auf die Meinungsbildung beispielsweise.
1: Bis dahin bleibe ich aber dabei, mich nicht nur in den sozialen Medien über die Nachrichten des Tages zu informieren.
0: Unser Reporter Nasir Mahmoud war das im Selbstversuch, mit welchen Nachrichten er von den sozialen Medien versorgt wird. Tja, und dann gibt's ja noch uns, das RBB24 Inforadio. Wir versuchen natürlich, die Nachrichtenlage umfassend darzustellen. Für die einen war es ein warmer Regen, für die anderen eine kalte Dusche, die Landtagswahl in Sachsen-Anhalt. Sie wirkt nach bis ins Berliner Regierungsviertel, wo die Auseinandersetzungen passend zum nahenden Herbst schon ziemlich stürmisch ausgefallen sind. Über Wetterphänomene in der Bundespolitik geht's auch beim Blick auf die Woche in den Berliner Notizen von Hauptstadtkorrespondent Uwe Jahn.
5: Vor Unwettern, Stürmen und Gewittern ist man auch in der Bundespolitik nicht ganz gefeit. Besser ist es, wenn man davor gewarnt wird und sei es nur probehalber am Warntag, wie diese Woche im Deutschen Bundestag.
6: Wir machen unsere Handys aus. Ein paar Kämpfen noch, habe ich gehört. So, also jetzt ist es schon leiser, als Zwischenrufe sind.
5: Was Bundestagsvizepräsidentin Andrea Lindholz freut. Denn nach der Wahl in Sachsen-Anhalt ist die Regierungskoalition in ein noch schwereres Gewitter geraten als zuvor. Man spürt es am Gegenwind, der dem Bundeskanzler andauernd, vor allem aus den Reihen der AfD, entgegenbläst. Bis es ein Donnerwetter setzt.
7: Sehen Sie mal.
8: Also wir sind hier jetzt nicht auf dem Fußballplatz. Heben Sie sich das fürs Wochenende auf. Wenn das jetzt hier nochmal passiert, so ein Verhalten, schmeiße ich Sie hier raus. Mir reicht es jetzt hier.
5: Bundestagspräsidentin Julia Klöckner bringt es auf den Punkt. Vielen langt es gerade. Der Unwillen trifft besonders den Bundeskanzler, der auch deshalb im Regen steht, weil er nicht immer den richtigen Ton findet. Aber manchmal wenigstens passende Worte.
9: Wir arbeiten intensiv an einer Strategie über die Nutzung der künstlichen Intelligenz. Ja, vor allen Dingen, wie soll das gehen ohne jede natürliche Intelligenz? Das ist allerdings auch wahr. Ja.
5: Schlagfertigkeit hilft aber auch nicht gegen die politische Schlechtwetterfront für Schwarz-Rot, die allerdings auch eine Kehrseite hat. Eine sonnige. AfD-Parteichefin Alice Weidel sagt es so.
10: In der Wettervorhersage wurde von dem Hoch Ulrich gesprochen. Lieber Uli, du bist das Hoch.
5: Ulrich Siegmund, der AfD-Wahlgewinner von Sachsen-Anhalt, der heiter bleiben kann, solange er sich nicht bei Wind und Wetter in Regierungsverantwortung beweisen muss. Immerhin vernebelt er auch nicht, was er sich so vorstellt.
11: Wir verteufeln nicht pauschal Produktion von Rüstungsgütern, weil wir bei späteren Remigrations- und Abschiebeoffensive natürlich auch entsprechende Hilfsmittel brauchen.
5: Das klingt ganz unglaublich, schreckt aber das BSW nicht grundsätzlich ab. Immerhin eine ehemals linke Partei, die von den Böen, die sie selbst macht, leicht zerzaust ist, aber eben auch zu vielem bereit, glaubt man der Vorsitzenden Amira Mohammed Ali.
12: Egal mit welcher Partei, auch mit der AfD, wenn denn da Dinge sein sollten, die man miteinander umsetzen kann.
5: Ganz anders die Gedanken vom sturmerprobten Juso-Chef Philipp Türmer im Gespräch mit einem Kollegen von der Jungen Union.
13: Ich sag dir, ich verliere jetzt schon ein bisschen länger als du Wahlen. Ich habe die Fehler, die ihr jetzt macht, alle gemacht.
5: Man fragt sich bloß, was für ein Wetter es geben muss, damit die SPD mal neue Fehler ausprobiert. Als nächstes braut sich nun bei den Wahlen in Berlin und Mecklenburg-Vorpommern etwas zusammen. Der Bundeskanzler ahnt es schon.
9: Ich mache mir im Augenblick über vieles Gedanken, aber nicht über die Bundestagswahl 2029.
5: Bis dahin kann die politische Wetterlage ja auch eine ganz andere sein.
0: Tja, und aktuell ist es ziemlich stürmisch, die politische Wetterlage. Hauptstadtkorrespondent Uwe Jahn war das mit seinen Berliner Notizen.
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0: Um 6 Minuten nach 9:30. Seit gut 3 Jahren wartet Berlin nun schon auf das House of Games. Als Hauptquartier der Szene soll es kleine und große Spieleentwickler zusammenbringen und Berlin dann endgültig als den Hotspot für die deutsche Gamesbranche etablieren. 4,6 Millionen Euro lässt sich das der Senat kosten und nun steht die Eröffnung auch tatsächlich endlich fest. Mehr von Landespolitikreporter Sebastian Schöbel.
15: Ein paar Spiele haben sie natürlich schon aufgebaut, die Macher vom House of Games. Allerdings alles Klassiker wie Street Fighter 2 auf der Super Nintendo-Konsole oder das legendäre Pac-Man. Noch sind die weiten Räume im Lux-Gebäude an der Warschauer Straße nämlich relativ leer. Bald aber soll hier das Herz der deutschen Computerspieleindustrie schlagen.
16: Ja, grundsätzlich ist es egal, ob Sie Games machen oder ob Sie Quantensensorik machen. Der Kern ist immer Kreativität. Für Kreativität brauchen Sie das richtige Umfeld. Das haben wir für Deep Tech in Adlershof geschaffen und im House of Games schaffen wir jetzt den perfekten Ort hier in Berlin für die Games.
15: Sagt Roland Sillmann. Er ist hier so etwas wie der Hausherr, als Chef der Vista. Die landeseigene Betreibergesellschaft führt bereits den Technologiepark Adlershof und soll nun auch das House of Games zum Erfolg führen. Ein Ort, an dem kleine Spieleentwickler ihre ersten Schritte machen können und große Entwickler Erfolgsspiele zur Marktreife bringen sollen. Der wichtigste Mietvertrag wurde bereits vor einer Weile unterschrieben. Ubisoft, der französische Games-Konzern, wird im House of Games den meisten Platz beanspruchen und als Ankermieter das Projekt stabil halten. Drumherum folgen nun weitere Unternehmen für Mobile Games, für Spiele in der virtuellen Realität, aber auch für Lern-Apps und Game-Musik.
17: Wir stärken unsere Stärken, die Tech-Branchen, die innovativen Branchen werden unterstützt, weil das bedeutet Wirtschaftswachstum für die Stadt.
15: So Wirtschaftssenatorin Franziska Giffey, die mit dem House of Games auch ein politisches Versprechen einlöst, Giffey hatte das Projekt im schwarz-roten Senat vorangetrieben und offensiv beworben.
17: Wir sind einfach die Games Capital in Deutschland. Wir haben hier den größten Teil der Spieleentwickler. Wir haben sehr, sehr viele Firmen, die aktiv sind in der Metropolregion. Und wir wollen ein breites Angebot machen, auch für die kleinen Spieleentwickler, für die ganze Szene, für die Games-Community hier in Berlin und damit ein einzigartiges Projekt bisher in Deutschland auf den Weg bringen.
15: Ab Dezember sollen die 12.000 Quadratmeter im Lux-Gebäude bezogen werden, Etage für Etage. Rund ein Drittel der Fläche sei schon vermietet, mehr sollen folgen. Allerdings nicht, bis auf Weiteres, das beliebte Computerspielemuseum, das eigentlich zum Bindeglied zwischen der zockenden Öffentlichkeit und der Spieleindustrie werden sollte. Und im Zeitplan ist das Projekt auch nicht. Losgehen sollte es eigentlich mal Anfang 2026. Jetzt wird es Ende 2026. Was Spielefans vermutlich nicht krumm nehmen werden. Einen Scherz aber wird sich die Community wohl doch nicht verkneifen können, denn jetzt bekommen wir GTA 6 vor dem House of Games.
0: Aber es kommt, das ist die gute Nachricht, das House of Games geht jetzt an den Start, Sebastian Schöbel informierte.
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0: Das Wetter in Berlin und Brandenburg, ein milder Frühherbsttag heute. Die Temperaturen aktuell in Berlin zwischen 13 und 16 Grad, 15 in Perleberg und auch in Potsdam. Neben Sonne gibt's heute einige Wolken, vielleicht ein paar Tropfen bei maximal 23 Grad. In der kommenden Nacht zieht dann von Westen her ein Regengebiet herein bei 15 bis 12 Grad. Morgen ist es dann eher regnerisch und vergleichsweise kühl. Höchstens 18 bis 20 Grad. Aber Anfang der Woche wird's wärmer.
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0: Mit Jonas Ziegler.
18: Stadtverkehr Berlin Charlottenburg Nord am Jakob-Kaiser-Platz ist der Kurt-Schumacher-Damm stadtauswärts nach einem Unfall gesperrt. Tempelhof und Neukölln Tempelhofer Feld. Wegen des Drachenfestes kommt es ab 10 Uhr rund ums Tempelhofer Feld zu Einschränkungen. Ab 11 Uhr wird der Tempelhofer Damm bis ca. 20 Uhr zwischen Platz der Luftbrücke und Stadtring A100 komplett gesperrt. Auch in der Fliegersiedlung und im Schillerkiez in Neukölln kommt es zu Sperrungen. Zur S-Bahn Berlin. Bis morgen Betriebsschluss fahren zwischen Hallensee und Beusselstraße Ersatzbusse. Betroffen sind die S41, 42 und 46. Busse fahren auch für die S1 zwischen Schlachtensee und Botanischem Garten.
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18: Um 9.41 Uhr mit Jonas Ziegler. Der weltgrößte Ölexporteur Saudi-Arabien hat aufgrund von Drohnenangriffen eine wichtige Pipeline stillgelegt. Dadurch könnten der Öl- und der Benzinpreis weiter steigen. Nach Angaben des saudischen Außenministeriums erfolgten die Angriffe aus dem Irak. Dort operieren Milizen, die vom Iran unterstützt werden. Auch die Öllieferungen per Schiff geraten weiter unter Druck. Neben der Straße von Hormus ist auch die Alternativroute über das Rote Meer durch die pro-iranischen Houthi-Rebellen im Jemen zunehmend gefährdet. Brandenburgs Ministerpräsident Woidke fordert neue staatliche Maßnahmen gegen die hohen Benzinpreise, einen sogenannten Spritpreisdeckel. Er hat der DPA gesagt, Mineralölkonzerne könnten nicht extra Profite einstreichen, während Millionen Pendler verzweifelten. Georg Stefan Rousseff, RBB 24.
19: Woidke verwies darauf, dass andere Staaten in der Lage seien, die Verbraucher zu entlasten. In Luxemburg, Polen, Belgien oder in Tschechien würden die Höchstpreise regelmäßig flexibel an die Marktlage angepasst, so Woidke. Wegen der zuletzt höheren Ölpreise infolge der Entwicklung des Irankriegs sind Spritpreise in den vergangenen Tagen noch einmal deutlich gestiegen. Der von der Bundesregierung beschlossene Tankrabatt in Deutschland war Ende Juni ausgelaufen.
18: 9.42 Uhr, RBB 24 Inforadio mit einer Gefahrenmeldung. Bitte Vorsicht auf der A10 westlicher Berliner Ring Richtung Dreieck Werder. Zwischen Falkensee und Breselang liegen Reifenteile auf der Fahrbahn. In ganz Deutschland finden heute Demonstrationen gegen Rechtsextremismus und für gesellschaftlichen Zusammenhalt statt. Ein Bündnis aus über 80 Organisationen, Initiativen und Gewerkschaften hat dazu aufgerufen. Allein in Berlin rechnen die Veranstalter mit 30.000 Teilnehmern. Sie laufen ab dem Mittag aus 7 Richtungen zum Roten Rathaus, wo am Nachmittag eine Abschlusskundgebung stattfinden soll. Die Bundesnetzagentur ist Bedenken entgegengetreten, wonach Deutschlands Gasspeicher in diesem Winter nicht ausreichend gefüllt sein könnten. Behördenchef Müller erklärte, schon jetzt habe man etwas mehr Gas in den Speichern, als im gesamten letzten Winter entnommen wurde. Und es blieben noch einige Wochen für weitere Einspeicherungen. Im Vergleich zu den Vorjahren ist der Gasspeicherfüllstand mit 55% niedrig. Deswegen gibt es Befürchtungen, dass ein strenger Winter zu Engpässen führen könnte. Auf dem Tempelhofer Feld in Berlin findet heute zum 9. Mal das Festival Der Riesendrachen statt. Mit dabei sind laut Veranstaltern rund 2000 Drachen. Wie jedes Jahr können Besucherinnen und Besucher auch eigene Drachen mitbringen und fliegen lassen. Der Eintritt ist frei. Soweit die Nachrichten. 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Das Wetter. Heute neben etwas Sonne einige teils dichte Wolken und örtlich leichte Schauer. Maximal 21 bis 23 Grad. Zurzeit in Berlin-Kreuzberg 16 und in Potsdam 15 Grad. Morgen am Sonntag kaum Sonne, immer wieder Schauer bei 18 bis 20 Grad. Die Zeit 9.44 Uhr.
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0: Mein Name ist Clemens Schulze. Schönen guten Tag. Eine gute Woche noch, dann wird in Berlin ein neues Abgeordnetenhaus gewählt. Und es sieht nach einem sehr engen Rennen aus. Es gibt keinen klaren Favoriten. Umso wichtiger also die Themen, die für die einzelnen Parteien wichtig sind. Und da haben wir uns mal in dieser Woche einzelne Themen rausgepickt und mit Betroffenen gesprochen und das dann mit umgedrehten Rollen. Mein Berlin, dein Berlin. Jeden Tag haben wir zwei Berlinerinnen und Berliner begleitet, die ihre Lebenswelten miteinander getauscht und versucht haben, eine andere Perspektive einzunehmen. Mein Kollege Alex Krämer hat diese Serie mit vorbereitet und umgesetzt und er konnte mir vorhin berichten, welche Erfahrungen er im Verlauf der Woche gesammelt hat. Aber zunächst wollte ich wissen, was genau die Idee dieser Serie war.
20: Uns ging es darum, dass unser aller Blick auf politische Themen, also auch auf Wahlkampfthemen, ja sehr stark davon abhängt, in welcher Situation wir selber gerade stecken. Also gehört mir eine Wohnung oder suche ich eine? Fahre ich ganz viel Auto oder eher mit dem Rad oder mit der Bahn? In welchem Kiez lebe ich? Und diese unterschiedlichen Perspektiven, die wollten wir tauschen und zwar im Alltag. Und dann gucken, was ändert das in den Köpfen der Leute? Also die Radfahrerin rein in das Handwerkerauto, der Opernfan ins Fußballstadion, rein in den Alltag des oder der anderen. Und dann haben die natürlich darüber auch geredet, sich ausgetauscht. Und wir haben daraus dann abgeleitet, welche politischen Aussagen schauen wir uns genauer an. Also ein Beispiel beim Rollentausch von Radlerinnen und Handwerker. Da wurde total viel über Poller geredet. Und wir haben dann nachgeschaut, na was sagen denn die Wahlprogramme der Parteien so zu Pollern am Straßenrand?
0: War es denn schwer, die Menschen zu finden, sich auf diesen Perspektivwechsel einlassen wollen?
20: Das war kein inhaltliches, eher ein organisatorisches Problem. Also sowas zu machen, dauert ja einfach länger, als mal irgendwo vorbeizufahren und jemanden kurz zu interviewen. Die mussten sich ja richtig Zeit nehmen für uns. Und es hat zum Beispiel ein bisschen gedauert, einen Handwerker zu finden, der diese Zeit hatte. Inhaltlich waren wir aber überrascht, wie groß die Bereitschaft war, sich darauf einzulassen. Also wir haben dann gesucht über die Handwerkskammer, über die Fachgemeinschaft Bau und am Schluss auch gefunden. Und diese Institutionen haben zum Beispiel immer gesagt, ja, finden wir gut, finden wir interessant, wir fragen rum bei unseren Leuten.
0: Gucken wir mal auf einige Details, Alex. Interessant, zum Beispiel die beiden Schulleiterinnen gestern, nur 3,5 Kilometer voneinander entfernt und komplett andere Lebenswelten. Oder vielleicht doch nicht?
20: Doch, schon. Und das ist ja das Interessante, wie kleinteilig Berlin dann auch ist und wie viel Unterschied so ein paar Kilometer Entfernung machen können. In diesem Fall ging es darum, wie sehr ein Kiez die Schule prägt, wie viel davon abhängt, ob er wohlhabend oder eher arm ist. Und da haben wir, weil da der Zusammenhang natürlich am engsten ist, auf Grundschulen geguckt. Und das Ergebnis, das macht einen Riesenunterschied, der Kiez dafür, zum Beispiel wie gut vorbereitet die Schüler in der ersten Klasse ankommen. Aber, und spätestens da wird es dann politisch, es macht auch einen deutlichen Unterschied für die Ausstattung der Schule. Also Schulen in schwierigen Lagen haben deutlich mehr Geld und Personal, um Nachteile auszugleichen. Und das ist dann natürlich eine politische Entscheidung.
0: Du hast die Lastradfahrerin schon angesprochen, die da in einem Transporter sitzt. Und ja, sie hat tatsächlich über Poller geschimpft. Das gab es nämlich dann auch. Und solche Momente, die habt ihr euch doch bestimmt gewünscht, oder?
20: Ja, genau. Das ist dieser Effekt, an den wir gedacht haben. Ich habe die Brille des oder der anderen auf der Nase und auf einmal sehe ich die Welt zumindest so ein bisschen anders. In diesem Beispiel funktioniert das natürlich unmittelbar, einfach indem die Radlerin auf den Fahrersitz des Lieferwagens wechselt. In anderen Fällen mussten die sich natürlich mehr noch erklären, erzählen, also zum Beispiel der Genossenschaftschef, warum es einfach nicht geht, Neubauwohnungen unter 13 Euro anzubieten. Das Bauen ist einfach sehr teuer geworden. Dann geht es nicht ganz so schnell wie bei dem Wechsel auf den Fahrradsattel, aber auch da funktioniert es.
0: Und was ist mit den Menschen passiert, die sich da begegnet sind?
20: Bei denen ist was ins Rutschen gekommen, würde ich sagen. Das hat man an vielen Reportagen gemerkt. Die haben nachgedacht. Und zwar auch dadurch, dass wir relativ viel Zeit miteinander verbracht haben. Ich glaube, das passiert nicht in 10 Minuten, sondern die waren ja 2-3 Stunden gemeinsam unterwegs.
0: Die Reportagen, also die unterschiedlichen Realitäten in der Stadt, die habt ihr dann mit den Wahlprogrammen der Parteien abgeglichen. Bilden sich diese unterschiedlichen Welten in den Programmen ab?
20: Ja, wir haben da eigentlich immer was gefunden. Und das war ja offen. Wir wussten im Vorhinein nicht immer genau, welches Thema es denn wirklich sein würde, auf das wir detaillierter gucken. Aber da war dann immer was dabei, zumindest grob im Detail nicht immer. Also zum Beispiel die beiden Schulleiterinnen, die wünschten sich für Kinder, die noch was brauchen, um gut in der Schule anzukommen, eher sowas wie eine Vorklasse, eine Vorschule an der Schule. Die Parteien wollen das eher an der Kita lösen. Aber in der Richtung war immer was dabei.
0: Alex, machen wir mal einen Strich drunter. Aus deiner Sicht, hat der Perspektivwechsel funktioniert?
20: Ich würde sagen, unbedingt. Also als wir gestern durch waren, damit sind mir 2 Sachen durch den Kopf gegangen. Einmal reden wir auch hier im Programm total viel über Polarisierung in der Gesellschaft, über Spaltung. Die haben wir so nicht gefunden. Da waren zwar unterschiedliche Standpunkte, aber da war die Bereitschaft, sich aufeinander einzulassen, zu verstehen, was andere umtreibt, auch die andere Position gelten zu lassen. Wahrscheinlich ja auch, weil man so ein Stückchen Alltag des oder der anderen erlebt hat. Und der zweite Gedanke, natürlich könnte man da jetzt sagen, tja, das liegt eben daran, dass ihr die, die so richtig hart drauf sind, die sich nicht einlassen wollen, die unversöhnlich sind, nicht gefunden habt, die machen halt nicht mit bei sowas. Das stimmt wahrscheinlich, aber vielleicht ist es ja auch so, dass diese Unversöhnlichen doch gar nicht so viele sind, wie es manchmal den Anschein hat. Also dass die schweigende, gar nicht so polarisierte Mitte, dass es die durchaus gibt. Und wenn die jetzt mal eben nicht geschwiegen hat, sondern geredet bei uns, dann finde ich das auch ein gutes Ergebnis.
0: Soweit mein Kollege Alex Krämer mit seinem Fazit über Mein Berlin, Dein Berlin. Und wenn Sie 1 oder 2 Teile dieser Serie verpasst haben sollten, Sie können alles nachhören und zwar auf rbb24inforadio.de. 10:50 ist es jetzt. In vielen europäischen Großstädten gleicht die Wohnungssuche einem Spießrutenlauf. Dazu kommt, Plattformen wie Airbnb und andere kommerzielle Anbieter verschärfen die ohnehin schon angespannte Lage, und zwar durch ihr Geschäftsmodell mit Kurzzeitvermietungen vorwiegend an Touristen. Die EU will da nicht länger tatenlos zusehen und will den Kommunen mehr Möglichkeiten geben, einzugreifen. Und das war Thema gestern, auch bei der Bauministerkonferenz in Berlin. Und die hat unser Wirtschaftsreporter Martin Polanski für uns beobachtet.
3: Ob in Hamburg, München oder Berlin, in den meisten Großstädten sind bezahlbare Wohnungen kaum zu finden. Auch deshalb, weil in den vergangenen Jahren deutlich weniger neue Wohnungen entstanden sind, als von Bund und Ländern anvisiert. Aber SPD-Bundesbauministerin Verena Huberts sieht nun erste Lichtblicke.
21: Die Baugenehmigungszahlen, die haben sich in den letzten 13 Monaten positiv entwickelt. Die sind angestiegen, auch die Geschäftserwartungen, Kreditvolumina in der Branche verbessern sich. Aber, und das ist ganz wichtig, das ist kein Grund, dass wir uns zurücklehnen, sondern wir kommen von einem niedrigen Niveau.
3: So Huberts im Anschluss an die Bauministerkonferenz in Berlin. Seit längerem arbeiten Bund und Länder daran, Bauvorgaben zu vereinfachen, mit dem Ziel, die Kosten bei Neubau zu senken. So arbeitet das Bundesbauministerium an einem Gesetz zum sogenannten Gebäudetyp E. E steht dabei für einfach, mit deutlich reduzierten Standards, etwa für die Schalldämmung. Verständigt haben sich der Bund und die Länder bei ihrem 2-tägigen Treffen auf einen sogenannten Aktionsplan kostenreduziertes Bauen. Damit soll eine digitale Plattform geschaffen werden, um erfolgreiche lokale Konzepte für günstiges Bauen interessierten Ländern und Gemeinden zugänglich zu machen.
21: Es gibt schon viele Lösungen, wie man günstig bauen kann, ob in Hamburg mit dem Hamburg-Standard, in Schleswig-Holstein, in Bayern. Und all das muss man in einem anderen Bundesland nicht mehr erfinden.
3: Klar ist, mit weniger Regulierung und entschlackten Vorgaben hoffen die Bauminister, dem Wohnungsmangel begegnen zu können. Da stoßen jüngste Vorschläge aus Brüssel zum Wohnungsmarkt auf wenig Begeisterung. Die EU-Kommission hatte diese Woche Pläne präsentiert, wie Airbnb und Co. europäisch begegnet werden könnte. Es geht im Affordable Housing Act der EU um einheitliche Kriterien, ab wann ein Wohnungsmarkt als angespannt gelten kann, um Regeln gegen Zweckentfremdung erlassen zu können. Hamburg-Stadtentwicklungssenatorin Karin Pein von der SPD hält das aber für unnötig.
2: Wir regeln das schon. Wir haben eigene Zweckentfremdungsgesetze, die weitreichender sind als das, was jetzt in dem Affordable Housing Act angelegt wird und die zum Teil sogar unsere schärferen Regelungen jetzt konterkarieren würden.
3: Nordrhein-Westfalens Bauministerin Ina Scharrenbach von der CDU hält die EU bei diesem Thema schlicht für nicht zuständig.
4: Wir sagen, das ist klares Mitgliedstaatenrecht. Das ist nicht gedeckt vom europäischen Recht und von deren Zuständigkeiten.
3: Die EU hatte ihre Pläne damit begründet, dass sie betroffenen Städten die Regulierung von Airbnb und Co. erleichtern wolle. Das wird in den Bundesländern aber anders gesehen. NRW-Bauministerin Scharrenbach formuliert es so: Die EU-Kommission hat den deutschen Wohnungsmarkt nicht verstanden.
0: Unser Wirtschaftsreporter Martin Polanski war das über die Ergebnisse der Bauministerkonferenz gestern.
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0: Die Theaterstücke der französischen Schriftstellerin Jasmina Reza passen perfekt zur Ausrichtung des Berliner Ensemble. Sie sind kluger, unterhaltsamer, bitterböser Boulevard für die Mittelschicht und immer ein Kassenschlager, wenn sie mit den Stars im Ensemble besetzt werden. Zwei Reza-Stücke hat das Haus schon im Programm, Kunst und Dreimal Leben. Und jetzt folgt mit Glücklich die Glücklichen ein neuer Reza-Stoff und gestern war die Premiere. Unsere Theaterkritikerin Barbara Behrendt war mit dabei und konnte mir heute früh berichten, was das denn für eine neue Boulevardteufelei ist.
22: Ja, Glücklich die Glücklichen ist ein Roman von Jasmina Reza. Der ist schon 2014 erschienen. Aber das Berliner Ensemble ist jetzt die erste deutsche Bühne, die ihn aufführt. Das ist ein Episodenroman. Also jedes Kapitel trägt den Namen einer Figur. Und die erzählt dann jeweils in Ich-Form so tragikomische Episoden aus ihrem Alltagsleben, bis in diesem Reigen dann die nächste Figur dran ist. Die sind schon miteinander verbunden. Also die sind verheiratet oder betrügen sich miteinander oder sind der Arzt dann der nächsten Figur. So entsteht so ein Panorama dieser gehobenen Pariser Mittelschicht. Und der Titel verrät es ja schon so ein bisschen. Es geht um Glück, um Liebe, um Träume, die da dann aber so im Alltag zerrieben werden. Und wie immer bei Reza, um eben auch diese Entlarvung der glänzenden Lebenswelt, die unter der Oberfläche dann doch so ja reichlich triviale Existenzen beherbergt, die mit ihrem kleinen, traurigen Gefühl und mit ihrem Alltag ringen.
0: Und finden denn diese Einzelfiguren auf der Bühne irgendwie zusammen?
22: Nee, also diese Monologe der Figuren bleiben immer für sich. Die Bühne sieht aus wie so ein piefiges Behördenwartezimmer in den 50er Jahren, so als würden die Menschen hier darauf warten, dass ihr eigenes Leben endlich losgeht. Grüner Filzteppich und so eine Holzvertäfelung bis unter die Decke. Und hinter dieser Holzwand kommt dann immer so ein Schauspieler und eine Schauspielerin nach der anderen hervor und spricht dann eben den entsprechenden Monolog. Und hinter den anderen Wandtafeln können dann so verschiedene Requisiten freigelegt werden. Also da gibt es so einen Spielautomaten für den Spieler, dann gibt es eine Bar für die Starschauspielerin, die da hier auftaucht. Das kennt man von Oliver Rehse, der Intendant vom BE, der hier aber eben auch Regie führt. Und die Kunst von Jasmina Reza liegt ja aber eigentlich darin, in so funkelnden Dialogen, also mit knallenden Pointen. Hier erklären sich die Figuren ja aber selbst in ihren Monologen. Das hat immer noch Esprit und Sprachwitz und natürlich entlarven sich die Figuren dabei auch. Trotzdem hätte sich Oliver Rehse natürlich auch ein gutes Theaterstück von Reza vornehmen können, statt diesem Strauß an Ich-Erzählungen.
0: Und hört und sieht man dem Ensemble trotzdem gerne zu, Barbara?
22: Ja, unbedingt. Also dieser Abend lebt ausschließlich von seinen Spielerinnen und Spielern in den verschiedenen Rollen. Also wie Amelie Wilbeck hier zum Beispiel so eine junge Sprechstundenhilfe spielt, die sich in einen Patienten verliebt, der mit ihr stumm im Aufzug fährt. Das ist wirklich sehr süß. Abgründiger wird es dann bei Cordelia Wege, die zum Beispiel ja so eine vermeintlich unabhängige Frau spielt, die sich dann aber doch wegen einer Affäre, die ihr sehr nahe geht, versucht, sich umzubringen. Und zum Schreien komisch wird es dann mit Gerrit Jansen als Ehemann im Supermarkt, der sich mit seiner Frau an der Käsetheke prügelt. Also das ist wirklich zum Lachen. Aber Oliver Rehse fällt da eben wenig anderes ein, als alle nacheinander auftreten zu lassen. Und das wird dann nach dem 7., nach dem 8., nach dem 9. Auftritt schon arg monoton. Und um es dann aber flotter zu machen, muss dann Amelie Wilberg zwischendurch so französische Chansons anstimmen. Da wird es dann wirklich ein bisschen kunstgewerblich. Und umso länger der Abend dauert, umso mehr mehr Klischeefiguren treten dann eben auch auf. Also das ist schon auch ein Problem bei Jasmina Reza, dass die Figuren immer so ihren Klischees nahe kommen. Also die Frauen gehen gerne shoppen, die Männer sammeln Affären. Und wenn dann ausnahmsweise mal jemand nicht heterosexuell ist, dann ist er mit Sicherheit als Kind missbraucht worden und steht jetzt auf Sadomaso. Trotzdem kann man in dieser Verzweiflung der Menschen dann zwischen ihrer Vorstellung von Glück und ihrem Beziehungsalltag viele kleine Lebensweisheiten wiederfinden. Das ist schon schön. Aber es ist auch ein gefälliger, inszenatorisch ein bisschen biederer Abend, bei dem die Schauspieler da mit ihren Einzelkunststückchen das Haus füllen. Aber große Theaterkunst ist es jetzt nicht.
0: Unsere Theaterkritikerin Barbara Behrendt war das über Glücklich die Glücklichen von Jasmina Reza in der Regie von Oliver Rehse. Und zu sehen ist es nochmal am Dienstag und am Mittwoch wieder am Berliner Ensemble. Zum Wetter in Berlin und Brandenburg. Naja, es ist halt Herbst. 13 bis 16 Grad aktuell in Berlin. 16 in Brandenburg an der Havel, 15 in Perleberg. Neben Sonne gibt's heute ein paar Wolken, vielleicht auch ein paar Tropfen. Höchsttemperaturen bis 23 Grad. Morgen dann regnerisch, vergleichsweise kühl, nur 18 bis 20 Grad. Ich verabschiede mich jetzt. Mein Name ist Clemens Schulze. Ich wünsche ein schönes Wochenende zusammen. Bleiben Sie dran. Es geht jetzt hier weiter mit Werner Schoninger und mit Jonas Ziegler.
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1: Die B158 in Oderberg ist heute wegen Arbeiten an einer Brücke zwischen Hermann-Seidel und Berliner Straße bis ca. 20 Uhr voll gesperrt. Stadtverkehr Berlin-Charlottenburg-Nord am Jakob-Kaiser-Platz ist der Kurt-Schumacher-Damm stadtauswärts weiterhin gesperrt. Tempelhof und Neukölln, Tempelhofer Feld, wegen des Drachenfests kommt es ab ca. 10 Uhr, also jetzt gleich, rund ums Tempelhofer Feld zu Einschränkungen. Ab 11 Uhr wird der Tempelhofer Damm bis ca. 20 Uhr zwischen Platz der Luftbrücke und dem Stadtring A100 komplett gesperrt. Auch in der Fliegersiedlung und im Schillerkiez kommt es zu Sperrungen. Zur S-Bahn Berlin bis morgen Betriebsschluss fahren zwischen Halensee und Beusselstraße bei der Ringbahn ersatzweise Busse. Betroffen sind die S41, 42 und 46.
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1: Um 10 Uhr mit Jonas Ziegler. Die neue Eskalation im Nahen Osten droht die Ölpreise weiter ansteigen zu lassen. Saudi-Arabien als weltweit größter Exporteur hat nach Drohnenangriffen eine wichtige Ost-West-Pipeline geschlossen. Bisher konnten dadurch trotz der Blockade der Straße von Hormus noch große Ölmengen vom Persischen Golf zum Roten Meer geliefert werden. Sowohl Saudi-Arabien als auch der Irak haben bestätigt, dass die Drohnen von irakischem Gebiet abgefeuert wurden. Vermutet werden pro-iranische Milizen. Inzwischen ist auch Saudi-Arabiens wichtigste Alternativroute zur Straße von Hormus gefährdet. Am Roten Meer haben Houthi-Rebellen, die vom Iran unterstützt werden, die gesamte jemenitische Küste und strategisch wichtige Inseln unter ihre Kontrolle gebracht. Im Fall des Anschlagsversuchs auf den Flughafen Leipzig-Halle führen die Ermittlungen offenbar zum russischen Militärgeheimdienst GRU. Die Welt am Sonntag berichtet unter Berufung auf geheime Unterlagen über DNA-Spuren. Demnach zeigen sie, dass ein mutmaßlicher russischer Spion die Operation vorbereitet hat. Auf dieser Grundlage soll die Bundesregierung entschieden haben, Russland für den versuchten Drohnenanschlag verantwortlich zu machen. Der Russe ist laut dem Bericht über die Türkei nach Deutschland eingereist. Die stellvertretende CDU-Generalsekretärin Stump gibt ihr Amt auf. Als Termin hat die CDU den 21. September genannt, den Tag nach den Wahlen in Berlin und Mecklenburg-Vorpommern. Mehrere Medien haben vorher berichtet, dass Bundeskanzler Merz Stump den Rücktritt nahegelegt hat. Die Bundestagsabgeordnete stammt aus Baden-Württemberg. Aus dem Hauptstadtstudio Nicole Markwald.
6: Der Bundeskanzler plant, Michael Hose als kommissarischen Nachfolger vorzuschlagen. Der Thüringer Bundestagsabgeordnete bringe als Lehrer und ehemaliger Schulleiter wichtige Perspektiven mit. Merz erklärte, bei der Neuaufstellung der Parteiführung sei es ihm ein wichtiges Anliegen, dass die CDU als Partei der Deutschen Einheit West- und Ostdeutschland noch stärker personell abbilde.
18: Wer per Brief bei der Berliner Abgeordnetenhauswahl morgen in einer Woche abstimmen will, sollte das jetzt beantragen. Die Unterlagen müssen laut Landeswahlamt spätestens am Wahlsonntag um 18 Uhr beim zuständigen Bezirkswahlamt eintreffen. Wie man Briefwahlunterlagen beantragt, steht auf der Rückseite der Wahlbenachrichtigung. Bisher sind fast 800.000 Briefwahlscheine ausgestellt worden. Das ist ein Anteil von knapp 30%. Soweit die Nachrichten. 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Das Wetter. Heute neben etwas Sonne einige teils dichte Wolken und örtlich leichte Schauer, maximal 21 bis 23 Grad. Zurzeit in Berlin-Kreuzberg 16 und in Potsdam 15 Grad. Morgen kaum Sonne und immer wieder Schauer bei 18 bis 20 Grad. Die Zeit, es ist 10.03 Uhr.
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8: Im Studio Werner Schoninger, herzlich willkommen. Und hier auf einem meiner Bildschirme blinkt eine gelbe Gefahrenmeldung für die westliche A10. Vorsicht bitte auf der A10 westlicher Berliner Ring Richtung Dreieck Havelland. Zwischen Spandau und Brieselang liegen Gegenstände auf der Fahrbahn. Die Kämpfe im Nahen Osten halten weiter an und das erschwert immer mehr die Öllieferungen aus der Golfregion. Die Straße von Hormus ist wegen des Krieges der USA mit dem Iran weiterhin gesperrt. Eine wichtige Alternativroute am Roten Meer ist inzwischen gefährdet, weil die Houthi-Milizen, die mit dem Iran verbündet sind, immer mehr Küstenabschnitte kontrollieren. Und jetzt hat Saudi-Arabien auch noch eine wichtige Ölpipeline geschlossen, nachdem sie von ebenfalls pro-iranischen Milizen aus dem Irak beschossen worden sein soll. Was heißt das alles für uns? Die Energiekosten steigen und steigen. Nach einer Einschätzung des Vergleichsportals Verivox könnten etwa die Gaspreise bis zum Jahresende um bis zu 20% zulegen. Einzelheiten von Bettina Weitz.
10: Neukunden müssten aktuell schon ein Drittel mehr zahlen als im Februar, so Verivox. Die Tarife für Bestandskunden würden nachziehen. Gründe seien die hohen Großhandelspreise, der kommende Winter und die wenig gefüllten Gasspeicher in Deutschland. Deren Betreiberverband Ines hatte kürzlich von einem historisch niedrigen Füllstand gesprochen. Der beträgt derzeit 55%. Bedenken, dass das nicht bis zum Frühjahr reichen könnte, tritt nun die Bundesnetzagentur entgegen. Behördenchef Müller sagte, schon jetzt sei mehr Gas in den Speichern als im letzten Winterhalbjahr daraus entnommen wurde. Zudem verwies er auf Pipelines und die neu errichteten Schiffsterminals für Flüssigerdgas LNG. Die seien bisher weniger als zur Hälfte ausgelastet, so die Bundesnetzagentur. Deshalb hätten sie ausreichend Kapazitäten, zusätzliches Gas zu importieren. Zuständig dafür seien Händler. Staatliche Eingriffe hält Bundesnetzagenturchef Müller für in jedem Fall teuer. Diese Woche hatte sie auch der Bundeskanzler abgelehnt. 2022 war per staatlichem Eingriff Gas gekauft worden, um nach dem russischen Angriff auf die Ukraine die Versorgung sicherzustellen. Das Geld kam per Gasspeicherumlage von den Gaskunden.
8: Bettina Weitz berichtete. Der versuchte Anschlag mit einer Sprengstoffdrohne am Flughafen Leipzig-Halle hat die deutsch-russischen Beziehungen noch stärker belastet, als sie eh schon sind wegen des Ukraine-Kriegs. Aus Sicht der Bundesregierung steckt Russland hinter dem Vorfall Anfang August. Sie hat deswegen neue Sanktionen verhängt. Unter anderem muss das russische Haus in Berlin schließen. Im Gegenzug hat die russische Führung angeordnet, dass unter anderem die deutschen Goethe-Institute im Land ihre Arbeit einstellen müssen. Und sie bestreitet weiter entschieden, etwas mit dem gescheiterten Attentat zu tun zu haben. Jetzt gibt es allerdings neue Erkenntnisse, die dem widersprechen, wie die Welt am Sonntag berichtet. Einzelheiten von Sven Weingärtner.
11: Die Ermittlungen deutscher Sicherheitsbehörden führen direkt zum russischen Militärgeheimdienst. Ein mutmaßlicher Mitarbeiter des GRU soll laut Ermittlungsunterlagen für die Logistik des geplanten Anschlags zuständig gewesen sein. Diese Erkenntnisse haben demnach dazu geführt, dass die Bundesregierung Russland für den Drohnenanschlag als verantwortlich betrachtet. Die Welt am Sonntag berichtet, dass zu den Verdächtigen der Russe Oleg L. und der Belarusse Andrei K. gehören. Sie beruft sich dabei auf Informationen aus Sicherheitskreisen. Der russische Geheimdienstmitarbeiter soll den Anschlag vorbereitet haben. Bereits bei seiner Einreise über die Türkei nach Deutschland war den Ermittlern bekannt, dass er dem Umfeld des russischen Geheimdienstes zuzurechnen sei, schreibt die Zeitung. Allerdings sei er nicht observiert worden. Inzwischen soll er sich wieder in seiner Heimat aufhalten. Russland weist jede Beteiligung an dem Anschlag zurück.
8: Der Bericht von Sven Weingärtner. Der Wahlsieg der AfD in Sachsen-Anhalt vor einer Woche wirbelt das deutsche Parteiensystem gehörig durcheinander. In dieser Woche waren die Erschütterungen bis in den Bundestag zu spüren. Das Ergebnis der Landtagswahl dominierte die Haushaltswoche. In der Generaldebatte am Mittwoch gab es ein scharfes Rededuell zwischen Bundeskanzler Friedrich Merz von der CDU und AfD-Chefin Alice Weidel. Was folgt aus der Wahl in Sachsen-Anhalt? Morgen in einer Woche wird ja schon wieder gewählt in Berlin und in Mecklenburg-Vorpommern. RBB 24 Inforadio Frühmoderator Clemens Schulze hat darüber gesprochen mit dem Politikwissenschaftler Michael Kolkmann von der Martin-Luther-Universität Halle-Wittenberg. Und er hat ihn gefragt, läutet der Wahlsieg der AfD eine Zeitenwende ein oder war er nur ein Betriebsunfall?
9: Na, das Wort, das am Sonntagabend am häufigsten verwendet worden ist, war auf jeden Fall das Wort Zäsur. Das Wort des Tages am Montag war nicht zur Tagesordnung übergehen. Und jetzt kann man argumentieren, Sachsen-Anhalt ist mit 2 Millionen Leuten ein relativ kleines Bundesland. Aber diese Woche hat, glaube ich, gezeigt, was für Konsequenzen aus dieser Wahl hervorgehen können. Nicht nur für Sachsen-Anhalt, sondern auch für die Bundesebene. Und Sachsen-Anhalt war ja immer auch Politiklabor. Ich erinnere an das Magdeburger Modell in den 90ern oder die erste Kenia-Koalition 2016. Also es kann gut sein, dass Sachsen-Anhalt auch dieses Mal wieder so eine Art Politiklabor wird, wenn es darum geht, eine neuartige Regierungskonstellation ins Werk zu setzen.
8: Und wie geht es nun weiter in Sachsen-Anhalt? Kommt dort jetzt das nächste Experiment, eine AfD-Minderheitsregierung unter Duldung des BSW? Dazu noch einmal Politikwissenschaftler Michael Kolkmann.
9: Das ist ein bisschen der Blick in die Glaskugel. Wir sind noch so in der Phase, wo sich der Staub so ein bisschen legt, wo die Parteien versuchen, mit dem Ergebnis klarzukommen, wo man intern viele Gespräche führt. Ich glaube, die erste Strategie der AfD ist im Moment, auf mehrere Abweichler zu setzen. Am Ende ist es eine geheime Wahl. Es wäre eine zweite Möglichkeit, dass das BSW die AfD toleriert. Jetzt geht man in Gespräche. Das wäre eine dritte Möglichkeit. Sollte man da vielleicht doch viele Gemeinsamkeiten finden, dass man doch zu einer Koalition kommt. Und eine vierte Möglichkeit, und das ist gar nicht so ausgeschlossen, ist, dass es zu Neuwahlen kommt. Das geht nämlich nach dem zweiten Wahlgang mit einer Mehrheit der Mitglieder des Landtages. Das hat Ulrich Siegmund vor der Wahl sogar schon angekündigt. Wenn es zu einer absoluten Mehrheit nicht reicht, dass man dann zu Neuwahlen kommen wollen würde. Aber wie gesagt, man muss auf diese Mehrheit kommen. Und ob etwa kleinere Parteien wie das BSW sich darauf einlassen, mit dem Risiko vielleicht beim nächsten Mal nicht dabei zu sein, das ist momentan doch sehr fraglich.
8: So sieht es der Politikwissenschaftler an der Martin-Luther-Universität in Halle-Wittenberg, Michael Kolkmann. Die Personalveränderungen bei der Bundes-CDU nach dem Wechsel des früheren Generalsekretärs Carsten Linnemann in die Regierung gehen weiter. Die stellvertretende Generalsekretärin Christina Stump verlässt ihren Posten. Stump, die aus Baden-Württemberg kommt, soll ihr Amt am 21. September niederlegen. Das ist der Tag nach der Wahl in Berlin und Mecklenburg-Vorpommern. Bundeskanzler Friedrich Merz möchte einen Nachfolger aus Thüringen. Zu den Hintergründen Hauptstadtkorrespondentin Nicole Markwald.
6: Hinweise, dass die Zusammenarbeit enden könnte, gab es schon Anfang der Woche. Verschiedene Medien hatten berichtet, dass Bundeskanzler Merz ihr den Rücktritt nahegelegt habe. Noch am Mittwoch dementierte Christina Stump ein mögliches Ausscheiden als stellvertretende Generalsekretärin. Doch nun heißt es, Merz und Stump hätten in persönlichen Gesprächen gemeinsam entschieden, dass sie zum 21. September aus dem Amt scheidet. Der Bundeskanzler plant, Michael Hose als kommissarischen Nachfolger vorzuschlagen. Der Thüringer Bundestagsabgeordnete bringe als Lehrer und ehemaliger Schulleiter wichtige Perspektiven mit. Merz erklärte, bei der Neuaufstellung der Parteiführung sei es ihm ein wichtiges Anliegen, dass die CDU als Partei der Deutschen Einheit West- und Ostdeutschland noch stärker personell abbilde. Der Personalwechsel ist Teil eines größeren Umbaus des Präsidiums der Christdemokraten, nachdem Generalsekretär Carsten Linnemann als Gesundheitsminister ins Kabinett aufrückte.
8: Nicole Markwald aus dem Hauptstadtstudio über einen weiteren Personalwechsel im Präsidium der CDU. Poller sorgen in den Städten immer wieder für Aufregung, vor allem dann, wenn neue aufgestellt werden sollen zur Verkehrsberuhigung. Denn das heißt, Autos müssen Umwege fahren. Die Berliner Verkehrsverwaltung will deshalb stärker regeln, wo neue Poller hinkommen. Bisher machen das die Bezirke. Und der Senat will Poller überprüfen können, die schon stehen. Aber sind Poller vielleicht besser als ihr Ruf? Unser Reporter Klaas Wilhelm Brandenburg hat sich das mal angeschaut in Wilmersdorf nahe am Volkspark.
12: Fahrradfahrer fahren auf der Prinzregentenstraße geradeaus über die Kreuzung mit der Durlacher Straße. Fahrräder dürfen das, Autos nicht. Denn auf der Straße stehen 12 weiße Poller mit roten Streifen. Dietzing Autofahrer seit 6 Jahren zum Abbiegen und sorgen bei Anwohnenden für geteilte Meinungen.
5: Also ich finde es eigentlich nett, dass es so ein bisschen Vorrang für Fahrräder gibt.
13: Ich finde die unmöglich. Das Straßenbild sieht blöd aus. Und nee.
16: Extra Auto abgeschafft und freue mich über sowas. Beitrag zum Klimaschutz.
23: Ich bin voll für Fahrradwege, auch wenn wir manchmal selten ein Auto fahren. Und ich bin auch voll für Verkehrsberuhigung und Autos weniger. Aber das hier ist, glaube ich, nicht so hilfreich.
12: Denn die Poller führten immer wieder zu Konflikten zwischen Radlern und Autofahrenden. Das erzählt auch Daniel. Er wohnt seit 2,5 Jahren um die Ecke.
5: Man bekommt immer was mit morgens. Arschloch, Hupen. Gehört hier dazu, ja.
12: Für Gemütsberuhigung sorgen die Poller also nicht, für Verkehrsberuhigung aber schon, sagt Philipp Boos von der Technischen Universität Berlin. Vor allem, wenn sogenannte Kiezblocks entstehen, also Wohngebiete ohne Durchgangsverkehr von Autos. Das gelingt durch Poller, aber auch andere Maßnahmen wie Einbahnstraßen, Tempolimits oder Huckel auf der Straße. Das zeige eine von den Grünen in Auftrag gegebene Metastudie zu 8 Kiezblocks in Berlin.
24: Die Studie zeigt messbare Verbesserungen von Verkehrssicherheit, Lärmbelastung und Aufenthaltsqualität. Und eben besonders Kinder, ältere Menschen, zu Fuß gehende Menschen profitieren davon.
12: Aber profitieren auch Feuerwehr und Rettungsdienste, wenn immer mehr Wege mit Pollern versperrt sind? Aus Berlin gäbe es dazu noch keine Daten, erzählt TU-Forscher Boos. Aber
24: für London hat Anna Goodman und Kollegen das untersucht und in den Äquivalenten von Kiezblocks in London eben und deren Randzonen keine Verlängerung der Fahrzeiten für Rettungsdienste und Feuerwehr gefunden.
12: Zurück an der Kreuzung Prinzregentenstraße-Durlacher-Straße. Hier lebt Manuela schon seit ihrer Geburt. Heute ist sie 63 und von den Pollern nicht überzeugt.
13: Hier ist eine Schule und hier nimmt keiner Rücksicht, großartig. Deswegen einen Zebrastreifen hätte ich schon besser gefunden.
12: Zebrastreifen, Tempolimits, Einbahnstraßen, reicht das vielleicht schon zur Verkehrsberuhigung? Oder braucht es wirklich auch Poller? Philipp Boos von der TU hat eine klare Antwort.
24: Es gibt mildere Maßnahmen der Verkehrsberuhigung als Poller. Gleichzeitig sehen wir erstens, es wird sich in großem Stil nicht daran gehalten. Zweitens, dieses Fehlverhalten wird nicht kontrolliert oder sanktioniert. Und deswegen sind Poller notwendig.
12: Für mehr Sicherheit seien Poller also ein gutes Mittel, sagt der Verkehrsforscher. Streitthema werden sie wohl trotzdem noch eine Weile bleiben.
8: RBB24-Reporter Klaas Wilhelm Brandenburg hat mit einem Experten darüber gesprochen, wie sinnvoll Poller sind. 10.15 Uhr, RBB24 Inforadio Verkehrsservice mit einer weiteren Gefahrenmeldung. Vorsicht auf der A12 Frankfurt oder Richtung Berlin zwischen Fürstenwalde West und Storkow nach einem Unfall, Behinderungen durch ein defektes Fahrzeug. Wir gehen nochmal ins Ausland. Da gibt es neue Unruhe in Asien. Nordkorea hat erneut mehrere Raketen in Richtung des japanischen Meeres abgefeuert. Das hat das südkoreanische Militär mitgeteilt. Ostasien-Korrespondent Christoph Kober mit den Einzelheiten.
25: Die ballistischen Kurzstreckenraketen seien am frühen Samstagmorgen Ortszeit in der Region um die Stadt Wonsan an der Ostküste Nordkoreas gestartet, heißt es vom Generalstab des südkoreanischen Militärs. Die Geschosse seien rund 250 Kilometer nach Osten in Richtung des japanischen Meeres geflogen. Südkoreas Nationaler Sicherheitsrat hat Nordkorea aufgefordert, den Abschuss von Raketen zu stoppen, der gegen Resolutionen des UN-Sicherheitsrats verstößt. Nordkorea hatte bereits vor 3 Wochen mehrere Kurzstreckenraketen abgefeuert. Über die jüngsten Starts haben sich Südkorea und die USA ausgetauscht, heißt es, und auch Japan informiert. Das Pazifikkommando des US-Militärs sagt, die Geschosse hätten keine unmittelbare Gefahr für das Territorium der USA oder seiner Verbündeten dargestellt. Die Raketenstarts erfolgen nur einen Tag nach dem Ende eines Militärmanövers, das Südkorea, die USA und Japan gemeinsam abgehalten haben. Der Fokus der 5-tägigen Übung mit dem Titel Freedom Edge lag auf möglichen Gefährdungen durch Nordkorea. Die Führung in Pyongyang hatte das Manöver als Bedrohung für Nordkorea und andere Länder der Region bezeichnet. Zuletzt hatte der nordkoreanische Machthaber Kim Jong-un gesagt, er wolle die Abschreckung durch Atomwaffen in seinem Land ausbauen. Dazu gehört auch ein 2. Marinezerstörer, der Raketen mit atomaren Sprengköpfen abfeuern kann. Das Schiff hat Nordkorea kürzlich in Betrieb genommen.
8: Ostasien-Korrespondent Christoph Kober. Und hier geht es weiter mit Antonia Kurzhals.
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26: Guten Tag.
2: In der ersten Fußball-Bundesliga der Männer hat Union Berlin gestern die nächste Saisonniederlage einstecken müssen. Am Abend unterlagen die Berliner dem FC Schalke 04 im Stadion an der Alten Försterei mit 1:3. Lars Becker berichtet.
15: Bittere Enttäuschung für den ersten FC Union und Mauro Lustrinelli. Die Eisernen bleiben unter dem neuen Trainer in der Bundesliga weiter sieglos, kassieren gegen Aufsteiger Schalke zu Hause an der Alten Försterei eine verdiente 1:3 Niederlage.
17: Das hat sicher etwas gefehlt in jeder Richtung. Wenn wir 0:2 in Rückstand waren, haben wir wirklich alles probiert und am Schluss wir brauchen viel zu viel Aufwand, um eine Tore zu schießen und wir sind zu wenig diszipliniert gegen den Ball und wir lassen so einfach durch Chance, wir bekommen zu viele Tore.
15: Die erste Halbzeit war ganz schwach. Schalke, klar besser, hatte eine Vielzahl von Chancen, aber nur der Ex-Unioner Gosens traf zum 0:1, weil Keeper Renault mehrfach glänzend parierte. Direkt nach der Pause fiel das 0:2, weil der VAR eine Abseitsentscheidung des Schiedsrichters korrigierte. Kapitän Rani Khedira.
19: Einfach zu viel Gegentore. Punkt aus. Wir verlieren gerade gewissermaßen unsere große Stärke, indem wir zu viele Gegentore bekommen. Der Bundesliga ist es verdammt schwer, Tore zu schießen. Und du kannst dich jedes Mal im Rückstand hinterherlaufen und versuchen, das mit unserer großen Wir-Mentalität dann auch zu drehen.
15: Erst nach dem 0:2 machte Union Druck, ging endlich mutiger ins Risiko, erarbeitete sich Chancen, scheiterte aber mehrfach an Schalkes Keeper Karius. Erst in der langen Nachspielzeit, der verletzte Referee musste nach einer Stunde gegen den vierten Offiziellen ausgetauscht werden, gelang Skarke der Anschlusstreffer, bevor Schalke mit dem letzten Angriff den 3:1 Endstand markierte.
19: Fehlende Konsequenz, Effizienz, Spiel auf zweiten Ball war nicht optimal. Da war Schalke einfach besser heute und geht wahrscheinlich dann auch verdientermaßen als Gewinner heute nach Hause.
15: Der fußballerische Kulturwandel unter Lustrinelli stockt. Der Prozess kommt nicht in Schwung. Es hapert an einigen Dingen. Viel Arbeit.
17: Ich glaube, ja, am Schluss ist immer ein Mix von verschiedenen Sachen. Oder? Der erste und letzte Tor, es kommt immer ein Spieler frei, wo eigentlich sollte nicht. Oder? Das sind Sachen, wo trainieren wir regelmäßig und im Moment gelingt einfach noch nicht, wie wir wollen. Aber Fakt ist, dass auch wir verlieren fast zu einfach den Ball, auch wenn wir nicht unter Druck sind. Und dann geben wir viele Möglichkeiten, an Gegner zu kontern und dann bist du immer natürlich im Stress.
15: Wir werden es schaffen, das Ziel zu erreichen. Es sei nur eine Frage der Zeit, so Lustrinelli. Geduld ist also gefragt.
19: Du musst deinem Weg konsequent treu bleiben. Es bringt jetzt nichts, irgendwie aufzuhören oder zu zweifeln. Wir sind am aktuell dritten Spieltag. Natürlich läuft es rund, dass es holprig werden könnte in der Hinrunde. Das war, glaube ich, jedem bewusst. Aber trotzdem müssen wir weiter dran arbeiten und versuchen, einfach hinten unser Tor besser zu schützen und nach vorne auch besser effizient zu werden.
15: Das nächste Spiel wird auch nicht so ganz leicht. Auswärts beim Meister, bei den großen Bayern.
2: Ja, die nächsten Wochen werden nicht leicht. Erst die Bayern und dann nach der Länderspielpause wartet Aufsteiger Elversberg, die stark in die Saison gestartet sind. Und dann geht es gegen Borussia Dortmund. Also alles andere als ein leichtes Programm für die Berliner. Und das war der Sport mit Antonia Kurzheitz.
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8: Weiter geht's mit Werner Schoninger um 10.20 Uhr. Die Gewalt israelischer Siedler im Westjordanland hat inzwischen zu diplomatischen Verstimmungen geführt. Insgesamt haben 12 Länder, unter ihnen Großbritannien, Frankreich und Kanada, ein Importverbot für Waren aus israelischen Siedlungen im Westjordanland verhängt. Deutschland hat sich dem Importverbot nicht angeschlossen, wie die Bundesregierung ihre Position begründet. Und was die Opposition fordert, dazu Jasper Ruppert aus dem Hauptstadtstudio. Er beginnt seinen Beitrag mit einer Stellungnahme des britischen Außenministers.
21: Today I announce that the official view of the British government is that the occupation is unlawful.
26: Die Besetzung der Gebiete sei gesetzeswidrig. So begründete der neue britische Außenminister Ed Miliband im Unterhaus den Importstopp für Produkte aus israelischen Siedlungen im Westjordanland. Zu den Waren gehören beispielsweise Datteln oder Wein. Großbritannien ist dabei nicht allein. Diplomatische Schwergewichte wie Frankreich und Kanada haben sich der Initiative angeschlossen. Deutschland aber ist nicht dabei. Daran gibt es Kritik.
27: Man sieht sehr, sehr stark, wenn man sich dann eine Europakarte anguckt, wie isoliert Deutschland eigentlich ist,
26: sagt Linken-Chefin Ines Schwertner.
27: So eine Sanktionierung auch konkret der Unternehmen, die von der Siedlungspolitik profitieren, würde ein wichtiges Zeichen setzen.
26: Schwertner fordert die Bundesregierung auf, ihre Haltung zu überdenken. Ähnlich sehen es die Grünen.
28: Man muss sich einfach klar machen, dass der Siedlungsbau
0: und damit natürlich auch die wichtigste Finanzierungsgrundlage, nämlich der Verkauf von Siedlungsprodukten an den Haupthandelspartner, nämlich die Europäische Union, dass das alles sozusagen dazu beiträgt, nach hinten raus, dass die Zwei-Staaten-Lösung verunmöglicht wird.
26: Sagt Grünen-Politikerin Luise Amtsberg. Aber nicht alle Oppositionsparteien im Bundestag sind für ein Importverbot für Waren aus israelischen Siedlungen im Westjordanland. AfD-Politiker Markus Frohnmeier nennt die Initiative kontraproduktiv und eine Symbolmaßnahme.
1: Wirtschaftssanktionen sind in aller Regel das falsche politische Instrument. Sie schaden den eigenen wirtschaftlichen Interessen, schwächen die diplomatische Position und sie lösen eben auch keine Konflikte.
26: Und die Regierungsparteien? Die sind genauso gespalten wie die Opposition. Siemtje Möller von der SPD ist vor kurzem ins Westjordanland gereist.
3: In völkerrechtlich illegalen Siedlungen nehmen radikale Siedler, Palästinenserinnen und Palästinenser auf kriminelle und auch unmenschliche Weise ihre Lebensgrundlage weg und verwandeln die, man muss ja sagen, geklauten Ressourcen in Güter um.
26: Die SPD-Politikerin ist deswegen für die britische Initiative.
3: Wir können nicht einerseits für das Völkerrecht und eine regelbasierte internationale Ordnung eintreten und andererseits wegschauen, wenn diese Regeln so massiv verletzt werden.
26: Der außenpolitische Sprecher der Unionsfraktion, Jürgen Hart, wiederum verweist darauf, dass man die Gewalt von Siedlern im Westjordanland wiederholt kritisiert habe. Er gehe zudem davon aus, dass es auf EU-Ebene weitere Maßnahmen gegen radikale Minister der israelischen Regierung geben werde. Die wirtschaftlichen Sanktionen aber sieht die Union auch mit Blick auf die anstehende Wahl in Israel kritisch.
4: Das würde zum jetzigen Zeitpunkt die Falschen treffen und auch die falschen Signale nach Israel senden.

0: Geschichten begeistert werden können. Darum kümmert sich zum Beispiel der Verein Denkmal an Berlin mit einem eigenen Projekt für Jugendliche. Kulturreporterin Nele Sten hat sich mit den Menschen dahinter getroffen.
1: Für den Verein Denkmal an Berlin sind Denkmale vor allem eines: Zeitzeugen und Lernorte. Seit 2004 gibt es deshalb die Werkstatt Denkmal. In Form von Projektwochen beschäftigen sich Schülerinnen und Schüler mit historischen Städten in Berlin. In diesem Jahr zum Beispiel durften sie auf dem Teufelsberg selbst nach Überresten des im Krieg zerstörten Berlins graben. Andere widmeten sich den Yorkbrücken, ein Ensemble von einst 45 Eisenbahnbrücken aus den 1870er Jahren. Zur NS-Zeit fuhren über sie Deportationszüge in Richtung Konzentrationslager. Vorstandsvorsitzende von Denkmal an Berlin, Elisabeth Ziemer.
2: Dieses selbst erforschen, selbst die weißen Handschuhe anzuziehen, die man im Archiv braucht, um Dokumente anzufassen. Also das ist natürlich etwas, was in der Schule nicht so passiert. Das ist das Fund sozusagen dieses Projektes Werkstattdenkmal.
1: Die Schülerinnen und Schüler erforschen, was diese Denkmale mit ihrer Stadt und ihrer Gegenwart zu tun haben und warum die Geschichten dieser Orte so wichtig sind. Daraus entstehen zum Beispiel Präsentationen, Kunstwerke und Kurzfilme. Am Tag des offenen Denkmals werden sie präsentiert. Für die Projektleiterin Maria Lioblenska spielt dabei vor allem die eigene Umgebung der Jugendlichen eine wichtige Rolle.
3: Das ist auch von Natur so gedacht, dass wir immer was Neues lernen müssen über unsere Umgebung, dass wir anhand ihrer Wohnumgebung die Geschichte erzählen. Das macht es einfach hautnah für die Kinder.
1: Und sie erleben, sagt die Vereinsvorsitzende, dass Denkmäler heute oft anders bewertet werden als früher, etwa aus der Kolonialzeit mit Darstellungen, die heute eher als problematisch zu bewerten sind.
2: Man muss diese Denkmäler aus ihrer Zeit heraus verstehen und auch erklären. Spannend wird ja Geschichte dann, wenn sie nicht so glasklar zu erklären ist. Dazu kommt eben, sich die Zeit anzugucken. Was ist da passiert? Wie hat jemand reagiert? Warum hat er so reagiert? Und das kann man alles an so einem Denkmal auch diskutieren und muss es auch diskutieren.
1: Für die Projektleiterin Maria Lüblenska liegt in der Aufarbeitung von Denkmalen eine Chance. Junge Menschen können aus der Vergangenheit lernen und gleichzeitig über ihre Zukunft reflektieren.
3: Ja, es ist ein tolles Projekt, damit man auch in die Zukunft blickt. Wie soll meine Zukunft aussehen? Soll es getrennt von aller Welt sein? Soll es militärisch aussehen? Oder soll es demokratisch sein? Oder soll es besser als heute aussehen? Wir schauen nicht nur in die Vergangenheit, wir schauen auch in die Zukunft.
1: Zu erleben ist das jetzt an diesem Wochenende. Die jungen Archäologinnen und Archäologen vom Teufelsberg stellen ihr Projekt etwa in der Villa Oppenheim in Berlin-Charlottenburg vor. Die Schülerinnen und Schüler, die sich mit der Geschichte der Yorkbrücken beschäftigt haben, zeigen ihre Ergebnisse im Jugendmuseum Schöneberg.
0: An diesem Wochenende sind die Tage des offenen Denkmals. Nele Sten hat einen Verein vorgestellt, der vor allem junge Menschen dafür begeistern möchte.
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10: A12.

0: Frankfurt oder Richtung Berlin zwischen Fürstenwalde West und Storkow Behinderungen nach einem Unfall und durch ein defektes Fahrzeug. Stadtverkehr Berlin-Charlottenburg Nord am Jakob-Kaiser-Platz ist der Kurt-Schumacher-Damm stadtauswärts nach einem Unfall gesperrt. Tempelhof und Neukölln, Tempelhofer Feld. Wegen des Drachenfests kommt es rund ums Tempelhofer Feld zu Einschränkungen. Ab 11 Uhr wird der Tempelhofer Damm bis ca. 20 Uhr zwischen Platz der Luftbrücke und dem Stadtring A100 komplett gesperrt. Auch in der Fliegersiedlung und im Schillerkiez kommt es zu Sperrungen. Zur S-Bahn Berlin bis morgen Betriebsschluss fahren zwischen Hallensee und Beusselstraße ersatzweise Busse.
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0: Um 10.30 Uhr mit Jonas Ziegler. Der weltgrößte Ölexporteur Saudi-Arabien hat aufgrund von Drohnenangriffen eine wichtige Pipeline stillgelegt. Dadurch könnten der Öl- und der Benzinpreis weiter steigen. Nach Angaben des saudischen Außenministeriums erfolgten die Angriffe aus dem Irak. Dort operieren Milizen, die vom Iran unterstützt werden. Auch die Öllieferungen per Schiff geraten weiter unter Druck. Neben der Straße von Hormus ist auch die Alternativroute über das Rote Meer durch die pro-iranischen Houthi-Rebellen im Jemen zunehmend gefährdet. Das Vergleichsportal Verivox rechnet wegen des Iran-Kriegs mit deutlich höheren Gaspreisen für private Haushalte. Laut der Rheinischen Post werden dabei Erhöhungen zwischen 10% und 20% zum Jahreswechsel erwartet. Bettina Weitz.
2: Neukunden müssten aktuell schon ein Drittel mehr zahlen als im Februar, so Verivox. Die Tarife für Bestandskunden würden nachziehen. Gründe seien die hohen Großhandelspreise, der kommende Winter und die wenig gefüllten Gasspeicher in Deutschland. Bedenken, dass das nicht bis zum Frühjahr reichen könnte, tritt nun die Bundesnetzagentur entgegen. Behördenchef Müller sagte, schon jetzt sei mehr Gas in den Speichern, als im letzten Winterhalbjahr daraus entnommen wurde.
0: In ganz Deutschland finden heute Demonstrationen gegen Rechtsextremismus und für gesellschaftlichen Zusammenhalt statt. Ein Bündnis aus über 80 Organisationen, Initiativen und Gewerkschaften hat dazu aufgerufen. In Berlin sind 12.000 Teilnehmer angemeldet. Sie laufen ab dem Mittag aus 7 Richtungen zum Roten Rathaus, wo am Nachmittag eine Abschlusskundgebung stattfinden soll. Kassenärztechef Gassen hält schnellere Facharzttermine für möglich. Er hat dafür in der Bild-Zeitung 2 Voraussetzungen genannt. Dass der Fall objektiv medizinisch dringend ist und dass die Praxen für die schnelleren Termine Geld bekommen. Laut Gassen könnten Ärzte dann eine begrenzte Zahl von kurzfristigen Terminen bereitstellen. Eine generelle Garantie für schnelle Facharzttermine für gesetzlich Versicherte lehnt er weiter ab. Auf dem Tempelhofer Feld in Berlin findet heute wieder das Festival der Riesendrachen statt. Bis heute Abend zeigen 80 Profis aus Deutschland und anderen Ländern ihr Können. Laut den Veranstaltern sind rund 2000 Drachen zu sehen, darunter viele Tiere und Comicfiguren. Wie jedes Jahr können Besucherinnen und Besucher auch eigene Drachen mitbringen und fliegen lassen. Der Eintritt ist frei. In Brandenburg wird an diesem Wochenende Ernteabschluss gefeiert, in Damelang in Potsdam-Mittelmark. Landwirte zeigen, was sie geerntet haben. Außerdem werden moderne Technologien aus dem Agrarbereich vorgestellt. Heute Mittag zieht ein Festumzug durch Damelang. Das Wetter heute neben etwas Sonne, einige teils dichte Wolken und örtlich leichte Schauer. Maximal 21 bis 23 Grad. Zurzeit in Berlin-Kreuzberg 16 und in Potsdam 15 Grad. Es weht schwacher Wind aus West. Morgen am Sonntag kaum Sonne und immer wieder Schauer bei 18 bis 20 Grad. Die Zeit 10.33 Uhr.
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3: Das ist ein erschütterndes Ergebnis, eine Zäsur, dass erstmalig eine gesichert rechtsextreme Partei so stark ist, auch mit Abstand so stark ist. Und es gilt, das in Berlin zu vermeiden.
4: 2029 sind in Brandenburg Landtagswahlen und dann werden wir exakt das machen, was hier vorgearbeitet und vorgelebt wurde. Wir werden uns unser Land zurückholen.
5: Wir müssen wieder stärker auch auf Emotionen setzen. Wir müssen die Themen, die wir haben, mit Emotionen auch verbinden und damit über diese Emotionen auch die Menschen wieder stärker erreichen.
6: Ich habe niemals privat Geld angenommen und ich habe auch niemals als SPD-Vorsitzender hier in Berlin eine Spende angenommen.
7: Zwei politische Beben haben in dieser Woche die Politik in unserer Region erschüttert. Das erste fand mehr als 100 Kilometer entfernt von Berlin und Potsdam statt. Die Schockwellen sind hier aber deutlich zu spüren. Bei der Landtagswahl in Sachsen-Anhalt holt die AfD fast die absolute Mehrheit und will den nächsten Ministerpräsidenten stellen. Wir analysieren in der Spreepolitik, was das für die Wahl in Berlin in gut einer Woche bedeutet und welche Diskussionen das Ganze in Brandenburg ausgelöst hat. Beim zweiten Beben lag das Epizentrum direkt in Berlin. Ausgelöst wurde es allerdings in Hannover. Gegen den Spitzenkandidaten der Berliner SPD, Steffen Krach, ermittelt die Staatsanwaltschaft. Es geht um den Verdacht der Korruption, unter anderem die Weitergabe von Insider-Infos in einem wichtigen Bieterverfahren. Natürlich gilt hier erstmal die Unschuldsvermutung, aber klar ist, eine solche Meldung schlägt richtig rein im Wahlkampfendspurt. Auch das besprechen wir diesmal im landespolitischen Podcast des RBB, der Spreepolitik. Herzlich willkommen. Ich bin Sabine Müller aus der Berliner Landespolitikredaktion. Und bei mir heute im Podcast sind meine Kollegen Thorsten Südow aus der Brandenburger Landespolitikredaktion. Hallo Thorsten.
8: Hallo, schöne Grüße aus Potsdam.
7: Und mein Berliner Kollege Jan Menzel. Hi.
9: Hallo auch von mir.
7: Beginnen wir mal mit den ersten Reaktionen am Wahlabend. Thorsten, ich nehme an, Parteien in Potsdam zwischen Jubel und Schock.
8: Ja, da gab es sehr, sehr viel Betroffenheit. Das war ein richtiger Schlag ins Kontor, denn da hatten auch Brandenburger Politiker im Wahlkampf nochmal richtig getrommelt. Ministerpräsident Woidke war in Wernigerode und hat da nochmal um Wählerstimmen geworben, kurz vor der Wahl. Ja, bei der CDU, da sagt man einfach, dass das ein Ergebnis sei, das wirklich betroffen macht und das auszudiskutieren sei.
7: Die hat sich mehr als halbiert, die CDU in Sachsen-Anhalt.
8: Die hat sich da wirklich halbiert, aber da kann die CDU natürlich auch in Brandenburg auch nicht gerade aus einer Position der Stärke heraus operieren, denn bei den Landtagswahlen hatte sie vor 2 Jahren ja hier auch nur ungefähr 12% der Stimmen bekommen. Aber natürlich frohlocken bei der AfD und bei Bündnis 90 die Grünen, naja, da sagt man, okay, das ist toll, dass die im Nachbarland knapp 9% geholt haben, aber da könnte man sich auch nicht wirklich freuen, weil es eben so diesen großen, großen, massiven Zuspruch über 500.000 Zweitstimmen für die AfD in Sachsen-Anhalt gegeben habe und das macht viele hier also wirklich auch betroffen, mit Ausnahme der AfD, die schon sagt, okay, sowas sollte doch vielleicht auch in 3 Jahren in Brandenburg möglich sein.
7: Jan, wenn wir mal die ersten Reaktionen in Berlin am Wahlabend anschauen, auch Jubel bei der AfD, auch Entsetzen bei den anderen Parteien. Was mir aber auffiel, gleich auch der Wettlauf der anderen. Wer ist die beste Alternative zur AfD? Wobei man dazu sagen muss, Berlin ist nicht Sachsen-Anhalt. Hier kratzt die AfD nicht an der absoluten Mehrheit. Sie liegt in unserer letzten Umfrage auf Platz 3 mit 18%.
9: Ja klar, Berlin hat ja die spezielle Situation, dass hier auch gewählt wird. Und alle wussten, das wird in diesem Wahlkampf so ein Fixpunkt sein, die Wahl in Sachsen-Anhalt. Wie stark wird die AfD und entsprechend auch die Reaktion? Da haben sich zum Beispiel Linke und Grüne eigentlich dann so ein bisschen geriert, als wäre es eigentlich jetzt die bessere Antwort auf diese AfD, die demokratische Antwort. Da fehlen Stichworte, wie wir sind der Safe Space der Demokratie von den Grünen oder Elif Erhalb, die linke Spitzenfrau hat gesagt, ich bin die Antwort auf Sachsen-Anhalt, also ordentlich viel Pathos auch dabei. Auf der anderen Seite dann, um den anderen Pol zu benennen, die CDU hat sehr klar auch gesagt, also Berlin ist nicht Sachsen-Anhalt, würde ich auch sagen, wenn ich so abschmiere woanders und noch hier in Berlin Wahlkampf mache und für sich reklamiert, sind das Bollwerk gegen Extremisten jeglicher Couleur.
7: Mein Eindruck war ja, dass man in Berlin, anders als in Brandenburg, da kommen wir gleich zu, dann relativ schnell zur Tagesordnung übergegangen ist, weil eben Wahlkampfendspurt ist und aber sicher auch, weil eben manche Parteien sehr ungern darüber sprechen wollen, welche Botschaften das Wahlergebnis für sie bereithält. Vor allem klar auch die CDU, die einfach jetzt bangen muss, auch nächstes Wochenende.
9: Ja klar, für die CDU ist es natürlich alles andere als Rückenwind. Die Lage ist eh nicht ganz einfach. Man hat einen Spitzenkandidaten kurz vor knapp ausgewechselt. Der ist eigentlich ganz gut ins Laufen gekommen, muss man sagen. Aber dieser massive Gegenwind, Gegenwind. Der Bundesebene bleibt ja. Und natürlich braucht man vor einer Wahl nicht ein Ergebnis, was einem nochmal sagt, okay, es ist doch alles ziemlich prekär. Also da war vollkommen klar, dass man hier jetzt diesen Lauf irgendwie, den man vielleicht so ein bisschen hat, nicht gefährden will. Da haben die Strategen lange dran gefeilt schon im Vorfeld, weil klar war, das ist ein Ding, wo alle hingucken und das wird auch auf den Berliner Wahlkampf ausstrahlen.
7: Und du hast den Gegenwind aus der Bundespolitik angesprochen. In Sachsen-Anhalt haben 6 von 10 Wählern gesagt, die Bundespolitik hat eine Rolle gespielt bei meiner Wahlentscheidung. Das wird dann natürlich auch, wenn am 20. September in Berlin gewählt wird, das wird die CDU betreffen, das wird auch die SPD betreffen. Die hatte so ein bisschen Fünkchen Hoffnung aus Sachsen-Anhalt nehmen können, weil sie da nämlich leicht zugelegt hat. Dann kam aber das Krachbeben, über das wir ja nachher auch noch sprechen müssen. Also für die SPD war das auch kein guter Abend dann letztlich.
9: Letztlich nicht. Also natürlich das Ergebnis in Sachsen-Anhalt so ungefähr gehalten, ein bisschen verbessert. Also das ist natürlich unter den Bedingungen schon mal gut. Aber auch da müssen wir sagen, die SPD, wo kommt sie her? Was war sie mal? Volkspartei, hat Kanzler gestellt. Das ist alles nicht wirklich doll. Das ist sozusagen Freuen auf niedrigem Niveau. Und das macht es halt für die SPD hier nicht einfacher. Die Umfragen sind nicht so, dass man sagen könnte, da ist noch sehr viel drin. Und dann eben kurz vor knapp Ermittlungen gegen den Spitzenkandidaten. Das ist eigentlich im Politikbetrieb ein GAU, der größte anzunehmende Unfall.
7: Da reden wir nachher noch ausführlich drüber. Aber erstmal möchte ich mit dir, Thorsten, nochmal drüber sprechen, wie in Brandenburg dann die weiteren Diskussionen waren. Weil, ich sag's jetzt mal ganz böse, ihr habt keine Wahl, ihr habt keinen Wahlkampf, ihr habt mehr Zeit, jetzt tatsächlich auch genau zu überlegen, was aus dem Ergebnis in Sachsen-Anhalt jetzt folgt. Wir haben es eben zu Beginn des Podcasts gehört, den AfD-Landeschef René Springer, der Sachsen-Anhalt als Blaupause für die nächste Wahl in Brandenburg 2029 sieht, was dann passieren soll, passieren muss aus Sicht der AfD. Thorsten, gehst du davon aus, dass Brandenburg sozusagen automatisch, unausweichlich auf dem gleichen Weg ist wie Sachsen-Anhalt?
8: Das glaube ich nicht. Erstens sind da noch 2,5 Jahre Zeit. Da kann auch die wirtschaftliche Entwicklung einfach noch für ein anderes Umfeld bei den Wahlen suchen. Und natürlich, ja, die AfD argumentiert jetzt, wir werden die absolute Mehrheit hier in Brandenburg erringen, aber das ist auch vielleicht ein bisschen vollmundig. Gucken wir nochmal zurück. Also die Alternative für Deutschland ist ja schon seit den Kommunalwahlen vor gut 2 Jahren hier in Brandenburg in vielen Kreisen ziemlich stark. Nochmal zur Erinnerung, bei den Bundestagswahlen hat sie hier auch alle Wahlkreise direkt gewonnen. Mit einer Ausnahme hier in Potsdam hat die SPD diesen Wahlkreis geholt. Man muss jetzt sehen, wie das genau weitergeht, denn die AfD ist doch bei vielen Sachen in den letzten Monaten in Brandenburg nicht ans Ziel gekommen. Was meine ich? Es gab ja sehr stark personalisierte Wahlen, also Oberbürgermeisterwahlen in Frankfurt-Oder oder auch die Wahlen in Städten, die wirklich auch eine komplizierte Wirtschaftssituation haben, wie Eisenhüttenstadt und Oranienburg. Da sind AfD-Kandidaten ja immer in die Stichwahl gekommen. Aber dann haben sie immer gegen SPD-Kandidaten oder unabhängige Bewerber denn im entscheidenden Moment den kürzeren gezogen und haben nicht so verfangen bei den Wahlberechtigten. Also da ist durchaus die Chance auch für alle Parteien im Wettbewerb gegen die AfD zu bestehen.
7: Wo es ja definitiv rumort in Brandenburg ist bei der CDU. Da haben in dieser Woche 33 Mitglieder, ja, CDU-Mitglieder aus Großbären, unter anderem der Bürgermeister mit dabei, einen Brandbrief an Kanzler Merz geschrieben. Was stand da drin?
8: Da stand drin, dass es so eigentlich nicht weitergehen kann. Es ist nicht so, dass die Brandenburger die Politik nicht verstehen würde, die Kanzler Merz da erklärt, sondern die Politik sei einfach nicht mehr die richtige. Wenn bezahlbare Energiepreise, ein Abbau von Bürokratie und auch ein Ende der illegalen Migration zugesagt wurde bei der Bundestagswahl, dann werde das alles nicht eingelöst. Und 33 Mitglieder aus Großbären haben diesen Brandbrief unterschrieben. Die haben uns geschildert, einige davon im Gespräch, wenn sie im Großbären und in den Ortsteilen bei der Wahl Informationsstände machen, dann hören sie immer noch, ja, euch wähle ich noch. Aber das, was im Bund passiert, das hat eigentlich mit Politik nichts mehr zu tun. Da wird nicht geliefert, sondern nur gestritten. Und damit muss unbedingt Schluss sein. Es müsse, und das steht auch in dem Brief drin, in diesem Brandbrief aus Großbären an Bundeskanzler Merz, dass wieder Klarheit, Verlässlichkeit und Glaubwürdigkeit in die Politik einziehen muss. Und etwas, was uns in mehreren Interviews in dieser Woche dann wirklich immer wieder genannt wurde, ist der Punkt zum Beispiel, Arbeit und Leistung muss sich wieder lohnen. Und wenn man eben fürs Zuhausebleiben staatliche Leistungen bekommt und fürs Arbeiten vielleicht nur 150 Euro mehr und dann gehen die Menschen nicht arbeiten, das empfinden viele dann als große Ungerechtigkeit, wo Merz auch endlich mal eingreifen muss. Also das war so, das letzte Mal reichen wir dir, Friedrich Merz, die Hand, aber du musst deinen Kurs jetzt ändern. Das ist die Quintessenz dieses Briefes.
7: Also viel Ärger da, aber die haben jetzt nicht den Rücktritt von Kanzler Merz gefordert.
8: Die haben nicht den Rücktritt des Kanzlers gefordert. Und ich fand im Nachhinein auch ein bisschen unsouverän den Umgang der Landesführung hier der CDU in Brandenburg. Wir haben uns da auch um ein Interview bemüht, aber dieses Interview hat es einfach nicht gegeben, sondern ja so ein Statement mit 4, 5 Sätzen. Da heißt es drin, da sagt der Landesgeneralsekretär der CDU, Julian Brüning, ich finde es durchaus legitim. Ich zitiere mal jetzt, dass sich unsere CDU-Mitglieder in einem solchen Brief ein Ventil gesucht haben. Es spiegelt vielerorts die Stimmung an der Basis wider. Zugleich zeigt es, dass sich unsere Mitglieder einbringen wollen. Fakt ist, das Wahlergebnis in Sachsen-Anhalt muss gründlich aufgearbeitet werden. Aber das ist eben aus meiner Sicht doch ein bisschen wenig. Da muss in den kommenden Monaten deutlich mehr passieren.
7: Nicht nur die CDU in Brandenburg, die diskutiert das Wahlergebnis und die Folgen aus Sachsen-Anhalt. Es gibt eine Debatte in der SPD, was man daraus lernen kann. Wir haben am Anfang des Podcasts den Ministerpräsidenten Dietmar Woidke gehört, der das gesagt hat, was jetzt auch viele andere Politiker sagen. Wir müssen stärker auf Emotionen setzen, die Menschen besser erreichen. Aber diskutiert wird ja auch, wie eine gute Machtübergabe eines altgedienten Ministerpräsidenten aussehen soll und ob die sinnvoll ist. In Sachsen-Anhalt war das ja so, dass der CDU-Ministerpräsident Rainer Haseloff relativ knapp vor der Wahl an seinen Nachfolger Sven Schulze übergeben hatte und das nicht besonders gut funktioniert hat.
8: Wir konnten nach der Wahl mit Ministerpräsident Woidke sprechen. Er hat dazu erkennen gegeben, dass einfach so 7 Monate vor der Wahl das Amt zu übergeben als Ministerpräsident, das fand er eine viel zu kurze Zeit. Andererseits sagt Dietmar Woidke, die SPD in Brandenburg habe noch ausreichend Zeit zu entscheiden, wer als Spitzenkandidat in die Wahl geht. Er hat auch beim Ostdeutschen Wirtschaftstreffen noch gesagt, dass er, vor einigen Monaten war das, dass er weiter gern an der Spitze der SPD steht, das Ministerpräsidentenamt sehr gerne hat und die möglichen Nachfolger, die halten sich alle noch bedeckt.
7: Ich las ja von wegen, es gebe 2 Denkschulen in der SPD. Dietmar Woidke muss 2029 unbedingt nochmal antreten, nach dem, was wir in Sachsen-Anhalt erlebt haben. Beziehungsweise die zweite, Woidke muss spätestens 2027 Platz machen für einen Nachfolger oder eine Nachfolgerin.
8: Ja, diese beiden Denkschulen gibt es, das bestreite ich nicht. Ich würde sagen, es tendiert eher dazu, dass Woidke sagt, ich mache es ein weiteres Mal. Ich stehe als jemand da, der Brandenburg auch mit viel Erfahrung weiter in die nächsten 5 Jahre führen kann. Ich denke, dass das ein Modell wäre, was dann wirklich bei der Landtagswahl, die ja 2029 stattfindet, dann noch wirklich zum Fakt werden wird und die SPD mit Woidke noch einmal in die Auseinandersetzung, in den Wahlkampf gehen wird.
7: Vielen Dank für deine Einschätzung, Thorsten Südo aus der Brandenburger Landespolitik. Und damit verabschiede ich dich auch aus dem Podcast, denn jetzt geht's hier rein berlinerisch weiter. Tschüss.
8: Tschüss.
7: Mit dem zweiten Beben dieser Woche, das von Hannover ausging, gegen Steffen Krach, den Spitzenkandidaten der Berliner SPD, laufen Ermittlungen der Staatsanwaltschaft Hannover. Wie eingangs schon gesagt, es gilt erstmal die Unschuldsvermutung, aber das ist natürlich eine Bombe im Wahlkampfendspurt, die uns seit Mittwochnachmittag auf Trab hält. Jetzt haben wir Freitagmittag, kurz nach 12 Uhr, da zeichnen wir den Podcast auf. Jan, lass uns erst nochmal zurückschauen. Wie ging es am Mittwoch los?
9: Völlig überraschend. Es kam die Meldung, dass gegen Steffen Krach ermittelt wird, Hausdurchsuchungen. Damit hat natürlich niemand gerechnet und es war erstmal so ein Moment, dass sich alle gefragt haben, worum geht's da eigentlich, was ist da los? Und gab es die gute Möglichkeit natürlich, dass Steffen Krach, wie alle anderen Spitzenkandidaten, auch im Dauerwahlkampfeinsatz war, auch bei uns hier im RBB, zu Diskussionsrunden. Dadurch konnte man ihn auch sehr schnell interviewen, auch Fernsehsendungen waren geplant. Und er hat dann in einem ersten Aufschlag, würde ich mal sagen, gesagt, naja, es geht hier um Vorwürfe, im Zusammenhang mit einem Vergabeverfahren in der Region Hannover, wo er halt vorher amtiert hatte als Regionspräsident.
7: Wo er jetzt dann beurlaubt war für den Wahlkampf in Berlin.
9: Genau. Er hatte den Wechsel nach Berlin zurückgemacht. So eine Geschichte im Bereich Klinik, Verkauf von Grundstücken, Umbau zu einem Gesundheitszentrum, ein Vergabeverfahren halt. Und da hat ein Bieter den Zuschlag bekommen, ein anderer nicht. Und der Vorwurf, so war er noch am Anfang, hat er es formuliert, der Staatsanwaltschaft sei wohl der, dass er sich habe bestechen lassen. Das hat er sofort zurückgewiesen, hat das auch in aller Form zurückgewiesen. Ich habe weder privat noch für die Partei in Berlin Geld angenommen. Das war sozusagen der erste Aufschlag. Und die Dinge haben sich überschlagen, weil daraus natürlich weitere Fragen entstanden sind. Da gab es ein zweites Interview und da hat er nochmal konkretisiert, dass es eine Spende, er hat damals gesagt, 9.500 € war, die er aber innerhalb von 24 Stunden zurückgewiesen habe. Das war dieser doch wirklich turbulente Mittwoch.
7: Und offensichtlich hatte aber auch Steffen Krach selber den Eindruck, er hat noch nicht genug gesagt öffentlich, es sind noch zu viele Fragen offen, und hatte dann am Donnerstag ziemlich kurzfristig noch eine Pressekonferenz angesetzt. Hatte er denn wirklich was Neues zu sagen?
9: Naja, er hat schon nochmal Abläufe klar gemacht, eine Chronologie dargelegt, diesen Fall, den wir in Berlin auch alle gar nicht kennen. Es geht um ein Krankenhaus in Lehrte, das ist ein Vorort von Hannover. Da kennt sich, glaube ich, in Berlin, da kennen sich nicht viele Leute aus. Er hat das nochmal dargestellt, es ist ein Projekt, was damals auch hoch umstritten war dort. Er hat auch Morddrohungen erhalten im Zusammenhang. Also er war als Regionspräsident in diesem Bereich dafür mit zuständig, das umzusetzen, auch als Aufsichtsratschef des Klinikkonzerns. Und er hat das dargelegt und dann auch noch konkret halt diesen Vorwurf einer Spende, der ja im Raum war, das hat er konkretisiert. Also es ging nicht um, wie eingangs gesagt, 9.500 €, es ging um 9.900 €. Diese Spende, die ist um den Jahreswechsel eingegangen, am 29.12.25.
7: Bei der Berliner SPD.
9: Genau, man fragt sich natürlich schon, warum kommt Geld aus Niedersachsen zur Berliner SPD?
7: Genau, da müssen wir nämlich auch nochmal sagen, das Geld kam von einem der Bieter in diesem Vergabeverfahren für diese Klinikgeschichte, für dieses Klinikgelände, was du gerade erwähnt hast.
9: Ganz genau, das ist der unterlegende Bieter, aber für den hatte sich Krach in seinen Funktionen damals eingesetzt, wie er sagte, weil das Konzept überzeugend gewesen sei. Also diese Spende ging dann im Dezember ein, Krach erfuhr wenige Tage später, am 7. Januar 26 davon, und hat dann umgehend innerhalb von 24 Stunden, das ist auch belegbar anhand von Textverkehr, veranlasst, dass die Spende zurückgegeben wird. Ihm war offenbar schon klar, dass das ein gewisses Geschmäckle hat und Fragen aufwirft, die er nicht gebrauchen kann.
7: Und wenn wir nochmal auf dieses Bieterverfahren zurückkommen und diesen Vorwurf, dass da eventuell Insider-Informationen weitergegeben wurden. Die Sache ist die, dass der später unterlegene Bieter ja offensichtlich nochmal ein neues Angebot abgegeben hat, wo man sich fragt, wie kam der überhaupt auf die Idee, das zu machen?
9: Ja, er hat im laufenden Verfahren offenbar nochmal nachgebessert. Und da steht im Raum der Verdacht, dass er halt von wem auch immer mit Informationen gespickt wurde, um dieses verbesserte Angebot einreichen zu können. Das ist sozusagen das, was wir uns jetzt rekonstruieren müssen. Wie gesagt, die Unschuldsvermutung gilt, aber es gibt eben dann diesen Verdachtsmoment und da wird eben auch gegen Krach, der als Regionspräsident eine wichtige politische Position hatte, aber eben auch als Aufsichtsratschef des Klinikkonzerns dort in Verantwortung war, jetzt ermittelt. Das mussten wir uns so ein bisschen zusammenklauben und reimen, weil alle Stellen, auch die Staatsanwaltschaft in Hannover, nun nicht so sehr opulent mit Informationen um sich schmeißt.
7: Ja, jetzt haben wir so ungefähr geklärt, was wir wissen. Aber was wissen wir denn Stand Freitagmittag noch nicht? Also welche Fragen haben wir noch?
9: Da sind noch eine ganze Reihe von Fragen offen, weil zum Beispiel auch Steffen Krach in seiner Pressekonferenz von einer zweiten Spende sprach, wo wir Stand jetzt noch nicht wissen, auf was sich das jetzt bezieht. Es gibt auch durchaus Widersprüche in dem, was die Staatsanwaltschaft mitteilt und was er selber darauf erwidert. Wir haben jetzt von der Staatsanwaltschaft die Information, dass man in drei Fällen ermittelte. Also einmal geht es da um diese Wettbewerbsbeschränkungen, die Absprachen bei der Ausschreibung, Verletzung von Geschäftsgeheimnissen, das ist der eine Komplex. Und dann werden von der Staatsanwaltschaft genannt zwei Fälle der Vorteilsannahme, also Bestechung letztlich. Krach wiederum spricht davon, dass es nur ein Ermittlungsverfahren gebe. Das muss ich nicht ausschließen. Und er bringt noch einen anderen Punkt, der, finde ich, auch noch weitere Fragen aufwirft. Es gehe dabei darum, in diesem wörtlichen Verfahren, dass von er möglicherweise Spenden gefordert habe. Das ist sozusagen das, was hier vermutet wird, im Raum steht. Also er praktisch aktiv jemanden gebeten habe, spende an mich, oder sozusagen, wenn du spendest, dann kommt das und das dabei raus. Jetzt mal übersetzt. Landläufig. Und das ist natürlich hochgradig erklärungsbedürftig und das wird weder in den Statements der Staatsanwaltschaft noch in dem, was Steffen Krach mitteilt, wirklich aufgelöst.
7: Nun ist das für die SPD ja wirklich ein Debakel, die Berliner. Wie geht denn die Partei mit der Sache um? Ich fand es super interessant, am Donnerstag im Abgeordnetenhaus, wir haben natürlich Reaktionen eingeholt. Die anderen Parteien haben sich ziemlich zurückgehalten, haben mehr oder weniger gesagt, wir können das nicht beurteilen und da müssen jetzt Ermittlungen laufen und Unschuldsvermutung und so. Wer nicht vor unsere Kameras und Mikrofone wollte, war der wohl mächtigste Mann der Berliner SPD, nämlich Fraktionschef Raed Saleh. Bringen da viele schon Distanz zwischen sich und Krach in der Berliner SPD?
9: Das Thema ist wahnsinnig heikel. Das merkt man da, glaube ich, an den Stellungnahmen aller Spitzenkandidaten anderen Parteien auch. Die haben sich auch für meine Begriffe zurückhaltend und verhalten geäußert. Es ist ja so, dass Krach schon dann die Parteigremien informiert hat, auch die Fraktionen. Und was dann kam, übrigens auch vom SPD-Bundeschef von Lars Klingbeil, das waren eher allgemeinere Solidaritätsadressen. Man hat sich so ein bisschen, glaube ich, sehr genau überlegt, was man sagt und sich auch abgesichert. Auch bei dem, was dann von Raed Saleh veröffentlicht wurde, eben nur ein schriftliches Zitat, nicht vor dem Mikrofon. Da wurde explizit darauf Bezug genommen, dass man ja einen gewissen Informationsstand von Krach erhalten habe und aufgrund dessen keine politische oder strafrechtliche Relevanz erkennen könne, bezogen auf diese Spende. Die anderen Vorwürfe würden gar nicht kommentiert. Und man hat gesagt, ja, das sei bedenklich, so kurz vor einer Wahl. Das ist aber alles so vorsichtig formuliert, dass man schon merkt, da will man sich jetzt auch nicht komplett auf die Seite von Krach schlagen, sondern hält sich so ein kleines Hintertürchen offen. Natürlich die Partei, alle, die man fragt, die man trifft, die sagen, jetzt erst recht, Solidarität, das sind Dinge, die uns schon skeptisch machen, dass so kurz vor einer Wahl und Durchsuchungen stattfinden. Aber da ist eine große Unsicherheit. Ist ja auch verständlich, die Ermittlungen laufen, was nun wirklich der Kasus Knacklus da ist.
7: Das Stichwort ist bei dir schon gefallen. Was in der SPD jetzt gerade viel diskutiert wird, ist der Zeitpunkt dieser ganzen Sache. Also solche Durchsuchungen, wo auch wirklich Leute in die Privatwohnung gestürmt sind, wo auch Frauen kleine Kinder waren von Krach, 11 Tage vor der Abgeordnetenhauswahl. Raed Saleh, du hast gerade schon gesagt, hat dazu schriftlich gesagt, er findet den zeitlichen Zusammenhang der Ermittlungen mit demokratischen Wahlen bedenklich. Findest du das auch?
9: Ich sehe eher ein Dilemma, und zwar ein Dilemma bei der Staatsanwaltschaft, die natürlich einerseits agieren muss. Wenn sie es nicht tut, bei begründeten Verdachtsmomenten, macht man sich selber strafbar. Und es ist ja auch so, die Wählerinnen und Wähler haben ja auch ein Anrecht, vor einer Wahl zu erfahren, wen sie wählen. Andererseits, wenn man zu so einem Instrument greift, wie es Durchsuchungen sind, an 3 Orten gleichzeitig, in einem anderen Bundesland, mit großem Personaleinsatz, dann muss man natürlich wissen, dass es entsprechende Schlagzeilen produziert und natürlich auch ja, ein gewisses Stigma, ne? Also ich denke schon, dass in der Wahrnehmung diese Schlagzeile Ermittlungen bei, Durchsuchungen bei, das bleibt hängen. Und da kann man auch ganz oft sagen, es gilt die Unschuldsvermutung, aber ein bisschen was bleibt eben hängen. Und das ist eben so eine Abwägungsgeschichte. Und das würde ich schon als Dilemma für die Verantwortlichen bei der Staatsanwaltschaft beschreiben.
7: Ist halt auch immer die Frage, wann sozusagen die entscheidenden Hinweise kamen. Heißt ja jetzt, das sei erst Anfang September, also jetzt Anfang des Monats gewesen. Spannend auf jeden Fall. Was man ja sagen muss, für die Berliner SPD lief sowieso nicht gut in diesem Wahlkampf. Also in unserer Berlin-Trend-Umfrage liegen die seit Monaten auf Platz 5 wie festgemauert und auch teilweise relativ deutlich hinter den 4 Parteien, die dann auf den Plätzen 1 bis 4 sind. Jetzt noch diese Krachgeschichte. Kann die SPD die Wahl schon abschreiben? Muss sie schon abschreiben?
9: Ja, würde ich sagen. Also da würde ich mich fast festlegen, dass wenn man eh schon so bei 10% ein bisschen mehr mal 12 rumkrebst, da ist ja mal eine gewisse Schwankungsbreite dabei. Das ist natürlich für eine Partei, die den Anspruch hatte, Berlin-Partei zu sein, die hier mal regierende Bürgermeister mit großem Abstand gestellt hat, nicht das, was man eigentlich machen möchte. Wir kommen im Moment sogar in Dimensionen, wo es fast schon gefährlich wird für Koalitionsspielereien, die es gab.
7: Genau.
9: Dass es für Dreierbündnisse wahrscheinlich gar nicht mehr oder nur noch knapp reichen könnte, wohlgemerkt. Wir haben ja noch kein Wahlergebnis, aber das sind ja auch Überlegungen, die Strategen jetzt schon haben.
7: Dass in den anderen Parteien auch, da ist auch ein bisschen Knieschlottern da.
9: Absolut, weil natürlich die Mehrheitsverhältnisse wahrscheinlich so sein werden, dass man mindestens 3 Parteien braucht und eine schwächelnde SPD, die macht sowohl die Konstellation CDU-Grüne-SPD nun nicht wahrscheinlicher, genauso wenig wie eine Konstellation Linke-Grüne-SPD, mal unabhängig von den Problemen, die es noch inhaltlicher Art da gibt. Und das treibt denen schon die Schweiß. Perlen auf die Stirn. Also die SPD hat einen ganz schweren Stand. Aus dem Bund kommt nun wahrlich kein Rückenwind, da kommt Gegenwind. Man ist hier als Dauerregierungspartei auch so ein bisschen, ja, die Leute sind überdrüssig, glaube ich. Und die Antworten, die die SPD gibt, die mögen gar nicht verkehrt sein. Aber damit durchzudringen, das ist schon schwer, weil sie auch oft differenziert sind. Die Linke sagt sehr klar, hier enteignen große Wohnungsbaukonzerne. Das kann man einfach erzählen. Das kommt einfach an, wenn man die Wohnungsproblematik sieht. Und da hat die SPD es objektiv gesehen, glaube ich, ein bisschen schwerer. Und da muss man sagen, dass Krach, obwohl er für einen Neuanfang steht, obwohl er sehr viel Regierungserfahrung mitbringt, hier auch nicht wirklich gezündet hat. Das muss nicht zwingend an ihm liegen, aber im Moment ist es so, dass er natürlich mit dieser Geschichte am Hals eher eine Belastung ist und nicht jemand, der noch zusätzliche Prozente mobilisiert.
7: Was für eine Entwicklung, so kurz vor der Wahl. Noch einige Fragen offen an diesem Freitagmittag. Klar ist, die Geschichte ist noch nicht zu Ende erzählt. Danke dir für die vielen Infos, Jan Menzel.
9: Sehr gerne.
10: So,
7: Und das war's auch schon wieder mit der Spreepolitik für diese Woche. Ich bin Sabine Müller und sage danke fürs Zuhören.

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1: A12 Frankfurt Oder Richtung Berlin zwischen Fürstenwalde West und Storkow, Behinderungen nach einem Unfall und ein defektes Fahrzeug. Stadtverkehr Berlin, Tempelhof und Neukölln, Tempelhofer Feld. Wegen des Drachenfests kommt es rund um das Tempelhofer Feld zu Einschränkungen. Jetzt gleich wird der Tempelhofer Damm bis ca. 20 Uhr zwischen Platz der Luftbrücke und Stadtring 100 komplett gesperrt. Auch in der Fliegersiedlung und im Schillerkiez kommt es zu Sperrungen. Zur S-Bahn Berlin, bis morgen Betriebsschluss, fahren zwischen Hallensee und Beusselstraße ersatzweise Busse. Busse fahren auch für die S1 zwischen Schlachtensee und Botanischem Garten. Allen unterwegs gute Fahrt.
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1: Um 11 Uhr mit Jonas Ziegler. Der weltgrößte Ölexporteur Saudi-Arabien hat aufgrund von Drohnenangriffen eine wichtige Pipeline stillgelegt. Dadurch könnten der Öl- und der Benzinpreis weiter steigen. Nach Angaben des saudischen Außenministeriums erfolgten die Angriffe aus dem Irak. Dort operieren Milizen, die vom Iran unterstützt werden. Auch die Öllieferungen per Schiff geraten weiter unter Druck. Neben der Straße von Hormus ist auch die Alternativroute über das Rote Meer durch die pro-iranischen Houthi-Rebellen im Jemen zunehmend gefährdet. Die hohen Spritpreise müssen aus Sicht von Brandenburgs Ministerpräsident Woidke mit einem Spritpreisdeckel schnell begrenzt werden. Es könne nicht sein, dass Mineralölkonzerne extra Profite machten, während Millionen Pendler an zu hohen Spritpreisen verzweifeln. Woidke verweist auf Entlastungen der Verbraucher in anderen Staaten. Angesichts höherer Ölpreise sind die Spritpreise in den vergangenen Tagen noch einmal deutlich gestiegen. Der Tankrabatt in Deutschland ist Ende Juni ausgelaufen. Deutschlandweit wird heute gegen Rechtsextremismus und für eine offene Gesellschaft demonstriert. Ein breites Bündnis hat in über 30 deutschen Städten Kundgebungen angemeldet. Martin Seiler.
2: In Hamburg etwa werden rund 20.000 Teilnehmende erwartet. Nach dem Wahlsieg der AfD solle es einen Ort für all jene geben, die ihre Angst, Wut oder Enttäuschung zeigen wollen, so Annika Rittmann von der Organisation Zusammen gegen Rechts. Unter dem Motto "Zeigt, dass sich was dreht" rufen auch in Berlin mehr als 80 Organisationen, Gewerkschaften, Verbände und Vereine mit Blick auf die kommenden Wahlen in der Hauptstadt und Mecklenburg-Vorpommern dazu auf, für eine offene Gesellschaft auf die Straße zu gehen.
1: In der Ukraine sind nach Behördenangaben bei neuen russischen Drohnenangriffen in der Nacht mindestens 3 Menschen getötet worden. In Saporischschja sollen eine Frau und ein Mann ums Leben gekommen sein, als ein Wohngebiet getroffen wurden. Ein weiterer Mensch ist bei Angriffen auf die Großstadt Kryvyi Rih gestorben. Russland seinerseits meldet bei ukrainischen Drohnenattacken einen Verletzten sowie beschädigte Wohnhäuser und Gewerbeimmobilien. US-Präsident Trump ist zu einem zweitägigen Besuch in Irland eingetroffen. Er will unter anderem Regierungs- und Wirtschaftsvertreter treffen. Im Mittelpunkt soll allerdings ein Turnier stehen, das auf Trumps irischem Golfplatz stattfindet. Der Polizeieinsatz wegen des Besuchs zählt zu den größten in der Geschichte des Landes. Es sind etliche Proteste angekündigt, vor allem wegen Trumps Gaza-Politik. Soweit die Nachrichten, weitere Meldungen aus Berlin und Brandenburg auf rbb24.de. Das Wetter. Heute neben etwas Sonne, einige teils dichte Wolken und örtlich leichte Schauer. Maximal 21 bis 23 Grad. Zurzeit in Berlin-Treptow 17 und in Lübben 16 Grad. Morgen kaum Sonne und immer wieder Schauer bei 18 bis 20 Grad. Die Zeit, es ist 11.03 Uhr.
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3: Im Studio Werner Schoninger, herzlich willkommen. Die Kämpfe im Nahen Osten halten weiter an und das erschwert immer mehr die Öllieferungen aus der Golfregion. Die Straße von Hormus ist wegen des Krieges der USA mit dem Iran weiterhin gesperrt. Eine wichtige Alternativroute am Roten Meer ist inzwischen gefährdet, weil die Houthi-Milizen, die mit dem Iran verbündet sind, immer mehr Küstenabschnitte kontrollieren. Und jetzt hat Saudi-Arabien auch noch eine wichtige Ölpipeline geschlossen, nachdem sie von ebenfalls pro-iranischen Milizen aus dem Irak beschossen worden sein soll. Was heißt das alles für uns? Die Energiekosten steigen und steigen. Nach einer Einschätzung des Vergleichsportals Verivox könnten etwa die Gaspreise bis zum Jahresende um bis zu 20% zulegen. Einzelheiten von Bettina Weitz.
4: Neukunden müssten aktuell schon ein Drittel mehr zahlen als im Februar, so Verivox. Die Tarife für Bestandskunden würden nachziehen. Gründe seien die hohen Großhandelspreise, der kommende Winter und die wenig gefüllten Gasspeicher in Deutschland. Deren Betreiberverband Ines hatte kürzlich von einem historisch niedrigen Füllstand gesprochen. Der beträgt derzeit 55%. Bedenken, dass das nicht bis zum Frühjahr reichen könnte, tritt nun die Bundesnetzagentur entgegen. Behördenchef Müller sagte, schon jetzt sei mehr Gas in den Speichern, als im letzten Winterhalbjahr daraus entnommen wurde. Zudem verwies er auf Pipelines und die neu errichteten Schiffsterminals für Flüssigerdgas LNG. Die seien bisher weniger als zur Hälfte ausgelastet, so die Bundesnetzagentur. Deshalb hätten sie ausreichend Kapazitäten, zusätzliches Gas zu importieren. Zuständig dafür seien Händler. Staatliche Eingriffe hält Bundesnetzagenturchef Müller für in jedem Fall teuer. Diese Woche hatte sie auch der Bundeskanzler abgelehnt. 2022 war per staatlichem Eingriff Gas gekauft worden, um nach dem russischen Angriff auf die Ukraine die Versorgung sicherzustellen. Das Geld kam per Gasspeicherumlage von den Gaskunden.
3: Bettina Weitz berichtete. Der versuchte Anschlag mit einer Sprengstoffdrohne am Flughafen Leipzig-Halle hat die deutsch-russischen Beziehungen noch stärker belastet, als sie eh schon sind wegen des Ukraine-Kriegs. Aus Sicht der Bundesregierung steckt Russland hinter dem Vorfall Anfang August. Sie hat deswegen neue Sanktionen verhängt. Unter anderem muss das russische Haus in Berlin schließen. Im Gegenzug hat die russische Führung angeordnet, dass unter anderem die deutschen Goethe-Institute im Land ihre Arbeit einstellen müssen. Und sie bestreitet weiter entschieden, etwas mit dem gescheiterten Attentat zu tun zu haben. Jetzt gibt es allerdings neue Erkenntnisse, die dem widersprechen, wie die Welt am Sonntag berichtet. Einzelheiten von Sven Weingärtner.
5: Die Ermittlungen deutscher Sicherheitsbehörden führen direkt zum russischen Militärgeheimdienst. Ein mutmaßlicher Mitarbeiter des GRU soll laut Ermittlungsunterlagen für die Logistik des geplanten Anschlags zuständig gewesen sein. Diese Erkenntnisse haben demnach dazu geführt, dass die Bundesregierung Russland für den Drohnenanschlag als verantwortlich betrachtet. Die Welt am Sonntag berichtet, dass zu den Verdächtigen der Russe Oleg L. und der Belarusse Andrei K. gehören. Sie beruft sich dabei auf Informationen aus Sicherheitskreisen. Der russische Geheimdienstmitarbeiter soll den Anschlag vorbereitet haben. Bereits bei seiner Einreise über die Türkei nach Deutschland war den Ermittlern bekannt, dass er dem Umfeld des russischen Geheimdienstes zuzurechnen sei, schreibt die Zeitung. Allerdings sei er nicht observiert worden. Inzwischen soll er sich wieder in seiner Heimat aufhalten. Russland weist jede Beteiligung an dem Anschlag zurück.
3: Der Bericht von Sven Weingärtner. Der Wahlsieg der AfD in Sachsen-Anhalt vor einer Woche wirbelt das deutsche Parteiensystem gehörig durcheinander. In dieser Woche waren die Erschütterungen bis in den Bundestag zu spüren. Das Ergebnis der Landtagswahl dominierte die Haushaltswoche. In der Generaldebatte am Mittwoch gab es ein scharfes Rededuell zwischen Bundeskanzler Friedrich Merz von der CDU und AfD-Chefin Alice Weidel. Was folgt aus der Wahl in Sachsen-Anhalt? Morgen in einer Woche wird ja schon wieder gewählt in Berlin und in Mecklenburg-Vorpommern. RBB 24 Inforadio Frühmoderator Clemens Schulze hat darüber gesprochen mit dem Politikwissenschaftler Michael Kolkmann von der Martin-Luther-Universität Halle-Wittenberg. Und er hat ihn gefragt, läutet der Wahlsieg der AfD eine Zeitenwende ein oder war er nur ein Betriebsunfall?
6: Na, das Wort, das am Sonntagabend am häufigsten verwendet worden ist, war auf jeden Fall das Wort Zäsur. Das Wort des Tages am Montag war nicht zur Tagesordnung übergehen. Und jetzt kann man argumentieren, Sachsen-Anhalt ist mit 2 Millionen Leuten ein relativ kleines Bundesland. Aber diese Woche hat, glaube ich, gezeigt, was für Konsequenzen aus dieser Wahl hervorgehen können. Nicht nur für Sachsen-Anhalt, sondern auch für die Bundesebene. Und Sachsen-Anhalt war ja immer auch Politiklabor. Ich erinnere an das Magdeburger Modell in den 90ern oder die erste Kenia-Koalition 2016. Also es kann gut sein, dass Sachsen-Anhalt auch dieses Mal wieder so eine Art Politiklabor wird, wenn es darum geht, eine neuartige Regierungskonstellation ins Werk zu setzen.
3: Und wie geht es nun weiter in Sachsen-Anhalt? Kommt dort jetzt das nächste Experiment, eine AfD-Minderheitsregierung unter Duldung des BSW? Dazu noch einmal Politikwissenschaftler Michael Kolkmann.
6: Das ist ein bisschen der Blick in die Glaskugel. Wir sind noch so in der Phase, wo sich der Staub so ein bisschen legt, wo die Parteien versuchen, mit dem Ergebnis klarzukommen, wo man intern viele Gespräche führt. Ich glaube, die erste Strategie der AfD ist im Moment, auf mehrere Abweichler zu setzen. Am Ende ist es eine geheime Wahl. Es wäre eine zweite Möglichkeit, dass das BSW die AfD toleriert. Jetzt geht man in Gespräche. Das wäre eine dritte Möglichkeit. Sollte man da vielleicht doch viele Gemeinsamkeiten finden, dass man doch zu einer Koalition kommt. Und eine vierte Möglichkeit, und das ist gar nicht so ausgeschlossen, ist, dass es zu Neuwahlen kommt. Das geht nämlich nach dem zweiten Wahlgang mit einer Mehrheit der Mitglieder des Landtages. Das hat Ulrich Siegmund vor der Wahl sogar schon angekündigt. Wenn es zu einer absoluten Mehrheit nicht reicht, dass man dann zu Neuwahlen kommen wollen würde. Aber wie gesagt, man muss auf diese Mehrheit kommen. Und ob etwa kleinere Parteien wie das BSW sich darauf einlassen, mit dem Risiko vielleicht beim nächsten Mal nicht dabei zu sein, das ist momentan doch sehr fraglich.
3: So sieht es der Politikwissenschaftler an der Martin-Luther-Universität in Halle-Wittenberg, Michael Kolkmann. Die Personalveränderungen bei der Bundes-CDU nach dem Wechsel des früheren Generalsekretärs Carsten Linnemann in die Regierung gehen weiter. Die stellvertretende Generalsekretärin Christina Stump verlässt ihren Posten. Stump, die aus Baden-Württemberg kommt, soll ihr Amt am 21. September niederlegen. Das ist der Tag nach der Wahl in Berlin und Mecklenburg-Vorpommern. Bundeskanzler Friedrich Merz möchte einen Nachfolger aus Thüringen. Zu den Hintergründen Hauptstadtkorrespondentin Nicole Markwald.
7: Hinweise, dass die Zusammenarbeit enden könnte, gab es schon Anfang der Woche. Verschiedene Medien hatten berichtet, dass Bundeskanzler Merz ihr den Rücktritt nahegelegt habe. Noch am Mittwoch dementierte Christina Stump ein mögliches Ausscheiden als stellvertretende Generalsekretärin. Doch nun heißt es, Merz und Stump hätten in persönlichen Gesprächen gemeinsam entschieden, dass sie zum 21. September aus dem Amt scheidet. Der Bundeskanzler plant, Michael Hose als kommissarischen Nachfolger vorzuschlagen. Der Thüringer Bundestagsabgeordnete bringe als Lehrer und ehemaliger Schulleiter wichtige Perspektiven mit. Merz erklärte, bei der Neuaufstellung der Parteiführung sei es ihm ein wichtiges Anliegen, dass die CDU als Partei der Deutschen Einheit West- und Ostdeutschland noch stärker personell abbilde. Der Personalwechsel ist Teil eines größeren Umbaus des Präsidiums der Christdemokraten, nachdem Generalsekretär Carsten Linnemann als Gesundheitsminister ins Kabinett aufrückte.
3: Nicole Markwald aus dem Hauptstadtstudio über einen weiteren Personalwechsel im Präsidium der CDU. Poller sorgen in den Städten immer wieder für Aufregung, vor allem dann, wenn neue aufgestellt werden sollen zur Verkehrsberuhigung. Denn das heißt, Autos müssen Umwege fahren. Die Berliner Verkehrsverwaltung will deshalb stärker regeln, wo neue Poller hinkommen. Bisher machen das die Bezirke. Und der Senat will Poller überprüfen können, die schon stehen. Aber sind Poller vielleicht besser als ihr Ruf? Unser Reporter Klaas Wilhelm Brandenburg hat sich das mal angeschaut in Wilmersdorf nahe am Volkspark.
8: Fahrradfahrer fahren auf der Prinzregentenstraße geradeaus über die Kreuzung mit der Durlacher Straße. Fahrräder dürfen das, Autos nicht. Denn auf der Straße stehen 12 weiße Poller mit roten Streifen. Die zwingen Autofahrer seit 6 Jahren zum Abbiegen und sorgen bei Anwohnenden für geteilte Meinungen.
9: Also ich finde es eigentlich nett, dass es so ein bisschen Vorrang für Fahrräder gibt.
10: Ich finde die unmöglich. Das Straßenbild sieht blöd aus. Und nee.
11: Extra Auto abgeschafft und freue mich über sowas. Beitrag zum Klimaschutz.
12: Ich bin voll für Fahrradwege, auch wenn wir manchmal selten Auto fahren. Und ich bin auch voll für Verkehrsberuhigung und Autos weniger. Aber das hier ist, glaube ich, nicht so hilfreich.
8: Denn die Poller führten immer wieder zu Konflikten zwischen Radlern und Autofahrenden. Das erzählt auch Daniel. Er wohnt seit 2,5 Jahren um die Ecke.
9: Man bekommt immer was mit morgens. Arschloch, Hupen. Gehört hier dazu, ja.
8: Für Gemütsberuhigung sorgen die Poller also nicht, für Verkehrsberuhigung aber schon, sagt Philipp Boos von der Technischen Universität Berlin. Vor allem, wenn sogenannte Kiezblocks entstehen, also Wohngebiete ohne Durchgangsverkehr von Autos. Das gelingt durch Poller, aber auch andere Maßnahmen wie Einbahnstraßen, Tempolimits oder Huckel auf der Straße. Das zeige eine von den Grünen in Auftrag gegebene Metastudie zu 8 Kiezblocks in Berlin.
13: Die Studie zeigt messbare Verbesserungen von Verkehrssicherheit, Lärmbelastung und Aufenthaltsqualität und eben besonders Kinder, ältere Menschen, zu Fuß gehende Menschen profitieren davon.
8: Aber profitieren auch Feuerwehr und Rettungsdienste, wenn immer mehr Wege mit Pollern versperrt sind? Aus Berlin gäbe es dazu noch keine Daten, erzählt TU-Forscher Boos. Aber
13: für London hat Anna Goodman und Kollegen das untersucht und in den Äquivalenten von Kiezblocks in London eben und deren Randzonen keine Verlängerung der Fahrzeiten für Rettungsdienste und Feuerwehr gefunden.
8: Zurück an der Kreuzung Prinzregentenstraße, Durlacher Straße. Hier lebt Manuela schon seit ihrer Geburt. Heute ist sie 63 und von den Pollern nicht überzeugt.
10: Hier ist eine Schule und hier nimmt keiner Rücksicht, großartig. Deswegen einen Zebrastreifen hätte ich schon besser gefunden.
8: Zebrastreifen, Tempolimits, Einbahnstraßen, reicht das vielleicht schon zur Verkehrsberuhigung? Oder braucht es wirklich auch Poller? Philipp Boos von der TU hat eine klare Antwort.
13: Es gibt mildere Maßnahmen der Verkehrsberuhigung als Poller. Gleichzeitig sehen wir erstens, es wird sich in großem Stil nicht daran gehalten. Zweitens, dieses Fehlverhalten wird nicht kontrolliert oder sanktioniert und deswegen sind Poller notwendig.
8: Für mehr Sicherheit seien Poller also ein gutes Mittel, sagt der Verkehrsforscher. Streitthema werden sie wohl trotzdem noch eine Weile bleiben.
3: RBB24-Reporter Klaas Wilhelm Brandenburg hat mit einem Experten darüber gesprochen, wie sinnvoll Poller sind. Wir gehen nochmal ins Ausland. Da gibt es neue Unruhe in Asien. Nordkorea hat erneut mehrere Raketen in Richtung des japanischen Meeres abgefeuert. Das hat das südkoreanische Militär mitgeteilt. Ostasien-Korrespondent Christoph Kober mit den Einzelheiten.
14: Die ballistischen Kurzstreckenraketen seien am frühen Samstagmorgen Ortszeit in der Region um die Stadt Wonsan an der Ostküste Nordkoreas gestartet, heißt es vom Generalstab des südkoreanischen Militärs. Die Geschosse seien rund 250 Kilometer nach Osten in Richtung des japanischen Meers geflogen. Südkoreas Nationaler Sicherheitsrat hat Nordkorea aufgefordert, den Abschuss von Raketen zu stoppen, der gegen Resolutionen des UN-Sicherheitsrats verstößt. Nordkorea hatte bereits vor 3 Wochen mehrere Kurzstreckenraketen abgefeuert. Über die jüngsten Starts haben sich Südkorea und die USA ausgetauscht, heißt es, und auch Japan informiert. Das Pazifikkommando des US-Militärs sagt, die Geschosse hätten keine unmittelbare Gefahr für das Territorium der USA oder seiner Verbündeten dargestellt. Die Raketenstarts erfolgen nur einen Tag nach dem Ende eines Militärmanövers, das Südkorea, die USA und Japan gemeinsam abgehalten haben. Der Fokus der 5-tägigen Übung mit dem Titel Freedom Edge lag auf möglichen Gefährdungen durch Nordkorea. Die Führung in Pjöngjang hatte das Manöver als Bedrohung für Nordkorea und andere Länder der Region bezeichnet. Zuletzt hatte der nordkoreanische Machthaber Kim Jong-un gesagt, er wolle die Abschreckung durch Atomwaffen in seinem Land ausbauen. Dazu gehört auch ein 2. Marinezerstörer, der Raketen mit atomaren Sprengköpfen abfeuern kann. Das Schiff hat Nordkorea kürzlich in Betrieb genommen.
3: Ostasien-Korrespondent Christoph Kober. Und hier geht es weiter mit Antonia Kurzhals.
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15: Guten Tag. Die deutschen Basketballerinnen spielen heute bei der Heim-WM in Berlin um eine Medaille. Heute geht es im Halbfinale gegen Frankreich. Eine schwierige Aufgabe für die DBB-Spielerin und ihren Bundestrainer Olaf Lange. Lange hat einen großen Anteil an der erfolgreichen WM und ist nun gegen die Französinnen gefragt. Jakob Rüger berichtet.
16: Nach dem Sieg über Belgien und dem sensationellen Einzug ins WM-Halbfinale schickte Topscorerin Leonie Fiebig am Mikrofon des übertragenden Senders Magenta einen besonderen Dank an den Bundestrainer.
17: Olaf ist genau das Puzzleteil, was uns gefehlt hat. Ich habe mich noch nie so gut gefühlt. Ich konnte mich einfach auf die Sachen auf dem Feld konzentrieren, auf Basketball.
16: Olaf Lange, seit November verantwortlich für die DBB-Auswahl. Der 54-jährige Berliner hat es geschafft, wie die Aussagen von Fiebig zeigen, eine Beziehung zu seinem Team aufzubauen.
18: Natürlich nett zu hören. Es beschreibt auch meine Rolle. Meine Rolle ist, ein Umfeld zu schaffen, in dem alle ihr Bestes geben können und ihren besten Basketball spielen können. Zu sehen, dass alle das Team in den Mittelpunkt stellen, aber sich selbst dann auch nicht verlieren in dem Team, sondern selbst ihre Stärken finden.
16: Es gibt eine klare Rollenverteilung, eine klare Spielidee. Das war in früheren Jahren nicht immer so, hilft dem Team um Kapitänin Marie Gülich aber sehr.
19: Für mich kann ich sagen, ich weiß, ich komme aufs Spielfeld und ich weiß, was ich zu tun habe. Und das gibt einfach schon mal so viel Sicherheit und so viel Ruhe. Und das macht schon einen Riesenunterschied, ja.
16: Lange hat mehr als 35 Jahre Erfahrung als Trainer im Frauenbasketball gesammelt. Er fordert und fördert, sorgt so für große Wertschätzung auf beiden Seiten.
18: Zu sehen, dass Spielerin wie Leo Fiebig, die da ihr Blut und Schweiß in die Nationalmannschaft gepackt hat, über bestimmt 10 Jahre, sie nun endlich den Erfolg hat, den sie verdient hat, das gibt mir schon Zufriedenheit.
16: Es ist eine der wenigen Gefühlsregungen des Trainers, der sonst wenig über sich preisgibt. In der WNBA arbeitet der zweifache Familienvater seit Jahren als Assistenztrainer, unter anderem für seine australische Frau Sandy Brondello. An ihrer Seite holte er vor 4 Jahren bei der WM mit Australien Bronze. Nun hat er mit Deutschland hohe Ziele.
18: Es geht ja jetzt um die WM, aber auch für die Zukunft. Und wir hören nicht auf. Wir werden alles geben und wollen auch weiter lernen und weiter wachsen, weil wenn man nicht wächst, dann geht es rückwärts. Ne?
16: Die nächste Chance zu wachsen gibt es im Halbfinale gegen Frankreich. Neben Team USA der Titelfavorit. Es braucht wieder einen guten Plan vom Bundestrainer und ein Team, das ihn so umsetzt wie zuletzt gegen Belgien.
15: Deutschland gegen Frankreich. 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Los geht es um 16.30 Uhr. Die Eisbären Berlin haben in der Champions Hockey League ihren ersten Sieg eingefahren. Im ersten Heimspiel der europäischen Königsklasse traf der deutsche Eishockeymeister im ausverkauften Wellblechpalast auf den österreichischen Meister Graz 99ers. Gewonnen haben die Eisbären mit 4:1. Am vergangenen Wochenende haben die Berliner ihre ersten zwei Auswärtsspiele in der Champions Hockey League verloren, insgesamt 14 Gegentore kassiert. Das heißt, der Sieg gegen Graz war Pflicht. Das nächste Spiel steht schon morgen an. Da empfangen die Eisbären Herning Blue Fox. Und das war der Sport mit Antonia Kurzhals.
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20: Klassenkampf im Mittelalter, Endkampf um die Demokratie im letzten Babylon-Berlin-Kapitel, Endspurt in Venedig und ein Besuch im vielleicht freizügigsten Nachtclub Berlins. Das sind einige der Themen heute bei Abgedreht. Herzlich willkommen, ich bin Alexander Soyer und Sie hören das Filmmagazin hier im RBB 24 Inforadio. Heute in der Sendung die finale Staffel Babylon Berlin ist seit diesem Donnerstag in der Mediathek. Im Gespräch dazu die drei Schöpfer dieses gewaltigen Serienprojekts. Zu Wort kommt auch Teachers of Peaches Regisseur Philipp Fussenegger zu seinem neuen Dokumentarfilm Kit Kat Club Kings of Berlin, der diese Woche ebenfalls angelaufen ist. Genauso wie der neue Film von Paul Greengrass über den Bauernaufstand in England im späten Mittelalter. Vor knapp 25 Jahren wurde Paul Greengrass mit seinem Film Bloody Sunday über das Blutsonntag genannte Massaker 1972 an Zivilisten durch eine britische Spezialeinheit in Nordirland berühmt. Danach drehte er viel Spannungskino und revolutionierte Agenten-Action mit der Jason Bourne-Reihe. Mit seinem neuen Film The Uprising für die Freiheit widmet er sich nun erneut einem historischen Aufbegehren gegen Ungerechtigkeit und dessen brutaler Niederschlagung. Andrew Garfield spielt hier einen Bauern, der sich ein paar Jahrzehnte nach der großen Pest 1381 gegen die immer grausamere, menschenverachtende Ausbeutung durch die englische Krone stellt und zum Wegbegleiter des Bauernaufstands wird.
21: Schluss damit! Es reicht! Wir haben euch genug gegeben!
22: Es ist Zeit, die Welt in Brand zu setzen.
20: Während The Death of Robin Hood mit Hugh Jackman in der Hauptrolle vor ein paar Monaten mit brutaler Härte den Mythos des Rächers der Enterbten entzauberte, werden hier die harsche Realität des Mittelalters und die wahren Ereignisse der Bauernrebellion als Ursprung der Robin Hood-Legende gezeigt. Dass Greengrass mit seinem in Franken gedrehten historischen Action-Drama nicht nur aufs 14. Jahrhundert zurückblicken will, sondern damit sehr wohl auch das Heute und ein Genug-ist-genug-Gefühl gegenüber den ausbeuterischen Herrschaftsverhältnissen meint, wird trotz originalgetreu schmutzig-düsterer Mittelalter-Atmosphäre mehr als deutlich. Intensives und drängendes Kino, gute Laune macht der Film aber nicht. The Uprising für die Freiheit. Manche Filme brauchen einfach keine Fortsetzung. Zauberhafte Schwestern gehört auf jeden Fall dazu. Knapp 30 Jahre nach ihrem ersten Leinwand-Besenausritt Ende der 90er Jahre kehren Nicole Kidman und Sandra Bullock als komplett unterschiedliche Hexenschwestern Sally und Gillian Owens zurück und bekommen es auch in der nächsten Töchter- und Schwestern-Generation noch einmal mit dem großen Familienfluch zu tun, der ihnen jede normale Liebesbeziehung verbietet. Die Mischung aus lebensgefährlichem Abenteuer, tragischer Romantik, übersinnlicher Magie und alberner Schwesternkabbelei stimmt einfach nie hier. Langatmige und nichtssagende Groschenromanunterhaltung im weichgezeichneten Retro-Look. Zauberhafte Schwestern 2. Zutritt erst ab 18. Mit Philipp Fusseneggers Dokumentation Kit Kat Club Kings of Berlin.
1: 11.23 Uhr, RBB 24 Inforadio mit einer Gefahrenmeldung. Vorsicht bitte auf der A9 Leipzig Richtung Berlin zwischen Niemeck und Brück. Behinderungen durch eine ungesicherte Unfallstelle.
20: erst ab 18. Mit Philipp Fusseneggers Dokumentation Kit Kat Club Kings of Berlin geht es in die Umlaufbahn eines der berühmtesten und freizügigsten Nachtclubs der Welt, dessen Anziehungskraft auch über 3 Jahrzehnte nach seiner Gründung in den frühen 90ern ungebrochen scheint. In wunderschönen und kunstvoll distanzwahrenden Schwarz-Weiß-Bildern nimmt einen der Film mit ins leicht bekleidete Nachtleben, zeigt immer mal wieder auch Explizites, konzentriert sich aber vor allem auf die, für die dort in Lack oder Leder, verkleidet in Drag oder auch im Hundekostüm ein Sehnsuchtsort wartet.
2: Wenn ich so für das ganze Partyleben nachdenke, hinterlässt Spuren definitiv. Also unter der Oberfläche einiges schief und kaputt geraten.
4: In the heart of the storm.
2: Du magst es heute?
4: Eng.
5: Ich mach den Espresso-Shot. Ich brauch dich hell. Es wird jetzt nicht mehr gebannert. Wir stehen auf der Bühne.
20: Auch wenn ab und an ein bisschen Katerstimmung

0: weil er hingehen kann und es dann mal in Farbe erleben kann.
1: Und das, was ihn im Nachhinein mit am meisten überrascht hat, war dabei auch, wie groß das Interesse an diesem Film zu sein scheint.
0: Also ich habe noch eben schon ein paar Filme gemacht, aber so viel Druck, wie hier auf der Leitung ist, habe ich noch nie erlebt. So viele Leute auch von überall her, die mir schreiben, wo kann man den Film sehen, kann ich den auch streamen. Das ist eine riesige Community. Da gehen ja jedes Wochenende über 3000 Menschen, glaube pro Nacht rein oder raus. Das ist ja also enorm.
1: Philipp Fussenegger, KitKat Club, Kings of Berlin, ohne harte Tür oder Dress und Sexcode, jetzt im Kino. Donnerstagabend feierte die fünfte Staffel von Babylon Berlin Weltpremiere im Berliner Zoopalast. Und nicht zu vergessen, alle Folgen sind damit dann auch in der ARD-Mediathek angekommen. Mit den drei Serienschöpfern Tom Tykwer, Henk Handlötgen und mit Achim von Borries habe ich über das Ende der Serie gesprochen, die immer auf 5 Staffeln angelegt war.
2: Nichts ist schlimmer als eine Serie, wo man als Zuschauer denkt, naja, jetzt machen sie halt noch eine, weil sie halt gerade so gut läuft. Also es war bei uns nie der Fall.
1: Für Autor und Regisseur Achim von Borries, der gemeinsam mit Henk Handlötgen und Tom Tykwer vor ungefähr 13 Jahren die Idee hatte, eine groß angelegte historische Berlin-Saga zu erzählen, war immer klar, dass es basierend auf Volker Kutschers Gereon-Rath-Romanvorlagen aus den späten 20er Jahren bis ins Jahr 1933 gehen soll.
3: Achtung, Achtung! Generalfeldmarschall Hindenburg hat soeben Adolf Hitler zum Reichskanzler Deutschlands ernannt.
1: Historischer Tanz auf dem Vulkan, der mit der Machtübernahme der Nazis ein tragisches Ende findet. Henk Handlötgen.
4: Es ist eben überhaupt gar nicht so, dass man sagt, ah ja gut, okay, das muss ich mir nicht mehr angucken, weil ich weiß ja eh, wie es ausgeht. Sondern es ist ja auch damals so gewesen, es waren nicht alle am 30. Januar 1933 plötzlich Nazis. Das war nicht so. Groß oben drüber stand bei Babylon Berlin nie der Untergang der Demokratie, sondern eigentlich der Kampf für die Demokratie.
5: Der dann verloren ging.
6: Ich werde die neuen politischen Denkweisen ohne Zögern durchsetzen.
1: Dass ein weltweites Erstarken rechtskonservativer und rechtsextremer Kräfte jede einzelne Staffel von Babylon Berlin parallel begleiten würde, damit hätte allerdings niemand rechnen können, so Tom Tykwer.
5: Wir mussten uns manchmal richtig davon befreien, weil man sonst so denkt, man beschwört das schon herauf, weil wir manchmal so links und rechts fast überholt wurden von dem weltgeschichtlichen Wahnsinn und gleichzeitig uns aber unbedingt konzentrieren wollten trotzdem auf etwas, das erstmal nur dann stark erzählt werden kann, wenn es, wie gesagt, aus der Zeit, aus den Figuren und unter diesem Brennglas erzählt wird. Ne?
1: Babylon Berlin, die fünfte, die finale Staffel, alle Folgen jetzt in der ARD-Mediathek und bald werden die einzelnen Folgen dann auch im Ersten zu sehen sein. In Venedig gehen an diesem Samstag die internationalen Filmfestspiele zu Ende. Ein ganz klarer Löwenfavorit scheint sich in diesem Jahr allerdings nicht abgezeichnet zu haben. Selbst Banker mit Javier Bardem und Penelope Cruz, der bei der Kritik eher durchfiel, sorgte dafür beim Premierenpublikum für große Begeisterung, könnte also durchaus auch eine Auszeichnung bekommen. Wahrscheinlicher aber ist dann doch wohl ein Löwe für das südkoreanische Beziehungs- und Klassendrama Possible Love von Lee Chang-dong, der die besten Listen dieses Jahrgangs anzuführen scheint. Wer welche Preise bekommt, erfahren Sie natürlich bei uns im aktuellen Programm. Noch ein kleiner Filmfest-Tipp für Berlin und Potsdam. Noch bis Mitte nächster Woche zeigt das Filmpolska zum 21. Mal an fast 15 Spielorten polnische Filmkunst und Filmkultur. Das war abgedreht. Am Mikrofon verabschiedet sich bis nächste Woche Alexander Soyer.
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11: A9 Leipzig Richtung Berlin zwischen Niemeck und Brück Behinderungen durch eine ungesicherte Unfallstelle. Westliche A10 Richtung Dreieck Werder zwischen Leest und Vöben 20 Minuten Stau an einer Baustelle. In Richtung Dreieck Havelland Stau zwischen Dreieck Werder und Großkreuz mit 10 Minuten Verzögerung. A12 Frankfurt-Oder Richtung Berlin zwischen Fürstenwalde West und Storkow Behinderungen nach einem Unfall durch ein defektes Fahrzeug.
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0: Um 11.30 Uhr mit Jonas Ziegler. Die neue Eskalation im Nahen Osten droht, die Ölpreise weiter ansteigen zu lassen. Saudi-Arabien als weltweit größter Exporteur hat nach Drohnenangriffen eine wichtige Ost-West-Pipeline geschlossen. Bisher konnten dadurch trotz der Blockade der Straße von Hormus noch große Ölmengen vom Persischen Golf zum Roten Meer geliefert werden. Der Irak hat bestätigt, dass die Drohnen von seinem Gebiet abgefeuert wurden. Vermutet werden pro-iranische Milizen. Inzwischen ist auch Saudi-Arabiens wichtigste Alternativroute zur Straße von Hormus gefährdet. Am Roten Meer haben Houthi-Rebellen, die vom Iran unterstützt werden, die gesamte jemenitische Küste und strategisch wichtige Inseln unter ihre Kontrolle gebracht. Brandenburgs Ministerpräsident Woidke fordert neue staatliche Maßnahmen gegen die hohen Benzinpreise, einen sogenannten Spritpreisdeckel. Er sagte, der dpa, Mineralölkonzerne könnten nicht extra Profite einstreichen, während Millionen Pendler verzweifelten. Georg Stefan Rousseff, RBB 24.
1: Woidke verwies darauf, dass andere Staaten in der Lage seien, die Verbraucher zu entlasten. In Luxemburg, Polen, Belgien oder in Tschechien würden die Höchstpreise regelmäßig flexibel an die Marktlage angepasst, so Woidke. Wegen der zuletzt höheren Ölpreise infolge der Entwicklung des Irankriegs sind Spritpreise in den vergangenen Tagen noch einmal deutlich gestiegen. Der von der Bundesregierung beschlossene Tankrabatt in Deutschland war Ende Juni ausgelaufen.
0: Wer bei der Berliner Abgeordnetenhauswahl per Brief abstimmen will, sollte das jetzt beantragen. Die Unterlagen müssen laut Landeswahlamt spätestens am Wahlsonntag um 18 Uhr beim zuständigen Bezirkswahlamt eintreffen. Bisher sind fast 800.000 Briefwahlscheine ausgestellt worden. Das ist ein Anteil von knapp 30%. Die stellvertretende CDU-Generalsekretärin Stump gibt ihr Amt auf. Kommissarischer Nachfolger soll nach Angaben der Partei am 21. September der Thüringer Bundestagsabgeordnete Hose werden. Er bringt laut Bundeskanzler Merz als Lehrer und früherer Schulleiter wichtige Perspektiven mit. Merz hatte vorher schon deutlich gemacht, dass bei der Neuaufstellung der Parteiführung Ostdeutsche stärker berücksichtigt werden sollen. Stump stammt aus Baden-Württemberg. Nach Medienberichten hat Merz ihr den Rücktritt nahegelegt. Am deutschlandweiten Kinofest beteiligen sich heute und morgen auch rund 50 Häuser in Berlin und Brandenburg. Tickets kosten in den Kinos, die teilnehmen, 5 Euro. Es wird empfohlen, vorher online zu buchen. Im Fall des Zugunglücks in Frankreich gestern geht die Polizei von Sabotage aus. Laut der Nachrichtenagentur AFP haben die Ermittler auf der Strecke ein Schienenteil gefunden. Der Regionalzug ist am Abend in der Normandie entgleist. Mehr als 40 Menschen wurden verletzt, einer von ihnen lebensgefährlich. Das Wetter. Heute neben etwas Sonne, einige teils dichte Wolken und örtlich leichte Schauer, maximal 21 bis 23 Grad. Zurzeit in Berlin-Treptow 17 und in Lübben im Spreewald 16 Grad. Morgen kaum Sonne und immer wieder Schauer bei 18 bis 20 Grad. Die Zeit 11.33 Uhr.
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3: Heute beleuchten wir für Sie das Geschäft rund ums Heiraten. Und unsere Reporterin hat für Sie hinter die Kulissen der Briefwahl geschaut. Am Mikrofon begrüßt sie zu unseren Reportagen aus Brandenburg und Berlin Jan Palukat. Bis in den September hinein ist Haupthochzeitssaison. Ob staatlich in einem der Berliner Standesämter, kirchlich oder als freie Trauung auf einem Gut in Brandenburg. In unserer Region gibt es viele Möglichkeiten, Ja zu sagen. Davon profitieren ganz unterschiedliche Gewerke, Bäckereien, Gastronomiebetriebe, Floristen, Caterer, Hochzeitsmanager, um nur ein paar Beispiele zu nennen. Wie groß ist die Nachfrage? Und spielen auch Trends wie Nachhaltigkeit dabei eine Rolle? Wirtschaftsreporterin Lisa Splanemann hat sich unter Brautpaaren und Branchenkennern umgehört.
4: In Berlin wurden 2024 laut dem Amt für Statistik Berlin-Brandenburg rund 11.000 Ehen geschlossen. Bezirke wie Charlottenburg-Wilmersdorf und Tempelhof-Schöneberg waren besonders beliebt. Auch bei Deko, Brautkleid und Unterhaltung gibt es immer wieder Trends. Dazu zählt auch das Thema Nachhaltigkeit. Das scheint für mehr Brautpaare wichtiger zu werden. Zum Beispiel für Lina und David. Sie sitzen mit ihrer Tochter Ronja im Wohnzimmer. Die Planung ihrer Hochzeitsfeier läuft Ende Juli auf Hochtouren. Das Paar feiert mit gut 80 Gästen. Ein klassischer deutscher Gästedurchschnitt. Für das Brautpaar hatte das Thema Nachhaltigkeit bei der Planung erstmal keine große Rolle gespielt. Wichtig ist ihnen vor allem, dass das Essen bei der Feier möglichst nachhaltig ist, erzählt David.
5: Also ich würde sagen, dass man Nachhaltigkeit bei uns auf den Tellern findet, dass das Essen regional und saisonal ausgewählt ist, dass wir einen sehr hohen vegetarisch-veganen Anteil haben. Wir haben uns sehr bewusst auch dafür entschieden, nicht komplett auf Fleisch zu verzichten, auch um dann vielleicht die Familienmitglieder, für die das einfach dazugehört, nicht auszuschließen. Sowas hat bei uns durchaus eine Rolle gespielt, weil für uns natürlich Nachhaltigkeit im gesamten Leben eine Rolle spielt.
4: Laut Umweltverband WWF summieren sich auf Hochzeiten Ressourcenverbrauch, Emissionen und Abfälle schnell zu einer beachtlichen Umweltbelastung. Vieles werde nur für wenige Stunden genutzt und anschließend entsorgt. Nachhaltiger sei es, bei der Deko etwa, langlebige Alternativen zu nehmen, zum Beispiel Kräuter in kleinen Töpfen. Und in der eigenen Region zu feiern für weniger CO2-Emissionen. Anfang des Jahres hatte die Event-Location, für die Lina und David sich entschieden haben, Hochzeitspaare zu einem Vorgespräch eingeladen. Dort gab es für die Paare nachhaltige Hochzeitstipps. Die ein oder andere Anregung haben Lina und David daraufhin in ihrer Planung aufgenommen. Zum Beispiel für die Hochzeitsdeko auf den Tischen.
6: Ich habe eine Freundin, die ist Deko interessiert. Da haben wir ein paar Sachen auch von ihren Festivitäten noch, die wir einfach übernehmen können. Dann haben wir bei Freunden und Bekannten haben wir so nachgefragt, ob die Marmeladengläser sammeln können, um dann da irgendwie Teelichter reinzustellen, so für ein bisschen Atmosphäre dann am Abend. Eine Entscheidung habe ich da auch bewusst getroffen, zum Beispiel bei der Einladungskarte. Da haben wir dann so richtiges Ökopapier, dickes, fettes, braunes Ökopapier genommen. Aber das hat halt auch ein bisschen ins Thema gepasst.
4: Eine Sache war Lina und David besonders wichtig. Sie haben spezielle Eheringe. Es sind nachhaltige Ringe, die aus Fairtrade-Gold gefertigt wurden.
6: Da haben wir tatsächlich über Hörensagen ein Juwelier in Karlsruhe gefunden. Mit dem haben wir dann telefoniert und der hat uns dann erzählt, dass sein Gold aus einer Fairtrade-Mine in Südamerika kommt. Und deswegen haben wir uns tatsächlich bewusst für diese Ringe entschieden. Und die sind gut und es ist toll.
4: Und damit trägt das Paar ein Stück Nachhaltigkeit am Finger. Wie geheiratet wird, ist nicht zuletzt auch immer eine Kostenfrage. In Berlin können Brautpaare standesamtlich schon ab 45 Euro heiraten. Deutlich Luft nach oben gibt es bei solchen Festlichkeiten natürlich immer. Wie viel wird in unserer Region eigentlich geheiratet? Durch die Einschränkungen in den vergangenen Corona-Jahren ist die Zahl der Eheschließungen deutschlandweit insgesamt zurückgegangen. Dann kam der Corona-Nachholeffekt. Doch auch dieser sei inzwischen vorbei, beobachtet Franziska Bullgrin, Eventmanagerin bei der Oberhafenkantine und freiberufliche Hochzeitsplanerin. 2024 gab es in Berlin mit den 11.000 Eheschließungen weniger als im Jahr davor.
7: Also das war ungefähr so 3 Jahre nach Corona. Ich weiß nicht, Corona ging ja, glaube ich, so bis 2022. Ja, die Jahre 23, 24 und 25 auch noch so letzte Nachläufer waren sehr gefragte Jahre, was Hochzeiten angeht. Und jetzt sind wir aber schon wieder aus diesem Peak raus.
4: Heiraten scheint für die Eventbranche, vor allem im Sommer, aber weiterhin ein lukratives Geschäft zu sein. Bei Brautpaaren, die es sich leisten können, sitzt das Geld für ihren besonderen Tag vielleicht auch etwas lockerer. Andere Paare werden familiär unterstützt, sparen oder nehmen sogar einen Kredit auf. Bei rund 17.000 Euro liegen die durchschnittlichen Hochzeitskosten in diesem Jahr bei einer Hochzeit in Deutschland, wie Daten des Wedding Reports vom britischen App-Hochzeitsplaner Bridebook zeigen. Das meiste Budget wird demnach für Veranstaltungsort und Verpflegung ausgegeben. In welchem Bundesland gefeiert wird, hat auch Auswirkungen auf die Kosten, so die Hochzeitsplanerin.
7: Man kann eine Hochzeit mitten in der Stadt in Berlin sich zusammenstellen. Man kann aber auch in Brandenburg aufs Land gehen und da auch zum Beispiel ein Hochzeitswochenende verbringen. Das ist natürlich dann der komplette Gegensatz, weil Brandenburg ja sehr viel ruhiger ist. Aber vielleicht dann hat man Gelegenheit, eben mehr Leute noch einzuladen, weil es auch ein bisschen preiswerter ist.
4: Auch der Hochzeitsreport zeigt, Rheinland-Pfalz ist die teuerste Hochzeitsregion in Deutschland. Dahinter kommt Baden-Württemberg. Auf Platz 3 liegt Berlin. Eine Hochzeitsfeier in Brandenburg dagegen ist im Schnitt vergleichsweise günstiger. In unserer Region haben Brautpaare viel Auswahl, findet Saskia Linke, Geschäftsführerin vom Dekoverleih Happily Ever After, das es seit rund 10 Jahren gibt. Für sie stand damals schnell fest, der Firmenstandort ist Berlin.
7: Ich bin selbst Berlinerin, deswegen ist mir die Wahl ehrlich gesagt nicht sonderlich schwer gefallen und bin auch ganz happy damit, weil Berlin und Brandenburg wird auf jeden Fall viel geheiratet. Es gibt super viele schöne Locations und dementsprechend haben wir immer ein sehr vielfältiges Arbeiten einfach.
4: Statt einmal nutzen und dann wegwerfen, ausleihen. Das ist die Idee des Deko-Verleihs. Saskia Linke steht im vollgepackten Lagerraum, zieht Plastikboxen aus Regalen, verschiebt Zinkwannen und Körbe. Das Dekolager erinnert an einen Theaterfundus. Alte Koffer stapeln sich auf Metallregalen, weiße Holztüren stehen aneinander gelehnt daneben.
7: Hier haben wir jetzt die ganzen Teelichthalter in deutlich größeren Stücken. Wir haben hier auch noch, Kellner-Tablets. Wir haben noch so ein paar Vintage-Stühle da oben und Milchkannen. Wir haben hier Tischläufer. Ganz viele Lichterketten haben wir hier.
4: Der Lagerraum befindet sich in einem dunkelroten Backsteinhaus auf einem Industriegelände in Lichtenberg. Das Berliner Unternehmen Happily Ever After hat sich auf den Verleih von Hochzeitsdeko spezialisiert. Hochzeiten gehören für die Firma zum Hauptgeschäft. Geschäftsführerin Saskia Linke schätzt den Anteil auf rund 80-90%. Dazu kommen Weihnachtsfeiern oder Sommerfeste. Vor gut 10 Jahren hat die Berlinerin den Verleihservice mitgegründet. Brautpaare suchen die Leihdeko aus. Saskia Linke und ihre 10-15 Mitarbeiter stellen die Produkte aus dem Lager dann zusammen. Die Zahl der Beschäftigten variiert je nach Saison. Zwischen Mai und September finden die meisten Hochzeiten statt. Deshalb gibt es aktuell viel zu tun.
7: Solena, bist du so lieb und würdest den Wagen einmal hier nehmen mit den ganzen Sachen für die Hochzeit morgen und zum Aufzug bringen und den Transporter runterräumen?
8: Ja, klar.
4: Praktikantin Solena überprüft die bestellte Deko auf dem vollgepackten Metallwagen.
8: Wir haben hier unten Tischdecken, die eingerollt wurden. Dann haben wir Lampions Lichterketten, genau. Ansonsten haben wir noch Baumstämme, ganz große hier.
4: Dann schiebt sie den Wagen zum Lastenaufzug. Das Brautpaar heiratet am Wochenende und hat auch einen Lieferservice dazu gebucht. Wie viel der Verleih am Ende kostet, hänge von mehreren Faktoren ab. Wer das Rundum-Sorglos-Paket will, muss schon tiefer in die Tasche greifen. Mit Deko, Traubogen und sogenannter Candybar summiert sich das auf plus minus 3.000 Euro. Hochzeitsdeko gibt es oft schon für wenige Euro im Internet, die von großen Online-Händlern oder auf chinesischen Billigplattformen angeboten wird. Für Saskia Linke und ihr Unternehmen spiele Nachhaltigkeit eine große Rolle.
7: Bei uns ist so ein Produkt halt deutlich länger im Einsatz immer. Und deswegen ist das natürlich viel nachhaltiger. Es ist auch jedes Mal, wenn wir irgendwie eine neue Bestellung von irgendwelchen Sachen bekommen, dann denke ich am Anfang immer, um Gottes Willen, wo soll das alles noch ins Lager unterkommen? Weil das dann wirklich so palettenweise sind, die geliefert werden. Und an so Tagen stelle ich immer fest, wie cool das Konzept eigentlich ist, was wir haben. Einfach, weil es wirklich so viel weniger Müll ist, was produziert wird.
4: Früher hätten Kunden beim Leihen vor allem logistische Vorteile gesehen. Inzwischen, so beobachtet es Saskia Linke, spielt auch der Umweltaspekt eine größere Rolle. Auf einem Landgut in Brandenburg, an einem Berliner See oder mittendrin in der Großstadt. Varianten, wie man in Berlin und Brandenburg heiraten kann, gibt es viele. Welche Rolle spielt heutzutage aber das Thema Nachhaltigkeit für eine Hochzeitslocation? Wie etwa der Oberhafen-Kantine. Der Veranstaltungsort befindet sich in der Nähe vom Festsaal Kreuzberg. Gerade ist hier eine Flaschenlieferung angekommen. Glasflaschen mit Sprudelwasser stapeln sich in Kästen hinter der Bar. An einem Wochenende im August findet hier eine große Hochzeitsfeier statt.
9: Die Lieferung ist gekommen, aber der Wein ist nicht komplett da. Okay. Also die alkoholfreien Weine haben wir noch nicht bekommen.
4: Mitarbeiter der Oberhafen-Kantine besprechen, was vor der Feier noch alles zu tun ist. Zwischen Mai und September geben sich die meisten Brautpaare in Deutschland das Ja-Wort. Der Sommer ist Hochzeit für die Hochzeitsbranche. Im Schnitt finden in den Sommermonaten an jedem Wochenende 2 Hochzeiten in der Oberhafenkantine statt. Mit typischem Berliner Charme. Der Veranstaltungsort befindet sich auf einem ehemaligen Industriegebiet. Massive, dunkle Holztische stehen auf einer großen, überdachten Betonfläche. Auf der Rasenfläche davor eine kleine weiße Kapelle. Rund 80 Gäste werden durchschnittlich zu einer Hochzeit hierzulande eingeladen. In den Sommermonaten steigen die Hochzeitskosten, wie Umfrageergebnisse der Hochzeitsplanungs-App Brightbook zeigen. Die höchsten Ausgaben fallen demnach für den Veranstaltungsort an. Bei der Deko wird deshalb mitunter gespart. Etwa mit Einwegprodukten, die nach der Feier aber vielleicht schnell in der Tonne landen. Als Mitarbeiterin einer Hochzeitslocation kriege man mit, welche Dinge liegen bleiben und nicht genutzt werden, sagt Franziska Bulgri, Eventmanagerin bei der Oberhafenkantine Berlin und freiberufliche Hochzeitsplanerin.
7: Ja, also ganz viele Paare bringen zum Beispiel so kleine Seifenblasen, Pustdinger mit, so Herzformen. Die sind auch ganz günstig, glaube ich, in der Anschaffung. Die werden dann immer gerne vor der Trauung verteilt, damit dann eben zum Auszug des Paares nach der Trauung diese Seifenblasen gepustet werden können. Ja, auf den Bildern sieht es vielleicht schön aus, wobei ich sagen muss, diese Dinge sind so billig produziert, dass sie meistens nicht mal richtig funktionieren. Und dann ist es halt so eine Sache von 3 Minuten, wo das in Anspruch genommen wird und dann wird es eigentlich weggeschmissen.
4: Die Oberhafenkantine habe Dinge angeschafft, die Hochzeitspaare wiederverwenden können, so die Eventmanagerin. Nachhaltigkeit sei für die Location ein wichtiger Aspekt.
7: Wir möchten nicht Teil davon sein, dass super viel Essen hier angekarrt wird, was dann nicht gegessen wird oder dass Dinge produziert werden, die nur für einen Tag oder sogar manchmal nur für wenige Stunden genutzt werden und dann eben ja entsorgt werden müssen. Wir merken das ja auch selber, weil viele Sachen liegen bleiben, die die Paare nicht wieder mitnehmen, wenn sie ihre Deko abbauen und dann haben wir halt auch wahnsinnig viel Müll. Das führt natürlich auch dazu, dass wir mehrmals die Mülltonne pro Woche abholen lassen müssen, was dann wieder kostspielig ist, weil wir Gewerbemüll anmelden müssen. Das versuchen wir einfach zu verhindern.
4: Schon vor der Hochzeitsfeier, so die Eventmanagerin, würden die Paare deshalb von dem Veranstaltungsort gebrieft. Bei dem Berliner Brautpaar Lina und David steht Ende August der wichtige Tag an. Am Morgen der Hochzeitsfeier bauen sie gemeinsam mit Freunden für das Fest auf. Dazu gehört auch viel Deko, die man weiterverwerten kann, erzählt die Braut.
10: Bestandteil unserer Deko sind auch Orangen. Wir haben so ein bisschen orange-grün so als farbliches Leitmotiv. Und ich freue mich einfach total darauf, morgen früh richtig viel Orangensaft zu trinken.
4: Kerzen und rustikale Holzkisten werden auf dem Gelände verteilt, die langen Holztafeln gedeckt.
11: Ich verteile gerade das restliche Moos für die Deko auf den Tischen. Und als nächsten Schritt müssen wir die Blumen verteilen.
4: Das sagt Sabrina, die mit dem Brautpaar befreundet ist. Vieles von der Deko, die jetzt auf die Tische kommt, stammt noch von ihrer Hochzeit. Vasen, Gläser, Kisten verleiht sie nun für diesen Tag.
12: 11.47 Uhr, RBB 24, Inforadio Verkehrsservice mit einer Gefahrenmeldung. Vorsicht auf der A24. Hamburg Richtung Berlin zwischen Fährberlin und Kremmen steht nach einem Unfall ein defektes Fahrzeug auf der linken Spur Richtung Berlin A24.
4: Noch von ihrer Hochzeit. Vasen, Gläser, Kisten verleiht sie nun für diesen Tag an ihre Freunde. Nach der Feier wird Sabrina ihre Deko wieder mitnehmen und künftig weiterverwenden. Genauso wie die Marmeladengläser auf den Tischen, aus denen Kerzenhalter für die Feier entstanden sind. Sabrina sagt, nach dem Recycling ist vor dem Recycling.
11: Also das ist vorher alles in Eigenarbeit aufgegessener Joghurt und Marmeladen, die wir dann mit Jutebändern verziert haben und jetzt für unsere Lichter auf den Tischen nutzen. Und danach geht die Gläser weiter in die Marmeladenverarbeitung bei meiner Mutter. Also endloser Lebenserhalt dieser Gläser.
4: Mittags treffen die ersten Gäste in der Location ein, schick gekleidet und mit Geschenktüten in den Händen. Ein Freund des Brautpaars begrüßt die gut 80 Gäste auf einer grünen Rasenfläche. Das Unterhaltungsprogramm ebenfalls wiederverwendbar. Etwa übergroße Gesellschaftsspiele wie Domino oder Vier gewinnt aus Holz.
13: Der grobe Ablauf, also bis 18 Uhr, ist Gartenfest. Das heißt, ihr macht genau das, was ihr jetzt gerade beim Ankommen schon gemacht habt. Lernt euch kennen, seht euch wieder. Holt euch ein Eis, holt euch ein bisschen Kuchen, wie ihr wollt. Erschließt das Gelände. Wir haben so ein bisschen Holzspiele da drüben, die bauen wir gleich noch auf. Gesamte Areal zur Erkundung frei.
4: Eine Hochzeitsfeier, die für das Brautpaar und die Gäste nachhaltig in Erinnerung bleibt.
3: Frisch verheiratet mit gutem Gewissen. Lisa Splanemann führte sie hinter die Kulissen des Geschäfts mit den Eheleuten. Nicht fürs Leben gilt, was Berlinerinnen und Berliner in gut einer Woche auswählen, nämlich aus einer Vielzahl von Parteien und Direktkandidaten und Kandidatinnen für Abgeordnetenhaus- und Bezirksverordnetenversammlungen. Der Gang ins Wahllokal weicht dabei aber immer öfter der Abstimmung per Briefwahl.
14: Beide Stimmzettel in den Stimmzettelumschlag, dann der Wahlschein und dann alles in den roten Briefumschlag.
3: Erklärt noch einmal Heike Schütte, Leiterin des Wahlamts in Berlin-Steglitz-Zehlendorf. Die Briefwahl ist in den letzten Jahren sehr populär geworden. Dieses Jahr wird mit einem Anteil von 45% gerechnet, also bald jede zweite Stimme dürfte per Zusendung eingehen. Was passiert mit den Wahlbriefen? Ist das Verfahren sicher? Seval Tekdal hat den Organisatoren über die Schultern geguckt.
4: Wer bei der Landtagswahl in Berlin seine Stimme abgeben will, muss dafür auch diesmal nicht bis zum Wahlsonntag am 20. September warten. Per Briefwahl geht das schon früher. Und wie einige sagen würden, auch bequemer. Hinter den Kulissen wird jedoch viel für dieses Gefühl von Bequemlichkeit getan. Und genau das habe ich mir in einem Bezirkswahlamt hier in Berlin und bei der Deutschen Post einmal genauer angeguckt.
15: So, dann gehen wir mal rein.
4: Montagmorgen im Bezirkswahlamt in Berlin-Pankow.
15: Mein Name ist Marc Albrecht und ich leite das Bezirkswahlamt hier im schönen Pankow. Wir sind gerade im Rathaus Pankow, wo der Großteil des Wahlamtes seinen Sitz hat.
4: Marc Albrecht ist ein großer Mann mit Vollbart. Sein Büro ist ein Gemeinschaftsraum. Wir sitzen im Besprechungszimmer an einem runden Tisch auf bunten Stühlen. Hier in Pankow machen schon viele Wahlberechtigte von ihrem Stimmrecht Gebrauch, sagt er.
15: Wir haben in der Briefwahlstelle hier, was ja eine von den zwei Briefwahlstellen ist, die wir im Bezirk haben, so aktuell so 100 bis 150 Wählende, die vorbeikommen. Tendenz steigend, je näher die Wahl rückt, umso mehr Menschen kommen vorbei.
4: Wer nicht vorbeikommen kann, weil er oder sie im Ausland wohnt, studiert oder gerade aus anderen Gründen nicht in Berlin sein kann, der kann trotzdem wählen. Musste sich dafür aber schon frühzeitig beim zuständigen Bezirksamt melden.
15: Da das Ganze ja auch nicht nur zu Ihnen hin muss, sondern auch pünktlich wieder zurück muss.
4: Marc Albrecht stemmt diese Landtagswahl natürlich nicht alleine.
15: Also das Team des Bezirkswahlamtes umfasst jetzt so 80 bis 90 Personen. Die Herausforderung, wenn man so ein riesiger Bezirk wie Pankow ist, sind natürlich die Mengen. Also wir haben 9 verschiedene Wahlkreise, das heißt, wir haben 9 verschiedene Stimmzettel. Dazu kommt noch der BVV-Stimmzettel. Und wir müssen natürlich sicherstellen, dass die Menschen die Stimmzettel bekommen, die sie auch bekommen sollen, weil jeder einen anderen Direktkandidaten wählt zum Beispiel.
4: Wie man sich dieser Herausforderung hier im Bezirksamt Pankow schon seit Wochen stellt, zeigt mir Wahlamtsleiter Albrecht jetzt. Wir laufen den Weg eines Wahlscheins ab. Dafür geht es raus aus dem Büro und über eine Wendeltreppe ins Erdgeschoss. Dort verbirgt sich hinter einer großen Doppeltür der sogenannte Wahlscheinraum. Hier verteilen sich 11 Personen auf verschiedene Tischinseln in allen Ecken des großen Raumes. Die Wände sind kahl, die Stehschreibtische hochgefahren und der Drucker druckt ohne Pause. Es ist eine Mischung aus Lagerhalle und Start-up-Gefühl. Die Decke ist hoch und die Menschen unter ihr sind schwer beschäftigt. Wer per Brief wählen will, beantragt das entweder online oder per Post über die Rückseite der Wahlbenachrichtigung. Diese Anträge werden in diesem Raum bearbeitet. Es werden Wahlscheine gedruckt, Daten überprüft, Stimmzettel gedruckt, alles gefalzt, zigmal durchgezählt und nach Adressen sortiert. Über die Wendeltreppe zurück im ersten Stock sitzen andere Wahlhelfende in einem großen Raum hinter den schönen Buntglasfenstern des Rathauses. Hier werden alle unten gedruckten Unterlagen in die Briefumschläge gepackt. Brief um Brief. Nachdem alles verpackt und sortiert ist, gehen die Wahlunterlagen raus an die Berlinerinnen und Berliner. Und die können dann entscheiden, ob sie bequem zu Hause wählen oder lieber in die Briefwahlstelle kommen. Wer seinen Stimmzettel jetzt zu Hause ausfüllt, wirft ihn anschließend in einen der gelben Briefkästen der Deutschen Post. Diese sammelt sie dann ein und sortiert sie im Briefzentrum. Zum Beispiel im Briefzentrum in Tempelhof. Zeit für einen Ortswechsel.
16: Moin, moin. Hi. Moin, Alec.
4: Zwischen Urlaubspostkarten und Lohnabrechnungen liegen sie hier auf den Fließbändern. Die roten Wahlumschläge. Wir befinden uns in einer riesigen Halle in Tempelhof. 48.000 Quadratmeter groß, ausgestattet mit Dutzenden Maschinen verschiedener Größen und Funktionen. Betriebsleiter Steffen Teuscher führt durch die Halle.
17: Mein Name ist Steffen Teuscher. Ich bin BZ-Leiter, also Betriebsleiter im Briefzentrum 10. Mittlerweile seit 8 Jahren, guten 8 Jahren, ja.
4: Das Briefzentrum in Tempelhof ist 1 von 4 in Berlin. Hier in der Halle sind zwar einige Menschen an den verschiedenen Maschinen zugange, aber lange nicht so viele, wie man erwarten würde. Etwa 430 Mitarbeiter hat das Briefzentrum insgesamt. Auf der Fläche arbeitet gerade etwa ein Viertel davon. Die Sortierung der Briefe erfolgt anhand der Scannung von Barcodes an den Kisten oder später durch maschinelles Auslesen der Adressen. Die Farbe der Umschläge wird dabei von den Maschinen nicht erkannt. Die Briefwahlumschläge werden also erstmal nicht aussortiert.
17: Also in den ersten Schritten laufen die den ganz regulären Briefweg. Also die werden ganz normal gelesen, da ist ja auch eine ganz normale Adresse drauf, werden auch nach diesem Gesichtspunkt ganz normal sortiert. Die rote Farbe ist für uns einfach nur vor allen Dingen im letzten Schritt extrem hilfreich, weil wir dann sozusagen die normalen Briefe fürs Bezirksamt von den Wahlunterlagen unterscheiden können, weil wir die im letzten Schritt dann separat zustellen.
4: Im gesamten Raum verlaufen Fließbänder in unterschiedlichen Höhen. Ein bisschen wie Achterbahnschienen sehen sie aus. In der Halle ist es laut, gelegentlich piept es und knallt's, wenn die Kästen für die händische Weitersortierung ausgekippt werden, zum Beispiel. Ab und zu muss man auch zur Seite springen, wenn Postmitarbeitende auf ihrem Fahrrad an einem vorbei müssen. Die Fläche ist so groß, dass es manchmal schneller gehen muss, als zu Fuß möglich. Eine eigene kleine Welt. Die Besprechungsräume haben Straßenschilder mit Namen wie Kudamm. Und wie in der echten Welt, hinter den Wänden der Briefzentrumshalle auch, finden sich hier Sticker an den Fließbändern. Vor allem Fußballsticker.
18: Und die Deutsche Post hat ein klares Favorite-Fußballteam?
17: Ja.
18: Nämlich?
17: Ja, das ist natürlich hier bei uns unsere Berliner Hertha, ja.
4: Aktuell dominieren die roten Umschläge auf den Fließbändern noch nicht. Steffen Treuscher ist sich aber sicher, dass sich das in den kommenden Wochen noch ändern wird. Die heiße Phase beginnt für die Deutsche Post in diesen Tagen. Mit dem Abschicken der Wahlunterlagen sollte man ab jetzt auch nicht mehr allzu lange warten, empfiehlt er. Letzter Tag fürs Abschicken sollte am besten sein.
17: Im besten Fall, und wenn Sie sicher gehen und deutschlandweit, dann wie die Empfehlung ist, am Donnerstag. Punkt. Soweit gehört auch, dass wir, auch weil wir stolz darauf sind, sozusagen unseren Part der Demokratie zu erfüllen oder unseren Part dazu beizutragen, werden wir auch Samstag nochmal wirklich sicher gehen, dass alle Briefe, die bis 18 Uhr im Berliner Raum eingeworfen sind, geleert werden, sortiert werden und dann am Sonntag den Wahlämtern zugestellt wird.
4: Bis dahin werden die Briefe, wie die ganz normale Post, einmal am Tag an die Bezirksämter zugestellt. Wer seinen Brief zu spät abschickt oder in einen falschen Umschlag packt, wird zwar bei der Auszählung nicht weiter berücksichtigt, landet aber trotzdem beim zuständigen Bezirksamt.
17: Wie auch sonst bleibt kein Brief bei der Post, sondern bei einem Empfänger.
4: Zurück geht es jetzt zu eben diesem Empfänger, dem Bezirkswahlamt. Wir sind wieder in Pankow. Hier im Wahlamt in Pankow werden nicht nur Wahlunterlagen verschickt. Wer will, kann hier auch vor Ort in den kleinen Wahlkabinen seine Stimme abgeben. Wahllokal Light nennt Wahlamtsleiter Marc Albrecht das. Blaue Wände, blauer Teppichboden. Vor den Fenstern sitzen Wahlamtsmitarbeitende vor Computern und geben die Wahlunterlagen entweder zum Mitnehmen oder zum direkt hier Wählen aus. In der rechten Ecke des Raumes sind drei graue Wahlkabinen aufgestellt. Die grauen Vorhänge werden ständig zu und wieder aufgezogen. Die Bürgerinnen und Bürger, die heute hier sind, haben dafür verschiedene Gründe.
19: Ich möchte mir einfach den Andrang an dem Wahlsonntag ersparen.
20: Weil ich verreise und folgedessen wollte ich vorab wählen.
21: Ich möchte nur Briefwahlunterlagen für meine Schwester holen, weil sie ist gehbehindert und damit sie auch wählen kann. Sehr wichtig, eine Stimme abzugeben heutzutage.
4: Laut Landeswahlleiter können die Briefwahlunterlagen noch bis Freitag, den 18. September um 15 Uhr beantragt werden. Die ausgefüllten Unterlagen müssen dann bis zum Wahltag am 20. September um 18 Uhr beim zuständigen Bezirkswahlamt eingegangen sein.
3: Nächsten Sonntag ist Berlin-Wahl, aber viele haben längst gewählt. Seval Tekdal war das. Und soweit auch unsere Reportagen aus der Region. Hier geht's jetzt weiter mit Meldungen.
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12: Brandenburg A9 Leipzig Richtung Berlin zwischen Niemeck und Brück Behinderungen nach einem Unfall. Westliche A10 Richtung Dreieck Werder. Zwischen Leest und Vöben ein Baustellenstau plus 20 Minuten und in Richtung Dreieck Havelland staut es sich zwischen Dreieck Werder und Großkreuz mit 10 Minuten plus. A12 Frankfurt-Oder Richtung Berlin zwischen Fürstenwalde-West und Storkow Behinderungen nach einem Unfall durch ein defektes Fahrzeug und A24 Hamburg Richtung Berlin zwischen Fährberlin und Kremmen nach einem Unfall steht ein defektes Fahrzeug auf der linken Spur Richtung Berlin. Stadtverkehr Berlin, Tempelhof und Neukölln, Tempelhofer Feld. Wegen des Drachenfestes kommt es rund um das Tempelhofer Feld zu Einschränkungen. Der Tempelhofer Damm ist bis etwa 20 Uhr zwischen dem Platz der Luftbrücke und dem Stadtring komplett gesperrt. Ebenso dort sind die Ausfahrten vom Stadtring gesperrt. Und auch in der Fliegersiedlung und im Schillerkiez kommt es zu Sperrungen. Bauarbeiten bei der S-Bahn. Bis morgen Betriebsschluss, fahren zwischen Hallensee und Beusselstraße Ersatzbusse. Betroffen die Ringbahn S41-42 sowie die S46.
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0: Um 12 Uhr mit Steve Neuwirth. Guten Tag. Das Vergleichsportal Verifox rechnet wegen des Iran-Kriegs damit, dass die Gaspreise für private Haushalte deutlich steigen. Demnach könnten bis zum Jahreswechsel Erhöhungen von 10-20% möglich sein. Ein Energieexperte des Unternehmens begründete das in der Rheinischen Post außerdem mit den deutlich teureren Großhandelspreisen für Gas und mit dem geringen Füllstand der deutschen Gasspeicher. Die Bundesnetzagentur sieht nach eigenen Angaben aber keine Gefahr, dass das Gas in diesem Winter nicht ausreichen könnte. Der weltgrößte Ölexporteur Saudi-Arabien hat aufgrund von Drohnenangriffen eine wichtige Pipeline stillgelegt. Dadurch könnten der Öl- und der Benzinpreis weiter steigen. Nach Angaben des saudischen Außenministeriums erfolgten die Angriffe aus dem Irak. Dort operieren Milizen, die vom Iran unterstützt werden. Auch die Öllieferungen per Schiff geraten weiter unter Druck. Neben der Straße von Hormus ist auch die Alternativroute über das Rote Meer durch die pro-iranischen Houthi-Rebellen im Jemen zunehmend gefährdet. Nach dem Wahlerfolg der AfD in Sachsen-Anhalt sind heute deutschlandweit Demonstrationen gegen Rechtsextremismus geplant. Ein breites Bündnis hat in über 30 Städten Kundgebungen angemeldet, auch in Berlin und Brandenburg. Miriam Berger, RBB 24.
1: In Berlin starten am Mittag 7 Demonstrationszüge, die sternförmig durch die Stadt zum Roten Rathaus ziehen. Dort ist am Nachmittag eine Abschlusskundgebung geplant. Die Veranstalter rechnen mit 30.000 Teilnehmern. Die Polizei ist mit 1.800 Kräften im Einsatz. Auch in Potsdam und Cottbus gibt es Proteste. In einer Woche werden in Berlin das Abgeordnetenhaus und in Mecklenburg-Vorpommern der Landtag neu gewählt.
0: Im Fall des Anschlagsversuchs auf den Flughafen Leipzig-Halle führen die Ermittlungen offenbar zum russischen Militärgeheimdienst GRU. Die Welt am Sonntag berichtet unter Berufung auf geheime Unterlagen über DNA-Spuren. Demnach zeigen sie, dass ein mutmaßlicher russischer Spion die Operation vorbereitet hat. Er soll über die Türkei nach Deutschland eingereist und dann vom Flughafen BER über Serbien zurück nach Russland geflogen sein. In der Ukraine sind nach Behördenangaben bei 9 russischen Drohnenangriffen in der Nacht mindestens 3 Menschen getötet worden. Getroffen wurden unter anderem Wohnhäuser in Saporischschja und Odessa. Russland seinerseits meldet bei ukrainischen Drohnenattacken in mehreren Regionen einen Verletzten sowie beschädigte Gebäude. Soweit die Nachrichten. 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Das Wetter. Heute etwas Sonne, teils dichte Wolken, maximal 21 bis 23 Grad. Zurzeit in Berlin Adlershof 17, in Lübben 16 Grad. Morgen kaum Sonne und bis 20 Grad. Die Zeit 12.03 Uhr.
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12: Im Studio Werner Schoninger, herzlich willkommen. Die Kämpfe im Nahen Osten halten weiter an und das erschwert immer mehr die Öllieferungen aus der Golfregion. Die Straße von Hormus ist wegen des Krieges der USA mit dem Iran weiterhin gesperrt. Eine wichtige Alternativroute am Roten Meer ist inzwischen gefährdet, weil die Houthi-Milizen, die mit dem Iran verbündet sind, immer mehr Küstenabschnitte kontrollieren. Und jetzt hat Saudi-Arabien auch noch eine wichtige Ölpipeline geschlossen, nachdem sie von ebenfalls pro-iranischen Milizen aus dem Irak beschossen worden sein soll. Was heißt das alles für uns? Die Energiekosten steigen und steigen. Nach einer Einschätzung des Vergleichsportals Verivox könnten etwa die Gaspreise bis zum Jahresende um bis zu 20% zulegen. Einzelheiten von Bettina Weitz.
5: Neukunden müssten aktuell schon ein Drittel mehr zahlen als im Februar, so Verivox. Die Tarife für Bestandskunden würden nachziehen. Gründe seien die hohen Großhandelspreise, der kommende Winter und die wenig gefüllten Gasspeicher in Deutschland. Deren Betreiberverband Ines hatte kürzlich von einem historisch niedrigen Füllstand gesprochen. Der beträgt derzeit 55%. Bedenken, dass das nicht bis zum Frühjahr reichen könnte, tritt nun die Bundesnetzagentur entgegen. Behördenchef Müller sagte, schon jetzt sei mehr Gas in den Speichern, als im letzten Winterhalbjahr daraus entnommen wurde. Zudem verwies er auf Pipelines und die neu errichteten Schiffsterminals für Flüssigerdgas LNG. Die seien bisher weniger als zur Hälfte ausgelastet, so die Bundesnetzagentur. Deshalb hätten sie ausreichend Kapazitäten, zusätzliches Gas zu importieren. Zuständig dafür seien Händler. Staatliche Eingriffe hält Bundesnetzagenturchef Müller für in jedem Fall teuer. Diese Woche hatte sie auch der Bundeskanzler abgelehnt. 2022 war per staatlichem Eingriff Gas gekauft worden, um nach dem russischen Angriff auf die Ukraine die Versorgung sicherzustellen. Das Geld kam per Gasspeicherumlage von den Gaskunden.
12: Bettina Weitz berichtete. Der versuchte Anschlag mit einer Sprengstoffdrohne am Flughafen Leipzig-Halle hat die deutsch-russischen Beziehungen noch stärker belastet, als sie eh schon sind wegen des Ukraine-Kriegs. Aus Sicht der Bundesregierung steckt Russland hinter dem Vorfall Anfang August. Sie hat deswegen neue Sanktionen verhängt. Unter anderem muss das russische Haus in Berlin schließen. Im Gegenzug hat die russische Führung angeordnet, dass unter anderem die deutschen Goethe-Institute im Land ihre Arbeit einstellen müssen. Und sie bestreitet weiter entschieden, etwas mit dem gescheiterten Attentat zu tun zu haben. Jetzt gibt es allerdings neue Erkenntnisse, die dem widersprechen, wie die Welt am Sonntag berichtet. Einzelheiten von Sven Weingärtner.
6: Die Ermittlungen deutscher Sicherheitsbehörden führen direkt zum russischen Militärgeheimdienst. Ein mutmaßlicher Mitarbeiter des GRU soll laut Ermittlungsunterlagen für die Logistik des geplanten Anschlags zuständig gewesen sein. Diese Erkenntnisse haben demnach dazu geführt, dass die Bundesregierung Russland für den Drohnenanschlag als verantwortlich betrachtet. Die Welt am Sonntag berichtet, dass zu den Verdächtigen der Russe Oleg L. und der Belarusse Andrei K. gehören. Sie beruft sich dabei auf Informationen aus Sicherheitskreisen. Der russische Geheimdienstmitarbeiter soll den Anschlag vorbereitet haben. Bereits bei seiner Einreise über die Türkei nach Deutschland war den Ermittlern bekannt, dass er dem Umfeld des russischen Geheimdienstes zuzurechnen sei, schreibt die Zeitung. Allerdings sei er nicht observiert worden. Inzwischen soll er sich wieder in seiner Heimat aufhalten. Russland weist jede Beteiligung an dem Anschlag zurück.
12: Der Bericht von Sven Weingärtner. Es ist eine Landtagswahl, die nachwirkt, auch außerhalb Sachsen-Anhalts. Der Wahlerfolg der AfD am vergangenen Sonntag hat die Regierungsparteien in Berlin erschüttert, vor allem die Union. Im Regierungsviertel stellen sich viele Fragen, wie weiter mit dem Reformkurs der schwarz-roten Koalition etwa und wie der AfD etwas entgegenhalten. Inmitten von Ratlosigkeit richtet sich zugleich der Blick bereits auf die nächsten Wahlen, denn auch in Mecklenburg-Vorpommern hat die AfD die Chance, stärkste Kraft zu werden. Dazu nun Chris Berdrow aus dem ARD-Hauptstadtstudio.
8: Vor ein, zwei Wochen war die Welt für Friedrich Merz vielleicht nicht in Ordnung, aber ein paar Gründe, optimistische Botschaften zu senden, hatte er schon. Experten sagen ein Anspringen der deutschen Wirtschaft voraus. Die Regierung diskutiert über Innovationen, Chancen und weniger Missmut im Land bei ihrer Klausur auf Schloss Neuhardenberg.
9: Wir haben Deutschland von morgen diskutiert und dieses Deutschland von morgen ist optimistisch und zuversichtlich.
8: Dann kommt die Wahl in Sachsen-Anhalt und mit der Zuversicht des Kanzlers ist es erstmal dahin.
23: Wir sind alle zutiefst schockiert. Mit dem gestrigen Tag hat sich nicht nur in Sachsen-Anhalt etwas verändert, sondern in ganz Deutschland.
8: Im Bundestag beginnt für Merz und seine Koalition eine Woche, in der auch über den Haushalt hinaus abgerechnet wird. Die Rechnung der Oppositionsführerin Alice Weidel von der AfD geht so.
24: Schauen Sie sich Ihre Kollegen links und rechts von Ihnen an. Einer von den beiden wird in der nächsten Legislaturperiode nicht mehr da sitzen, wenn Friedrich Merz mit Ihnen fertig ist.
8: Mit Spannung wird erwartet, was der Kanzler zu erwidern hat. Am Tag nach der Wahl hat er sich auch selbstkritisch gegeben. Kein Zurück zur Tagesordnung, Reformen besser erklären, eine neue Erzählung entwickeln. Dafür fällt Merz' Antwort im Bundestag seltsam verhalten aus.
23: Ja, Frau Weidel, heute können Sie vor Kraft kaum laufen.
8: Die absolute Mehrheit, sagt Merz weiter, habe die AfD in Sachsen-Anhalt verfehlt. Der Kanzler kommt nur langsam auf Touren. Erst gegen Ende seiner Rede nimmt er die Sache mit dem Erklären und der Erzählung in Angriff.
23: Warum alles das? Was ist die Erzählung? Was ist der Sinn von Reformen?
8: Friedrich Merz, Antwort.
23: Reformen dienen dem Zusammenhalt, dem Fortschritt und der weiteren Entwicklung unseres Landes. In Freiheit und in Frieden.
8: War das jetzt schon der neue Kanzler? Reicht das als Startschuss, um wieder in die Offensive zu kommen? In der Union laufen in dieser Woche viele Diskussionen über ein mögliches AfD-Verbotsverfahren und hinter vorgehaltener Hand auch über die Zukunft des Kanzlers. Zum Abschluss der Haushaltswoche an diesem Freitag rechnet derweil auch Dietmar Bartsch von der Linkspartei mit Schwarz-Rot ab.
7: Sie haben Veränderungen angekündigt und die ganze Woche haben sie verstreichen lassen. Nichts ist passiert. Es ist genau dasselbe wie vor der Wahl in Sachsen-Anhalt.
8: Stillstand aber können sich der Kanzler und seine Koalition jetzt nicht leisten. Denn die nächsten Wahlen stehen schon in einer Woche an. Laut den letzten Umfragen von Infratest DIMAP hat die AfD in Mecklenburg-Vorpommern ihren Vorsprung auf die SPD ausgebaut und in Berlin hat die CDU ihre Spitzenreiterposition an die Linke verloren. Trends, die sich für Schwarz-Rot im Bund zu den nächsten Schockwellen entwickeln könnten.
12: Die Nachwirkungen der Sachsen-Anhalt-Wahl für die Große Koalition und Kanzler Merz, das war Chris Berdrow aus dem ARD-Hauptstadtstudio. Ausnahmezustand in Irland. US-Präsident Donald Trump ist seit heute auf der grünen Insel. In Dublin will er sich am Nachmittag mit dem irischen Regierungschef Micheál Martin und Präsidentin Catherine Connolly treffen. Weil Proteste gegen Trump erwartet werden, gelten scharfe Sicherheitsvorkehrungen. Verzeihung, vor Ort für uns ist Mareike Aden.
10: Der Kurzbesuch von US-Präsident Donald Trump in Irland an diesem Wochenende führt zu einem der größten Polizei- und Sicherheitseinsätze in der Geschichte des Landes. Mehrere tausend Sicherheitskräfte sind in verschiedenen Teilen Irlands im Einsatz. Tausende Menschen wollen auf die Straße gehen, vor allem wegen Israel und Gaza, aber auch gegen Trumps Umwelt- und Einwanderungspolitik. Eine aktuelle Studie der irischen Zeitung Sunday Independent zeigt, knapp 70% der Iren stehen dem Besuch des US-Präsidenten kritisch gegenüber. Diese Kritik, die im Kontrast steht zu einer traditionell engen Verbundenheit vieler Iren mit den USA, ist auch auf den Straßen von Dublin zu hören.
11: The majority of the people of Ireland don't want him here. The man's causing trouble all over the world.
10: Die meisten Menschen in Irland wollen ihn hier nicht, sagt dieser Mann. Trump verursacht überall auf der Welt Probleme. Und eine junge Frau sagt, wie lange kann man das alles mitmachen und aushalten, nur um gute Beziehungen mit den USA zu erhalten? Irgendwann muss man sagen, es reicht. Es geht nicht mehr nur um Politik, es geht um Menschenrechte. Irland gilt als eines der israelkritischsten Länder im Westen. Im Juli war es das erste EU-Land, das ein Importverbot für Güter aus israelischen Siedlungen in den Palästinensergebieten beschloss. Doch auch andere Stimmen sind in Dublin zu hören.
13: I think it's important that regardless,
10: es ist wichtig, dass wir die guten Beziehungen zu unseren Freunden in den USA nicht gefährden. Wir müssen mit diesem Besuch kooperieren.
13: We must cooperate, with any visit they have.
10: Der erste Teil von Trumps Besuch findet in Dublin statt. In der Hauptstadt trifft er den irischen Premierminister Micheál Martin sowie Präsidentin Catherine Connolly, die vor allem eine repräsentative Rolle ausübt. Das Treffen mit Connolly, die im Oktober 2025 mit ihrer linken Plattform einen klaren Wahlsieg erzielte, wird von vielen Iren mit Spannung, aber auch mit einer gewissen Nervosität erwartet. Connolly hatte Trump mehrfach scharf kritisiert und ihn unter anderem als launisch und unberechenbar bezeichnet. Er sei jemand, der mobbe und Zölle einführe, wann immer es ihm passe. Anschließend reist Trump an die irische Westküste zu seinem eigenen Golfresort im kleinen Ort Doonbeg, das er seit 2014 besitzt. Dort findet erstmals das renommierte Irish Open Golf Turnier statt. Am Sonntag will der US-Präsident die Trophäe übergeben.
12: Mareike Aden verfolgt für uns den Besuch von US-Präsident Donald Trump in Irland. Jetzt noch zu einer dramatischen Rettungsaktion in Alaska. Ein 15-Jähriger hat sich nach einer Havarie tagelang auf einem umgekippten Boot über Wasser gehalten in der eiskalten Beringsee. Der Teenager wurde dann von einem Fischerboot gerettet, wie die US-Küstenwache mitteilte. Der Bruder und ein Cousin des Jungen kamen bei der Havarie ums Leben. Weitere Einzelheiten von USA-Korrespondentin Gabi Biesinger.
14: Die Videoaufnahmen von der Rettung zeigen den 15-jährigen Jungen in einer knallgelben Jacke kniend auf einem kleinen umgekippten Boot. Die Northwest Explorer, das wesentlich größere Fischerboot, das ihn nach 3 Tagen auf See retten wird, pirscht sich vorsichtig heran. Bleib wie du bist auf dem Boot, ruft Kapitän Adam White ihm zu. Die Crew wirft eine Leine zu dem gekenterten Boot und Parker, der Junge auf dem Rumpf, kann sich so an das rettende Boot ziehen und wird schließlich geborgen und in Decken gewickelt. Die Crew ist erleichtert. Wir haben ihn. Kapitän White ist absolut beeindruckt, wie der 15-jährige Parker die Disziplin aufbrachte, rund 3 Tage lang in dieser Pose Tag und Nacht in der zum Teil stürmischen Beringsee zu verharren und nicht die Hoffnung zu verlieren.
15: That's one tough kid. It's unbelievable. It's cold. The water is 10 degrees Celsius.
14: Ein taffer Junge, die Wassertemperatur eiskalt, 10 Grad. Parker war stark unterkühlt, aber sonst wohlauf. Leider hatten die beiden anderen Bootsinsassen, sein Bruder und sein Cousin, beide deutlich älter, Mitte 30, kein Glück. Sie kamen bei der Havarie ums Leben, konnten aber von der Schiffsbesatzung ebenfalls geborgen werden. Die Gruppe war vergangene Woche Freitag zum Fischen aufgebrochen. Als die drei nicht wie geplant am Sonntag zurückkehrten, habe die Küstenwache angefangen, nach ihnen zu suchen. Ein Suchflugzeug entdeckte den 15-Jährigen am Montag dann auf dem Rumpf und dirigierte die Northwest Explorer, die in der Nähe war, zur Rettung an den Fundort. Darren Thule Nongwook, ein Bruder des Überlebenden, berichtete im Fernsehsender NBC News, dass seine Familie in der kommerziellen Fischerei tätig sei und oft lange Zeit auf See verbringe. Parker habe ihm erzählt, dass sich im Motor des Boots eine Angelschnur verfangen habe, die sie nicht hätten lösen können. Unnavigierbar sei das Boot bei schlechtem Wetter später gekentert. Parker und seinem Cousin sei es zunächst gelungen, sich auf den Rumpf des Bootes zu retten. Der Cousin soll später in Panik vom Boot gesprungen sein und ertrank nach wenigen Metern.
12: Gabi Biesinger über die Rettungsaktion in Alaska. Und hier übernimmt jetzt Antonia Kurzhals.
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16: Guten Tag. Bei den US Open steht der deutsche Tennisprofi Alexander Zverev im Finale. Er konnte sich gestern gegen den Russen Khachanov durchsetzen. Tim Brockmeier berichtet.
17: Entspannt vom Hotelbett aus verfolgte Alexander Zverev das zweite US Open Halbfinale, guckte sich an, wie sich der US-Amerikaner Ben Shelton ins Endspiel spielte. Der Deutsche hatte da seinen Job nämlich schon getan, hatte gegen den Russen Khachanov einen grundsoliden, seriösen und stabilen Auftritt hingelegt. Zverev spielte nicht spektakulär, nicht mitreißend, sicher auch nicht sein Top-Niveau. Er machte einfach das, was nötig war, um den Russen in 3 glatten Sätzen zu bezwingen. Der Deutsche leistete sich eigentlich zu viele Unkonzentriertheiten, spielte im 2. und 3. Satz auch zu passiv, aber insgesamt eben immer noch gut genug für Khachanov, die Nummer 50 der Welt. Zverev weiß aber auch, dass er im Finale gegen Shelton, der in der Form seines Lebens spielt und 24.000 Fans im Ash Stadium hinter sich haben wird, ein deutlich besseres Niveau braucht als bisher bei diesen US Open. Ich stehe im Finale, das wird ein Riesenmatch und darauf konzentriere ich mich jetzt, so Zverev nach seinem Halbfinale, der nach dem Titel bei den French Open und der Finalteilnahme in Wimbledon jetzt zum 3. Mal in diesem Jahr in einem Grand-Slam-Finale steht. Eine herausragende Leistung. Der 2. Grand-Slam-Titel seiner Karriere ist nur noch einen Sieg entfernt.
16: Ja, und das ist nicht das einzige Finale mit deutscher Beteiligung. Im Herren-Doppel könnte heute schon der US-Open-Titel an 2 deutsche Profis gehen. Kevin Kravitz und Tim Pütz wollen heute ihren ersten Doppel-Grand-Slam-Sieg holen.
17: Vor 2 Jahren standen beide schon mal im Finale der US Open, verloren dieses knapp. Genau diese Erfahrung, wie es sich anfühlt, auf was es ankommt, wie die Atmosphäre ist im riesigen Ash Stadium, wollen Kevin Kravitz und Tim Pütz heute nutzen und ihren ersten gemeinsamen Doppeltitel bei einem Grand-Slam-Turnier holen. Das deutsche Davis Cup Duo trifft auf Christian Harrison, USA und Neil Skupski, Großbritannien. Es ist ein Duell auf Augenhöhe, vielleicht mit leichten Vorteilen für Kravitz-Pütz, die sich im Verlaufe des Turniers von Match zu Match steigern konnten und dabei immer wieder von ihrer Ruhe und großen Erfahrung profitierten. Wir werden jetzt nichts Spezielles machen vor dem Finale, sondern an unseren Abläufen festhalten. Wir werden auf den Platz gehen, natürlich ein bisschen nervös sein und wenn wir am Ende gewinnen, dann freuen wir uns und wenn nicht, dann nicht. So die beiden, trocken humorvoll wie immer.
16: Tim Brockmeier war das. Unser Tennisreporter über das Doppelfinale der US Open mit deutscher Beteiligung. Los geht es heute gegen 18 Uhr unsere Zeit. In der ersten Fußball-Bundesliga bleibt Union Berlin weiter ohne Sieg. Die Berliner haben gestern Abend ihr Heimspiel gegen FC Schalke 04 mit 1:3 verloren. Und sie sind nicht das einzige Team von Union Berlin, das auf einen Sieg wartet. Für die Frauen ist der Saisonstart alles andere als nach Plan verlaufen. 3 Spiele, 3 Niederlagen und damit stehen die Berlinerinnen noch ohne Punkte in der ersten Frauenfußball-Bundesliga. Gerade offensiv tut sich die Mannschaft von Cheftrainerin Marie-Louise Eter Winter bislang schwer, Chancen zu kreieren und vor allem diese dann auch zu nutzen. Zuletzt gab es gegen Eintracht Frankfurt eine knappe 0:1 Niederlage. Heute geht es für die Unionerinnen zum ersten FC Köln. Die Kölnerinnen konnten zuletzt zweimal gewinnen. Letzten Spieltag gab es ein überzeugendes 4:0 gegen Mainz. Also keine einfache Auswärtsfahrt für die Eisernen. Union Berlin braucht dringend ein Erfolgserlebnis, am besten 3 Punkte, um nicht schon früh in der Saison in den Tabellenkeller abzurutschen. Anpfiff in Köln ist heute um 14 Uhr. Und das war der Sport mit Antonia Kurzhals.
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12: Weiter geht's mit Werner Schoninger um 12.20 Uhr. BRICS, da war doch was. Ein loses Bündnis, das einst Brasilien, Russland, Indien und China gegründet hatten, das dann Südafrika dazu gewann und jetzt als BRICS Plus die Hälfte der Weltbevölkerung vertritt. Derzeit hat Indien den Vorsitz in der Länderrunde und für dieses Wochenende zum Gipfeltreffen geladen. Schon gestern trafen Russlands Präsident Putin und Indiens Premier Modi aufeinander. Seit heute ist auch der chinesische Staatschef Xi dabei. Über die Erwartungen an diesen Gipfel Indien-Korrespondentin Lena Bodewein.
4: Gesperrte Straßen für die Staatschefs, Verkehrsstau ohne Ende für den Rest der Bevölkerung, dafür geschmückte Fassaden und bunte Beleuchtung am Abend. Indiens Hauptstadt macht sich für den Gipfel bereit. Überall hängt das BRICS-Logo, eine Art bunte Lotusblüte. Und weil Indiens Regierung clevere Akronyme liebt, ist der Name BRICS umgedeutet worden, als Abkürzung für Building for Resilience, Innovation, Cooperation and Sustainability. Resilienz, Innovation, Kooperation und Nachhaltigkeit aufbauen, in etwa. So nichtssagend wie optimistisch und damit vielleicht auch ganz passend für ein sehr diverses Gesprächsforum, das sich in schwierigen Zeiten trifft.
18: Dieses Treffen findet in einem Umfeld globaler Ungewissheit statt. Diese weltweite Ungewissheit wurde durch die Politik von Präsident Trump, das Vorgehen der USA unter Trump gegen den Iran sowie durch den Einmarsch Russlands in die Ukraine verursacht. Dies hat in den Ländern des globalen Südens zu einer massiven politischen und wirtschaftlichen Krise geführt.
4: So Rajan Kumar, Professor für internationale Beziehungen an der Jawaharlal Nehru Universität in Neu-Delhi. Wenn die Handlungen der ehemaligen Supermächte, die USA am Golf, Russland in der Ukraine, die Welt in Unsicherheit stürzen, könnte BRICS sich da etablieren als neuer, starker Spieler in einer multipolaren Weltordnung? Immerhin vertreten die inzwischen 11 Mitglieder fast die halbe Menschheit. Aber Jochen Luckscheiter von der Heinrich-Böll-Stiftung in Neu-Delhi möchte die Erwartungen an das Treffen insgesamt nicht zu hoch hängen.
19: BRICS ist zunächst ein politisches Forum und eben kein Staatenverbund, etwa mit einer gemeinsamen Außenpolitik. Die Interessen der einzelnen Mitgliedstaaten liegen dann doch teilweise auch sehr weit auseinander.
4: Die Fragen von Krieg und Frieden sind delikat. Schon beim BRICS-Außenministertreffen im Mai in Delhi hatte Iran als Mitglied des Forums auf eine klare Verurteilung der USA und Israels gedrängt. Doch Saudi-Arabien und die Vereinigten Arabischen Emirate, ebenfalls Mitglieder, waren im Golfkonflikt vom Iran als Verbündete der USA angegriffen worden. Sie lehnten eine solche Verurteilung deshalb ab. An der Haltung wird sich wohl nicht viel geändert haben.
19: Aufgrund der Tatsache, dass Russland ein Gründungsmitglied der BRICS ist, erwarte ich auch zur Ukraine keine sehr starken Aussagen.
4: Viele Mitglieder kommen also von sehr unterschiedlichen Positionen. Was sie jedoch eint, ist, dass sie nicht der Westen sind. Viele der 11 Länder, von einst 5 hat sich der Block vor 2 Jahren erweitert, sehen sich vom Westen wenig berücksichtigt. Mit Schwergewichten wie China, Brasilien oder Indien soll BRICS das ändern. Besonders Gastgeber Indien möchte seine Führungsrolle im globalen Süden unterstreichen.
19: Indien sieht BRICS nicht als antiwestliches, sondern als nicht-westliches Forum, als eine Plattform, die Lücken schließen kann, etwa im Hinblick auf Infrastrukturfinanzierung oder Entwicklung, aber auch als eine, die Reformen anschieben kann, um Ländern des globalen Südens mehr Einfluss auf Institutionen wie dem IWF oder der Weltbank zu verschaffen.
4: Immer wieder bringt Indien ins Gespräch, digitale Zentralbankwährungen der BRICS-Staaten zu verknüpfen und damit grenzübergreifende Zahlungen zu erleichtern. Doch bisher gibt es politische und technische Hürden. Die spannendsten Fragen für den Gipfel sind bisher also nur, wird es eine gemeinsame Abschlusserklärung geben? Aus genannten Gründen bestehen von einigen Seiten Zweifel. Und wie verläuft die Annäherung von Indien und China weiter? Gibt es Tauwetter? Nach einem tödlichen Zusammenstoß im Jahr 2020 an der Demarkationslinie zwischen beiden Ländern, hoch oben im Himalaya, froren die Beziehungen erstmal ein. Der erste Besuch des chinesischen Staatspräsidenten seit 7 Jahren in Indien wird als positives Zeichen gesehen. Ob BRICS zu divers für geeinte Schlagkraft ist, bleibt fraglich. Sicher ist bei diesem Gipfel nur, viele Staatschefs bringen großes Verkehrschaos.
12: In Neu-Delhi hat das Gipfeltreffen der BRICS-Staatengruppe begonnen. Lena Bodewein berichtete von dort.
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12: An diesem Wochenende ist Tag des offenen Denkmals in ganz Deutschland. Auf

0: dieses selbst erforschen, selbst die weißen Handschuhe anzuziehen, die man im Archiv braucht, um Dokumente anzufassen. Also das ist natürlich etwas, was in der Schule nicht so passiert. Das ist das Fund sozusagen dieses Projektes Werkstattdenkmal.
1: Die Schülerinnen und Schüler erforschen, was diese Denkmale mit ihrer Stadt und ihrer Gegenwart zu tun haben und warum die Geschichten dieser Orte so wichtig sind. Daraus entstehen zum Beispiel Präsentationen, Kunstwerke und Kurzfilme. Am Tag des offenen Denkmals werden sie präsentiert. Für die Projektleiterin Maria Lioblenska spielt dabei vor allem die eigene Umgebung der Jugendlichen eine wichtige Rolle.
2: Das ist auch von Natur so gedacht, dass wir immer was Neues lernen müssen über unsere Umgebung, dass wir anhand ihrer Wohnumgebung die Geschichte erzählen. Das macht es einfach hautnah für die Kinder.
1: Und sie erleben, sagt die Vereinsvorsitzende, dass Denkmäler heute oft anders bewertet werden als früher, etwa aus der Kolonialzeit mit Darstellungen, die heute eher als problematisch zu bewerten sind.
0: Man muss diese Denkmäler aus ihrer Zeit heraus verstehen und auch erklären. Spannend wird ja Geschichte dann, wenn sie nicht so glasklar zu erklären ist. Dazu kommt eben, sich die Zeit anzugucken. Was ist da passiert? Wie hat jemand reagiert? Warum hat er so reagiert? Und das kann man alles an so einem Denkmal auch diskutieren und muss es auch diskutieren.
1: Für die Projektleiterin Maria Lioblenska liegt in der Aufarbeitung von Denkmalen eine Chance. Junge Menschen können aus der Vergangenheit lernen und gleichzeitig über ihre Zukunft reflektieren.
2: Ja, es ist ein tolles Projekt, damit man auch in die Zukunft blickt. Wie soll meine Zukunft aussehen? Soll es getrennt von aller Welt sein? Soll es militärisch aussehen? Oder soll es demokratisch sein? Oder soll es besser als heute aussehen? Wir schauen nicht nur in die Vergangenheit, wir schauen auch in die Zukunft.
1: Zu erleben ist das jetzt an diesem Wochenende. Die jungen Archäologinnen und Archäologen vom Teufelsberg stellen ihr Projekt etwa in der Villa Oppenheim in Berlin-Charlottenburg vor. Die Schülerinnen und Schüler, die sich mit der Geschichte der Yorkbrücken beschäftigt haben, zeigen ihre Ergebnisse im Jugendmuseum Schöneberg.
3: An diesem Wochenende sind die Tage des offenen Denkmals. Nele Sten hat einen Verein vorgestellt, der vor allem junge Menschen dafür begeistern möchte.
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1: Um 12.30 Uhr mit Steve Neuwirth. Guten Tag. Das Vergleichsportal Verivox erwartet wegen der Nahostkrise, dass die Gaspreise für private Haushalte deutlich steigen. Laut der Rheinischen Post wird mit Erhöhungen von bis zu 20% zum Jahreswechsel gerechnet. Auch wegen des geringen Füllstands der deutschen Gasspeicher. Patricia Werne.
2: Die Bundesnetzagentur geht aber nicht davon aus, dass die Gasversorgung grundsätzlich zum Problem werde. Behördenchef Müller sagte, es gebe schon jetzt mehr Gas in den Speichern, als im gesamten vergangenen Winterhalbjahr aus den Speichern entnommen wurde. Die deutschen Gasspeicher sind derzeit zu knapp 55% gefüllt. Im vergangenen Jahr lag der durchschnittliche Füllstand zum selben Zeitpunkt bei knapp 74%.
1: Die hohen Spritpreise müssen aus Sicht von Brandenburgs Ministerpräsident Woltke mit einem Spritpreisdeckel schnell begrenzt werden. Es könne nicht sein, dass Mineralölkonzerne extra Profite machten, während Millionen Pendler

0: An zu hohen Spritpreisen verzweifeln. Woidke verweist auf Entlastungen der Verbraucher in anderen Staaten. Wer bei der Berliner Abgeordnetenhauswahl per Brief abstimmen will, sollte das jetzt beantragen. Die Unterlagen müssen laut Landeswahlamt spätestens am Wahlsonntag um 18 Uhr beim zuständigen Bezirkswahlamt eintreffen. Bisher sind fast 800.000 Briefwahlscheine ausgestellt worden. Das ist ein Anteil von knapp 30%. In Berlin-Mitte ist eine Fußgängerin von einem Bus überrollt worden. Sie wurde laut Polizei lebensgefährlich verletzt. Der Bus soll die Frau am Vormittag erfasst haben, als er von der Straße unter den Linden rechts abbiegen wollte. Weitere Einzelheiten sind noch nicht bekannt. Nach dem Unfall war auch ein Rettungshubschrauber im Einsatz. In Bulgarien ist in einem Munitionslager wieder ein Feuer ausgebrochen. Nach Angaben der Polizei gab es auf dem Gelände eines Rüstungsunternehmens eine Explosion, wie zuletzt auch im August. Das Unternehmen schließt menschliches Versagen als Ursache aus. Nach Einschätzung der bulgarischen Staatsanwaltschaft waren seine Anlagen und Familienmitglieder des Betreibers in der Vergangenheit Ziel von Anschlägen durch russische Agenten. Bulgarien ist ein Unterstützer der Ukraine. US-Präsident Trump ist zu einem zweitägigen Besuch in Irland eingetroffen. Er will unter anderem Regierungs- und Wirtschaftsvertreter treffen. Im Mittelpunkt soll allerdings ein Turnier stehen, das auf Trumps irischen Golfplatz stattfindet. Der Polizeieinsatz wegen des Besuchs zählt zu den größten in der Geschichte des Landes. Es sind etliche Proteste angekündigt, vor allem wegen Trumps Gaza-Politik. Soweit die Nachrichten. 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Das Wetter. Jetzt oft freundlich und trocken, nur vereinzelt sind leichte Schauer möglich, maximal 23 Grad. Zurzeit in Berlin-Kreuzberg 19, Fürstenberg-Havel 20 Grad. Morgen wieder Schauer und bis 20 Grad.
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2: Sich etwas zumuten, eine Zumutung? Die moderne Welt ist anstrengend, sie hält aber auch viele Erleichterungen bereit. Lieferdienste sparen Wege, Algorithmen treffen Entscheidungen, KI übernimmt das Denken. Was gewinnen wir, was verlieren wir, wenn wir solche Erleichterungen annehmen und was, wenn wir uns stattdessen etwas zumuten? Dazu das Gespräch mit der Astrophysikerin, Philosophin und Wissenschaftsjournalistin Sibylle Anderl. Guten Tag, Frau Anderl.
3: Guten Tag.
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2: Frau Anderl, Sie befassen sich in Ihrem neuen Buch mit dem Ineinandergreifen von Anstrengung und Bequemlichkeit. Das ist eigentlich ein uraltes Thema. Warum ist dieses Thema für Sie aktuell?
3: Ja, es ist interessant, dass Sie das sagen. Tatsächlich ist das ja auch ein Thema, was schon in zahlreichen Märchen und Sagen und einfach immer wieder auftaucht. Diese Warnung vor Faulheit, davor in die Bequemlichkeit zu gehen und die Anstrengung zu fürchten. Also es ist ein Thema, das für Menschen schon immer große Relevanz hatte. Für uns heute hat es aus meiner Sicht deshalb große Relevanz, weil wir natürlich in einer extrem bequemen Welt leben. Unsere moderne Welt macht uns sehr umfassende Bequemlichkeitsangebote, die wir aber auch sehr bereitwillig annehmen, eben weil, wie Sie gerade schon gesagt haben, wir in einer Welt leben, die gleichzeitig unglaublich stressig ist, unübersichtlich, hektisch. Wir brauchen diese Bequemlichkeit, um mit dieser Welt klarzukommen.
2: Was wir gewinnen, wenn wir uns etwas zumuten, das ist der Untertitel Ihres Buches. Worin liegt denn der Gewinn der Zumutung?
3: Es ist tatsächlich so, dass wir, wenn wir bequeme Lösungen wählen, häufig etwas im Gegenzug aufgeben. Ich denke, es ist wichtig, dass wir uns jeweils die Frage stellen, was wir dabei aufgeben. Also das können ganz unterschiedliche Dinge sein, es können Fähigkeiten sein. Wenn wir es uns bequem machen, also wenn wir zum Beispiel immer Essen bestellen, dann werden wir vielleicht weniger unsere Kochkünste verbessern. So ein typisches Beispiel für eine Fähigkeit, die schlechter wird. Wir verlieren Unabhängigkeit. Wenn wir uns auf Dinge bequem verlassen, dann sind wir natürlich darauf angewiesen, dass sie auch funktionieren. Oft sind bequeme Lösungen auch die vielleicht qualitativ nicht unbedingt die besten sind. Oft sind bequeme Lösungen auch die, die uns nicht unbedingt zufriedener machen und die uns langfristig vielleicht sogar schaden können.
2: Wie unterscheiden Sie gesunde Vereinfachung von schädlicher Bequemlichkeit?
3: Ja, das ist natürlich eine nicht ganz triviale Frage. Und mein Appell ist, dass man sich diese Frage einfach erstmal stellt. Also, dass man sich jeweils überlegt, wenn ich die bequeme Lösung wähle, Verliere ich da etwas, was mir wirklich wichtig ist? Oder ist das jetzt ein Weg, der für mich in Ordnung ist, weil es sowieso etwas ist, was mir nicht unbedingt Zufriedenheit gibt oder was mir tatsächlich nicht besonders wichtig ist? Also zum Beispiel, ich habe natürlich überhaupt gar nichts dagegen, wenn man sich Essen bestellt, wenn man alles googelt, wenn man KI benutzt und so weiter. Aber man muss sich einfach jeweils die Frage stellen, ist es tatsächlich das, was ich jetzt in dem Moment wirklich will, was für mich gut ist? Und ich glaube, diese Frage heute zu stellen, ist deshalb so wichtig, weil wir in einer Welt leben, wo sich unheimlich viel ändert, und zwar auch sehr fundamental. Wir erleben das gerade mit den Umbrüchen, die durch KI eingeleitet werden. Und diese Umbrüche, die stellen uns an vielen Stellen vor die Frage, wie wir künftig leben wollen. Also was ist das Leben, das wir künftig als Menschen leben wollen? Wie wollen wir arbeiten? Wie wollen wir unseren Alltag verbringen? Und das hat ganz, ganz viel damit zu tun, dass wir eben nicht immer dem bequemen Impuls folgen, sondern dass wir jetzt uns die Zukunft so gestalten, wie wir sie uns tatsächlich wünschen.
5: Sie haben jetzt schon die künstliche Intelligenz erwähnt. Anders als andere technische Neuerungen, selbst PCs, das Internet, ist das keine inkrementale Neuerung, die sich über Jahre, Jahrzehnte hingezogen hat, sondern sie kommt, jedenfalls aus der Wahrnehmung der normalen User, sehr plötzlich. Das ist auch so ein Querschnittsthema Ihres Buchs. Ist denn schädliche Bequemlichkeit der KI innewohnend?
3: Absolut nicht. Ich meine, ich bin Astrophysikerin, mir liegt das alles sehr nahe. Bin begeistert von neuen technischen Innovationen, aber gerade bei der KI sieht man, es kann natürlich beide Seiten haben. Und ich glaube, das haben wir mittlerweile auch alle in eigener Erfahrung ein Stück weit schon erfahren. Also das, was wir durch KI an Verbesserungen schon absehen können und auch schon erleben, das ist natürlich immens. Wir haben Zugriff auf ungeheure Wissensbestände, wir können ganz viele lästige Tätigkeiten auslagern, dadurch Zeit sparen, idealerweise vielleicht Zeit für Dinge sparen, die wir lieber machen und die uns mehr erfüllen. Aber auf der anderen Seite ist auch jetzt schon klar, KI ändert vieles, es ändert unser Kommunikationsverhalten, es verändert Machtverhältnisse. Wir machen uns durch KI an vielen Stellen auch abhängig von Technologieunternehmen, von denen wir vielleicht nicht unbedingt abhängig sein wollen. Und insofern ist KI ein gutes Beispiel dafür, dass es tatsächlich beide Seiten hat und wir bei aller Technikoffenheit und bei aller Begeisterung für Neues schon auch schauen müssen, in welche Richtung die Entwicklungen gehen.
5: In Ihrem Buch blättern Sie in 7 Kapiteln Bereiche auf, in denen Sie Zumutungen für nötig halten. Wenn wir das jetzt mit KI verbinden, ist KI Fluch oder Segen für das menschliche Miteinander?
3: Ich hoffe, dass es sich als Segen herausstellt. Ich glaube, das liegt jetzt gerade an uns, wie wir KI einsetzen, dafür unser Leben besser zu machen. Aber wir sehen schon viele Anzeichen dafür, dass es auch Fluch werden könnte, weil menschliche Arbeit, menschliche Aktivität vielleicht an Wert verliert, weil wir Dinge verlernen, die uns als Menschen im Kern ausmachen, also gerade dieser ganze Bereich Denken, Lernen, Argumentieren, Schreiben, das ist natürlich gefährlich, dass das etwas ist, was durch KI extrem beeinflusst wird. Und wir sehen, dass die Entwicklung der KI auch auf einer größeren, auf einer systemischen Ebene für große Gefahren sorgt. Also die ganzen Sicherheitsaspekte, die wir jetzt mit KI-Agenten sehen, wo die Kontrolle einfach gar nicht mehr gegeben ist, wo man nicht weiß, was das mittelfristig bedeutet für kritische Infrastruktur, für das Internet und die schon erwähnten Machtverhältnisse, wo man merkt, Unternehmen werden immer mächtiger, Staaten geraten immer mehr in die Defensive. Also auf allen Ebenen menschlichen Zusammenlebens verschieben sich Dinge. Und KI ist da überall ein wichtiger Faktor derzeit. Und ich glaube, ob es Fluch oder Segen wird, das entscheidet sich gerade. Es ist noch nicht entschieden.
5: Ich möchte noch mal auf den direkten menschlichen Kontakt, so dieses Zwischenmenschliche, zurückkommen. Manche Menschen finden ja offenbar den Austausch mit einem Chatbot inzwischen sehr bereichernd, sogar angenehmer als mit anderen Menschen. Muss das unbedingt schädlich sein?
3: Erstmal finde ich, zeigt das, wie schnell diese Entwicklung gerade abläuft. Also ich glaube, so vor 1 oder 2 Jahren hätte man noch gedacht, das kann nicht so schnell passieren. Man kannte das aus dem Film Her, also aus dem Kino.
5: Eine Dystopie eher, nicht?
3: Genau. Und man dachte, naja, dass wir uns mit Chatbots unterhalten, das kann doch eigentlich nicht sein. Wenn man jetzt aber heute Umfragen anschaut, also es gibt zum Beispiel eine repräsentative Umfrage der Pronova-Versicherung aus dem Mai dieses Jahres, wo rauskam, dass jeder dritte Deutsche mittlerweile schon über Beziehungsprobleme lieber mit der KI spricht als mit seinem Partner. Also wir sind da mittlerweile schon relativ weit. Und das ist auch erstmal verständlich, weil natürlich KI-Gespräche unheimlich bequem sind. KI-Chatbots sind bequeme Gesprächspartner, die haben keine Launen, die sind immer verfügbar, die haben keine Zeiteinschränkungen, sie sind höflich.
5: Könnten die deswegen nicht auch gerade bei Beziehungsproblemen sehr nützlich sein, als neutrale Instanz?
3: Sie können sehr nützlich sein, aber man muss sich immer vor Augen halten, dass diese Gespräche mit Chatbots ganz fundamental anders sind und sein müssen als Gespräche, die wir mit Menschen führen. Einfach aus dem Grund, dass die Chatbots nur dafür da sind, um unsere Bedürfnisse zu befriedigen. Das heißt, es ist eine rein instrumentelle Beziehung. Der Chatbot ist nur dafür da, damit ich mich besser fühle, damit meine Bedürfnisse und meine Fragen beantwortet werden. Und wenn wir mit so einer Haltung anderen Menschen gegenübertreten, dann ist das eine sehr unmenschliche Art, miteinander umzugehen. Man muss sich das wirklich mal bewusst machen, wenn man andere Menschen einfach nur als Bedürfniserfüller der eigenen kommunikativen Bedürfnisse sieht, dann ist das kein Miteinander, das wir wollen. Und insofern muss eigentlich immer klar sein, wenn ich mit einem Chatbot rede, ist das etwas ganz anderes. Die Art von Kommunikation kann ich von anderen Menschen und darf ich von anderen Menschen nicht erwarten. Solange wir das für uns klar kriegen, ist es wahrscheinlich in Ordnung. Ich glaube nur, dass die Grenzen häufig verschwimmen. Und ich habe auch tatsächlich schon Fälle gehört, wo Menschen gesagt wurde, naja, also wenn ich mich jetzt mit dir unterhalte, so richtig sehe ich jetzt nicht den Mehrwert im Vergleich zum Gespräch mit meinem Chatbot.
5: Und weil die Opposition fehlt und das Gegenargument vermutlich.
3: Genau, es ist natürlich unangenehm, wenn Menschen einem widersprechen, wenn sie vielleicht schlecht gelaunt sind, wenn ich auch dann mal fragen muss, ja, was sind denn jetzt deine Bedürfnisse? Was möchtest du jetzt von mir? Das zu verlernen wäre fatal, gerade vor dem Hintergrund, dass wir gesellschaftlicher nun gerade in einer Situation sind. Das zeigt nicht zuletzt die politische Situation. Ich meine, wir haben jetzt gerade die Wahlen in Sachsen-Anhalt hinter uns. Wir haben gesamtgesellschaftlich ein Defizit, was eine funktionierende Debatten- und Diskussionskultur angeht. Wir kommen immer schlechter ins Gespräch. Menschen vereinzeln sich, fühlen sich schlecht verstanden. Und insofern sollte eigentlich die Entwicklung sein, dass wir besser miteinander reden können und nicht, dass wir schlechter miteinander reden.
5: Das bedeutet dann aber auch, wir müssen uns etwas zumuten, wenn wir unsere Demokratie aufrechterhalten wollen, oder?
3: Absolut, denn miteinander in einen gelingenden Diskurs zu kommen, das ist ja die Grundlage für funktionierende Demokratie, dass man Argumente austauscht und dass man sich auch darauf einlässt, was der andere zu sagen hat, dass man sich dafür interessiert, was ist denn die andere Position, die mit Sicherheit vielleicht nicht meine ist. Dieser Versuch, andere Menschen zu verstehen und dass man nicht verwechselt dieses Verstehen mit einem Übereinstimmen, das ist, glaube ich, auch was, woran es häufig schon krankt. Also, dass man den anderen erstmal ernst nimmt und davon ausgeht, ich kann von meinem Gesprächspartner etwas lernen. Und selbst wenn mich das nicht überzeugt, glaube ich, müssen wir wieder dahin kommen zu verstehen, auch wenn es anstrengend ist, lohnt es sich, andere Einstellungen und Positionen erstmal verstehen zu wollen.
5: Sie haben die Denkfähigkeit vorhin genannt, die ist besonders wichtig auch im Bildungsbereich. Schülerinnen, Schüler, Studenten, Studentinnen, die delegieren die Mühe des Lernens ja offenbar schon zunehmend an KI. Die übernimmt dann diese eigentliche Denkarbeit, also das Ringen um Begriffe, um Argumente, um Strukturen. Kann man das denn überhaupt noch umkehren im Bildungsbereich?
3: Man sieht jetzt schon, wie schwer das ist. Und das werden einem alle Lehrer und aber auch alle Hochschullehrer, alle Professoren bestätigen. Da hat sich jetzt schon alles komplett geändert. Also die gesamte Praxis des Lernens an den Schulen und an den Hochschulen ist völlig auf den Kopf gestellt. Einfach weil es diese Möglichkeiten gibt und weil man jetzt ja mittlerweile schon fast im Nachteil ist, wenn man sie nicht nutzt. Gleichzeitig muss man aber sagen, KI bietet die Möglichkeit, sehr gut und effizient zu lernen. Also es könnte auch ein ideales Lernwerkzeug sein.
5: Wie denn?
3: Naja, man kann sich den Chatbot ja personalisiert so einrichten, dass er personalisiert die richtigen Lerninhalte liefert. Also dass er weiß, okay, mein Nutzer hat vielleicht gerade eine Schwäche bei dem und dem englischen Vokabelfeld, also kann ich die jetzt nochmal gezielt abfragen. Oder dass man sich im Geschichtsunterricht vielleicht einen Bot bastelt oder einen Agenten bastelt, der irgendwelche historischen Figuren verkörpert, mit denen man sich unterhalten kann. Also man muss da einfach kreativ sein. Wenn man das ist, dann kann man mit KI auch unglaublich viel lernen. Aber ob KI im Kontext des Lernens nützlich ist und tolle Möglichkeiten eröffnet oder ob sie das Lernen behindert, das entscheidet sich ein weiteres Mal an unserer Bequemlichkeit und an unserer Motivation, ob wir wirklich lernen wollen. Und insofern glaube ich, ist jetzt die große Herausforderung, den jungen Menschen beizubringen, warum Lernen so wichtig ist und dass sie ihre Motivation nicht verlieren dürfen und nicht den fatalen Weg wählen dürfen, zu versuchen, einfach die KI als Shortcut zu nehmen, um ihre Prüfungen zu bestehen.
5: Das ist eine Herausforderung für Eltern, aber vielmehr noch für Lehrer und Dozenten, Dozentinnen, die bereits in der Pandemie gezeigt haben, dass sie mit technischen Mitteln oft hinterherhinken hinter dem, was ihre Schüler und Studenten können. Eröffnet KI denn für Lehrer und für Dozenten neue didaktische Möglichkeiten?
3: Mit Sicherheit, da gibt es ja auch schon, also gerade auch in den USA, einige Experimente von Schulen, die versuchen, KI ganz offensiv einzusetzen. Und durch diese persönliche Anpassung der Lerninhalte auf die Kinder, die durch KI möglich wird, einfach weil sie so effizient arbeitet, auch sehr viel Zeit sparen können. Also dass sie die Lerninhalte dadurch, dass sie so individuell auf die Lernbedürfnisse der Schüler eingehen können, in sehr kurzer Zeit übermitteln können und dann die frei gewordene Zeit für andere Aktivitäten nutzen können, die vielleicht mehr mit Erfahrung draußen zu tun haben oder mit der Erlangung praktischer Fähigkeiten, dass man irgendwas zusammen bastelt, dass man eher versucht, den Schülern praktische Fähigkeiten zu vermitteln. Ich glaube, wir sind da jetzt gerade in einer Phase, wo sehr viel Kreativität gefragt ist. Aber das stimmt natürlich, was Sie gesagt haben. Wir hängen da, glaube ich, wie immer hinterher. Und die Schülerinnen und Schüler sind natürlich immer sehr schnell darin, solche technologischen Möglichkeiten so anzuwenden, dass es ihr Leben erstmal einfacher macht. Und die haben natürlich nicht unbedingt vor Augen, dass sie fürs Leben lernen müssen. Auch das ist natürlich ein altes Problem, das die Menschen schon seit Jahrhunderten, wahrscheinlich seit Jahrtausenden verfolgt.
5: Also KI bedeutet auch Zumutungen für Lehrpersonal zum Beispiel. Nun ist die Welt ja wirklich komplex. Aber kann es da nicht hinderlich sein, sich darauf einzulassen, auf diese Komplexität? Ich denke zum Beispiel an Politiker. Politiker, die auf Komplexität hinweisen, vielleicht auch komplexe politische Rezepte haben. Die werden dafür ja eher abgewatscht, als dass man ihnen zuhört.
3: Das ist wahrscheinlich ein Grunddilemma der politischen Praxis, dass die Menschen sich nicht auf komplexe Probleme einlassen können und wollen. Ich sehe das dann tatsächlich mit Sorge, dass wir immer weniger dazu bereit sind, uns tief in Themen einzuarbeiten. Das ist die eine Seite. Und die andere, die hatte ich vorhin schon kurz erwähnt, dass auch, glaube ich, das Anerkennen von Wissen anderer etwas ist, was immer schwieriger wird. Also wir googeln irgendwas oder wir fragen den Chatbot, erklär mir mal die Quantenmechanik, so dass ein 8-Jähriger das verstehen kann. Und dann kriege ich irgendwie eine Erklärung und habe dann im schlimmsten Fall das Gefühl, okay, Quantenmechanik, eigentlich ist es ja gar nicht so schwierig. Das habe ich jetzt schon auch ganz okay verstanden. Und ich glaube, dieses Bewusstsein, dass es Dinge gibt, die sind halt komplex und schwierig und die muss ich auch vielleicht nicht alle selber verstehen, aber es gibt Menschen, die verstehen. Und vor denen habe ich aus diesem Grund auch Respekt. Ich glaube, diese Einstellung, die müssen wir uns bewahren, denn das ist die Grundlage unserer arbeitsteiligen Gesellschaft. Da gibt es auch schon tatsächlich Studien, die darauf hinweisen, das war schon mit der Nutzung von Google so, das ist jetzt auch in der KI-Nutzung abzusehen, dass das immer schwieriger wird. Also Menschen überschätzen ihr eigenes Laienverständnis, wenn sie mit verständlichen Wissensinhalten konfrontiert werden. Und ich glaube, das ist ein schwieriger Punkt, eben weil wir in einer wissensbasierten Gesellschaft leben.
5: Nun sind Sie ja Wissenschaftlerin, Astrophysikerin, Philosophin. Haben Sie eigentlich noch Aha-Erlebnisse, die der Komplexität einer Materie oder eines Sachverhalts geschuldet sind?
3: Die habe ich täglich. Ich habe ja nun das Glück, als Journalistin arbeiten zu dürfen, als Wissenschaftsjournalistin. Und da bringt es meinen Job jeden Tag mit sich, dass ich Themenbereiche erkunden darf und vor allem dann auch jeweils wieder feststelle, wie wenig ich von vielen Dingen weiß. Das ist aber, finde ich, auch ein schönes Gefühl, weil es die Welt auch ein Stück weit verzaubert. Also ich finde, es ist etwas, wo ich mich jeden Tag wieder freuen kann, was es alles für Dinge und Themen gibt, die ich neu entdecken könnte, wenn ich die Zeit dafür hätte.
5: Frau Anderl, Sie haben nicht nur auf die Bequemlichkeit moderner Technologien zu nutzen hingewiesen, sondern zum Beispiel auch auf Manipulationsmöglichkeiten. Schafft KI denn besondere Möglichkeiten, Bequemlichkeit zur Manipulation auszunutzen?
3: Menschen haben natürlich schon immer versucht, sich gegenseitig zu manipulieren, und die Bequemlichkeit war da schon immer ein gutes Werkzeug, weil Bequemlichkeit uns dazu verleitet, ja, aus dem Bauch heraus zu entscheiden, also nicht nochmal genauer darüber nachzudenken, was wir machen, auch Dinge zu wählen, die langfristig für uns schlecht sind, unseren Impulsen zu folgen, unseren Leidenschaften. Also Bequemlichkeit ist, was Entscheidungen angeht, oftmals kein guter Ratgeber. Und man kann das gezielt ausnutzen. Das wird in der Werbung natürlich ausgenutzt. Wir kennen das auch im Internet, so die Buttons, auf die man klicken soll, weil man irgendwelche Nutzerrechte abgibt. Die sind dann meistens grün hinterlegt, und das sind die man sofort findet. Und die meine Daten schützen, die muss ich dann erstmal suchen, die Knöpfe darauf zu drücken. Also das wird sowieso schon genutzt. Man kann das aber natürlich besser nutzen, je besser man die Menschen kennt, die man manipulieren möchte. Also wenn ich weiß, dass sie unheimlich gerne Schokolade esse, dann weiß ich, dass ich sie wahrscheinlich mit Schokolade gut bestechen kann. Das ist jetzt ein etwas sehr analoges Beispiel. Aber das Problem ist natürlich, dass KI auch ein Werkzeug dafür ist, um Nutzer immer besser vorhersagen zu können und besser kennenzulernen. Dadurch, dass KI eine Mustererkennungsmaschine ist. Das ist jetzt gar nicht die neue KI, die Sprachmodelle, sondern das ist die KI, die uns schon länger begleitet. Aber sobald wir Datenspuren im Netz hinterlassen wir Informationen, die ermöglichen, uns sehr genau einzuschätzen. Und das wird natürlich von vielen Unternehmen genutzt, um Profile zu erstellen. Und wenn das in die falschen Hände gerät, gut, bei den Unternehmen kann man auch schon unsicher sein, ob das die richtigen Hände sind, dann ist das natürlich ein Problem und ist eine große Gefahr.
5: Welche Rolle spielen denn Tech-Unternehmen bei der Manipulation?
3: Es ist ja deren erklärtes Ziel, oder es ist das Ziel, wodurch sie einfach viel Geld und Macht erlangen, dass sie Informationen über die Nutzer sammeln und statistische Modelle nutzen und immer weiter verbessern. Und insofern spielen die eine ganz entscheidende Rolle. Und das ist auch etwas, was man natürlich nicht aus dem Auge verlieren darf, dass hinter dieser ganzen KI-Entwicklung, die bei uns als Bequemlichkeitssteigerung ankommt, dass das natürlich bezahlt wird. Und zwar nicht selten dann durch unsere Freiheit und durch unsere Unabhängigkeit. Und auch das ein Punkt, den wir meiner Meinung nach viel zu stark aus dem Auge verlieren, weil wir uns von diesem Enthusiasmus mitreißen lassen und dann denken, naja gut, Datenschutz und die Abhängigkeiten, die ich da eingehe, irgendwie wird sich das schon lösen. Ist nicht gesagt, dass sich das lösen lässt.
5: Kurzfristige Bedürfnisbefriedigung steckt oft dahinter.
3: Ja, ganz genau.
5: Frau Anderl, ein Leben ohne selbstgestellte Herausforderungen, so formuliere ich das jetzt mal, ohne selbstgestellte Zumutungen, das wäre bequem und das wäre auch vielleicht öde. Was wäre denn dann ein gutes Leben aus Ihrer Sicht?
3: Was ein gutes Leben ist, muss, glaube ich, jeder sowieso für sich selber rausfinden. Aber ich glaube, der erste Schritt ins gute Leben ist, dass man sich diese Frage überhaupt stellt. Und das ist ja schon in unserer hektischen Welt gar nicht unbedingt so selbstverständlich und für alle gegeben. Ich meine, wir kennen das alle, wir sind im Hamsterrad unseres Alltags gefangen, wir haben so viel zu tun, wir sind so gestresst, sich da mal rauszuziehen, einen Schritt zurückzutreten und sich zu fragen, was ist mir eigentlich wirklich wichtig, was für ein Leben möchte ich eigentlich führen? Das sind Fragen, die wir uns grundsätzlich zu selten stellen. Und es ist unbequem, weil es natürlich bequemer ist, einfach im Fluss zu bleiben und einfach weiter das zu machen, was von uns erwartet wird. Aber das ist ein Plädoyer, was ich wirklich sehr stark für die Philosophie auch eingehen würde. Wir sollten uns diese Fragen weiterhin stellen. Und wir stellen uns diese Fragen oft in unbequemen Lebenssituationen. Also wenn wir mit Schicksalsschlägen konfrontiert sind, wenn Dinge nicht so laufen, wie wir wollen, dann werden wir quasi dazu gezwungen, uns diese Fragen wieder zu stellen. Aber ich glaube, ein gelungenes Leben ist eines, was immer wieder Freiräume bietet, sich diese Relevanzfragen zu stellen und auch in Verbindung zu treten mit anderen Menschen, mit den Dingen in der Welt, mit neuen Erfahrungen auch, die man macht, wo man aus Routinen ausbricht und wo man dann eben nicht den bequemen Weg wählt, eine Serie zu binge-watchen oder Stunden in den sozialen Medien zu verbringen. Also ich glaube, wir haben schon ein ganz gutes Gefühl dafür, was uns gut tut und was nicht. Oft ist es halt so, dass wir uns überwinden müssen, diesem Gefühl auch zu folgen.
5: Frau Anderl, dann zum Schluss, wenn Sie unseren Hörerinnen und Hörern eine mühevolle, aber lohnende Angewohnheit empfehlen könnten, die Sie wieder einüben sollten, was wäre das?
3: Ich tue mich immer so sehr schwer damit, so Empfehlungen auszusprechen. Aber was mir gut tut, und da merkt man, wie sehr ich gebiased bin. Ich bin ja Astrophysikerin, aber was mir wirklich gut tut, ist ab und zu sich den Raum für Naturerfahrungen zu nehmen. Also vielleicht in Brandenburg mal wieder rausfahren aufs Land, in den dunklen Himmel zu schauen, wo man dann idealerweise ganz viele Sterne sieht, wenn das Wetter gut ist. Vielleicht sogar die Milchstraße und sich dann einfach das eigene Denken so aufzuweiten, dass man auf die großen Fragen kommt, sich zu überlegen, was sehe ich da, was sagt es mir, dass ich Licht empfange, das tausende Jahre zu uns unterwegs war, aus unserer Milchstraße, was ist unser Platz in all dem, wo kommen wir her, hat das Ganze einen Sinn oder vielleicht nicht? Ich glaube, das sind Fragen, die wir natürlich normalerweise immer verdrängen und die auch so ein bisschen weltfremd daherkommen, aber sie begleiten uns Menschen einfach schon immer. Und die werden wir auch nicht los. Und das wäre, glaube ich, meine Empfehlung. Man kann das natürlich auch in den Bergen haben oder wenn man ans Meer fährt, aber sich ab und zu diese Räume zu schaffen, mal wieder Gedanken zuzulassen, die über das hektische und gleichzeitig bequeme Leben des Alltags hinausgehen.
5: Vielen Dank, Frau Anderl.
3: Vielen Dank.
5: Sibylle Anderls neues Buch hat den Titel Bequeme neue Welt und geht der Frage nach, was wir gewinnen, wenn wir uns etwas zumuten. Das Gespräch führte Sabina Mattei.
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1: Brandenburg westliche A10 Richtung Dreieck Werder zwischen Leest und Vöben Baustellenstau plus 20 Minuten. Und in Richtung Dreieck Havelland staut es sich abschnittsweise zwischen Dreieck Werder und Havelbrücke mit insgesamt ebenfalls 20 Minuten plus. Stadtverkehr Berlin, Tempelhof und Neukölln, Tempelhofer Feld. Wegen des Drachenfestes kommt es rund um das Tempelhofer Feld zu Einschränkungen. Der Tempelhofer Damm ist bis etwa 20 Uhr zwischen dem Platz der Luftbrücke und dem Stadtring komplett gesperrt. Ebenso sind dort die Ausfahrten vom Stadtring gesperrt und auch in der Fliegersiedlung und im Schillerkiez kommt es zu Sperrungen. Zur Regionalbahnlinie RE1 bis Montag früh fahren zwischen den Hauptbahnhöfen Potsdam und Brandenburg wegen Brückenarbeiten keine Züge. Ein Ersatzverkehr mit Bussen ist eingerichtet. Bauarbeiten bei der S-Bahn bis morgen Betriebsschluss fahren zwischen Hallensee und Beusselstraße Ersatzbusse, betroffen die Ringbahn S41-42 sowie die S46. Busse fahren auch für die S1 zwischen Schlachtensee und Botanischem Garten. Außerdem sind die S2, S25 und S26 zwischen Südkreuz und Anhalter Bahnhof während des ganzen Wochenendes unterbrochen.
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2: Um 13 Uhr mit Steve Neuwirth, guten Tag. Das Vergleichsportal Verifox rechnet wegen des Iran-Kriegs mit deutlich höheren Gaspreisen für private Haushalte. Laut der Rheinischen Post werden dabei Erhöhungen zwischen 10% und 20% zum Jahreswechsel erwartet. Bettina Weitz.
3: Neukunden müssten aktuell schon ein Drittel mehr zahlen als im Februar, so Verivox. Die Tarife für Bestandskunden würden nachziehen. Gründe seien die hohen Großhandelspreise, der kommende Winter und die wenig gefüllten Gasspeicher in Deutschland. Bedenken, dass das nicht bis zum Frühjahr reichen könnte, tritt nun die Bundesnetzagentur entgegen. Behördenchef Müller sagte, schon jetzt sei mehr Gas in den Speichern, als im letzten Winterhalbjahr daraus entnommen wurde.
2: Die neue Eskalation im Nahen Osten droht, die Ölpreise weiter ansteigen zu lassen. Saudi-Arabien als weltweit größter Exporteur hat eine wichtige Ost-West-Pipeline geschlossen, als Reaktion auf Drohnenbeschuss aus dem Irak. Dazu ist auch Saudi-Arabiens wichtigste Schiffsalternativroute zur blockierten Straße von Hormuz gefährdet. Am Roten Meer haben pro-iranische Houthi-Rebellen die gesamte jemenitische Küste und strategisch wichtige Inseln unter ihre Kontrolle gebracht. Im Fall des Anschlagsversuchs auf den Flughafen Leipzig-Halle führen Ermittlungen offenbar zum russischen Militärgeheimdienst GRU. Wie die Welt am Sonntag unter Berufung auf geheime Unterlagen berichtet, gibt es Spuren zu einem mutmaßlich russischen Spion. Sven Weingärtner.
4: Ein mutmaßlicher Mitarbeiter des GRU soll laut Ermittlungsunterlagen für die Logistik des geplanten Anschlags zuständig gewesen sein. Diese Erkenntnisse haben demnach dazu geführt, dass die Bundesregierung Russland für den Drohnenanschlag als verantwortlich betrachtet. Der russische Geheimdienstmitarbeiter soll den Anschlag vorbereitet haben. Bereits bei seiner Einreise über die Türkei nach Deutschland war den Ermittlern bekannt, dass er dem Umfeld des russischen Geheimdienstes zuzurechnen sei, schreibt die Zeitung.
2: Immer mehr Kinder und Jugendliche klagen über Schlafstörungen. In einer Umfrage der Krankenkasse DAK unter 5- bis 10-Klässlern gibt das fast jeder Zweite an. 3/4 fühlen sich außerdem mindestens einmal pro Woche erschöpft. Die DAK sieht eine Verbindung zu den schlechten Ergebnissen bei der PISA-Studie. Erschöpfung und schlechter Schlaf seien schlechte Voraussetzungen, um erfolgreich zu lernen. Am deutschlandweiten Kinofest beteiligen sich heute und morgen auch rund 50 Häuser in Berlin und Brandenburg. Die Tickets kosten in den Kinos, die teilnehmen, 5 Euro. Es wird empfohlen, die Tickets vorher online zu buchen. Soweit die Nachrichten. 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Das Wetter, es ist oft freundlich und trocken, nur vereinzelt leichte Schauer, maximal 23 Grad. Morgen kaum Sonne und bis 20 Grad. Die Zeit 13.03 Uhr.
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1: Werner Schoninger im Studio, schönen guten Tag. Wundern Sie sich nicht, wenn die Preise an den Zapfsäulen und beim Öl- und Gashändler demnächst noch weiter in die Höhe gehen. All das ist vor allem eine Folge der Kämpfe im Nahen Osten. Die zwei neuesten Meldungen dazu. Pro-iranische Milizen sind im Jemen auf dem Vormarsch. Sie kontrollieren immer mehr Küstenabschnitte entlang des Roten Meeres und damit eine weitere wichtige Nachschubroute für Öllieferungen aus der Region. Außerdem haben mutmaßlich pro-iranische Milizen aus dem Irak heraus eine saudische Ölpipeline angegriffen, die daraufhin geschlossen wurde. Unser Nahostkorrespondent Moritz Behrendt fasst die jüngsten Entwicklungen zusammen.
5: Von einer Vorsichtsmaßnahme spricht das saudische Energieministerium. Die Behörden des Königreiches haben eine wichtige Pipeline für den Öltransport vorübergehend geschlossen. Die Pipeline führt aus dem ölreichen Osten Saudi-Arabiens zum Hafen Yanbu an der Küste des Roten Meeres. Seitdem die Straße von Hormus weitgehend blockiert ist, exportiert das Land einen Großteil seines Rohöls über das Rote Meer. Offenbar wurde die Pipeline bereits vorgestern mit Drohnen angegriffen. Es habe Verletzte und materielle Schäden gegeben, teilte das Außenministerium in Riad mit. Abgeschossen wurden die Drohnen den Angaben zufolge aus dem Irak. Am Morgen bestätigte die irakische Regierung, dass die Angriffe von ihrem Staatsgebiet ausgingen. Es sei eine Untersuchung eingeleitet worden. Außerdem wurden zwei Grenzübergänge zum Iran geschlossen. Im Irak sind mehrere pro-iranische Milizen aktiv. Nachdem die USA und Israel Ende Februar den Iran angegriffen hatten, beschossen sie mehrfach US-amerikanische Militäreinrichtungen im Irak. Ihnen wird zudem vorgeworfen, auch für Angriffe in den Nachbarstaaten Kuwait und Saudi-Arabien verantwortlich zu sein. Für Saudi-Arabien und seine Ölwirtschaft ist der Angriff auf die Pipeline ein zweiter Schlag innerhalb von kürzester Zeit. Im Jemen kontrollieren die mit dem Iran verbündeten Houthi-Milizen inzwischen die gesamte Rotmeerküste. Das erleichtert es ihnen, den Verkehr durch die Meerenge Bab al-Mandab zu stören. Vertreter der Miliz erklärten, dass sie nicht anstrebten, die internationale Schifffahrt zu blockieren. Saudischen Schiffen sei die Durchfahrt durch das Bab al-Mandab jedoch verboten. Die Meerenge ist zentral für den Transport saudischen Erdöls nach Ostasien. Die weltweit wichtigsten Abnehmer von Rohöl aus dem Königreich sind China, Indien, Japan und Südkorea.
1: Saudi-Arabien schließt vorsorglich eine wichtige Ölpipeline. Informationen von Nahost-Korrespondent Moritz Behrendt. Schauen wir mal zur Abwechslung ganz nach Norden. In Schweden wird morgen ein neues Parlament gewählt. Ministerpräsident Ulf Kristersson, Chef der moderaten konservativen Partei, würde gerne weitermachen, so wie bisher mit Christdemokraten und Liberalen an seiner Seite. Künftig aber will er auch die rechtsnationalen Schwedendemokraten mit ins Boot holen. Die haben seine Minderheitsregierung bislang nur unterstützt, ohne ihr anzugehören. Das soll sich aber ändern. Kristersson hat den Rechtspopulisten für den Fall eines Wahlsieges auch Ministerposten in Aussicht gestellt. Einen Ausblick auf die Wahl gibt unsere Korrespondentin Jana Sinram.
6: Jimmy Åkesson betritt gut gelaunt die Bühne in der kleinen Stadt Falun. Der Parteichef der Schwedendemokraten wirft gelbe T-Shirts und dunkelblaue Schirmmützen mit dem Aufdruck seiner Partei in die Menge. Geht's euch gut, Falun? Ruft der smarte 47-Jährige in hellblauem Hemd und transparenter Hornbrille den Menschen zu und freut ihr euch darauf, wählen zu gehen? Åkesson ist kurz vor der Wahl wie die Vorsitzenden der anderen 7 Parlamentsparteien im ganzen Land unterwegs, um die Menschen von seiner Politik zu überzeugen. Seit 4 Jahren stützen die Schwedendemokraten die amtierende Minderheitsregierung aus moderater Partei, Christdemokraten und Liberalen im schwedischen Parlament. Sollte das bürgerliche Lager bei der Wahl am 13. September erneut eine Mehrheit holen, würden die Rechtspopulisten dieses Mal Teil der Regierung. Das hat Schwedens konservativer Ministerpräsident Ulf Kristersson schon im April verkündet. Noch vor wenigen Jahren galt eine Regierungszusammenarbeit mit den Rechten in Schweden als tabu. Doch inzwischen sei seine Partei einfach zu groß, um sie zu ignorieren, meint Åkesson im Interview mit dem ARD-Studio Stockholm. Die Moderaten haben verstanden, dass sie entweder mit uns oder mit den Sozialdemokraten sprechen müssen, wenn sie an der Macht bleiben wollen. Nun arbeiten wir schon seit 4 Jahren erfolgreich zusammen und wir möchten das gerne fortsetzen, ebenso wie die anderen. Wir hatten die Chance, Verantwortung zu übernehmen. Diese Chance haben wir genutzt. Die Wähler scheinen zufrieden zu sein. Zumindest mit uns. In den jüngsten Umfragen liegen die Schwedendemokraten bei rund 19%, minimal unter ihrem Wahlergebnis von 2022 und knapp vor Kristerssons Moderaten. Den Posten des Regierungschefs will Parteichef Åkesson aber nicht für sich beanspruchen. Wir sind uns mit den Moderaten einig, dass Ulf Kristersson der Kandidat für das Amt des Ministerpräsidenten ist. Und auch darüber, dass es nur natürlich wäre, wenn wir in einer gemeinsamen Regierung die Verantwortung für die Migrations- und Integrationspolitik übernehmen. Bereits in den vergangenen Jahren hat Kristerssons Regierung gemeinsam mit den Rechtspopulisten die schwedische Migrations- und Asylpolitik deutlich verschärft. Diese Linie wolle seine Partei in der Regierung fortsetzen, sagt Åkesson. Die Frage ist allerdings, ob das sogenannte Tidö-Lager erneut eine Mehrheit bekommt, sagt der schwedische Wahlforscher Torbjörn Sjöström. Er meint, mit seiner frühen Festlegung auf eine Zusammenarbeit mit den Schwedendemokraten habe Ministerpräsident Kristersson die Rechtspopulisten gestärkt. Kurz vor der Wahl gehe es für die Menschen in Schweden kaum noch um Sachthemen, glaubt der Wahlforscher. Im Moment sieht es so aus, als würde es auf die Entscheidung zwischen zwei Extremen hinauslaufen. Der Angst, dass die Linkspartei Einfluss in einer sozialdemokratischen Regierung bekommt und der Angst vor dem Einfluss der Schwedendemokraten in einer konservativen Regierung. Die Sozialdemokraten der früheren Ministerpräsidentin Magdalena Andersson führen in den Umfragen derzeit mit knapp 30%. Um eine linke Regierung zu bilden, wären sie wohl auf die Unterstützung der sozialistischen Vänsterpartiet angewiesen. Mit der will aber die sozialliberale Zentrumspartei nicht zusammenarbeiten. Andersson betonte kürzlich in einem Interview, aus ihrer Sicht sei es für die Linken noch ein weiter Weg in die Regierung. Ich sage aber ganz klar, ich bin bereit, mit allen Parteien außer den Schwedendemokraten zusammenzuarbeiten. Wenn ich eine Mehrheit als Ministerpräsidentin bekomme, dann bin ich allerdings auch bereit, eine breitere Zusammenarbeit anzustreben. Das Rennen um die Mehrheit in Schweden ist offen. Doch selbst wenn am Sonntag ein Wahlsieger feststeht, die Suche nach einer regierungsfähigen Mehrheit dürfte danach erst beginnen.
1: Informationen aus Stockholm von Jana Sinram. 13.10 Uhr ganz genau, RBB 24 Inforadio mit zwei Gefahrenmeldungen. Vorsicht auf der A24 Hamburg Richtung Berlin. Zwischen Suckow und Putlitz Fahrzeugteile auf der linken Spur. Und Vorsicht auf der B5 Richtung Küritz zwischen Friesack und Abzweig Drez liegt ein totes Tier auf der Fahrbahn. Am vergangenen Mittwoch bekamen einige Mieter in der Neuköllner Heideck-Siedlung überraschenden Besuch. Mitarbeitende der landeseigenen Wohnungsbaugesellschaft HOWOG verteilten Informationen in verschiedenen Sprachen, deren Inhalt in Kurzfassung: Die Wohnungen in den drei Häusern am Michael-Bohnen-Ring, die gerade saniert werden, müssen unverzüglich geräumt werden. Wann die Bewohnerinnen und Bewohner zurückkehren können, ist unklar. RBB24-Reporterin Oda Tischewski war am Ort.
7: Gestern um 19 Uhr kommt zwei Personen und sie gesagt, muss alle raus.
8: Seit Mittwochabend wohnt Amal nun in einem Hotelzimmer nahe dem Flughafen BER, in dem die HOWOG sie untergebracht hat. Am Donnerstag hat sie es deswegen nicht pünktlich zur Arbeit geschafft. Der Weg ist zu weit. Auch ihr Nachbar Francisco muss in der Nähe bleiben. Er braucht hier ärztliche Versorgung. Die erste Nacht nach der Evakuierung hat er deswegen auf dem Sofa eines Freundes verbracht.
9: Das ist meine Situation jetzt. Weiß ich nicht, wo ich werde schlafen heute.
8: Nötig geworden war die plötzliche Evakuierung, nachdem am Mittwoch bei einer Schadstoffmessung im Treppenflur Asbest festgestellt wurde. Freigesetzt vermutlich bei laufenden Sanierungsarbeiten. Dann musste alles sehr schnell gehen, erzählt Christiane Quandt. Sie lebt einige Häuser weiter und ist Teil einer Mieterinitiative, die sich in der Heideck-Siedlung gegründet hat.
10: Es wurden große Müllbeutel verteilt, damit die Menschen ihre Habseligkeiten zusammensammeln können. Es wurden Kleinbusse zur Verfügung gestellt, um die Menschen in verschiedene Hotels zu fahren. Und wer nicht gehen wollte oder konnte, wurde dazu genötigt, einen Haftungsausschluss zu unterschreiben, dass der Person eben die Risiken bekannt sind.
8: Seit Juni werden die Häuser Michael-Bohnen-Ring 12, 14 und 16 grundsaniert. Einen Asbestverdacht gab es schon vor Beginn der Arbeiten. Doch warum währenddessen überhaupt noch Menschen darin wohnen, darauf geben Mieter- und Vermieterseite unterschiedliche Antworten. Inga Stein-Barthelmes, Geschäftsführerin der HOWOG, sagt, man habe den Mietenden von vornherein Ausweichangebote gemacht.
11: Wir haben angeboten, auszuziehen. Wir haben aber auch das den Mietern frei überlassen, dort zu bleiben, mit der Option, dann den vollen Mietersatz zu bekommen, also keine Miete zu bezahlen. Das haben einige gewählt und haben gesagt, sie möchten gerne in den kleinen Einzimmerwohnungen bleiben.
8: Auch wer sich nach Beginn der Bauarbeiten doch noch zum Auszug entschlossen habe, habe eine Unterkunft angeboten bekommen. Und für die verbleibenden Bewohnerinnen und Bewohner stehen jetzt auf dem Hof vor den Häusern zwei Sanitärcontainer mit Duschen und Toiletten. Christiane Quandt hingegen bestreitet eine solch vorausschauende Versorgung durch die HOWOG.
10: Es sind ein paar Wohnungen zur Verfügung gestellt worden, da sich Mietende sehr auf die Hinterbeine gestellt haben, sehr dafür eingesetzt haben, dass das passiert. Und die HOWOG hat dann am Ende eingelenkt und Einzelfälle wurden eben dann bearbeitet.
8: Die HOVOG wiederum beschreibt die Situation anders, klagt über fehlende Kooperation der Mietenden, die sich nicht meldeten, oft nicht einmal die Tür öffnen würden. Ihre Kommunikationsangebote würden nicht genutzt, sagt die Vermieterin, weil es sie kaum gäbe, sagen die Mietenden. Eine Antwort allerdings können nun nur die Fachleute geben, wann die Bewohnerinnen und Bewohner in ihre Wohnungen zurückkehren können. Denn das hängt von den Messergebnissen nach der Asbestentfernung ab.
1: Oda Tischewski berichtete. Jetzt zu einer dramatischen Rettungsaktion in Alaska. Ein 15-Jähriger hat sich nach einer Havarie tagelang auf einem umgekippten Boot über Wasser gehalten in der eiskalten Beringsee. Der Teenager wurde dann von einem Fischerboot gerettet, wie die US-Küstenwache mitteilte. Der Bruder und ein Cousin des Jungen kamen bei der Havarie ums Leben. Weitere Einzelheiten von USA-Korrespondentin Gabi Biesinger.
12: Die Videoaufnahmen von der Rettung zeigen den 15-jährigen Jungen in einer knallgelben Jacke, kniend auf einem kleinen, umgekippten Boot. Die Northwest Explorer, das wesentlich größere Fischerboot, das ihn nach 3 Tagen auf See retten wird, pirscht sich vorsichtig heran. Bleib, wie du bist, auf dem Boot, ruft Kapitän Adam White ihm zu. Die Crew wirft eine Leine zu dem gekenterten Boot und Parker, der Junge auf dem Rumpf, kann sich so an das rettende Boot ziehen und wird schließlich geborgen und in Decken gewickelt. Die Crew ist erleichtert. Wir haben ihn. Kapitän White ist absolut beeindruckt, wie der 15-jährige Parker die Disziplin aufbrachte, rund 3 Tage lang in dieser Pose Tag und Nacht in der zum Teil stürmischen Beringsee zu verharren und nicht die Hoffnung zu verlieren.
13: That's one tough kid. It's unbelievable. It's cold. The water is 10 degrees Celsius.
12: Ein taffer Junge, die Wassertemperatur eiskalt, 10 Grad. Parker war stark unterkühlt, aber sonst wohlauf. Leider hatten die beiden anderen Bootsinsassen, sein Bruder und sein Cousin, beide deutlich älter, Mitte 30, kein Glück. Sie kamen bei der Havarie ums Leben, konnten aber von der Schiffsbesatzung ebenfalls geborgen werden. Die Gruppe war vergangene Woche Freitag zum Fischen aufgebrochen. Als die 3 nicht wie geplant am Sonntag zurückkehrten, habe die Küstenwache angefangen, nach ihnen zu suchen. Ein Suchflugzeug entdeckte den 15-Jährigen am Montag dann auf dem Rumpf und dirigierte die Northwest Explorer, die in der Nähe war, zur Rettung an den Fundort. Darren Tooley Nongwook, ein Bruder des Überlebenden, berichtete im Fernsehsender NBC News, dass seine Familie in der kommerziellen Fischerei tätig sei und oft lange Zeit auf See verbringe. Parker habe ihm erzählt, dass sich im Motor des Boots eine Angelschnur verfangen habe, die sie nicht hätten lösen können. Unnavigierbar sei das Boot bei schlechtem Wetter später gekentert. Parker und seinem Cousin sei es zunächst gelungen, sich auf den Rumpf des Bootes zu retten. Der Cousin soll später in Panik vom Boot gesprungen sein und ertrank nach wenigen Metern.
1: Gabi Biesinger über die Rettungsaktion in Alaska. Und hier geht es weiter mit Antonia Kurzhals.
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14: In der 2. Fußball-Bundesliga der Männer stehen heute die nächsten Partien vom 5. Spieltag an. In Braunschweig ist Dynamo Dresden heute zu Gast. Beide Teams bisher nur mit einem Sieg in dieser Saison. Dynamo aktuell auf dem letzten Tabellenplatz. Braunschweig wegen des besseren Torverhältnisses auf Rang 15. Hendrik Lückhoff ist als Reporter vor Ort und eigentlich sollte das Spiel schon vor einer Viertelstunde angepfiffen werden. Aber es gab einen medizinischen Notfall im Stadion. Hendrik, wie ist es denn? Rollt der Ball mittlerweile wieder?
15: Ja, seit 2 Minuten rollt der Ball und die Dresdner sind jetzt auch gerade im Strafraum das erste Mal von der rechten Seite. Also seit 2 Minuten läuft dieses Spiel. Es wurde mit 15-minütiger Verspätung angepfiffen und das, du hast es gesagt, aufgrund eines medizinischen Notfalls und zwar auf der Tribüne. Da musste ein Fan behandelt, musste versorgt werden und da haben sich hier alle Beteiligten in Braunschweig dazu entschieden. Dann warten wir das ab und verschieben den Anpfiff um 15 Minuten. Das Spiel ist jetzt losgegangen. Es ist, wie man hört, nach wie vor sehr, sehr ruhig, sehr, sehr leise hier im Stadion, obwohl rund 20.000 Fans da sind. Ich kann von meiner Position aus nicht sagen, ob diese medizinische Betreuung, Behandlung schon abgeschlossen ist, wie es aussieht. Und jetzt tatsächlich die Ecke der Dresdner in diesem Fall und das Tor für den Gast aus Dresden nach der Ecke von der rechten Seite. Und da war es der Dresdner Rapp, der den Treffer dort erzielt hat. Also in der frühen Anfangsphase in der 3. Minute das 1:0 für Dynamo Dresden.
14: Hendrik Lückhoff war das live aus Braunschweig. In der 2. Fußball-Bundesliga spielt Eintracht Braunschweig gegen Dynamo Dresden. Und da waren wir perfekt rechtzeitig da zum ersten Treffer der Partie. Die deutschen Basketballfrauen stehen im Halbfinale der Weltmeisterschaft. Nach einem starken Auftritt im Viertelfinale gegen Belgien wartet jetzt der nächste Top-Gegner bei der Heim-WM. Es geht im Halbfinale gegen Frankreich.
16: Die deutschen Basketballerinnen haben noch eine Rechnung offen mit Frankreich. Bei Olympia in Paris gab es eine bittere Niederlage fürs deutsche Team. Nun soll bei der Heim-WM die Revanche glücken. Allein dieses Halbfinale ist eine Basketball-Sensation aus deutscher Sicht. Doch die DBB-Frauen wollen mehr, wollen ins Endspiel, auch wenn ihre Konkurrentinnen übermächtig erscheinen. Die Französinnen sind durchs Turnier spaziert, haben ihren Gegnerinnen nie den Hauch einer Chance gelassen. Viele Weltklasse-Spielerinnen, physisch stark und doch. Wenn das deutsche Team wieder über sich hinauswächst, das Publikum sie durch gute und schlechte Minuten trägt, dann ist auch der Finaleinzug kein Ding der Unmöglichkeit.
14: Armin Lehmann war das mit einer kleinen Vorschau auf das Halbfinale der Frauen-Basketball-WM. Deutschland spielt heute um 16.30 Uhr gegen Frankreich. Das Spielen hören Sie in Ausschnitten hier im RBB 24 Inforadio und in voller Länge im Audiostream auf sportschau.de. Bei den US Open steht das deutsche Tennisduo um Kevin Kravitz und Tim Pütz im Doppelfinale. Und darüber berichtet Tim Brockmeier.
17: Vor zwei Jahren standen beide schon mal im Finale der US Open, verloren dieses knapp. Genau diese Erfahrung, wie es sich anfühlt, auf was es ankommt, wie die Atmosphäre ist im riesigen Ash Stadium, wollen Kevin Kravitz und Tim Pütz heute nutzen und ihren ersten gemeinsamen Doppeltitel bei einem Grand Slam Turnier holen. Das deutsche Davis Cup Duo trifft auf Christian Harrison, USA und Neil Skupski, Großbritannien. Es ist ein Duell auf Augenhöhe, vielleicht mit leichten Vorteilen für Kravitz Pütz, die sich im Verlaufe des Turniers von Match zu Match steigern konnten und dabei immer wieder von ihrer Ruhe und großen Erfahrung profitierten. Wir werden jetzt nichts Spezielles machen vor dem Finale, sondern an unseren Abläufen festhalten. Wir werden auf den Platz gehen, natürlich ein bisschen nervös sein und wenn wir am Ende gewinnen, dann freuen wir uns und wenn nicht, dann nicht. So die beiden trocken humorvoll wie immer.
14: Das Doppelfinale in New York bei den US Open ist gegen 18 Uhr unsere Zeit. Und das war der Sport mit Antonia Kurzhals.
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1: Das Rebhuhn war früher ein vertrauter Anblick auf Deutschlands Feldern, heute ist es fast verschwunden. Als Vogel des Jahres steht das Rebhuhn symbolisch für das stille Artensterben in unserer Agrarlandschaft. Warum gehen die Bestände so dramatisch zurück? Was lässt sich dagegen tun und wofür brauchen wir das Rebhuhn überhaupt? Janina Schreiber hat Naturschützerinnen und Naturschützer beim Zählen der Tiere im Frühjahr in Rheinland-Pfalz begleitet und sich im Spätsommer mit Landwirten und Jägern in Baden-Württemberg getroffen.
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19: Eine Ackerfläche in der Nähe von Stuttgart in Baden-Württemberg. Hier steht Landwirt Harald Kaufmann und streicht über eine blühende Wiese zwischen zwei Stoppeleckern.
20: Da hat es dann auch Schmetterlinge noch drin. Ja, da sieht man drei Stück Fliege. Das sind jetzt Kohlweißlinge, aber hier hat es auch viele andere.
19: Die Ackerböden auf dem Schmiedener Feld gelten als hochproduktiv. Und doch macht Kaufmann etwas anders als viele seiner Kollegen.
20: Die Blühflächen, die sind verteilt im ganzen Feld, wie ein Mosaik. Da wachsen verschiedene Sachen. Also wir sehen da eine Mischung aus mit einjährigen und mehrjährigen Sachen. Also das, was man jetzt hier sieht, was so braune Pinsel oben drauf hat, das ist eine wilde Karte. Das ist ein Distelgewächs und das hier ist ein Fenchel. Das riecht man auch, wenn man den mal so ein bisschen reibt, das ist unglaublich intensiv.
19: Oh ja.
20: Das ist also jetzt nicht so die schwäbische Fläche, die sauber gemäht und gepflegt sein muss, sondern das ist genau das Gegenteil. Das ist gut.
19: Also Rebhühner sind offenbar keine Schwaben.
20: Nee, in dem Fall nicht.
19: Mit den Wiesen gibt's auch Insekten. Das perfekte Buffet für junge Rebhuhnküken. Außerdem ist die Wiese ein gutes Versteck für die Tiere. Doch damit nicht genug. Auch im jetzt schon stoppeligen Dinkelfeld von Harald Kaufmann sieht etwas anders aus als beim Nachbarn. Denn hier ist das
20: Getreide ausgesät mit weitem Reihenabstand. Normalerweise wird es mit 12 bis 15 cm Reihenabstand ausgesät. Und hier haben wir 45 cm Reihenabstand, dass quasi in dem Bestand unter Platz ist, dass sich die Hühner da bewegen können, ohne dass sie Hindernisse haben.
19: Denn Rebhühner haben hier auf dem Schmiedener Feld viele Feinde, zum Beispiel Füchse. Für den Landwirt ist der weite Reihenabstand eine ungewöhnliche Art, ein Feld anzulegen. Für das Rebhuhn kann sie überlebenswichtig sein.
20: Jetzt, wenn da so viele Weidereihen sind, läuft der Fuchs nicht das ganze Feld ab. Der findet dann das Gelege auch nicht oder die Hühner können da auch schnell abhauen.
19: Das Schmiedener Feld ist kein zufälliger Rückzugsort. Es ist Teil eines deutschlandweiten Schutzprojekts für Rebhühner. In Baden-Württemberg ist die Situation laut Schutzverbänden besonders dramatisch. Gab es beispielsweise im Jahr 2000 noch 120 Reviere in Fellbach, sind es nur 20 Jahre später gerade noch 10 Reviere gewesen. Deutschlandweit ist von einem Rückgang von mehr als 90% die Rede. Ein halbes Jahr vorher, im März, ein paar hundert Kilometer weiter westlich inmitten des größten deutschen Weinanbaugebiets in Rheinhessen. Hier ist ein Ehepaar noch nach der Dämmerung zwischen Weinreben und Ackerflächen unterwegs. Marco und Claudia Lenk. Doch sie sind hier nicht alleine. Denn plötzlich...
3: Das ist vielleicht hier 3-4 Zeilen weiter. Nicht nochmal abspielen, Marco. Nee. Guckt hier gleich bei uns. Ja.
21: Würde das jetzt ganz nahe kommen?
22: Das ist, also wenn die einen Ruf hören, dann gehen die da drauf. Die sind jetzt so in Aufregung, dass sie da direkt kommen.
19: Jedes Jahr im Frühjahr sind Naturschützer wie Marco und Claudia Lenk unterwegs, um Rebhühner zu kartieren, bedeutet zu zählen. Die beiden sind beim Naturschutzbund NABU aktiv. Der gibt genaue Tipps, wie diese Zählung funktioniert. Wichtigstes Utensil: eine Musikbox. Ein großes schwarzes Exemplar hängt um den Hals von Marco Lenk. Er drückt den Play-Knopf, woraufhin und tatsächlich die echten Vögel in der Feldflur reagieren darauf. Gezählt werden dürfen dabei nur die Rebhähne, die Lenks an diesem Abend tatsächlich hören. Denn im Frühjahr sind die Männchen auf Partnerinnensuche und antworten auf die Rufe vermeintlicher Konkurrenten. Marco und seine Frau Claudia sind also gewissermaßen beim Rebhuhn-Dating dabei.
23: Ist das auch wie so ein bisschen Dating, hier zusammen Rebhühner zu kartieren?
22: Aber natürlich, ich meine, zusammen macht es halt mehr Spaß. Ansonsten, man bringt ja doch viel Zeit dann in der Natur zu und wenn man das nicht zusammen macht, dann fehlt die Zeit halt privat.
19: Es ist mittlerweile schon dunkel geworden, doch Rebhühner zu sehen wäre ohnehin gar nicht so einfach, denn sie sind Meister der Tarnung.
22: Sie sind so am Kopf ein bisschen orange und dann haben sie so am Hals so was Graues und so, also es sind schon ein paar schöne Farben dabei, aber trotzdem ist es richtig, die haben ziemlich viel Tarnfarben und wenn die sich so

0: weil es immer weniger Insekten gibt. Das heißt also, das Rebhuhn ist sehr stark bedroht.
1: Zurück im Schmiedener Feld bei Stuttgart, wo die Landschaft zum Teil schon genau diese Veränderung bereithält und zum kleinen Buffet und Rückzug für Rebhühner geworden ist. Der 65-jährige Landwirt Harald Kaufmann erinnert sich gerne an alte Zeiten.
2: Rebhühner, das kommt aus der Tradition. Als Kind sind bei uns quasi in jedem Feld waren bald Rebhühner und ich bin da damit aufgewachsen und das ist ein Vogel oder ein Tier, das in der Landwirtschaft null Schaden macht. Und mir gefällt es einfach, deswegen war mir das einfach ein Anliegen, dass das hier nicht aussterben darf.
1: Doch wer bezahlt dafür, wenn Landwirtinnen und Wirte nicht mehr nur Feldfrüchte anbauen, sondern gleichzeitig wieder mehr Lebensraum schaffen sollen? In Schmieden ist es ein Dreiklang aus politischer, wirtschaftlicher und privater Förderung.
2: Wir kriegen die Entlohnung, und zwar die Stadt Fellbach natürlich, als das Rebhuhn-Projekt gestartet ist. Die hat es sehr großzügig unterstützt, dass wir überhaupt mal Fläche komplett aus der Produktion genommen haben. Dann sind irgendwann die Stadtwerke auf den Zug aufgesprungen. Die haben ihre Ökostromkunde da mobil gemacht und die zahlen ein bisschen mehr Geld und von dem Geld wird dann die Fläche, die die Stadtwerke unter Vertrag hat, mit uns gesponsert.
1: So entsteht aus einem einzelnen Schutzprojekt ein Modell. Die Fläche wird weiter von einem Landwirt bewirtschaftet, aber ein Teil davon erfüllt jetzt noch eine andere Funktion. Es braucht viele solcher Strukturen, Nahrung, Deckung, Rückzugsräume, verteilt über die gesamte Landschaft. Doch dafür müssen Landwirte bereit sein, Fläche anders zu bewirtschaften.
2: Ja, das ist schwierig für viele Landwirte, dort einfach den Schalter umzulegen, weil man ist eigentlich halt gewöhnt, dass man Nahrungsmittel produziert. Da macht man jetzt halt weniger.
3: Und nicht Verstecke
2: und,
3: für irgendwelche
2: Rebhühner. Ja, genau.
1: Hier im Schmiedener Feld funktioniert das zumindest auf einigen Flächen schon. Auch weil das Projekt Beutegreifer wie Füchse oder Greifvögel zudem reguliert. Die Zahl der Rebhuhnreviere konnte seit dem dramatischen Rückgang wieder verdreifacht werden auf nun gut 30 Stück. Immerhin, zwischen Getreide und Stoppeln wachsen wilde Pflanzen, Insekten finden Nahrung und irgendwo dazwischen könnten Rebhühner ihre Jungen großziehen. Denn genau das ist die vielleicht wichtigste Erkenntnis bei der Suche nach dem Rebhuhn. Es braucht nicht weniger Landwirtschaft, es braucht eine andere Landwirtschaft. Dann könnte der Ruf des Rebhuhns künftig auch an mehr Orten in Deutschland wieder regelmäßiger zu hören sein.
4: Das war eine Reportage von Janina Schreiber.
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4: Und hier geht es gleich weiter mit den Nachrichten.
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7: Um 13.30 Uhr mit Steve Neuwirth. Guten Tag. Das Vergleichsportal Verifox rechnet wegen des Iran-Kriegs damit, dass die Gaspreise für private Haushalte deutlich steigen. Demnach könnten bis zum Jahreswechsel Erhöhungen von 10-20% möglich sein. Ein Energieexperte des Unternehmens begründete das in der Rheinischen Post außerdem mit den deutlich teureren Großhandelspreisen für Gas und mit dem geringen Füllstand der deutschen Gasspeicher. Die Bundesnetzagentur sieht nach eigenen Angaben aber keine Gefahr, dass das Gas in diesem Winter nicht ausreichen könnte. Brandenburgs Ministerpräsident Woidke fordert neue staatliche Maßnahmen gegen die hohen Benzinpreise, einen sogenannten Spritpreisdeckel. Er hat der dpa gesagt, Mineralölkonzerne könnten nicht extra Profite einstreichen, während Millionen Pendler verzweifelten. Georg Stefan Rousseff, RBB 24.
8: Woidke verwies darauf, dass andere Staaten in der Lage seien, die Verbraucher zu entlasten. In Luxemburg, Polen, Belgien oder in Tschechien würden die Höchstpreise regelmäßig flexibel an die Marktlage angepasst, so Woidke. Wegen der zuletzt höheren Ölpreise infolge der Entwicklung des Irankriegs sind Spritpreise in den vergangenen Tagen noch einmal deutlich gestiegen. Der von der Bundesregierung beschlossene Tankrabatt in Deutschland war Ende Juni ausgelaufen.
7: In Berlin-Mitte ist eine Fußgängerin von einem Bus überrollt worden. Die 59-Jährige wurde laut Polizei lebensgefährlich verletzt. Der Reisebus soll die Frau am Vormittag erfasst haben, als er von der Straße unter den Linden abbiegen wollte. Nach dem Unfall war auch ein Rettungshubschrauber im Einsatz. In Bulgarien ist in einem Munitionslager wieder ein Feuer ausgebrochen.

0: Nach Angaben der Polizei gab es auf dem Gelände eines Rüstungsunternehmens eine Explosion, wie zuletzt im August. Das Unternehmen schließt menschliches Versagen als Ursache aus. Nach Einschätzung der bulgarischen Staatsanwaltschaft waren Anlagen und Familienmitglieder des Betriebes in der Vergangenheit Ziel von Anschlägen durch russische Agenten. Bulgarien ist ein Unterstützer der Ukraine. Im Fall eines Zugunglücks in Frankreich gestern geht die Polizei nun von Sabotage aus. Laut der Nachrichtenagentur AFP haben die Ermittler auf der Strecke einen Schienenteil gefunden. Der Regionalzug ist am Abend in der Normandie entgleist und unter den über 40 Verletzten ist eine 18-Jährige, die in Lebensgefahr schweben soll. US-Präsident Trump ist zu einem zweitägigen Besuch in Irland eingetroffen. Er will unter anderem Regierungs- und Wirtschaftsvertreter treffen. Im Mittelpunkt soll allerdings ein Turnier stehen, das auf Trumps irischem Golfplatz stattfindet. Der Polizeieinsatz wegen des Besuchs zählt zu den größten in der Geschichte des Landes, sind etliche Proteste angekündigt, vor allem wegen Trumps Gaza-Politik. Soweit die Nachrichten, weitere Meldungen aus Berlin und Brandenburg auf rbb24.de. Das Wetter. Am Nachmittag oft freundlich und trocken, nur vereinzelt leichte Schauer, maximal 23 Grad. Zurzeit in Berlin-Kreuzberg 19, Fürstenberg-Havel 20 Grad. Morgen kaum Sonne, immer wieder Schauer bei 18 bis 20 Grad. Die Zeit 13.33 Uhr.
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2: Ein Begriff macht die Runde. Ein einziges Wort, das eine ganze gesellschaftliche Haltung ausdrücken soll. Es taucht gerade überall auf.
3: Stabil.
2: Zum Beispiel bei Katharina Dröge, der Fraktionschefin der Grünen, wenn sie in der Generaldebatte im Bundestag über die Menschen spricht, die die AfD nicht wählen.
4: Lassen Sie uns bei all dem die ganz große Mehrheit an Menschen in unserem Land, die Demokraten sind und so stabil diese Gesellschaft aufrechterhalten, lassen Sie uns die nicht vergessen.
3: Oder auch bei Thorsten Frey, dem Fraktionsvorsitzenden der Union im ARD-Hauptstadtstudio nach dem Wahlerfolg der AfD in Sachsen-Anhalt.
5: Es ist, glaube ich, in dieser Situation ganz wichtig, dass wir insgesamt stabil sind und stabil bleiben.
2: Stabil bleiben. Das scheint für viele die Zauberformel zu sein, nach diesem Rekordergebnis für die AfD in Sachsen-Anhalt.
3: Aber was genau heißt das eigentlich für uns, für die Gesellschaft, für die Politik? Augen zu und durch, die Hacken in den Boden rammen und sich an seinen Positionen festketten?
2: Oder muss man den Kurs wechseln können, um stabil zu bleiben? Auf andere zugehen, Dinge neu denken?
3: Das sind einige unserer Fragen in dieser Folge von 7 Tage wach. Wir sind Hendrik Schröder
2: und Christoph Schrag. Wir sind Journalisten und Freunde und das stabil seit 30 Jahren. Und genauso lange diskutieren wir kontrovers aktuelle Themen miteinander, auch hier in diesem Podcast. Denn wir sind gern gut informiert.
3: Aber selten einer Meinung. Unter anderem bei der Frage, wer eigentlich stabiler ist. Der Kanzler in der Generaldebatte oder der kanadische Premier Mark Carney im Zollstreit mit Donald Trump.
2: Und was heißt stabil bleiben, wenn die Wirtschaft labil wird?
3: Kanada gegen die USA und Kanzler gegen AfD, das sind unsere Themen heute bei 7 Tage wach. Und wenn euch der Podcast gefällt, checkt mal kurz, ob ihr den schon abonniert habt und empfiehlt ihn euren stabilen Freundinnen und Freunde und gerne auch denen, die euch regelmäßig widersprechen, dann habt ihr gleich was zu diskutieren.
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3: Stabile Idee. Man hatte den Eindruck, es hat Klick gemacht beim Bundeskanzler. Friedrich Merz hat am Montag nach der Wahl in Sachsen-Anhalt in der CDU-Pressekonferenz eingeräumt, dass die Reformen der Bundesregierung nicht nur besser begründet werden müssen.
6: Wir müssen sie besser erklären. Ja, das ist so ein Standardsatz, den wir häufig verwenden. Aber dieser Satz reicht nicht mehr. Ich will es wiederholen. Wir müssen versuchen, ich selbst auch, die Menschen auch in ihrer ganzen Emotionalität stärker zu erreichen.
2: Ja, emotional stärker erreichen. Also da habe ich ehrlich gesagt schon wieder ein bisschen Sorge gehabt, was das heißen soll. Also mehr Populismus dann auch oder was?
3: Na, er spricht ja auch davon, dass viele Menschen Angst um ihre Zukunft und ihre soziale Absicherung haben. Und das ernst zu nehmen, muss man ja nicht jetzt sofort als Populismus verstehen.
2: Aber ehrlich gesagt, also nach dieser Wahl in Sachsen-Anhalt, also knapp 44% für die AfD, für eine Partei, deren Landesverband dort vom Verfassungsschutz als gesichert rechtsextremistisch eingestuft ist, Weiß nicht, da ist es egal, ob Merz sagt, besser erklären oder emotional erreichen. Also für mich klingt das im Grunde weiter nach, wir haben eigentlich alles richtig gemacht, ihr habt es nur nicht richtig verstanden.
3: Aber auf der anderen Seite, was erwartest du? Also gleich hastig den Kurs der Koalition über den Haufen werfen? Also es war eben keine Bundestagswahl, sondern eine Landtagswahl. Und am 20. September sind die nächsten, MacPom und Berlin. Sollen CDU und SPD bis dahin noch schnell eine andere Politik erfinden,
2: naja,
3: oder wie dachtest du?
2: Also wenigstens könnten sie zeigen, dass sie nicht nur an der Verpackung arbeiten.
3: Aber das kann doch nicht die Reaktion sein. Also der gesichert rechtsextremistische Landesverband der AfD gewinnt in Sachsen-Anhalt und am nächsten Tag sagt Berlin, ja, also wir machen jetzt alles, was ihr wollt und was genau war das nochmal?
2: Ich weiß nicht, mir geht's darum, dass die Menschen merken, die Herausforderungen der Zukunft, die bleiben nicht nur als weitere Last auf ihren Schultern hängen, mehr zahlen, mehr leisten, mehr und das aber schön erklärt, sondern dass inhaltlich in der Politik was passiert, nicht nur PR.
3: Ja, dann gucken wir mal auf den Inhalt. Merz hat am Mittwoch bei der Generaldebatte im Bundestag klargemacht, warum er am Reformkurs festhält. Und ich finde das nachvollziehbar. Also das sind lang ausgehandelte Kompromisse. Ulrich Siegmund von der AfD hat dagegen kurz vor der Wahl im ZDF nochmal bekräftigt, er will nur regieren, wenn seine Partei das alleine kann, weil er mit keiner anderen sein Programm umsetzen könnte.
2: Ja, es will ja auch niemand mit ihm, aber das ist ja wieder eine andere Debatte.
3: Ja, fast niemand, ne?
2: Ja, gut.
3: Jedenfalls, also das Ziel der aktuellen Bundesregierung mit ihrem Reformkurs, es bleibt doch, die Wirtschaft soll dauerhaft wieder wachsen. Da kann man dann über die Mittel und Wege streiten. Aber die Hoffnung dahinter ist klar. Wenn die Leute merken, es geht wieder voran, dann gewinnen sie Vertrauen in die regierenden Parteien zurück. Und dann wird auch, so die Prognose, die AfD weniger Zulauf
2: ja,
3: haben.
2: Also du sagst ja selber, in der Theorie jedenfalls. Aber das begründet ja nicht, warum die Reformen genau so ausfallen und nicht ganz anders. Also wenn du dir die Rente anguckst zum Beispiel, also sollen jetzt die Leute länger arbeiten oder sollen mehr Menschen einzahlen? Brauchen wir mehr Zuwanderung? Also da geht's doch dann am Ende darum, wer was tragen muss. Und das ist das Interessante. Also wenn die Bundesregierung über ihre Reformpläne spricht, dann klingt das, egal wie gut das erklärt ist, für mich selten nach Lösung, sondern immer nur nach Belastung und Problemen.
3: Aber diese Probleme verschwinden ja auch nicht durch den AfD-Wahlsieg in Sachsen-Anhalt. Also wenn die Regierung etwas für nötig hält, dann muss sie doch dafür werben können, auch gegen Widerstand.
2: Ja, klar. Also eine Regierung darf jetzt auch nicht gleich zusammenbrechen bei Gegenwind, sondern muss halt auch irgendwo stabil bleiben.
3: Aber genau.
2: Ich meine, aus so einem wir lassen uns nicht einschüchtern, kannst du ja auch nicht machen, wir lassen uns gar nichts mehr sagen. Also Finanzminister Lars Klingbeil von der SPD zum Beispiel, der hat am Dienstag in den Tagesthemen auch davon gesprochen, klar, Politik besser zu erklären, Menschen mitzunehmen, ähnlich wie Merz. Aber er stellt eben auch den ganzen Inhalt der Reform zur Debatte. Hier, hör mal.
7: Wir müssen schon auch ernst nehmen, was die Wählerinnen und Wähler uns in Sachsen-Anhalt da gesagt haben, dass sie sagen, wir kommen manchmal mit dem Tempo nicht mit, manchmal mit eurer Sprache, aber eben auch manchmal mit der Substanz dieser Reform. Und da erwarte ich dann auch, dass wir uns kritisch in Berlin hinterfragen. Und das heißt nicht, dass wir einen Reformprozess abbrechen, aber das heißt, dass wir uns fragen, wo wir ihn besser machen müssen.
3: Aber da sieht Klingbeil nach dem schlechten Abschneiden der CDU doch auch jetzt die Chance, mehr SPD-Positionen in die Reform reinzuverhandeln. Aber die Leute haben auch nicht die SPD sonderlich groß gewählt in Sachsen-Anhalt. Und übrigens hat auch Merz ausdrücklich Rentendetails zur Diskussion gestellt. Also die beiden liegen da gar nicht weit auseinander.
2: Ich muss sagen, dafür wird aber ganz schön viel gestritten, dass sie doch nicht so weit auseinander liegen.
3: Ja, mich stört aber ehrlich gesagt was ganz anderes. Auf dem Stimmzettel in Sachsen-Anhalt, da stand doch nicht Rentenreform bitte nachbessern, Kreuz hier. Da stand AfD. Und jetzt kann das Wahlergebnis oder diese Wahlentscheidung des Einzelnen ja durchaus bedeuten, Ärger über die Reform, okay. Aber es kann auch ganz plump bedeuten, Zustimmung zur Hetze gegen Zugewanderte. Dann hast du ein Problem, was du mit einer anderen Rentenreform nicht lösen wirst. So. Also weißt du, was ich meine? Guck dir die Migration an. Es kommen deutlich weniger neue Asylsuchende nach Sachsen an.
2: Ja, das stimmt. Also knapp 2.900 Neuzugänge bei Asylsuchenden, habe ich nachgeschaut, beim Landesinnenministerium waren es letztes Jahr. Das ist die niedrigste Zahl seit 5 Jahren. Und jetzt im ersten Halbjahr waren es wieder ein Drittel weniger in Sachsen-Anhalt als im ersten Halbjahr 25. Also es sinkt, die Zahl.
3: Und, ja, aber trotzdem lag das Thema Geflüchtete und Zuwanderung Ende Juli in einer Umfrage für den MDR vorn. Da wurde gefragt nach den wichtigsten politischen Problemen im Land und 15% haben dann diesen Bereich genannt. Das war mehr als bei jedem anderen. Ist jetzt kein Beleg dafür, warum jemand am Ende die AfD wählt, aber es zeigt, finde ich, wie sehr das Thema so im Kopf bleibt. Und dabei hast du einen Innenminister, Alexander Dobrindt von der CSU, der seit seinem Amtsantritt auf mehr Abschiebungen setzt. Du hast einen Merz, der Probleme im Stadtbild beheben wollte. So klar, mit weniger Neuankömmlingen sind bestehende Probleme nicht weg, aber die Regierung kümmert sich eh schon dauernd um Migration und macht das zum Thema. Und trotzdem legt die AfD so zu. Also was willst du denn da jetzt inhaltlich noch schrauben?
2: Aber ich weiß nicht, da hat sich nach der Wahl auch echt was getan, finde ich, also bei Merz. Als wäre er jetzt irgendwie wach geworden. Weißt du, wie deutlich der die AfD jetzt angegriffen hat in der Generaldebatte.
3: Ja, also, aber im Thema Russlandnähe zum Beispiel. Aber das ist ja auch jetzt neu.
2: Naja, also vor allem auch beim AfD-Kampfbegriff Remigration. Da hat er jetzt nicht mehr nur gesagt, mit euch regieren wir nicht, sondern sehr deutlich gemacht, warum. Vielleicht hat die CDU da jetzt auch was verstanden. Also hör dir diese Stelle aus derselben Rede von der Generaldebatte am Mittwoch an.
8: Und wenn das wahr würde, was Sie hier propagieren, nämlich Remigration, was ja nichts anderes ist als eine ethnische Säuberung nach Handwerk, nach Hautfarbe und Herkunft. Nichts anderes. Meine Damen und Herren, das Wort Remigration ist nichts anderes als ein Synonym für ethnische Säuberung nach Herkunft und Hautfarbe.
3: Ja. Naja, habe ich dann auch nachher gelesen, den Wortlaut. Und die Empörung darüber in der AfD-Fraktion, war ja Tagesthema.
2: Und jetzt hat die AfD-Bundestagsfraktion sogar wegen genau dieser Äußerung Strafanzeige gestellt gegen den Bundeskanzler. Also was für ein Theater, von wegen, man wird ja wohl nochmal sagen dürfen. Also
3: ja, aber es ist doch auch alles berechenbar, oder? Also ganz neu ist diese Kritik von Merz an der AfD jetzt auch wieder nicht. Der hat immer mal wieder gesagt, uns trennen grundsätzliche Überzeugungen, bei der CDU-Klausur letzten Herbst zum Beispiel, also Bekenntnis zur Europäischen Union oder Zusammenleben von Menschen unterschiedlicher Herkunft. So. Aber viel grundsätzlicher finde ich bei dem Ganzen, was will Merz jetzt noch sagen über die AfD, was SPD, Grüne und Linke nicht längst gesagt haben? Also wenn jetzt auch die CDU vor allem vor der AfD warnt, dann bestimmt ja am Ende doch wieder die AfD weiter die Agenda. Also so. Ja. Und die AfD empört sich und kriegt Raum und alle reagieren.
2: Aber ich finde, es macht am Ende schon einen Unterschied, wer da widerspricht. Also wenn die Grünen die AfD kritisieren, dann kann jemand sagen, klar, alles Linke im Grunde.
3: Ja, genau. So, die Grünen. Weiß ich nicht, ob das jetzt noch eine linke Partei ist, aber das ist eine andere.
2: Okay,
3: Debatte.
2: Aber bei der CDU ist es, finde ich, was anderes. Also die Brandmauer haben sie ja gezogen, aber das kann ja nicht heißen, dahinter ist alles abgesperrt. Also nach rechts ist alles abgesperrt, also können wir weiter auf alles einprügeln, was weiter links steht. Im Gegenteil, gerade die Konservativen, finde ich, müssen klar machen in so einem Moment, warum diese Brandmauer überhaupt da ist. Warum konservativ was anderes ist als AfD. Und da habe ich mich lange gefragt, wo bleibt denn eigentlich die aggressive Auseinandersetzung mit den Positionen der AfD und das klare Bekenntnis zur offenen Gesellschaft, also für gleiche Rechte für alle, für unterschiedliche Lebensentwürfe, für Zugehörigkeit, unabhängig von der Herkunft. Also das kann man doch nicht alles den Linken überlassen, das muss man doch mal aussprechen.
3: Das gilt aber auch in die andere Richtung, weil es kann ja auch nicht sein, dass jeder Streit mit den Grünen schon der AfD hilft. Also die CDU muss doch auch schärfere Regeln bei der Migration vertreten dürfen, als sie die SPD, Grüne oder Linke vertritt, ohne jetzt gleich als AfD-Kopie abgestempelt zu werden. Weißt du, also wie auch immer man das findet, aber das muss sie doch, das ist doch legitim. Und wenn du von ihr verlangst, jede Position aufzugeben, bei der auch die AfD Beifall klatscht, dann lässt du ja wieder die AfD entscheiden, was die großen Themen sind. So funktioniert doch keine lebendige Demokratie.
2: Mir fehlt irgendwie schon dieses klare Bekenntnis. Also vom Kanzler will ich in so einer Situation hören, ihr, die ihr eingewandert seid und hier lebt, ihr gehört zu uns, Punkt.
3: Aber das hat Merz gemacht, finde ich, in der Rede, in der Generaldebatte. Hat er doch gesagt, im Handwerk, in der Pflege, in Krankenhäuser, überall arbeiten Menschen, auf die wir angewiesen sind. Und dass die AfD diese Leute, auf die wir angewiesen sind, aus dem Land rausdrängen wolle und dass die CDU da aber klar unterscheiden würde.
8: Zwischen denen, die in Deutschland arbeiten, die zu unserem Wohlstand beitragen, die in Deutschland willkommen sind und denjenigen, die in Deutschland keinen dauerhaften Aufenthalt haben und die unser Land wieder verlassen müssen. Die Unterscheidung nehmen wir im Gegensatz zu Ihnen sorgfältigst vor, meine Damen und Herren.
2: Ja, Ja, klar. Aber mir geht's da schon wieder zu sehr um den Nutzwert, weißt du, um die Arbeitskraft, nicht um die Menschen an sich. Also ich frage mich, wieso ist das so schwer, sich hinzustellen und zu sagen, unabhängig vom wirtschaftlichen Nutzen gehören die Menschen mit Migrationshintergrund einfach alle dazu. Also gerade für einen Kanzler aus einer Partei, die sich auf christliche Werte beruft, finde ich, ist das selbstverständlich. Menschenwürde muss man sich nicht verdienen. Und da ist die entscheidende Grenze, finde ich, zur AfD.
3: Ja, aber er sagt ja auch nicht, dass du jetzt diese Rechte verlierst, wenn du arbeitslos wirst. So, er hält der AfD einfach einen konkreten Widerspruch vor. Wer gegen Migration schimpft, aber erwartet, dass irgendjemand seine Mutter pflegt, der nicht er selbst ist, der muss mal erklären, wie das zusammenpasst. Und ich finde, das darf man als Kanzler so machen.
2: Ich stelle mir da immer jemanden vor, der seit seiner Kindheit hier lebt und ständig hört, wie viele Menschen wieder gehen sollen. Und für den, finde ich, macht es am Ende schon einen Unterschied, ob der Kanzler nur erklärt, warum wir Pflegekräfte brauchen oder ob er klar sagt, dieses Land, das ist auch dein Land.
3: Aber dann willst du doch, dass er die Politik, die sie machen wollen, besser erklärt.
2: Ja, ich weiß, ich will auch erstmal wissen, wer in dieser Erklärung eigentlich genau vorkommt. Apropos stabil. Kanada, ne? Hm. So musst du es machen. Aufrecht, Haltung, geil.
3: Ja. Das findest du super, ne? Wie die sich mit Trump anlegen jetzt.
2: Ist ja vor einer Weile eskaliert zwischen Kanada und USA bei den Verhandlungen über Zölle und Handel.
3: Und also Kanada hat die Gespräche abgebrochen. Also ich weiß nicht, ob das so eine gute Strategie ist bei seinem wichtigsten Handelspartner.
2: Naja, ist ja kein Selbstzweck. Also Trump erhebt seit August 50% Zoll auf weitere Waren aus Kanada, Alkohol, Milchprodukte, sogar Hockeyschläger. Kanada hält seit Dienstag dagegen mit 15-50% auf US-Waren. Stahl, Milchprodukte sind da dabei, so steht das bei AFP. Und jetzt sieht man, wie viel Gegendruck sie aufbauen können. Und ich finde, das haben die Kanadier genau richtig gemacht, dass sie in dieser Verhandlungsrunde einen Schlussstrich einfach gezogen haben.
3: Also Mark Carney vor allen Dingen, der Premierminister, ne?
2: Der genau, allen voran, und aber auch dieser Doug Ford, der vor die Kameras getreten ist, den Regierungschef von Ontario, den fand ich auch wirklich beeindruckend. Das ist so eine Provinz an der Grenze zu Michigan, und der hat vor Kameras gesagt, Trump kann mich mal.
9: I have a lot of real estate on my ass, so he has a lot of room to kiss my ass.
2: Also auf meinem Hintern ist viel Platz, da hat er viel Platz, meinen Hintern zu küssen. Ein Konservativer übrigens, also gar nicht Mark Carneys Partei.
3: Ja. Es klingt ein bisschen so wie Kanadas Antwort auf Trump, also in Sprüchen.
2: So, und dieser Doug Ford, der vergleicht Trump bei einer weiteren Stellungnahme vor Kameras mit einem Schulhofschläger, der dich jeden Tag weiter ausnimmt. Kam auf BBC dieser Ausschnitt.
10: President Trump, he can't be trusted. Simple as that.
11: Präsident Trump kann man nicht trauen. So einfach ist das. Er ändert den Deal, verschiebt ständig die Bedingungen. Trump ist jemand, der dir am ersten Tag das Geld fürs Mittagessen klaut, am zweiten die Mütze vom Kopf und am dritten die Turnschuhe. Ihm ist absolut nicht zu trauen. Wir müssen zusammenhalten.
2: Was für eine Ansage, oder? Also... Und ich finde, da hat er recht. Heute gibst du nach, morgen will er mehr. Und das haben wir ja auch gesehen auf der großen Bühne. Und von dieser Haltung, finde ich, von dieser Stabilität, können wir uns in der EU echt was abgucken.
3: Also wir können das zumindest mal diskutieren, was wir uns da abgucken können.
2: Weil hier in der EU, ganz im Ernst, da fahren wir ja ein Kuschelkurs mit Trump, weil wir hoffen, dass die Amerikaner uns weiter beschützen, dass sie unsere Waren kaufen, die westlichen Grundwerte verteidigen. Aber wir wissen es ja alle schon längst, Trump ist einfach nicht verlässlich. Und Carney sagt wenigstens, der kanadische Premier, kein Deal um jeden Preis.
3: Naja, ich habe das schon verstanden, dass Carney dein neuer Superheld ist, so ein bisschen. Aber nicht nur deiner, also den finden ja viele gerade ganz stark. Aber nur, weil sich das gerade vielleicht mal ganz gut anfühlt, dagegen zu halten, ist das ja noch lange keine Strategie oder auch keine gute Strategie. Weil die EU hat ja mit ihren Verhandlungen, die sie geführt hat, also smart nachgegeben, auch was erreicht. Also was du Kuschelkurs nennst. So, die US-Zölle auf europäische Autos sind da durch diesen von der Leyen, die damals letztes Jahr, sind die Zölle auf Autos fast um die Hälfte gesunken, von knapp 30% auf 15%, so, was du nochmal nachlesen kannst, unter anderem bei Veröffentlichungen von der EU. So. Also es stimmt nicht, dass es nichts bringt, auf Trump zuzugehen.
2: Ich weiß nicht, es war eine andere Lage, finde ich, mit Kanada. Also so wie Premier Carney das dargestellt hat, wollten die USA sogar noch vorschreiben, mit wem Kanada sonst noch Handelsabkommen schließen darf. Weißt du, Stichwort, am nächsten Tag nimmt er noch mehr. Also da geht es ja auch um Selbstbestimmung. Und ich glaube, diese grundsätzliche Einschätzung, zu der die gelangt sind, die bleibt richtig. Trump versteht nur, wenn du ihm klare Kante zeigst und Druck machst. Habe ich auch ein Gegenbeispiel.
3: Ja, selbstverständlich hast du auch ein Gegenbeispiel.
2: In Ontario, also Kanada, da ist US-Alkohol raus aus den staatlichen Läden. Der US-Spirituosenverband, der also quasi darunter leidet, der hat dazu eine Mitteilung veröffentlicht. Von März bis Dezember letzten Jahres sind die Exporte nach Kanada um über 70% eingebrochen. Also verglichen jetzt mit denselben Monaten im Vorjahr. Und der Verband fordert jetzt von beiden Seiten eine Verhandlungslösung. Heißt, wenn US-Firmen das Geschäft wegbricht, dann kann das Trump politisch wehtun.
3: Ja, und andersrum aber auch. Es ist doch die alte Leier mit Zollkriegen. Immer eins noch oben drauf setzen. Trump hat jetzt ja sogar Importverbote beschlossen, unter anderem für kanadischen Alkohol. Also es gab dazu eine Meldung von Reuters diese Woche. Ende September soll das greifen. Ja. Das ist doch wieder diese Spirale. Aber
2: ich weiß nicht, in diesem Moment finde ich, genau deshalb brauchst du Gegendruck. Also so sieht es auch Volker Debkart, der ist Amerika-Wissenschaftler von der Uni Regensburg. Und im Deutschlandfunk hat er erklärt, warum das bei Trump funktionieren kann.
12: Wir haben ja gelernt, auch schon bei der chinesischen Reaktion, ganz am Anfang dieser Handelskriege, dass Donald Trump offenbar nur eine klare Sprache, auch klare Sprache der Stärke versteht. Und dass er dann auch bereit ist, durchaus nachzugeben, einzuknicken. Und damit spielt der Mark Carney. Und er kann sich dabei aber einer breiten Unterstützung der Bevölkerung sicher sein, die eben auch immer in Abgrenzung von den USA sich als Kanadier definiert hat.
2: Das ist der Knackpunkt.
3: Ja, kann funktionieren, kann aber auch nach hinten losgehen. Also erinnere dich an Zelensky, die Demütigung im Oval Office im Februar letztes Jahr. Also der hat den Streit sehr bedauert und sich dann wieder um Trump bemüht. Also klar, es war wirklich sehr, sehr schwer auszuhalten beim Zugucken, aber seine Delegation hat dann 11 Tage später nur in Saudi-Arabien wieder mit den Amerikanern verhandelt, hat brav einer Waffenruhe zugestimmt, falls Russland mitzieht, 30 Tage und der Erfolg der Geschichte. Danach wurden die ausgesetzten Waffenhilfen und auch die Geheimdienstinformationen wieder freigegeben. Also wenn du mich fragst, so muss man es doch machen.
2: Ja, toll. Also da hat Zelensky dann wieder bekommen, was Trump ihm vorher weggenommen hat. Also es ist ja auch ein Spitzendeal. Und das auch noch ohne sicher zu sein, dass der das nicht einfach wieder einfriert.
3: Na und? Also das ist ja Zelenskys Job. Und also nicht nur seiner, sondern der eines Staatsführers, dann zu gucken, was seinem Land hilft. Auch wenn er dafür seine eigene Demütigung in Zelenskys Fall runtergeschluckt hat. Es war politisch offenbar klug. Und Carney dagegen riskiert eine Wirtschaftskrise. Und ganz ehrlich, so als Rechtfertigung finde ich das ein bisschen wenig, so ein gutes Gefühl ist, dem Trump mal richtig zu zeigen.
13: Canada lives because of the United States. Remember that, Mark, the next time you make your statements.
2: Donald Trump ist das beim Weltwirtschaftsforum in Davos, das war schon im Januar. Wie er da Mark Carney mit dem Vornamen direkt so angeht, weißt du, Kanada existiert nur dank der USA. Also das, ich meine, das war damals schon total drüber. Inzwischen hat Trump sogar verfügt, dass der Ontario-See auf der US-Seite Lake America heißt. Also als würde ihm der Nachbar irgendwie gehören. Also da würdest du doch auch sagen, es reicht.
3: Ja, also wie gesagt, das Gefühl ist ja total nachvollziehbar. Aber wirtschaftlich ist das wirklich Drahtseilakt. Also ich habe eine FAZ-Reportage gelesen dazu, da wird das sehr, sehr anschaulich erzählt, was dieser Abbruch der Verhandlungen am Ende bedeutet. Da kommt zum Beispiel ein Unternehmer vor aus einer Grenzstadt in Ontario, der verschifft Stahl. Und dem ist jetzt ein großer Teil von seinem Geschäft weggebrochen. Da mussten Leute gehen, also musste Leute kündigen und so. Und dann beschreibt der Artikel, wie er einen Mitarbeiter sieht mit einem neuen Auto, gerade gekauft auf Kredit und denkt, hoffentlich kann ich dem weiter Arbeit geben, damit der das abbezahlen kann. Also, ne, das mal so vom Großen aufs Kleine runtergebrochen, es geht um die Existenz der Leute da.
2: Ja, aber ich meine, wer hat denn die Zölle eingeführt, unter denen die leiden? Das war Trump, also das kann man ja nicht Mark Carney vorwerfen.
3: Nein, natürlich kannst du das nicht Carney vorwerfen, aber den Schaden hatten die, oder einen gewissen Schaden hatten die ja schon vor dem Verhandlungsabbruch, klar. Aber die Frage ist doch, wie verhindert Carney jetzt noch mehr davon? Und er lässt sich auf einen Zollstreit ein, der auch für die Kanadier das Leben teurer machen wird. Das ist, glaube ich, Fakt. Also wenn du schon mal Käse anguckst, so, das ist ja immer so ein beliebter Indikator, auf bestimmte Sorten aus den USA hast du jetzt seit Dienstag 25% Zölle. Und dazu der Handel für die heimische Industrie. Laut Reuters ging da im Juli noch rund 2/3 der kanadischen Warenexporte in die USA. Wie willst du das denn mal eben ersetzen?
2: Ja, aber Also wie vorhin schon angesprochen von Volker Debkert, die Menschen tragen das mit. Also es gibt irgendwie so eine Identität. So, nach dem Abbruch gab es eine Umfrage, die war übrigens auch bei Reuters zu sehen. Rund 3/4 der Kanadierinnen und Kanadier fanden das richtig, diese Verhandlungen abzubrechen. Also Carney führt da jetzt nicht irgendwie so einen Privatstreit gegen Trump und vor allen Dingen auch nicht gegen den Willen seiner Bevölkerung.
3: Klar, die Umfrage habe ich auch gesehen. Da steht aber auch noch, fast 4 von 10 Menschen im Erwerbsleben machen sich Sorgen um ihren Job. Also du kannst ja richtig finden, sich nicht alles gefallen zu lassen und trotzdem fürchten, dass dich dieser Streit deine Existenz kostet. Mhm. Das geht ja auch beides. Und ja, wenn du dann persönlich betroffen bist, dein Arbeitgeber dicht macht, dann änderst du vielleicht je nachdem deine Meinung.
2: Klar, aber ich meine, die Regierung versucht ja auch gleichzeitig die Folgen abzufedern. Es ist ja nicht nur ein Gegenhalten. Die hat Milliardenhilfen angekündigt, unter anderem Einkommenshilfen und Weiterbildung für Beschäftigte, Kredite für Firmen. Und Carney sucht ja auch gleichzeitig internationale Partner, die kanadische Produkte kaufen, ohne dauernd mit Zöllen oder gleich mit Annexion zu drohen, dass es der nächste Bundesstaat werden soll, Kanada. Also nächsten Montag und Dienstag lädt er zum Beispiel Investoren nach Toronto ein. Also da wird handfest gesucht jetzt nach Alternativen zu den USA. Es ist mehr als eine Ankündigung, sich irgendwann mal nach irgendwas umzuschauen.
3: Ich glaube, das funktioniert so nicht, wie Carney sich das vorstellt. Also wenn, so wie ich drüber nachgedacht habe, weil ohne Ruhe im Verhältnis zu den USA, wie sollst du da neue Investoren bekommen? Das wird ja immer irgendwie latent da so drüber schweben. Ich habe die kanadische Journalistin Jamie Poisson dazu gehört, die arbeitet eigentlich bei CBC, hat aber im BBC-Podcast The Global Story die Gemengelage so beschrieben.
14: You know, the irony of this whole thing is like, he is trying to go out into the world.
11: Die Ironie ist, er versucht überall auf der Welt Menschen dafür zu gewinnen, in Kanada zu investieren, um von den Vereinigten Staaten unabhängiger zu werden. Aber das geht nicht, solange er das Chaos im Verhältnis zu den USA nicht beruhigt. Was steht hier auf dem Spiel? Arbeitsplätze, das Leben der Menschen, der wirtschaftliche Wohlstand des Landes. Das Risiko ist groß.
14: It's kind of the economic well-being of the country. There's a lot of risk.
3: Weißt du, wenn ich in Kanada eine Fabrik hinbauen will, dann sollte ich doch vorher wissen, wohin ich die Waren dann hinterher auch verkaufe.
15: I warned that America is trying to break us so they can own us. And I promise that that will never ever happen. We are keeping that promise.
2: Stabil. Mark Carney ist das, der kanadische Premier, Ende August bei seiner Erklärung zum Verhandlungsabbruch. Weißt du, diese Entschlossenheit, die wünsche ich mir manchmal auch hier. So jetzt zum Beispiel mit Blick auf den AfD-Sieg in Sachsen-Anhalt, dass man Werte verteidigt, statt vor autoritären Reflexen zu kuschen.
3: Aber es ist ein anderes Thema, finde ich. Außerdem haben wir darüber schon gesprochen. Also für mich bleibt es dabei, die Haltung kannst du dir leisten, wenn du sie durchhalten kannst. Und wir können jetzt mal live zugucken, also mit Blick nach Kanada, ob du da recht hast, je nachdem, wer zuerst blinzelt. Das war's bei 7 Tage wach für heute. 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
2: Tschüss, sagt Christoph Schrag.
3: Und tschüss, sagt Hendrik Schröder.
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16: Brandenburg, westliche A10 Richtung Dreieck Werder, zwischen Liest und Vöben Baustellenstau plus 10 Minuten. Stadtverkehr Berlin, Tempelhof und Neukölln, Tempelhofer Feld. Wegen des Drachenfestes kommt es rund um das Tempelhofer Feld zu Einschränkungen. Der Tempelhofer Damm ist bis etwa 20 Uhr zwischen dem Platz der Luftbrücke und dem Stadtring komplett gesperrt. Ebenso sind dort die Ausfahrten vom Stadtring gesperrt und auch in der Fliegersiedlung und im Schillerkiez kommt es zu Sperrungen. Außerdem im Innenstadtbereich wegen zahlreicher Demos und Fahrradkorsos.
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17: Um 14 Uhr mit Tobias Möck. Guten Tag. Das Vergleichsportal Verivox erwartet wegen der Nahostkrise, dass die Gaspreise für private Haushalte deutlich steigen. Laut der Rheinischen Post wird mit Erhöhungen von bis zu 20% zum Jahreswechsel gerechnet, auch wegen des geringen Füllstands der deutschen Gasspeicher. Patricia Werne.
18: Die Bundesnetzagentur geht aber nicht davon aus, dass die Gasversorgung grundsätzlich zum Problem werde. Behördenchef Müller sagte, es gebe schon jetzt mehr Gas in den Speichern, als im gesamten vergangenen Winterhalbjahr aus den Speichern entnommen wurde. Die deutschen Gasspeicher sind derzeit zu knapp 55% gefüllt. Im vergangenen Jahr lag der durchschnittliche Füllstand zum selben Zeitpunkt bei knapp 74%.
17: Die neue Eskalation im Nahen Osten droht, auch die Ölpreise weiter ansteigen zu lassen. Saudi-Arabien als weltweit größter Exporteur hat eine wichtige Ost-West-Pipeline geschlossen, als Reaktion auf Drohnenbeschuss aus dem Irak. Dazu ist auch Saudi-Arabiens wichtigste Schiffsalternativroute zur blockierten Straße von Hormus gefährdet. Am Roten Meer haben pro-iranische Houthi-Rebellen die gesamte jemenitische Küste und strategisch wichtige Inseln unter ihre Kontrolle gebracht. In Berlin-Mitte ist eine Fußgängerin von einem Bus überrollt worden. Die 59-Jährige wurde laut Polizei lebensgefährlich verletzt. Der Reisebus soll die Frau am Vormittag erfasst haben, als er von der Straße unter den Linden rechts abbiegen wollte. Nach dem Unfall war auch ein Rettungshubschrauber im Einsatz. Immer mehr Kinder und Jugendliche klagen über Schlafstörungen. Das geht aus einer Umfrage der Krankenkasse DAK unter 5- bis 10-Klässlern hervor. Darin gibt fast jede und jeder Zweite an, schlecht zu schlafen. Die DAK sieht eine Verbindung zu den schlechten Ergebnissen bei der PISA-Studie. Erschöpfung und schlechter Schlaf werden als schlechte Voraussetzungen für erfolgreiches Lernen genannt. US-Präsident Trump ist in Irland zu Gesprächen mit der Regierung eingetroffen. Der zentrale Anlass der Reise ist aber ein Turnier auf Trumps irischem Golfresort. Aus Irland, Mareike Aden.
19: Der Kurzbesuch führt zu einem der größten Polizei- und Sicherheitseinsätze in der Geschichte des Landes. Zahlreiche Proteste werden erwartet, vor allem gegen Trumps Israel- und Gaza-Politik, aber auch gegen seine Umwelt- und Einwanderungspolitik. Irland gilt als eines der Israel-kritischsten Länder im Westen. Im Juli war es das erste EU-Land, das ein Importverbot für Güter aus israelischen Siedlungen in den Palästinensergebieten beschloss.
17: Soweit die Nachrichten. 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Das Wetter. Am Nachmittag oft freundlich und trocken, nur vereinzelt sind leichte Schauer möglich, maximal 23 Grad. Morgen kaum Sonne, immer wieder Schauer, 18 bis 20 Grad. 14.03 Uhr ist es.
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16: Mit Werner Schoninger herzlich willkommen. Die Wahl in Sachsen-Anhalt ist jetzt knapp eine Woche her, sie hallt aber noch kräftig nach, vor allem bei der CDU, der aktuellen Kanzlerpartei. In Sachsen-Anhalt erreichten die Christdemokraten das schwächste Ergebnis bei einer Landtagswahl seit der Wiedervereinigung. Und auch in den Umfragen für die Landtagswahl in Mecklenburg-Vorpommern am 20. September sieht es für die Landes-CDU schlecht aus. Sie erreicht nur noch 7%. Die Partei reagiert schwer verunsichert, das beobachtet Hauptstadtkorrespondentin Nicole Markwald.
20: Was hat es zu bedeuten, wenn die sächsischen Kreisvorsitzenden der CDU einen Brief an den Kanzler und seine Generalsekretärin schicken und darin zügige Beratungen über einen Neustart in der Partei fordern? Was hat es zu bedeuten, wenn der Spitzenkandidat der CDU in Mecklenburg-Vorpommern, Daniel Peters, von einem Existenzkampf spricht, wie hier bei Welt TV?
21: Wir müssen in den nächsten Tagen bis zum 20. September deutlich machen, dass Mecklenburg-Vorpommern die CDU braucht. Wir brauchen in Mecklenburg-Vorpommern die Stimme der Freiheit. Wir brauchen die Stimme des christlichen Menschenbildes, aber auch die Stimme der Eigenverantwortung und die Stimme der Vernunft.
20: Es herrscht große Unruhe in der Kanzlerpartei. Eine hohe Nervosität. Auch wenn die frisch gewählte Generalsekretärin Franziska Hoppermann den Weg von Bundeskanzler Friedrich Merz verteidigt.
22: Ich sehe das natürlich auch, dass Umfragewerte, die sozusagen sinken, Fragezeichen hinterlassen, sind wir auf dem richtigen Weg. Aber wir sind auf dem richtigen Weg.
20: In dem Interview mit dem Deutschlandfunk führt Hoppermann als Beispiel die Rentenreform an. Die habe zum Ziel, dass Menschen mehr Rente haben als vorher und perspektivisch sinkende Beiträge. Auf die Frage, ob Friedrich Merz angesichts seiner niedrigen Popularität das noch vermitteln könne, sagt Hoppermann bestimmt:
22: Ja, das kann er.
20: Und trotzdem, es gibt viele Alarmsignale für Merz. Der Arbeitnehmerflügel seiner Partei CDA erklärte den von Merz vertretenen Kurs einer CDU pur für gescheitert. Dem Anspruch, die Partei der fleißigen Menschen zu sein, werde man aktuell nicht gerecht, schreibt CDA-Chef Dennis Radke. Verliert der Kanzler weiter an Autorität? Ein neuer Vorfall feuert diese Woche die Diskussion dazu weiter an. Denn die stellvertretende Generalsekretärin Christina Stumm kam in dieser Woche einer Rücktrittsaufforderung ihres CDU-Chefs zunächst nicht nach. Sie widersprach sogar öffentlich. Erst am Freitagabend teilte die CDU dann mit, dass sie ihren Posten aufgebe. Zum 21. September, dem Tag nach der Landtagswahl in Mecklenburg-Vorpommern. Inzwischen gibt es in dem Bundesland sogar noch die Sorge, dass die CDU an der 5%-Hürde scheitern könnte. Nämlich dann, wenn Wähler aus taktischen Gründen für die SPD stimmen, um einen Sieg der AfD zu verhindern. Aktuell liegt die AfD knapp vor der SPD von Manuela Schwesig. Ist die CDU künftig noch Volkspartei, heißt es in dem Schreiben der besorgten Kreisvorsitzenden in Sachsen. Sie fordern eine schonungslose Analyse und einen neuen Aufbruch. Bleibt die Frage, ob die Partei dazu die Kraft und das richtige Personal hat.
16: Nicole Marquardt aus dem Hauptstadtstudio über eine verunsicherte CDU. Und Sie wissen ja, am 20. September wird sowohl in Mecklenburg-Vorpommern als auch in Berlin gewählt, morgen in einer Woche. Wundern Sie sich nicht, wenn die Preise an den Zapfsäulen und beim Öl- und Gashändler demnächst noch weiter in die Höhe gehen. All das ist vor allem eine Folge der Kämpfe im Nahen Osten. Die zwei neuesten Meldungen dazu. Pro-iranische Milizen sind im Jemen auf dem Vormarsch. Sie kontrollieren immer mehr Küstenabschnitte entlang des Roten Meeres und damit eine weitere wichtige Nachschubroute für Öllieferungen aus der Region. Außerdem haben mutmaßlich pro-iranische Milizen aus dem Irak heraus eine saudische Ölpipeline angegriffen, die daraufhin prompt geschlossen wurde. Unser Nahost-Korrespondent Moritz Behrendt fasst die jüngsten Entwicklungen zusammen.
0: Von einer Vorsichtsmaßnahme spricht das saudische Energieministerium. Die Behörden des Königreiches haben eine wichtige Pipeline für den Öltransport vorübergehend geschlossen. Die Pipeline führt aus dem ölreichen Osten Saudi-Arabiens zum Hafen Yanbu an der Küste des Roten Meeres. Seitdem die Straße von Hormus weitgehend blockiert ist, exportiert das Land einen Großteil seines Rohöls über das Rote Meer. Offenbar wurde die Pipeline bereits vorgestern mit Drohnen angegriffen. Es habe Verletzte und materielle Schäden gegeben, teilte das Außenministerium in Riad mit. Abgeschossen wurden die Drohnen den Angaben zufolge aus dem Irak. Am Morgen bestätigte die irakische Regierung, dass die Angriffe von ihrem Staatsgebiet ausgingen. Es sei eine Untersuchung eingeleitet worden. Außerdem wurden zwei Grenzübergänge zum Iran geschlossen. Im Irak sind mehrere pro-iranische Milizen aktiv. Nachdem die USA und Israel Ende Februar den Iran angegriffen hatten, beschossen sie mehrfach US-amerikanische Militäreinrichtungen im Irak. Ihnen wird zudem vorgeworfen, auch für Angriffe in den Nachbarstaaten Kuwait und Saudi-Arabien verantwortlich zu sein. Für Saudi-Arabien und seine Ölwirtschaft ist der Angriff auf die Pipeline ein zweiter Schlag innerhalb von kürzester Zeit. Im Jemen kontrollieren die mit dem Iran verbündeten Houthi-Milizen inzwischen die gesamte Rotmeerküste. Das erleichtert es ihnen, den Verkehr durch die Meerenge Bab al-Mandab zu stören. Vertreter der Miliz erklärten, dass sie nicht anstrebten, die internationale Schifffahrt zu blockieren. Saudischen Schiffen sei die Durchfahrt durch das Bab al-Mandab jedoch verboten. Die Meerenge ist zentral für den Transport saudischen Erdöls nach Ostasien. Die weltweit wichtigsten Abnehmer von Rohöl aus dem Königreich sind China, Indien, Japan und Südkorea.
16: Saudi-Arabien schließt vorsorglich eine wichtige Ölpipeline. Informationen von Nahost-Korrespondent Moritz Behrendt. In Brasilien wird am 4. Oktober gewählt. Da ist die erste Runde der Präsidentschaftswahl. Dabei kämpft der linksgerichtete Präsident Lula da Silva um sein Amt. Es gibt in Umfragen ein Kopf-an-Kopf-Rennen mit dem rechtsgerichteten Gegenkandidaten Flavio Bolsonaro. Er ist ein Sohn des früheren Präsidenten Jair Bolsonaro, der wegen eines Putschversuchs im Gefängnis sitzt. Gegen Flavio wird inzwischen wegen des Verdachts der Korruption und Steuerhinterziehung ermittelt. Das belastet natürlich seinen Wahlkampf. Seine Anhänger aber, so beobachtet es unsere Korrespondentin Anne Herberg, geben sich unverdrossen.
4: Dass sie Brasilianer sind, ist kaum zu übersehen. Lorani Fernandes und ihr Mann Edson haben sich in Nationalflaggen gehüllt. Es ist kalt und regnerisch an diesem 7. September, dem Unabhängigkeitstag des Landes. Aber das schreckt die beiden nicht ab. Schließlich stehe die Zukunft des Landes auf dem Spiel. Wir sind hier, um Demokratie und die Meinungsfreiheit zu verteidigen. Denn wir befinden uns in einer Zeit, in der die Demokratie auf dem Spiel steht. Schuld daran sei die Linke und der amtierende Präsident Lula da Silva, ein korrupter Dieb, wie das Ehepaar nun im Sprechchor mit 10.000 weiteren in grün und gelb gekleideten Menschen singt. Auf der Paulista, der zentralen Avenida der Millionenmetropole São Paulo, auf die sie alle gekommen sind, um den zu unterstützen, der Brasilien noch retten kann. Ich weiß, dass ihr hierher blickt und eine andere Person seht, die mir ähnlich sieht, Jair Messias Bolsonaro. Ruft der Mann, der Brasiliens Präsident werden will, Flavio Bolsonaro, der Serum, die Nummer 1, wie der Vater seinen ältesten Sohn nennt. Ich möchte der Befreier des Vaterlandes sein. Ich bitte Gott um die Gelegenheit, nächstes Jahr gemeinsam mit Präsident Jair Messias Bolsonaro die Rampe zum Präsidentenpalast Plan Alto hinaufzugehen, damit er mir die Schärpe umlegen kann und ich Brasilien in die Hände Jesu übergeben kann. Ex-Präsident Jair Bolsonaro allerdings verbüßt eine 27-jährige Haftstrafe, weil er nach seiner Wahlniederlage 2022 gegen den amtierenden linken Präsidenten Lula da Silva einen Staatsstreich plante. So urteilte das oberste Gericht Brasiliens. Doch dem trauen sich hier auf der Avenida Paulista noch weniger als dem linken Lula. Insbesondere ein Bundesrichter wurde regelrecht zur Hassfigur. Alessandro de Moraes, der Diktator in Richterrobe, wie sie ihn hier nennen, er leitete den Strafprozess gegen Bolsonaro. Nun wurde öffentlich, dass er fragwürdige Kontakte zu einem Banker pflegte, der den größten Korruptionsskandal der jüngeren Geschichte des Landes ausgelöst hat. Ist Alessandro de Moraes etwa in der Lage, irgendjemand zu verurteilen? Nein, ist er nicht. All das beweist, Jair Bolsonaro ist ein politischer Gefangener. Und wir erleben gerade die Einführung einer linken Diktatur in Brasilien. Dass Bolsonaro zu Unrecht verurteilt wurde, dass es gar keinen Putschversuch gab, das sieht laut Umfragen etwa die Hälfte der brasilianischen Wählerschaft so. Zwar treten im rechten Lager derzeit gleich mehrere Kandidaten an, Bolsonaro aber werden die größten Chancen zugerechnet, die Wahl gegen den amtierenden Präsidenten Lula im Oktober zu gewinnen. Dabei sucht der Bolsonarismus den Schulterschluss mit rechten Verbündeten. Mitten auf der Avenida Paulista ist an diesem Tag eine gigantische Aufblaspuppe von US-Präsident Donald Trump aufgebaut, der eine kleine Lula-Figur in Sträflingskleidung in die Höhe streckt. Trump, rette Brasilien, steht darunter. Für mich sind die Vereinigten Staaten ein Vorbild, das Land der Freiheit, der christlichen und konservativen Werte, sagt Loriani Fernandes. Dabei bestrafte die Trump-Regierung Brasilien mit Strafzöllen, übte Druck auf die Justiz aus und mischt sich nun erneut in den Wahlkampf ein. Brasilien ist das einzige große Land Lateinamerikas, das politisch noch nicht auf Linie mit dem Pro-Trump-Block geschwenkt ist, der zuletzt von Argentinien bis Kolumbien die Wahlen gewonnen hat.
16: Brasilien, drei Wochen vor der Wahl, tief gespalten, Korrespondentin Anne Herberg berichtete. Jetzt zu einer dramatischen Rettungsaktion in Alaska. Ein 15-Jähriger hat sich nach einer Havarie tagelang auf einem umgekippten Boot über Wasser gehalten in der eiskalten Beringsee. Der Teenager wurde dann von einem Fischerboot gerettet, wie die US-Küstenwache mitteilte. Der Bruder und ein Cousin des Jungen kamen bei der Havarie ums Leben. Weitere Einzelheiten von USA-Korrespondentin Gabi Biesinger.
5: Die Videoaufnahmen von der Rettung zeigen den 15-jährigen Jungen in einer knallgelben Jacke, kniend auf einem kleinen, umgekippten Boot. Die Northwest Explorer, das wesentlich größere Fischerboot, das ihn nach 3 Tagen auf See retten wird, pirscht sich vorsichtig heran. Bleib wie du bist auf dem Boot, ruft Kapitän Adam White ihm zu. Die Crew wirft eine Leine zu dem gekenterten Boot und Parker, der Junge auf dem Rumpf, kann sich so an das rettende Boot ziehen und wird schließlich geborgen und in Decken gewickelt. Die Crew ist erleichtert. Wir haben ihn. Kapitän White ist absolut beeindruckt, wie der 15-jährige Parker die Disziplin aufbrachte, rund 3 Tage lang in dieser Pose Tag und Nacht in der zum Teil stürmischen Beringsee zu verharren und nicht die Hoffnung zu verlieren.
6: That's one tough kid. It's unbelievable. It's cold. The water is 10 degrees Celsius.
5: Ein taffer Junge, die Wassertemperatur eiskalt, 10 Grad. Parker war stark unterkühlt, aber sonst wohlauf. Leider hatten die beiden anderen Bootsinsassen, sein Bruder und sein Cousin, beide deutlich älter, Mitte 30, kein Glück. Sie kamen bei der Havarie ums Leben, konnten aber von der Schiffsbesatzung ebenfalls geborgen werden. Die Gruppe war vergangene Woche Freitag zum Fischen aufgebrochen. Als die drei nicht wie geplant am Sonntag zurückkehrten, habe die Küstenwache angefangen, nach ihnen zu suchen. Ein Suchflugzeug entdeckte den 15-Jährigen am Montag dann auf dem Rumpf und dirigierte die Northwest Explorer, die in der Nähe war, zur Rettung an den Fundort. Darren Thule Nongwook, ein Bruder des Überlebenden, berichtete im Fernsehsender NBC News, dass seine Familie in der kommerziellen Fischerei tätig sei und oft lange Zeit auf See verbringe. Parker habe ihm erzählt, dass sich im Motor des Boots eine Angelschnur verfangen habe, die sie nicht hätten lösen können. Unnavigierbar sei das Boot bei schlechtem Wetter später gekentert. Parker und seinem Cousin sei es zunächst gelungen, sich auf den Rumpf des Bootes zu retten. Der Cousin soll später in Panik vom Boot gesprungen sein und ertrank nach wenigen Metern.
16: Einer der drei hat also überlebt, Gabi Biesinger über die Rettungsaktion in Alaska. Gleich 14.16 Uhr, Zeit für Tabea Kunze.
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7: Die Bundesliga-Fußballerinnen des 1. FC Union sind mit 3 Niederlagen in die neue Saison gestartet. Heute spielen sie auswärts beim 1. FC Köln. Dort sind knapp 14 Minuten gespielt und es steht noch 0:0. In der zweiten Bundesliga der Männer sind heute Mittag schon einige Tore gefallen. Der 1. FC Magdeburg führt deutlich gegen Kaiserslautern mit 3:0. Der VfL Bochum liegt vorne gegen Greuther Fürth mit 1:0. Und im Spiel Eintracht Braunschweig gegen Dynamo Dresden steht es 1:1. Dort ist Hendrik Lückhoff unser Reporter. Hendrik, dieses Spiel, das steht aber eigentlich gar nicht wirklich im Vordergrund, denn es gibt eine sehr traurige Nachricht bei euch.
8: Ja, definitiv. Du hast ja gesagt, es wurde mit 15 Minuten Verspätung angepfiffen, dieses Spiel, weil es vor der Partie einen medizinischen Notfall gab auf der Tribüne. Da musste ein Fan versorgt werden und während der gesamten ersten Hälfte war es deswegen auch sehr still und sehr ruhig hier im Stadion. Keine Gesänge, keine Anfeuerungsrufe und gerade eben jetzt zu Beginn dieser Halbzeitpause hat der Stadionsprecher darüber informiert, dass dieser Fan also auf dem Weg ins Krankenhaus verstorben ist. Also eine sehr, sehr bittere, eine sehr, sehr traurige Nachricht, die natürlich alles andere hier überschattet. Der Sport ist natürlich in so einer Situation völlig zweitrangig und ich kann mir auch gar nicht richtig vorstellen, wie das hier in der zweiten Halbzeit weitergehen soll. Es wird weitergehen und das mit dem Spielstand von 1:1. Dynamo Dresden war, als es dann losgegangen war, früh durch Rapp in der dritten Minute nach einer Ecke in Führung gegangen. Der schnelle Ausgleich der Braunschweiger in der fünften Minute. Danach ein zumindest sportlich unterhaltsames Spiel mit einigen Chancen auf beiden Seiten. Ein umkämpftes Spiel mit einigen gelben Karten auch. Aber am Ende muss man sagen, spielt das alles keine große Rolle nach dem Tod dieses Fans.
7: Hendrik Lückhoff live aus Braunschweig. In der Fußball-Bundesliga gibt es heute Nachmittag Spiele, in denen ambitionierte Teams gefordert sind, die aber alle noch nicht gewonnen haben. Hoffenheim zum Beispiel ist noch ohne Sieg und spielt heute gegen Stuttgart. Gladbach auch noch sieglos, muss in Freiburg ran. Und Eintracht Frankfurt hat auch noch nicht gewonnen und spielt bei formstarken Mainzern. All das hören Sie gleich ab 15 Uhr in unserer Sendung RBB 24 Inforadio die Bundesliga. Und dann analysieren wir auch die Situation beim 1. FC Union nach der 1:3 Heimniederlage gegen Schalke von gestern. Deutschlands Basketballerinnen spielen heute Nachmittag in Berlin um den Einzug ins WM-Finale. Im Halbfinale geht's gegen Top-Team Frankreich vor 13.000 Zuschauerinnen und Zuschauern in der ausverkauften Arena am Ostbahnhof. Dass das deutsche Team tatsächlich an diesem Wochenende um eine Medaille spielt bei der Heim-WM, das hätte vor gut einer Woche nach der deutlichen Niederlage gegen Spanien zum Auftakt wohl kaum jemand gedacht.
9: 53-83, das ist schon ein sehr deutlicher und sehr ernüchternder Rückstand.
23: Man sieht halt unsere Unerfahrenheit auch zusammen.
24: Wir dürfen uns leider nicht erlauben, so enttäuscht zu sein.
25: Riesiger Jubel in diesem Augenblick. Der erste WM-Sieg ist eingetütet.
26: Das war ein wichtiger Sieg für uns, für unser Gefühl.
25: Alle Zuschauer sind aufgestanden. Mali war von Beginn an absolut chancenlos.
26: Das bedeutet uns allen sehr, sehr, sehr viel. Aber ich glaube, wir sind noch nicht fertig.
25: Deutschland steht zum ersten Mal im Viertelfinale einer Basketball-Weltmeisterschaft.
26: Total surreal, ehrlich gesagt. Ab jetzt ist einfach do or die.
25: Noch einmal die Tränen in den Augen, aber es sind Freudentränen. Deutschlands Basketballerinnen stehen tatsächlich im Halbfinale.
26: Wir sind nicht zu unterschätzen, wir sind kein Underdog mehr. Alle haben uns jetzt auf dem Visier, mit uns nicht zu spaßen. Ja, jetzt spielen wir wirklich um eine Medaille.
7: Und zwar heute ab 16.30 Uhr erstmal im Halbfinale gegen Frankreich, gegen den Olympia-Zweiten. In voller Länge können Sie dieses Spiel hören in der Sportschau-App. Wir hören uns gleich hier ab 15 Uhr wieder mit der Fußball-Bundesliga. Das war der Sport für diesen Moment mit Tabea Kunze.
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2: Klassenkampf im Mittelalter, Endkampf um die Demokratie im letzten Babylon-Berlin-Kapitel, Endspurt in Venedig und ein Besuch im vielleicht freizügigsten Nachtclub Berlins. Das sind einige der Themen heute bei Abgedreht. Herzlich willkommen, ich bin Alexander Soyer und Sie hören das Filmmagazin hier im RBB24 Inforadio. Heute in der Sendung die letzte, die finale Staffel Babylon Berlin ist seit diesem Donnerstag in der Mediathek. Im Gespräch dazu die drei Schöpfer dieses gewaltigen Serienprojekts. Zu Wort kommt auch Teachers of Peaches Regisseur Philipp Fussenegger zu seinem neuen Dokumentarfilm Kit Kat Club Kings of Berlin, der diese Woche ebenfalls angelaufen ist. Genauso wie der neue Film von Paul Greengrass über den Bauernaufstand in England im späten Mittelalter. Vor knapp 25 Jahren wurde Paul Greengrass mit seinem Film Bloody Sunday über das Blutsonntag genannte Massaker 1972 an Zivilisten durch eine britische Spezialeinheit in Nordirland berühmt. Danach drehte er viel Spannungskino und revolutionierte Agenten-Action mit der Jason Bourne-Reihe. Mit seinem neuen Film The Uprising für die Freiheit widmet er sich nun erneut einem historischen Aufbegehren gegen Ungerechtigkeit und dessen brutaler Niederschlagung. Andrew Garfield spielt hier einen Bauern, der sich ein paar Jahrzehnte nach der großen Pest 1381 gegen die immer grausamere, menschenverachtende Ausbeutung durch die englische Krone stellt und zum Wegbegleiter des Bauernaufstands wird.
10: Los damit! Es reicht! Wir haben euch genug gegeben!
11: Es ist Zeit, die Welt in Brand zu setzen.
2: Während The Death of Robin Hood mit Hugh Jackman in der Hauptrolle vor ein paar Monaten mit brutaler Härte den Mythos des Rächers der Enterbten entzauberte, werden hier die harsche Realität des Mittelalters und die wahren Ereignisse der Bauernrebellion als Ursprung der Robin Hood-Legende gezeigt. Dass Greengrass mit seinem in Franken gedrehten historischen Action-Drama nicht nur aufs 14. Jahrhundert zurückblicken will, sondern damit sehr wohl auch das Heute und ein Genug-ist-genug-Gefühl gegenüber den ausbeuterischen Herrschaftsverhältnissen meint, wird trotz originalgetreu schmutzig-düsterer Mittelalter-Atmosphäre mehr als deutlich. Intensives und drängendes Kino, gute Laune macht der Film aber nicht. The Uprising für die Freiheit. Manche Filme brauchen einfach keine Fortsetzung. Zauberhafte Schwestern gehört auf jeden Fall dazu. Knapp 30 Jahre nach ihrem ersten Leinwand-Besenausritt Ende der 90er Jahre kehren Nicole Kidman und Sandra Bullock als komplett unterschiedliche Hexenschwestern Sally und Gillian Owens zurück und bekommen es auch in der nächsten Töchter- und Schwesterngeneration noch einmal mit dem großen Familienfluch zu tun, der ihnen jede normale Liebesbeziehung verbietet. Die Mischung aus lebensgefährlichem Abenteuer, tragischer Romantik, übersinnlicher Magie und alberner Schwesternkabbelei stimmt einfach nie hier. Langatmige und nichtssagende Groschenromanunterhaltung im weichgezeichneten Retro-Look. Zauberhafte Schwestern 2. Zutritt erst ab 18. Mit Philipp Fusseneggers Dokumentation Kit Kat Club Kings of Berlin geht es in die Umlaufbahn eines der berühmtesten und freizügigsten Nachtclubs der Welt, dessen Anziehungskraft auch über drei Jahrzehnte nach seiner Gründung in den frühen 90ern ungebrochen scheint. In wunderschönen und kunstvoll distanzwahrenden Schwarz-Weiß-Bildern nimmt einen der Film mit ins leicht bekleidete Nachtleben, zeigt immer mal wieder auch Explizites, konzentriert sich aber vor allem auf die, für die dort in Lack oder Leder, verkleidet in Drag oder auch im Hundekostüm ein Sehnsuchtsort wartet.
12: Wenn ich so für das ganze Partyleben nachdenke, hinterlässt Spuren definitiv. Aber es ist unter der Oberfläche einiges schief und kaputt geraten.
13: In the heart of the storm.
12: Du magst es heute?
13: Eng.
14: Ich mach den Espresso-Shot. Ich brauch dich helfen. Es wird jetzt nicht mehr geballert, wir stehen auf der Bühne.
2: Auch wenn ab und an ein bisschen Katerstimmung nach dem Exzess spürbar wird und ein paar Schattenseiten durchaus sichtbar werden, Fusseneggers Film ist eine Feier sexueller Freiheit, egal wie sie aussieht, egal in welcher Form, solange alle Beteiligten grünes Licht geben. Weder Blick in den Abgrundgeschichte, noch allzu tiefer Blick hinter die Kulissen des Kit Kat Clubs, sondern eher eine Erkundung der Sehnsüchte, die die Menschen dorthin ziehen. Ein faszinierender Einblick. Kit Kat Club, Kings of Berlin. Das waren die Kino-Neustarts der Woche im Überblick. Philipp Fusseneggers Dokumentation zeigt die Kings of Berlin in schwarz-weißen Bildern, die der Nacktheit, dem Sex und dem manchmal Exzessiven, das der Film zeigt, einen kunstvollen Glanz verleihen.
15: So ein Flair haben von, dass es eine Erzählung, ein Märchen ist, das Ganze damit ein bisschen überhöhen und das vielleicht noch was für den Zuschauer noch zurückgehalten wird, der dann vielleicht irgendwann mal dahin gehen kann und es dann mal in Farbe erleben kann.
2: Und das, was ihn im Nachhinein mit am meisten überrascht hat, war dabei auch, wie groß das Interesse an diesem Film zu sein scheint.
15: Also ich habe noch eben schon ein paar Filme gemacht, aber so viel Druck, wie hier auf der Leitung ist, habe ich noch nie erlebt. So viele Leute auch von überall her, die mir schreiben, wo kann man den Film sehen, kann ich den auch streamen. Das ist eine riesige Community. Da gehen ja jedes Wochenende über 3000 Menschen, glaube ich, pro Nacht rein oder raus. Das ist ja also enorm.
2: Philipp Fussenegger. KitKat Club, Kings of Berlin, ohne harte Tür oder Dress und Sexcode, jetzt im Kino. Donnerstagabend feierte die fünfte Staffel von Babylon Berlin Weltpremiere im Berliner Zoopalast. Und nicht zu vergessen, alle Folgen sind damit dann auch in der ARD-Mediathek angekommen. Mit den drei Serienschöpfern Tom Tykwer, Henk Handlötgen und mit Achim von Borries habe ich über das Ende der Serie gesprochen, die immer auf 5 Staffeln angelegt war.
3: Nichts ist schlimmer als eine Serie, wo man als Zuschauer denkt, naja, jetzt machen sie halt noch eine, weil sie halt gerade so gut läuft. Also es war bei uns nie der Fall.
2: Für Autor und Regisseur Achim von Borries, der gemeinsam mit Henk Handlötgen und Tom Tykwer vor ungefähr 13 Jahren die Idee hatte, eine groß angelegte historische Berlin-Saga zu erzählen, war immer klar, dass es basierend auf Volker Kutschers Gereon Rath Romanvorlagen aus den späten 20er Jahren bis ins Jahr 1933 ging.
13: Achtung, Achtung! Generalfeldmarschall Hindenburg hat soeben Adolf Hitler zum Reichskanzler Deutschlands ernannt.
2: Ein historischer Tanz auf dem Vulkan, der mit der Machtübernahme der Nazis ein tragisches Ende findet. Henk Handlötgen.
17: Es ist eben überhaupt gar nicht so, dass man sagt, ah ja gut, okay, das muss ich nicht mehr angucken, weil ich weiß ja eh, wie es ausgeht. Sondern es ist ja auch damals so gewesen.

0: aus diesem unter diesem Brennglas erzählt wird. Ne?
1: Babylon Berlin, die fünfte, die finale Staffel, alle Folgen jetzt in der ARD-Mediathek und bald werden die einzelnen Folgen dann auch im Ersten zu sehen sein. In Venedig gehen an diesem Samstag die internationalen Filmfestspiele zu Ende. Ein ganz klarer Löwenfavorit scheint sich in diesem Jahr allerdings nicht abgezeichnet zu haben. Selbst Banker mit Javier Bardem und Penélope Cruz, der bei der Kritik eher durchfiel, sorgte dafür beim Premierenpublikum für große Begeisterung, könnte also durchaus auch eine Auszeichnung bekommen. Wahrscheinlicher aber ist dann doch wohl ein Löwe für das südkoreanische Beziehungs- und Klassendrama Possible Love von Lee Chang-dong, der die besten Listen dieses Jahrgangs anzuführen scheint. Wer welche Preise bekommt, erfahren Sie natürlich bei uns im aktuellen Programm. Noch ein kleiner Filmfest-Tipp für Berlin und Potsdam. Noch bis Mitte nächster Woche zeigt das Filmpolska zum 21. Mal an fast 15 Spielorten polnische Filmkunst und Filmkultur. Das war abgedreht. Am Mikrofon verabschiedet sich bis nächste Woche Alexander Soyer.

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1: 14.30 Uhr ist es. Mein Name ist Tobias Möck. Guten Tag. In Berlin hat eine Demo gegen Rechtsextremismus und für gesellschaftlichen Zusammenhalt begonnen. Rund 30.000 Teilnehmer sind angemeldet und laufen aktuell aus 7 Richtungen zum Roten Rathaus. Dort soll später eine Abschlusskundgebung stattfinden. Demos für Demokratie und Gegenspaltung finden heute in ganz Deutschland statt. Aufgerufen dazu hat ein Bündnis aus über 80 Organisationen, Initiativen und Gewerkschaften. Das Vergleichsportal Verivox rechnet wegen des Iran-Kriegs mit deutlich höheren Gaspreisen für private Haushalte. Laut der Rheinischen Post werden dabei Erhöhungen zwischen 10% und 20% zum Jahreswechsel erwartet. Bettina Weiß.
2: Neukunden müssten aktuell schon ein Drittel mehr zahlen als im Februar, so Verivox. Die Tarife für Bestandskunden würden nachziehen. Gründe seien die hohen Großhandelspreise, der kommende Winter und die wenig gefüllten Gasspeicher in Deutschland. Bedenken, dass das nicht bis zum Frühjahr reichen könnte, tritt nun die Bundesnetzagentur entgegen. Behördenchef Müller sagte, schon jetzt sei mehr Gas in den Speichern, als im letzten Winterhalbjahr daraus entnommen wurde.
1: Angesichts der hohen Preise auch an den Tankstellen mehren sich die Forderungen nach einem Spritpreisdeckel. Die Co-Chefin der Linken, Schwertner, sagte, die Übergewinne der Ölkonzerne müssten abgeschöpft und Menschen mit kleinen und mittleren Einkommen gezielt entlastet werden. Brandenburgs Ministerpräsident Woidke sagte, es könne nicht sein, dass Mineralölkonzerne extra Profite machten, während Millionen Pendler an zu hohen Spritpreisen verzweifelten. Woidke verweist auf Entlastungen der Verbraucher in anderen Staaten. In der indischen Hauptstadt Neu-Delhi hat ein Gipfeltreffen der BRICS-Staatengruppe begonnen. Zum Auftakt forderte Chinas Staatschef Xi die Mitgliedsländer auf, sich stärker für Frieden und Stabilität im Nahen Osten und in der Golfregion zu engagieren. Die Konflikte dort sind Hauptthemen des Treffens. Es geht auch um Handels- und Energiefragen. Zu den inzwischen 11 BRICS-Mitgliedern gehören neben Russland auch China, der Iran und Saudi-Arabien. In vielen Kinos in Berlin und Brandenburg kosten die Tickets heute und morgen nur 5 Euro. Rund 50 Häuser beteiligen sich an der deutschlandweiten Aktion Kinofest. Jan Busche.
3: Schon in den letzten Tagen hat es einen großen Andrang auf die Tickets gegeben. In manchen Häusern sind die Karten für große Blockbuster heute am Samstagabend schon weg. Auf dem Programm stehen in einigen Kinos nicht nur aktuelle Filme, sondern auch Previews, also Filme, die an diesem Wochenende vor ihrem offiziellen Start gezeigt werden.
1: Soweit die Nachrichten. 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Das Wetter.

0: Am Nachmittag oft freundlich und trocken, nur vereinzelt sind leichte Schauer möglich, maximal 23 Grad. Morgen kaum Sonne und immer wieder Schauer bei 18 bis 20 Grad. Die Zeit, es ist 14.33 Uhr.
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2: Herzlich willkommen zum ARD-Interview der Woche. Mein Name ist Chris Berdrow, ich bin Korrespondent im ARD-Hauptstadtstudio und mein Gast ist Karin Prien. Sie leitet das Bundesministerium mit der kompliziertesten Abkürzung, das BMBFSFJ. Ausgeschrieben das Bundesministerium für Bildung, Familie, Senioren, Frauen und Jugend. Karin Prien ist CDU-Politikerin und stellvertretende Bundesvorsitzende ihrer Partei. Das Interview der Woche gibt's immer zuerst in ARD Sounds. Hallo Frau Prien.
3: Ich grüße Sie herzlich.
2: Frau Prien, meine erste Frage richtet sich tatsächlich an die Parteipolitikerin und auch an Sie persönlich. Sie sind ja die erste Frau mit jüdischen Wurzeln, die einem Bundeskabinett angehört. Und in Sachsen-Anhalt vor wenigen Tagen hat gerade die AfD die Wahl gewonnen, eine vom Verfassungsschutz als rechtsextremistisch eingestufte Partei mit so ein paar Tagen Abstand. Wie geht's Ihnen mit diesem Wahlergebnis?
3: Ja, ich räume ein, dass ich am Sonntagabend wirklich irgendwo zwischen Fassungslosigkeit und Wut empfunden habe, aber inzwischen ich ja vor allem entschlossen bin und versuche einfach noch besser zu arbeiten und noch kämpferisch gegen diese Entwicklung anzugehen. Das ist ja nicht nur eine Verfassungsschutz als gesichert rechtsextremistisch eingestufte Partei, sondern wenn Sie sich jetzt anschauen, wer da gewählt worden ist, dann sehen Sie eben, dass das vor allem Männer sind, die auch der Neonazi-Szene und dem rechtsextremistischen Spektrum wirklich zuzuordnen sind. Das sind ja nicht irgendwelche abtrünnigen Konservativen oder Menschen, die eigentlich früher mal in der CDU gewesen wären, sondern wir haben es da wirklich mit Leuten zu tun, die wir dem extremistischen Bereich zuordnen müssen. Und ich bin ganz froh, dass meine Mutter das nicht mehr erlebt hat. Aber ich glaube, meine Aufgabe ist es, umso mehr mich dafür einzusetzen, dass wir als christdemokratische Union, als Partei der Mitte wieder das Vertrauen bei den Bürgern gewinnen. Darum geht es nämlich im Kern.
2: Ihr Parteikollege Rainer Haseloff hat vor gut einem Jahr als damaliger Ministerpräsident von Sachsen-Anhalt noch gesagt, wenn die AfD dort an die Macht käme, dann wäre das für ihn ein Grund, sein Bundesland zu verlassen. Können Sie so eine Aussage nachvollziehen? Würden Sie möglicherweise für sich persönlich eine solche Aussage unter anderen geografischen Gegebenheiten auch treffen? Ich frage das natürlich vor dem Hintergrund, Sie haben das gerade auch schon erwähnt, dass Ihre Familie ja in der Nazizeit aus Deutschland flüchten musste.
3: Meine Rainer Haseloff hat das mit Sicherheit vor einem Jahr gesagt, weil er es einfach auch nicht für möglich gehalten hat, dass die Menschen, die sicherlich nachvollziehbar mit vielem unzufrieden sind, dass die Menschen, die auch verunsichert sind und auch eine gewisse Wut auf einzelne Politikerinnen und Politiker haben, das kann ich alles verstehen. Auch Menschen, die auf diese ja im Netz wirklich massiv verbreitete Elitenkritik auch reagieren, das kann ich alles verstehen. Aber wie man dann so eine Partei wählen kann, die ja überhaupt nichts im Angebot hat, um die Verhältnisse wirklich zu verändern, das sprengt auch so ein bisschen meine Vorstellungskraft oder hat sie gesprengt. Nun ist es Realität. Also ich habe das in der Vergangenheit ja auch schon mal gesagt, auch bei mir gibt es Grenzen und ein Kanzler der AfD zum Beispiel wäre etwas, was ich mir nicht vorstellen könnte für unser Land. Und ich werde alles tun, um mich dagegen zu stemmen. Aber ich kann auch sehr gut verstehen, wenn vor allem jüdische Menschen in Deutschland sagen, wir haben Angst. Charlotte Knobloch hat sich ja sehr deutlich geäußert am Sonntag und viele andere Juden empfinden das so. Und ehrlicherweise ist ja nicht nur die AfD so stark geworden, sondern es ist ja auch mit den Linken und dem BSW sind Extremisten auf der linken Seite gewählt worden, die zum Teil wirklich antisemitische Positionen vertreten. Also wenn die BSW-Vorsitzende jetzt sagt, ein Ministerpräsident kann jeder werden, außer einem Wessi und einem Zionisten, dann ist das ja auch nichts anderes als die Aussage, es darf nur kein Jude sein. Und das ist ehrlicherweise auch etwas, was mich vielleicht nicht, wir das nicht gleichsetzen, aber das ist schon auch schwer auszuhalten.
2: Sie werden ja als Bundesbildungsministerin möglicherweise konkret konfrontiert sein, auch mit Vorstellungen der AfD in Sachsen-Anhalt im bildungspolitischen Bereich. Stichwort Schulpflicht wegfallen lassen, Homeschooling, Inhalte des Geschichtsunterrichtes ändern. Was machen solche Gedankenspiele mit Ihnen? Haben Sie schon darüber nachgedacht, wie man auf sowas reagiert?
3: Natürlich denke ich darüber seit geraumer Zeit nach. Es ist ja ein Treppenwitz der Geschichte, dass der Bildungsföderalismus ja auch und gerade als Gegenentwurf gegen einen totalitären Staat, der sozusagen Gleichschaltung betreibt, so auch ins Grundgesetz hineingekommen ist. Und jetzt sind wir in der Situation, dass möglicherweise gerade in dem Bildungs- und Kulturbereich diese Partei versuchen wird, sozusagen die Kulturhoheit auszunutzen, um ihre Ideologie zu verbreiten. Das ist ja alles eine Umkehr von Wahrheit, die da stattfindet. Und auch der Minister und die Ministerialverwaltung selbstverständlich in Sachsen-Anhalt ist an das Grundgesetz und an die Landesverfassung gebunden. Aber natürlich gibt es im Bildungsföderalismus für denjenigen, der die Lehrpläne aufstellt, und das ist das Landesministerium. Zu manchen Dingen, wenn es um Schulgesetzänderungen geht, braucht man das Landesparlament, da braucht man dann auch Mehrheiten. Mhm. Die haben sie ja, erkennen wir nicht. Für andere Dinge wie die Abschaffung der Schulpflicht braucht man sogar eine Zweidrittelmehrheit, die haben sie auch nicht. Aber wir werden da sehr genau hinschauen müssen. Zum Beispiel für mich ganz konkret auf die Frage, werden Mittel, die wir den Ländern zur Verfügung stellen, etwa im Rahmen des Startchancenprogramms oder im Rahmen von anderen Programmen, werden die auch zweckentsprechend verwendet oder eben nicht? Und dann wird man darauf reagieren müssen, wenn das nicht der Fall ist. Und darauf müssen wir uns vorbereiten.
2: Nun kann man an dem Wahlergebnis in Sachsen-Anhalt natürlich vieles beklagen. Von Ihnen stammt auch der Satz, dass es in der Politik am Ende sehr stark um Vertrauen geht. Und wenn man sich das Wahlergebnis anschaut, dann muss man dann schon sagen, dass auch speziell Ihre Partei offensichtlich an Vertrauen eingebüßt hat. Sehen Sie Fehler bei Ihrer Partei? Sehen Sie möglicherweise, nun stand ja nicht die Bundesregierung dort zur Wahl, aber sehen Sie möglicherweise auch im Bund Fehler, die gemacht worden sind und die so ein Wahlergebnis dann begünstigen?
3: Na, selbstverständlich. Also ich sag mal, wenn die Menschen uns vertrauen würden, dann hätten sie uns gewählt. Und Rainer Haseloff hat über viele Jahre gezeigt, dass man als christdemokratischer Ministerpräsident das Vertrauen der Menschen mit über 40% auch gewinnen kann. Und offensichtlich machen wir Fehler und offensichtlich vertrauen uns die Menschen im Augenblick nicht. Ehrlicherweise finde ich immer so ein bisschen befremdlich, dass wir dann immer nur über die CDU sprechen und nicht über SPD und Grüne, die ja offensichtlich auch nicht das Vertrauen der Menschen genießen. Ich finde, wir müssen da schon alle und jeder für sich an die eigene Nase packen. Und ich finde auch, ein Weiter so kann es jetzt nicht geben. Das ist eine Riesenzäsur. Und wir müssen mal miteinander ins Gespräch gehen, in unserer Partei, aber auch unter den demokratischen Parteien, wie es eigentlich so weit kommen konnte, was eigentlich da drunter liegt. Ne? Also warum erodiert Vertrauen? Und ehrlicherweise ist das ja keine sachsen-anhaltinische Entwicklung, sondern es ist auch nicht nur eine bundesrepublikanische Entwicklung, sondern es ist eine Entwicklung, die alle liberalen Demokratien in der Welt im Augenblick erleben, weil es offensichtlich Ermüdungserscheinungen gibt in diesem politischen System, das über viele, viele Jahrzehnte sehr erfolgreich war, was Wohlstand geschaffen hat, was in der Lage war, Probleme zu lösen, was in der Lage war, den Menschen ein Gefühl der Orientierung zu geben. Aber offensichtlich gelingt uns das im Moment nicht mehr so, wie es erforderlich ist. Und diese Fragen zu beantworten, sind wir dringend aufgerufen. Ich glaube, es hat zum Beispiel etwas damit zu tun, dass etwa die Frage, wie entwickelt sich eigentlich die Welt, und zwar sowohl politisch als auch ökonomisch in Zeiten künstlicher Intelligenz, in einer Zeit, in der Tech-Giganten erkennbar zunehmend an Macht gewinnen und auch die politischen Strukturen überlagern, in Zeiten, in denen das Autoritäre wieder attraktiv geworden ist, in denen Menschenrechte, Demokratie, Freiheit irgendwie abstrakt geworden zu sein scheinen. Die Menschen können sich gar nicht mehr vorstellen, was es bedeutet, in einer Diktatur zu leben. Und dann haben wir natürlich ein Kommunikationsthema. Ja, politische Meinung wird heute über Kanäle verbreitet, die von den Extremisten rechts wie links deutlich besser genutzt werden als die demokratischen Parteien. Und darüber müssen wir uns dringend Gedanken machen. Aber wir haben natürlich auch Krieg in Europa. Wir haben eine Unsicherheit darüber, wie wir unseren Wohlstand erhalten können, auch für die nächsten Generationen. Wir haben eine Klimakrise, die von manchen, nämlich gerade denen, über die wir sprachen, geleugnet wird. Mhm. Obwohl wir auch nicht so richtig zueinander kommen in der Welt, um das wirklich konsequent anzugehen. Da ist Verunsicherung ja auch kein Wunder. Und ich könnte noch viele andere Dinge nennen, auch das Bedürfnis nach Identität, das Bedürfnis, zu einer Gruppe vielleicht auch zu einer Nation zu gehören, was ja lange auch ein Stück weit diskreditiert worden ist, ohne aber nationalistisch oder völkisch zu werden. Und diese Dinge müssen wir, glaube ich, neu definieren. Und da ist höchste Eile geboten.
2: 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Diesmal zu Gast die Bundesbildungsministerin Karin Prien. Frau Prien, als Bildungsministerin sind Sie auch zuständig für alle Themen rund um die Schulen in Deutschland. Sie waren diese Woche dabei, als die international wohl bedeutsamste Bildungsstudie, die PISA-Studie, vorgestellt wurde. Eine Vergleichsstudie zu den Leistungen von 15-Jährigen in Lesen, Mathematik und in Naturwissenschaften. Ergebnis, die deutschen Schüler haben tatsächlich so schlecht abgeschnitten wie noch nie in dieser Erhebung. Und es gibt ein Negativtrend, kann man sagen, der so seit 10 Jahren sich abzeichnet und der anhält. Wie alarmierend finden Sie das und wie überraschend war es?
3: Also zunächst will ich sagen, ich war nicht nur dabei, sondern wir geben die ja in Auftrag. Also wir wollen ja auch wissen, was bei uns im Land im Bildungsbereich passiert. Und wir wollen das auch transparent machen und öffentlich dann auch besprechen. Der Trend ist alarmierend. Wir stehen nicht gut da. Allerdings sind wir da leider in einem Boot mit vielen anderen Staaten in der Europäischen Union und auch weltweit. Also es ist schon auch ein internationaler Trend. Es gibt aber Dinge, die sind bei uns besonders alarmierend. Und das ist zum einen sozusagen der Grad der Abwärtsbewegung. Und es ist zum anderen immer noch und wieder verstärkt die Abhängigkeit des Bildungserfolges von der sozialen Herkunft. Und das ist nicht überraschend, weil wir haben vergleichbare Ergebnisse ja im vergangenen Jahr schon im sogenannten IQB-Bildungstrend gehabt. Das ist eine Vergleichsstudie, die wir für Deutschland durchführen, in verschiedenen Varianten. Und die Ergebnisse sind relativ nah aneinander. Mancher hat vielleicht gehofft, dass sozusagen das im vergangenen Jahr noch auch mit Corona viel zu tun hat, also mit der Pandemie und den Schulausfallzeiten. Und ja, auch diese Schüler sind natürlich in der Grundschule gewesen, als die Pandemie angefangen hat und oder sind gerade gewechselt auf die weiterführende Schule. Und natürlich gibt es ja auch Zusammenhänge, aber die können das alles nicht erklären, sondern wir haben strukturelle und sehr grundsätzliche Probleme in unserem Bildungssystem. Ich sage aber, als jemand, der jetzt seit fast 10 Jahren Bildungspolitik in Deutschland macht, die wesentlichen Ursachen haben wir inzwischen, die Länder untereinander und wir mit dem Bund. Das treibe ich auch sehr stark voran seit letztem Jahr. Wir haben das analysiert und wir wissen, woran es liegt und wir wissen auch, was zu tun ist. Das ist ein bisschen anders als 2000, wo wir aus allen Wolken gefallen sind, weil wir
2: PISA-Schock, ne?
3: PISA-Schock war ja deshalb ein Schock, weil wir glaubten, in der Bildung sozusagen Weltmeister zu sein und in Wahrheit waren wir im unteren Mittelfeld. Jetzt sind wir übrigens im Mittelfeld, weil die anderen auch absinken. Und das hat natürlich auch etwas mit vielen Rahmenbedingungen zu tun, die gar nichts mit Schule zu tun haben. Zum Beispiel ist zu hohe Bildschirmzeiten oder sind zu hohe Bildschirmzeiten und Social Media Abhängigkeit, Sucht, Verhalten sind natürlich ein Faktor. Und wir stellen eben fest, dass Schülerinnen und Schüler viel schlechter lesen, dass sie sich viel weniger konzentrieren können, dass sie auch viel weniger stark sinnentnehmend lesen können. Das ist übrigens auch im Kontext Demokratie eine Katastrophe, weil sie eben auch Inhalte im Netz immer weniger kritisch bewerten können. Und deshalb ist das hochalarmierend. Und deshalb ist es so, und ich bin sehr dankbar, dass der Bundeskanzler das in der Bundestagsdebatte in dieser Woche gesagt hat, Bildung muss Top-Priorität sein, und zwar für alle staatlichen Ebenen und auch für die Gesellschaft und die Familien. Und ich glaube, dass es hohe Zeit ist, dass wir das nicht nur erzählen in Sonntagsreden, sondern dass das Bund, Länder und Kommunen auch gemeinsam so tun.
2: Sie weisen ja besonders auf einen Hebel hin, den Sie in Gang setzen. Da geht es tatsächlich um das Stichwort frühkindliche Bildung. Sie haben ein Gesetz auf den Weg gebracht, das sicherstellen soll, dass Kinder schon im Alter von 4 Jahren in Deutschland sozusagen mal angeschaut werden, die Sprachkenntnisse, wie ist der Entwicklungsstand. Sie haben gesagt, das könnte ein Game Changer sein. Ja. Können Sie das vielleicht noch ein bisschen näher erklären?
3: Also das sage ich ja nicht, weil ich mir das so selber ausdenke, sondern das ist Ergebnis von vielen wissenschaftlichen Studien, die übrigens zum Teil auch schon über 20 Jahre alt sind, denn man in Wahrheit war auch die bei der Reaktion auf den PISA-Schock an allererster Stelle die Erkenntnis, wir müssen mehr in der frühen Bildung tun. Haben wir auch gemacht. Wir haben nämlich einen massiven Ausbau der Kita, erst Ü3, also über 3, jetzt auch unter 3 gemacht. Aber wir haben immer noch ein Problem bei der Kita-Qualität. Und ich möchte gerne, dass jedes Kind mit 4 Jahren auf Dauer auf Sprach- und Entwicklungsstand diagnostiziert wird. Da geht es nicht um Testen, um irgendwelche Kinder auszusortieren, sondern da geht es darum, Kinder so früh zu diagnostizieren, damit man ihnen im Alter zwischen 4 und 6 Jahren noch die notwendige Unterstützung geben kann, damit sie dann überhaupt eine Chance haben, in eine erfolgreiche Bildungslaufbahn zu starten. Das andere ist Konzentration auf basale Kompetenzen in der Grundschule. Wir müssen, und zwar datengestützt, in der Grundschule müssen wir den Kindern Lesen, Schreiben und Rechnen beibringen. Andere Länder mit vergleichbar hohen Migrationsraten kriegen das hin. Übrigens auch in föderalen Systemen. Kanada ist so föderal, wie man nur föderal sein kann. Strenger Wettbewerbsföderalismus. Hohe Migrationsraten. Und trotzdem kriegen die das hin.
2: Also das wünschen Sie sich nicht, einen größeren Durchgriff sozusagen als Bundesministerin?
3: Ich wünsche mir einen zeitgemäßen Bildungsföderalismus. Und das bedeutet, dass die Länder enger zusammenarbeiten und mehr voneinander lernen. Das, was funktioniert im einen Land, sollte auch das andere Land tun. Und wir müssen von diesen ideologischen Debatten weg. Wenn ich heute schon wieder höre, was an Vorschlägen seit gestern aus der Hüfte geschossen wird, dann muss ich ganz ehrlich sagen, Leute, hier gilt wirklich, hört auf die Wissenschaft. Und die Stellschrauben, die die Wissenschaftler uns sagen, die liegen im Schulsystem, bei den Fragen Unterrichtsqualität, bei datengestützter Schul- und Unterrichtsentwicklung, bei früher Bildung, früher Sprachförderung, früher Entwicklungsförderung. Es geht auch um Motorik und andere sozial-emotionale Regulation. Das müssen wir machen. Und das haben viele Länder begonnen und das muss jetzt konsequent fortgesetzt werden. Das muss zum Teil wahrscheinlich auch mit mehr Geld unterlegt werden. Darüber müssen wir jetzt zwischen Bund und Ländern sprechen. Der Bundeskanzler hat den Ländern ja angeboten, in dieser Woche das auch zu tun. Aber zum Beispiel, ich meine, Berlin ist das Land, in dem das meiste Geld für pro Schüler ausgegeben wird, weil alles kostenlos ist. Das hat aber erkennbar keinerlei Auswirkung auf, auch nicht auf die Frage der sozialen Gerechtigkeit.
2: Die Vierjährigen sind aber vielleicht auch ein ganz gutes Beispiel für die Probleme, die in dem Thema Föderalismus liegen, weil es muss ja eigentlich, wenn Sie einen erhöhten Förderbedarf dann feststellen, wenn man sagt, okay, da muss man nachlegen, dann müsste es ja eigentlich auch einen einheitlichen Umgang damit geben. Was macht man dann? Ist das sichergestellt? Also Stichwort verpflichtendes Kita-Jahr, solche Dinge. Das liegt dann wieder in der Hand der Länder.
3: Ist das wirklich so? Also ein verpflichtendes Kita-Jahr wäre eine Variante.
2: Zum Beispiel.
3: Aber tatsächlich auch nur eine Variante, die auch man verfassungsrechtlich nochmal genau angucken muss, weil im Kita-Alter ist es mit der Verpflichtung der Eltern nach unserer Verfassungslage deutlich schwieriger. Bei denen, die Förderbedarf haben, nicht. Deshalb arbeiten ja auch viele Länder mit einer vorgelagerten Schulpflicht schon im Alter von 5 Jahren und fördern insbesondere diejenigen zusätzlich, die auch besondere Förderbedarfe haben. Das ist ein System, was sich zum Beispiel in Hamburg sehr bewährt hat. Hamburg ist eines der wenigen Bundesländer, die es schaffen, gegen den Trend sich zu entwickeln. Und da spielt dieser Umstand neben einigen anderen Dingen eine ganz entscheidende Rolle. Ich würde aber nicht sagen, dass der Bund den Ländern das vorschreiben muss, ob sie jetzt das verpflichtende Kita-Jahr oder eine Förderung besonders für die Kinder mit besonderem Förderbedarf oder, was ja unser Vorschlag jetzt ist, auch eine besondere Förderung nach Sozialindex. Das heißt, da, wo Kinder, wo mehr Armut ist, da, wo mehr Sprachförderbedarf ist, muss der Staat auch mehr Angebote zur Förderung machen. Ich bin da immer eher für differenzierte Ansätze, zumal wir in einer Haushaltslage leben, wo wir nicht alle mit Gießkanne wirksam bedienen können. Und natürlich kann man sich in einer idealen Welt, würde ich auch immer sagen, frühe Bildung sollte kostenlos und mit höchster Qualität ausgestattet sein. Sie werden aber nicht alles gleichzeitig schaffen können und deshalb bin ich eher dafür, auf die Qualität zu gucken, als auf dafür es für alle kostenlos zu machen. Warum soll der Chefarzt den Kita-Besuch nicht bezahlen und warum soll die Krankenschwester den Kita-Besuch des Chefarztkindes bezahlen? Das macht für mich sozialpolitisch keinen Sinn.
2: Karin Prien, eine kurze Schnellfragerunde, bevor wir noch über soziale Medien sprechen. Sind Sie eigentlich privat in sozialen Medien unterwegs und wie nutzen Sie die, falls ja?
3: Ja, bin ich unterwegs, zunehmend weniger, weil die Verrohung, die dort stattfindet, mich schon auch abschreckt. Ich weiß aber, dass auch ich mir noch mehr Gedanken darüber machen kann, wie ich mit Menschen kommunizieren kann, gerade mit jungen Menschen, die einfach nur noch dort unterwegs sind.
2: Sie haben in der PISA-Pressekonferenz verraten, dass Sie mal von der Schule angerufen worden sind, weil einer Ihrer mittlerweile erwachsenen Söhne die Schule geschwänzt hat. Ja. Haben Sie mal die Schule geschwänzt?
3: Also ja, ich war sehr engagiert schon als junges Mädchen, war Schülersprecherin und ich hatte immer gute Ausreden, warum ich mich gerade meiner Arbeit in der Schülervertretung widmen musste. Und da war vielleicht auch mal eine Stunde dabei, in der ich vielleicht besser in den Mathematikunterricht gegangen wäre.
2: Was hat Ihnen denn in der Schule am meisten gelegen und was haben Sie nicht so gemocht?
3: Also ich mochte Geschichte und Philosophie und Sprachen sozusagen originär und habe das auch geliebt. Ich habe Literatur immer geliebt. Ich profitiere heute auch übrigens von den Literaturlisten, die es damals noch gab und von der wirklich großen Anzahl von Büchern, die ich damals gelesen habe. Aber mir hat zum Beispiel Mathematik auch Spaß gemacht, als ich dadurch, dass ich mit meinem Vater mal eine ganze Weile tatsächlich er mir Dinge erklärt hat, warum auch mathematische Ergebnisse und auch Rechenwege sinnvoll sind, habe ich auch Spaß an der Mathematik gehabt. Also ich glaube, es hängt auch viel, warum sage ich das? Es hängt viel an der Didaktik.
2: Sie sind in Amsterdam geboren, Sie leben privat in Hamburg und meine Frage ist, wie lange würden Sie eigentlich beruflich gerne in Berlin bleiben?
3: Als Elternteil von drei erwachsenen Söhnen, die ihre eigenen Wege gehen, genieße ich das im Augenblick sehr, in Hamburg und Berlin leben zu dürfen, weil ich die Stadt, ich finde Berlin spannend. Berlin ist auch, hat mehr Brüche, ist schroffer, ist spannungsgeladener als Hamburg. Hamburg ist eine großartige Stadt zum Leben, aber im Moment gefällt mir diese Spannung zwischen den beiden Wohnorten sehr gut.
2: Frau Prien, zum Abschluss. Soziale Medien für Kinder und Jugendliche, Sie haben eben gerade gesagt, dass Sie privat das auch nutzen und sich anschauen. Man hat das Gefühl, Sie drücken bei dem Thema Social Media mit Blick auf junge Menschen auch aufs Tempo. Sie wollen eine Altersgrenze, Sie wollen Digitalkonzerne regulieren. Eine Expertenkommission von Ihnen beauftragt hat schon 56 Empfehlungen, glaube ich, abgegeben. Und wir zeichnen das Gespräch auf, bevor der Abschlussbericht sozusagen der Öffentlichkeit präsentiert wird. Wann werden wir eine gesetzliche Regelung denn zu dem Thema sehen und von wem kommt sie?
3: Tatsächlich drücke ich bei dem Thema aufs Tempo, weil es eben auch ein Grund ist, warum unsere Bildungsstudien zeigen, dass unsere Kinder immer mehr an Kompetenzen verlieren. Wir werden der Bundesregierung Vorschläge unterbreiten und ich will aber ausdrücklich sagen, ich bin ja nicht nur für Regulierung und Altersbegrenzung und Altersverifikation, ich bin auch ganz klar für mehr Befähigung und Teilhabe und das heißt für mehr und flächendeckende Medienkompetenz. Ich bin dafür auch die Eltern besser zu beraten und unterstützen bei ihrer Aufgabe in diesem Kontext. Für mich gilt immer der Gleichklang, Dreiklang Schutzbefähigung und Teilhabe. Also ich bin gar nicht so jemand, der sagt, wir müssen die Kinder und die Jugendlichen von allem fernhalten, das werden wir sowieso nicht schaffen. Aber wir müssen sie da schützen, wo sie wirklich an Gesundheit und an Psyche, auch wirklich an psychischer Gesundheit leiden und wo sie abhängig werden und wo sie nicht mehr richtig lernen können. Da müssen wir sie schützen und dann müssen wir sie unterstützen beim digitalen Erwachsenwerden. Und wir werden, nachdem wir diese Auswertung gemacht haben, der Studie, die wir diese Woche bekommen und nachdem die EU Kommissionspräsidentin Ursula von der Leyen noch im September voraussichtlich einen europäischen Regulierungsvorschlag macht, werden wir den deutschen Vorschlag vorlegen. Wenn das mit unseren europäischen Partnern schnell funktioniert, finde ich, ist eine europäische Lösung die bessere. Aber wir werden auch nicht zögern, hier zu einer Übergangslösung zu kommen.
2: Wenn Sie sagen, Medienkompetenz sozusagen stärken von Kindern und nicht nur Verbote aussprechen, da ist unter anderem auch von einem KI-Seepferdchen die Rede, dass Sie im Sinn haben. Wie kann man sich sowas konkret vorstellen?
3: Also wir haben ja diese 56 Empfehlungen bekommen und wir werden jetzt, auch das ist eine Empfehlung dieser Kommission, uns da 10, 12 Maßnahmen raussuchen, die wir in einem Sofortprogramm umsetzen. Dazu wird auch das KI-Seepferdchen gehören. Und da geht es darum, Kindern schon in Klasse 4 in der Grundschule erste Hinweise darauf zu geben, wie eigentlich künstliche Intelligenz funktioniert, was das eigentlich ist und was man eigentlich können muss, um die zu beherrschen, beziehungsweise die auch kritisch hinterfragen zu können. KI hat ohne jeden Zweifel riesige Chancen und Potenziale, aber natürlich auch hohe Risiken. Und wir wollen, dass Kinder auch schon am Ende ihrer Grundschulzeit verstehen, warum es in dieser vierten industriellen Revolution, in die sie hineingeboren sind, worum es da geht.
2: Frau Prien, herzlichen Dank für Ihren Besuch im ARD-Hauptstadtstudio und für dieses Gespräch.
3: Ich danke Ihnen.

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1: Auf den Brandenburger Fernstraßen läuft es derzeit recht passabel, schreiben die Kollegen. Meldungen über größere Störungen liegen nicht vor, womit wir uns dem Stadtverkehr Berlin widmen können. Auf dem Stadtring Richtung Treptow haben wir 15 Minuten plus zwischen Schmargendorf und Albuinstraße sowie weitere 10 Minuten am Ende der Autobahn. In Richtung Wedding sind es 10 Minuten zwischen Gradestraße und Kreuz Schöneberg. 20 Minuten plus gibt es auf der A103 am Kreuz Schöneberg Richtung Sachsendamm. Recht voll ist es auch in der Innenstadt wegen mehrerer Demonstrationen. Unter anderem führt eine Sterndemo zum Roten Rathaus in Mitte. Dort ist um 16 Uhr die Abschlusskundgebung. Weitere Staus gibt es wegen des Drachenfestes auf dem Tempelhofer Feld. Der Tempelhofer Damm ist bis 20 Uhr gesperrt. Auch die Ausfahrten vom Stadtring sind geschlossen. Trotz allem gute Fahrt.
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2: Um 15 Uhr mit Tobias Möck. Guten Tag. In Berlin demonstrieren tausende Menschen gegen Rechtsextremismus und für gesellschaftlichen Zusammenhalt. Insgesamt 7 Demonstrationszüge ziehen aus verschiedenen Stadtteilen zum Roten Rathaus. Dort soll später eine Abschlusskundgebung stattfinden. Die Veranstalter rechnen mit insgesamt 30.000 Menschen. Parallel finden in dutzenden deutschen Städten ähnliche Demonstrationen statt, unter anderem in Potsdam und Cottbus. Das Vergleichsportal Verivox rechnet wegen des Iran-Kriegs damit, dass die Gaspreise für private Haushalte deutlich steigen. Demnach könnten bis zum Jahreswechsel Erhöhungen von 10-20% möglich sein. Ein Energieexperte des Unternehmens begründete das in der Rheinischen Post unter anderem mit dem geringen Füllstand der deutschen Gasspeicher. Dagegen sieht die Bundesnetzagentur keine Gefahr, dass Gas in diesem Winter knapp werden könnte. Angesichts der hohen Preise an den Tankstellen mehren sich die Forderungen nach einem Spritpreisdeckel. Die Co-Chefin der Linken, Schwertner, sagte, die Übergewinne der Ölkonzerne müssten abgeschöpft und Menschen mit kleineren Einkommen gezielt entlastet werden. Brandenburgs Ministerpräsident Woidke sagte, dass andere Staaten in der Lage seien, die Verbraucher zu entlasten. Georg Stefan Russeff, RBB 24.
3: In Luxemburg, Polen, Belgien oder in Tschechien würden die Höchstpreise regelmäßig flexibel an die Marktlage angepasst, so Woidke. Wegen der zuletzt höheren Ölpreise infolge der Entwicklung des Iran-Kriegs sind Spritpreise in den vergangenen Tagen noch einmal deutlich gestiegen.
2: In der indischen Hauptstadt Neu-Delhi hat ein Gipfeltreffen der BRICS-Staatengruppe begonnen. Zum Auftakt forderte Chinas Staatschef Xi die Mitgliedsländer auf, sich stärker für Frieden und Stabilität im Nahen Osten und in der Golfregion zu engagieren. Die Konflikte dort sind Hauptthemen des Treffens. Zu den inzwischen 11 BRICS-Mitgliedern gehören neben Russland auch China, der Iran und Saudi-Arabien. In Berlin ist erneut auf ein Geschäft geschossen worden. Diesmal fielen Schüsse im Stadtteil Tempelhof. Axel Hofmann, RBB 24.
4: Am Tempelhofer Damm wurden am Morgen mehrere Einschusslöcher in den Scheiben eines Friseurladens sowie eines benachbarten Geschäfts entdeckt. Verletzte gab es nach Polizeiangaben nicht. Zeugen hatten gegen 7 Uhr Knallgeräusche gemeldet. Außerdem soll eine unbekannte Person in die Burgemeisterstraße geflüchtet sein. Seit Monaten gibt es in Berlin immer wieder Schüsse auf Lokale und Geschäfte. Die Polizei hat deshalb bereits die Sondereinheit Ferrum gegründet.
2: Soweit die Nachrichten. 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Das Wetter. Am Nachmittag oft freundlich und trocken, nur vereinzelt sind leichte Schauer möglich, maximal 23 Grad. Aktuell in Berlin um 21 Grad, in Brandenburg zwischen 18 in Wiesenburg und 21 Grad in Guben. Morgen kaum Sonne und immer wieder Schauer bei 18 bis 20 Grad. Die Zeit, es ist gleich 15.03 Uhr.
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1: Hallo Fußballfans.
7: Hallo Sportsfreunde.
1: Herzlich willkommen, sagen Thomas Kroh und
7: Tabea Kunze.
1: Union Berlin will sich neu erfinden.
7: Das scheint manchmal viel schwerer als gedacht.
1: Tabea selbst im eigenen Stadion.
7: Und selbst gegen einen Aufsteiger wie Schalke 04.
8: Dieser Weg wird kein leichter sein. Dieser Weg wird steinig und schwer.
9: Kopfball, erstmal geklärt, Nachschuss und Tor! Und natürlich ist es der Rückkehrer, Robin Gosens.
10: Dieser Weg wird kein leichter sein.
9: Kontergelegenheit Gelegenheit Schalke, Ball nach vorne gespielt, an die Strafraumkante, Doppelpass, Schussmöglichkeit und Tor!
10: Dieser Weg wird steinig und schwer.
9: Und jetzt haben sie Platz, die Schalker. Passe in den Mittelschuss, Tor! 3:1 in der letzten Minute der Nachspielzeit. Und jetzt ist kein Halten mehr bei den Schalkern.
10: Dieser Weg.
1: Ja, wohin führt dieser Weg, die Unioner?
7: Laut Trainer Lustrinelli ans Ziel. Vorausgesetzt, die Eisernen spielen nicht nur die zweite Hälfte so, wie der Schweizer sich das vorstellt, sondern vom Anpfiff an.
11: Das ist genau der Weg, wo wollen wir nicht nur für 45 Minuten, sondern über 90 Minuten. Und dann werden auch die Resultate kommen.
1: Ob und wie das funktionieren könnte, darüber sprechen wir im Laufe dieser Sendung. Hier erst einmal die Begegnungen des heutigen Nachmittags.
7: Spitzenreiter FC Augsburg empfängt Bayer Leverkusen. Borussia Dortmund erwartet im Westfalenstadion Aufsteiger Paderborn. Dazu Mainz gegen die Frankfurter Eintracht, Freiburg gegen Mönchengladbach und Hoffenheim gegen Stuttgart. Der FC Augsburg steht zum ersten Mal in seiner Vereinsgeschichte an der Tabellenspitze der Bundesliga. Trainer Manuel Baum hat sich nach eigener Aussage einen Screenshot von dieser Tabelle in sein Büro gehängt. Unser Reporter André Siems sitzt für rbb24 Inforadio im Augsburger Stadion. Hallo.
12: Ja, sie haben es am 512. Bundesligaspieltag tatsächlich geschafft, dass sie auf Platz 1 der Tabelle gesprungen sind. Wir wissen ja schon, dass der Trainer Manuel Baum sich einen Screenshot von der Tabelle gemacht hat, die bei ihm im Büro hängt. Aber jetzt kommt so ein bisschen Wasser in den Wein rein. Auch die Nummer 35, der 35. Club, der es geschafft hat, ganz oben zu stehen, das war Heidenheim in der Saison 2024-25. Und als Gejagter haben sie genau eine Woche durchgehalten. Hoffen wir mal nicht, dass es den Augsburgern heute auch so geht.
1: Da haben wir so ein leichtes technisches Problem plötzlich mit unserer Leitung, mit dem Kollegen André Siems in Augsburg. Aber für uns kein Problem, Tabea. Der FCA an der Tabellenspitze, das ist für viele überraschend, für die Augsburger selbst wahrscheinlich gar nicht so sehr, denn sie können darauf verweisen, dass sie wirklich seit Jahren kontinuierlich arbeiten.
7: Ja.
1: Und
7: naja, und Sie haben ja auch jetzt wirklich, ich glaube, wieder eine ganz gute Entscheidung getroffen, Manuel Baum auf die Bank zu setzen. Letzte Saison dieses Experiment mit Sandro Wagner, das hat nicht funktioniert. Da wollten Sie weg von diesem Graue-Maus-Image. Und jetzt sind Sie ja zurückgekehrt, haben Manuel Baum auf die Bank gesetzt. Das ist jetzt ja keine spektakuläre Person, aber ich glaube, es passt einfach sehr gut, wie er dort in Augsburg arbeitet.
1: Und er hat mit Benjamin Weber einen Sportdirektor, der ebenfalls seit einigen Jahren gute Arbeit leistet. Der Trainer ist mit dem, was er ihm an Personal zur Verfügung stellt, zufrieden. Ich stutze kurz und frage nochmal, ob wir nochmal kurz nach Augsburg gehen sollen.
12: Hallo, grüß dich.
1: Die Augsburger Puppenkiste ist in Deutschland weltbekannt. Die Anhänger des FCA skandierten denn auch, wir lassen hier die Puppen tanzen. André, was ist im Sommer in Augsburg vor sich gegangen?
12: Eigentlich ist es recht ruhig gewesen und möglicherweise ist genau das Rezept gewesen, warum es momentan beim FCA so gut läuft. Es ist halt einfach wenig Tumult. Das ist nicht so wie Sandro Wagner, als der gekommen ist, plötzlich auch die Presse aus München hergefahren ist. Jeder wollte wissen, wie hat er den Verein umgekrempelt, was hat er anders gemacht. Sondern es ist halt nur unter Anführungszeichen Manuel Baum. Das ist auch ein recht pragmatischer Kerl. Der lacht mal, hat mal einen netten Witz drauf oder sowas. Aber das ist nicht einer, der sich ganz vor die Kamera stellt und sagt, hier, ich weiß ganz genau, was ich wieder für taktische Raffinessen gemacht habe. Also sprich, sie arbeiten in aller Ruhe. Sie haben einen Plan. Der Plan ist, sich peu à peu in Richtung Europa-League-Plätze hin zu verbessern. Und dieser Plan scheint immer mehr aufzugehen.
1: Manuel Baum war ja im Kampf gegen den Abstieg als Retter gekommen und ist es übertrieben zu sagen, er hat sich längst als Glücksfall für den Verein erwiesen?
12: Er ist sowas wie der augsburgerische The Normal One, um es mal zu sagen, mit den Worten von Jürgen Klopp. Warum? Genau, er musste wieder Ruhe reinbringen in den Verein. Und er wusste natürlich auch dadurch, dass er für die Nachwuchsarbeit beim FC Augsburg zuständig gewesen ist und auch die Strukturen im Verein sehr gut kannte, was man mit dieser Mannschaft machen kann. Also, man kann jetzt nicht hergehen, kann sagen, von heute auf morgen spielen wir einen kompletten Hurra-Fußball. Nur nach vorne, Vollgas, pressen schon auf Höhe der Mittellinie. Aber hinten dann das Verteidigen vergessen, sondern der FCA ist eine Kontermannschaft, auch im eigenen Stadion, sind eher sehr defensiv ausgerichtet. Und wenn man offensiver spielen möchte, dann muss man das langsam schaffen. Und ich glaube, das ist der Fehler von Sandro Wagner gewesen. Und das hat halt einfach ein Manuel Baum sehr gut moderiert. Er war auch immer sehr zurückhaltend bei der Presse. Klar, der FC Augsburg war unten drin, es lief nicht so richtig gut. Und er hat eben diesem Verein wieder Selbstbewusstsein eingehaucht.
1: Im Fachmagazin Kicker habe ich gelesen, dieser Saisonstart sei eine Folge einer kontinuierlichen Entwicklung in den vergangenen Jahren. Wer zeichnet für diese Entwicklung verantwortlich?
12: Das ist zum einen natürlich jetzt der Trainer, aus dem Grund, weil er im vergangenen Jahr dafür gesorgt hat, dass die Mannschaft wieder an sich glaubt. Und es natürlich auch der Umbruch, muss ich sagen, der Benjamin Weber, dem Sportdirektor, gelungen ist. Warum? Der Verein hat es geschafft, Leistungsträger wie zum Beispiel Maxima zu halten, Jauve Leo zum Beispiel auch, ebenfalls einer von denen, wo man wusste, auf die kann man sich verlassen. Lange Zeit der Kapitän gewesen bei den Augsburgern und auch gesetzt. Inzwischen ist er Bankspieler. Es liegt aber auch daran, dass eben andere nachgekommen sind. Und eben diese Einkaufspolitik von Benjamin Weber, der gesagt hat, wir wollen junge, hoffnungsvolle Talente holen, aber jetzt nicht irgendwelche Talente, die overrated sind, sondern auch welche, wo wir wissen, die können in der ersten Bundesliga bestehen. Und natürlich auch welche aus den anderen Ligen. Ich denke da zum Beispiel an Fabian Rieder, Glücksfall gewesen. Schießt nicht nur schöne Tore, sondern kann halt auch Bälle festmachen im Mittelfeld. Dann hast du Maxima, der hinten ganz wichtig ist in der Dreierkette, der U21-Nationalspieler bei den Franzosen ist. Und jetzt sind halt neue dazugekommen mit Rackelmann zum Beispiel, mit einem Hennes Behrens, mit einem Ibrahimovic stehen heute alle in der Anfangsformation. Dann hast du einen Gregoritsch binden können, der ein wichtiger Zielspieler vorne ist, gerade was die Kopfbälle angeht. Also diese Weiterentwicklung, die sieht man eben seit Jahren. Und so werden halt dann irgendwann aus Talenten, werden richtig gute Spieler. Anton Kade, habe ich vergessen, wird wahrscheinlich jetzt bei Jürgen Klopp irgendwann eingeladen werden als Nationalspieler. Ja, und somit verbesserst du dich in der Tabelle immer weiter nach oben.
1: Mit Leverkusen wartet heute die erste schwere Prüfung auf den FCA. Wie gut vorbereitet ist die Mannschaft deiner Meinung nach auf diese Prüfung?
12: Ah, das ist schwer zu sagen. In der vergangenen Saison haben die Augsburger tatsächlich beide Male gegen Leverkusen gewinnen können. Das sehe ich jetzt nicht so, dass das so weitergeht. Warum? Ist für mich, und ich habe ja schon viele FCA-Spiele kommentiert, auch gegen Leverkusen immer so ein kleiner Angstgegner gewesen. Und Leverkusen hat sich auch verbessert. Ich denke dann Moussa Diaby, der heute auch in der Anfangsformation stehen wird und kommen wird. Also auch Ibrahim Mazar ist da mit dabei. Das sind viele tolle Spieler. Also wenn wir jetzt nur mal die beiden Mannschaften gegenüberstellen, was rein das Budget angeht, dann ist Leverkusen da viel besser gebettet. Deswegen ist Leverkusen für mich der Favorit. Aber Augsburg hat Selbstbewusstsein und ich glaube, dass eine ganze Menge heute hier passieren kann.
1: André Siems, unser Reporter beim Spiel des FC Augsburg gegen Leverkusen.
7: Genau wie Augsburg, Freiburg und Aufsteiger Elversberg hat auch Borussia Dortmund seine ersten beiden Spiele dieser Bundesliga-Saison gewonnen. Dazu auch die erste Begegnung in der Champions League. Also alles schwarz-gelb am Borsigplatz, könnte man denken, ist es aber nicht. Unser WDR-Reporter Christian Schulze weiß, was die Borussen umtreibt. Hallo nach Dortmund, Christian.
13: Ja, hallo.
7: Also der BVB hat sich zwei junge Griechen geangelt, Konstantelias und Karezas. Ein Duo, auf das sich, glaube ich, viele BVB-Fans sehr, sehr gefreut haben. Und dann das, Konstantelias monatelang verletzt mit einem Kreuzbandriss und Karezas umgekippt auf dem Rasen. Welche Spuren haben diese Ausfälle hinterlassen?
13: Ja, es war natürlich das Gesprächsthema in dieser Woche, keine Frage. Gerade eben dieser Vorfall mit Karezas am Dienstag im Champions-League-Spiel gegen Villarreal hier im eigenen Stadion. Schon sehr früh, noch nicht mal einer halben Stunde, saß er dann plötzlich da auf dem Rasen und die Bilder, die sahen gar nicht gut aus, war lange im Krankenhaus. Das Krankenhaus in Dortmund hat er mittlerweile verlassen können. Aber so richtig die Ursache für diese Kreislaufprobleme, die der Grieche hatte, sind eben nicht bekannt. Und das spielte dann natürlich eine wichtige Rolle hier in der Vorbereitung auf das Spiel gegen Paderborn, bei dem er logischerweise dann jetzt heute nicht dabei sein wird. Und das muss natürlich erstmal so ein bisschen abgeschüttelt werden, aber alle beim Borussia Dortmund haben gesagt, die Mannschaft weiß, dass es ihm gut geht und entsprechend kann die sich auf Fußball konzentrieren.
1: Die Nacht, Christian, ist am dunkelsten, wenn der Tag am nächsten ist. Kovac darf auf zwei Rückkehrer hoffen, den deutschen Nationalspieler und Abwehrchef Nico Schlotterbeck sowie Ben Sebaini. Wie ist da der Stand?
13: Ja, das ist tatsächlich die große Überraschung beim Blick auf die Startelf. Also Schlotterbeck und Ben Sebaini zurück im Kader. Das war klar, das hat Nico Kovac so angekündigt. Aber Nico Kovac hat auch den Schlotterbeck direkt in die Startelf berufen. Also der Kapitän ist zurück, 12 Wochen nach seiner Verletzung bei der Weltmeisterschaft. Gruppenspiel gegen die Elfenbeinküste hat er sich am Sprunggelenk verletzt. Sollte eigentlich erst nach der Länderspielpause, die ist ja noch 2 Wochen weg, zurückkommen. Jetzt ist er früher als gedacht wieder da und soll natürlich damit dafür sorgen, dass Paderborn, der Aufsteiger, auch heute weiter auf sein erstes Bundesligator nach dem Aufstieg warten muss.
7: So, kannst du dir irgendein Szenario vorstellen, in dem Borussia Dortmund dieses Spiel heute gegen den Aufsteiger nicht gewinnt?
13: Nicht so wirklich, nee. Also ich bin sehr skeptisch, dass Paderborn ausgerechnet hier im größten Stadion Deutschlands, was viele eben auch noch nicht erlebt haben, dieser erste Treffer gelingen kann. Sie wollen mutig mitspielen, das hat Ralf Kettemann gesagt, also hinten reinstellen. So kannst du kein Fußballspiel gewinnen, so der Trainer der Paderborner. Aber Nico Kovac hat ja auch gesagt, also ich erwarte einen Gegner mit einem sehr tiefen Block. Und ich glaube, diese Phasen werden wir sehr oft gleich sehen.
1: Christian Schulze im Westfalenstadion. Mehr als 80.000 Zuschauer warten auf den Aufsteiger. Und wir, Tabea, widmen uns hier im RBB24 Inforadio der nächsten Begegnung. Gänzlich unzufrieden im Gegensatz zu den Dortmundern werden sie in Hoffenheim sein. 2 Spiele, 2 Niederlagen für die Mannschaft, die in der vergangenen Spielzeit beinahe die Champions League erreicht hätte. Matthew Genet Schön wird von diesem Spiel berichten. Hallo, Herr Kollege.
14: Hallo, liebe Grüße.
1: Das zweite Heimspiel hintereinander. Vergangenes Wochenende verlor die TSG gegen Dortmund nach 2:0 Führung. Wie hat die Mannschaft den misslungenen Saisonstart verkraftet?
14: Ja, sie haben es, beziehungsweise vor allem der Trainer Christian Ilzer hat das so ein bisschen als eine Ergebniskrise gesehen und weniger jetzt wirklich am Fußballerischen festgemacht. Er hat sogar gesagt, gegen Dortmund 60 Minuten haben wir Spitzenlevel gezeigt. Wir müssen nur lernen, dass wir dieses Spitzenlevel eben auch konstant über 90 Minuten abrufen können. Die TSG hat 2 Führungen jeweils verspielt am ersten und am zweiten Spieltag. Und am Ende gab es 2x1:2:3. Das ist natürlich ergebnistechnisch zu wenig, macht aber trotzdem Hoffnung, dass man im Laufe dieser 34 Spieltage dann trotzdem die nötigen Punkte auch für die gesetzten Ziele hat. Man hat ja auch noch europäische Aufgaben oder Zugaben dazu bekommen. Und heute gegen Stuttgart ist es natürlich trotzdem wichtig, in so einem Prestigeduell dann auch die ersten Punkte einzufahren.
7: So, der Trainer, hast du gesagt, ist nicht ganz unzufrieden, aber trotzdem muss man ja nochmal fragen, was ist denn da passiert bei den Hoffenheimern, dass sie eben diese 2:0-Führung zuletzt noch verspielt haben?
14: Ja, es fehlt ein bisschen an Reife, hat er gesagt. Man könnte es jetzt auch ganz böse sagen, ja, das hat man immer wieder eingewechselt. Unter anderem Nathan Descartes, der belgische zentrale Spieler, der ist zweimal reingekommen und ist bei -3, würde man im Eishockey sagen, in der Statistik. Also 3 Gegentore nach seiner Einwechslung hat die Mannschaft bekommen. Das ist natürlich gemein, das auf einzelne Spieler irgendwie aufzuladen. Es könnte sein, ist es was Physisches, ist es was von der Konzentration, ist das Level noch nicht ganz so eben da, um das über die 90 Minuten zu retten. Ich bin sehr davon überzeugt, dass Christian Ilzer die nötigen Schlüsse daraus gezogen hat. Die Frage ist nur, ja, macht Stuttgart es einem leicht genug, um es 90 Minuten vielleicht besser zu machen? Das ist ja auch eine Mannschaft, die ähnlich wie der BVB sehr viel Qualität mitbringt. Da muss man sein eigenes Spiel erstmal durchbringen.
1: Wenn es um das Personal von Ilzer geht, fallen immer wieder 2 Namen, Kramaric und Aslani. Wie ist der Stand bei den beiden Stürmern?
14: Ja, André Kramaric ist wieder auf der Bank. Der hat ja eine Leisten-OP im Sommer, also der ist noch nicht ready für die Startelf. Bei Fisnik Aslani, der hätte ja im Sommer eigentlich nach Leipzig wechseln sollen, wurde dann wegen dem nicht bestandenen Medizincheck im Prinzip nicht verpflichtet von RB. Und ist jetzt erstmal nach Trainingsrückstand, er hat leichte Knieprobleme gehabt, die vielleicht auch der Grund waren, warum RB Leipzig von der Verpflichtung abgesehen hat. Er steht heute zum ersten Mal im Kader. Also das ist schon mal eine gute Nachricht für die Hoffenheimer, denn das ist gerade offensiv ein sehr, sehr flexibler Spieler. Der kann Tore schießen, der kann sie vorlegen, der kann dafür richtig Unruhe sorgen. In dem Fall heute in der Hintermannschaft des VfB Stuttgart, also Kramaric und Aslani, beide auf der Bank. Und beide natürlich mit der Möglichkeit dann auch im Laufe des Spiels in die Partie zu kommen und vielleicht aus 60 auch 90 gute Minuten zu machen. machen.
1: Sagt Matthew Genet Schön, unser Reporter beim Spiel der TSG Hoffenheim gegen den VfB Stuttgart. Und die Leute, die da im Hintergrund gerade solchen Krach veranstaltet haben, Tabea, ich glaube, das waren nicht die Anhänger der Hoffenheimer. Das klang mir doch sehr nach VfB, VfB.
7: Dass du das so raushören kannst. Naja, da dürften einige mitgereist sein, na klar. So, aber jetzt zu einem ganz anderen Thema. Ein sportliches Desaster in Leverkusen, eine Heimniederlage gegen einen Aufsteiger und kommenden Freitag das Auswärtsspiel beim FC Bayern München. Ich glaube, es ist nicht übertrieben, wenn ich sage, an der Alten Försterei herrscht schon zu so einem frühen Zeitpunkt in der Saison Alarmstufe Rot. Wir reden über den ersten FC Union. Unser Kollege Lars Becker hat das 1:3 gegen Schalke gestern Abend im Stadion an der Alten Försterei mit eigenen Augen gesehen. Er hat es für uns übertragen und jetzt ist er bei uns. Hallo Lars.
15: Hallo ihr zwei.
7: So Lars, drei Spiele sind rum, einen Punkt hat Union geholt und jetzt geht's Freitag zu den Bayern. Wie bedenklich ist die Lage?
15: Ja, sie ist noch nicht dramatisch, aber sie ist natürlich schon ein Stück weit bedenklich, vorrangig, wenn man sich anguckt, was für eine schwache Leistung Union in der ersten Halbzeit wieder geliefert hat. Gute drei Minuten am Anfang dachte ich, hey, jetzt ist was zu sehen von dem System, jetzt geht's nach vorne. Und dann war Schalke so dominant und hätte ja zur Pause schon höher führen können. Nach dem 2-0 dann hat Union endlich mutiger gespielt, nach vorne gespielt. Am Ende steht ein, wie ich finde, unterm Strich verdientes 1:3 gegen Schalke. Unentschieden gegen Frankfurt, Niederlage in Leverkusen, das finde ich noch okay, auch wenn man über das 0-4 in Leverkusen natürlich ordentlich diskutieren kann. Aber das ist jetzt schon bedenklich. Ich glaube nicht, dass Union in irgendeiner Weise unruhig wird. Sie werden Geduld haben mit dem Trainer. Sie werden ihm die Zeit geben, seinen Prozess umzusetzen. Aber es schwindet natürlich von Spiel zu Spiel so ein Stück weit der Glaube daran.
1: Du hast die Zeit angesprochen, Lars. Die Vereinsführung möchte, dass der neue Trainer einen neuen Stil implementiert. Kein eiserner Fußball mehr. Die Mannschaft soll eben Fußball spielen im weitesten Sinne des Wortes. Ja, jetzt kommen wir mal zu der Zeit. Wie viel Zeit wird Lustrinelli bekommen, um seine Ideen umzusetzen? Zeit, die in der Bundesliga so gut wie niemandem gewährt wird.
15: Er wird sicherlich noch einige Spiele Zeit bekommen. Eine Sache finde ich auch noch erwähnenswert. Es gibt ja mit Kastriot Imeri einen Spieler, mit dem er in Thun Meister geworden ist, der am Ende der Transferperiode geholt wurde, angeschlagen ist, noch nicht spielen konnte. Es fehlt ein ganz wichtiger Stürmer als Wand und als Zielspieler, André Illich. Außerdem Oliver Berg verletzt mit seinem Tempo und seiner Wucht natürlich auch jemand, der was verändern kann. Das mal an den Rand gesetzt. Es gab in der letzten Woche ein, finde ich, sehr interessantes Gespräch mit Horst Held, dem Sportdirektor, der ja von einer Operation am offenen Herzen gesprochen hat. Er hat das als total notwendig hingestellt, diesen Umbruch, um nicht stehen zu bleiben, um sich weiterzuentwickeln. Er hat aber auch gesagt, natürlich steht der Klassenerhalt über allem und wenn es schwierig wird, dann müssen wir eben auch pragmatischen Fußball spielen, was auch immer das heißt. Ich glaube, dass Mauro Lustrinelli keiner ist wie zum Beispiel Tim Walter, ja, der ja nur seinen Offensivfußball spielen will und nichts davon nicht abgeht, kein bisschen abgeht. Ich kann mir schon vorstellen, dass Lustrinelli Anpassungen vornimmt, dass er aber von seinem Grundsystem abweicht. Das kann ich mir nicht vorstellen. Und da wird sich zeigen, ob das dann irgendwann einen Clash gibt oder ob sich's in die richtige Richtung entwickelt.
7: Jetzt hast du aber Horst Held angesprochen, der maßgeblich verantwortlich ist für den Kader. Es gibt viele, und ich würde mich da einschließen, die sagen, der Kader ist schlechter geworden beim ersten FC Union. Wie bewertest du überhaupt ja die Spieler, die Lustrinelli dort zur Verfügung hat?
15: Ich bin ein bisschen erstaunt, was gerade in der Innenverteidigung passiert. Also gestern haben Querfeld und Udokai gespielt. Udokai beim 0-4 in Leverkusen ziemlich neben der Kappe. Ich bin davon ausgegangen, dass Zeno van den Bos, der Belgier, der neue Abwehrchef ist, der hat gestern draußen gesessen. In der Defensive klappt's noch nicht. Da ist Union, finde ich, schwächer besetzt als mit Diogo Leite und Danilo Duki in den letzten Jahren. Vorne ist schon angesprochen, die Verletzten, die noch nicht spielen konnten. Und dann natürlich der Abgang von Ansa. Das ist schon eine Schwächung. Also ich finde, der Kader ist auf jeden Fall nicht stärker geworden. Michel Aebischer, der Schweizer, hat mich bislang auch nicht wirklich überzeugen können. Latte Lat vorne, enorm bemüht, aber auch eben noch nicht wirklich richtig eingebunden. Also der Kader ist nicht stärker als im letzten Jahr. Er ist hoffentlich irgendwann in der Lage, diesen Lustrinelli-Fußball zu spielen. Ich finde, er geht damit auch sehr positiv um. Immer positiv, immer optimistisch, immer auch ein Stück weit lächelnd, nimmt die Spieler mit, motiviert. passiert. Ob das reicht, das umzusetzen, wird sich zeigen. Ich, ehrlich gesagt, ist auch eine subjektive Geschichte, weil ich Lustrinelli extrem sympathisch finde und auch die Idee, Fußball zu spielen, gut. Ich würde ihm eine Menge Credits geben. Wie lange es gut geht, wird sich zeigen.
1: Wer wissen will, wie es um Union Berlin steht, der muss im Zweifel nur in die Chefloge schauen. Dort sitzt der Präsident, Dirk Zingler. Ich weiß nicht, ob du gestern ihn im Blick hattest von deinem Reporterplatz aus. Wie hat der reagiert?
15: Pokerface, war nicht viel zu erkennen. Es ist auch tatsächlich nicht so, dass wenn Zingler auf der Tribüne sitzt, man ihm sofort ansehen kann, ob es gut läuft oder schlecht läuft. Er kann durchaus mal grinsen und lächeln und sich freuen. Aber ansonsten lässt sich aus dem Gesicht vom Präsidenten nicht sonderlich viel ablesen. Der wird sich das angucken. Natürlich, im Endeffekt entscheidet Dirk Zingler mit einem kleinen Kreis von Leuten. Und Horst Held muss natürlich den Kopf hinhalten.
1: Ja, einer muss. So, das war Lars Becker über Union Berlin nach dem 1:3 gestern Abend gegen Schalke. Und nächsten Freitag geht's dann weiter in München beim FC Bayern.
15: Live, leichter geht's nicht.
1: Ja, live zu verfolgen hier bei uns im RBB 24 Inforadio. Tabea, womit wir, und das soll kein böses Omen sein, bei der zweiten Liga werden.
7: Ja, die Überleitung passte jetzt natürlich. Okay, schauen wir uns an, was passiert ist in der zweiten Liga heute Mittag. Unter anderem gab's einen überraschend deutlichen Sieg des ersten FC Magdeburg gegen die bis dahin noch ungeschlagenen Lauterer. 3:0 für den FCM. Frank Martin.
16: 24.200 Zuschauer in der Magdeburger Arena erlebten ein tolles Zweitligaspiel, vor allem vom 1. FC Magdeburg. Der schlägt Kaiserslautern mit 3:0, findet Anschluss an die Spitzenteams der zweiten Fußball-Bundesliga und fügt dem FCK die erste Saisonniederlage zu. Magdeburg kam schnell in die Partie, 11. Minute, Ioa mit dem 1:0, Nollenberger in der 16. erhöhte auf 2:0, dies auch der Pausenstand. In der zweiten Halbzeit dann die Magdeburger weiter bemüht, diesen Vorsprung auszubauen. 53. Minute, der Doppelschlag von Ioa zum 3:0. Auch in der Folge Magdeburg bemüht, Treffer Nummer 4 zu erzielen. Lautern hatte Riesenprobleme. Am Ende gewinnt Magdeburg hochverdient mit 3:0 gegen den 1. FC Kaiserslautern und feiert den zweiten Heimsieg in dieser jungen Zweitligasaison.
1: Tabea, wir kommen gleich zu den anderen Spielen. Magdeburg mit Patrick Sander, der Ikone des FC Energie Cottbus, auf der Trainerbank. Haben die nicht zum Saisonauftakt zu Hause gegen Braunschweig 12?
7: 1:6.
1: 1:6
7: verloren. Das war unglaublich, ja.
1: Jetzt sind sie Dritter.
7: Sie haben sich echt krass gefangen in dieser Saison. Klar, letzte Woche die Niederlage hier in Berlin bei der Hertha, aber heute 3:0 gegen Lautern. Das war auf jeden Fall überraschend. Und die anderen Ergebnisse sahen heute so aus, dass Bochum weiter zu Hause nicht gewinnen kann. Heute gegen Fürth nur 1:1. Und das Spiel Eintracht Braunschweig gegen Dynamo Dresden endete 2:2. Es wurde allerdings überschattet von einem Todesfall. Ein Braunschweiger Fan musste auf der Tribüne erst behandelt werden und ist dann auf der Fahrt ins Krankenhaus verstorben. In der zweiten Liga steht aktuell Nürnberg an der Tabellenspitze vor Hertha, aber Hertha ist ja erst morgen gefordert in Osnabrück.
1: In unserem Podcast Hauptstadtderby hat Herthas Ex-Kapitän Axel Kruse darüber gesprochen, was die Blau-Weißen aus dem Berliner Westend morgen an der Bremer Brücke erwartet.
17: Fieses Spiel, ist immer ein fieses Spiel, enge Stadion. Aber wie, ich meine, die fiesen Spiele waren ja jetzt auch schon. Also 4 Spiele in Braunschweig ist es nicht viel besser, obwohl das ein bisschen weitläufiger. Ja, reite das Ding so lange du kannst. Der Hauptschlüssel ist eben die Stabilität hinten. Und Osnabrück ist jetzt keine Mannschaft, die uns auseinandernehmen kann. Das heißt also erstmal hinten gucken, kein Gegentor. Vorne haben wir immer eine Möglichkeit, irgendwas zu machen. Gerade der Offensivstandard und dann mein Lieblingsresultat. Kennst du ja.
18: 1:0.
17: Genau.
7: Die kennen sich. Axel Kruse und Moderator Dirk Walsdorf, auch Christian Beek ist mit dabei in unserem wöchentlichen Podcast Hauptstadtderby. 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
1: Und Energie Cottbus, der Tabellenzwölfte, der muss dann morgen Nachmittag in Karlsruhe antreten. Alles live zu verfolgen hier bei uns im RBB 24 Inforadio und vor den Nachrichten. Jetzt nochmal das Wichtigste aus Augsburg, FCA gegen Leverkusen von André Siems.
12: Das Wichtigste ist eigentlich nur so, dass Bayer Leverkusen auf 2 Positionen seine Mannschaft verändert hat. Schick und Tillmann draußen, Moussa Diaby also zum ersten Mal wieder seit seiner Rückkehr dabei in der Startelf und Christian Kofane ebenfalls mit dabei. Und bei den Augsburgern gibt es eigentlich keine Gründe, irgendwas zu verändern nach dem 4:1 gegen Frankfurt. Bedeutet also dieselbe Startelf. Zuletzt war es im Dezember 2025 so der Fall. Ich bin gespannt.
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1: 15.29 Uhr ist es, mein Name ist Tobias Mück. Guten Tag. In Berlin hat eine Demo gegen Rechtsextremismus und für gesellschaftlichen Zusammenhalt begonnen. Rund 30.000 Teilnehmer sind angemeldet und laufen aktuell aus 7 Richtungen zum Roten Rathaus. Dort soll später eine Abschlusskundgebung stattfinden. Demos für Demokratie und gegen Spaltung finden heute in ganz Deutschland statt. Aufgerufen dazu hat ein Bündnis aus über 80 Organisationen, Initiativen und Gewerkschaften. Das Vergleichsportal Verivox erwartet wegen der Nahostkrise, dass die Gaspreise für private Haushalte deutlich steigen. Laut der Rheinischen Post wird mit Erhöhungen von bis zu 20% zum Jahreswechsel gerechnet, auch wegen des geringen Füllstands der deutschen Gasspeicher. Patricia Werne.
2: Die Bundesnetzagentur geht aber nicht davon aus, dass die Gasversorgung grundsätzlich zum Problem werde. Behördenchef Müller sagte, es gebe schon jetzt mehr Gas in den Speichern, als im gesamten vergangenen Winterhalbjahr aus den Speichern entnommen wurde. Die deutschen Gasspeicher sind derzeit zu knapp 55% gefüllt. Im vergangenen Jahr lag der durchschnittliche Füllstand zum selben Zeitpunkt bei knapp 74%.
1: Die weltweiten Öl- und Benzinpreise drohen weiter zu steigen. Der größte Ölexporteur Saudi-Arabien hat als Reaktion auf Drohnenangriffe eine wichtige Pipeline stillgelegt. Über die sind bisher trotz der Blockade der Straße von Hormus noch große Mengen Öl geliefert worden. Aus Kairo, Moritz Behrendt.
3: Offenbar wurde die Pipeline bereits vorgestern mit Drohnen angegriffen. Es habe Verletzte und materielle Schäden gegeben, teilte das Außenministerium in Riad mit. Am Morgen bestätigte die irakische Regierung, dass die Angriffe von ihrem Staatsgebiet ausgingen. Im Irak sind mehrere pro-iranische Milizen aktiv. Die Pipeline führt aus dem ölreichen Osten Saudi-Arabiens zum Hafen Yanbu an der Küste des Roten Meeres.
1: Immer mehr Kinder und Jugendliche klagen über Schlafstörungen. Das geht aus einer Umfrage der Krankenkasse DAK unter 5- bis 10-Klässlern hervor. Darin gibt fast jeder zweite an, schlecht zu schlafen. Die DAK sieht eine Verbindung zu den schlechten Ergebnissen bei der PISA-Studie. Erschöpfung und schlechter Schlaf gelten als schädlich für erfolgreiches Lernen. In Berlin ist erneut auf ein Geschäft geschossen worden. Am Tempelhofer Damm wurden am Morgen mehrere Einschusslöcher in den Scheiben eines Friseurladens sowie eines benachbarten Geschäfts entdeckt. Verletzte gab es nach Polizeiangaben nicht. Seit Monaten gibt es in Berlin Fälle von Schüssen auf Lokale und Geschäfte. Die Polizei hat deshalb die Sondereinheit Ferrum gegründet. Soweit die Nachrichten. 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Das Wetter. Am Nachmittag oft freundlich und trocken, nur vereinzelt sind leichte Schauer möglich, maximal 23 Grad. Aktuell in Berlin um 21 Grad, in Brandenburg zwischen 18 in Wiesenburg und 21 Grad in Guben. Morgen kaum Sonne und immer wieder Schauer bei 18 bis 20 Grad. Die Zeit, es ist 15.32 Uhr.
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6: Der dritte Spieltag und der begann gestern Abend im Stadion an der Alten Försterei. Wenig erfreulich für die Anhänger des 1. FC Union Berlin und natürlich auch für die Unioner, die auf dem Rasen standen. 1:3 Niederlage gegen Aufsteiger Schalke. Heute Nachmittag geht's weiter mit Thomas Kroh und Tabea Kunze an den Mikrofonen und diesen Partien.
7: Borussia Dortmund spielt gegen den SC Paderborn. Die TSG Hoffenheim mit 2 Niederlagen gestartet, heute gegen Stuttgart. Spitzenreiter FC Augsburg empfängt Bayer Leverkusen. Der SC Freiburg, richtig gut reingekommen in diese Saison mit 2 Siegen, spielt gegen Borussia Mönchengladbach. Und der FSV Mainz 05 gegen Eintracht Frankfurt, also ein Rhein-Main-Duell. Ich habe nochmal nachgeguckt, nur 30 Kilometer liegen zwischen den beiden Städten.
6: Übrigens, Titelverteidiger und Rekordmeister Bayern München muss morgen Nachmittag an der Kaiserlinde antreten. Bei der SV Elversberg, dem frechen Aufsteiger. Die Kaiserlinde heißt tatsächlich Kaiserlinde, weil sie zu Ehren des Kaisers gepflanzt wurde. Aber es ist gar nicht mehr die Kaiserlinde. Die ist nämlich schon längst gefällt, war krank der Baum. Aber die Elversberger haben gesagt, nee, wir wollen eine Kaiserlinde behalten. Also wird eine neue gepflanzt. Und die wächst da jetzt auf dem Elversberg im Saarland. Aber das ist alles Schnee von morgen. Jetzt kommen wir zu dem, was ich heute in

0: in Bundesliga-Stadien abspielt. Und wir beginnen beim Spitzenreiter in Augsburg und André Siems.
1: Der FC Augsburg ist mal richtig keck gestartet. Und zwar mit einer Brust so breit, die reicht bis zum Bodensee hier von Augsburg. 0:0 noch nach 4 Minuten, aber eine richtig starke Chance. Und das Ganze schon in der ersten Minute. Schöner Angriff, Spielverlagerung auf den linken Flügel. Behrens ist dann durch gewesen, im 16er draufgehauen. Und der Ball gerade noch so vor der Linie von Medina gestoppt. Schon wieder der FCA im Vorwärtsgang, kommt über den rechten Flügel, Flanke in Richtung Elfmeterpunkt. Kopfball erstmal links, einen Knick des 16ers. Da ist Behrens, bringt den Ball nochmal in den Fünfer rein. Und dann rauscht er durch den Fünfer durch. Die Augsburger rennt mächtig viel Tempo und vor allen Dingen immer wieder versuchen sie das Spiel in die Breite zu ziehen. Hinten Matsima verliert jetzt, Achtung, die Kugel gegen Kofane. Kofane muss dann aber erstmal verzögern. Halbrecht, Diaby noch mit dabei. Bleibt hier beim 0:0.
2: So, dann ist schon das erste Tor gefallen. Thomas, bedeutet es mir, dass wir jetzt schnell nach Dortmund gehen müssen, denn da ist der erste Treffer des Nachmittags gefallen gegen Paderborn.
3: Blitzstart für Borussia Dortmund. Das Tor in der 5. Minute, 1:0, und es hat Fabio Silva erzielt nach Vorarbeit von Serhou Guirassy. Und deswegen feiern die Dortmunder Fans jetzt. Guirassy mit dem Ball aus der eigenen Hälfte. Scheller, der Abwehrchef von Paderborn, verschätzt sich, kommt nicht ran an den Ball, und so wird es eine mustergültige Vorlage in den Lauf von Silva, und der Portugiese zieht ab in den 16er, verzögert noch ein bisschen und schiebt den Ball dann ganz cool ein zur frühen Führung für den BVB gegen den SC Paderborn. Alle haben sie gesagt, Mensch, die harmonieren doch so gut. Guirassy und Fabio Silva zusammen, schickt sie doch von Beginn an auf dem Spiel, aufs Spielfeld. Hat geklappt. 1:0 für Borussia Dortmund, also die Führung. Die Paderborner mit viel Ballbesitz in der Anfangsphase haben das auch jetzt schon wieder am Fuß, spielen es aber erstmal zurück, müssen sich kurz schütteln. So schnell kann es gehen. Erstmal tatsächlich den Weg nach vorne selber suchen und dann aber ein Pass und schwupps liegst du hinten in Dortmund. Das muss der Aufsteiger erstmal abschütteln. Ballverlust wieder kurz vor dem 16er. Aber auch die Dortmunder können den Ball erstmal nicht behalten. Noch in der eigenen Hälfte wieder der Ballverlust, aber kaum ausgesprochen hat Dortmund sich den Ball wiedergeholt und hat jetzt eben diese 1:0 Führung im Rücken durch den Treffer von Fabio Silva auf Vorlage von Guirassy.
0: Das ist so ärgerlich für die Dortmunder. Also nicht, dass die jetzt das Tor geschossen haben, Tabea, aber da finden sie zwei Spieler mit den beiden jungen Griechen, die richtig gut kicken können, und dann verletzt sich der eine so schwer, dass er monatelang ausfällt, der andere kippt um. Ach, das ist ja auch nicht so wie in der Premier League. Da können die ja sagen, gut, dann hauen wir nochmal 50 Millionen raus und finden einen guten Ersatz. Also so locker sitzt ja die Kohle in der Bundesliga nicht. Mal sehen, wie es weitergeht mit dem BVB in den nächsten Wochen. Wir sind bei der Partie Hoffenheim gegen Stuttgart.
4: Noch keine Tore zwischen der TSG 1899 Hoffenheim und dem VfB Stuttgart. Die Gäste aus der Landeshauptstadt Baden-Württembergs machen das Ganze hier in Sinsheim eher zu ihrem 18. Saisonheimspiel. Haben die Hälfte oder mehr als die Hälfte hier in Rot und Weiß gehüllt. Und jetzt die erste Möglichkeit für Emedin Demirovic. Der scheitert an Olli Baumann aus 5 Metern. Schwer zu nehmen, denn der Ball kommt aus seinem Rücken über ihn drüber gefallen. Und dann muss er ihn quasi aus der Luft direkt nehmen. Gute Gelegenheit, kriegt aber nicht den richtigen Druck dahinter. Olli Baumann muss zum ersten Mal retten. Immer noch keine Tore. Die erste Großchance für den VfB Stuttgart. Die erste Chance generell hatte die TSG nach knapp 4 Minuten. Adam Loschek vor Fabian Brittle aufgetaucht. Aber aus der kurzer Distanz von links am Pfosten vorbei. Zwei gute Möglichkeiten. Eine auf beiden Seiten, noch keine Tore. 0:0.
2: Matthew Ginny Schön, der Reporter in Hoffenheim. Krasse Woche für Emedin Demirovic, für den Stürmer der Stuttgarter. Der hatte am Mittwoch in der Champions League gegen Stavanger 3 Tore geschossen beim 3:1-Sieg der Stuttgarter und hat dafür nur 12 Minuten gebraucht. Ich habe nochmal nachgeschaut. Er ist jetzt, was die Rangliste der schnellsten Dreierpacks in der Geschichte der Champions League angeht, auf Platz 8. Schneller waren nur unter anderem Mo Salah, Kylian Mbappé, Cristiano Ronaldo oder Robert Lewandowski. Aber zumindest in den Top 10 ist jetzt Demirovic drin.
0: Weißt du, was das Wichtigste ist? Dass er hoffentlich nicht sein Pulver damit verschossen hat für diese Saison.
2: Ja, das Stuttgart würde das wahrscheinlich begrüßen, wenn er genauso weitermacht heute. Ja. Vielleicht ja auch.
0: In Leverkusen, denn das wird unsere nächste Station sein, das Spiel von Bayer in Augsburg. Da haben sie den Kader für 160 Millionen Euro aufgemöbelt. Der Saisonstart, der ging ja schief mit der Niederlage in Elversberg. Aber vergangene Woche gegen Union Berlin, da hat Leverkusen schon gezeigt, was in dieser Werkself steckt. Mal sehen, wie es in Augsburg weitergegangen ist. André Siems.
1: Es ist kein gutes Zeichen, wenn Carles Martinez, der Trainer von Bayer Leverkusen, die Hände erst einmal in der Tasche vergräbt, weil er sieht, dass seine Mannschaft jetzt gerade in Person von Ibrahim Maser den Ball viel zu leichtfertig hergeschenkt hat. Geschossen aufs Tor war noch ein Augsburger dran, aber der wäre ansonsten noch drüber gegangen. 0:0 steht's, Ecke jetzt erstmal Leverkusen, rechte Seite, Ball kommt in den Fünfer rein, geklärt von den Augsburgern, raus erstmal wieder aus dem 16er, aber Leverkusen stechert nochmal nach über rechts außen, da ist schon Diaby, aber ein bisschen zu weit der Ball gegangen, geht dann doch über die Grundlinie drüber. Die Augsburger mit einer guten Gelegenheit von Behrens, erste Minute, Diagonalschuss im 16er von Leverkusen, ist von Medina noch geklärt worden und Diaby in der 5. Minute ebenfalls mit einem geblockten Schuss. Ansonsten bislang tatsächlich ein Spiel auf Augenhöhe, hätte ich so nicht gedacht. Noch keine Tore, 0:0.
2: Aber dafür ist ein Tor gefallen in Mainz. Da führen die Gäste aus Frankfurt jetzt mit 1:0. Ein Treffer auch schon für den BVB gegen Paderborn. Christian Schulze, der Reporter.
5: 1:0 für Borussia Dortmund durch dieses Tor von Fabio Silva in der 5. Minute. Wieder eine frühe Führung für Borussia Dortmund vor eigener Kulisse. Und trotzdem ist es ein seltsames Bild, denn auch aktuell hat mal wieder der SC Paderborn, also der Aufsteiger, den Ball am Fuß, wenn auch momentan am eigenen 16er. Da werden sie auch hoch angelaufen und deswegen Noll, der Torwart, mit dem langen Schlag rein in die Hälfte von Borussia Dortmund. Über 60% Ballbesitz für Paderborn. Aber so schnell kann es eben gehen. Gyarassi aus dem Mittelfeld mit dem langen Ball in die Schnittstelle. Und Scheller, der Paderborner, verschätzte sich da. Kam nicht ran, hat sein Bein ausgestreckt. Aber dann Fabio Silva mit dem Ball am Fuß in den 16er rein und zur Dortmunder Führung ins Tor.
0: Ja, die Eintracht hat ja vergangenes Wochenende 1:4 zu Hause gegen Augsburg verloren. Jetzt der Pass von Johnny Burkhardt auf Usun und der hat das 1:0 in Mainz erzielt. Zu der Partie kommen wir auch gleich. Vorher geht's aber erstmal nach Freiburg.
6: Zwischenbilanz nach 11 Minuten. Die Gladbacher, die bessere Mannschaft. Aber jetzt erste gute Gelegenheit für den SC Freiburg. Und es war Yannick Engelhardt, der aus 14 Metern abzieht. Gute Parade von Moritz Nikolaus, dem Gladbacher Tor. Und dieser Yannick Engelhardt hat ja letzte Saison noch für Borussia Mönchengladbach gespielt. Wird jetzt die erste Ecke geben für den SC Freiburg. Bislang muss man sagen, nichts von Verunsicherung zu spüren bei Borussia Mönchengladbach. Aber schauen wir auf diese Ecke für den SC Freiburg. Weit fliegt sie über alle hinweg ins Tor aus. So bleibt es in Freiburg beim 0:0.
2: Daniel Günther, der Reporter. In Augsburg spielt der Tabellenführer der Fußball-Bundesliga gegen Bayer Leverkusen. André Siems hat uns gerade von einem ausgeglichenen Spiel berichtet. Wir hören mal, wie es weitergegangen ist in Augsburg.
1: Spiel ist unterbrochen worden. Gerade liegt ein Leverkusener auf dem Platz und wird behandelt. Das ist Ezequiel Fernandes, der da einen Schlag abbekommen hat, anscheinend aufs linke Knie. Medizinische Personal untersucht die da gerade, schaut, ob es weitergeht. Wird schon geguckt und vor allen Dingen ist man auch schon am Diskutieren bei Leverkusen. Was läuft noch nicht so gut? Was läuft gut? Gut läuft die rechte Seite. Vor allen Dingen dann, wenn man Diaby mit reinbekommt in die Show, der heute wieder von Beginn an ran darf, nachdem er ja gewechselt ist wieder und seit 27. Mai 2023, also jetzt wieder bei Bayer Leverkusen in einer der Startelf mit drinnen ist. Die Augsburger, allerdings sehr, sehr keck, versuchen ebenfalls immer wieder die Außen schön einzusetzen. Marius Wolf, der eine gute Vorbereitung hatte und deswegen auch in der Startelf steht. Und Hennes Behrens, der Neueinkauf, links draußen schon mit einer Gelegenheit in der ersten Minute nach einem Diagonalschuss. Eine Minute später allerdings dann Diaby ebenfalls mit einem geblockten Schuss. Die Augsburger versuchen den Ball schnell zu machen. Im Zentrum wäre dann um ein Haar auch schon Fellhauer durch gewesen. Der darf ein bisschen floaten, kommt mal über den linken, über den rechten rechten Flügel, aber auch mal übers Zentrum, hat einen guten Schuss, hat er auch schon bewiesen, immer wieder außerhalb des 16ers. Jetzt Diaby treibt den Ball für Leverkusen nach vorne am Knick des 16ers, dann durch den Strafraum hindurch, halblinke Position Fernandes, erst einmal aufgenommen, wartet jetzt noch ein bisschen, muss verzögern, dann spielt er erstmal nach hinten, da ist dann Miguel und dann wieder Spielverlagerung auf rechts, allerdings ein bisschen zu weit, die Augsburger können sich erst einmal wieder gut hinten in der 4-5er-Kette da staffieren. Jetzt der Versuch, schnell reinzuspielen in Richtung Kofane. Auch er darf heute von Beginn an ran, vertändelt allerdings den Ball 0-0.
0: Die ärgern uns heute alle, Tabea. Ja, wir können ja hier nicht wild hinschalten, wohin wir wollen. Einfach mal so, das wird alles vorher bestellt. Und siehe da, Hoffenheim ist 1-0 in Führung gegangen gegen den VfB Stuttgart. Aber die Hoffenheimer, die müssen noch ein wenig warten, zumindest hier im rbb24 Inforadio. Denn wir wollen jetzt von Stefan Kerstholt hören, wie Eintracht Frankfurt in Mainz in Führung gegangen ist.
7: 14 Minuten vorbei und die Mainzer sind auf der Suche nach einer Lösung, nach diesem ersten Gegentor in dieser Saison. Aber auf der anderen Seite wieder Johnny Burkhardt, ist schon im Strafraum. Halblinke Position, legt sich den Ball da in die Mitte, Abschluss, abgewehrt zur Ecke. Von Sano, dem Japaner. Die Frankfurter geben hier Vollgas nach diesem 1-4 zu Hause gegen Augsburg. Zunächst der Innenpfostentreffer von Litzdoğan, dem Japaner, in der 6. Minute. Dann gewinnt der Japaner einen Zweikampf in der eigenen Hälfte gegen Podolski und dann ging es ganz schnell. Doğan dann abgespielt auf Johnny Burkhardt, der mit dem Sprint nach vorne und der musste Can Uso nur noch bedienen mit einem Flachpass und der traf hier zum 0-1. Mainz fehlen noch die Ideen hier zur Antwort. Die Frankfurter Führung geht in Ordnung.
2: Wir fahren nach Dortmund, um das Spiel zu gewinnen, hat Paderborns Trainer Kettemann angekündigt. Das wird jetzt noch ein Ticken schwieriger, denn sein SCP liegt 0-1 zurück.
5: Ich könnte mir vorstellen, da draußen sitzt der ein oder andere und sagt, wenn Dortmund so früh in Führung geht, dann haben die doch eine Chance nach der anderen und es ist nur eine Frage der Zeit, bis es 2-3 und 4-0 steht. Aber das Spiel, 15 Minuten jetzt alt, zwischen Dortmund und Paderborn, ist tatsächlich ein anderes. Ja, es steht 1-0 für Dortmund durch den Treffer von Silva in der 5. Minute. Aber seitdem gab es tatsächlich weder auf der einen noch auf der anderen Seite weitere Torchancen. Gerade mal ein Kopfball von Marino, das ist ein Angreifer von Paderborn, aber der ging deutlich über das Tor hinweg. Bin mir ziemlich sicher, dass der noch nicht mal als Aktion aus Tor gewertet wird. Viel Ballbesitz für den Aufsteiger. Jetzt mal die Dortmunder über die linke Seite, aber die Abwehr der Paderborner ist direkt beim ballführenden Spieler und dann kommt die Flanke rein, geht einmal durch den 16er und geht ins Seitenhaus. 1-0 für Dortmund.
0: Und nun geht's ins Hoffenheimer Stadion, wo die TSG mal wieder in Führung gegangen ist. Vergangenes Wochenende 2-0 gegen Dortmund, jetzt 1-0 gegen Stuttgart.
4: Und wir haben den ersten Treffer in Sinsheim und er gehört den Gastgebern der TSG Hoffenheim. 1-0 die Führung gegen den VfB Stuttgart nach dem Treffer von Adam Loschek. Nach knapp 13 Minuten von der rechten Seite ist er durchgekommen und hat dann mit rechts trocken abgeschlossen. Ja, aus knapp 10, 11 Metern, also im 16er des VfB Stuttgart. Fabian Bredlo, der VfB-Torhüter, war noch dran, aber nicht mehr entscheidend. Der Ball schlägt unten links ein und die TSG führt seitdem gegen den VfB Stuttgart, der sich etwas schütteln musste in den ersten ein, zwei Minuten, seitdem aber wieder Kontrolle hat auf der linken Seite, jetzt mit einem Einwurf weit rein in den Hoffenheimer 16er, aber Ozan Kabak steigt da am höchsten und klärt den erst einmal. Hoffenheim mit der Führung nach 15 Minuten, 1-0 gegen den VfB Stuttgart.
2: Borussia Mönchengladbach ist eines der Teams, das den Saisonstart richtig verpatzt hat. 2 Niederlagen zum Start, unter anderem letzte Woche gegen Elversberg. Wie reagieren die Gladbacher heute auswärts in Freiburg? Daniel Günther.
8: Na, die ersten 10 Minuten gehörten Borussia Mönchengladbach, wie ich finde, ein sehr couragierter Auftritt der Fohlen. Aber jetzt ist die Partie dann doch zugunsten des SC Freiburg gekippt. Gute Gelegenheiten für die Gastgeber. Schuss von Yannick Engelhardt aus, glaube ich, 14 Metern. Klasse pariert von Moritz Nikolas im Gladbacher Tor. Und jetzt in dieser Phase kaum noch Entlastung der Gladbacher. Und Freiburg kommt mit Niki Beste, verlagert das Spiel auf die linke Seite. Philipp Lienhardt lässt sich dann ein bisschen Zeit. Dann der Diagonalball wieder Richtung Beste. Und der Ball kommt tatsächlich an. Was macht Beste? Verzögert ein bisschen, hätte flanken können. Geht jetzt ins Dribbling. Gutes Spiel. Spielstand 0-0.
0: 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Die erste Viertelstunde ist rum und Folgendes ist auf den Anzeigetafeln in den Stadien zu lesen.
2: Das früheste Tor des Nachmittags ist in Dortmund gefallen. 5. Minute 1:0 für den BVB gegen den SC Paderborn durch Fabio Silva. Das zweitschnellste dann in Mainz beim Spiel FSV Mainz 05 gegen Eintracht Frankfurt. Hier führen die Frankfurter führen mit 1:0 durch Can Usun. Hoffenheim liegt vorne gegen den VfB Stuttgart mit 1:0. Ložek, der Torschütze. Und noch keine Tore sind in den anderen beiden Spielen gefallen. Die lauten FC Augsburg gegen Bayer Leverkusen und SC Freiburg gegen Borussia Mönchengladbach.
0: Egal, wie lange wir im Geschäft sind, wir Journalisten, Tabea, die meisten von uns sind geneigt, vorschnell ein Urteil zu fällen. Und ich hatte mir nach dem 4:0 der Werkself gegen Union Berlin gedacht, 160 Millionen Euro in der Bundesliga, das muss ich auszahlen. Für mich ist Leverkusen tatsächlich der erste Bayernjäger in dieser Saison. Und mal hören, ob André Siems in Augsburg das bestätigen kann.
1: Das war intelligent, das war schön und das war eiskalt. Tor für Bayer Leverkusen in der 18. Minute. Eigentlich hatten die Augsburger hinten in der Fünferkette schon alles geklärt, dann ist aber Tapsoba noch da, lupft einfach mal über die Fünferkette drüber. Super gestartet von Kofane, der heute ja von Beginn an gleich mal ran darf. Und dann durch, vorbei an Matsima, ausgerechnet der Abwehrchef, der ihm da entwischt ist oder dem er da entwischt ist, hat nur noch Finn Dahmen vor sich, legt sich den Ball von links auf rechts, schießt und dann flach rechts unten aus Sicht des Schützen rein. Keine Chance für Dahmen. 1:0 für Bayer Leverkusen. Hat sich auch so ein bisschen angedeutet. Leverkusen hatte mehr vom Spiel. Chancen Moreira, Masa und Diaby. Also hier der Gast vorne. Leverkusen mit 1:0 in Führung beim FC Augsburg.
2: Der Gast vorne, das gilt auch für das Spiel Mainz gegen Frankfurt. Die frühe Führung für die Eintracht durch Can Usun hat weiterhin Bestand. Aber was kommt denn vom Team von Urs Fischer, von den Mainzern? Stefan Kersthold.
9: Nach wie vor finden die Mainzer hier keine Antwort und keine Mittel gegen die Frankfurter, die hier schon wieder sich den Ball da in der Mainzer Hälfte fast hätten erobern können. Aber zunächst mal Amiri konnte da den Flankenball jetzt auf die andere Seite bringen, geht aber ins Aus. Und Urs Fischer hat ihn da aufgenommen. Na, ich glaube, da ist Handlungsbedarf. Sein Gesicht, seine Züge sind auch gar nicht so freundlich. Mainz in diesen ersten 20 Minuten, 0:1 steht es ja hier nach diesem Treffer von Usun aus der 9. Minute. Toll vorbereitet vom Ex-Mainzer Johnny Burkhardt. Diese Führung, sie geht in Ordnung. Schon wieder Ballbesitz aus der eigenen Hälfte. Jetzt Einwurf zurückgelegt auf Robin Koch, den Abwehrmann, der rübergespielt. Und Adi Hütter da unten, Arme verschränkt, feuert sein Team an, das hier mit 1:0 in Führung liegt.
0: Weiter geht's mit der Partie von Borussia Dortmund gegen den SC Paderborn. Der wacker kämpft, der Aufsteiger.
5: Nee, so richtig viel läuft bei Borussia Dortmund noch nicht zusammen nach vorne. Ausnahme natürlich die 5. Minute gegen den Aufsteiger, gegen den SC Paderborn. Da traf Fabio Silva. Der ist auch bemüht, der Portugiese weiter da vorne für Unruhe zu sorgen. Aber gerade hat er auch die Hände hochgehoben und sich umgeschaut und gesagt, Mensch, was soll das denn? Nur so funktioniert das nicht. Und dann war der Ball auch schon wieder weg. 1:0, die Führung also für die Dortmund. Aber Paderborn spielt munter mit, hat den Ball am Fuß, dringt in den 16er der Dortmunder ein. Flankenball von der rechten Seite. Pieringer kommt nicht richtig ran, Ball zu sehr in den Rücken gespielt. Und Pieringer war es eben, da bekam er den Ball besser zugespielt mit der ersten Paderborner Torchance, aber also mit der ersten richtigen Torchance mit dem Ball ans Außennetz. Auch die Dortmunder noch mit einer guten Möglichkeit. 1:0 die Führung für den BVB.
2: So, dass ausgerechnet der FC Augsburg das erste Team ist, das mal die Serie der Bayern als Tabellenführer in der Bundesliga beendet. Das hätte ich zumindest nicht gedacht, aber jetzt müssen die Augsburger was tun, um diese Tabellenführung zu verteidigen.
1: Die Leverkusen-Fans sind am Trommeln und am Singen. Nach 22 Minuten sollen sie das auch. Warum? Ganz klar, sie führen mit 1:0 beim FC Augsburg. Treffer fiel in der 18. Kofane. Tapsoba mit einem schönen Pass vorbei an der Fünferkette. Genau im richtigen Moment ist Kofane dann durchgestartet, der heute den Vorzug bekommen hat für Patrick Schick von Carles Martinez, dem Trainer von Bayer Leverkusen. Und dann hat er den Ball flach rechts unten vorbei an Finn Dahmen, dem Torwart der Augsburger, ins Tor geschossen. FC Augsburg aber immer wieder bemüht, bemüht, das Spiel auch nach außen zu ziehen und da mal schnell durchzukommen durch die Viererkette von Leverkusen. Gelingt momentan eher suboptimal. Jetzt mal der FCA baut auf, hat den Ball jetzt im Mittelkreis drinnen. Mit dem Versuch mal halblinks rüber zu spielen, ist auch ganz gut gelungen. Ibrahimovic 25 Meter zum Tor, könnte jetzt den Steckpass machen, macht er auch. Aber der geht direkt in die aufnahmenbereiten Arme von Marc Flecken. 1-0 Leverkusen.
2: Thomas, ich habe gerade einmal aufgehorcht, als du gesagt hast, du hättest die Leverkusener als ersten Bayernjäger in dieser Saison eingeschätzt oder hast sie immer noch als solchen auf dem Zettel, nicht etwa Borussia Dortmund? Warum bist du von den Leverkusenern so überzeugt?
0: Das ist ein Gefühl, möglicherweise in meinem Alter auch Erfahrung, aber doch in erster Linie Gefühl. Wie gesagt, 160 Millionen in eine Mannschaft zu pumpen in der Bundesliga, das kann kaum ein Verein. Und die Leverkusener sind dafür bekannt über Jahrzehnte hinweg, dass sie sehr wohl gut mit ihrem Geld umzugehen wissen. Und wenn ich mir dann das so anschaue, da sind Spanier drin, da sind argentinische Spieler drin, die sind alle bestens ausgebildet. Und wenn du dazu noch zwei Argentinier hast, Leverkusen hat es gestern vergangenes Wochenende gezeigt mit Facundo, die wissen sich auch durchzusetzen, um es mal ganz vorsichtig auszudrücken. Also die können auch zu lang. Insofern hat für mich Leverkusen ein gutes Gesamtpaket mit dem Trainer sowieso. Dann ist schon mal klar, dass es keine Verständigungsprobleme gibt und das, was allerdings nun gegen die Bundesliga spricht, die haben nicht einen deutschen Spieler auf dem Platz. Wenn man mal davon absieht, dass Maser Berliner ist, aber der spielt ja für Algerien. Ansonsten nicht ein deutscher Spieler in der Mannschaft. Ja, das spricht meiner Meinung nach nur nicht für den deutschen Clubfußball, aber sei es drum, am Ende für mich Leverkusen ein Top-Favorit auf die Bayern-Jagd zumindest.
2: Ja, was heißt das Bayern-Jagd? Das ist ja wirklich auch die Frage, wie gefährlich kann überhaupt jemand den Bayern werden in diesem Saisonverlauf? Also da bin ich wirklich skeptisch, dass das überhaupt ein Team schafft, bis ins Frühjahr hinein so eine Art Meisterrennen überhaupt zu liefern.
0: Wenn die sich alle so anstellen wie Schalke, dann wird's nicht so einseitig. Denn das 0-0 ist ja immerhin für Schalke ein Punkt Gewinn gewesen für den Aufsteiger. Jetzt ist es 15.55 Uhr, Tabea. Es geht wieder ins Westfalenstadion.
5: Paderborn im Vorwärtsgang über die linke Seite, aber dann gibt es das Stürmer-Foul an Waldemar Anton, dem Dortmunder Verteidiger. Und es gibt den Freistoß für Borussia Dortmund. Weiterhin 1-0 die Führung für den BVB durch den Treffer von Fabio Silva aus Minute 5. Seitdem ist das Spiel so ein bisschen gekippt. Paderborn hatte lange viel Ballbesitz, ohne wirklich gefährlich zu werden. Ein Außennetztreffer von Pieringer, die einzig große Ausnahme. Und mittlerweile Dortmund in Sachen Ballbesitz wieder voll da, hat mehr als der Aufsteiger. Kann aber auch nicht so wirklich gefährlich werden. Vorne drinnen Fabio Silva und Guirassy bemüht. Vor allem Riasson versucht die beiden im 16er immer wieder zu füttern. Aber das gelingt noch nicht so wirklich gut. Und deswegen ist es nur eine 1-0-Führung für Dortmund.
2: Jetzt ist auch auf dem letzten Platz des Nachmittags ein Tor gefallen. Der SC Freiburg liegt vorne gegen Borussia Mönchengladbach mit 1-0. Da sind wir gleich im Stadion. Schauen vorher noch mal kurz in Hoffenheim vorbei gegen den VfB Stuttgart.
4: Pfiffe in Sinsheim von den vielen, vielen mitgereisten Stuttgarter Fans, die hier gerne einen Elfmeter gehabt hätten bei dem Zweikampf von Angelo Stiller gegen einen Hoffenheimer Innenverteidiger im Hoffenheimer 16er. Die TSG führt seit der 13. Minute mit 1-0 gegen den VfB Stuttgart. Angelo Stiller muss jetzt auch längere Zeit behandelt werden. Der wird dann gleich auch eine Minute raus müssen. Und der Videoassistent hat sich schon eingeschaltet, hat Sven Jablonski recht gegeben. Es gibt keinen Elfmeter für den VfB Stuttgart, der damit weiterhin mit 0-1 hinten liegt. Der Ball rollt noch nicht. Ja, Angelo Stiller ist zumindest wieder aufgestanden, hat sich ein bisschen geschüttelt, wird vom medizinischen Personal noch betreut. Aber es geht dann wohl weiter mit Einwurf für die TSG Hoffenheim auf Höhe der Mittellinie. 1-0 für Hoffenheim zu Hause gegen Stuttgart.
0: Wir nähern uns den nächsten Nachrichten. Vorher schalten wir noch einmal in den Breisgau zum Spiel des SC Freiburg gegen Borussia Mönchengladbach mit unserem Reporter Daniel Günther.
8: Die Borussia kam so gut rein in dieses Spiel, wie ich finde, von der Haltung, von der Körpersprache her sehr couragiert der Auftritt in den ersten 10 Minuten. Aber dann war es, wie eigentlich immer bislang in dieser jungen Saison, ein individueller Fehler, der dafür sorgt, dass man in Rückstand gerät. Diesmal patzte der Keeper Moritz Nikolaus nach einer Ecke für die Freiburger. Er unterlief den Ball und so fiel die Kugel fast ein bisschen unfreiwillig dann einem Ex-Gladbacher Yannick Engelhardt auf den Kopf. Und so steht es 1:0 für den SC Freiburg. Und die Gastgeber kommen schon wieder mit Derry Sherhand. Und es gibt einen Freistoß für den SC Freiburg nach einem Foulspiel an Philipp Lienhardt. Also ich bin sehr gespannt, wie Gladbach mit diesem 0:1 jetzt umgeht.
0: Die erste halbe Stunde ist gleich rum. Wir warten auf die Konferenz zur Pause und vorher natürlich noch die Nachrichten. Bis gleich.
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0: Vorsicht auf der A13 Berlin Richtung Dresden. In Höhe Duben gibt es Behinderungen an einer ungesicherten Unfallstelle. Zum Stadtverkehr Berlin auf dem Stadtring Richtung Treptow haben wir 15 Minuten plus zwischen Schmargendorf und Albuinstraße sowie weitere 10 Minuten am Ende der Autobahn. In Richtung Wedding sind es 10 Minuten zwischen Gradestraße und Kreuz Schöneberg. 20 Minuten plus gibt's auf der A103 am Kreuz Schöneberg Richtung Sachsendamm. Einige Staus auch in der Innenstadt wegen mehrerer Demonstrationen. Unter anderem führt eine Sterndemo zum Roten Rathaus in Mitte. Länger dauert es auch wegen des Drachenfestes auf dem Tempelhofer Feld. Der Tempelhofer Damm ist bis 20 Uhr gesperrt. Auch die Ausfahrten vom Stadtring sind dort geschlossen.
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14: Um 16 Uhr mit Tobias Möck. Guten Tag. In Berlin demonstrieren tausende Menschen gegen Rechtsextremismus und für gesellschaftlichen Zusammenhalt. Insgesamt 7 Demonstrationszüge sind von verschiedenen Stadtteilen zum Roten Rathaus gezogen, wo eine Abschlusskundgebung stattfindet. Axel Hofmann, RBB 24.
15: Der größte Einzelaufzug ist nach Angaben der Polizei eine Fahrraddemo, die mit etwa 5000 Teilnehmern an der Siegessäule gestartet war. Die Veranstalter hatten im Vorfeld mit insgesamt 30.000 Menschen gerechnet. Parallel dazu finden in dutzenden deutschen Städten ähnliche Demonstrationen statt, unter anderem in Potsdam und Cottbus.
14: Das Vergleichsportal Verivox rechnet wegen des Iran-Kriegs damit, dass die Gaspreise für private Haushalte deutlich steigen. Demnach könnten bis zum Jahreswechsel Erhöhungen von 10-20% möglich sein. Ein Energieexperte des Unternehmens begründete das in der Rheinischen Post unter anderem mit dem geringen Füllstand der deutschen Gasspeicher. Dagegen sieht die Bundesnetzagentur keine Gefahr, dass Gas in diesem Winter knapp werden könnte. Angesichts der hohen Preise an den Tankstellen mehren sich die Forderungen nach einem Spritpreisdeckel. Die Co-Chefin der Linken, Schwertner, sagte, die Übergewinne der Ölkonzerne müssten abgeschöpft und Menschen mit kleineren Einkommen gezielt entlastet werden. Brandenburgs Ministerpräsident Woidke sagte, dass andere Staaten in der Lage seien, die Verbraucher zu entlasten. Georg Stefan Rousseff, RBB 24.
16: In Luxemburg, Polen, Belgien oder in Tschechien würden die Höchstpreise regelmäßig flexibel an die Marktlage angepasst, so Woidke. Wegen der zuletzt höheren Ölpreise infolge der Entwicklung des Iran-Kriegs sind Spritpreise in den vergangenen Tagen noch einmal deutlich gestiegen.
14: In der indischen Hauptstadt Neu-Delhi hat ein Gipfeltreffen der BRICS-Staatengruppe begonnen. Im Nahostkonflikt rufen die Staaten zu maximaler Mäßigung auf und lehnen Zwangsvertreibungen aus Gaza klar ab. Die Konflikte dort sind Hauptthemen des Treffens. Es geht auch um Handels- und Energiefragen. Zu den inzwischen 11 BRICS-Mitgliedern gehören neben Russland auch China, der Iran und Saudi-Arabien. In Berlin ist erneut auf ein Geschäft geschossen worden. Am Tempelhofer Damm wurden am Morgen mehrere Einschusslöcher in den Scheiben eines Friseurladens sowie eines benachbarten Geschäfts entdeckt. Verletzte gab es nach Polizeiangaben nicht. Seit Monaten gibt es in Berlin Fälle von Schüssen auf Lokale und Geschäfte. Die Polizei hat deshalb die Sondereinheit Ferrum gegründet. Soweit die Nachrichten. 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Das Wetter. Bis zum Abend aufgelockert, aktuell in Berlin um 22 Grad, in Brandenburg zwischen 20 in Bernau und 23 Grad in Küritz. Nachts von der Prignitz schauerartiger Regen, 15 bis 12 Grad, morgen kaum Sonne und zeitweise etwas Regen, bei Höchstwerten um 20 Grad. Die Zeit, es ist 16.03 Uhr.
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0: Auf zur Konferenz. In 5 Minuten geht's los. Das sind die Spielstände.
2: Borussia Dortmund führt 1:0 gegen den SC Paderborn. Die TSG Hoffenheim liegt vorne 1:0 gegen den VfB Stuttgart. In Augsburg führt Bayer Leverkusen mit 1:0. Der SC Freiburg jetzt schon 2:0 vorne gegen Borussia Mönchengladbach. Und der FSV Mainz 05 liegt zu Hause gegen Eintracht Frankfurt 0:1 zurück.
0: Tabea, das wären schwere Wochen in der Länderspielpause für Mönchengladbachs Trainer Eugen Polanski. Der wird hoch gehandelt als derjenige Trainer, der als Erste in dieser Bundesliga-Saison entlassen wird.
2: Da möchtest du auch nicht oben stehen in dieser Rangliste.
0: Ach na ja, bei dem Gehalt, da gibt's auch noch ein bisschen Abfindung. Apropos Abfindung, die wird Ralf Kettemann nicht brauchen, wenn Paderborn in Dortmund verlieren sollte.
5: Fast hätte diese Doppelspitze bei Borussia Dortmund wieder zugeschlagen. Diesmal Silva auf Guirassy, der Ball im Paderborner Tor, 2:0, dachten alles, wurde gejubelt. Aber dann, nach Videobeweis, abseits, Tor aberkannt, korrekterweise und so weiterhin 1:0 die Führung für Borussia Dortmund. Aber natürlich einmal mehr das Zeichen, dass eben Fabio Silva und Guirassy sehr, sehr gut miteinander harmonieren, miteinander funktionieren. Denn der Führungstreffer aus Minute 5, der geht ja auch auf die Kappe von beiden. Guirassy mit dem Schnittstellenpass und dann Fabio Silva im 16er eiskalt. 1:0 für Borussia Dortmund. Paderborn lässt nicht viel zu, aber trotzdem hat Dortmund die Partie irgendwie im Griff und führt.
0: Und bevor wir Ihnen die Konferenz liefern, das Wichtigste aus der zweiten Liga.
2: Da hat der erste FC Magdeburg heute einen deutlichen Heimsieg gefeiert und sich auf Platz 3 in der zweiten Liga geschoben. Die Magdeburger haben gegen Kaiserslautern 3:0 gewonnen. Frank Martin.
17: Es war die beste Leistung vor heimischer Kulisse des ersten FC Magdeburg und demnach auch verdient dieses 3:0 gegen den ersten FC Kaiserslautern. Vor den über 24.000 in der heimischen Arena ging Magdeburg schnell in Führung. 11. Minute Ayoa mit dem 1:0. 5 Minuten später Alexander Neuenberger mit dem 2:0. In der Folge Magdeburg weiter am Drücker. Der erste FC Kaiserslautern kaum mit Möglichkeiten, ging mit diesem 0:2 in die Pause. Auch in Durchgang 2 der FCM, die dominierende Mannschaft, folgerichtig 53. Minute Ayoa mit dem 3:0. Die Vorentscheidung. Magdeburg spielte auf das 4. Tor. Am Ende wollte es nicht mehr fallen. Trotzdem, Magdeburg gewinnt hochverdient 3:0 gegen Kaiserslautern und findet Anschluss an die Spitzenteams in der zweiten Fußball-Bundesliga.
2: Die aktuell heißen Nürnberg auf Platz 1, Hertha BSC auf Platz 2, die Berliner morgen in Osnabrück gefordert und Nürnberg aktuell Dritter. Bochum und Fürth haben sich heute Mittag 1:1 getrennt. Und in Braunschweig gab es ein Spiel, bei dem der Fußball in den Hintergrund rückte. Hendrik Lückhoff.
18: Fußball war heute hier in Braunschweig nur Nebensache, denn ein Fan ist während der Partie verstorben. Vor dem Spiel gab es einen medizinischen Notfall, die Partie deswegen mit 15 Minuten Verspätung angepfiffen und in der Pause dann die traurige Gewissheit, dass der Fan auf dem Weg ins Krankenhaus verstorben ist. Fußball gespielt wurde trotzdem, da gab es ein 2:2 zwischen Eintracht Braunschweig und Dynamo Dresden. Dresden in Führung gegangen in der 3. Minute durch Rapp, der schnelle Ausgleich durch Entrup in der 5. Und auch in der 2. Hälfte war es ein weitgehend ausgeglichenes Spiel. Eileen mit der Führung für die Braunschweiger per Foulelfmeter, aber Keller glich nach einer Ecke aus. So endete das Spiel 2:2. Aber wie gesagt, es war nicht der Mittelpunkt, das Sportliche, sondern das Sportliche stand hier heute nur im Hintergrund.
2: Dresden trotz dieses Punktgewinns weiter auf dem Abstiegsrelegationsplatz 16 vor den beiden noch sieglosen Teams in der zweiten Liga. Absteiger FC St. Pauli ist Vorletzter und Holstein Kiel aktuell Letzter in der zweiten Liga.
0: Die Spiele von Hertha BSC und Energie Cottbus können Sie dann morgen hier bei uns im RBB 24 Inforadio verfolgen. 13.30 Uhr geht's los. Aber jetzt wieder zur Bundesliga. Und da stecken nicht nur die Union Herren in der sportlichen Krise, sondern auch die Frauen. Denn Union Berlin hat heute im vierten Spiel die vierte Niederlage kassiert. 0:3 beim ersten FC Köln. Und damit liegen die Unionerinnen auf dem Tabellenplatz Nummer 14 und das ist der letzte in der Bundesliga der Frauen. Die Konferenz beginnt jetzt mit dem Spiel zwischen dem FC Augsburg und Bayer Leverkusen und Daniel Gahn.
19: Der FC Augsburg hat vergessen, das Festtagsgewand als Tabellenführer anzulegen. Spielt sehr bieder, sehr verhalten, hat kaum eine Chance bisher gegen Bayer Leverkusen. Und die Mannschaft von Carles Martinez führt hochverdient mit 1:0 durch den Treffer von Christian Kofan in der 18. Minute. Vernatscht da Matsima zentral im Strafraum, 12 Meter Entfernung, Beinschuss und dann keine Chance für Finn-Damen. Also Leverkusen 1:0 vorne und Detlef Lindner damit der SC Freiburg das neue Spitzenkind der Bundesliga.
20: Ich glaube aber nicht, dass sie das gedruckt auf dem Spielfeld haben und das vor sich haben, da sie den Ball führen im Mittelfeld. Makengo, der SC Freiburg, erst langsam in die Partie gekommen, führt mit 2:0. Treffer vom Ex-Gladbacher Engelhardt per Kopf nach Nicolas Fehler. Matanovic legt zum 2:0 nach und Borussia Mönchengladbach hat so stark begonnen. Sie suchen einen und brauchen einen Taktgeber im Mittelfeld. Das könnte Neuzugang Enzo Leopold sein, der von 96 kam. Aber der Mann, der ist wie viele andere natürlich verletzt. Burkhard Hupe bringt Schwung rein mit Dortmund gegen Paderborn.
21: Ja, hier freuen sich die schwarz-gelben Fans darüber, dass es einen Silberstreif am offensiven Horizont gibt. Fabio Silva hat getroffen nach 5 Minuten. Darf heute mal von Anfang an ran. Zusammenspiel mit Gerassi, tiefer Ball in die Spitze. Ein langer, langer Lauf von Silva. Aber mit so viel Cleverness und Ruhe am Ball hat er den gegnerischen Torhüter ausgespielt. Jetzt kommt Dortmund schon wieder über die rechte Seite. Paderborn spielt mit, aber Paderborn hat Probleme mit dem Toreschießen. Und das gilt auch für die Mainzer im eigenen Stadion, Flurwinkler.
22: Gegen Eintracht Frankfurt im Rhein-Main-Duell. Frankfurt bissiger, griffiger, ekliger, zumindest in diesen ersten gut 25 Minuten mit der Führung in der 9. durch Can Usun. Super Konter rausgespielt vom Ex-Mainzer über die rechte Seite von Johnny Burkhardt. Usun völlig frei aus kurzer Distanz, einfach reingeschoben und dann noch ein Pfostentreffer von Linz Doan. Also die Führung geht in Ordnung. Mainz in den letzten Minuten auch aktiver mit zumindest Offensivmöglichkeiten. Aber den Angriff der Frankfurter nehmen wir nochmal mit über Elias Baum. Rechte Seite im Strafraum. Pass verunglückt. Gruber kann klären. Bleibt hier beim 0:1. Und der Gastgeber, der führt in Hoffenheim bei Philipp Sommer.
23: Stuttgart hat den besten Torschützen der laufenden Champions-League-Saison in Ermedin Demirovic. Aber Hoffenheim hat Adam Lozek. Und Adam Lozek, der hat hier das 1:0 gemacht für die TSG Hoffenheim. Und während Demirovic einen Dreierpack wieder hatte hier in Hoffenheim, aber einen Dreierpack der vergebenen Chancen, nicht der drei Tore wie gegen Stavanger in der Champions League unter der Woche, zweimal Baumann, einmal Kabak, der dazwischen stand, zwischen Demirovic und dem Tor, hat Lozek eine seiner drei Top-Chancen genutzt gegen Bredlow mit rechts das Ding reingemacht und deshalb führt Hoffenheim. Stuttgart hat mehr vom Spiel, gewinnt 2/3 der Zweikämpfe, aber muss seit ein paar Minuten ohne den Mittelfeldmann, ohne Angelo Stiller auskommen, der sich verletzt hat. Jannik Spalt mit der 47, der Junge am Ball und der muss jetzt für Ordnung sorgen. Ordnung gibt's in Mainz gegen Frankfurt.
22: Ja, und zwar durch Schiedsrichter Felix Zweier. Kontermöglichkeit für die Mainzer über den schnellen Geraldo Becker. Und der ist an der Strafraumgrenze, zieht in den Strafraum rein, ist im Strafraum und dann kriegt er den Zupfer vom mit zurückgehalten Rafael Onyedika. Und das war hauchdünn, meiner Meinung nach auch im 16er, wird bestimmt nochmal von Benjamin Brandt überprüft. Die Mainzer jetzt mal alle versammelt in der Coachingzone, rund um die Coachingzone von Urs Fischer. Ich glaube, es wird nochmal alles gecheckt und ich melde mich, gibt noch eine gelbe Karte übrigens für Onyedika. Auf jeden Fall mal Eddie, beziehungsweise, wo waren wir? Genau, bei Philipp. Den werde ich gleich nochmal.
23: Und die Hoffenheimer versuchen jetzt wieder ein bisschen Druck auszuüben, sind seit der Wechsel oder seit des Wechsels Stiller raus, Spalt rein, deutlich stärker geworden. Die Stabilität im defensiven Mittelfeld hat dann doch ein bisschen gelitten, so scheint es beim VfB Stuttgart, der davor bis auf den Gegentreffer das Spiel eigentlich im Griff hatte, ohne ganz oft zwingend zu werden. Die Dreierkette der Stuttgarter dazu hinten anfällig. Also bin gespannt, was Sebastian Hoeneß sich da überlegt in der Pause. Pečinović heute vorne mit Demirović drin, sucht jetzt wieder eine Anspielstation, findet aber keine. Hoffenheim steht sehr stabil. Und wie stehen die Leverkusener mit ihrer Führung gegen Augsburg?
3: Absolut stabil, absolut ballsicher, klar überlegen. Ich bin sowas von enttäuscht vom Auftritt der Schwaben als Tabellenführer gegen Leverkusen. In der letzten Saison hat man ja zweimal gewinnen können. Jetzt mal Hennes Behrens, der Neuzugang, spielt jetzt im Mittelfeld auf Michael Gregoritsch. Bitte.
22: Entscheidung gefallen, Benjamin Brandt hat nochmal gecheckt in Verbindung mit Felix Zweier. Elfmeter bleibt bestehen und das heißt Nadim Amiri, der Kapitän gegen den neuen Keeper der Eintracht, Noah Atubolo, 43. Minute. Mainz bislang ohne richtig echte Torchance und Atubolo hüpft auf der Linie auf und ab. Anlauf, Adeyemi, Amiri rüft an und Atubolo hält! Atubolo hält! Rein in die rechte Ecke, der war auch nicht gut geschossen, die Riesenchance für Mainz zum Ausgleich dahin. Nadim Amiri, völliger Frust beim Mainzer Kapitän und die Faust geht hoch bei Noah Atubolo. Er ist da, wenn man ihn braucht, kann er heute beweisen. Im Rhein-Main-Duell war auch wirklich überhaupt nicht präzise geschossen. Bleibt hier bei 1-0 für die Frankfurter. Abnormal nach Augsburg zu den Ernst.
3: Mit dem Ballbesitz für die Gäste im Mittelfeld mit Ezequiel Fernandes. Rückpass auf den Neuen aus Argentinien, Facundo Medina. Dann langer Schlag von Alex Garcia auf die linke Außenbahn. Miguel ist durch, Kofane lauert, aber Finn Dahmen ist unten in seinem 100. Bundesligaspiel. Begräbt er den Ball ganz sicher, war bei diesem 0-1 chancenlos, auf dem falschen Fuß erwischt bei diesem Beinschuss gegen Matsima. Nächstes Foulspiel diesmal von Kofane im Rückpasslaufen gegen Noah Kai Banks. Es gibt Freistoß für die Augsburger nach 44 Minuten. Leverkusen hochverdient mit 1-0 vorne und Detlef Winter. Was macht denn den SC Freiburg aktuell so stark?
6: Diese Geschlossenheit, dieser Team-Spirit, diese Jungen, die nachkommen. Da haben wir einen Höhler, einen Kübler, einen Christian Günther, den Kapitän, einen Griffo. Da sagen dann viele, das sind die ollen Alten auf der Bank. Und daran erkennt ihr schon, das sind alles große Namen. Aber die spielen momentan nicht in der ersten Elf. Da sind andere nachgerückt. Wie ein Treu, wie ein Makengo, wie ein Engelhardt, der ja über Gladbach kam, von Como ausgeliehen war. Und Gladbach konnte ihn nicht zahlen und plötzlich ist er dann in Freiburg. Und er macht das 1-0 ohne Jubel, behält sich da wirklich den Jubel vor, hält sich bedeckt nach dem Nikolas-Fehler. Schandecke, jetzt aber nochmal Scher und auf der linken Seite, wenn über links. Das ist immer mit viel Geschwindigkeit dann auch tatsächlich. Allerdings jetzt der Rückpass auf Lienhardt. Und die Gladbacher, sie brauchen Taktgeber, sie brauchen einen Chef. Kleindienst da vorne nimmt nicht den Einfluss. Er ist manchmal sehr aggressiv. Eine Minute Nachspielzeit, auch in dieser Partie hat schon gelb gesehen. Einmal die Faust von Treu, als er gegen ihn so toll verteidigt hat. Der Abwehrspieler, vielleicht bald auch Nationalspieler, der sehr aggressiv spielende Freiburger in der Defensive. Und Lienhardt jetzt zurück zum eigenen Keeper Newbach raus. Der hat wenig zu tun. Also 2-0 die Führung, vollkommen verdient für die Freiburger. Und die Führung auch Dortmund gegen Paderborn für Dortmunder Geschmack.
22: Tor in Mainz! 2-0 Eintracht Frankfurt, so schnell kann es gehen. Und kein Jubel bei Jonathan Johnny Burkhardt, dem Ex-Mainzer. Hat so lange hier gespielt, so erfolgreich. Und Mainz 05 kassiert quasi die Klatsche für den vergebenen, für den schwachen Elfmeter von Nadim Amiri. Klärungsversuch der Mainz am eigenen 16er. Einfach rausgedroschen. Und Frankfurt ist giftiger bei dieser Restverteidigung, bei den zweiten Bällen. Und im Zweikampf Gruber gegen Burkhardt setzt sich der Frankfurter Stürmer richtig stark durch. Mit der Brust angenommen, einmal vorgelegt und dann mit der Spitze quasi vorbei an Robin Zentner aus 13 Meter zentral. Keine Chance. Und kurz vor der Pause wird es ein richtig bitterer Nachmittag aktuell. Deutet sich zumindest so an in diesem Rhein-Main-Duell für Mainz 05. Nochmal zurück nach Freiburg.
6: Und hier in dieser Sekunde Halbzeitpfiff von Richard Hempel. 28 Jahre, erster Bundesliga-Einsatz. Alles richtig gemacht. Freiburg verdient zur 2-0. Geht in die Halbzeit hinein. Mönchengladbach muss sich was einfallen lassen. So werden sie hier in Freiburg keine Chance haben. Burkhard Hupe, Dortmund gegen Paderborn. Jetzt aber.
21: Ecke für die Dortmunder am Stande von 1-0 für den BVB. Wird von den Paderbornern nicht sauber geklärt. Ist immer noch im Fünfer, jetzt im Tor! Und der Gerassi, so lässt Lessig staubt er den ab. Und Paderborn schlägt sich selbst heute Nachmittag. Beim ersten Tor waren sie schon maßgeblich beteiligt. Und jetzt beim zweiten lassen sie den Gerassi komplett aus den Augen. Die Ecke nicht gut verteidigt. Der Kopfball von Korda wird zur Kerze, kommt dann gerade wieder runter. Und dann zwei, drei Fehler. Gerassi wartet am Fünfer. Und ich glaube, er steht wieder mit der Fußspitze zu weit vorne im Abseits. Ein Abseitstor von Gerassi ist schon kassiert worden. Ich glaube, auch das wird zurückgenommen worden. Also aus dem laufenden Spiel, was nicht genau zu erkennen. Aber in der Zeitlupe, die habe ich gerade gesehen, da war es doch relativ deutlich. Ich glaube, der wird gleich einkassiert. Aber bevor es soweit ist, nochmal Hoffenheim, Stuttgart mit Philipp Sommer.
1: Es gibt eine Diskussion um ein Handspiel oder ein vermeintliches Handspiel im Strafraum eines Stuttgarters. Ich hätte es so gesehen, dass zuerst Lemperle bzw. Loschek den Ball am Arm hat im Strafraum der Stuttgarter und dann ein Stuttgarter bei einem Schussversuch, aber kein absichtliches Handspiel. Und deshalb zuckt Svenja Blonski da auch nicht groß, der Schiedsrichter. Und es bleibt beim 1:0. Aber noch hat er die Hand oben. Nochmal kurz rückversichern mit Köln. Aber jetzt wird weitergespielt. Ja, Burkhard, bitte.
21: Der Treffer ist tatsächlich zurückgenommen worden. Der zweite Abseitstreffer von Gerassi. Wieder war es ganz knapp, aber wieder war es die richtige Entscheidung. Jetzt wieder Hoffenheim Stuttgart.
1: Ja, also ganz klar, zuerst das Handspiel von Loschek und dann erst der Kontakt am Arm von Finn Jelsch. Also das sollte eigentlich keine Frage sein, aber es wird immer noch nicht weitergespielt. Svenja Blonski hat offenbar ein bisschen Traffic auf dem Ohr mit dem Kölner Keller und Christian Ilzer, der steht da unten mit den Armen verschränkt, tippt jetzt mit seinen Zeigefingern an die Schläfe und jetzt guckt sich ja Blonski das Ganze tatsächlich nochmal an, erstaunlicherweise, und wird dann gleich eine Entscheidung treffen. Es ist eine Situation an der Kante des Strafraums, ein Schuss eben von Adam Loschek, dem Torschützen für Hoffenheim, dem aber vorher beim Jonglieren mit dem Ball der Ball an die eigene Hand springt und dann zieht er danach mit links ab, dann springt der Ball Spalt an die Hand und deshalb wollen die Hoffenheimer Elfmeter. Aber für mich ist eben die erste Aktion wichtiger, aber so klar scheint es Jablonski nicht zu sein. Der steht nämlich immer noch da oder den Schiedsrichter nicht zu sein und konferiert mit den Kollegen im Kölner Keller. Was ist absichtlich, was nicht? Die Körperfläche ist vergrößert des Stuttgarters und jetzt meldet sich Sven Jablonski zu Wort.
4: Eine Handschuhsituation im Strafraum wurde überprüft. Der Bilder hat den Schirm neun zum ersten Mal in der Hand gespielt. Daher kein Strafstoß, sondern direkt ein Freistoß für Stuttgart.
1: Also, ich weiß nicht, ob Sie es verstehen konnten. Genauso ist es. Handspiel zuerst der Hoffenheimer. Kein Elfmeter. Ab nach Augsburg.
7: Ja, hier wird der Rasen mittlerweile bewässert. Halbzeitpause. Leverkusen führt mit 1:0. Ratlose Gesichter bei den Augsburgern, vor allem bei Trainer Manuel Baum. Und wir gehen zu Burkhard Tobe, Dortmund, Paderborn. Da müsste auch schon Halbzeit sein.
21: Ja, ich mach's ganz kurz. Dortmund führt hochverdient zur Pause mit 1:0 gegen gut mitspielende Paderborner Silva. Bislang der einzige Torschütze und lange Gesichter en masse gibt's wahrscheinlich in Mainz bei Flo Winkler.
9: Absolut. Frustlevel ganz weit hoch bei Mainz 05. 0-2 aus ihrer Sicht im Rhein-Main-Duell gegen Eintracht Frankfurt. Geht aber aus Gästesicht komplett in Ordnung. Eine gewisse Effektivität. Und dazu Nadim Amiri, der einen sicheren Elfmeterschuss jetzt vergibt in der 43. eben diese Chance zum vermeintlichen Ausgleich. 2-0 also hier für die Gäste und wird noch gespielt in Hoffenheim.
1: Ja, es wird jetzt gerade nicht mehr gespielt. Der Abpfiff dieser ersten Hälfte durch Sven Jablonski. 1:0 Führung für die TSG Hoffenheim durch den Treffer von Adam Loschek aus der 13. Minute. Stuttgart macht mehr fürs Spiel, hat aber ein bisschen den Zugriff verloren kurz vor der Pause, muss sich deutlich steigern. Und das war sie, die erste Halbzeit der Bundesliga-Konferenz.
2: Fliegen wir nochmal drüber über alle Ergebnisse. Borussia Dortmund also gegen Paderborn nur 1:0 vorne. Zwei Tore von Gerassi wegen Abseits korrekterweise zurückgenommen. Hoffenheim führt 1:0 gegen den VfB Stuttgart. In Augsburg liegt Leverkusen 1:0 vorne. Freiburg gegen Gladbach 2:0 vorne. Und in Mainz, da liegen die Mainzer jetzt mittlerweile gegen Frankfurt zur Pause 0:2 zurück.
0: Sie hören die Fußball-Bundesliga hier im RBB 24 Inforadio und wenn Sie uns seit längerem gewogen sind, dann wissen Sie, in der Pause gibt's immer eine neue Ausgabe unserer Reihe Legenden des Fußballs. Das Schöne ist ja, da das schon so lange läuft, kommen immer neue Legenden dazu. Also das kann gar nicht aufhören. Heute geht es allerdings nicht um einen Spieler, denn vor rund 100 Jahren, fast auf den Tag genau, nächste Woche ist es dann soweit, am 19. September 1926, wurde das San Siro-Stadion in Mailand eröffnet mit einem Freundschaftsspiel der beiden Stadtrivalen Inter und Milan. 6:3 endete es für die Nerazzurri. Inzwischen ist das Stadion in die Jahre gekommen und viele Fans, die sich Fußballtradition verhaftet fühlen, die sehen es als eine Oase in der Welt der hochmodernen Multifunktionsarenen. Doch genau einer solchen soll das Giuseppe Meazza Stadion, wie es auch genannt wird, bald weichen. Paul Simmank über die Fußballlegende San Siro.
8: Das San Siro ist ein Stadion, das dir Emotionen gibt. Abends ist es solch ein Spektakel, dass man als Spieler eigentlich einen Smoking anziehen müsste, sagt der ehemalige Interstürmer Hernan Crespo. Nicht umsonst gilt das San Siro als Opernhaus des Fußballs. Die erste Geige teilen sich die Stadtrivalen Inter und AC Mailand. Es ist das einzige Stadion in Europa, das zwei Champions-League-Sieger beheimatet. Fußball-Hochkultur. Angelehnt an das berühmte Opernhaus rufen die Italiener das Stadion La Scala del Calcio. Dabei ist der Begriff Scala, wörtlich übersetzt Treppe, ziemlich irreführend. Um auf ihren Platz im Stadion zu gelangen, müssen die Tifosi fast keine Treppenstufen bewältigen. Sie schreiten durch die spiralförmigen Gänge in den charakteristischen Betontürmen. Die Tribünen sind steil. Das rote Stahldach über dem dritten Rang thront rund 80 Meter über dem Spielfeld. Mit mehr als 75.000 Plätzen ist es das größte Stadion Italiens und mit Sicherheit auch eines der lautesten. Die Ultras von Milan auf der Südseite, die von Inter im Norden. Sie schmettern ihre Arien in dem vor 100 Jahren eröffneten Stadion, benannt nach dem gleichnamigen Mailänder Stadtteil San Siro. Seinen heutigen Namen bekam das Stadion nach dem Tod der italienischen Fußballlegende Giuseppe Meazza im Jahr 1980. Der zweimalige Weltmeister spielte für beide Mailänder Clubs. Sein markantes Aussehen erhielt das Giuseppe Meazza Stadion durch einen Umbau für die Fußballweltmeisterschaft 1990. Die deutsche Nationalmannschaft bestritt hier 5 ihrer 7 Partien auf dem Weg zum Titel. Unvergessen das Achtelfinale gegen die Niederlande. Mit der Spuckattacke gegen Rudi Völler.
12: Und jetzt muss der Unparteiische aufpassen, was Rijkaard da gemacht hat. Der Völler ist außer Rand und Band. Er gibt ihm Rot.
8: Das San Siro, ein Ort der großen Emotionen für deutsche Fußballfans. Hier gewann Schalke 1997 den UEFA Cup gegen Inter Mailand.
13: Marc Wilmots. Und er schießt flach in die linke Ecke. Und der FC Schalke 04 ist UEFA-Pokalsieger.
8: Und 4 Jahre später gewann der FC Bayern hier die Champions League gegen Valencia. Ebenfalls im Elfmeterschießen.
15: Pellegrino, Kahn hält! Kahn hält den Ball! Bayern hat den Punkt! Bayern hat den Punkt!
8: Eines der letzten großen Highlights, die Eröffnungsfeier der Olympischen Winterspiele im Februar. Der Fußballtempel erzählt an jeder Ecke Geschichten vergangener Tage. Und er hat inzwischen ordentlich Patina angesetzt. Die Sitzschalen sind vergilbt, die Sanitäranlagen veraltet und Teile des Oberrangs aus Sicherheitsgründen gesperrt. Und das Opernhaus ist längst nicht so elitär wie andernorts, besitzt nur wenige Logen und Premiumplätze. Das heißt aber weniger Einnahmen für die Clubs. Im vergangenen Jahr kauften die beiden Vereine der Stadt Mailand das Stadion samt Gelände ab. Bis 2031 wollen sie ein neues Stadion auf dem jetzigen Parkplatzgelände bauen. Eine Modernisierung des alten Stadions wäre zu teuer. Das San Siro muss sich den Gesetzen des modernen Fußballs beugen. Sobald die neue Multifunktionsarena steht, soll das Stadion weitgehend abgerissen werden. So zumindest der aktuelle Plan. Nach mehr als 100 Jahren voller großer Aufführungen fällt also bald der letzte Vorhang im Opernhaus des Fußballs.
0: Paul Simank über die Fußballlegende San Siro.
2: In der zweiten Liga hat Hertha BSC morgen die Chance, an die Tabellenspitze zurückzukehren. Der Saisonstart ist perfekt gelaufen aus Hertha Sicht. 4 Spiele, 4 Siege. Morgen geht's zum Aufsteiger VfL Osnabrück, Dennis Wiese.
10: Hertha-Trainer Stefan Leitl weiß genau, was ihn und seine Mannschaft in Osnabrück erwartet.
11: Es ist noch ein Fußballstadion, das Fußball lebt, klein, eng, gute Stimmung.
10: Gut 15.000 Zuschauer passen nur in das Stadion an der Bremer Brücke. Was Leitl offenbar nicht mehr kennt, ist seine Bilanz als Spieler gegen Osnabrück.
11: Oh nee, das ist, will auch gar keiner mehr wissen. Ja.
10: In den frühen 2000ern verlor Leitl als Mittelfeldspieler mit Nürnberg und Ingolstadt 4 von 4 Partien an der Bremer Brücke.
11: Wusste ich gar nicht, ehrlich. Gut, dass ich nicht mehr spiele.
10: Denn das übernehmen am Sonntag seine Herthaner. Mit dem Rückenwind von 5 Siegen aus den ersten 5 Pflichtspielen. Auf der anderen Seite steht Aufsteiger Osnabrück, der sich nach schwierigem Start gefangen hat und zuletzt gegen Bochum und Braunschweig gewinnen konnte.
11: Wir treffen auf einen Aufsteiger, der schon jetzt auch durch die letzten Ergebnisse, glaube ich, eine Euphorie erzeugen konnte. Sie werden sehr intensiv spielen, sie werden unangenehm sein. Es kommt ein Gegner, der auch in der Systematik ein bisschen anders spielt als die letzten Wochen. Deswegen bin ich auch sehr gespannt, wie wir uns dann verhalten.
10: Vor allem, weil Leitl seine Mannschaft verändern muss. Der 31-jährige Paul Seguin fehlt gelb-rot gesperrt im zentralen Mittelfeld.
11: Paul ist natürlich aufgrund seiner Erfahrung, seiner Qualität ein ganz wichtiger Spieler für die Statik dieses Spiels. Er ist derjenige, der den Spielrhythmus bestimmt, der ein gutes Coaching hat.
10: Hertha hat den Kader in dieser Saison bewusst verkleinert. 16 Spieler sind gegangen, nur 4 neue kamen dazu. Da schmerzt natürlich jeder Ausfall. Mit Selbstvertrauen und Selbstverständnis soll die Mannschaft Seguin ersetzen.
11: Wir werden das sehr gut kompensieren und werden trotzdem in der Statik unseres Spiels versuchen,

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3: 16.30 Uhr ist es, mein Name ist Tobias Mück, guten Tag. In Berlin demonstrieren tausende Menschen gegen Rechtsextremismus und für gesellschaftlichen Zusammenhalt. Insgesamt 7 Demonstrationszüge sind aus verschiedenen Stadtteilen zum Roten Rathaus gezogen. Dort findet eine Abschlusskundgebung statt. Die Polizei schätzt, dass 13.000 Menschen teilgenommen haben. In ganz Deutschland gibt es ähnliche Demonstrationen, unter anderem in Potsdam und Cottbus. Das Vergleichsportal Verivox erwartet, dass die Gaspreise für private Haushalte deutlich steigen. Als Gründe nannte das Portal die Nahostkrise, aber auch den geringen Füllstand der deutschen Gasspeicher. Laut Bundesnetzagentur sind die aber ausreichend gefüllt. Hauptstadtkorrespondentin Eva Huber.
4: Bei der Gasversorgung sieht der Chef der Bundesnetzagentur Klaus Müller Deutschland gut gewappnet für den kommenden Winter. Die Speicher sind zu rund 55% gefüllt. Das ist zwar deutlich niedriger als in den vergangenen Jahren um diese Zeit, aber schon jetzt ist etwas mehr Gas in den Speichern, als im ganzen letzten Winterhalbjahr daraus entnommen wurde, sagte Müller der deutschen Presseagentur.
3: In der indischen Hauptstadt Neu-Delhi hat ein Gipfeltreffen der BRICS-Staatengruppe begonnen. Im Nahostkonflikt rufen die Staaten zu maximaler Mäßigung auf und lehnen Zwangsvertreibungen aus Gaza klar ab. Die Konflikte dort sind Hauptthemen des Treffens. Es geht auch um Handels- und Energiefragen. Zu den inzwischen 11 BRICS-Mitgliedern gehören neben Russland auch China, der Iran und Saudi-Arabien. Immer mehr Kinder und Jugendliche klagen über Schlafstörungen. Das geht aus einer Umfrage der Krankenkasse DAK unter 5- bis 10-Klässlern hervor. Darin gibt fast jeder Zweite an, schlecht zu schlafen. Die DAK sieht eine Verbindung zu den schlechten Ergebnissen bei der PISA-Studie. Erschöpfung und schlechter Schlaf gelten als schädlich für erfolgreiches Lernen. In Berlin ist erneut auf ein Geschäft geschossen worden. Diesmal fielen Schüsse im Stadtteil Tempelhof. Axel Hofmann, RBB 24.
5: Am Tempelhofer Damm wurden am Morgen mehrere Einschusslöcher in den Scheiben eines Friseurladens sowie eines benachbarten Geschäfts entdeckt. Verletzte gab es nach Polizeiangaben nicht. Zeugen hatten gegen 7 Uhr Knallgeräusche gemeldet. Außerdem soll eine unbekannte Person in die Burgemeisterstraße geflüchtet sein. Seit Monaten gibt es in Berlin immer wieder Schüsse auf Lokale und Geschäfte. Die Polizei hat deshalb bereits die Sondereinheit Ferrum gegründet.
3: Soweit die Nachrichten. 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Das Wetter. Bis zum Abend aufgelockert, aktuell in Berlin um 22 Grad, in Brandenburg zwischen 20 in Bernau und 23 Grad in Küritz. Nachts von der Prignitz schauerartiger Regen bei 15 bis 12 Grad, morgen kaum Sonne und zeitweise etwas Regen bei Höchstwerten um 20 Grad. Die Zeit, es ist 16.33 Uhr.
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6: Thomas Kuh und Tabea Kunze warten darauf, dass es wieder losgeht. Tabea, und ich habe ja vor den Nachrichten gesagt, auf allen 5 Plätzen haben wir Pausenstände, die eine spannende zweite Hälfte versprechen. Auf Mainz und Hoffenheim trifft das nicht ganz zu.
7: Naja, das geht aber doch. Hoffenheim nur 1-0 vorne gegen Stuttgart. Das ist noch spannend.
6: Und, Entschuldigung, ich meinte Mainz und Freiburg.
7: Du meintest Freiburg, genau. Freiburg führt 2-0 gegen Gladbach. Ja, okay. Ist schon etwas deutlicher. Mainz auch 0-2 hinten gegen Eintracht Frankfurt. Aber so ganz unmöglich ist das ja auch nicht, dass es da zumindest noch zu einem Unentschieden kommt. Und richtig spannend dagegen noch in Augsburg. 0-1 der Rückstand für den FCA gegen Bayer Leverkusen. Und Dortmund 1-0 vorne gegen Paderborn. Wir starten in Augsburg.
8: Das war schon eine kleine Demonstration von Bayer Leverkusen im ersten Durchgang. Vor allen Dingen ein Spieler, während jetzt gerade die zweite Halbzeit angepfiffen wird, hat mir sehr gut gefallen, nämlich Christian Kofane. Hat die meisten Torschüsse abgegeben, 4, hat die meisten Zweikämpfe bestritten und auch die meisten Sprints hingelegt. Also eher der ständige Unruheherd vorne im Sturm und ein ständiger Aktivposten. Ball flattert schon wieder in Richtung 16er von Finn Dahmen, abgeblockt, aber erst einmal halblinks drüben von Brackelmann. Sehr, sehr schneller Typ normalerweise, aber hat immer wieder Probleme mit Kofane und auch mit Diaby. Dann versuchen die Augsburger mal auszuschwärmen. Im Zentrum drin ist Ibrahimovic. Schuss knapp aus 16 Metern am linken Torpfosten vorbei. Da hat nicht viel gefehlt. Angenommen und sofort abgezogen.

0: Sprung, ich glaube, so ein knapper Meter am linken Torpfosten vorbei. Ja, andere Körpersprache, aber immer noch 1-0 Bayer Leverkusen.
1: Wir sind gehalten, keine Scherze mit Namen zu treiben, aber in dem Fall ist es ja auch kein Scherz. Brackelmann, der Name ist so prägnant, ich muss immer an Neues aus Büttenwader denken. Brackelmann. Dortmund gegen Paderborn ist unsere nächste Station und das gibt mir Gelegenheit, noch einmal auf das Thema erster Bayernjäger zu kommen. Ich habe vorhin in der ersten Hälfte erläutert, warum ich da Leverkusen sehe. Wen hast du auf dem Zettel?
2: Na, du gibst mir das Stichwort. Borussia Dortmund ist für mich das einzige Team, was für einen Meisterin Bayernjäger ist vielleicht auch zu hoch gegriffen, aber was ich hinter den Bayern sehe in der Bundesliga. Und das liegt daran, dass ich finde, dass Niko Kovac ihnen eine neue Seriosität verpasst hat. Der BVB gewinnt jetzt auch die Spiele, die er vorher vielleicht noch so ein bisschen läppisch aus der Hand gegeben hat, zum Beispiel zum Saisonstart gegen den HSV. In Hoffenheim haben sie noch gewonnen. Also ich finde, dieser Ergebnisfußball von Niko Kovac tut den Dortmundern gut und deswegen habe ich sie auf jeden Fall für Platz 2 und für die Vizemeisterschaft wieder auf dem Zettel. Ich hoffe, sie unterstützen das jetzt auch gegen Paderborn mit Christian Schulze.
3: Eine Minute rum, 1-0 die Führung für Borussia Dortmund. 3 Tore erzielt, aber nur eines auf die Anzeigetafel gebracht. Das von Fabio Silva aus Minute 5. Die beiden Treffer von Guirassy haben aufgrund von Abseits korrekterweise keine Anerkennung gefunden. Und so steht es aus beiden Blickwinkeln nur 1-0 für Borussia Dortmund. Paderborn hat also noch die Möglichkeit zurückzufinden in dieses Spiel. Braucht dafür Torchancen. Pieringer über die rechte Seite mit dem Flankenball in den Fünfer. Aber der landet in den Armen von Gregor Kobel, dem Dortmunder Torwart. Und auf der anderen Blickrichtung gesprochen, es steht nur 1-0 für Borussia Dortmund. Sie tun sich ein bisschen schwer, gegen die Paderborner Hintermannschaft zu Chancen zu kommen und zu Toren, die zählen. 1-0 die Führung.
1: Trainer Adi Hütter ist zu Eintracht Frankfurt zurückgekehrt und musste dann auch im ersten Heimspiel ein 1-4 Debakel gegen Augsburg hinnehmen. Heute führt die Eintracht in Mainz. Stefan Kerstold.
4: Ball rollt seit 2 Minuten im zweiten Durchgang und Mainz versucht hier alles. 0-2 steht es ja aus Sicht der Heimmannschaft, die es jetzt über die rechte Außenbahn über Stefan Posch versucht. Da ist der neue Mann, da ist Königsdörfer, der Ex-HSVler, eben reingekommen zu Beginn der zweiten Halbzeit für Jae-Sung Lee. Ball immer noch hier auf der rechten Seite, reingebracht von Kassi. Das war aber ein Fehlpass und die Frankfurter sind dazwischen durch Onyedika. Der hatte kurz vor der Pause einen Foul-Elfmeter verursacht. Da scheiterte Amiri, der ansonsten sichere Schütze, aber an Noah Atubolo. Da stand es noch 0-1 und dann in der Nachspielzeit Johnny Burkhardt ja mit dem Treffer zum 0-2. Diese Führung hat jetzt auch Bestand, 48 Minuten vorbei.
2: Keiner soll gerne nach Augsburg fahren. Das wünscht sich FCA-Trainer Manuel Baum. Ich glaube aber, dass den Leverkusenern ihre Reise nach Augsburg im Moment noch ganz gut gefällt. Sie führen.
0: Leverkusen macht das Spiel. Leverkusen hat heute einen richtig guten Tag mit einer kleinen Ausnahme. Und ich bin mir sicher, Carles Martinez wird das in seinem schönsten Tapas-Deutsch, wenn er denn Deutsch gesprochen hat, in der Halbzeitpause auch gesagt haben, nämlich: Die Chancenverwertung ist nixe. Und das ist wirklich das Einzige, was ich zu kritisieren habe bei Bayer Leverkusen. Insgesamt 8 richtig starke Gelegenheiten, nur ein Tor in der 18. durch Kofane. Ansonsten beste Möglichkeiten liegen lassen. Augsburg jetzt im 16er drinnen mit Gregoritsch, der steigert den Ball vorbei, ein Fleckentor! Gibt's doch gar nicht! 50. Es steht 1-1. Das ist ja verrückt gewesen. Ball kommt aus dem Nichts nach vorne zu Gregoritsch. Flecken kommt raus. Marc Flecken, der sowieso nicht der sicherste gewesen ist, schon auch beim Spiel in Elversberg. Und dann mit dem Bauernspitz durch die Füße, durch von Flecken, klatscht er noch mit Flecken zusammen. Und Carles Martinez, der Trainer von Bayer Leverkusen, ist stocksauer. Hätte da gerne ein Foulspiel gesehen, ist aber nichts gewesen. Da ist einfach ein Tank auf den anderen geprallt. Schön vorbei an den beiden Innenverteidigern, der Ball gesteckt. Ich glaube, von Behrens ist es gewesen. Und dann sieht er, wie Gregoritsch sich in Position läuft und dann mit dem Spitzerl Agurkal. Na, es ist sogar kein Agurkal gewesen, sondern am Torwart vorbei, nicht durch die Beine, rein ins Tor. FC Augsburg ist wieder da, der Tabellenführer vor diesem Spieltag, 1-1.
1: Siehst du, Tabea? Da haben wir es schon wieder. Ich erkläre Bayer Leverkusen zum ersten Bayernjäger und was passiert. Spitzenreiter Augsburg zeigt mir, wo die Töppen hängen. 1:1 der Ausgleich beim Spiel des FCA gegen Leverkusen. Der VfB Stuttgart hat bei der TSG Hoffenheim ausgeglichen zum 1:1. Und Daniel Günther wird Ihnen jetzt erzählen, wie die zweite Hälfte in der Partie Freiburg gegen Mönchengladbach begonnen hat.
5: Die Partie bislang ein Spiegelbild für den Saisonverlauf und das trifft auf beide Mannschaften zu. Der SC Freiburg schwebt durch diese junge Saison und womöglich der Startelf-Rekord für den SC Freiburg. Und jetzt, wenn ich es richtig gesehen habe, weiß ich nicht, ob es da eine gelb-rote Karte für Tim Kleindienst gab. Genauso ist es. Tim Kleindienst, der in der ersten Halbzeit gelb gesehen hat, muss jetzt runter. Eben schon mit einem ziemlich, sag ich mal, derben Einsteigen gegen Matthias Ginter. Und jetzt das Foulspiel an Philipp Lienhardt. Ich fand, das war jetzt nicht wirklich gelbwürdig. Aber vielleicht ist es die Summe der Aktionen von Tim Kleindienst. Und deshalb also fliegt der Gladbacher Kapitän jetzt mit Gelb-Rot vom Platz. Also es kommt knüppeldick für Borussia Mönchengladbach. 0:2 Rückstand. Noch keinen Punkt haben sie geholt in dieser Saison. Und jetzt fast die komplette zweite Halbzeit zu zehnt, weil Tim Kleindienst mit Gelb-Rot runter musste. Und der SC Freiburg, wenn ich es richtig gesehen habe, ja aktuell auch Tabellenführer. Und das macht es jetzt natürlich für die Gladbacher fast unmöglich, bei einem 0:2 Rückstand zu zehnt hier noch was mitzunehmen aus Freiburg. Gespielt 54 Minuten.
2: Ja, ist echt bitter, was da in Gladbach gerade passiert. Tim Kleindienst hat ja unter der Woche noch seine Kollegen angezählt. Weniger TikTok, mehr aufs Spiel konzentrieren. Und jetzt fliegt er mit Gelb-Rot vom Platz und Gladbach eben jetzt fast die komplette zweite Hälfte in Unterzahl. In Hoffenheim, haben wir gerade gehört, hat Stuttgart ausgeglichen und das Tor hat ein Berliner geschossen. Maximilian Mittelstädt, Matthew Genet Schön ist der Reporter.
6: Die TSG Hoffenheim tut's schon wieder. Schon wieder eine Führung aus der Hand gegeben. Es ist die ewige Geschichte an diesem dritten Spieltag. Ja, und die ersten beiden Spieltage, wir wissen schon, wie das ausgegangen ist. Zweimal hat man geführt und zweimal hat man am Ende sogar verloren. Heute die 1:0-Führung früh nach 13 Minuten durch Adam Loschek und eben zu Beginn der zweiten Halbzeit dann der Ausgleich. Maxi Mittelstädt per Abstauber im Prinzip vorbei an Olli Baumann und der Hoffenheimer. Defensive nächste Möglichkeit, richtig gefährlich. Von dem VfB Stuttgart aus der Distanz, aus der zweiten Reihe. Der Schuss noch abgefälscht aus der zweiten Reihe von Yannick Spalt. Und dann aber knapp vorbei am Tor von Olli Baumann. Also Stuttgart nimmt das Heft in die Hand nach dem Ausgleichstreffer. 1:1 hier in Hoffenheim.
1: Und weiter geht's mit der Partie des FC Augsburg, der nicht gewillt ist, die Tabellenspitze ohne große Gegenwehr aus der Hand zu geben. Leverkusen hatte die Führung, jetzt der Ausgleich André Siems.
3: Und schon ist wieder Leben in der Bude. 1:1 Augsburg gegen Leverkusen, 50. Ausgleich durch Gregoritsch nach der Vorarbeit von Behrens. Jetzt kommt die Ecke nach innen, Kopfballtor! Schon wieder Gregoritsch, 2:1 für den FCA. Ist das wieder so eine verrückte Butze wie noch vergangene Woche gegen Eintracht Frankfurt? Auch da lagen sie hinten mit 0:1 und haben das Spiel gedreht und am Ende mit 4:1 gewonnen, obwohl Frankfurt so viel besser gewesen ist. Auch da eine Parallelität zu dem Spiel gegen Frankfurt. Erste Halbzeit fast nur Leverkusen. Zweite, zweimal Augsburg vom Tor, zweimal bum bum und jetzt steht's 2:1.
2: Es ist ja echt verrückt, was da in Augsburg passiert. Leverkusen klang noch so überlegen in der ersten Halbzeit. Und jetzt haben die Augsburger das Spiel gedreht und führen 2:1 gegen die Werkself. Weiter knapp und spannend ist es in Dortmund. Der BVB gegen den Aufsteiger Paderborn nur 1:0 vorne. Alles wieder offen, auch in Hoffenheim beim Spiel gegen Stuttgart. Da steht es 1:1. Für die Gladbacher wird's schwer in Freiburg. Sie liegen 0:2 zurück und sind mit einem Mann weniger auf dem Platz. Nach der gelb-roten Karte für Kleindienst. Und im Spiel Mainz gegen Frankfurt, da weiter die Eintracht 2:0 vorne. Das klingt relativ komfortabel.
1: Mann, Leverkusen. Ich muss ja so langsam um meinen Job fürchten wegen gravierender Inkompetenz. Erster Bayernjäger, Bayer Leverkusen. Und dann reicht's nicht für den FC. Aber wer weiß, vielleicht sind die Augsburger tatsächlich so stark. Bislang hatten sie ja nun nicht die allerheftigsten Gegner. Aber Leverkusen ist dann nun schon eine ganz andere Nummer. Nun zu deinem Top-Favoriten auf die Bayernjagd, Borussia Dortmund.
3: Ecke für Borussia Dortmund vor der gelben Wand, vor der Südtribüne, die dann direkt mal laut wird, in den Fünfer geschlagen, von Paderborn rausgeköpft. Weiterhin 1:0 für den BVB. Jetzt mal Ballgewinn für die Paderborner. Ergibt sich eine Kontermöglichkeit. Oh, das ist ein weiter Weg für Marino. Stefano Marino von zwei Dortmundern bedrängt über den linken Flügel, weit in die Hälfte vorgedrungen, bis fast an den 16er. Dann eine Fußspitze dazwischen und es gibt Einwurf für die Paderborner, die den Laden hinten weiterhin dicht halten in dieser zweiten Halbzeit. 10 Minuten absolviert, noch keine klare Torchance für Borussia Dortmund. Aber auf der anderen Seite bleibt es eben auch dabei. Paderborn tut sich schwer, Chancen rauszuspielen und liegt zurück. 0:1 in Dortmund.
2: Das ist wirklich ein großes Problem bei der TSG Hoffenheim, dass sie viel zu häufig Führungen verspielen in dieser Saison. Auch heute Nachmittag wieder haben sie ihre 1:0 Führung nicht halten können. 1:1 steht es gegen Stuttgart.
6: Der VfB Stuttgart macht mächtig Druck nach diesem Ausgleichstreffer früh zu Beginn dieser zweiten Hälfte. Maximilian Mittelstädt nach einer scharfen Flanke von der rechten Seite von Joscha Wagnermann. Und diese Flanke hat Oliver Baumann nicht ganz so gut ausgesehen, hat ihn nach vorne prallen lassen, war dann selbst völlig außerhalb der Position. Und dann stand Maxi Mittelstädt goldrichtig und drückt den Ball vorbei am Hoffenheimer Torhüter zum Ausgleich. Wieder mal kriegt die TSG eine Führung nicht über die Zeit gerettet. Eine 1:0-Führung in dem Fall nach dem Treffer nach 13 Minuten von Adam Loschek. Der jubelt dann, der VfB-Spieler direkt vor dem riesengroß gefüllten, knallrot geschminkten, muss man fast schon sagen, Gästeblock, hat richtig Energie freigesetzt. Stuttgart mit mehr Ballbesitz, mit mehr Lust hier am Fußballspielen und Hoffenheim seitdem mit etwas mehr Problemen. Hoffenheim natürlich auch mit dem Gedanken im Kopf. Ja, wir haben schon zweimal eine Führung vergeben an Spieltag 1 und 2 und keine Punkte mitgenommen. Wie wird das diesmal im Baden-Württemberg-Duell? Wieder Stuttgart, wieder Joscha Wagnermann, rechte Seite im Duell mit Adam Dagim. Muss aber nochmal abdrehen, bringt den Ball wieder zurück in die eigene Spielhälfte über Finn Jeltsch, Jeff Chabot. Hoffenheim läuft mit zwei Mann an. Hat eben schon gewechselt, Bambasse Conte musste raus. Er hat das 1:0 durch Loschek vorbereitet. Für ihn ist jetzt Patrick Wimmer im Spiel, Ball hinten beim Stuttgarter Torhüter. Bei Fabian Bredlo, Bock hinten von Grischa Prömel. Möglichkeit für Wimmer, für Bürger. Abschluss von 18 Metern von der Strafraumkante. Mit links, ja nicht ganz so satt getroffen, rechtes unteres Eck anvisiert. Aber Fabian Bredlo ist da, packt sicher zu, taucht ab. Und es bleibt deswegen nach einer knappen Stunde beim 1:1 zwischen Stuttgart und Hoffenheim.
1: Also Tabea, Fakt ist schon mal, die Bayern werden auch nach diesem dritten Spieltag nicht an die Tabellenspitze vorrücken können. Denn Augsburg, Freiburg und Dortmund, die liegen ja vorn. Apropos Freiburg, dahin schalten wir jetzt.
5: Ich denke einmal, die Verantwortlichen von Borussia Mönchengladbach werden ganz genau hinschauen, mit welcher Haltung die Mannschaft hier diese zweite Halbzeit bestreiten wird. Die Fakten sprechen gegen die Gladbacher. 0:2 der Rückstand. Man ist seit der 52. Minute, nur noch zu 10. Und jetzt kommt Niklas Beste für Freiburg, ist schon im Strafraum, zieht nach innen, will dann durchstecken auf Yannick Engelhardt, der Mann, der in der 23. Minute die Freiburger per Kopf in Führung brachte. Ausgerechnet er, der in der vergangenen Saison noch das Trikot von Borussia Mönchengladbach trug. Er traf per Kopf nach einem Fehler von Moritz Nikolas, dem Gladbacher Keeper. Wird weitergehen mit einer Ecke für Freiburg beim Stand von 2:0.
2: Wir haben ein weiteres Tor an diesem Bundesliga-Nachmittag und es ist ein Tor, das Thomas sehr freuen dürfte, denn es ist in Augsburg gefallen, nicht für die Heimmannschaft, sondern für die Gäste. André Siems, bitte.
0: 2:2, der Ausgleich ist gefallen für Bayer Leverkusen und die Augsburger haben den Ball nicht wegbekommen. Ibrahim Maser, nachdem sie zuerst rechts sich reinkombiniert hatten in den Strafraum, nochmal in den Rückraum und dann den Ball gebracht haben. Und Maser schießt und dann geht er an allen vorbei und Finn Dahmen, der zuvor zweimal super pariert hatte, sieht einfach den Ball nicht. Er wird zwar noch einmal überprüft gerade,
7: Und was sagt der Schiedsrichter? Er geht raus und schaut es sich anscheinend nochmal an. Ihm wurde etwas aufs Ohr gesagt. Möglicherweise anscheinend ist da noch wer mit der Hand dran gewesen oder einer stand im Abseits. Ich habe es tatsächlich nicht gesehen. Genauso wenig auch Carles Martinez. Momentan steht es noch 2:1 für die Augsburger. Das Tor wird überprüft.
1: Und solange diese Überprüfung läuft, vergnügen wir uns mit der Partie der 05er in Mainz gegen Eintracht Frankfurt. Stefan Kerstold.
4: War das schon die Entscheidung? Mario Götze eben eingewechselt von der Grundlinie, legt er zurück und Can Uzun mit seinem zweiten Treffer am Nachmittag. Und der hat ihn da gebührend gefeiert vor der eigenen Kurve. 0:3 aus Sicht des FSV Mainz 05. Und sie spielen gar nicht mal so schlecht, die Mainzer, aber die Frankfurter sind hier, wenn man mal die zweite Halbzeit bei dieser 1:4 Niederlage sieht gegen Augsburg am letzten Wochenende, kaum wieder zu erkennen. Sie sind hier die dominierende Mannschaft und im Abschluss beweisen sie ihre Klasse, brauchen wenig Chancen für ihre Treffer. Uzun zweimal, dazu noch Johnny Burkhardt kurz vor der Pause und Noah Atubolo, den wollen wir auch nicht vergessen, mit seinem gehaltenen Elfmeter. Hier also 0:3.
1: Siehst du, Tabea, ich wollte schon sagen, ich hatte keinen Zweifel, nicht den leisesten, nicht den geringsten an Bayer Leverkusen. Nach diesem Ausgleich werden sie dann nur noch das 3:2 erzielen. Aber wie es unser Reporter schon angedeutet hat, der Treffer zählt nicht. Also demzufolge der FC Augsburg weiterhin vorn gegen Leverkusen. Aber ein weiteres Tor beim Spiel in Mainz.
2: Genau, da führt jetzt Eintracht Frankfurt mittlerweile mit 3:0. Can Uzun wieder der Torschütze, also der zweite Treffer an diesem Nachmittag. Und das ist ein Ergebnis, was mich wirklich überrascht. Denn Mainz unter Urs Fischer bis dahin noch komplett ohne Gegentor. Jetzt kassieren sie 3 Frankfurt. Da hat diese Umstellung von Adi Hütter heute wirklich funktioniert. Frankfurt heute mit einer Dreierkette. Das scheint der Eintracht richtig gut zu tun. Sie liegen 3:0 vorne.
1: Und eines wird auch schon klar, gleich zu Saisonbeginn. Hinter den Bayern ist alles möglich, ganz offensichtlich. Und ich mag mir gar nicht ausrechnen, was passiert, wenn die SV Elversberg morgen auch noch den Titelverteidiger bezwingt. Aber da warten wir mal ab. Jetzt geht's noch einmal nach Dortmund.
3: 23 Jahre ist der Junge Noel Noll. Das ist die Leihgabe von Hoffenheim im Tor von Paderborn und der verhindert gerade das 0:2 beziehungsweise das 2:0 für Dortmund. Folgende Ecke fliegt jetzt rein. Paderborn erstmal mit dem Kopf bei Querschläger im eigenen 16er, aber jetzt dann rausgeklärt. Girassi schön freigespielt, halb rechts drin im 16er mit dem Schuss aus so 8-9 Metern und Noll im Tor von Paderborn reißt den Arm hoch und wehrt den Ball zur Ecke ab. Nächste gute Tat im dritten Bundesligaspiel für Paderborn vom Torwart von Noll und so weiterhin 1:0. Nur die Führung für Borussia Dortmund. Paderborn ja, stemmt sich gegen das zweite Gegentor, hat es nach vorne, aber keine Chancen weiterhin.
1: Und in 2 Minuten ist es soweit, die Bundesliga-Konferenz hier bei uns im RBB 24 Inforadio. Machen Sie sich bereit.
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1: Der FC Augsburg führt gegen Leverkusen 2:1.
2: Borussia Dortmund führt gegen Paderborn 1:0.
1: Mainz liegt zurück 0:3 gegen Eintracht Frankfurt.
2: Zwischen Hoffenheim und Stuttgart steht es 1:1.
1: Und der SC Freiburg liegt vorn 2:0 gegen Borussia Mönchengladbach. Die Konferenz beginnt in Augsburg bei unserem Kollegen Edgar Endres.
17: Mittlerweile tanzen die Puppen nicht nur im Heilig-Geist-Spital in Augsburg in der Altstadt, sondern auch hier in der Arena, denn der FC Augsburg führt erneut mit 2:1 und der Rekordtorschütze ist es, Michael Gregoritsch, mit seinen Toren 37 und 38 für die Augsburger, damit Alfred Finn Bogason überholt, und das war eine Blitzreaktion aus Sicht der Schwaben gegen plötzlich defensiv stehende Gäste, die allerdings nach dem 1:2 wieder Fahrt aufgenommen haben. Komplett offenes Spiel hier, Detlef Flintner, Freiburg-Gladbach. Ist da noch was drin für die Gäste?
18: Wird ganz, ganz schwer. Er hat ja schon Tim Kleindienst in den letzten Tagen, Wochen dort viel, viel verbales Holz gehackt. Und dann hat er hier körperlich noch einmal nachgelegt. Der Kapitän ist nicht mehr mit dabei gegen Borussia und bei Borussia Mönchengladbach, beim SC Freiburg. Die Borussia liegt 0:2 zurück. Die Tore Engelhard Matanovic von der ersten Halbzeit. Gelb-Rot für den Kapitän. Und er tut seiner Mannschaft natürlich überhaupt keinen Gefallen. Die Freiburger diktieren und Borussia läuft den Ball meist hinterher. Die Paderborner noch eine Chance, Burkhardt in Dortmund?
19: Vom Ergebnis her natürlich, denn Dortmund führt nach 66 Minuten nur mit 1:0 durch das frühe Tor von Silva, der mittlerweile ausgewechselt worden ist. Hat zwei weitere Male getroffen durch Guirassy, jeweils aber knapp im Abseits. Der Mittelstürmer der Borussia, überragender Mann auf dem Platz. So spielt er sich in die Herzen der Fans, die dann doch in den vergangenen Monaten und Jahren ein bisschen gefremdelt haben mit Guirassy, weil er so selten die Emotionen gezeigt hat, die man hier in Dortmund braucht. Nach wie vor aber enges Spiel hier in Dortmund. In Mainz scheint die Sache fast durch zu sein, Flo Winkler.
20: 5000 Frankfurter Fans feiern den doppelten Usel. Jetzt aber die Mainzer mit Da Costa und Pfosten. 68. Minute. Beste Chance für Mainz 05 beim Spielstand von 0:3. Dank eben Can Uzun, 9. mit dem 1:0. Und gerade vor wenigen Minuten in der 60. war er wieder zur Stelle, der türkische Nationalspieler, mit dem 3:0. Ganz feine Kombination mit dem eingewechselten Mario Götze. Und kurz vor der Pause, das will ich nicht verschweigen, natürlich noch der Treffer des Ex-Mainzers, Johnny Burkhardt, mit dem zwischenzeitlichen 2:0. Nachfrage für Frankfurt. Läuft hier alles nach Plan im Rhein-Main-Duell. Und hochspannend ist es im Kraichgau zwischen Hoffenheim und Stuttgart, Philipp Sommer.
21: Zweimal haben sie Führung hergeschenkt. Die Hoffenheimer in dieser Saison in Köln und gegen Dortmund stehen mit 0 Punkten da. Hier waren sie 1:0 vorne nach dem Treffer von Adam Loschek, dem ersten Bundesligator für Loschek nach 16 Monaten, nach schwerer Verletzungspause. Und jetzt ist es wieder 1:1, die Stuttgarter nach dem Ausgleich durch Mittelstädt besser im Spiel. Und wen bringen sie von der Bank? Den besten Torschützen, den besten deutschen Torschützen bei der WM. Dennis Undav, gerade reingekommen, und Bilal Elkranus haben sie auch noch reingeworfen für Demirovic, den Dreierpacker von Mittwoch von der Champions League, und für Führich. Jetzt aber Hoffenheim mit der Chance, wieder Loschek, Tor! Fahne ist unten, Adam Loschek macht das 2:1 für Hoffenheim nach dem Vertikalpass. Eher überraschend aus dem Nichts, und wieder ist die Stuttgarter Abwehr übertölpelt von diesem Adam Loschek, der nicht nur wegen seines ersten Treffers in der ersten Halbzeit der beste, der gefährlichste Hoffenheimer war. Und dann geht es ganz schnell, das Zentrum ist zu offen, und dann kommt der Ball nach außen. Loschek läuft ein, kein Abseits, in den Rücken von Chabot, Linksschuss, halb hoch, vorbei, gerumst an Fabian Bredlow. Keine Chance für den Keeper. Und wir gehen nach Augsburg gegen Leverkusen. Edgar Endres.
17: Anlaufen der Leverkusener und Finn Dahmen in seinem 100. Bundesligaspiel. Vorhin gegen Fernandes, super gehalten. Nächster Flankenschlag Richtung Ezequiel Fernandes, und die Augsburger gehen da dazwischen. Robuste Abwehr, nächster Eckball, ein Eckball nach dem anderen. 2:1 für die Schwaben nach diesem Doppelschlag von Gregoritsch kurz nach der Pause. Das war eine Wahnsinnsantwort. Zunächst dieser Tunnel gegen Marc Flecken nach dem Superpass von Behrens. Da war Flecken ein bisschen so zögerlich. Der Ball rollt in Zeitlupe quasi ins Tor und dann der Kopfball. Jetzt der Eckball reingeflogen auf Patrick Schick, mittlerweile eingewechselt worden für Kofane. Genauso Doué wieder am Elfmeterpunkt. Die Schwaben stehen mit allen Mann nur noch hinten drin, wollen verteidigen. Das kann nicht gut gehen. 20 Minuten vor dem Ende führt der FC Augsburg aktuell mit 2:1. Wäre damit weiter Tabellenführer. Aber das Ding ist sehr, sehr wackelig. Detlef Lindner, Freiburg gegen Gladbach. Die lauern quasi darauf, auf den Ausgleichstreffer und dann Tabellenführer zu werden.
18: Ja, stabil, was Freiburg hier absolviert. Stabil, 2:0 die Führung gegen Borussia Mönchengladbach. Die Gladbacher in der Abwehr hauen den Ball einfach nur mal blind raus. Ich meine, zu 10, Tim Kleindienst nicht mehr mit dabei. Was für eine Leistung von Kleindienst. Viel Aggressivität oder auch Frust drin. Da steigt er im Mittelfeld, Lienhardt auf die Füße. Schiedsrichter steht direkt daneben. Ja, und wenn du wiederholt faulst und es einfach nicht lässt, dann bekommst du gelb-rot. Ball fliegt jetzt der Freiburger hinein, an die Box hinein. Der Gladbacher, die Verteidiger, aber stehen alle im und am eigenen Strafraum. Herum noch einmal die Flanke von der linken Seite. Grifo ist gekommen, herein, Glanzparade, Kopfball nach Freiburger Flanke. Nicolas ist da. Und die Gladbacher müssen aufpassen, letzte Saison Schmerzpatient. Sie müssen aufpassen, dass sie in dieser Saison nicht der chronische Schmerzpatient werden. Und ich schaue mal herunter auf Eugen Polanski. Ist er der Richtige? Ist er der richtige Therapeut? Kann er Hand auflegen? Hat er Ideen? Hat er die Kreativität? Hat er die Disziplin als Trainer weiterzumachen in Gladbach? Ich weiß nicht. Heute scheint es nicht gut zu gehen. Dann kommt Mainz und dann Länderspielpause. Und dann wird bei der Borussia sicherlich eine Entscheidung fallen müssen. Eckball kommt hinein, die Freiburger noch einmal. Nicolas hat einen Patzer gehabt im ersten Abschnitt. Hat aber auch klasse gegen Suzuki gehalten, hat den Ball runtergepflückt. Also, die Borussia am Scheideweg. Ja, viele Verletzte. Heute die Leistung, als sie noch zu elf waren, naja, so ein bisschen saftlos. Aggressivität und unbedingt wollen sieht anders aus, auch wenn man in der Anfangsphase richtig gut war. Borussia Dortmund, Burgertube gegen Paderborn. Ich warte ja da auf den nächsten Treffer. Du hast schon so viele Andeutungen gemacht.
19: Ja, aber im Moment sieht es nicht danach aus, denn Paderborn hat den Ball und Paderborn hat noch was vor in diesem Spiel, liegt ja nur mit 0:1 zurück, aber der Aufsteiger wartet eben auch weiterhin auf den ersten Saisontreffer bei der dritten Bundesliga-Teilnahme seiner Geschichte, kommt jetzt mit Batista Meier, der ist gerade eingewechselt worden, dann der Ball ins Zentrum hinein, aber da streckt der Schlotterbeck, der Comebacker des Nachmittags, ganz lässig den Fuß raus und wehrt diesen tiefen Ball ganz locker ab, eben gerade eine Grätsche von Schlotterbeck, fast ein Spagat am eigenen 5-Meter-Raum. Auch das sah richtig gut aus und völlig frei von Schmerzen. Jetzt haben die Dortmunder vielleicht mal eine Kontergelegenheit mit Girassi. Der legt raus auf die linke Seite. Da ist Svensson, der hat ein bisschen Platz, strebt da in Richtung Strafraum und verliert den Ball aus den Augen und dann auch von den Füßen. Paderborn geht dazwischen, schneller Konter. Batista Meier ist da. Das ist ein hochveranlagter Spieler beim FC Bayern München ausgebildet worden und dann so ein bisschen durch die Fußballprovinz getingelt. Und jetzt ist der Angriff auch schon wieder zu Ende. Bleibt hier beim knappen 1:0 für Borussia Dortmund. Es bleibt dabei. Frankfurt wird heute wohl in Mainz gewinnen, Florian Wiechert.
7: Genau, weil nichts zu sehen ist von dieser hessischen Halbzeitflatter.
21: Riesenchance für Stuttgart. Dennis Undaf frei vor dem Tor. Bisschen weit außen. Kann natürlich abschließen. Will ihn noch mal in die Mitte legen. Da ist einer mitgelaufen. Aber dem legt er den Ball in den Rücken. Und deshalb diese Chance verpufft. Sorry, Flo, du wieder.
7: Jawohl, hier beim 3:0. Wie gesagt, die Erklärung ganz simpel. Die Frankfurter haben das Tempo, die Schärfe, diese Offensive und diese Gier. Anders als noch gegen Augsburg zu Hause oder bei Union Berlin, wo es nach der Pause gar nicht mehr lief, wo sofort bei Rückschlägen alles zusammenbrach. Hier nicht. 3:0 die Führung. Zweimal Uzun, einmal Burka, der gerade ausgewechselt wird für Nils Younes Ebnutalib in der Partie. Das Ganze vor den Augen vom Bundestrainer, von Jürgen Klopp, der hier in die alte Heimat zurückgekehrt ist zu Mainz 05. Schaut sich das Spiel an. Der ein oder andere Kandidat hier auf der Wiese wird ein bisschen genauer unter Beobachtung genommen. Mainz hat viel den Ball, weiß aktuell aber offensiv überhaupt nicht gefährlich damit umzugehen, bis auf den Pfostenschuss eben von Dani Da Costa. Vielleicht jetzt mal die Mainzer nochmal über eben Da Costa auf der rechten Außenbahn. Wird man sofort wieder weggedrängt vom 16er. Auch defensiv die Mannschaft von Adi Hütter, der jetzt mal beide Daumen nach oben zeigt, der Österreicher. Das funktioniert bislang richtig, richtig gut in diesem Rhein-Main-Duell. 75. Minute läuft, hier scheint eigentlich alles klar zu sein. Anders aber, Philipp, habe ich das gehört bei dir. Gegen Hoffenheim, gegen Stuttgart.
21: Die Riesenmöglichkeit für Dennis Undaf, der da ganz frei den Ball bekommt im 16-Meter-Raum. Von wem? Natürlich
3: von Joscha Wagnermann. Wenn es gefährlich wird bei Stuttgart, dann über die rechte Seite über Joscha Wagnermann, den Topscorer in dieser Saison mit 2 Toren, 1 Assist bislang in den 2 ersten beiden Saisonspielen. Und jetzt gibt es einen Unterbruch, Foul an Wouter Borcher. Und wir haben auch einen Comebacker, nicht so einen Prominenten wie du, Burkhard-Tupe, in Dortmund mit Nico Schlotterbeck, sondern wir haben Koki Machida, der japanische Innenverteidiger, der gerade eingewechselt worden ist, über ein Jahr nach seinem Kreuzbandriss am ersten Spieltag der Vorsaison, jetzt wieder in der Bundesliga angekommen. Also die Hoffenheimer versuchen, ihn dicht zu machen mit Machida. Ab nach Freiburg.
5: Tor in Freiburg, Igor Matanovic, der steht einfach cool an der Box und macht das 3:1 für den SC Freiburg. Spielertraum an der Eckfahne, Frust brutal bei Borussia, nur noch zu 10, kann es noch schlimmer kommen, 0:3 zurück, es läuft nichts. Überhaupt nichts, nada, null. Die Fans schwenken noch die Fahne, die 3.500. Aber sie merken es, auch nach fast 25 Jahren kannst du beim SC Freiburg offenbar nicht gewinnen. 3:0, Matanovic, der doppelte Matanovic hat getroffen und Freiburg damit wohl der Sieger, wenn hier kein Wunder geschieht. Augsburg gegen Leverkusen, hätte interessant.
6: Ja, ein Wunder wäre ein 2:2 aus Sicht der Leverkusener nicht. Die machen Dampf, die geben Gas. Sie hatten 2 Riesenchancen durch Fernandes und vor ein paar Sekunden durch Patrick Schick. Aber im Abschluss nach wie vor zu unpräzise. Jetzt Wechsel bei den Schwaben. Merkömür kommt rein und Jungusöl, Neuzugang aus Belgrad, der südkoreanische WM-Spieler. Er wird jetzt auf der linken Seite Platz nehmen. Bei den Leverkusern kamen Terrier, Tillmann, davor bereits Doué und Schick. 2:1 für die Schwaben. 77 Minuten durch. 13 Minuten noch. Nachspielzeit wird sicherlich auch satt geben. Denn Schiedsrichter Daniel Siebert musste ja aufgrund des VAR ein bisschen unterbrechen. Langer Schlag von Finn Dahmen über 60, 70 Meter auf die rechte Seite der Leverkusener Abwehrhälfte. Erstmal mit dem Kopf geklärt. Dann Noah Kai Banks ins Mittelfeld rein. Auf Alexis Claude Maurice, der ist eingewechselt worden für Ibrahimovic auf der rechten Seite. Der erste Ballkontakt von Söhl. Aber Ball erstmal geklärt. Spannung pur hier in Augsburg in diesem Spiel des Tabellenführers gegen die Leverkusener. Spannung auch noch ein bisschen in Dortmund bei Burkhard-Tupe.
19: Naja, auf jeden Fall. Es steht ja nur 1:0 für den großen Favoriten aus Dortmund durch das frühe Tor von Fabio Silva. Der ist nicht mehr mit dabei. Auch Nico Schlotterbeck hat vorzeitig Feierabend und für ihn kommt ein anderer Comebacker zurück auf den Rasen beim BVB, nämlich Rami Benzebaini. Und die Dortmunder sind unterwegs.
5: Freiburg, wieder da Treffer für den SC Freiburg. Es heißt 4:0 gegen Borussia Mönchengladbach. Der doppelte Engelhardt nach dem doppelten Matanovic. Engelhardt, der Ex-Gladbacher, langt zu aus 16 Metern. Diesmal auf verhaltener Jubel. Am ersten Treffer hat er sich den noch unterdrückt aus Respekt vor der Borussia. Und jetzt jubelt er verhalten zumindest. Macht eine klasse Partie. Und ein Stadion flippt aus. Freiburg führt, die Partie ist entschieden. 4:0. Dortmund, Burkhard, bitte.
19: Ja, die Dortmunder lassen es weiterhin gemächlich angehen. Also die sind nicht drauf und dran, hier den SC Paderborn in Grund und Boden zu spielen. In der zweiten Hälfte gab es 2 Top-Gelegenheiten für die Dortmunder. Die haben sie nicht genutzt. Paderborn offensiv nicht mehr so aktiv wie über weite Strecken der ersten Hälfte. Aber nach wie vor natürlich alles drin für den Aufsteiger hier in Dortmund. Knappes 1:0 für den BVB. Für Frankfurt in Mainz gibt es heute auch was zu feiern, Florian Winkler.
3: Absolut. Sie hoffen auf den ersten Sieg in dieser Saison, auf die ersten 3 Punkte. Und vor allen Dingen, wenn das noch ein 3:0 wird, vor allen Dingen nach 7 Gegentoren zuletzt in 2 Spielen, auch das mit der berühmten weißen Weste. Frankfurt steht defensiv richtig gut. Von Mainz wundert man sich ein bisschen, was in der Offensive alles heute nicht so funktioniert hat. Jetzt geht es nochmal schnell bei Frankfurt über die rechte Seite, über Elias Baum. Fast auf Höhe der Eckfahne, lässt den Ball aber austrudeln. Gibt gleich einen Eckball. 3:0 hier für Frankfurt, 79 Minuten rum. Spannender ist definitiv im Kreichkörper für den Zug.
5: Ecke für den VfB Stuttgart. Kopfball auf das Tor. Nicht in das Tor von Finn Jeltsch, der nicht genug Druck hinter diesen Kopfball bekommt. Aus 10 Metern 2:1 die Führung für die Hoffenheimer nach dem Doppelpack von Adam Lozek. Die Hoffenheimer zeigen also die Reaktion
0: wollen heute die Führung nicht nochmal herschenken, wollen jetzt endlich die ersten drei Punkte holen. Und die Stuttgarter im Moment tun sich sehr schwer gegen sehr reif agierende Hoffenheimer. So hat es ja auch Christian Ilse, der Coach, gefordert, dass man in solchen Spielsituationen reifer sein muss. Im Moment sieht das ganz gut aus. Angeführt von diesem Adam Loschek, der wirklich wie aufgezogen spielt da vorne, gerade schon wieder sich durchsetzt im Zweikampf gegen Finn Jeltsch und zumindest einen Einwurf rausholt, 20 Meter von der Stuttgarter Grundlinie entfernt. Wieder Loschek am Ball als erste Anspielstation. Flanke kommt in die Mitte. Da ist die Möglichkeit, da muss Bredlo raus mit einer Faust. Klärt erstmal und Bilal Elkanus befreit. Ab nach Dortmund, Burkhardt.
19: Und ein Tänzchen an der Eckfahne, Felix Metscher, 2:0 für den BVB, ein wunderbarer Treffer mit dem rechten Fuß erzielt, aus höchster Geschwindigkeit abgegeben und dann über den linken Innenpfosten hinein ins Glück und Dortmund erzielt also hier in der 81. Spielminute das 2:0 und wir gehen nach Augsburg, wo es auch noch spannend ist gegen Bayer Leverkusen, Eddie Endes.
4: Absolut, 9 Minuten vor dem Ende. Es gibt ein Wettschießen um die Tabellenführung. Freiburg momentan auf der 1 aufgrund der besseren Tordifferenz gegenüber Augsburg 8+, Augsburg 7+. Aber hier zählt eigentlich nur der Sieg für den FC Augsburg. Und er wäre fast schon eine Sensation, denn Leverkusen ist spielerisch die bessere Mannschaft. Ein Angriff nach dem anderen. Aber ist es eine gute Idee gegen Brackelmann 1,96, gegen Matsima 1,93, gegen Banks 1,92, hohe Bälle in den Strafraum zu bringen? Denn die köpfen alles raus, was da kommt. Nächster Ball mit Doué. Der neue Aufmaßer könnte vielleicht schießen, wird wieder sofort geblockt auf Schick. Das ist zu eng und dann raus mit Hanmoa, Masenko und Gregoric. Wie im Eishockey. Scheibe raus aus dem eigenen Drittel Richtung Flecken und der sofort wieder in die Füße von Tapsoba. Nächste Möglichkeit im Mittelfeld mit Alex Garcia, der blondierte Spanier, auf die rechte Seite zu Moussa Diabé. Dieser flinke, schnelle, trippelstarke Außen, aber ist ein bisschen abgetaucht. Und jetzt der nächste Befreiungsschlag mit Hennes Behrens. Kein konstruktives Spiel der Augsburger. Es geht nur noch darum, irgendwie die Zeit runterzuspielen. Ja, und in Freiburg, glaube ich, kann man jetzt auch einen Screenshot machen.
22: Das kann man, wenn es so bleibt. Ich meine, du hast es schon gesagt, Augsburg und Freiburg, der Kampf um die Tabellenspitze an diesem Spieltag, da kann ein oder das andere Tor natürlich entscheiden, aber bleiben wir dabei. Es ist eine sehr gute Leistung des sehr stabil in dieser Saison spielenden SC Freiburg, die schon wieder gegen 10 Gladbacher kommen. Goto, der japanische Nationalspieler, auf die rechte Seite rübergelegt, Schussspitzer Winkel, aber dann am Kasten vorbei. Iri ist gekommen bei den Freiburgern. Was für eine Bank, was für eine Breite, was für eine Tiefe. Davon kann Eugen Polanski 0:4 zurück. Der Trainer von Borussia Mönchengladbach im weißen T-Shirt, schwarze Hose. Äußerlich ganz, ganz entspannt. Aber das Gesicht, wenn ich da reinschaue, ganz verspannte Gesichtszüge. Die Anspannung dort, die Dynamik des Spiels. Vielleicht auch alles, was da in seinem Kopf vorgeht, ist nach außen zu spiegeln, ist zu sehen. Also bei ihm funktioniert da innen drin eine ganze Menge, gehen ihm viele Gedanken rum, ist ja ganz klar. Kein Krachertransfer in dieser Saison, so viele Verletzte. Fragezeichen im Mittelfeld, weil Leopold, der Neuzugang aus 96, verletzt ist. Wer ist der Taktgeber? Das sind die Fragen für die nächste Woche oder die nächsten Wochen. Bleibt er Trainer? Kommt jemand Neues? Und wackelige Defensive. Heute wird es schief gehen. 0:4 der Rückstand gegen den SC Freiburg. Dortmund gegen Paderborn, Burkhard Hupe. Gibt es da noch Torchancen und Tore?
19: Ich glaube, wenn, dann wahrscheinlich nur zugunsten von Borussia Dortmund. 2:0 die Führung für die Schwarz-Gelben. 84. Minute läuft. 17:13 am dritten Spieltag. Freiburg 9, Augsburg 9, Dortmund 9. Hallo FC Bayern, da wächst vielleicht ein bisschen Konkurrenz heran, unerwartete Konkurrenz. Wir wollen es doch alle hoffen, dass das möglichst lange so weitergeht, dass da Mannschaften oben sich breit machen, die man vielleicht nicht erwartet. Dortmund hat man natürlich erwartet und Gerassi muss man auch immer erwarten. Der nimmt jetzt schon wieder Fahrt auf, ist am Strafraum, legt dann noch einmal quer auf Sabitzer, Schipper an die Latte. Nachschussmöglichkeit, Gerassi kommt nicht heran. Dieser Gerassi macht ein super Spiel heute Nachmittag. 2 Abseitstore, stand Millimeter zu tief, hat er erzielt, hat das Tor das erste vorbereitet und hatte weite große Möglichkeiten, selbst auf dem Fuß, selbst vorbereitet, starke Leistung von Serou Gerassi.
21: Freiburg.
19: Und das Tor in Freiburg.
21: Tor in Freiburg. Es war wohl Eggestein. 5:0 für den SC Freiburg gegen Borussia Mönchengladbach. Ich sage nichts mehr dazu. Burkhardt weiter.
19: Mit meinen Eindrücken hier erstmal wieder am Ende in der 85. Minute. Dortmund führt mit 2:0. Mainz gegen Frankfurt. Die Mainzer schleppen sich auch über die Ziellinie, Flo.
7: So ist es. Und die Frankfurter tragen voller Stolz diese 3 Punkte in den Händen. 5 Minuten noch, plus ein bisschen Nachspielzeit. Adi Hütter hat viel richtig gemacht, vor allem taktisch. Hat wieder auf Dreierkette gestellt. Kapitän Robin Koch dadurch so ein bisschen gestärkt da im Zentrum dieses Dreierabwehrverbunds. Und er hat richtig gut funktioniert gegen Mainz 05. Wenig zugelassen. Also was Mainz heute offensiv gezeigt hat, im Vergleich zu diesem sensationellen, berauschenden 5:0 gegen den HSV letzte Woche. Nichts zu sehen im eigenen Stadion. Klappt's mit dem Spiel nach vorne nicht so richtig beim FSV, bei der Mannschaft von Urs Fischer, der gerade nochmal gewechselt hat. Otto Ruoppi, der 20-jährige Finne drin, dafür der Kapitän der Mainzer. Raus, Nadim Amiri, Elfmeter verschossen. Kein guter Tag für den Nationalspieler. Vor den Augen des Bundestrainers, vor Jürgen Klopps Augen. 86 Minuten knapp rum und bleibt ja dabei. Spannung, wie kommt der VfB und kommt er nochmal zurück in Hoffenheim, Philipp?
0: Das ist die große Frage. Es ist das Spiel des Offensivüberfluss. Und zwar auf beiden Seiten. Das haben wir gerade serviert bekommen. Dundav kam ja schon rein. Elkanus kam rein bei Stuttgart. Gerade noch Sauer und Leveling von der Bank. Bei Hoffenheim Fisnik Aslani und André Kramaric. Ja, den gibt's auch noch. Beide Teams wollten ja Spieler verkaufen, Offensivspieler. Im Sommer Fisnik Aslani bei Hoffenheim war schon fast in Leipzig, dann gab es Probleme mit dem Knie. Und bei Stuttgart Leveling fast schon in Rom, aber eben jetzt alle noch da und deshalb ganz viel Offensive. Zum Beispiel mit Leo Sauer, der marschiert jetzt ans linke 16er-Eck, kann den Ball in die Mitte bringen, verstolpert den Ball aber. Und Ozan Kabak ist da, Sauer setzt nach, holt nochmal den Ball zurück. Feiner Trick von ihm, wird von Kabak getreten bzw. gefoult und deshalb gibt es einen Freistoß für Stuttgart. 8 Meter von der Grundlinie entfernt, von der ganz linken Seite. Bilal Elkanus steht am Ball, kann ihn mit rechts zum Tor hinschlagen. Fast alle Hoffenheimer versammelt an der 5-Meter-Kante. Dort ist die Linie, wo keiner drüber soll. Elkanus hebt den Arm, kommt zum Tor hingeschlagen. Da ist Chapeau, kriegt aber keinen Druck drauf. Baumann hat ihn. Es bleibt beim 2:1 für Hoffenheim. Weiter nach Augsburg gegen Leverkusen. Eddie Endres.
8: Gleiches Ergebnis, 2:1. Die Augsburger vielleicht jetzt mit Mert Kömür eingewechselt worden. Spielt rechts raus auf den Koreaner Söhl. Der geht nicht ins Dribbling und legt den Ball dann in den Rücken. In den Rücken von Keitel und Kontermöglichkeit für Leverkusen. Aber ganz schwach gespielt. Und wer heute Abend richtig Bock hat auf die Fußball-Bundesliga, die Sportschau nicht vergessen, ab 18 Uhr. Und dann miterleben, wie der Österreicher Gregoritsch kurz nach der Pause den Doppelpack gepackt hat und die Augsburger in Führung gebracht hat und vielleicht zum besten Saisonstart in der Vereinsgeschichte geschossen hat. Aber dafür brauchen sie noch 2 Minuten. Aktuell wäre es der 3. Sieg in Folge zum Saisonstart und der 3. Sieg in Serie gegen das große Team, gegen die Werkself aus Leverkusen. Also eine super Geschichte, zumindest aus Sicht des FCA. Bitte für Carles Martinez nach dem 2:3 in Elversberg droht heute hier die nächste Auswärtspleite. Aber noch ist es nicht so weit und Detlef Lindner, der sieht heute ein schützenfester Freiburger.
22: Ja, auch weil Borussia Mönchengladbach Tim Kleindienst nach Gelb-Rot wiederholt ein Foulspiel verloren hat.
8: Tor in Augsburg und nichts wird's wohl mit dem 3. Sieg in Folge, weil Patrick Schick nach einem ganz scharfen Pass in den Fünfer die Hacke hinhält und keine Chance für Finn Dahmen und damit in der 89. Minute doch das 2:2 und es ist ein verdientes 2:2. Bitte.
7: Schnell nach Mainz, das 1:3. Philipp Tietz, der Top-Torjäger aus dem langen Eck, kommt da raus von der linken Seite, schießt dann dementsprechend auch flach rechts rein. Keine Chance für Autobolo. 1:3, ab nach Dortmund.
19: In Dortmund, 3:0 für den BVB. Felix Metscher spät eingewechselt in der 2. Hälfte. Jo, das war heißer Scheiß, zeigt er an. Was für ein schönes Tor. Seitfallzieher, 4-5 Meter Torentfernung und Dortmund macht hier alles klar, führt jetzt also mit 3:0. Hoffenheim gegen Stuttgart, da ist noch Spannung drin, Philipp.
0: Wimmern im Tempo auf gegen 3-4 Stuttgart. Da wird aber gestoppt tatsächlich Mitte der Hälfte. Und weiter geht's für Stuttgart mit Dennis Undach. Der ist schon in der gegnerischen Hälfte. Verzögert aber erstmal. Und dann wird er gestellt. Und der Ball geht erstmal in den Seitenaus. Einwurf für den VfB Stuttgart von der rechten Seite knapp hinter der Mittellinie. Geht erstmal zurück zu Grischa Prömel. Der Rückkehrer, der hier lange in Hoffenheim gespielt hat. An der Seite von Yannick Spalt seit der 35. Minute, als Angelo Stiller raus musste. Verletzungsbedingt nicht Karasor gebracht wurde, sondern der junge Spalt, der eine Minute Bundesliga in den Knochen hat, hat es aber gut gemacht, ganz viele Pässe zum Mann gebracht und sich sehr oft aus Drucksituationen befreit, der 19-jährige Österreicher, der im defensiven Mittelfeld für den VfB dort lange Zeit gespielt hat in dieser Partie. Stuttgart jetzt mit einer Ecke, direkt vor dieser Stuttgarter Wand, ganz viel Weiß mit rotem Brustring und die Fankurve ganz in Rot. Ecke kommt von Maximilian Mittelstädt von der linken Seite, mit dem linken Fuß geschlagen, an den 5-Meter-Raum. Da geht Finn Jeltsch hoch, Ball ist immer noch in der Luft und dann springt Wouter Bocher dazwischen und kann erstmal klären und Freiburg und die Hoffenheimer klären und können einen Freistoß jetzt bekommen für dieses Foul an Fisnik Aslani. Freistoß für Hoffenheim bleibt beim 2-1, ab nach Augsburg.
9: Und Augsburg kommt nochmal in der Nachspielzeit. 5 Minuten sind draufgepackt worden am Strafraum. Ribeiro, der Portugiese, versucht ins Dribbling reinzukommen. Aber zunächst steht da in der Abwehr ganz sicher Malik Tillman, der Amerikaner, kann den Ball im eigenen Strafraum klären und schlägt ihn dann nach vorne. Aber die Schwaben drängen jetzt nochmal nach diesem späten Ausgleich von Patrick Schick, der also schon wieder getroffen hat im dritten Saisonspiel. Rückpass auf Matsima im Mittelkreis. Und dann nächster Anlauf mit den Augsburgern, mit Köhme, quer abgelegt. Kömer 18 Meter frei, Schussbahn und Flecken ist unten, muss nachfassen und hat den Ball vor Ribeiro, bleibt also beim 2:2. Spannend, diese Schlussphase zwischen dem FC Augsburg und Bayer Leverkusen. Am Ende wurde ein Unentschieden, wäre die gerechteste Lösung. Detlef Lindner, beim Sieg der Freiburger gibt es keine Fragezeichen.
22: Nein, Freiburg Tabellenführer, 10:1, Tore, 9 Punkte. Und das ist klar, dieses 5:0 gegen 10 Mönchengladbacher. Die Gladbacher haben aufgegeben. Zukunft, oh je, würde ich sagen. Gegen Mainz spielen, dann Länderspielpause und dann stehen spätestens dann Entscheidungen an bei Borussia Mönchengladbach. Zum Beispiel, wer sitzt auf der Trainerbank? Polanski oder jemand ganz anderes? Zum derzeitigen Tabellenzweiten Borussia Dortmund, Burkhard Hupe gegen Paderborn.
19: 3:0 steht es, 19 Tore am Samstagnachmittag, die Rappelkiste Fußball-Bundesliga. Und das Schönste hat wahrscheinlich Felix Metscher erzielt. Was für ein artistischer Seitfallzieher, fast ein Fallrückzieher. 8 Meter die Torentfernung, die lange Flanke von Sabitzer von der rechten Seite. Also Felix Metscher, um den es ja auch die eine oder andere Diskussion gab in den vergangenen Wochen, mit seinem zweiten Treffer. 3:0 hier, wir sind in der Nachspielzeit. Mainz gegen Frankfurt schon zu Ende, Flohwinkler.
10: Nee, 3 Minuten gab es oben drauf. Noch 55 Sekunden trennen Eintracht Frankfurt einen Sieg in der Bundesliga nach zuvor 5 Monaten ohne. Was eine Zeit. 3-1 weiterhin hier. Mainz versuchte mal viel, aber die Sekunden rinnen dem FSV einfach so davon. Ab nach Hoffenheim zu Philipp.
0: Ja, und hier gibt es 4 Minuten oben drauf. Eine davon ist abgelaufen. Es gibt einen Einwurf für Hoffenheim direkt neben Sebastian Hoeneß steht Valentin Gendré, der wirft den Ball weit nach vorne. Chapeau wirft sich dazwischen, köpft in Richtung Pecinovic. Der kann sich aber nicht durchsetzen. Und Kabak, der da wirklich alles weggegrätscht hat in den letzten 20 Minuten, haut den Ball wieder über den ganzen Platz. Wimmer nimmt den Schlag von Bredlo auf. Jetzt gibt es Platz für Kramaric. Der ist am 16-Meter-Raum, könnte schießen, flankt aber auf Fisnik Aslani. Aber Mittelstädt fliegt rein und kann den gerade noch über das eigene Tor klären. Gibt einen Eckball für die TSG Hoffenheim. Und jetzt sind es noch 2:30 auf der Uhr in dieser Nachspielzeit. Die Hoffenheimer, ganz blau gekleidet hinter dem Stuttgarter Tor. Die hüpfen, die feiern, die singen, die träumen davon, dass die TSG diesen Sieg diesmal ganz festhält und er ihnen nicht wieder aus den Fingern glitscht. Dieser Dreier, den sie so dringend benötigen in Hoffenheim. Gehen wir noch mal ganz kurz nach Augsburg. Die Ecke nehmen wir vielleicht noch mit. Die Burcher bringt an den 16-Meter-Raum, wird aber geklärt. Ab nach Augsburg gegen Leverkusen.
9: Chance für Leverkusen. Eckball in der letzten Minute der Nachspielzeit. Moussa Diaby, nur 1,71 groß, aber völlig frei aus 10 Metern. Aber Ball schwirrt über den Querbalken und Finn Dahmen lässt sich jetzt Zeit. Wird ein bisschen ermahnt von Daniel Siebert. Schiedsrichter aus Berlin, 42 Jahre jung, war ja bei der WM dabei. Langer Schlag
17: auf die rechte Seite nochmals zum Südkoreaner Söhl, der da allerdings von Miguel gestoppt wird. Und dann pfeift er noch nicht ab. Ich dachte gerade, es wäre der Schlusspfiff gewesen. Nein, nochmals dieser Einwurf für Leverkusen. Tief in der eigenen Hälfte. Vielleicht die letzte Aktion mit Doué. Auch er neu in der Mannschaft. Der Neuzugang aus Frankreich. 10 Meter vor der Mittellinie rechts rausgelegt. Auf Benzegir. Versuchte Flanke und Hennes Behrens schmeißt sich jetzt in die Flugbahn rein. Offiziell sind die 5 Minuten rum. Nochmals Doué mit der Flanke Richtung 11-Meter-Punkt. So unsauber geklärt von Tapsoba, zurückgespielt und eigentlich müsste er jetzt abpfeifen. Ball nach vorne, Benzegi im Strafraum, Ball nach innen, wird nochmal gefährlich. Und jetzt ist Feierabend. 2-2, packendes Spiel. Bitte Detlef Winkler in Freiburg.
22: Spiel schon lange zu Ende. Starke Freiburger besiegen chancenlose Gladbacher mit 5-0. Freiburg Tabellenführer, weiter nach Dortmund, Burkhardt.
19: Auch hier Feierabend, 3-0 gewinnt der BVB gegen den SC Paderborn. Der Aufsteiger war nur eine Halbzeit imstande, auf Augenhöhe mitzuspielen. In Durchgang 2 spielte nur Schwarz-Gelb. Ein herausragender Gissi, Rigiassi und ein Doppeltorschütze Felix Metscher machen hier den 3-0-Erfolg für Dortmund perfekt. Mainz gegen Frankfurt ist auch zu Ende, da jubeln allerdings die Gäste, Florian Winkler.
10: Da jubelt Eintracht Frankfurt mit einem lächelnden, einem strahlenden Adi Hütter. Das schmeckt besonders gut. Der erste Saisonsieg, die ersten drei Punkte nach einem sehr holprigen Start. 3-1-Sieg hier gegen Mainz 05 in Rhein-Main-Duell. Und das Ganze natürlich hoch verdient. Ab und auf,
21: die Riesenchance für Stuttgart, gerade durch Leo Sauer, der den Vertikal-Steckpass bekommt. Aber Baumann kriegt da irgendwie noch die Hand dazwischen. Es sollte jetzt noch eine einzige Ecke geben für den VfB Stuttgart, die nach Spielzeit ist abgelaufen. Wieder von der linken Seite. Maximilian Mittelstädt. Alle sind sie im 16-Meter-Raum. Auch der ganz in grün gekleidete Fabian Bredlo, der Keeper, ist mit dabei. Alle springen hier auf. Ball kommt in die Mitte, eine 5-Meter-Raum. Kopfball drüber! Drüber! Nochmal Ecke, sagt Jablonski. Nochmal Ecke, die Hoffenheimer können es nicht fassen. Kabak geht nochmal raus, aber Jablonskis Entscheidung steht. Nochmal Ecke für Mittelstädt. Offenbar nochmal ein Hoffenheimer dran gewesen an dieser Ecke. Die Stuttgarter Fans wedeln mit den Schals. Mittelstädts Ball kommt an den 5-Meter-Raum. Hohe Flugkurve, Chabot vorbeigeköpft. Und jetzt sollte es doch vorbei sein. Jetzt sollte doch der erste Dreier stehen für die TSG Hoffenheim. So ist es. Sie sinken zu Boden auf die Knie und sie bejubeln den ersten Saisonsieg. 2-1 gewinnt die TSG Hoffenheim. Dank des Doppelpacks des wie aufgezogenen Adam Losche gegen den VfB Stuttgart, der nur Mittelstädtstor dagegen setzen kann. Und ich glaube, wir sind überall durch. Das war sie, die Bundesliga-Konferenz.
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2: Die Bundesliga hat einen neuen Tabellenführer. Er heißt SC Freiburg. 5-0 gewinnen die Freiburger gegen Gladbach. Borussia Dortmund schlägt Paderborn 3-0. Hoffenheim gewinnt gegen Stuttgart 2-1. Augsburg und Leverkusen trennen sich 2-2. Und Eintracht Frankfurt feiert den ersten Saisonsieg, gewinnt 3-1 in Mainz.
1: Und einen haben wir noch. 1. FC Köln gegen Werder Bremen. Wir sind gleich zurück.
16: 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Das war die Schlussphase der Konferenz. 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
1: So, und wir haben noch ein bisschen Zeit bis zu den Nachrichten mit Tobias Möck und schauen gleich nachher auf die Partie des ersten FC Köln gegen Werder Bremen und werden auch noch das eine oder andere Spiel des Nachmittags aufarbeiten. Ja, Tabea, Leverkusen hat also nur einen Punkt mitgenommen aus Augsburg. Dortmund hat deren drei gewonnen, zu Hause gegen Paderborn. Offenbar verstehst du doch ein bisschen mehr vom Fußball als ich. Aber es ist ja auch nur eine berühmte Momentaufnahme. Wo ist unser Phrasenschwein?
2: Das ist es, genau. Aber eine Sache finde ich spannend. Das ist der beste Start des BVB seit 11 Jahren in der Bundesliga. So lange haben die das nicht mehr geschafft, mit 3 Siegen zu starten.
1: Und sind trotzdem nicht Erster.
2: Nee, da steht der SC Freiburg. Bessere Tordifferenz.
1: Und der FC Augsburg auf dem 3. Platz. Union Berlin hat es in die Abstiegszone versetzt nach diesem 1:3 gestern Abend im Stadion.

0: Berlin und Mecklenburg-Vorpommern. Das Vergleichsportal Verivox erwartet, dass die Gaspreise für private Haushalte deutlich steigen. Als Gründe nannte das Portal die Nahostkrise, aber auch den geringen Füllstand der deutschen Gasspeicher. Laut Bundesnetzagentur sind die aber ausreichend gefüllt. Hauptstadtkorrespondentin Eva Huber.
1: Bei der Gasversorgung sieht der Chef der Bundesnetzagentur Klaus Müller Deutschland gut gewappnet für den kommenden Winter. Die Speicher sind zu rund 55% gefüllt. Das ist zwar deutlich niedriger als in den vergangenen Jahren um diese Zeit, aber schon jetzt ist etwas mehr Gas in den Speichern, als im ganzen letzten Winterhalbjahr daraus entnommen wurde, sagte Müller der deutschen Presseagentur.
0: In der indischen Hauptstadt Neu-Delhi hat ein Gipfeltreffen der BRICS-Staatengruppe begonnen. Im Nahostkonflikt rufen die Staaten zu maximaler Mäßigung auf und lehnen Zwangsvertreibungen aus Gaza klar ab. Die Konflikte dort sind Hauptthemen des Treffens. Es geht auch um Handels- und Energiefragen. Zu den inzwischen 11 BRICS-Mitgliedern gehören neben Russland auch China, der Iran und Saudi-Arabien. Immer mehr Kinder und Jugendliche fühlen sich offenbar erschöpft und leiden unter Schlafproblemen. Aus einer Umfrage im Auftrag der Krankenkasse DAK geht hervor, dass inzwischen fast die Hälfte der 5- bis 10-Klässler darüber klagt. Daniel Bresser.
2: Der Verband der Kinder- und Jugendärzte vermutet unter anderem zu viel Social Media als möglichen Grund dafür. Verbandspräsident Hubmann meint, wer bis spät in die Nacht durch TikTok und Co. scrollt, komme schlechter zur Ruhe. Die Krankenkasse sieht außerdem einen Zusammenhang mit den neuen schwachen PISA-Ergebnissen der deutschen Schülerinnen und Schüler. Wer ständig müde ist, könne sich auch schlechter aufs Lernen konzentrieren.
0: Am dritten Spieltag der Fußball-Bundesliga gibt es folgende Ergebnisse. Dortmund, Paderborn 3:0, Hoffenheim, Stuttgart 2:1, Freiburg, Mönchengladbach 5:0, Augsburg, Leverkusen 2:2, Mainz, Frankfurt 1:3 und am Abend spielt Köln noch gegen Bremen. Soweit die Nachrichten, weitere Meldungen aus Berlin und Brandenburg auf rbb24.de. Das Wetter. Nachts von der Prignitz schauerartiger Regen bei 15 bis 12 Grad, morgen kaum Sonne und zeitweise etwas Regen bei Höchstwerten um 20 Grad. Es ist 17.33 Uhr.
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5: Wann hat es das zuletzt einmal gegeben, dass wir nach der Konferenz pünktlich beginnen konnten, auf die Sekunde genau um 17.33 Uhr, noch eine halbe Stunde, also mit Thomas Kroh und Tabea Kunze. Die Ergebnisse haben Sie gehört. Schauen wir auf Borussia Dortmund vor 80.000 Zuschauern im Westfalenstadion. Ein 3:0 gegen Paderborn, das Fabio Silva einleitete.
6: Tor für den BVB und es macht Fabio Silva einen Ball aus dem Mittelfeld. Dann sind die Paderborner in der Abwehr nicht konzentriert genug. Silva erläuft sich den Ball, läuft in den 16er, verzögert noch einen Moment und schießt ein. Dortmund führt 1:0 gegen Paderborn.
5: Die weiteren Treffer dann in der zweiten Hälfte durch Felix Metscher.
7: Felix Metscher, 2:0 für den BVB. Ein wunderbarer Treffer mit dem rechten Fuß erzielt, aus höchster Geschwindigkeit abgegeben und dann über den linken Innenpfosten hinein ins Glück und Dortmund. Erzielt also hier in der 81. Spielminute das 2:0.
5: Das 3:0 dann unmittelbar vor dem Abpfiff. Christian Schulze hat das Spiel gesehen. Hallo Christian.
8: Ja, hallo.
5: Sag mal, täusche ich mich oder Fabio Silva, der Portugiese, ganz anders in dieser Saison drauf als in der letzten Spielzeit? Da habe ich ihn immer so mit so einem trostlosen Gesicht durch die Gegend stiefeln sehen. Ja. Heute grinst er übers ganze Gesicht.
8: Ja, und noch viel weiter, glaube ich. Ja, der war ein Wechselkandidat im Sommer, müssen wir gar nicht drüber lange reden. Und dann ist er geblieben und findet einfach super rein in diese Saison. War ja schon so, dass er in Hoffenheim den Ausgleich beim 3:2-Sieg erzielt hat und auch dieses Siegtor eingeleitet hat. In der Champions League hat er für Guirassy am Dienstag aufgelegt und heute trifft er selbst, macht wieder ein gutes Spiel und ist halt eben mehr als nur ein Joker, hat er heute unter Beweis gestellt und ja, maßgeblich dran beteiligt gewesen, dass Dortmund hier am Ende 3:0 gewinnt. Starker Auftritt vom Portugiesen, auch von Guirassy, aber dem fehlte halt heute so ein bisschen das Glück vorne drin. Zwei Tore aufgrund von Abseits aberkannt und dann zweimal auch am Paderborner Keeper gescheitert. Und da Herr Silva, der Stürmertorschütze.
9: Und wenn ihr schon einzelne Namen hier diskutiert, dann möchte ich noch Felix Metscher reinwerfen.
8: Ja.
9: Ein unglaubliches Tor seit Falcia zum 3:0.

0: Nach Einwechslung hat der heute doppelt getroffen. Also der ist ja auch dann ein entscheidender Faktor heute gewesen.
1: Absolut. Ich habe gerade gesagt, eigentlich Silva so die erste Variante als Joker. Die hat sich Kovac halt heute genommen, weil er Silva von Anfang an gebracht hat. Ja gut, aber macht ja nichts, ne? Wenn du dann Felix Metscher da hast, der dann zur 80. das 2-0 macht, damit den Deckel drauf. Und dann, ja, können wir beim 3-0, 89. Minute, ja, nochmal draufschauen. Ist es jetzt ein Seitfallzieher oder vielleicht doch eher ein Fallrückzieher? Also da können wir drüber streiten. Unterm Strich ein Traumtor zum Schlusspunkt in diesem Spiel von Felix Metscher. Auch ein richtig starker Auftritt dann natürlich von ihm.
2: Egal, ob er nun heute im Stadion gewesen ist oder nicht, angucken wird er sich auf jeden Fall dieses Spiel. Der neue Bundestrainer Jürgen Klopp, vor allen Dingen wegen seines wahrscheinlichen Abwehrchefs Nico Schlotterbeck, der ja bei der Weltmeisterschaft verletzt ausgeschieden ist. Welchen Eindruck hattest du heute von Schlotterbeck bei seinem Comeback?
1: Ja, als wäre er nicht weg gewesen, ne? Also 12 Wochen Verletzungsunterbrechung seit diesem WM-Spiel gegen die Elfenbeinküste und seiner Sprunggelenksverletzung waren ihm jetzt nicht anzumerken. Hat viele Zweikämpfe gewonnen und war direkt halt wieder Leader hinten drin in der Abwehr von Borussia Dortmund. Also von daher war ja schon vor dem Spiel so ein bisschen die Frage, ja Mensch, wenn der jetzt schon wieder fit ist, kann der dann eine Option sein für diesen ersten Kader von Jürgen Klopp? Und meine Antwort lautet ja. Also Klopp war nicht hier, der war in Mainz, hat sich da das Spiel angeschaut. Aber natürlich wird er drauf schauen und vielleicht auch mal nochmal mit Nico Kovac sprechen. Hör mal, wie steht's denn um Schlotterbeck? Und wenn da alles gut ist, auch nach diesem Spiel, ja, warum denn nicht? Also da spricht eigentlich nichts gegen.
0: Ein Wort noch zum SC Paderborn. 3 Spieler der Bundesliga-Aufsteiger jetzt hinter sich. Kein einziges Tor bisher. Woran liegt's?
1: Ja, viel zu harmlos nach vorne. Also das wäre das eine Wort, harmlos. Sie haben hinten gut sich dagegen gestemmt. Am Ende sind es dann doch 3 Gegentore. Es hätte noch viel, viel höher ausfallen können, wenn die Abwehr und vor allem der Torwart Noll nicht da gewesen wäre. Aber nach vorne ist das viel zu wenig. Viel zu wenig Tempo, viel zu wenig Ideen und letztlich dann eben viel zu wenig Chancen. Ein Treffer vom Außennetz, ansonsten aufs Tor kein wirklicher Schuss. Und so schießt du keine Tore und dann wird schwer mit Punkten in der Bundesliga.
2: Christian Schulze aus dem Westfalenstadion zum 3-0 der Dortmunder gegen Aufsteiger Paderborn. Ja, Tabea, was den Paderbornern an Tempo fehlt, das haben die Elversberger zuhauf. Das kann sich morgen der FC Bayern München dann selber anschauen, im Stadion an der Kaiserlinde zu verfolgen. Hier bei uns im RBB 24 Inforadio. Aber jetzt geht's weiter mit den Spielen von heute.
0: Unter anderem mit der Partie, die heute in Hoffenheim stattgefunden hat, TSG Hoffenheim gegen den VfB Stuttgart. Die Hoffenheimer mit 2 Niederlagen in diese Saison gestartet, aber heute sollte es zumindest mal vielversprechend losgehen in der ersten Halbzeit.
3: Tor für die TSG 1899 Hoffenheim, Adam Loschek, und diesmal passt er von der rechten Seite durchgestochen, vorbei an der letzten Kette des VfB Stuttgart und dann von rechts mit rechts ins linke untere Eck vorbei an Fabian Bredlo. Die TSG 1899 Hoffenheim, sie führt nach einer knappen Viertelstunde.
0: Aber vor gut 30.000 Zuschauerinnen und Zuschauern sollte sich dann wieder ein Problem zeigen, das die Hoffenheimer durch diese Saison begleitet. Sie verspielen zu viele Führungen.
3: Tor! Tor für den VfB Stuttgart! Der Ausgleich, Maxi Mittelstädt! Und dann rennt er in die Gästekurve und feiert mit den eigenen Jungs, aber nicht lang. Der wedelt direkt mit den Armen und sagt weiter, weiter. Ausgleich Stuttgart 1-1 in Hoffenheim.
0: Durch den Berliner Maximilian Mittelstädt, aber dieses Mal hatte die TSG eine Antwort auf diesen Gegentreffer.
4: Tor! Vorne ist unten Adam Loschek, macht das 2-1 für Hoffenheim nach dem Vertikalpass. Eher überraschend aus dem Nichts, und wieder ist die Stuttgarter Abwehr übertölpelt von diesem Adam Loschek.
0: Hoffenheim gewinnt 2-1 gegen den VfB Stuttgart, feiert damit den ersten Saisonsieg. Unser Reporter Matthew Genet-Schön hat jetzt nochmal Zeit für uns. Hallo Matthew.
5: Hi ihr zwei.
0: So, war das heute vor allen Dingen Adam Loschek, der diesen Hoffenheimer Sieg klargemacht hat, oder was war ausschlaggebend?
5: Ja, also klar, mit diesen zwei Treffern ist er natürlich der Mann des Spiels, muss man auf jeden Fall so sagen. Aber ich würde eher so weit gehen und sagen, das ist eine Kollektivleistung gewesen. Das war wirklich solide gespielt und sehr, sehr clever auch gewechselt von Christian Ilzer. Der hat ja mehr Reife gefordert und hat dann eben nach einer Stunde auch mehr Reife bringen können. Erst mit Patrick Wimmer und dann in die letzten 10 Minuten hinein auch noch André Kramaric und noch Fisnik Aslani mit seinem ersten Saisoneinsatz. Ja, und die haben dann eben auch dafür gesorgt in der Offensive, dass Stuttgart immer wieder beschäftigt ist. Und dass es eben gar nicht erst zu so einem Handball-like-Fußball am Ende kommt, dass man die ganze Zeit drum betteln muss, kein Gegentor zu bekommen. Das haben die wirklich sehr, sehr solide zu Ende gespielt.
2: Und was lernen wir aus dieser Begegnung und den Äußerungen von Trainer Christian Ilzer? Man kann ihm wirklich glauben, denn du hast es vor dem Anpfiff gesagt, Ilzer meinte, das sei keine Krise spielerischer Art, sondern eine Ergebniskrise. Ganz offensichtlich, oder?
5: Ja, kann man auf jeden Fall so sagen. Das war wieder ein sehr gutes Spiel, auch von den Hoffenheimern. Generell war das ein gutes Spiel. Das hat richtig Spaß gemacht. Das ging mit sehr viel Dampf los auf beiden Seiten. Auch Demirovic, gute Möglichkeiten für den VfB. Dann eben die frühe Führung durch Adam Loschek. Das hat Hoffenheim sehr, sehr viel Aufwind gegeben. Vielleicht auch noch durch den verletzungsbedingten Wechsel, den Stuttgart dann machen musste und Angelo Stiller runtergenommen hat. Der ist ja eigentlich so ein Kreativer im Zentrum von Sebastian Hoeneß. Allerdings, es war dann so ein Hin und Her mit diesen Emotionalitäten dann auch nach dem Ausgleich durch Mittelstädt. Auf einmal Stuttgart wieder oben auf, dann wieder Hoffenheim und zum Schluss hatte Dennis Underwehr noch eine Riesenchance auf den Ausgleich. Aber statt abzuschließen, legt er quer, kennen wir irgendwie aus der WM noch und vielleicht hat er jetzt auch direkt wieder Julian Nagelsmann im Ohr. Ich will es ihm nicht wünschen.
0: Nee, das wollen wir ihm auf keinen Fall wünschen. Also Stuttgart hat jetzt nach 3 Spielen 1 Sieg und 2 Niederlagen auf dem Konto. Bei Hoffenheim sieht es genauso aus.
2: Zur nächsten Partie, Spitzenreiter FC Augsburg gegen Bayer Leverkusen. Und die Leverkusener bestätigten erst einmal in diesem Spiel zur Mitte der ersten Hälfte das Ergebnis von voriger Woche, dem 4:0 gegen Union Berlin. Da führten sie nämlich durch Kofane und den Ausgleich, den konnte der FC Augsburg erst in der zweiten Hälfte erzielen.
6: Tor! Gibt's doch gar nicht! Es steht 1:1. Das ist ja verrückt gewesen. Ball kommt aus dem Nichts nach vorne zu Gregoritsch. Flecken kommt raus. Dann mit dem Bauernspitz durch die Füße, durch von Flecken. Mit dem Spitzerl. Agurkal.
2: Ja, Agurkal vom Gregoritsch. Da schau her. Ja, das kann er auch ein zweites Mal.
6: Jetzt kommt die Ecke nach innen. Topball, Tor für die Augsburger. Der Gregoritsch schon wieder. 2:1 für den FCA.
2: Ja, schau uns bitte eine Melange dafür. Aber denkste Patrick Schick, Leverkusens Angreifer, hatte was gegen die Siegesfeier des FCA.
7: Tor in Augsburg und nichts wird's wohl mit dem dritten Sieg in Folge, weil Patrick Schick nach einem ganz scharfen Pass in den Fünfer die Hacke hinhält und keine Chance für Finn Dahmen und damit in der 89. Minute doch das 2:2.
2: Und da stellt sich doch André Siems in Augsburg die Frage, wie sehr wird dieser späte Ausgleich die Augsburger ärgern?
8: Ich glaube sogar, ärgern tut sie es natürlich. Absolut. Denn wenn du einen Gegentreffer frisst, dann ärgerst du dich immer. Aber wenn du dich nur noch hinten reinstellst und das über 20 Minuten und glaubst, dass du das irgendwie wegverteidigen kannst gegen eine Mannschaft, die mit Maser, mit Diaby, mit Kofane so viele gute Spieler in ihren Reihen hat, dann ist es vielleicht auch eine Milchmädchenrechnung gewesen, die nicht aufgegangen ist. Man sieht das ja immer kommen. Und am Ende waren es 29:8 Torschüsse für Bayer Leverkusen. Leverkusen eindeutig die bessere Mannschaft. Ja, der Palatschinken, Gregoritsch, der hat tatsächlich sehr, sehr gut gespielt oder besser gesagt sehr effektiv gespielt, denn ansonsten hat man nicht so viel von ihm gesehen. Aber mit seinen Toren 37 und 38 für den FCA ist er jetzt der Rekordtorschütze, der alleinige auch bei seiner Mannschaft. Man hat gesehen, warum er wichtig ist. Aber die Augsburger haben im Prinzip nur gekontert ab und zu mal und haben zu wenig fürs Spiel getan.
0: Aber woran lag das denn? War das der Matchplan der Augsburger oder lag es an der Stärke der Leverkusener?
8: Es lag an der Stärke der Leverkusener, dann beim 2:1, als sie das Spiel gedreht haben und irgendwann Manuel Baum gemerkt hat, dass die Augsburger hinten schon immer wieder schwimmen in ihrer Fünferkette, hat ein bisschen umgestellt, hat dann auch defensiver gewechselt, wollte dann eben versuchen, hinten das Ganze dicht zu machen, aber das ist zu früh gewesen. Diese Abwehrschlacht unter Anführungszeichen, die ging ja schon in der 75. Minute los. Und das dann 15 Minuten gegen ein Top-Team wie Leverkusen durchzuhalten, ist fast unmöglich. Und dann ist es natürlich Pech, dass Patrick Schick dann auch noch mit der Hacke da so gut hinkommt aus Sicht des FC Augsburg. Aber dieses 2-2 ist mehr als verdient gewesen. Eigentlich hätten die Augsburger die Partie verlieren müssen.
2: Tabea und ich, wir waren uns in der Sendung nicht einig, wer denn nun zum ersten Bayern jeweils avanciert. Ich habe auf Leverkusen getippt und Tabea auf Borussia Dortmund. Gut, jetzt könnte man sagen, es ist der SC Freiburg. Aber wenn es jetzt um diese beiden Mannschaften geht, du hast Leverkusen heute gesehen. Wie schätzt du Bayer ein?
8: Zu pomadig noch. Man merkt, dass die Mannschaft noch nicht gefestigt ist. Also vorne im Sturm sind sie wirklich sehr, sehr gut. Da haben sie dann viele Möglichkeiten, vor allen Dingen, wenn sie dann wechseln, wenn Diaby mal nicht rechts spielt, sondern im Zentrum, wenn Morera dann ausweicht, wenn Maser von hinten noch schießen kann, Kofane noch mit dabei ist. Top-Namen, die im Prinzip da so eine Vierer- oder Fünferkette durcheinander wirbeln können. Mittelfeld war mir heute zu dünn und vor allen Dingen haben sie ein Problem. Und das spreche ich auch ganz deutlich aus. Das ist Marc Flecken. Denn dieses 1:1 von Gregoritsch, das darf er so nie fangen, kommt raus, ist dann nicht am Ball dran, dann danach auch noch so 2-3 Unsicherheiten gehabt. Also Flecken ist für mich ein Garant für ein Gegentor und ich glaube, diese Torwartposition kann ihn noch wehtun.
2: Bei 160 Millionen Euro Sommertransfers, da muss doch ein vernünftiger Torhüter möglich sein.
8: Ja, siehst du, kennst du noch einen? Ja, dann ruf an bei denen. Also heute Flecken hat mich überhaupt nicht überzeugt. Ganz anders übrigens Finn Dahmen, bin mir sicher. Jürgen Klopp hat nochmal nach Augsburg heute ein bisschen gelinst. Ist ja sein 100. Bundesligaspiel gewesen für den FCA. Wirklich stark. Also was der da auch rausgeholt hat, ein Schuss von Maser, der hat eigentlich schon geklingelt. Und dann kommt er noch mit den Fingerspritzen ran. Ist schon einer für die Nationalmannschaft.
0: Das ist ja wirklich Wahnsinn, wo Jürgen Klopp überall seine Augen haben soll. Ich habe gestern gehört, Loris Karius soll sich auch wieder Hoffnung machen.
8: Ja, stimmt, sehe ich genauso. Bin ich auch dran.
0: Genau, also deswegen, da gibt's ja wirklich jetzt Torhüter en masse. Ich möchte dich aber noch kurz fragen zu den Augsburgern. Die stehen ja jetzt auf Platz 3, sind noch ungeschlagen. Glaubst du, dass sie das Zeug haben, da sie sich auch voll auf die Bundesliga konzentrieren können, lange in diesem Rennen um die internationalen Plätze zu bleiben?
8: Nein, glaube ich nicht, okay. Tatsächlich. Also ich glaube schon, dass sie eine gute Saison spielen können, aber jetzt irgendwie, ich sag mal so, die Plätze 3 bis 6 kann ich mir nicht vorstellen. Wenn sie tatsächlich nach Europa kommen sollten, wäre es für mich ein Wunder. Sie haben eine gute Mannschaft, die so zwischen Platz 8 und Platz 13 alles holen kann, aber mehr glaube ich nicht.
2: Sagt André Siems vom Bayerischen Rundfunk über den FC Augsburg nach dem 2:2 heute in Augsburg gegen Bayer Leverkusen. Und nun kommen wir zu einem Spiel. Tabea, da geht's um einen Trainer, der es wirklich schwer hat in diesen ersten Wochen der Saison.
0: Eugen Polanski, der Gladbacher, eine absolute Identifikationsfigur, hat in der Jugend schon für die Borussia gespielt, ist ein absoluter Fanliebling, aber hat mit seinen Gladbachern einen absoluten Fehlstart hingelegt. 2 Niederlagen, zuletzt gegen Elversberg sogar noch verloren nach Führung. Und heute musste die Borussia nach Freiburg und da klingelte es schon nach 23 Minuten.
9: Die Freiburger traditionell bärenstark bei Standard. Ball fliegt in den Gladbacher Strafraum. Nikolas kommt nicht dran und der Ball ist im Tor! Der Treffer für den SC Freiburg und Yannick Engelhardt trifft nach dem Fehler von Moritz Nikolas für Freiburg mit 1:0.
0: Und es dauerte nur ein paar Minuten, bis die Freiburger das Ergebnis für Gladbach noch bitterer gestalteten.
9: Igor Matanovic in seinem Jubiläumsspiel. Er macht sein 50. Bundesligaspiel, trifft zum 2:0. Super Tor aus 16 Metern mit Hilfe des Innenpfostens geht der Ball ins Tor. Freiburg führt mit 2:0.
0: Und was sich dann nach der Halbzeitpause in Freiburg abspielte, da muss man wirklich sagen, das wurde dann ein Debakel für die Gladbacher. In der 52. Minute sah Kapitän Tim Kleindienst gelb-rot. Musste vom Platz, Gladbach danach zu 10 und kassierte tatsächlich in Unterzahl dann noch 3 Gegentore. Matanovic, Engelhardt und Eggestein. Am Ende ein 5:0 für den SC Freiburg. Und unser Reporter Daniel Günther kann uns jetzt mal die Frage beantworten. Daniel, waren das Auflösungserscheinungen bei den Gladbachern?
10: Also es ist etwas passiert, das wir in dieser jungen Saison bei Borussia Mönchengladbach eigentlich permanent beobachtet haben. Gibt es ein Negativerlebnis, fällt die Mannschaft in sich zusammen. Und das passierte nach dem 0:1, danach kaum Gegenwehr. Und ja, nach diesem 0:2 zur Pause und dann dem Platzverweis von Tim Kleindienst hat man sicherlich auch auf Seiten der Verantwortlichen genau hingeschaut, welche Haltung zeigt die Mannschaft. Es gab keine wirklich gute und am Ende dieses auch in der Höhe verdiente 0:5 aus Sicht der Gladbacher.
2: Im Bericht in der Sportschau nachher werden es die Zuschauer auch sehen können. Trainer Eugen Polanski wirkte konsterniert, ratlos. Was glaubst du, wie geht's mit ihm weiter? Sollte Mönchengladbach mit ihm weitermachen? Wir haben auch darüber hier gesprochen und uns überlegt und gefragt, ja, welcher Trainer könnte es denn besser machen?
10: Es ist ja eigentlich bei jeder Krise einer Mannschaft so, dass es Gründe gibt. Man kann das gut erklären. Bei Borussia Mönchengladbach gibt es eine lange Verletztenliste. Es sind individuelle Fehler auf dem Platz, die auch ein Trainer kaum verhindern kann. Aber am Ende steht der Trainer natürlich gerade auch für die Einstellung der Mannschaft. Und die hat einfach in dieser Saison bei Borussia Mönchengladbach nicht gepasst. Und wenn wir ganz ehrlich sind, das haben die Gladbacher ja aus der vergangenen Saison in diese neue Spielzeit mitgenommen. Und so wird man sich auf Seiten der Verantwortlichen fragen, muss es jetzt einen frischen neuen Impuls geben? Und normalerweise bin ich kein großer Freund von irgendwelchen Trainerprognosen oder als Kommentator irgendeinen Trainer vorzeitig zu entlassen. Aber ich glaube, dieser frische Impuls ist bitter nötig bei Borussia Mönchengladbach.
0: Ganz anders sieht die Welt aus beim SC Freiburg. Tabellenführer nach 3 Spieltagen, 3 Spiele, 3 Siege. Ein perfekter Start für Julian Schuster. Was greift da alles gerade so gut ineinander in Freiburg?
10: Ja, so etwas hat es tatsächlich in der Bundesliga-Geschichte der Freiburger noch nie gegeben, dass man an den ersten 3 Spieltagen alle Partien gewinnt. Und es ist einfach diese Homogenität der Mannschaft. Da steht eine absolute Einheit auf dem Platz. Und da ändern auch die Neuzugänge nichts dran. Also Yannick Engelhardt, okay, der hat mal eine Freiburger Vergangenheit, aber der kam von Borussia Mönchengladbach und spielt hier so, als sei der jahrelang schon wieder zurück in Freiburg. Also da greift ein Rad in das andere. Sie machen kaum Fehler. Da läuft wirklich einer für den anderen. Und natürlich hilft es den Gladbachern, dass man ja insgesamt schon jetzt 6 Pflichtspiele gewonnen hat. 3 in der Liga, 2 in der Conference League und im DFB-Pokal. Also Freiburg ist, wie man so schön sagt, absolut im Flow. Und da hat auch Eintracht Frankfurt ganz genau hingeschaut, denn die sind ja der kommende Gegner der Freiburger.
2: Du hast es gesagt, auch im Europacup ist Freiburg mit dabei. Das lässt nur einen Schluss zu nach der vergangenen Spielzeit, dem Auftakt in diese Saison. Freiburg gehört nicht mehr zu den Kleinen in der Bundesliga, oder?
10: Ja, also die Freiburger haben ja eigentlich über die letzten Jahre schon eine richtig starke Konstanz gezeigt. Und man macht sich hier in Freiburg auch nicht kleiner, als man ist. Aber, und das ist halt das Besondere an diesem Standort Freiburg, man ist nicht so euphorisch bei Erfolg. Man bleibt cool und gelassen, wenn es mal nicht so gut läuft. Also das ist so ein bisschen diese Freiburger Befindlichkeit. Das spürt man auch jetzt. Also man hat sich gefreut mit den Fans. Aber wer die Freiburger kennt, da bleibt immer so eine Grundportion Demut. Und ich bin mir sicher, auch der Erfolg jetzt in dieser jungen Saison wird daran nichts ändern.
0: Freiburg und Dortmund, das sind die einzigen Teams, die 3 Spiele in dieser Bundesliga-Saison gewonnen haben. Das steht jetzt schon fest.
2: Letzte Partie des Nachmittags, Mainz 05 gegen Eintracht Frankfurt. Die Eintracht mit ihrem neuen alten Trainer Adi Hütter, noch das 1:4 im Gepäck vom vergangenen Wochenende. Und natürlich wollten sie das wettmachen und das gelang auch. Schnelle Führung durch Uzun, dann verschoss Amiri für die Mainzer kurz vor der Pause einen Elfmeter. Das nutzte der Ex-Mainzer Johnny Burka zum 2:0 für die Eintracht. Und in der zweiten Hälfte war dann wieder Uzun zur Stelle.
11: Tor! Was war das genial rausgespielt? Can Uzun mit seinem 2. Treffer. Heieieiei.
2: Da war das 1:3 durch Philipp Tietz nur noch die berühmte Makulatur.
12: Das 1:3, Philipp Tietz, der Top-Torjäger aus dem langen Eck, kommt da raus von der linken Seite, schießt dann dementsprechend auf. Flach rechts rein, keine Chance für Atubolo, 1:3.
2: Was hat da den Mainzern gefehlt, Philipp Tietz?
13: Ja, in vielen Situationen die zweiten Bälle, zu viele Ballverluste. Und dann gehst du dann auch mit 0:2 in die Kabine. Und das ist natürlich ärgerlich. Wir wollten dann den Spieß umdrehen, kriegen dann das 3:0 direkt. Und ja, ist dann ärgerlich. Und es war ein sehr gebrauchter Tag heute.
2: So ist das manchmal. Auch als Fußballprofi hat man einen gebrauchten Tag. Tabea, wir schauen noch einmal auf die Tabelle. Die Spitze hatten wir schon mit Freiburg, Dortmund und Augsburg. Und dann kommt schon Elversberg.
0: Ja, und die, ich hatte sie gerade unterschlagen, die können ja auch noch mit 3 Siegen starten, wenn sie morgen die Bayern schlagen. Das hören wir uns dann morgen um 17.30 Uhr an, ganz unten in der Tabelle. Aktuell der erste FC Union auf Platz 16, der HSV und Gladbach auf den Plätzen 17 und 18 noch mit 0 Punkten.
2: Und jetzt schauen wir auf das Spiel, das in gut einer halben Stunde in Müngersdorf beginnt. Kölle gegen Werder Bremen. Christian Schulze.
14: Es gibt Liebesgeschichten, die beginnen mit dem ersten Blick. Und es gibt welche, bei denen man erst merkt, was man hatte, wenn man eine Weile weg war. Niklas Füllkrug und Werder Bremen. Das ist so eine alte Liebe. 3 Jahre war er weg, jetzt zurück an der Weser, erstes Heimspiel und natürlich...
15: Die Ecke kommt rein und dann ist Niklas Füllkrug da mit dem Tor! Niklas Füllkrug, das gibt's ja gar nicht!
16: Irgendwie Déjà-vu, ne? Man hat immer so ein bisschen das Gefühl, als ob so vorhergeschrieben ist. Das ist ja schon verrückt. Der Moment war dann auch sehr emotional, muss ich sagen.
17: Für alle Fußballromantiker hätten wir das Buch schon zuschlagen können.
14: Zuschlagen? Nein. Die Bundesliga schreibt doch noch viel mehr solcher Kapitel. Knapp 300 Kilometer weiter südlich von Bremen beginnt gerade zum Beispiel eine ganz neue Liebesgeschichte. Thijs Dalinga und der erste FC Köln. Beim ersten Heimspiel gegen Hoffenheim eingewechselt, 7 Minuten später der Ausgleich und weil ein Tor fürs erste Date offenbar nicht reicht.
15: Nächster Schussversuch, Tor, es ist wieder Dalinga, der Holländer.
18: It's an amazing feeling to start like this at the new club, at home, in front of these amazing fans, so yeah, couldn't be better.
14: Die alte Liebe, Füllkrug und Bremen und die ganz frische, Dalinga und Köln. Jetzt treffen beide in Müngersdorf aufeinander. Nur einen Haken gibt es. Ein Happy End kann es diesmal nicht für beide geben.
2: Alles live zu hören im Stream auf sportschau.de und Philipp Hofmeister sitzt im Stadion. Das Flutlicht schon an?
19: Das Flutlicht ist zumindest ansatzweise jetzt angegangen hier im Stadion und verleiht dem Ganzen dann auch optisch noch einen würdigeren Rahmen, wie ohnehin hier der Anstrich über diesem Topspiel tatsächlich so wunderschön ist, gerade auf der Bahnfahrt hier raus zum Stadion. Ich habe das so genossen, gefühlt 7000 Bremer hier in der Stadt, alle gemeinsam schon in der Altstadt unterwegs, ein oder andere Kölsch gegenüber die Theke und alle haben Lust. So sinngemäß ist der Tenor, viel mehr Bundesliga als hier heute Abend zwischen dem FC und dem SV Werder geht eigentlich gar nicht. Und beide Fanlager klammern sich so ein bisschen an das eine, das große Erfolgserlebnis. Die Bremer sagen, naja, wer Leipzig so souverän weghauen kann wie wir letzte Woche, der kann jeden schlagen. Und die Kölner sagen, wenn wir so spielen wie am ersten Spieltag hier gegen Hoffenheim, dann dürfte auch Werder kein Problem sein.
0: Aber die Kölner heute ohne Said Elmala, wie groß ist da die Schwächung?
19: Ja, ist natürlich eine Schwächung. Andererseits hast du natürlich die Option, den auch jederzeit von der Bank bringen zu können. Genau das ist der Plan von FC-Trainer René Wagner, der stattdessen Mikey Moore erstmals in die Startformation befördert hat. Die Leihgabe der Tottenham Hotspur letzte Woche schon in Stuttgart nach seiner Einwechslung hat er gezeigt, wie sehr er dieses FC-Spiel beleben kann mit seinen Tempo-Dribblings. Also das ist nochmal ein besonderer Spielertyp. Irgendwann freuen sich die FC-Fans dann auch auf beide gemeinsam auf dem Platz. Vielleicht, ich bin mir sogar ziemlich sicher, dass es heute Abend irgendwann im Laufe der zweiten Hälfte hier der Fall sein wird.
0: Um 18.30 Uhr geht's los. Köln gegen Werder Bremen zu hören in voller Länge in der Sportschau-App. Das waren 3 Stunden Bundesliga-Fußball hier im rbb24-Inforadio. Thomas Kroh und Tabea Kunze wünschen Ihnen noch einen schönen Abend.
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2: Vorsicht auf der A11 Stettin Richtung Berlin zwischen Wandlitz und Bernau Nord gibt es Behinderungen durch ein Pannenfahrzeug. In weiten Teilen Berlins fließt der Verkehr normal. Stau gibt es vor allem noch wegen des Drachenfestes auf dem Tempelhofer Feld. Der Tempelhofer Damm ist bis 20 Uhr gesperrt. Auch die Ausfahrten vom Stadtring sind dort geschlossen. Auf dem Stadtring haben wir deshalb stockenden Verkehr in beiden Richtungen. Dennoch gute Fahrt.
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1: Um 18 Uhr mit Tobias Möck. Guten Abend. Eine Woche vor der Abgeordnetenhauswahl haben in Berlin tausende Menschen gegen Rechtsextremismus und für gesellschaftlichen Zusammenhalt demonstriert. Die Polizei schätzt die Zahl der Teilnehmer auf etwa 13.000. Die Organisatoren hatten im Vorfeld mit 30.000 Menschen gerechnet. Axel Hofmann, RBB 24.
3: Unter dem Motto Zeit, dass sich was dreht, waren 7 Demonstrationszüge von verschiedenen Stadtteilen aus zum Roten Rathaus nach Mitte gezogen. Dort stand anschließend eine gemeinsame Abschlusskundgebung auf dem Programm. Parallel dazu fanden in Dutzenden deutschen Städten ähnliche Demonstrationen statt, unter anderem in Potsdam und Cottbus.
1: Eine Woche vor der Berliner Abgeordnetenhauswahl hat sich der BSW-Spitzenkandidat King von der AfD distanziert. Er sagte dem RBB, die inhaltlichen Schnittmengen seien überschaubar. Die Androhung der sogenannten Remigration lehne er ebenso ab wie die AfD-Pläne bei der Mieten- und Sozialpolitik. King bekräftigte, dass der Volksentscheid Deutsche Wohnen und Co. enteignen umgesetzt werden müsse. Das werde aber bis zu 3 Jahrzehnte dauern, damit der Haushalt nicht kippe. Die weltweiten Öl- und Benzinpreise drohen weiter zu steigen. Der größte Ölexporteur Saudi-Arabien hat als Reaktion auf Drohnenangriffe eine wichtige Pipeline stillgelegt. Über die sind bisher trotz der Blockade der Straße von Hormuz noch große Mengen Öl geliefert worden. Aus Kairo Moritz Behrendt.
4: Offenbar wurde die Pipeline bereits vorgestern mit Drohnen angegriffen. Es habe Verletzte und materielle Schäden gegeben, teilte das Außenministerium in Riad mit. Am Morgen bestätigte die irakische Regierung, dass die Angriffe von ihrem Staatsgebiet ausgingen. Im Irak sind mehrere pro-iranische Milizen aktiv. Die Pipeline führt aus dem ölreichen Osten Saudi-Arabiens zum Hafen Yanbu an der Küste des Roten Meeres.
1: In der indischen Hauptstadt Neu-Delhi hat ein Gipfeltreffen der BRICS-Staatengruppe begonnen. Im Nahostkonflikt rufen die Staaten zu maximaler Mäßigung auf und lehnen Zwangsvertreibungen aus Gaza klar ab. Die Konflikte dort sind Hauptthemen des Treffens. Es geht auch um Handels- und Energiefragen. Zu den inzwischen 11 BRICS-Mitgliedern gehören neben Russland auch China, der Iran und Saudi-Arabien. Am dritten Spieltag der Fußball-Bundesliga gibt es folgende Ergebnisse. Dortmund-Paderborn 3:0, Hoffenheim-Stuttgart 2:1, Freiburg-Mönchengladbach 5:0, Augsburg-Leverkusen 2:2, Mainz-Frankfurt 1:3 und am Abend spielt Köln noch gegen Bremen. Soweit die Nachrichten. 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Das Wetter. Bis zum Abend aufgelockert, aktuell in Berlin um 22 Grad, in Brandenburg zwischen 20 in Fürstenberg und 22 Grad in Doberlug-Kirchhain. Morgen kaum Sonne und zeitweise etwas Regen bei Höchstwerten um 20 Grad. Die Zeit, es ist 18.03 Uhr.
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23: Mit Lars Becker. Sie haben die Ergebnisse der Fußball-Bundesliga vom Nachmittag gerade gehört. Wir übersetzen die Ergebnisse mal in die Tabelle. Freiburg Tabellenführer vor Dortmund, beide mit optimalen 9 Punkten. Dritter ist Augsburg nach dem Unentschieden gegen Leverkusen auf den Plätzen 4 und 5. Elversberg und die Bayern, die treffen morgen Nachmittag aufeinander. Gucken weiter nach unten. 16. drittletzter der erste FC Union, weiter sieglos nach dem 1:3 gestern Abend an der Alten Försterei gegen Aufsteiger Schalke. Der HSV und Mönchengladbach ohne Punkte am Tabellenende. Die zweite Sonntagspartie morgen noch Leipzig gegen Hamburg und gerade auch in den Nachrichten gehört ab 18.30 Uhr Köln gegen Bremen. Ab 18.15 Uhr ausführliche Berichte zu den Nachmittagspartien der Bundesliga. Jetzt geht's aber zum Basketball. Die Weltmeisterschaft der Frauen in Berlin. Das erste Halbfinale Frankreich gegen Deutschland. Armin Lehmann. Das dürfte es dann gewesen sein für die deutsche Mannschaft. Frankreich zu stark.
24: Die sind schon eiskalt, die Französinnen. Führen jetzt wieder mit 12 Punkten das deutsche Team. Immer die Halle ist dann nochmal da, diese Arena am Ostbahnhof. Die knapp 13.000, wenn das deutsche Team dann wieder mit wichtigen Punkten nochmal näher rankommt. Aber am Ende eiskalt Frankreich, auch jetzt wieder in der Verteidigung gegen Marie Gülich, bärenstark. Und dann muss man einfach sagen, die vielen Ballverluste, die Turnovers, 22 hat sich das deutsche Team heute erlaubt. Und das hat Frankreich eiskalt bestraft. Natürlich einige auch deshalb, weil sie so stark verteidigen, die Französinnen, die jetzt die nächsten Punkte versuchen zu machen, dann aber einen Freiwurf zu oder zwei Freiwürfe sogar bekommen. Es wird eng. 3:26 und Frankreich mit 76:64 vorne und auf dem Weg ins Finale.
23: -12, das zweite Halbfinale, dann Spanien gegen Titelverteidiger und Topfavorit USA. 18:15 Basketball und außerdem natürlich Fußball live.
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5: Mit Julia Walter. CDU-Chef Merz stellt die Parteiführung neu auf. Und dabei ist es ihm wichtig, wie er sagte, dass wir als Partei der Deutschen Einheit West- und Ostdeutschland noch stärker personell abbilden. Deshalb soll jetzt Michael Hose aus Thüringen stellvertretender Generalsekretär werden. Bisher war Christina Stump aus Baden-Württemberg auf dem Posten. Sie verlässt ihn am 21. September, am Tag nach der Wahl in Mecklenburg-Vorpommern und Berlin. Ganz freiwillig geht Stump aber offenbar nicht, wie Nicole Markwald berichtet.
6: Hinweise, dass die Zusammenarbeit enden könnte, gab es schon Anfang der Woche. Verschiedene Medien hatten berichtet, dass Bundeskanzler Merz ihr den Rücktritt nahegelegt habe. Noch am Mittwoch dementierte Christina Stump ein mögliches Ausscheiden als stellvertretende Generalsekretärin. Doch nun heißt es, Merz und Stump hätten in persönlichen Gesprächen gemeinsam entschieden, dass sie zum 21. September aus dem Amt scheidet. Der Bundeskanzler plant, Michael Hose als kommissarischen Nachfolger vorzuschlagen. Der Thüringer Bundestagsabgeordnete bringe als Lehrer und ehemaliger Schulleiter wichtige Perspektiven mit. Merz erklärte, bei der Neuaufstellung der Parteiführung sei es ihm ein wichtiges Anliegen, dass die CDU als Partei der Deutschen Einheit West- und Ostdeutschland noch stärker personell abbilde. Der Personalwechsel ist Teil eines größeren Umbaus des Präsidiums der Christdemokraten, nachdem Generalsekretär Carsten Linnemann als Gesundheitsminister ins Kabinett aufrückte.
5: Nachts ist es schon deutlich zu spüren, die kalten Monate stehen bevor. Bald werden die ersten Heizungen laufen. Aber die Gasspeicher sind nicht so voll wie üblich um diese Zeit. Zuletzt haben deshalb der zuständige Verband und die Opposition vor Engpässen beim Gas gewarnt. Die Bundesnetzagentur sieht das anders und gibt sogar Entwarnung. Eva Huber berichtet.
7: Bei der Gasversorgung sieht der Chef der Bundesnetzagentur Klaus Müller Deutschland gut gewappnet für den kommenden Winter. Die Speicher sind zu rund 55% gefüllt. Das ist zwar deutlich niedriger als in den vergangenen Jahren um diese Zeit, aber schon jetzt ist etwas mehr Gas in den Speichern, als im ganzen letzten Winterhalbjahr daraus entnommen wurde, sagte Müller der Deutschen Presseagentur. Die Gasspeicher könnten also schon jetzt für den Winter reichen. Und in den nächsten Wochen bliebe noch Zeit für weitere Einspeicherungen, erklärte der Behördenchef. Außerdem setzt die Bundesregierung neben Gasspeicher auf Pipeline-Gas aus Norwegen und auf Flüssigerdgas über die LNG-Terminals. In den vergangenen Tagen hatte unter anderem der Verband der Gasspeicherbetreiber vor historisch niedrigen Füllständen gewarnt und Erleichterungen und Anreize gefordert, um das Einspeichern von Gas attraktiver zu machen. Die Bundesnetzagentur ist gegen staatliche Eingriffe, ebenso wie Kanzler Merz. Er warnte Mitte der Woche vor hektischen Kaufaktionen, die die Gaspreise in die Höhe treiben könnten.
5: Saudi-Arabien ist der weltweit größte Ölexporteur und steht inzwischen ganz massiv unter Druck. Schon länger blockiert ja der Iran die Straße von Hormus im Osten. Kürzlich hat die Houthi-Miliz fast die gesamte Küste des Jemen unter ihre Kontrolle gebracht und lässt keine saudi-arabischen Schiffe mehr durch die Meerenge Bab al-Mandab im Westen. Jetzt wurde noch eine wichtige Pipeline nach Attacken aus dem benachbarten Irak dicht gemacht. Moritz Behrendt mit Einzelheiten.
4: Von einer Vorsichtsmaßnahme spricht das saudische Energieministerium. Die Pipeline führt aus dem ölreichen Osten Saudi-Arabiens zum Hafen Yanbu an der Küste des Roten Meeres. Seitdem die Straße von Hormus weitgehend blockiert ist, exportiert das Land einen Großteil seines Rohöls über das Rote Meer. Offenbar wurde die Pipeline bereits vorgestern mit Drohnen angegriffen. Es habe Verletzte und materielle Schäden gegeben, teilte das Außenministerium in Riad mit. Abgeschossen wurden die Drohnen den Angaben zufolge aus dem Irak. Am Morgen bestätigte die irakische Regierung, dass die Angriffe von ihrem Staatsgebiet ausgingen. Es sei eine Untersuchung eingeleitet worden. Außerdem wurden zwei Grenzübergänge zum Iran geschlossen. Im Irak sind mehrere pro-iranische Milizen aktiv. Nachdem die USA und Israel Ende Februar den Iran angegriffen hatten, beschossen sie mehrfach US-amerikanische Militäreinrichtungen im Irak. Ihnen wird zudem vorgeworfen, auch für Angriffe in den Nachbarstaaten Kuwait und Saudi-Arabien verantwortlich zu sein. Für Saudi-Arabien und seine Ölwirtschaft ist der Angriff auf die Pipeline ein zweiter Schlag innerhalb von kürzester Zeit. Im Jemen kontrollieren die mit dem Iran verbündeten Houthi-Milizen inzwischen die gesamte Rotmeerküste. Das erleichtert es ihnen, den Verkehr durch die Meerenge Bab al-Mandab zu stören. Vertreter der Miliz erklärten, dass sie nicht anstrebten, die internationale Schifffahrt zu blockieren. Saudischen Schiffen sei die Durchfahrt durch das Bab al-Mandab jedoch verboten. Die Meerenge ist zentral für den Transport saudischen Erdöls nach Ostasien. Die weltweit wichtigsten Abnehmer von Rohöl aus dem Königreich sind China, Indien, Japan und Südkorea.
5: Sind Sie gesetzlich oder privat versichert? Die Frage hören Patientinnen und Patienten oft, wenn sie einen Facharzttermin ausmachen wollen. Und die SPD kritisiert, dass Privatversicherte dann bevorzugt werden. Deshalb fordern die Sozialdemokraten garantierte Termine für gesetzlich Versicherte. Der Chef der Kassenärztlichen Bundesvereinigung hält es für möglich, dass Facharzttermine unter zwei Bedingungen innerhalb einer Woche vergeben werden, wenn der Fall wirklich dringend ist und die Praxen dafür Geld bekommen. Katja Ihrle berichtet.
8: Gassen hat der Bild-Zeitung gesagt, unter diesen Voraussetzungen könnten niedergelassene Ärzte eine bestimmte Zahl kurzfristiger Termine anbieten. Dafür müssten Hausärzte oder der ärztliche Bereitschaftsdienst aber bescheinigen, dass es wirklich brennt. Eine generelle Termingarantie bei Fachärzten wie Neurologen oder Dermatologen lehnt Gassen aber weiter ab. Das Thema spielt bei der geplanten Gesundheitsreform eine Rolle. Vor allem gesetzlich Versicherte warten oft lange auf Termine.
5: Immer mehr Schülerinnen und Schüler in Deutschland schlafen schlecht oder fühlen sich erschöpft. Das hat eine Umfrage im Auftrag der Krankenkasse DRK ergeben. Die Autoren sehen einen Zusammenhang zu den schlechten Ergebnissen der jüngsten PISA-Studie. Wer erschöpft ist, lernt nicht gut. Und der Schlaf könnte beeinträchtigt sein durch lange Handy-Bildschirmzeiten. Einzelheiten von Daniel Bresser.
9: Fast die Hälfte der 5- bis 10-Klässler klagt über Schlafprobleme und damit mehr als noch vor ein paar Jahren. Der Verband der Kinder- und Jugendärzte vermutet unter anderem zu viel Social Media als möglichen Grund dafür. Verbandspräsident Hubmann meint, wer bis spät in die Nacht durch TikTok und Co. scrollt, komme schlechter zur Ruhe. Die Krankenkasse sieht außerdem einen Zusammenhang mit den neuen schwachen PISA-Ergebnissen der deutschen Schülerinnen und Schüler. Wer ständig müde ist, könne sich auch schlechter aufs Lernen konzentrieren.
5: Die Bedingungen in tunesischen Gefängnissen werden von Menschenrechtsorganisationen seit Jahren heftig kritisiert. Von massiver Überbelegung ist da die Rede und von schlechten hygienischen Bedingungen. Jetzt ist die Zahl der Menschen, die in Haft sterben, noch einmal deutlich angestiegen. Stefan Ehlert berichtet.
10: Die Hitzewellen des Sommers hätten die Bedingungen nochmals verschlechtert. Außerdem gäbe es Hinweise darauf, dass es den Häftlingen bei Temperaturen von mehr als 45 Grad an frischer Luft und Wasser gemangelt habe. Die Liga für Menschenrechte gibt an, sie habe mit Hilfe von Angehörigen, Ärzten und Anwälten 23 Todesfälle dokumentieren können, darunter den Tod eines erst 24-Jährigen. Die tunesischen Behörden haben bislang keine Angaben zur Zahl der Verstorbenen in den Gefängnissen gemacht. Das Gesundheitsministerium teilte lediglich mit, dass keiner der Todesfälle auf die Hitze zurückzuführen sei. Seit 5 Jahren geht die Justiz unter Präsident Kais Said verschärft gegen Oppositionelle, Anwälte, Aktivisten und Journalisten vor. Ihr Gesundheitszustand in Haft gilt vielfach als kritisch. Betroffen sind unter anderem der ehemalige Parlamentssprecher Rashid Ranushi. Er ist schon 85 Jahre alt. Auch die Familie von Ahmed Najib Shebi macht sich Sorgen um die Gesundheit des 82-jährigen prominenten Oppositionellen. Sie fordert seine sofortige Freilassung.

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1: Mit Lars Becker, zum einen die Fußball-Bundesliga, ganz genau, und mit Basketball-Halbfinale Weltmeisterschaft der Frauen in Berlin, Deutschland gegen Frankreich. Die Partie ist beendet und Deutschland hat's relativ deutlich verloren am Ende mit 64-86. Wir sind gleich nochmal bei unserem Reporter Armin Lehmann in der Halle am Ostbahnhof und gucken kurz auf die Bundesliga. Da hat Augsburg heute die Tabellenführung abgeben müssen. Das Team von Manuel Baum bleibt zwar ungeschlagen, hat aber gegen Leverkusen nur ein Anführungsstrichen unentschieden gespielt. 2-2. André Siems.
2: Es war ein tolles, ein hochklassiges, ein wildes Fußballspiel, in dem beide Mannschaften sich nichts geschenkt haben. Erste 45 Minuten sind komplett an Bayer Leverkusen gegangen. 1-0 Führung in der 18. Minute durch Fofane. Das ist auch der Halbzeitstand. Zweite Halbzeit, Augsburg wie verwandelt rausgekommen. 50. und 55. Minute Doppelschlag, zweimal Gregoritsch, unter anderem das 38. Bundesligator. Damit ist er Rekordtorschütze des FC Augsburg. Der FCA zog sich daraufhin zurück. Es drückte wieder Leverkusen wie verrückt. Und in der 89. gab es noch den Ausgleich durch den eingewechselten Patrick Schick, der jetzt an allen drei Spieltagen für Leverkusen getroffen hat. Am Ende ein 2-2, ein bisschen schmeichelhaft für den FC Augsburg.
1: Hier ist er, Leverkusens Torschütze Patrick Schick.
3: Also der Glück ist, dass wir haben nicht verloren, aber natürlich, wir haben das Gefühl, dass wir haben zweiter Punkt hier gelassen.
1: Weil Augsburg direkt nach der Pause aus einem 0-1 das zwischenzeitliche 2-1 gemacht hat. Die weiteren Spiele aus der Bundesliga von heute Nachmittag, um die kümmern wir uns gleich. Jetzt schauen wir auf die Partie, die um 18.30 Uhr beginnt in Köln. Die Partie der Kölner gegen Werder Bremen, also in einer knappen Viertelstunde. Geht's los!
4: Es steht Topspiel drauf und ich glaube, es ist auch ganz, ganz viel Topspiel drin hier heute Abend in Köln-Müngersdorf. Was für eine Stimmung jetzt schon vor dem Anpfiff. Zwei große Clubs der Fußball-Bundesliga prallen direkt aufeinander. Und das Spannende an dieser Konstellation zwischen dem FC aus Kölle und dem SV Werder Bremen ist, dass niemand so richtig weiß, welche der beiden Gesichter, die beide Mannschaften in dieser bislang ja noch so jungen Spielzeit gezeigt haben, heute Abend hier auf der Wiese gezeigt werden. Beide haben die ganze Bandbreite schon ausgeschöpft. Die Kölner letzte Woche in Stuttgart völlig chancenlos beim 1-4. Aber im ersten Heimspiel gegen Hoffenheim mit einem überzeugenden Sieg. Der SV Werder genau umgekehrt zum Saisonstart chancenlos in Freiburg. Und letztes Wochenende dann mit einem überzeugenden Heimsieg gegen Leipzig. Der Heimvorteil spricht natürlich für den ersten FC Köln. Der Ausfall von Said Elmala dagegen. Der war fast eine Woche erkältet, hat letzte Woche in Stuttgart schmerzlich gefehlt, sitzt heute zunächst mal nur auf der Bank. Mikey Moore, die Leihgabe der Tottenham Hotspur, der hochtalentierte Engländer, feiert dagegen sein Startelfdebüt. Und beim SV Werder Bremen gibt es für Trainer Daniel Thiun gar keinen Grund, irgendwas zu verändern. Im Vergleich zur Vorwoche exakt dieselbe Startelf, die Leipzig überzeugend geschlagen hat, darf auch heute Abend hier in Köln ran. Viele tausend Bremer sind angereist. Wir haben gerade einen fulminanten Live-Auftritt einer Kölner Band hier noch im Stadion gesehen. Also das ist wirklich ein Topspiel, das diesem Namen jetzt schon auch vor dem Anpfiff gerecht wird. In gut 10 Minuten ist Anstoß zum Duell. Erster FC Köln gegen den SV Werder Bremen.
1: Philipp Hofmeister, der neue Tabellenführer in der Bundesliga, heißt Freiburg, hat zum dritten Mal gewonnen. Dazu gleich mehr. Auch Dortmund mit dem dritten Erfolg heute Nachmittag. Jetzt geht's aber zum Basketball. Weltmeisterschaft der Frauen in Berlin. Zum Auftakt hat die deutsche Mannschaft gegen Spanien hoch verloren. Dann die Siege gegen Japan und Mali in der Gruppe. Über Kreuz Südkorea geschlagen und im Viertelfinale den Europameister Belgien ausgeschaltet. Aber im Halbfinale waren die Französinnen dann doch eine Nummer zu groß, Armin Lehmann.
5: Am Ende mussten Deutschlands Basketballerinnen anerkennen, dass die Gegnerinnen aus Frankreich heute einfach eine Nummer zu groß und zu gut waren. Sie haben alles gegeben, Herz und Leidenschaft aufs Parkett gebracht, ein tolles erstes Viertel gespielt, aber vor allem zu Beginn der zweiten Halbzeit zogen die Französinnen dann immer weiter davon, hatten da einen 9-0, auf den das deutsche Team noch so gerade kontern konnte, aber im letzten Viertel schwanden dann die Kräfte und die fantastisch verteidigenden Französinnen hatten dann leichtes Spiel bei immer wieder schönen Ballgewinnen. Deutschland mit einer insgesamt trotzdem sehr, sehr starken Leistung. Einzig die Ballverluste, die Turnovers, die haben ihnen richtig wehgetan. 24 war dann ein bisschen zu viel für ein WM-Halbfinale. Aber dennoch am Ende ein 64-86 aber eine tolle Leistung der deutschen Frau.
1: Frankreich also im morgigen Finale und der Gegner wird ab 20 Uhr ermittelt zwischen Spanien und dem Topfavoriten und Titelverteidiger USA. Und damit zurück in die Bundesliga. Der SC Freiburg ist neuer Tabellenführer mit dem dritten Sieg im dritten Spiel, einem souveränen 5:0 gegen Mönchengladbach. Beste Bilanz der Freiburger, Daniel Günther.
6: Richtig mithalten konnte Borussia Mönchengladbach nur in den ersten 10 Minuten. Dann patzte nach einer Ecke für Freiburg Moritz Nikolaus, Gladbachs Keeper. Und ausgerechnet der Ex-Gladbacher Yannick Engelhardt traf per Kopf. Das Ganze nach 23 Minuten. 6 Minuten später legte Igor Matanovic das 2:0 für Freiburg nach. Traf satt aus 17 Metern mit Hilfe des Innenpfostens. Nach 52 Minuten flog dann auch noch Gladbachs Kapitän Tim Kleindienst mit Gelb-Rot vom Platz. Er wirkte übermotiviert und musste nach Foul an Philipp Lienhardt runter. In seinem 50. Bundesligaspiel schnürte Igor Matanovic nach 77 Minuten einen Doppelpack, traf zum 3:0. Auch Engelhardt schoss aus 16 Metern noch sein zweites Tor. Maximilian Eggestein traf noch zum 5:0 Endstand. Gladbach verliert auch sein drittes Saisonspiel und der Sportclub nach dem dritten Sieg mit einem Startelf-Rekord in der Bundesliga.
1: Yannick Engelhardt mit einem Doppelpack gegen seinen ehemaligen Verein, gegen Mönchengladbach.
7: Ja, sehr guter Auftritt. Schon gute erste Halbzeit. Ich glaube, dann mit der roten Karte hat es die Räume noch größer gemacht. Borussia hat zwar leidenschaftlich verteidigt. Wir sind cool geblieben, haben dann auch wirklich eiskalt die Tore gemacht, muss man sagen. Also gelungener Nachmittag.
1: Mönchengladbach deklassiert 0:5. Kaum vorstellbar, dass Coach Eugen Polanski nach dieser dritten Niederlage weitermachen kann. Tordifferenz übrigens 3:12.
8: Ja, bittere Realität, bittere Bundesliga-Realität. Also verteidigen, wie wir verteidigen, plus die individuellen Fehler, die wir dann machen zu Gegentoren und dann auch das dann mit einläuten, ist dann extrem schwierig.
1: Ebenfalls mit dem dritten Sieg und jetzt zweiter Borussia Dortmund nach einem ungefährdeten 3:0 Erfolg gegen Aufsteiger Paderborn. Christian Schulze.
9: Mit Schlusspfiff ist der Jubel groß in Dortmund und das Ergebnis standesgemäß 3:0 schlägt der BVB den SC Paderborn, den Aufsteiger. Aber es war dann doch knapper als gedacht und das Ergebnis letztlich aussagt. Nach 5 Minuten die Führung durch Fabio Silva, mustergültig bedient durch Guirassy. Dortmund früh in Führung, aber Paderborn trotzdem munter und defensiv gut dabei. Sie stemmten sich gegen weitere Gegentore. 2 Treffer von Guirassy in Halbzeit 1 zählten aufgrund von Abseits nicht. Im zweiten Durchgang dauerte es lange, doch dann die 80. Minute der eingewechselte Metscher mit dem 2:0 und er besorgte dann auch den Endstand mit einem Fallrückzieher. Sehenswert zum 5. Sieg im 5. Pflichtspiel von Dortmund.
1: Bester Saisonstart für den BVB seit 2015, dazu das gelungene Comeback von Nationalspieler Nico Schlotterbeck. Alles prima, Trainer Nico Kovac.
10: Ja, ich finde, dass wir in der ersten Halbzeit das Spiel mehr kontrolliert haben, haben selbst ein schönes Tor durch Fabio erzielt und klar, 2 Abseitstore, das ist ein bisschen immer knapp gewesen. Wir haben nicht zugelassen über 90 Minuten. Zweite Halbzeit haben wir es richtig gut gemacht, also nicht nur die Tore, die wunderschönen Tore, die Felix dann auch erzielt hat, sondern auch die Art und Weise, wir hatten eine Latte, wir hatten, ich glaube, 2-3 Mal alleine auf den Torhüter. Also wir müssen das Spiel schon höher gewinnen. Aber für mich war es wichtig, dass wir es sehr, sehr gut gemacht haben nach dem Champions-League-Abend.
1: Erster Sieg für Hoffenheim. Die TSG bezwingt Stuttgart mit 2:1. Zweite Niederlage bereits für den VfB. Matthew Ginest-Schön.
11: Die TSG kann doch noch eine Führung über die Zeit bringen. Zumindest gegen den VfB Stuttgart, nachdem es in den ersten beiden Spieltagen ja nicht geklappt hat. 0 Punkte statt 6. Und heute im Baden-Württemberg-Duell, dann sind es die Treffer von Adam Loschek zum 1:0 nach 13 Minuten. Darauf folgte der Ausgleich für Maximilian Mittelstädt und den VfB Stuttgart früh nach dem Wiederanpfiff. Und darauf kam nochmal der doppelte Adam Loschek. Erst mit links, dann mit rechts. Und so kann die TSG Hoffenheim den allerersten Sieg in dieser Saison einfahren. Ausgerechnet gegen den VfB Stuttgart.
1: Der Ex-Hoffenheimer und jetzige Stuttgarter und ehemaliger Unioner, Grischa Prümmel.
12: Ja, weil wir zu leicht die Gegentore bekommen haben und zu wenig aus unseren Chancen gemacht haben. Ich fand, über weite Strecken haben wir ein gutes Spiel gemacht. Wir haben uns reingehauen, wir haben die Zweikämpfe angenommen, wir haben intensiv gespielt. Ja, aber das Spiel wird häufig im 16er entschieden und da haben wir es heute der TSG zu leicht gemacht und wir waren nicht kaltschnäuzig genug.
1: Gründe für die Niederlage von Stuttgart in Hoffenheim. Bleibt noch die Partie Mainz gegen Frankfurt. Die Mainzer haben das Derby gegen Frankfurt zu Hause mit 1:3 verloren. Stefan Kerstolt.
13: Eintracht Frankfurt gewinnt das erste Saisonspiel und das ausgerechnet im Derby beim FSV Mainz 05. Da heißt es am Ende 3:1 für die Hessen. Nachdem Doan in der 6. Minute am Pfosten scheiterte, traf Can Usum zum 0:1 3 Minuten später. Dann die große Möglichkeit zum Ausgleich kurz vor der Pause. Gab Nadim Amiri einen Foul-Elfmeter. Atubolo, der neue Keeper der Frankfurter, konnte parieren. Und Burkhardt, Johnny Burkhardt, der Ex-Mainzer, erhöhte dann noch kurz vor der Pause sogar auf 0:2. Und als dann nach einer Stunde Usun mit seinem zweiten Treffer das 0:3 hier erzielte, war die Partie praktisch entschieden. Mehr als Philipp Dietz Anschlusstreffer zum 1:3 in der 89. Minute war dann nicht mehr drin. Mainz also mit der ersten Saisonniederlage. Die Frankfurter feiern hier den Auswärtserfolg.
1: Deutliche Niederlage für Mainz, aber es hätte auch anders kommen können, der Mainzer Trainer Urs Fischer.
14: Wir hatten dieses Momentum, wenn wir einen Elfmeter vielleicht reinmachen. Ja, dann hast du diese schlechte Halbzeit eben nicht mehr im Kopf. Das nimmst du dann auch mit in die zweite Hälfte. Am Ende muss man einfach sagen, dass wir verdient verloren haben, weil die erste Halbzeit nicht gut war.
1: Um 18.30 Uhr schon gehört noch die Samstagabendpartie Köln gegen Bremen. Wir sind dann auch in Ausschnitten live dabei. Der erste FC Union hat ja schon gestern Abend an der Alten Försterei gegen Aufsteiger Schalke 1:3 verloren, bleibt damit weiter sieglos. Erster Sieg dagegen für S04 nach der Rückkehr in die Fußball-Bundesliga. Freiburg und Dortmund mit 3 Siegen und optimalen 9 Punkten an der Tabellenspitze. Dritter Augsburg, dann folgen Aufsteiger Elversberg und die Bayern. Diese beiden Teams treffen sich ja bekanntlich morgen Nachmittag 17.30 Uhr in Elversberg. Zuvor die zweite Sonntagspartie Leipzig gegen den HSV. Union mit einem Punkt auf Rang 16. Dahinter nur noch die punktlosen Teams aus Hamburg und Mönchengladbach. Und damit sind wir in der zweiten Liga angekommen. Da hat Magdeburg Kaiserslautern die erste Saisonniederlage beschert. Und die ist erstaunlich deutlich ausgefallen. Der FCM gewinnt mit 3:0, Frank Martin.
15: Es war die beste Leistung vor heimischer Kulisse des ersten FC Magdeburg und demnach auch verdient. Dieses 3:0 gegen den ersten FC Kaiserslautern. Vor den über 24.000 in der heimischen Arena ging Magdeburg schnell in Führung. 11. Minute Ayoa mit dem 1:0. 5 Minuten später Alexander Neuenberger mit dem 2:0. In der Folge Magdeburg weiter am Drücker. Der erste FC Kaiserslautern kaum mit Möglichkeiten, ging mit diesem 0:2 in die Pause. Auch in Durchgang 2 der FCM, die dominierende Mannschaft, folgerichtig 53. Minute Ayoa mit dem 3:0. Die Vorentscheidung. Magdeburg spielte auf das 4. Tor. Am Ende wollte es nicht mehr fallen. Trotzdem, Magdeburg gewinnt hochverdient 3:0 gegen Kaiserslautern und findet Anschluss an die Spitzenteams in der zweiten Fußball-Bundesliga.
1: Magdeburgs Trainer Patrick Sander ziemlich angetan von seinem Team.
16: Die ersten 15 Minuten waren, besser geht es ganz einfach nicht. Wir haben Lautern keine Luft zum Atmen gegeben. Wir waren immer wieder da, wir waren präsent. Wir haben eigentlich alles gewonnen, was es zu gewinnen gibt. Wir haben zweite Bälle bekommen, jeden Zweikampf, ob oben, ob unten, waren wir da und zu Recht dann auch die Tore erzielt. Und ich will mich auch nicht hinstellen und irgendwie das Haar in der Suppe suchen, sondern einfach sagen, toller Auftritt. Und wenn ich einen Hut hätte, dann würde ich ihn ziehen.
1: Ansonsten in der zweiten Liga zweimal unentschieden. Bochum gegen Fürth 1:1 und Braunschweig gegen Dresden 2:2. Diese Partie wurde wegen eines medizinischen Notfalls mit 15 Minuten Verspätung angepfiffen. Der betroffene Eintracht-Fan ist nach der Erstversorgung im Stadion auf dem Weg ins Krankenhaus verstorben. Ab 20.30 Uhr noch die Abendpartie St. Pauli gegen Wolfsburg. Nürnberg Tabellenführer vor Hertha BSC, Magdeburg und Heidenheim. Die Berliner können morgen mit einem Sieg bei Aufsteiger Osnabrück Nürnberg wieder von der Spitze verdrängen. Energie Cottbus ist zeitgleich in Karlsruhe gefordert. In der dritten Liga hat Tabellenführer Duisburg die erste Saisonniederlage hinnehmen müssen. 1:2 im sogenannten Straßenbahnderby bei Zweitliga-Absteiger Düsseldorf. Essen deklassiert Würzburg 6:2, Verl schlägt Meppen 2:1, Saarbrücken verliert zu Hause gegen Ingolstadt 0:1 und Havelse gegen Groß-Asbach unentschieden 2:2. Rostock hat gestern bei Fortuna Köln eine 0:4-Klatsche kassiert. Duisburg trotz der Niederlage weiter an der Spitze vor Essen, Saarbrücken und Viktoria Köln. Rostock ist Sechster. In der Bundesliga der Frauen hat der erste FC Union auch das vierte Spiel verloren, 0-3 in Köln. Für Trainerin Marie-Louise Ether und ihr Team weitet sich der Fehlstart zur Krise aus. Saisonziel ist ja bekanntlich ein Platz unter den Top 5. Ein weiteres Ergebnis aus der Frauenbundesliga: Leipzig schlägt Nürnberg 2-1. Und damit sind wir bei der Formel 1 beim großen Preis von Spanien an diesem Wochenende in Madrid. Heute das Qualifying. Jens Gideon.
17: Die dritte Pole Position in den vergangenen 4 Rennen für den Weltmeister. Lando Norris bestätigt bei der Premiere in Madrid seine aufsteigende Form. McLaren gehört damit etwas überraschend zum Favoritenkreis in Spanien. Geschlagen der WM-Spitzenreiter. Für Kimi Antonelli im Mercedes reichte es aber in einem spannenden Qualifikationsfinale, zumindest für Startplatz 2. Dritter wurde auf dem nagelneuen Kurs in Madrid Red Bull-Pilot Max Verstappen. 3 unterschiedliche Teams in den Top 3, das verspricht Spannung, auch für die 57 Runden beim großen Preis von Spanien. Ärgerlich aus deutscher Sicht, Audi-Pilot Nico Hülkenberg verpasste in der Qualifikation denkbar knapp die Top 10 und startet von Platz 11 aus.
1: Erste Einblendung von der Bundesliga-Partie Köln gegen Bremen nach den 19 Uhr Nachrichten. Soweit der Sport für diesen Moment mit Lars Becker.

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1: 18.30 Uhr ist es, mein Name ist Tobias Möck, guten Abend. In Berlin sind tausende Menschen gegen Rechtsextremismus und für gesellschaftlichen Zusammenhalt auf die Straße gegangen. Insgesamt 7 Demonstrationszüge sind aus verschiedenen Stadtteilen zum Roten Rathaus gezogen. Dort fand eine Abschlusskundgebung statt. Die Polizei schätzt, dass 18.000 Menschen teilgenommen haben. In ganz Deutschland gab es ähnliche Demonstrationen, unter anderem in Potsdam und Cottbus. Eine Woche vor der Berliner Abgeordnetenhauswahl hat sich der BSW-Spitzenkandidat King von der AfD distanziert. Er sagte dem RBB, die

0: Krankenkasse DRK geht hervor, dass inzwischen fast die Hälfte der 5- bis 10-Klässler darüber klagt. Daniel Bresser.
1: Der Verband der Kinder- und Jugendärzte vermutet unter anderem zu viel Social Media als möglichen Grund dafür. Verbandspräsident Hubmann meint, wer bis spät in die Nacht durch TikTok und Co. scrollt, komme schlechter zur Ruhe. Die Krankenkasse sieht außerdem einen Zusammenhang mit den neuen schwachen PISA-Ergebnissen der deutschen Schülerinnen und Schüler. Wer ständig müde ist, könne sich auch schlechter aufs Lernen konzentrieren.
0: Die deutschen Basketballerinnen haben den Einzug ins WM-Finale verpasst. Die Auswahl musste sich dem Favoriten Frankreich mit 64-86 geschlagen geben. Sie spielen damit morgen in Berlin um Bronze. In der Fußball-Bundesliga hat Dortmund seine Siegesserie fortgesetzt mit einem 3-0-Sieg gegen Paderborn. Außerdem spielten Hoffenheim-Stuttgart 2-1, Freiburg-Mönchengladbach 5-0, Augsburg-Leverkusen 2-2 und Mainz-Frankfurt 1-3. Soweit die Nachrichten. 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Das Wetter. Aktuell in Berlin um 22 Grad, in Brandenburg zwischen 20 in Fürstenberg und 22 Grad in Dubbelo-Kirchheim. Nachts von der Prignitz schauerartiger Regen bei 15 bis 12 Grad. Morgen kaum Sonne und zeitweise etwas Regen bei Höchstwerten um 20 Grad. Die Zeit, es ist 18.33 Uhr.
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3: Guten Abend und herzlich willkommen zu unserem letzten Einzelinterview mit den Spitzenkandidaten vor der Abgeordnetenhauswahl am 20. September. Heute ist Alexander King zu Gast. Herr King ist Jahrgang 69, Geograf, promoviert und lebt seit 2001 in Berlin. Aufgewachsen ist Herr King nach eigenen Worten einem linken 68er Elternhaus. Mehr als 20 Jahre war er Mitglied von PDS und Linken, bevor er im Jahr 2023 zum BSW wechselte. Zusammen mit Michael Lüders ist er da der Spitzenkandidat der Partei. Und heute sagt er, bei der Linken sei er für Widerspruch etwa in der Migrationspolitik beschimpft worden. Wir sind pfleglich im Umgang. Guten Abend. Ich
4: grüße Sie. Ja, guten Abend. Vielen Dank für die Einladung.
3: Ihre Partei betont ja mit Blick auf die Ergebnisse in Sachsen-Anhalt und den Sieg der AfD dort, man wolle in Sachfragen eine beschränkte Zusammenarbeit und schließt das nicht aus. Da sind Sie allerdings die Einzigen. Haben Sie verfassungsrechtlich keinerlei Bedenken, Sie persönlich?
4: Nein, worum geht's denn? Sachsen-Anhalt hat eine demokratische Wahl stattgefunden. Die Bürger von Sachsen-Anhalt haben in sehr großer Zahl von ihrem Wahlrecht Gebrauch gemacht. Es gab eine Rekordwahlbeteiligung. Das Ergebnis muss jetzt nicht jedem gefallen. Mir gefällt es vielleicht auch nicht. Ein Punkt gefällt mir sehr gut, das ist nämlich das Bündnis Sarah Wagenknecht gegen die Erwartung vieler in den Landtag eingezogen ist. Und was eben gut ist, finde ich, ist, dass durch unseren Einzug in den Landtag jetzt eine Situation entstanden ist, in der die Brandmauer keine Rolle mehr spielen kann, sondern alle Kräfte gezwungen sind, irgendwie miteinander ins Gespräch zu kommen. Das machen noch nicht alle, sind noch nicht alle bereit, offensichtlich auf die anderen zuzugehen, aber es wird ja alternativlos sein, denn es gibt ja keine Mehrheit, weder der AfD noch eine Mehrheit der Brandmauer-Koalition. Und insofern, ja, kann jetzt vielleicht endlich das passieren, was schon längst hätte passieren müssen, eine offene Diskussion, die dazu führen kann, dass diese Spaltung in der Gesellschaft auch wieder überwunden wird.
3: Und warum führt das dazu, dass die Spaltung überwunden wird, wenn Sie einer Partei, die von der Mehrheit der Demokraten abgelehnt wird, quasi als Steigbügelhalter zur Macht verhelfen?
4: Wir verhelfen ja der AfD nicht zur Macht.
3: Indirekt?
4: Auch nicht indirekt. Weil die AfD hat 39 Sitze im Landtag. Die anderen Parteien haben zusammen auch 39 Sitze im Landtag. Wenn wir uns enthalten, und das ist das, was wir vorhaben, hat keiner die Mehrheit. 39-39 ist keine Mehrheit. Wir haben gesagt, wir wollen dieses Patt überwinden, indem wir einen parteiunabhängigen Ministerpräsidentenkandidaten vorschlagen, der eben ja vielleicht lagerübergreifend Anerkennung hat und dann auch gewählt wird. Daran arbeiten wir. SPD, Grüne und auch CDU haben signalisiert, dass sie diesen Vorschlag auch gut finden. Und jetzt werden wir mal sehen. Linke und AfD, da kam jetzt noch nichts. Aber der Vorschlag liegt auf dem Tisch und es ist kein an die Macht bringen der AfD, sondern das ist der Ausweg aus einer ziemlich verfahrenen Situation.
3: Sagen Sie, Sie sind in einem Verein, Fairboxen Mitglied. Boxen Sie selber eigentlich auch?
4: Nein, ich boxe nicht. Ich unterstütze diesen Verein. Das ist ein, es ist ja nicht nur einfach, da geht es nicht nur um Sport, das ist auch ein soziales Projekt. Das ist in meinem bisherigen Wahlkreis Lichtenrade in einer in einer Wohngegend, wo es für junge Leute relativ wenig zu tun gibt. Und wir wollten die jungen Leute animieren, was Sinnvolles mit ihrer Freizeit zu tun. Und das ist ein tolles Projekt. Aber ich selber boxe nicht.
3: Das heißt, wir können keinen Tipp für Berlin darauf gewinnen.

0: rausgewinnen in sportlicher Hinsicht. Also linker Haken, rechter Haken, so klappt es dann auch bei der internationalen Standortbewerbung.
1: Nein, was die, das nicht, nein. Also ich bin da jetzt nicht aktiv, sondern nur unterstützend.
0: Dann gucken wir mal, wie es in Berlin weitergehen könnte. Und da irritiert ja doch, Sie wollen zwar ins Berliner Abgeordnetenhaus zusammen mit dem Spitzenkandidaten Michael Lüders, aber auffällig oft kommen Themen, die eigentlich im Abgeordnetenhaus gar nicht besprochen werden oder entschieden werden können. Russland, Sanktionen, Aufrüstung, Corona, die Brandmauer. Warum sollte man Sie eigentlich für Berlin wählen? Wo ist denn da Ihre Kompetenz?
1: Naja, also das möchte ich jetzt mal in Abrede stellen, dass die Themen, die Sie da genannt haben, nichts mit Berliner Politik zu tun haben und auch nicht in der Berliner Politik besprochen werden. Das ist ganz und gar nicht der Fall. Also wir stehen zum Beispiel dafür, dass die Berliner Corona-Politik endlich in einem Untersuchungsausschuss systematisch aufgearbeitet wird. Ich habe als Einzelabgeordneter bin ich schon in Vorleistung gegangen. Ja, ich habe mit über 50 schriftlichen Anfragen an den Senat systematische Aufarbeitung betrieben. Aber das ist in anderen Länderparlamenten gab es das ja auch schon, Untersuchungsausschüsse, Enquetekommissionen, und ich finde das wichtig.
0: Ich sagte gleich, kommen wir noch dazu,
1: aber ich finde auch die Frage von Krieg und Frieden und von Aufrüstung sehr wichtig. Ich meine, das erleben wir doch gerade, dass die Aufrüstung im Bund, die Hochrüstung ja bezahlt wird mit Sozialabbau, beziehungsweise um genau zu sein, mit der Verschiebung von Sozialkosten in die Haushalte der Länder und Kommunen. Und dadurch wird natürlich der Spielraum immer enger, den man in der Berliner Politik überhaupt noch hat. Und was kann Berlin da tun? Berlin sitzt im Bundesrat. Alle sogenannten Reformen von März müssen durch den Bundesrat.
0: Verstehe.
1: Und was macht die Berliner Regierung? Sie stimmt dem zu.
0: Kommen wir trotzdem konkreter auf meine Frage. Was sind denn die ersten drei Dinge, die Sie in den ersten 100 Tagen für Berlin umsetzen?
1: Ja, also ich würde erstens gerne eine Bundesratsinitiative starten. Da hätte ich sicher auch Partner, vielleicht im linken Spektrum, für die Ermöglichung eines Mietendeckels für Berlin. Denn das, glaube ich, ist etwas, was wir dringend brauchen. Zweitens, ich würde eine Initiative starten, da hätten wir vielleicht eher Unterstützung auf der anderen Seite, für einen Untersuchungsausschuss
0: zum Thema Corona
1: im Abgeordnetenhaus. Und drittens würde ich gerne die Kooperationsvereinbarung des Senats mit der Bundeswehr aufkündigen, die ja den Besuch der Jugendoffiziere in den Schulklassen, in unseren Schulklassen regelt. Und das ist etwas, das wir ablehnen.
0: Ein höchst eigenes Ticket, das Sie da mehr oder weniger haben. Also dominant ist ja das Thema Mieten und Mietenexplosion, wie Sie es nennen. Das wollen Sie auch stoppen. Das haben Sie jetzt gerade nicht genannt. Aber
1: da
0: was
1: kommen wir ja bestimmt noch im Einzelnen
0: jetzt,
1: dazu.
0: Das was ist die eine Maßnahme, von der Mieterinnen und Mieter sehen können in einem Jahr? Da war dann tatsächlich auch der King am Werk.
1: Also ich glaube, ganz so einfach ist es nicht. Ich glaube, dass wir Maßnahmen starten müssen, die wesentlich langfristiger angelegt sind. Das eine ist, wir bräuchten eigentlich eine stärkere Unterstützung für die Wohngenossenschaften. Ich finde, das Thema Genossenschaftswohnung spielt eigentlich noch eine zu geringe Rolle im Berliner Wahlkampf. Mhm. Ich bin natürlich auch dafür, dass wir die Wohnungsbaugesellschaften ertüchtigen für ein kommunales Wohnungsbauprogramm für bezahlbare Wohnungen. Ich meine, das passiert, aber es passiert eben noch nicht, wie wir alle wissen, im ausreichenden Maße. Ich finde, was wir sehr schnell vielleicht regeln könnten, wäre bestehende Mietpreisregularien auch wirklich nachzuhalten. Wir haben ja eigentlich sinnvolle Regeln. Wir haben ja mehr Kontrolle, zum Beispiel Wohnraumzweckentfremdung. Wir haben ein Wohnraumzweckentfremdungsverbotsgesetz,
0: das
1: aber kaum nachgehalten wird. Das wäre eine Maßnahme, zum Beispiel in den Bezirksämtern dafür zu sorgen, dass der Deckel so umgeschichtet wird, dass wir eben nicht in einem Bezirksamt 100 Leute haben, die Falschparker verfolgen, aber nur 5, die Wohnraumzweckentfremdung verfolgen. Also das Verhältnis könnte ja umgekehrt vielleicht sinnvoller sein.
0: Also Sie wollen in der Verwaltung nachjustieren. Insgesamt geht es auch darum, dass Sie den Volksentscheid Deutsche Wohnen und Co. enteignen umsetzen wollen. Da haben Linke und Grüne sich ja schwer getan mit der Gesetzgebung. Ist einfach nicht erfolgt, obwohl seit 2021 regelmäßig daran geschraubt wird. Wie stellen Sie denn das sicher, dass dieses Versprechen gehalten wird?
1: Das Versprechen muss gehalten werden. Und ich will vielleicht auch kurz sagen, warum das wichtig ist. Linke und SPD haben vor 22 Jahren 65.000 städtische Wohnungen für nur 405 Millionen Euro verkauft.
0: Gab kein Geld.
1: Unter anderem Goldman Sachs und den Investmentfonds mit dem schönen Namen Höllenhund, Cerberus. Und im Wesentlichen geht es ja auch um diese Wohnungen. Es geht eigentlich darum, ehemalige städtische Wohnungen wieder zurückzuholen in öffentliches Eigentum. Und warum ist das wichtig? Weil in der ganzen Zeit eine unglaubliche Wertentwicklung stattgefunden hat. Die Wohnungen haben ihren Wert verzickfacht auf Kosten im Grunde der Allgemeinheit in Berlin und auf Kosten der Mieter, die jetzt mit ihrer Miete die Dividende von ja aktuell Vonovia bezahlen. Und ich finde, das ist kein guter Zustand. Die Wohnungen müssen wieder zurück in die öffentliche Hand. Und was allerdings schon wichtig ist zu verstehen, ist, dass es ein ziemlich schwieriger und auch sehr langwieriger Prozess sein wird.
0: 15 Jahre.
1: Ich finde, ich habe mir ja die Sendung auch mit der Kollegin Ehrhalb angeschaut. Sie hat jetzt dafür eigentlich keine Finanzierung konkret vorgeschlagen.
0: Aber
1: und es ist auch kein Wunder.
0: Aber
1: es ist auch kein Wunder.
0: Sie.
1: Es ist auch schwierig. Meine Gedanken dazu sind, dass das ein Prozess sein wird, der sich über vielleicht 3 Jahrzehnte hinziehen wird, damit der Haushalt nicht kippt bei der ganzen Sache. Und dass wir natürlich auch aufpassen müssen, dass es dann nicht so wird, dass jetzt zum Beispiel Zinsen steigen, dass dann plötzlich auch die Mieten erhöht werden müssen von diesen Wohnungen und zum Schluss die Leute noch mehr Miete zahlen als vorher. Also müsste man zum Beispiel den Anteil der Mieten, die eben in diese ja, Anstalt öffentlichen Rechts, die das dann vielleicht abwickelt geht, müsste man auch deckeln. Das Ganze wird ein sehr langfristiger Prozess sein. Das wird nicht von heute auf morgen gehen und ich glaube, niemand kann heute genau sagen, wie das Finanzkonzept wirklich tragfähig aussehen wird. Das muss man neu entwickeln, weil es ja auch, sagen wir, der Finanzmarkt hat sich ja auch verändert in den letzten Jahren. Also das, was man vielleicht vor 5 Jahren noch geglaubt hat, man nimmt, was weiß ich, 5 Milliarden auf und bezahlt es irgendwie mit den Mieten, das wird wahrscheinlich nicht funktionieren. Das ist schwierig.
0: Die Zeit für Antworten.
1: Entschuldigung, aber das ist auch ein sehr schwieriges Thema und ich finde, viele diskutieren sehr holzschnittartig darüber.
0: Wenn wir bei den Fragen bleiben, kommen wir systematisch durch. Also Sie haben vorhin schon mit Corona angefangen, jetzt muss ich da nochmal anschließen. Also die Bundesregierung und der Berliner Senat haben ja, weil sie sagen, das ist Ihnen so ein wichtiges Thema. Das war das Erste, was Ihnen einfällt, unter den Nägeln brennt. Sie haben ein Buch drüber geschrieben. Die Senat und auch die Bundesregierung haben ja Fehler eingeräumt. Die wissenschaftliche Einschätzung wurde korrigiert. Also was ist denn 5 Jahre danach noch für einen Untersuchungsausschuss notwendig? Und was genau soll der eigentlich klären, was wir heute noch nicht wissen? In kurzen Antworten bitte.
1: Ich finde, erstens muss geklärt werden, wie kam es eigentlich zu der Verschwendung von 90 Millionen Euro für den Aufbau einer, ja, ich sag mal, Phantomklinik hier direkt um die Ecke an der Messe. Die Klinik wurde aufgebaut, sie wurde an der Messe gepachtet, unterhalten, wieder abgebaut. Das Ganze hat 90 Millionen Euro gekostet. Es ist aus den schriftlichen Anfragen, die ich gemacht habe, überhaupt nicht hervorgegangen, welche Expertise, welche wissenschaftliche Beratung stattgefunden hat für so eine Entscheidung. Das wäre das Erste. Das Zweite ist, was muss eigentlich an Amnestie erfolgen? Wie sinnvoll waren die einzelnen Verordnungen? Wir hatten 75.000 Verfahren in Berlin, 4 Millionen Euro Bußgeld, die festgesetzt wurden. Und ich finde, in anderen Ländern gibt es Amnestiegesetze, in manchen Ländern gibt es sogar Rückzahlungen von Ordnungsgeldern. Und ich finde, das wäre zum Beispiel der zweite Punkt, der ermittelt werden müsste. Und der dritte, vielleicht mal in die Zukunft gewandt, wie könnte man die Krankenhäuser Pandemie sicher machen für die Zukunft, anstatt dass man beim nächsten Mal wieder eine Phantomklinik baut, in der kein einziger Patient behandelt wird.
0: Jetzt bin ich sicher, dass Sie kürzer antworten bei dem Spiel Tempo 30 als Regelgeschwindigkeit auf allen Nebenstraßen in Berlin. Da gibt es nur 3 Antwortmöglichkeiten, jetzt, später oder nie.
1: Ich würde sagen später.
0: Anwohnerparken in der ganzen Stadt deutlich teurer machen, jetzt, später oder nie, Herr King?
1: Nie, wenn Sie von deutlich teurer sprechen. Etwas teurer, aber nicht deutlich.
0: 4 Tage Woche in der Berliner Verwaltung, jetzt, später oder nie?
1: Später, auf jeden Fall.
0: Mehr Videoüberwachung mit KI im öffentlichen Raum, jetzt, später oder nie?
1: Mehr Videoüberwachung, aber nicht mit KI, also nie.
0: Das Berliner Neutralitätsgesetz weiter verschärfen, also religiöse Symbole für Lehrerinnen und Lehrer stärker beschränken, jetzt, später oder nie?
1: Jetzt.
0: Jetzt?
1: Das Neutralitätsgesetz, also das Neutralitätsgesetz bewahren. Das existiert ja schon. Da würde ich sagen, ja.
0: Gut. Randbebauung des Tempelhofer Feldes, jetzt, später oder nie?
1: Später oder nie, je nachdem, wie die Bevölkerung in einem neuen Volksentscheid darüber entscheidet.
0: Mal gucken, wie Sie über den nachfolgenden Punkt denken. Sie nennen das BSW ja auch eingangs schon eine Berliner Friedenspartei, sind da auch explizit und wollen eine Städtepartnerschaft mit Moskau, die Sie wiederbeleben wollen. Was hat sich denn jetzt genau eigentlich an Russlands Politik verändert, dass jetzt der richtige Zeitpunkt wäre, diese Städtepartnerschaft wieder aufzunehmen?
1: Das ist die falsche Reihenfolge meiner Meinung nach. Also an der russischen Politik hat sich leider gar nichts verändert, aber es wird sich auch nichts verändern, wenn wir keine Gesprächsfäden, kein Dialog zu Russland haben. Und das ist ja, finde ich, wirklich ein Problem und auch etwas Neues in der deutschen Politik, dass dann, wenn Krise und Krieg ist, dass man dann gar nicht mehr miteinander spricht, anstatt dass man eigentlich, was früher normal gewesen wäre, mehr miteinander spricht, um Krise und Krieg zu überwinden.
0: Es gibt
1: und ich
0: ja
1: finde, falsch, dass das russische Haus geschlossen wurde.
0: Verstehe.
1: Und ich finde falsch, dass wir keinerlei, dass wir die Städtepartnerschaft gar nicht nutzen, um ja Gesprächskanäle offen zu halten, sondern dass wir quasi jeden Kontakt zum Gegenüber einfach abbrechen. Das ist auch nicht gut für die Zukunft. Wir müssen ja irgendwann, wenn hoffentlich Frieden ist, ja auch wieder eine nachbarschaftliche Beziehung zu diesem großen Nachbarn aufbauen.
0: Kommunikation erfolgt ja nicht nur über Worte, sondern eben teilweise auch über Taten. Und da sehen wir, dass russische Hacker gerade geheime Daten geklaut haben in Berliner Verwaltung. Es gab einen fehlgeschlagenen Anschlag auf den Leipziger Flughafen. Mit Blick auf hybride Kriegsführung in Deutschland, in Berlin auch, in ganz Europa und auch mit Blick auf erwiesene Auftragsmorde, die vom russischen Geheimdienst mindestens, wenn nicht gar von Putin selber, befehligt wurden. Was ist denn aus Ihrer Sicht eine angemessene Haltung gegen den Kriegsaggressor Russland?
1: Eine angemessene Haltung gegen den Krieg ist, den Krieg zu verurteilen, so wie wir das auch tun, so wie wir alle Kriege verurteilen, so wie wir auch den Krieg Israels in Gaza verurteilt haben, aber auch diesen, natürlich den russischen Angriff auf die Ukraine. Aber unsere Schlussfolgerung daraus ist nicht, dass wir sämtliche Kontakte abbrechen und völlig unmöglich machen, dass überhaupt noch Gespräche stattfinden können, weil wir glauben, ohne Gespräche wird es auch keinen Frieden geben.
0: Das Angebot ist ja da zu Gesprächen, wer immer das auch abgelehnt hat. Wir kommen mal zum Thema Finanzen. Da sagen die Kritiker des BSW, das brächte eigentlich nur die Extreme zusammen. Linke Sozialpolitik und rechte Migrationspolitik. Ist das eine gute Definition?
1: Rechte Migrationspolitik würde ich jetzt...
0: Passt
1: diese
0: Definition
1: passt mir nicht, würde ich jetzt auch nicht für mich in Anspruch nehmen. Linke Sozialpolitik ist schon unser Anspruch und eine vernünftige Migrationspolitik.
0: Sie wollen bei sozialen Diensten nicht sparen. Sie wollen mehr Sozialwohnungen, Housing First, also bevorzugte Unterbringung von Menschen ohne Dach über dem Kopf und bessere öffentliche Leistungen. Gleichzeitig wissen Sie auch, dass Berlin stark verschuldet ist, Milliardenlöcher stopfen muss. Also was streichen Sie denn von Ihren eigenen Vorhaben als erstes, wenn kein Geld da ist?
1: Also ich glaube, alle Wahlversprechen, die wir zurzeit hören, auch unsere, ganz bestimmt, aber auch die von allen anderen Parteien stehen natürlich unter einem großen Finanzierungsvorbehalt. Und dieser große Finanzierungsvorbehalt heißt Aufrüstung. Wenn wir hunderte von Milliarden in die Aufrüstung stecken, anstatt zum Beispiel über ein Bund-Länder-Programm, was ich viel sinnvoller fände, Schulden aufzunehmen, um hier mal den Infrastrukturbedarf, den Investitionsbedarf in unserer Infrastruktur zu decken, auch in anderen Bundesländern, dann bringt es auch nichts, jetzt in einem 45-Milliarden-Haushalt mit der Lupe nach irgendwelchen Posten zu suchen, wo man hier noch 1.000 Euro und hier noch 10.000 Euro einsparen kann. Die Sache ist viel grundlegender. Zum einen, glaube ich, brauchen wir, also es ist ja so, es gibt einen Investitionsbedarf an der Infrastruktur in Berlin von 100 Milliarden Euro. Das sagt die Hans-Böckler-Stiftung. Das kann ja auch jeder von uns mit seinen eigenen Augen sehen. Das heißt, über 10 Jahre gestreckt, 10 Milliarden Euro, die man investieren müsste. Das Geld ist aber nicht da. Das Geld ist nicht da, weil das, was im März letzten Jahres beschlossen wurde, also die Liberalisierung der Schuldenbremse nur für Rüstungsgüter gilt und dieses Sondervermögen, das man nebenher für die Länder geschnürt hat, eben ja im Sande verlaufen ist. 5 Milliarden Euro für Berlin in 12 Jahren, das ist gar
0: was
1: nichts.
0: Was wollten Sie noch mal streichen, sagten Sie?
1: Was heißt hier streichen? Ich finde, wir müssen andere finanzielle Mittel möglich machen, über den Bund, aber natürlich zum Beispiel auch über eine Vermögenssteuer, die auch noch mal sehr viel Geld in den Berliner Haushalt bringen würde. Das sind, da muss man ein bisschen an größeren Rädern drehen.
0: Gut, also Sie blicken sehr stark auf den Bund. Gucken wir trotzdem noch mal auf die Zusammenarbeit mit der AfD hier in Berlin. Sie sagen, die Brandmauer sei gescheitert, haben Sie auch gesagt. Inhaltlich kein sinnvolles Projekt. Wo läuft denn aus Ihrer Sicht für Sie persönlich die Abgrenzung zur AfD, wo Sie sagen, bis hierhin und dann mit King nicht weiter?
1: Also erstmal will ich sagen, ich habe mit der AfD wirklich ziemlich wenig am Hut. Ich habe jetzt 5 Jahre lang die AfD in Berlin kennenlernen dürfen und habe mich davon überzeugen können, dass die inhaltlichen Schnittmengen überschaubar sind. Wenn Sie mal ein konkretes Beispiel hören wollen, ist jetzt allerdings Sachsen-Anhalt. Also ich finde die Aussage von Ulrich Siegmund, er möchte in Sangerhausen in Sachsen-Anhalt die Ansiedlung einer Rüstungsfabrik unterstützen, weil er der Meinung ist, dass das, was dort produziert wird, später mal für die
0: Sachsen-Anhalt, wir sind
1: ja
0: in Berlin.
1: Aber das ist, finde ich, aber das sagt sehr viel über die AfD aus. Er möchte mit Rüstungsgütern die Remigration organisieren. Dort wird Munition hergestellt. Wie soll man das verstehen? Ich finde, wenn es darum geht, Menschen, die hier leben, Angst zu machen. Und das macht die AfD. Menschen mit Remigration zu drohen. Und das macht die AfD. Das lehnen wir total ab. Es gibt aber noch viele andere Punkte, an denen wir mit der AfD überhaupt nicht einverstanden sind. Da geht es um Arbeitnehmerrechte, um Sozialpolitik, um Mietenpolitik. Und übrigens ja, auch um das Thema, dass Sie, jetzt schon ein paar Mal um die Ohren gehauen haben, auch um Aufrüstungspolitik. Die AfD ist nämlich eine militaristische Partei.
0: Gut, also Sie merken schon, ich dränge, weil ich unter anderem auch noch die Aktualität mit reinnehmen möchte, die Sie ja auch betrifft. Also ist ja auch in Ihrem Interesse noch, das zu klären. Nämlich der Spiegel berichtet heute, dass aus dem Umfeld des rechtsextremen Magazins Kompakt gezielt für Zweitstimmen für das BSW geworden wurde. Sarah Wagenknecht gab Kompakt ein Wahlkampfinterview. Herr King, finden Sie eigentlich, dass eine gute Idee, dass offensichtlich da gezielt für Sie geworben wird?
1: Also wenn Kompakt für uns wirbt, das wusste ich nicht, finde ich so. Jetzt, sollen Sie machen, damit habe ich kein Problem. Ich finde, wir sollten als Politiker in der Lage sein, allen Medien Interviews zu geben, aber das ist keine politische Partnerschaft, sondern das hat einfach damit zu tun, dass wir gegen Cancel Culture sind und deswegen auch nicht aussuchen, mit welchen Medien wir sprechen und mit welchen nicht.
0: Dann bleiben noch zwei Fragen. Wie oft am Tag telefonieren Sie mit Frau Wagenknecht?
1: Wir schreiben eher Nachrichten.
0: Sie schreiben Nachrichten, gut. Deshalb kann sie nicht antworten. Herr King, Sie sind ja Geograf. Angenommen, Berlin bekommt ein neues Ortseingangsschild und da ist noch ein bisschen Platz drunter. Ja? Also Berlin, noch eine Zeile. Was steht da drunter?
1: Stadt des Friedens.
0: Stadt des Friedens.
1: So wie am Nikolaiviertel.
0: Herr King, ich danke Ihnen für das Gespräch und danke, dass Sie heute Abend unser Gast waren. Und bei Ihnen möchte ich mich fürs Zuhören und Zuschauen bedanken. Bleibt uns allen jetzt nur noch eins, die Kreuzchen an der richtigen Stelle zu machen am 20. September. Danke für Ihre Aufmerksamkeit. Und einen schönen Tag noch.
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4: Mit Anna Patacek. Gutshäuser, Schlösser, stillgelegte Fabriken. Sie haben an diesem Wochenende ihren großen Auftritt beim Tag des offenen Denkmals. Bundesweit, aber auch hier bei uns in der Region. Einige Tipps für Brandenburg hat Kulturreporter Volker Michael.
5: In Lüdersdorf in der Nähe des Parsteiner Sees gibt es ein wunderschönes Vorlaubenhaus, ein ganz besonderes Bauernhaus mit einem Laubengang, der mal ein öffentlicher Weg war. Thomas Skupi hat es in mühevoller Arbeit auf den Stand von 1820 gebracht.
6: Wir haben versucht, so viel wie möglich wirklich zu erhalten, so dass praktisch ganze Seitenwände, also nur einzelne Gefache noch gehalten werden konnten, die wir dann wieder in ein neues Fachwerk eingebunden haben. Und aber das Innere des Hauses ist tatsächlich so erhalten, wie es damals mal war.
5: Das ganze Wochenende gibt es im Vorlaubenhaus in Lüdersdorf beim Verein Dorfleben Musik, Tanz, Theater, Führungen und Spezialitäten der Region. Etwas weniger kulinarisch geht es im Tophaus in Eberswalde zu. Auf dem Gelände des Martin-Gropius-Klinikums steht das europaweit letzte Haus für unruhige Psychiatriepatienten. 1865 war es ein großer Fortschritt, für diese Menschen ein spezielles Haus zu bauen. Christine Keller kämpft um den Erhalt des Tophauses und lädt am Sonntag zur Besichtigung ein.
7: Und dann gibt es die Möglichkeit, diese Putzsicherungen sich anzugucken, also diese Farbgebungen und wie die Wände gestaltet waren. Und man kann auch einen zwar dunklen und nur mit Taschenlampe möglichen Blick in so ein, zwei Zellen werfen.
5: Das Tophaus in Eberswalde ist nur am Sonntag zugänglich. Bis zum Mittelalter reicht die Geschichte der Bierbrauerei Mort in Fürstenwalde zurück. Sigrid Bosse, geborene Mort, betreibt dort bis heute einen Getränkehandel, denn Bierbrauen lohnt sich schon lange nicht mehr. Sie öffnet die Türen des idyllischen alten Hofgebäudes.
8: Der darf mit mir hinabsteigen in unseren privaten Brauereimuseumskeller. Dort stehen Gerätschaften, mit denen hier gearbeitet wurde.
5: Sigrid Bosse wird ihre eigene Bohle ansetzen und ausschenken. Und wie überall sonst gibt es auch in Fürstenwalde Essen und Getränke.
4: Tipps für Ausflüge zum Tag des offenen Denkmals. Der Schriftsteller Günter de Bruijn galt als einer der wichtigsten Chronisten Brandenburgs. In diesem Jahr wäre er 100 Jahre alt geworden, ein Jubiläum, das an vielen Orten in Brandenburg begangen wird. Auch auf der Burg Beeskode haben sich einige Künstler auf die Spuren des Autors begeben. rbb24-Reporterin Eva Kirchner hat sich das angeschaut.
9: Unterm Dach des Salzhauses, auf dem historischen Burghof oder in den modernen Bühnenpavillons. Die Burg Beeskow hat sich in ein großes Kunstatelier verwandelt. 7 Künstler und Künstlerinnen aus Berlin, Brandenburg und Sachsen-Anhalt sind auf den Spuren von Günter de Bruijn bzw. erforschen die Einsamkeit. Die eigene, die anderer oder die, die Günter de Bruijn in seinem Refugium im Wald bei Görsdorf erfahren hat. Für die Malerin Ulla Walter aus Schöneiche eine besondere Aufgabe.
10: Ich weiß natürlich, dass es sehr viele Menschen gibt, die im tragischen Sinn einsam sind. Und da ist es für mich eine kleine Herausforderung, mit künstlerischen Mitteln die negative Einsamkeit zur positiven zu lenken.
9: Die 71-Jährige kombiniert unter dem Titel O Einsamkeit, du weites Feld klassische Malerei, Videokunst und Texte von Günter de Bruijn. Und sie hat die alte Schäferei an der Blabbermühle mitten im Wald selbst besucht.
10: Ich wollte mir vorstellen, wie Günter de Bruijn sich gefühlt hat, als er seinen Wohnort oder Schaffensort damals gesucht und gefunden hat.
9: Eine Erfahrung, die der Fotograf Sven Gatter vor 3 Jahren bereits gemacht hat. Das 2-monatige Abseitsstipendium der De Bruijn Stiftung hat den heute 47-Jährigen dorthin geführt.
11: Und habe da einen sehr intensiven Eindruck von dem Ort, an dem Günter de Bruijn gelebt hat, bekommen.
9: Im Rahmen des Künstlerplenärs will er seine damals begonnene Arbeit nun beenden.
11: Jetzt habe ich versucht, das auf eine generellere Ebene zu setzen und habe mich noch mal stärker mit dem Phänomen Einsamkeit beschäftigt, unabhängig von der Person Günter de Bruijn.
9: Entstanden sind Fotografien und Lyrik, die ab Sonntag im Rahmen einer Ausstellung auf der Burg Beeskow zu sehen sein werden.
4: Das war die RBB24 Inforadio Kultur.

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1: Um 19 Uhr mit Tobias Möck. Guten Abend. Eine Woche vor der Abgeordnetenhauswahl haben in Berlin tausende Menschen gegen Rechtsextremismus und für gesellschaftlichen Zusammenhalt demonstriert. Die Polizei schätzt die Zahl der Teilnehmer auf etwa 18.000. Die Organisatoren sprechen von 32.000 Menschen. Axel Hofmann, RBB 24.
2: Unter dem Motto Zeit, dass sich was dreht, waren 7 Demonstrationszüge von verschiedenen Stadtteilen aus zum Roten Rathaus nach Mitte gezogen. Dort stand anschließend eine gemeinsame Abschlusskundgebung auf dem Programm. Parallel dazu fanden in dutzenden deutschen Städten ähnliche Demonstrationen statt, unter anderem in Potsdam und Cottbus.
1: Eine Woche vor der Berliner Abgeordnetenhauswahl hat sich der BSW-Spitzenkandidat King von der AfD distanziert. Er sagte dem RBB, die inhaltlichen Schnittmengen seien überschaubar. Die Androhung der sogenannten Remigration lehne er ebenso ab wie die AfD-Pläne bei der Mieten- und Sozialpolitik. King bekräftigte, dass der Volksentscheid Deutsche Wohnen und Co. enteignen umgesetzt werden müsse. Das werde aber bis zu 3 Jahrzehnte dauern, damit der Haushalt nicht kippe. In Deutschland hält eine große Mehrheit Kanzler Merz nicht mehr für den geeigneten Mann im Amt. Wie aus einer Online-Umfrage des Instituts INSA für Bild hervorgeht, halten 78% der Befragten Merz nicht mehr für den richtigen Kanzler. Selbst unter den Unionswählern sprechen sich knapp 60% gegen Merz aus. Angesichts der hohen Preise an den Tankstellen mehren sich die Forderungen nach einem Spritpreisdeckel. Die Co-Chefin der Linken, Schwertner, sagte, die Übergewinne der Ölkonzerne müssten abgeschöpft und Menschen mit kleineren Einkommen gezielt entlastet werden. Brandenburgs Ministerpräsident Woidke sagte, dass andere Staaten in der Lage seien, die Verbraucher zu entlassen. Lasten. Georg-Stefan Rosef, RBB 24.
3: In Luxemburg, Polen, Belgien oder in Tschechien würden die Höchstpreise regelmäßig flexibel an die Marktlage angepasst, so Woidke. Wegen der zuletzt höheren Ölpreise infolge der Entwicklung des Irankriegs sind Spritpreise in den vergangenen Tagen noch einmal deutlich gestiegen.
1: Die deutschen Basketballerinnen haben den Einzug ins WM-Finale verpasst. Die Auswahl musste sich dem Favoriten Frankreich mit 64-86 geschlagen geben. In der Fußball-Bundesliga hat Dortmund seine Siegesserie fortgesetzt. Der BVB besiegte Paderborn 3-0. Außerdem spielten Hoffenheim-Stuttgart 2-1, Freiburg-Mönchengladbach 5-0, Augsburg-Leverkusen 2-2 und Mainz-Frankfurt 1-3. Soweit die Nachrichten. 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Das Wetter. Aktuell in Berlin um 22 Grad, in Brandenburg zwischen 20 in Angermünde und 22 Grad in Baruth. Nachts von der Prignitz schauerartiger Regen, 15 bis 12 Grad. Morgen kaum Sonne, zeitweise Regen um 20 Grad. Die Zeit, es ist 19.03 Uhr.
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4: Mit Lars Becker. Die Ergebnisse des Samstagnachmittags aus der Bundesliga der 5 Partien haben Sie gerade in den Nachrichten gehört. Seit 18.30 Uhr läuft die Samstagabendpartie Köln gegen Bremen. Werder-Keeper Karl Hein hat früh einen Handelfmeter gegen Kölns Thijs Dalinga pariert, aber nach 12 Minuten dann doch die Führung für den FC durch Linden Meiner. So steht's auch, und diese Führung für Köln ist hochverdient. Sie haben deutlich mehr vom Spiel und auch deutlich mehr Chancen. Die erste Live-Einblendung, dann die Schlussphase der ersten Halbzeit ab 19.15 Uhr. Und damit geht's zum Basketball, zur Weltmeisterschaft der Frauen. Die wird ja in Berlin ausgetragen. Heute die beiden Halbfinalduelle ab 20 Uhr. Spanien gegen Topfavorit und Titelverteidiger USA. Und zuvor hat die deutsche Mannschaft verloren gegen Frankreich. Am Ende deutlich 64-86. Armin Lehmann.
5: Am Ende waren die Französinnen eine Nummer zu groß für das großartig kämpfende deutsche Basketballteam. Die deutschen Frauen leisteten sich zu viele Ballverluste und scheiterten immer wieder an den überragend verteidigenden Französinnen. Und deshalb gab es am Ende aus deutscher Sicht eine 64-86 Niederlage gegen die Französinnen. Das klingt sehr deutlich, aber lange waren sie eng dran und hatten noch die Möglichkeit, das Spiel vielleicht zu drehen. Erst in der Schlussphase zog das französische Team dann eiskalt davon. Deutschland also verliert das Halbfinale, aber am Sonntag haben sie noch die Chance auf eine Medaille.
4: Die Kapitänin Marie Güllich.
6: Natürlich irgendwie frustrierend. Diese Turnover waren einfach jedes Mal ein Schlag ins Gesicht und der hat uns sehr viel Energie gekostet und am Ende auch irgendwie das Selbstbewusstsein und der Mut einfach. Das ist eher so das Frustrierende. Das Verlieren, ich meine, man darf gegen Frankreich verlieren. Die sind krass. Natürlich wäre es geil gewesen, im Finale zu stehen. So, natürlich träumt man davon am Ende des Tages, aber für mich geht es eher darum, wie man verliert und nicht, dass man verliert.
4: Deutschland spielt morgen um Bronze. Soweit der Sport mit Lars Becker. 19.15 Uhr geht's weiter.
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7: Mit Julia Walter. In Südengland hat es diese Woche zwei große Protestaktionen gegeben, und zwar gegen illegale Einwanderung. Erst in Dover, dann in Portsmouth, nachdem dort ein Flüchtlingsboot angekommen war. Jetzt hat sich herausgestellt, dass auch die Seenotretter, die den Geflüchteten in Portsmouth geholfen haben, massiv angefeindet wurden. Experten sprechen von einer neuen Form der rechten Mobilisierung. Franziska Hoppen berichtet.
8: Am vergangenen Sonntag hatten sich hunderte Demonstranten in der südenglischen Hafenstadt Portsmouth versammelt. Sie blockierten die Straßen, um Busse mit Flüchtlingen zu stoppen, die kurz zuvor im Schlauchboot den Ärmelkanal überquert hatten. Dabei wurden Polizisten verletzt und Autos beschädigt und, wie sich später herausstellte, auch Seenotretter angegangen. Dieses Video etwa zeigt, wie Personen in einem Boot sich dem der RNLI nähern, der britischen Seenotrettungsorganisation, und deren Helfer als Verräter beschimpfen. Später wurden Fotos der Seenotretter im Internet geteilt, wo User dazu aufriefen, ihre Namen und Adressen bekannt zu machen und mit Gewalt drohten. Auch vor der Zentrale der RNLI in der Stadt Poole kamen Demonstranten zusammen. Sie werfen den Seenotrettern vor, illegale Migration zu unterstützen. Von den Anwohnern in Poole gab es teils Verständnis für die Aktion.
9: We feel concerned for our community.
8: Wir sorgen uns um unsere Gemeinden, die Zukunft unserer Kinder. Offene Grenzen sind einfach keine Lösung. Sagt etwa dieser Herr, und ein anderer glaubt, es gibt Menschen, die auf See wirklich in Gefahr sind, aber die RNLI kann ihnen wahrscheinlich nicht helfen, weil sie Migranten im Ärmelkanal aufgreift. Diese Vorwürfe seien so nicht haltbar, sagt Peter Sparks, Geschäftsführer der RNLI, die durch Spenden finanziert wird. Wir sind letztes Jahr mehr als 9000 Mal von der Küstenwache beauftragt worden und ausgerückt. Nur 109 Mal wegen Menschen in Not im Ärmelkanal. Das sind 1,2% unserer gesamten Rettungseinsätze. Fast 95% der Bootsflüchtlinge werden von der Grenzschutzbehörde aufgegriffen. Zudem ging die Zahl der Bootsflüchtlinge deutlich zurück. Von Januar bis September 2026 kamen 43% weniger Menschen als im Vorjahreszeitraum. Doch Joe Malhal, Forschungsleiter der Antirassismusorganisation Hope Not Hate, glaubt nicht, dass die Drahtzieher hinter den Protesten in Portsmouth und tags zuvor auch in der Hafenstadt Dover sich an diesen Zahlen orientierten. Er sagt im Podcast The News Agents,
10: They believe that Britain is being invaded.
8: Sie glauben, dass Großbritannien überrannt wird. Diese Weltanschauung, dass eine solche Masseninvasion stattfindet und dass der Staat, die Polizei sowie die französischen und britischen Behörden daran mitschuldig sind, ist ihnen so tief eingeprägt, dass ein relativ drastischer Rückgang der Zahlen ihre Motivation nicht wirklich beeinträchtigen wird. Mobilisiert hatte die Demonstranten der Brite Danny Thomas. Er ist ehemaliger Bodyguard des bekannten britischen Rechtsextremen Tommy Robinson und Anführer der neuen Gruppe Patriot Platform. Auf deren Internetseite heißt es, es brauche weniger Kommentatoren und mehr Menschen, die bereit seien zu handeln. Forscher Malhal spricht von einer neuen Form des Aktivismus. Stärker im Verborgenen organisiert, aggressiver, mit mehr Selbstjustizcharakter. Und in Portsmouth waren bekannte Neonazis aus verschiedenen Gruppen, die wir beobachten, unterwegs. Das sind keine besorgten Anwohner, die Angst davor haben, was mit ihrer Gemeinde geschieht. Das sind Aktivisten aus der radikalen Rechten, die Spannungen schüren, bestehende Ängste in der Bevölkerung ausnutzen und diese auf wirklich gefährliche Weise instrumentalisieren. Malhal rechnet mit weiteren Protesten der Gruppe. Die RNLI hat ihre Mitarbeiter angewiesen, notfalls Geschäftsstellen und Rettungsbootsstationen zu schließen, sollten sie sich nicht sicher fühlen.
7: Franziska Hoppen über die jüngsten Angriffe auf Seenotretter in Großbritannien. Knapp eine Woche ist es her, da wurde aus Prognosen Gewissheit. 43,8% der Stimmen hat die AfD in Sachsen-Anhalt bekommen. Was deren Parteimitglieder jubeln ließ, hat viele andere mit Sorgenfalten auf der Stirn zurückgelassen. Zehntausende sind bundesweit deshalb heute auf die Straße gegangen, um ein Zeichen zu setzen. Gegen die AfD und auch für ein Verbotsverfahren. Esther Distelmann berichtet.
11: Unter dem Motto »Kein Schritt zurück« gegen die AfD und rechte Hetze sind nach übereinstimmenden Angaben von Polizei und Veranstaltern rund 20.000 Menschen durch die Düsseldorfer Innenstadt gezogen. Auf den Transparenten war etwa zu lesen »Kein Platz für Rattenfänger« oder »Jetzt können wir herausfinden, was wir anstelle unserer Großeltern getan hätten«. Auch in Hamburg gingen tausende Menschen auf die Straße. Mit dabei die Ratsvorsitzende der Evangelischen Kirche in Deutschland, Kirsten Fers. In der Rede sagte Fers, es entsetze sie zutiefst, dass so etwas wieder möglich sei in unserem Land mit dieser Geschichte. Für die Kirche sei glasklar, völkisch-nationales Denken ist mit christlichem Glauben nicht vereinbar. Zu der Demonstration hatte die Prüf-Initiative aufgerufen. Prüf fordert die Überprüfung von Parteien, die der Verfassungsschutz beobachtet und als Verdachtsfall oder als gesichert rechtsextrem eingestuft hat. Auch in Magdeburg folgten mehr als 1000 Demonstranten dem Aufruf der Initiative. Und auch in Bayern fanden Kundgebungen statt. In München etwa wurde unweit des Siegestors demonstriert. Nach Angaben der Polizei nahmen rund 12.000 Menschen teil. In Regensburg kamen mehrere tausend Menschen auf den Domplatz, unter ihnen auch Oberbürgermeister Thomas Burger von der SPD. Die Regensburger Initiative gegen Rechts hatte zu dieser Protestaktion aufgerufen. Nach Schätzungen beteiligten sich rund 5.000 Menschen.
7: Nachts ist es schon deutlich zu spüren, die kalten Monate stehen bevor, bald werden die ersten Heizungen laufen. Aber die Gasspeicher sind nicht so voll wie üblich um diese Zeit. Zuletzt haben deshalb der zuständige Verband und die Opposition vor Engpässen beim Gas gewarnt. Die Bundesnetzagentur sieht das anders und gibt sogar Entwarnung. Eva Huber berichtet.
12: Bei der Gasversorgung sieht der Chef der Bundesnetzagentur Klaus Müller Deutschland gut gewappnet für den kommenden Winter. Die Speicher sind zu rund 55% gefüllt. Das ist zwar deutlich niedriger als in den vergangenen Jahren um diese Zeit, aber schon jetzt ist etwas mehr Gas in den Speichern, als im ganzen letzten Winterhalbjahr daraus entnommen wurde, sagte Müller der deutschen Presseagentur. Die Gasspeicher könnten also schon jetzt für den Winter reichen. Und in den nächsten Wochen bliebe noch Zeit für weitere Einspeicherungen, erklärte der Behördenchef. Außerdem setzt die Bundesregierung neben Gasspeicher auf Pipeline-Gas aus Norwegen und auf Flüssigerdgas über die LNG-Terminals. In den vergangenen Tagen hatte unter anderem der Verband der Gasspeicherbetreiber vor historisch niedrigen Füllständen gewarnt und Erleichterungen und Anreize gefordert, um das Einspeichern von Gas attraktiver zu machen. Die Bundesnetzagentur ist gegen staatliche Eingriffe. Ebenso wie Kanzler Merz. Er warnte Mitte der Woche vor hektischen Kaufaktionen, die die Gaspreise in die Höhe treiben könnten.
7: Im Nordwesten von Frankreich, unweit von Rouen, ist gestern Abend ein Regionalzug entgleist. Mehrere Personen wurden verletzt. Nach aktuellen Erkenntnissen gehen die Ermittler von Sabotage aus. Henrik Lesser-Willung aus dem ARD-Studio in Paris weiß, welche Hinweise den Behörden vorliegen.
13: Nach ersten Erkenntnissen soll ein Stück Schiene auf das Gleis transportiert und dort abgelegt worden sein. Die Gründe müssten im Rahmen einer Untersuchung geklärt werden, sagte der Staatsanwalt der Stadt Rouen, Sébastien Gallois. Die französische Tageszeitung Le Parisien berichtet, das platzierte Stück Gleis soll laut Ermittlern 250 bis 300 Kilogramm wiegen. Eine Stunde zuvor war ein anderer Zug noch problemlos über die Strecke gefahren. Der Lokführer unterzog sich Drogen- und Alkoholtests, sie fielen negativ aus. Der betroffene Regionalzug war mit 186 Passagieren zwischen Rouen und Caen unterwegs, als er entgleiste. 44 Passagiere wurden verletzt, eine 18-Jährige unter ihnen schwer. Laut Staatsanwalt Gallois schwebt die junge Frau nicht mehr in Lebensgefahr. Der Zugverkehr in der Region ist laut der Betreibergesellschaft wieder angelaufen. Am Freitagabend und Samstagmorgen war es in der Region zu größeren Störungen gekommen.
7: Immer mehr Schülerinnen und Schüler in Deutschland schlafen schlecht oder fühlen sich erschöpft. Das hat eine Umfrage im Auftrag der Krankenkasse DAK ergeben. Die Autoren sehen einen Zusammenhang zu den schlechten Ergebnissen der jüngsten PISA-Studie. Wer erschöpft ist, lernt nicht gut. Und der Schlaf könnte beeinträchtigt sein durch lange Handy-Bildschirmzeiten. Einzelheiten von Daniel Bresser.
14: Fast die Hälfte der 5- bis 10-Klässler klagt über Schlafprobleme und damit mehr als noch vor ein paar Jahren. Der Verband der Kinder- und Jugendärzte vermutet unter anderem zu viel Social Media als möglichen Grund dafür. Verbandspräsident Hubmann meint, wer bis spät in die Nacht durch TikTok und Co. scrollt, komme schlechter zur Ruhe. Die Krankenkasse sieht außerdem einen Zusammenhang mit den neuen schwachen PISA-Ergebnissen der deutschen Schülerinnen und Schüler. Wer ständig müde ist, könne sich auch schlechter aufs Lernen konzentrieren.
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4: Und mit Lars Becker seit 18.30 Uhr läuft die Abendpartie zwischen Köln und Bremen. Sie hören jetzt die Schlussphase der ersten Halbzeit. Köln führt mit 1:0 gegen Werder und der Reporter ist Philipp Hofmeister in Köln.
15: Es ist ein Topspiel, das vollgepackt, das vollgeladen ist mit Tradition und Emotion. Aber so richtig packend war es bislang nur in der Anfangsviertelstunde hier zwischen dem ersten Fußballclub aus Köln und dem SV Werder Bremen. Die Gastgeber, die Kölner, sind verdientermaßen 1:0 vorn. Aber der SV Werder zumindest jetzt etwas druckvoller in der Schlussphase dieser ersten Hälfte. Es wird einen Eckball geben für den SV Werder. Von der rechten Seite Chucky, der Neuzugang der Spanier, hatte den rausgeholt. Und jetzt ist Grüll rausgelaufen, um diesen Ball von der rechten Seite mit dem rechten Fuß jetzt gleich nach innen zu bringen. Die langen Kerls aus der Innenverteidigung sind mit vorn. Der Pieper, der Friedel, der Ball kommt in Richtung Elfmeterpunkt. Zunächst mal die Kölner, zweiter Ball am Fuß der Bremer, per Flachpass hineingegeben. Nochmal in den Strafraum, kommt Postbenden zurück. Sie suchen Füllkrug, sie finden nur Grüll auf der anderen Seite. Der holt aus, Flachpass in den Strafraum und doppelte unabsichtliche Hackenverlängerung. Eine lustige Kausalkette anzuschauen, landet dann am Ende das Spielgerät in den Händen von Marvin Schwäbe im Kölner Kasten. 1:0 steht es für den FC und das schon seit der 11. Spielminute. Die Kölner belohnten sich für eine extrem intensive, für eine starke Anfangsviertelstunde. Lindenmeiner nach dem katastrophalen Fehler im Spielaufbau vom Bremer Pieper, der am Ende per Flachschuss traf. 3 Minuten zuvor schon die Topchance für den FC, hier in Führung zu gehen. Aber Karl Hein im Bremer Tor hielt einen recht schwach geschossenen Handelfmeter von Stürmer Thais Dalinga. Said El Mala, das sei auch noch erwähnt, sitzt weiterhin nur draußen, könnte aber im zweiten Durchgang reinkommen. Jetzt wird Mikey Moore steil geschickt. Die Tottenham-Leihgabe sehr aktiv, sehr bemüht, fußballerisch ziemlich gut drauf. Der junge Engländer, der aber jetzt auch aus diesem Ball zunächst mal nichts machen kann. Und vielleicht hat der SV Werder noch eine Idee in den Schlusssekunden dieser Nachspielzeit, die in Kürze abgelaufen sein wird. Es geht zunächst mal wieder hintenrum über den eigenen Strafraum. Da der lange Ball nach vorne, da ist Ehren Dingci gestartet, kommt mit seinem Tempo allerdings zunächst mal nicht durch. Dann der Ball rüber, da ist Füllkrug, der kommt aus dem Halbraum angelaufen. Marvin Schwäbe im Kölner Kasten ist schneller draußen, pflückt die Kugel herunter und initiiert nochmal schnell möglicherweise einen FC-Angriff. Der aber wird zurückgepfiffen. Pause ist in Köln-Müngersdorf. Tolle Stimmung. Und wie gesagt, ganz viel Tradition unten auf der Wiese. Der FC aus Köln aber ist wacher, ist präsenter in diesem Topspiel und führt zur Pause gegen Werder Bremen dementsprechend durch den Treffer von Lindenmeiner verdientermaßen mit 1:0.
4: Vielen Dank, Philipp Hofmeister. Wir sind natürlich dann in der nächsten Stunde ab 20.15 Uhr wieder dabei mit der Schlussphase, den Schlussminuten dieser Partie in Köln. Jetzt kümmern wir uns erstmal in aller Gemütlichkeit und Ausführlichkeit um die 5 Partien des Samstagnachmittags. Und da hat der FC Augsburg seine Tabellenführung verloren, aber bleibt weiter ungeschlagen. Die Partie gegen Leverkusen endet 2:2. André Siems.
16: Frustriert stand Leverkusen-Trainer Carles Martinez an der Seitenlinie, als der Schiedsrichter das Spiel abpfiff. Sein Team hat ganz viel richtig gemacht, hatte viel mehr Ballbesitz als Augsburg und insgesamt 15 gute Chancen, ein Tor zu machen. Aber auf der Anzeigetafel stand nur ein 2:2. Der FCA kam nach einer extrem schwachen ersten Hälfte gut gelaunt aus der Kabine und drehte das Spiel. Nach der Leverkusener Führung durch Kofane traf zweimal Gregoritsch, zweimal patzte die Leverkusener Abwehr. Doch die Augsburger waren wieder zu zaghaft, verteidigten alles hinten weg, bis Schick noch in der Schlussphase den Ausgleich machte, in einem rasanten Fußballspiel.
4: Hier ist er, der Mann, der den Ausgleich erzielt hat, Patrick Schick.
17: Also der Glück ist, dass wir haben nicht verloren, aber natürlich, wir haben das Gefühl, dass wir haben 2. Punkte hier gelassen.
4: Weil Gregoritsch nach der Pause innerhalb weniger Minuten das 1:0 für Leverkusen in ein 2:1 für Augsburg verwandelt hat. Tabellenführung weg, ist uns völlig egal. Gucken wir gar nicht drauf, sagt Manuel Baum, der Trainer.
18: Wir sind keine Tabellenmannschaft. Und Tabellenmannschaften schauen auf die Tabelle. Wir sind eine Spielemannschaft. Und Spielemannschaften beschäftigen sich immer nur damit, wie gewinnen wir das nächste Spiel. Die Tabellen können andere dann zusammenbauen, je nachdem, wie viele Punkte wir haben. Aber wir schauen auf Spiele.
4: Habe ich auch noch nicht gehört. Wir sind eine Spielemannschaft und keine Tabellenmannschaft, Manuel Baum aus Augsburg. Und damit geht's zur nächsten Partie, zum neuen Tabellenführer. Das ist Freiburg mit dem 3. Sieg im 3. Spiel. Ein souveränes 5:0 gegen Mönchengladbach. Detlef Lindner.
19: Der SC Freiburg startet zum ersten Mal mit 3 Siegen in eine Bundesliga-Saison. Gladbach erwischt es dagegen erstmals mit 3 Niederlagen zu Beginn einer Spielzeit. Der Sportclub war die hochüberlegene Mannschaft. Matanovic und Engelhardt, dem Ex-Gladbacher gelang jeweils ein Doppelpack. Eggestein packte aus 8 Metern mit dem 5:0, dann kurz vor Schluss sogar noch einen drauf. Die Borussia schwer angeschlagen, chancenlos letztendlich und nach einer knappen Stunde dann auch nur noch zu 10. Kapitän Tim Kleindienst sah nach wiederholtem Foulspiel frustriert und verdient gelb-rot. Es wird also eng für Trainer Eugen Polanski. Gladbach empfängt am kommenden Wochenende dann Mainz. Der Sportclub tritt vor der Länderspielpause in Frankfurt an.
4: Der beste Saisonstart in der Bundesliga der Vereinsgeschichte. Da kann der Trainer, da kann Julian Schuster doch einfach nur zufrieden sein.
20: Ja, schön ist es für den Moment. Es war aber auch eine Menge Arbeit, vor allem zu Beginn des Spiels. Gladbach mit viel Energie in das Spiel dann eben auch gestartet. Da mussten wir dagegen halten, das haben wir getan. Über die Zeit dann mehr Kontrolle über das Spiel gehabt, eigene Chancen dann auch kreiert. Die Tore natürlich in wichtigen Momenten dann auch geschossen und ja, von daher natürlich sehr schön, dass wir eben heute nachgelegt haben, die Situation eben auch angenommen haben und das ist sehr, sehr positiv.
4: Ganz anders die Situation in Mönchengladbach, deklassiert 0:5 in Freiburg, da ist doch kaum vorstellbar, dass Coach Eugen Polanski nach der 3. Niederlage in Serie weitermachen kann, die Tordifferenz übrigens 3:12.
20: Ja, bittere Realität, bittere Bundesliga-Realität. Also verteidigen, wie wir verteidigen, plus die individuellen Fehler, die wir dann machen zu Gegentoren und dann auch das dann mit einläuten, ist dann extrem schwierig.
4: Der Sportchef von Mönchengladbach, Rufen Schröder, hat übrigens ein klares Bekenntnis zu Polanski vermieden. Dortmund gegen Paderborn, die nächste Partie. Der BVB ebenfalls mit dem 3. Sieg und jetzt Tabellenzweiter. Dortmund nach einem ungefährdeten 3:0 Erfolg gegen Aufsteiger Paderborn. Oben auf Christian Schulze.
16: Strahlende Gesichter bei Borussia Dortmund. Auch das 5. Pflichtspiel dieser Saison wird gewonnen. Am Ende gegen Aufsteiger SC Paderborn verdient sowie standesgemäß. Bereits nach 5 Minuten schlug die erstmals von Beginn an agierende BVB-Doppelspitze zu. Serhou Guirassy auf Fabio Silva 1:0. Ein Sturmlauf der Dortmunder entwickelte sich danach aber nicht. Paderborn spielte zunächst munter mit und stand defensiv gut, nur nach vorne kam überhaupt nichts zustande. 2 Guirassy-Tore zählten aufgrund von Abseits vor der Pause nicht. In der zweiten Halbzeit entwickelte Dortmund mehr und mehr Druck. In der Schlussphase war es dann der eingewechselte Felix Metscher, der gleich 2-mal traf. Sein Schlusspunkt zum 3:0, ein Fallrückzieher.
4: Bester Saisonstart für den BVB seit 2015, dazu das gelungene Comeback von Nationalspieler Nico Schlotterbeck. Ist doch alles schick, Trainer Nico Kovac.
21: Ja, ich finde, dass wir in der ersten Halbzeit das Spiel mehr kontrolliert haben, haben selbst ein schönes Tor durch Fabio erzielt und klar, 2 Abseitstore, das ist ein bisschen immer knapp gewesen. Wir haben nicht zugelassen über 90 Minuten. Zweite Halbzeit haben wir es richtig gut gemacht, also nicht nur die Tore, die wunderschönen Tore, die Felix dann auch erzielt hat, sondern auch, ja, dann weiß ich, wir hatten eine Latte, wir hatten, ich glaube, 2-3 Mal alleine auf den Torhüter. Also wir müssen das Spiel schon höher gewinnen. Aber für mich war es wichtig, dass wir es sehr, sehr gut gemacht haben nach dem Champions-League-Abend.
4: Weiter geht's mit Hoffenheim gegen Stuttgart. Der erste Sieg für die TSG. Hoffenheim bezwingt Stuttgart mit 2:1. Für den VfB ist es bereits die 2. Niederlage im 3. Spiel. Matthew Gennest-Schön.
22: Dieses Baden-Württemberg-Duell zwischen der TSG Hoffenheim und dem VfB Stuttgart hat Spaß gemacht. Kein langes Abtasten, eine hohe Intensität und ein schnelles erstes Tor nach 13 Minuten. Adam Loschek zum 1:0 für die TSG. Und die können sie auch diese Führung bis in die Pause retten. Stuttgart gleich danach durch Maximilian Mittelstädts Abstauber nach 47 Minuten aus und hat mächtig Rückenwind. Doch Hoffenheim kommt nach einer knappen Stunde aus dem Nichts wieder zur erneuten Führung. Und wieder ist es Adam Loschek. Erst mit rechts, dann mit links, wuchtig ins kurze Eck. Keine Chance für Bredlo im Stuttgarter Tor. Und der VfB, der vertändelt die guten Möglichkeiten, die beste durch Dennis Undav und sorgt dafür, dass Hoffenheim erstmals in dieser Saison eine Führung über die Zeit bringt und mit diesem 2:1-Sieg gegen den VfB Stuttgart die ersten 3 Punkte einfährt.
4: Ja, 2-mal trotz Führung verloren, jetzt endlich der erste Saisonsieg, TSG-Coach Christian Ilzer.
23: Ja, tut gut. Ist uns wesentlich lieber, am Platz zu leiden. Ein Top-Team in Deutschland. Und ja, da musst du bereit sein, Mut mitzubringen am Platz im Spiel mit dem Ball. Du brauchst diese Aktionen, diese Einzelaktionen auch, wo Bamba sein 1-1 löst, wo Losche die 2 Tore macht, wo Olli in den richtigen Momenten dann auch das Ergebnis festhält. Und uns ist es weit lieber, am Platz zu leiden und in der Kabine Partystimmung zu haben.
4: Das war der Trainer von Hoffenheim, Christian Ilzer. Krischa Prömel, Ex-Hoffenheimer, jetzt in Stuttgart über die Gründe der Niederlage des VfB.
24: Ja, weil wir zu leicht die Gegentore bekommen haben und zu wenig aus unseren Chancen gemacht haben. Ich fand, über weite Strecken haben wir ein gutes Spiel gemacht. Wir haben uns reingehauen, wir haben die Zweikämpfe angenommen, wir haben intensiv gespielt. Ja, aber das Spiel wird häufig im 16er entschieden und da haben wir es heute der TSG zu leicht gemacht und wir waren nicht kaltschnutzig genug.
4: Bleibt noch Mainz gegen Frankfurt. Der FSV hat das Derby gegen die Eintracht mit 1:3 verloren. Florian Winkler.
1: Ein Befreiungsschlag für die Eintracht. Der erste Saisonsieg war wichtig und vor allem auch erleichternd. Im Rhein-Main-Duell gegen Mainz zeigte Frankfurt diesmal über die komplette Spielzeit die nötige Schärfe und vor allem defensive Stabilität. Dazu erwischte Can Usun einen Top-Tag und traf gleich doppelt. Zwischenzeitlich hatte Burkhardt, der Ex-Mainzer, für die Gäste auf 2:0 erhöht. Der FSV zeigte sich über weite Strecken offensiv zu harmlos, vor allem im Abschluss, und vergab durch Kapitän Amiri sogar die Chance zum 1:1 Ausgleich per Elfmeter. Eintracht-Keeper Autobolo hielt kurz vor der Pause. Das 1:3 durch 05-Stürmer Tietz kam kurz vor dem Ende viel zu spät. Die Rheinhessen kommen im eigenen Stadion nicht richtig in Fahrt. Die Eintracht feierte dagegen den erst zweiten Sieg in Mainz überhaupt in der Bundesliga.
4: Die Systemumstellung in der Abwehr von Eintracht-Coach Adi Hütter, sie hat funktioniert.
2: Ich finde, dass die Dreierkette respektive Fünferkette, die wir unter der Woche begonnen haben zu trainieren, die Jungs haben das super umgesetzt. Ich habe eine Mannschaft auf dem Platz gesehen, die von der ersten bis zur letzten Minute alles gegeben hat, die auch nicht unverdient gewonnen hat hier in Mainz. Knackpunkt war sicherlich die paar Minuten vor der Pause gehaltene Elfmeter und dann das 2:0.
4: Ja, hätte anders laufen können, Mainz-Trainer Urs Fischer.
3: Wir hatten dieses Momentum, wenn wir einen Elfmeter vielleicht reinmachen. Ja, dann hast du diese schlechte Halbzeit eben nicht mehr im Kopf. Das nimmst du dann auch mit in die zweite Hälfte. Am Ende muss man einfach sagen, dass wir verdient verloren haben, weil die erste Halbzeit nicht gut war.
4: Der erste FC Union hatte ja schon gestern Abend an der Alten Försterei gegen Aufsteiger Schalke mit 1:3 verloren, bleibt damit weiter sieglos. Erster Sieg dagegen für S04 nach der Rückkehr nach 3 Jahren Zweitklassigkeit in die Bundesliga. Freiburg und Dortmund mit 3 Siegen und optimal 9 Punkten an der Tabellenspitze. Dritter Augsburg, dann folgen Aufsteiger Elversberg und die Bayern. Diese beiden Teams treffen sich morgen Nachmittag in Elversberg. Zuvor die zweite Sonntagspartie Leipzig gegen den HSV. Union mit 1 Punkt auf Rang 16, dahinter nur noch die punktlosen Teams aus Hamburg und Mönchengladbach. In der zweiten Liga hat Magdeburg Kaiserslautern die erste Saisonniederlage beschert und die ist erstaunlich deutlich ausgefallen. Der erste FCM gewinnt mit 3:0 und Trainer Patrick Sander war von seiner Mannschaft aber mal richtig angetan.
5: Die ersten 15 Minuten waren, besser geht es ganz einfach nicht. Wir haben Lautern keine Luft zum Atmen gegeben. Wir waren immer wieder da, wir waren präsent. Wir haben eigentlich alles gewonnen, was es zu gewinnen gibt. Wir haben 2. Bälle bekommen, jeden Zweikampf, ob oben, ob unten, waren wir da und zu Recht dann auch die Tore erzielt. Und ich will mich auch nicht hinstellen und irgendwie das Haar in der Suppe suchen, sondern einfach sagen, toller Auftritt, und wenn ich einen Hut hätte, dann würde ich ihn ziehen.
4: Ansonsten 2x unentschieden, Bochum führt 1:1 und Braunschweig gegen Dresden 2:2. Ab 20.30 Uhr noch die Partie St. Pauli gegen Wolfsburg. Nürnberg ist Tabellenführer vor Hertha BSC, Magdeburg und Heidenheim. Die Berliner können morgen mit einem Sieg bei Aufsteiger Osnabrück Nürnberg wieder von der Spitze verdrängen. Energie Cottbus ist in Karlsruhe gefordert. In der dritten Liga hat Tabellenführer Duisburg die erste Saisonniederlage hinnehmen müssen. 1:2 im sogenannten Straßenbahn-Derby-Duell bei Zweitliga-Absteiger Düsseldorf. Essen deklassiert Würzburg 6:2. Verl schlägt Meppen 2:1. Saarbrücken verliert gegen Ingolstadt 0:1. Havelse, Groß-Asbach unentschieden 2:2. Rostock hat gestern bei Fortuna Köln eine 0:4 Klatsche kassiert. Duisburg trotz der Niederlage weiter an der Spitze vor Essen, Saarbrücken und Viktoria Köln. Rostock ist Sechster. In der Bundesliga der Frauen hat der erste FC Union auch das 4. Spiel verloren, 0:3 in Köln. Für Trainerin Marie-Louise Ether und ihr Team weitet sich der Fehlstart zur Krise aus. Saisonziel ist ein Platz unter den Top 5. Ein weiteres Ergebnis: Leipzig schlägt Nürnberg mit 2:1. Die deutschen Basketballerinnen sind im Halbfinale der Weltmeisterschaft in Berlin an Frankreich gescheitert und das deutlich 64:86. Hier ist eine der deutschen Spielerinnen ein bisschen frustriert nach der Niederlage, Marie Güllich.
6: Natürlich irgendwie frustrierend. Diese Turnover waren einfach jedes Mal ein Schlag ins Gesicht und der hat uns sehr viel Energie gekostet und am Ende auch irgendwie das Selbstbewusstsein und der Mut einfach. Das ist eher so das Frustrierende. Das Verlieren, ich meine, man darf gegen Frankreich verlieren. Die sind krass. Natürlich wäre es geil gewesen, im Finale zu stehen. So, natürlich träumt man davon am Ende des Tages. Aber für mich geht es eher darum, wie man verliert und nicht, dass man verliert.
4: Deutschland und Marie Güllich spielen morgen um Bronze. Frankreich steht im Finale. Die Gegner jeweils werden ermittelt ab 20 Uhr im zweiten Halbfinale. Spanien gegen Topfavorit und Titelverteidiger USA. Und damit noch zum Radsport. Enric Maas hat auch die letzte wirkliche Prüfung bei der Spanien-Rundfahrt überstanden. Der Spanier steht nach der äußerst schweren Bergetappe vor dem Gesamtsieg. Am vorletzten Tag der 81. Vuelta baute Maas seinen Vorsprung Vorsprung auf Verfolger Primož Roglič auf 2 Minuten 15 Sekunden aus. Der Sport mit Lars Becker.

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1: 19.30 Uhr ist es. Mein Name ist Tobias Möck. Guten Abend. Eine Woche vor der Abgeordnetenhauswahl haben in Berlin tausende Menschen gegen Rechtsextremismus und für gesellschaftlichen Zusammenhalt demonstriert. Bei der sogenannten Stern-Demo führten verschiedene Demozüge zum Roten Rathaus. Markus Laton, RBB 24.
2: Bei der dortigen Kundgebung positionierten sich die Redner gegen die Alternative für Deutschland und riefen unter anderem zu einem Verbot der Partei auf. Laut Berliner Polizei nahmen knapp 19.000 Menschen an der Demonstration teil. Die Veranstalter sprechen von über 30.000. Zu Zwischenfällen sei es nicht gekommen.
1: Der BSW-Spitzenkandidat King hat sich eine Woche vor der Berliner Abgeordnetenhauswahl von der AfD distanziert. Er sagte dem RBB, die inhaltlichen Schnittmengen seien überschaubar. Die Androhung der sogenannten Remigration lehne er ebenso ab wie die AfD-Pläne bei der Mieten- und Sozialpolitik. King bekräftigte, dass der Volksentscheid Deutsche Wohnen und Co. enteignen umgesetzt werden müsse. Das werde aber bis zu 3 Jahrzehnte dauern, damit der Haushalt nicht kippe. In Deutschland hält eine große Mehrheit Kanzler Merz nicht mehr für den geeigneten Mann im Amt. Wie aus einer Online-Umfrage des Instituts INSA für Bild hervorgeht, halten 78% der Befragten Merz nicht mehr für den richtigen Kanzler. Selbst unter den Unionswählern sprechen sich knapp 60% gegen Merz aus. Mitte vergangenen Jahres waren dem Bericht zufolge insgesamt noch über 30% mit der Arbeit des Kanzlers zufrieden.

0: geben. Sie spielen damit morgen in Berlin um Bronze. In der Fußball-Bundesliga hat Dortmund seine Siegesserie fortgesetzt. Der BVB besiegte Paderborn 3:0. Außerdem spielten Hoffenheim Stuttgart 2:1, Freiburg Mönchengladbach 5:0, Augsburg Leverkusen 2:2 und Mainz Frankfurt 1:3. Soweit die Nachrichten. 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Das Wetter. Aktuell in Berlin um 22 Grad, in Brandenburg zwischen 20 in Angermünde und 22 Grad in Baruth. Nachts von der Prignitz schauerartiger Regen bei 15 bis 12 Grad. Morgen kaum Sonne und zeitweise etwas Regen bei Höchstwerten um 20 Grad. Die Zeit, es ist 19.33 Uhr.
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2: Ein Begriff macht die Runde. Ein einziges Wort, das eine ganze gesellschaftliche Haltung ausdrücken soll. Es taucht gerade überall auf.
3: Stabil.
2: Zum Beispiel bei Katharina Dröge, der Fraktionschefin der Grünen, wenn sie in der Generaldebatte im Bundestag über die Menschen spricht, die die AfD nicht wählen.
4: Lassen Sie uns bei all dem die ganz große Mehrheit an Menschen in unserem Land, die Demokraten sind und so stabil diese Gesellschaft aufrechterhalten, lassen Sie uns die nicht vergessen.
3: Oder auch bei Thorsten Frey, dem Fraktionsvorsitzenden der Union im ARD-Hauptstadtstudio nach dem Wahlerfolg der AfD in Sachsen-Anhalt.
5: Es ist, glaube ich, in dieser Situation ganz wichtig, dass wir insgesamt stabil sind und stabil bleiben.
2: Stabil bleiben. Das scheint für viele die Zauberformel zu sein, nach diesem Rekordergebnis für die AfD in Sachsen-Anhalt.
3: Aber was genau heißt das eigentlich für uns, für die Gesellschaft, für die Politik? Augen zu und durch, die Hacken in den Boden rammen und sich an seinen Positionen festketten?
2: Oder muss man den Kurs wechseln können, um stabil zu bleiben? Auf andere zugehen, Dinge neu denken?
3: Das sind einige unserer Fragen in dieser Folge von 7 Tage wach. Wir sind Hendrik Schröder
2: und Christoph Schrag. Wir sind Journalisten und Freunde und das stabil seit 30 Jahren. Und genauso lange diskutieren wir kontrovers aktuelle Themen miteinander, auch hier in diesem Podcast. Denn wir sind gern gut informiert.
3: Aber selten einer Meinung. Unter anderem bei der Frage, wer eigentlich stabiler ist. Der Kanzler in der Generaldebatte oder der kanadische Premier Mark Carney im Zollstreit mit Donald Trump.
2: Und was heißt stabil bleiben, wenn die Wirtschaft labil wird?
3: Kanada gegen die USA und Kanzler gegen AfD, das sind unsere Themen heute bei 7 Tage wach. 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
3: Stabile Idee. Man hatte den Eindruck, es hat Klick gemacht beim Bundeskanzler. Friedrich Merz hat am Montag nach der Wahl in Sachsen-Anhalt in der CDU-Pressekonferenz eingeräumt, dass die Reformen der Bundesregierung nicht nur besser begründet werden müssen.
6: Wir müssen sie besser erklären. Ja, das ist so ein Standardsatz, den wir häufig verwenden. Aber dieser Satz reicht nicht mehr. Ich will es wiederholen. Wir müssen versuchen, ich selbst auch, die Menschen auch in ihrer ganzen Emotionalität stärker zu erreichen.
2: Ja, emotional stärker erreichen. Also da habe ich ehrlich gesagt schon wieder ein bisschen Sorge gehabt, was das heißen soll. Also mehr Populismus dann auch oder was?
3: Na, er spricht ja auch davon, dass viele Menschen Angst um ihre Zukunft und ihre soziale Absicherung haben. Und das ernst zu nehmen, muss man ja nicht jetzt sofort als Populismus verstehen.
2: Aber ehrlich gesagt, also nach dieser Wahl in Sachsen-Anhalt, also knapp 44% für die AfD, für eine Partei, deren Landesverband dort vom Verfassungsschutz als gesichert rechtsextremistisch eingestuft ist, weiß nicht, da ist es egal, ob Merz sagt, besser erklären oder emotional erreichen. Also für mich klingt das im Grunde weiter nach, wir haben eigentlich alles richtig gemacht, ihr habt es nur nicht richtig verstanden.
3: Aber auf der anderen Seite, was erwartest du? Also gleich hastig den Kurs der Koalition über den Haufen werfen? Also es war eben keine Bundestagswahl, sondern eine Landtagswahl. Und am 20. September sind die nächsten, MacPom und Berlin. Sollen CDU und SPD bis dahin noch schnell eine andere Politik erfinden,
2: naja,
3: oder wie dachtest du?
2: Also wenigstens könnten sie zeigen, dass sie nicht nur an der Verpackung arbeiten.
3: Aber das kann doch nicht die Reaktion sein. Also der gesichert rechtsextremistische Landesverband der AfD gewinnt in Sachsen-Anhalt und am nächsten Tag sagt Berlin, ja, also wir machen jetzt alles, was ihr wollt und was genau war das nochmal?
2: Ich weiß nicht, mir geht's darum, dass die Menschen merken, die Herausforderungen der Zukunft, die bleiben nicht nur als weitere Last auf ihren Schultern hängen, mehr zahlen, mehr leisten, mehr, und das aber schön erklärt, sondern

0: Dass inhaltlich in der Politik was passiert, nicht nur PR.
1: Ja, dann gucken wir mal auf den Inhalt. Merz hat am Mittwoch bei der Generaldebatte im Bundestag klargemacht, warum er am Reformkurs festhält. Und ich finde das nachvollziehbar. Also das sind lang ausgehandelte Kompromisse. Ulrich Siegmund von der AfD hat dagegen kurz vor der Wahl im ZDF nochmal bekräftigt, er will nur regieren, wenn seine Partei das alleine kann. Weil er mit keiner anderen sein Programm umsetzen könnte.
0: Ja, es will ja auch niemand mit ihm, aber das ist ja wieder eine andere Debatte.
1: Ja, fast niemand, ne?
0: Ja, gut.
1: Jedenfalls, also das Ziel der aktuellen Bundesregierung mit ihrem Reformkurs, es bleibt doch, die Wirtschaft soll dauerhaft wieder wachsen. Da kann man dann über die Mittel und Wege streiten, aber die Hoffnung dahinter ist klar. Wenn die Leute merken, es geht wieder voran, dann gewinnen sie Vertrauen in die regierenden Parteien zurück und dann wird auch so die Prognose, die AfD weniger Zulauf haben.
0: Also du sagst ja selber, in der Theorie jedenfalls. Aber das begründet ja nicht, warum die Reformen genau so ausfallen und nicht ganz anders. Also wenn du dir die Rente anguckst zum Beispiel, also sollen jetzt die Leute länger arbeiten oder sollen mehr Menschen einzahlen? Brauchen wir mehr Zuwanderung? Also da geht's doch dann am Ende darum, wer was tragen muss. Und das ist das Interessante. Also wenn die Bundesregierung über ihre Reformpläne spricht, dann klingt das, egal wie gut es erklärt ist, für mich selten nach Lösung, sondern immer nur nach Belastung und Problemen.
1: Aber diese Probleme verschwinden ja auch nicht durch den AfD-Wahlsieg in Sachsen-Anhalt. Also wenn die Regierung etwas für nötig hält, dann muss sie doch dafür werben können, auch gegen Widerstand.
0: Ja, klar. Also eine Regierung darf jetzt auch nicht gleich zusammenbrechen bei Gegenwind, sondern muss halt auch irgendwo stabil bleiben. Aber ich meine, aus so einem wir lassen uns nicht einschüchtern, kannst du ja auch nicht machen, wir lassen uns gar nichts mehr sagen. Also Finanzminister Lars Klingbeil von der SPD zum Beispiel, der hat am Dienstag in den Tagesthemen auch davon gesprochen, klar, Politik besser zu erklären, Menschen mitzunehmen, ähnlich wie Merz. Aber er stellt eben auch den ganzen Inhalt der Reform zur Debatte. Hier, hör mal.
2: Wir müssen schon auch ernst nehmen, was die Wählerinnen und Wähler uns in Sachsen-Anhalt da gesagt haben, dass sie sagen, wir kommen manchmal mit dem Tempo nicht mit, manchmal mit eurer Sprache, aber eben auch manchmal mit der Substanz dieser Reform. Und da erwarte ich dann auch, dass wir uns kritisch in Berlin hinterfragen. Und das heißt nicht, dass wir einen Reformprozess abbrechen, aber das heißt, dass wir uns fragen, wo wir ihn besser machen müssen.
1: Aber da sieht Klingbeil nach dem schlechten Abschneiden der CDU doch auch jetzt die Chance, mehr SPD-Positionen in die Reform reinzuverhandeln. Aber die Leute haben auch nicht die SPD sonderlich groß gewählt in Sachsen-Anhalt. Und übrigens hat auch Merz ausdrücklich Rentendetails zur Diskussion gestellt. Also die beiden liegen da gar nicht weit auseinander.
0: Ich muss sagen, dafür wird aber ganz schön viel gestritten, dass sie doch nicht so weit auseinander liegen.
1: Ja, mich stört aber ehrlich gesagt was ganz anderes. Auf dem Stimmzettel in Sachsen-Anhalt, da stand doch nicht Rentenreform bitte nachbessern, Kreuz hier. Da stand AfD. Und jetzt kann das Wahlergebnis oder diese Wahlentscheidung des Einzelnen ja durchaus bedeuten, Ärger über die Reform, okay. Aber es kann auch ganz plump bedeuten, Zustimmung zur Hetze gegen Zugewanderte. Dann hast du ein Problem, was du mit einer anderen Rentenreform nicht lösen wirst. So. Also weißt du, was ich meine? Guck dir die Migration an. Es kommen deutlich weniger neue Asylsuchende nach Sachsen-Anhalt.
0: Ja, das stimmt. Also knapp 2.900 Neuzugänge bei Asylsuchenden, habe ich nachgeschaut, beim Landesinnenministerium waren es letztes Jahr. Das ist die niedrigste Zahl seit 5 Jahren. Und jetzt im ersten Halbjahr waren es wieder ein Drittel weniger in Sachsen-Anhalt als im ersten Halbjahr 25. Also es sinkt, die Zahl.
1: Ja, aber trotzdem lag das Thema Geflüchtete und Zuwanderung Ende Juli in einer Umfrage für den MDR vorn. Da wurde gefragt nach den wichtigsten politischen Problemen im Land und 15% haben dann diesen Bereich genannt. Das war mehr als bei jedem anderen. Ist jetzt kein Beleg dafür, warum jemand am Ende die AfD wählt, aber es zeigt, finde ich, wie sehr das Thema so im Kopf bleibt. Und dabei hast du einen Innenminister Alexander Dobrindt von der CSU, der seit seinem Amtsantritt auf mehr Abschiebungen setzt. Du hast einen Merz, der Probleme im Stadtbild beheben wollte. So klar, mit weniger Neuankömmlingen sind bestehende Probleme nicht weg, aber die Regierung kümmert sich eh schon dauernd um Migration und macht das zum Thema. Und trotzdem legt die AfD so zu. Also was willst du denn da jetzt inhaltlich noch schrauben?
0: Aber ich weiß nicht, da hat sich nach der Wahl auch echt was getan, finde ich, also bei Merz. Als wäre der jetzt irgendwie wach geworden. Weißt du, wie deutlich der die AfD jetzt angegriffen hat in der Generaldebatte.
1: Ja, also im Thema Russlandnähe zum Beispiel. Aber das ist ja auch jetzt neu.
0: Also vor allem auch beim AfD-Kampfbegriff Remigration. Da hat er jetzt nicht mehr nur gesagt, mit euch regieren wir nicht, sondern sehr deutlich gemacht, warum. Vielleicht hat die CDU da jetzt auch was verstanden. Also hör dir diese Stelle aus derselben Rede von der Generaldebatte am Mittwoch an.
3: Und wenn das wahr würde, was Sie hier propagieren, nämlich Remigration, was ja nichts anderes ist als eine ethnische Säuberung nach Handwerk, nach Hautfarbe und Herkunft, Nichts anderes. Meine Damen und Herren, das Wort Remigration ist nichts anderes als ein Synonym für ethnische Säuberung nach Herkunft und Hautfarbe.
1: Ja. Naja, habe ich dann auch nachher gelesen, den Wortlaut. Mhm. Und die Empörung darüber in der AfD-Fraktion, ja, auch das, ja, war ja Tagesthema.
0: Und jetzt hat die AfD-Bundestagsfraktion sogar wegen genau dieser Äußerung Strafanzeige gestellt gegen den Bundeskanzler. Also was für ein Theater, von wegen, man wird ja wohl nochmal sagen dürfen. Also
1: ja, aber es ist doch auch alles berechenbar, oder? Also ganz neu ist diese Kritik von Merz an der AfD jetzt auch wieder nicht. Der hat immer mal wieder gesagt, uns trennen grundsätzliche Überzeugungen, bei der CDU-Klausur letzten Herbst zum Beispiel, also Bekenntnis zur Europäischen Union oder Zusammenleben von Menschen unterschiedlicher Herkunft. So. Aber viel grundsätzlicher finde ich bei dem Ganzen, was will Merz jetzt noch sagen über die AfD, was SPD, Grüne und Linke nicht längst gesagt haben? Also wenn jetzt auch die CDU vor allem vor der AfD warnt, dann bestimmt ja am Ende doch wieder die AfD weiter die Agenda. Also so. Ja. Und die AfD empört sich und kriegt Raum und alle reagieren.
0: Aber ich finde, es macht am Ende schon einen Unterschied, wer da widerspricht. Also wenn die Grünen die AfD kritisieren, dann kann jemand sagen, klar, alles Linke im Grunde.
1: Ja, genau. So, die Grünen. Weiß ich nicht, ob das jetzt noch eine linke Partei ist, aber das ist eine andere.
0: Okay,
1: Debatte.
0: Aber bei der CDU ist es, finde ich, was anderes. Also die Brandmauer haben sie ja gezogen, aber das kann ja nicht heißen, dahinter ist alles abgesperrt. Also nach rechts ist alles abgesperrt, also können wir weiter auf alles einprügeln, was weiter links steht. Im Gegenteil, gerade die Konservativen, finde ich, müssen klar machen in so einem Moment, warum diese Brandmauer überhaupt da ist. Warum konservativ was anderes ist als AfD. Und da habe ich mich lange gefragt, wo bleibt denn eigentlich die aggressive Auseinandersetzung mit den Positionen der AfD und das klare Bekenntnis zur offenen Gesellschaft, also für gleiche Rechte für alle, für unterschiedliche Lebensentwürfe, für Zugehörigkeit unabhängig von der Herkunft. Also das kann man doch nicht alles den Linken überlassen, das muss man doch mal aussprechen.
1: Das gilt aber auch in die andere Richtung, weil es kann ja auch nicht sein, dass jeder Streit mit den Grünen schon der AfD hilft. Also die CDU muss doch auch schärfere Regeln bei der Migration vertreten dürfen, als sie die SPD, Grüne oder Linke vertritt, ohne jetzt gleich als AfD-Kopie abgestempelt zu werden. Weißt du, also wie auch immer man das findet, aber das muss sie doch, das ist doch legitim. Und wenn du von ihr verlangst, jede Position aufzugeben, bei der auch die AfD Beifall klatscht, dann lässt du ja wieder die AfD entscheiden, was die großen Themen sind. So funktioniert doch keine lebendige Demokratie.
0: Mir fehlt irgendwie schon dieses klare Bekenntnis. Also vom Kanzler will ich in so einer Situation hören, ihr, die ihr eingewandert seid und hier lebt, ihr gehört zu uns, Punkt.
1: Aber das hat Merz gemacht, finde ich, in der Rede, in der Generaldebatte. Hat er doch gesagt, im Handwerk, in der Pflege, in Krankenhäuser, überall arbeiten Menschen, auf die wir angewiesen sind. Und dass die AfD diese Leute, auf die wir angewiesen sind, aus dem Land rausdrängen wolle und dass die CDU da aber klar unterscheiden würde.
3: Zwischen denen, die in Deutschland arbeiten, die zu unserem Wohlstand beitragen, die in Deutschland willkommen sind und denjenigen, die in Deutschland keinen dauerhaften Aufenthalt haben und die unser Land wieder verlassen müssen. Die Unterscheidung nehmen wir im Gegensatz zu Ihnen sorgfältigst vor, meine Damen und Herren.
0: Ja, klar. Aber mir geht's da schon wieder zu sehr um den Nutzwert, weißt du, um die Arbeitskraft, nicht um die Menschen an sich. Also ich frage mich, wieso ist das so schwer, sich hinzustellen und zu sagen, unabhängig vom wirtschaftlichen Nutzen gehören die Menschen mit Migrationshintergrund einfach alle dazu. Also gerade für einen Kanzler aus einer Partei, die sich auf christliche Werte beruft, finde ich, ist das selbstverständlich. Menschenwürde muss man sich nicht verdienen. Und da ist die entscheidende Grenze, finde ich, zur AfD.
1: Ja, aber er sagt ja auch nicht, dass du jetzt diese Rechte verlierst, wenn du arbeitslos wirst. So, er hält der AfD einfach einen konkreten Widerspruch vor. Wer gegen Migration schimpft, aber erwartet, dass irgendjemand seine Mutter pflegt, der nicht er selbst ist, der muss mal erklären, wie das zusammenpasst. Und ich finde, das darf man als Kanzler so machen.
0: Ich stelle mir da immer jemanden vor, der seit seiner Kindheit hier lebt und ständig hört, wie viele Menschen wieder gehen sollen. Und für den, finde ich, macht es am Ende schon einen Unterschied, ob der Kanzler nur erklärt, warum wir Pflegekräfte brauchen oder ob er klar sagt, dieses Land, das ist auch dein Land.
1: Aber dann willst du doch, dass er die Politik, die sie machen wollen, besser erklärt.
0: Ja, ich weiß nicht, ich will auch erstmal wissen, wer in dieser Erklärung eigentlich genau vorkommt. Apropos stabil. Kanada, ne? Hm. So musst du es machen. Aufrecht, Haltung, geil.
1: Ja. Das findest du super, ne? Wie die sich mit Trump anlegen jetzt.
0: Ist ja vor einer Weile eskaliert zwischen Kanada und USA bei den Verhandlungen über Zölle und Handel.
1: Und also Kanada hat die Gespräche abgebrochen. Also ich weiß nicht, ob das so eine gute Strategie ist bei seinem wichtigsten Handelspartner.
0: Naja, ist ja kein Selbstzweck. Also Trump erhebt seit August 50% Zoll auf weitere Waren aus Kanada, Alkohol, Milchprodukte, sogar Hockeyschläger. Kanada hält seit Dienstag dagegen mit 15-50% auf US-Waren. Stahl, Milchprodukte sind da dabei, so steht das bei AFP. Und jetzt sieht man, wie viel Gegendruck sie aufbauen können. Und ich finde, das haben die Kanadier genau richtig gemacht, dass sie in dieser Verhandlungsrunde einen Schlussstrich einfach gezogen haben.
1: Mhm. Also Mark Carney vor allen Dingen, der Premierminister, ne?
0: Der genau, allen voran, und aber auch dieser Doug Ford, der vor die Kameras getreten ist, den Regierungschef von Ontario, den fand ich auch wirklich beeindruckend. Das ist so eine Provinz an der Grenze zu Michigan, und der hat vor Kameras gesagt, Trump kann mich mal.
4: I have a lot of real estate on my ass, so he has a lot of room to kiss my ass.
0: Also auf meinem Hintern ist viel Platz, da hat er viel Platz, meinen Hintern zu küssen. Ein Konservativer übrigens, also gar nicht Mark Carneys Partei.
1: Ja. Es klingt ein bisschen so wie Kanadas Antwort auf Trump, also in Sprüchen.
0: So, und dieser Doug Ford, der vergleicht Trump bei einer weiteren Stellungnahme vor Kameras mit einem Schulhofschläger, der dich jeden Tag weiter ausnimmt. Kam auf BBC dieser Ausschnitt.
5: President Trump, he can't be trusted. Simple as that.
6: Präsident Trump kann man nicht trauen. So einfach ist das. Er ändert den Deal, verschiebt ständig die Bedingungen. Trump ist jemand, der dir am ersten Tag das Geld fürs Mittagessen klaut, am zweiten die Mütze vom Kopf und am dritten die Turnschuhe. Ihm ist absolut nicht zu trauen. Wir müssen zusammenhalten.
0: Was für eine Ansage, oder? Also... Und ich finde, da hat er recht. Heute gibst du nach, morgen will er mehr. Und das haben wir ja auch gesehen auf der großen Bühne. Und von dieser Haltung, finde ich, von dieser Stabilität, können wir uns in der EU echt was abgucken.
1: Also wir können das zumindest mal diskutieren, was wir uns da abgucken können.
0: Weil hier in der EU, ganz im Ernst, da fahren wir ja in Kuschelkurs mit Trump, weil wir hoffen, dass die Amerikaner uns weiter beschützen, dass sie unsere Waren kaufen, die westlichen Grundwerte verteidigen. Aber wir wissen es ja alle schon längst, Trump ist einfach nicht verlässlich. Und Carney sagt wenigstens, der kanadische Premier, kein Deal um jeden Preis.
1: Naja, ich habe das schon verstanden, dass Carney dein neuer Superheld ist, so ein bisschen. Aber nicht nur deiner, also den finden ja viele gerade ganz stark. Aber nur, weil sich das gerade vielleicht mal ganz gut anfühlt, dagegen zu halten, ist das ja noch lange keine Strategie oder auch keine gute Strategie. Weil die EU hat ja mit ihren Verhandlungen, die sie geführt hat, also smart nachgegeben, auch was erreicht. Also was du Kuschelkurs nennst. So, die US-Zölle auf europäische Autos sind da durch diesen von der Leyen, die damals letztes Jahr, sind die Zölle auf Autos fast um die Hälfte gesunken, von knapp 30% auf 15%, so, was du nochmal nachlesen kannst, unter anderem bei Veröffentlichungen von der EU. So. Also es stimmt nicht, dass es nichts bringt, auf Trump zuzugehen.
0: Ich weiß nicht, es war eine andere Lage, finde ich, mit Kanada. Also so wie Premier Carney das dargestellt hat, wollten die USA sogar noch vorschreiben, mit wem Kanada sonst noch Handelsabkommen schließen darf. Weißt du, Stichwort, am nächsten Tag nimmt er noch mehr. Also da geht's ja auch um Selbstbestimmung. Und ich glaube, diese grundsätzliche Einschätzung, zu der die gelangt sind, die bleibt richtig. Trump versteht nur, wenn du ihm klare Kante zeigst und Druck machst. Habe ich auch ein Gegenbeispiel.
1: Ja, selbstverständlich hast du auch ein Gegenbeispiel.
0: In Ontario, also Kanada, da ist US-Alkohol raus aus den staatlichen Läden. Der US-Spirituosenverband, der also quasi darunter leidet, der hat dazu eine Mitteilung veröffentlicht. Von März bis Dezember letzten Jahres sind die Exporte nach Kanada um über 70% eingebrochen. Also verglichen jetzt mit denselben Monaten im Vorjahr. Und der Verband fordert jetzt von beiden Seiten eine Verhandlungslösung. Heißt, wenn US-Firmen das Geschäft wegbricht, dann kann das Trump politisch wehtun.
1: Ja, und andersrum aber auch. Es ist doch die alte Leier mit Zollkriegen. Immer eins noch oben drauf setzen. Trump hat jetzt ja sogar Importverbote beschlossen, unter anderem für kanadischen Alkohol. Also es gab dazu eine Meldung von Reuters diese Woche. Ende September soll das greifen. Ja. Das ist doch wieder diese Spirale. Aber
0: ich weiß nicht, in diesem Moment finde ich, genau deshalb brauchst du Gegendruck. Also so sieht es auch Volker Debkart, der ist Amerika-Wissenschaftler von der Uni Regensburg. Und im Deutschlandfunk hat er erklärt, warum das bei Trump funktionieren kann.
7: Wir haben ja gelernt, auch schon bei der chinesischen Reaktion, ganz am Anfang dieser Handelskriege, dass Donald Trump offenbar nur eine klare Sprache, auch klare Sprache der Stärke versteht. und dass er dann auch bereit ist, durchaus nachzugeben, einzuknicken. Und damit spielt der Mark Carney. Und er kann sich dabei aber einer breiten Unterstützung der Bevölkerung sicher sein, die eben auch immer in Abgrenzung von den USA sich als Kanadier definiert hat.
0: Das ist der Knackpunkt.
1: Ja, kann funktionieren, kann aber auch nach hinten losgehen. Also erinnere dich an Zelensky, die Demütigung im Oval Office im Februar letztes Jahr. Also der hat den Streit sehr bedauert und sich dann wieder um Trump bemüht. Also klar, es war wirklich sehr, sehr schwer auszuhalten beim Zugucken, aber seine Delegation hat dann 11 Tage später nur in Saudi-Arabien wieder mit den Amerikanern verhandelt, hat brav einer Waffenruhe zugestimmt, falls Russland mitzieht, 30 Tage und der Erfolg der Geschichte. Danach wurden die ausgesetzten Waffenhilfen und auch die Geheimdienstinformationen wieder freigegeben. Also wenn du mich fragst, so muss man es doch machen.
0: Ja, toll. Also da hat Zelensky dann wieder bekommen, was Trump ihm vorher weggenommen hat. Also es ist ja auch ein Spitzendeal. Und das auch noch ohne sicher zu sein, dass der das nicht einfach wieder einfriert.
1: Na und? Also das ist ja Zelenskys Job. Und also nicht nur seiner, sondern der eines Staatsführers dann zu gucken, was seinem Land hilft. Auch wenn er dafür seine eigene Demütigung in Zelenskys Fall runtergeschluckt hat. Es war politisch offenbar klug. Und Carney dagegen riskiert eine Wirtschaftskrise. Und ganz ehrlich, so als Rechtfertigung finde ich das ein bisschen wenig. So ein gutes Gefühl ist, dem Trump mal richtig zu zeigen.
8: Canada lives because of the United States. Remember that, Mark, the next time you make your statements.
0: Donald Trump ist das beim Weltwirtschaftsforum in Davos. Das war schon im Januar. Wie er da Mark Carney mit dem Vornamen direkt so angeht, weißt du, Kanada existiert nur dank der USA. Also das, ich meine, das war damals schon total drüber. Inzwischen hat Trump sogar verfügt, dass der Ontario-See auf der US-Seite Lake America heißt. Also als würde ihm der Nachbar irgendwie gehören. Also da würdest du doch auch sagen, es reicht.
1: Ja, also wie gesagt, das Gefühl ist ja total nachvollziehbar. Aber wirtschaftlich ist das wirklich Drahtseilakt. Also ich habe eine FAZ-Reportage gelesen dazu, da wird das sehr, sehr anschaulich erzählt, was dieser Abbruch der Verhandlungen am Ende bedeutet. Da kommt zum Beispiel ein Unternehmer vor aus einer Grenzstadt in Ontario, der verschifft Stahl. Und dem ist jetzt ein großer Teil von seinem Geschäft weggebrochen. Da mussten Leute gehen, also musste Leute kündigen und so. Und dann beschreibt der Artikel, wie er einen Mitarbeiter sieht mit einem neuen Auto, gerade gekauft auf Kredit und denkt, hoffentlich kann ich dem weiter Arbeit geben, damit der das abbezahlen kann. Also, ne, das mal so vom Großen aufs Kleine runtergebrochen. Es geht um die Existenz der Leute da.
0: Ja, aber ich meine, wer hat denn die Zölle eingeführt, unter denen die leiden? Das war Trump. Also, das kann man ja nicht Mark Carney vorwerfen.
1: Nein, natürlich kannst du das nicht Carney vorwerfen, aber den Schaden hatten die oder einen gewissen Schaden hatten die ja schon vor dem Verhandlungsabbruch, klar. Aber die Frage ist doch, wie verhindert Carney jetzt noch mehr davon? Und er lässt sich auf einen Zollstreit ein, der auch für die Kanadier das Leben teurer machen wird. Das ist, glaube ich, Fakt. Also wenn du schon mal Käse anguckst, so, das ist ja immer so ein beliebter Indikator, auf bestimmte Sorten aus den USA hast du jetzt seit Dienstag 25% Zölle. Und dazu der Handel für die heimische Industrie. Laut Reuters ging da im Juli noch rund 2/3 der kanadischen Warenexporte in die USA. Wie willst du das denn mal eben ersetzen?
0: Ja, aber also wie vorhin schon angesprochen, von Volker Debkert, die Menschen tragen das mit. Also es gibt irgendwie so eine Identität. So, nach dem Abbruch gab es eine Umfrage, die war übrigens auch bei Reuters zu sehen. Rund 3/4 der Kanadierinnen und Kanadier fanden das richtig, diese Verhandlungen abzubrechen. Also Carney führt da jetzt nicht irgendwie so einen Privatstreit gegen Trump und vor allen Dingen auch nicht gegen den Willen seiner Bevölkerung.
1: Klar, die Umfrage habe ich auch gesehen. Da steht aber auch noch, fast 4 von 10 Menschen im Erwerbsleben machen sich Sorgen um ihren Job. Also du kannst ja richtig finden, sich nicht alles gefallen zu lassen und trotzdem fürchten, dass dich dieser Streit deine Existenz kostet. Mhm. Das geht ja auch beides. Und ja, wenn du dann persönlich betroffen bist, dein Arbeitgeber dicht macht, dann änderst du vielleicht je nachdem deine Meinung.
0: Klar, aber ich meine, die Regierung versucht ja auch gleichzeitig die Folgen abzufedern. Es ist ja nicht nur ein Gegenhalten. Die hat Milliardenhilfen angekündigt, unter anderem Einkommenshilfen und Weiterbildung für Beschäftigte, Kredite für Firmen. Und Carney sucht ja auch gleichzeitig internationale Partner, die kanadische Produkte kaufen, ohne dauernd mit Zöllen oder gleich mit Annexion zu drohen, dass es der nächste Bundesstaat werden soll, Kanada. Also nächsten Montag und Dienstag lädt er zum Beispiel Investoren nach Toronto ein. Also da wird handfest gesucht jetzt nach Alternativen zu den USA. Es ist mehr als eine Ankündigung, sich irgendwann mal nach irgendwas umzuschauen.
1: Ich glaube, das funktioniert so nicht, wie Carney sich das vorstellt. Also wenn, so wie ich drüber nachgedacht habe, weil ohne Ruhe im Verhältnis zu den USA wie sollst du da neue Investoren bekommen? Das wird ja immer irgendwie latent da so drüber schweben. Ich habe die kanadische Journalistin Jamie Poisson dazu gehört, die arbeitet eigentlich bei CBC, hat aber im BBC-Podcast The Global Story die Gemengelage so beschrieben.
9: You know, the irony of this whole thing is like, he is trying to go out into the world.
6: Die Ironie ist, er versucht überall auf der Welt Menschen dafür zu gewinnen, in Kanada zu investieren, um von den Vereinigten Staaten unabhängiger zu werden. Aber das geht nicht, solange er das Chaos im Verhältnis zu den USA nicht beruhigt. Was steht hier auf dem Spiel? Arbeitsplätze, das Leben der Menschen, der wirtschaftliche Wohlstand des Landes. Das Risiko ist groß.
9: It's kind of the economic well-being of the country. There's a lot of risk.
1: Weißt du, wenn ich in Kanada eine Fabrik hinbauen will, dann sollte ich doch vorher wissen, wohin ich die Waren dann hinterher auch verkaufe.
10: I warned that America is trying to break us so they can own us. And I promise that that will never ever happen. We are keeping that promise.
0: Stabil. Mark Carney ist das, der kanadische Premier, Ende August bei seiner Erklärung zum Verhandlungsabbruch. Weißt du, diese Entschlossenheit, die wünsche ich mir manchmal auch hier. So jetzt zum Beispiel mit Blick auf den AfD-Sieg in Sachsen-Anhalt, dass man Werte verteidigt, statt vor autoritären Reflexen zu kuschen.
1: Aber es ist ein anderes Thema, finde ich. Außerdem haben wir darüber schon gesprochen. Also für mich bleibt es dabei, die Haltung kannst du dir leisten, wenn du sie durchhalten kannst. Und wir können jetzt mal live zugucken, also mit Blick nach Kanada, ob du da recht hast, je nachdem, wer zuerst blinzelt. Das war's bei 7 Tage wach für heute. 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
0: Tschüss, sagt Christoph Schrag.
1: Und tschüss, sagt Hendrik Schröder.

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2: Guten Abend, ich begrüße Sie zur Tagesschau. Knapp eine Woche ist es nun her, dass die AfD ihren bislang größten Sieg bei der Landtagswahl in Sachsen-Anhalt verbuchen konnte. Der Landesverband, der vom Verfassungsschutz in Magdeburg als gesichert rechtsextremistisch eingestuft wird, schrammte nur knapp an der absoluten Mehrheit vorbei. Dieses Wahlergebnis haben heute Zehntausende in vielen deutschen Städten zum Anlass genommen, auf die Straßen zu gehen, gegen Rechtsextremismus und für den Schutz der Demokratie.
3: Mehrere Tausend sind in die Hamburger Innenstadt gekommen. Ein Bündnis aus Gewerkschaften und Initiativen hatte zu den Protesten aufgerufen. Sie wollen ein Zeichen setzen gegen Rechtsextremismus und für Demokratie. Viele hier bewegt der Wahlsieg der AfD in Sachsen-Anhalt.
4: Auf jeden Fall ist die Demokratie gefährdet, wenn es so weitergeht. Und ich glaube, es ist nicht damit getan, irgendwie darauf zu warten, dass alle paar Jahre eine Wahl ist. Sondern wir müssen tatsächlich darüber reden, wie kann es sein, dass so viele Leute sich davon angesprochen fühlen.
5: Ich will, dass es hier einfach liberal bleibt und jeder Mensch sich entfalten kann.
3: In Leipzig findet am Mittag eine Kundgebung auf dem Marktplatz statt. Für Vielfalt und Demokratie. Laut Veranstalter nehmen mehr als 2500 Menschen teil. Auch in München gehen Tausende auf die Straße. Hier hatte unter anderem die sogenannte Prüfinitiative zur Demonstration aufgerufen. Ihre Forderung? Eine verfassungsrechtliche Überprüfung der AfD. Gleichzeitig findet in München die Kundgebung eines rechten Bündnisses statt. Die Einsatzkräfte trennen die Veranstaltungen. Zu größeren Ausschreitungen kommt es nicht. In Düsseldorf lautet das Motto: gegen die AfD und rechte Hetze. Mitorganisiert unter anderem von der Initiative Düsseldorf stellt sich quer.
6: Wir haben so lange schon, so viele Jahre vor der AfD gewarnt und immer gesagt, die bauen die Gesellschaft um, die bauen unser demokratisches System um. Ich glaube, jetzt ist der Zeitpunkt, wir müssen was für die Menschen tun, die sich in diesem Land abgehängt fühlen.
3: Laut Polizei und Veranstaltern sind hier rund 20.000 Menschen auf den Straßen.
2: Der Konflikt im Nahen Osten setzt zunehmend auch Saudi-Arabien unter Druck, mit Gefahren für die weltweite Ölversorgung. Das Königreich musste nach einem Drohnenangriff aus dem Irak eine wichtige Pipeline abschalten. Über die mehr als 1200 Kilometer lange Ost-West-Pipeline transportiert das Land Öl vom Persischen Golf ans Rote Meer und umgeht damit die vom Iran gesperrte Straße von Hormus. Doch auch der Abtransport über die saudischen Häfen im Roten Meer ist gefährlich, denn die irantreuen Houthi-Milizen im Jemen greifen immer wieder Schiffe an, die durch die Meerenge Bab al-Mandeb fahren.
7: Die aufständischen Houthi jubeln. Nach Wochen der Kämpfe im Jemen gegen von Saudi-Arabien unterstützte Gruppen haben sie ein Ziel erreicht. Bab al-Mandeb, die Meerenge im Roten Meer, die so wichtig ist für den Welthandel, scheint nun unter ihrer Kontrolle. Die Houthi betrachten ihren Krieg in erster Linie als einen Krieg gegen Saudi-Arabien. Wenn sie also auch an Fronten im Jemen eskalieren, sehen sie dies als Notwendigkeit, um gleichzeitig den Druck auf die Saudis zu erhöhen. Saudi-Arabien, reich geworden durch Ölexporte, in der Zange. Die Houthi greifen saudische Verbündete und saudische Ölanlagen an. Nun deuten Satellitenaufnahmen auf einen Angriff auf eine wichtige Ölpipeline hin. Sie transportierte saudisches Öl quer durchs Land ans Rote Meer und von dort auf den Weltmarkt. Jetzt ist die Pipeline vorerst stillgelegt. Die saudische Regierung ist sicher, der Angriff kam aus dem Irak. Auch der irakische Premierminister Saidi ist davon überzeugt, sein Problem, bewaffnete Milizen im eigenen Land, hat er nicht unter Kontrolle. Viele Iraker fürchten, dass ihr Land erneut stärker in einen Krieg hineingezogen werden könnte. Die Gehälter sind knapp, das Benzin ist knapp. Ich meine, die Lebensqualität ist schon niedrig. Die Menschen sind einfach erschöpft. Für Saudi-Arabien ist eine neue Front entstanden, ausgerechnet im Nachbarland Irak.
2: Und dort im Norden des Irak, in Sulaimaniyah, ist unser Korrespondent Ramin Sina. Er beobachtet für uns die neueste Entwicklung im Nahen Osten. Saudi-Arabien also quasi in der Zange, von mehreren Fronten angegriffen. Ist das koordiniert?
8: Ja, zunächst einmal ist überhaupt nicht klar, wer diesen Angriff wirklich durchgeführt hat. Es hat sich bislang keine Miliz, auch keine pro-iranische Miliz hier im Irak zum Angriff bekannt. Die irakische Regierung wird nicht dahinter stecken. Die hat eine ordentliche Beziehung zur saudischen Regierung. Aber das Problem, es gibt viele bewaffnete Milizen in diesem Land und sie hören nicht auf die Befehle aus Bagdad, auf die Befehle der irakischen Regierung. Dass es Zufall sein soll, dass ausgerechnet in diesen Tagen, in denen der Konflikt zwischen Saudi-Arabien und den jemenitischen Houthi wieder so eskaliert, dass dann auch noch eine Ölpipeline in Saudi-Arabien angegriffen wird und dass das Zufall sein soll, das scheint mir abwegig. Also ein koordinierter Angriff, für mich durchaus im Bereich des Möglichen.
2: Und welche Auswirkungen hat das nun alles auch auf den internationalen Handel und damit auch auf uns?
8: Ja, das ist erstmal nicht positiv. Also Saudi-Arabien ist ja durchaus ein bedeutendes Land für den Welthandel in Friedenszeiten. Der weltweit größte Erdölexporteur. Diese Exporte sind in den vergangenen Monaten eingebrochen. Aus saudischer Sicht war der August der schlimmste Monat. Zeitgleich gibt es aber weiterhin diplomatische Kanäle, die offen sind. Das Sultanat Oman hat eingeladen am Montag den Iran, den Irak, auch die anderen arabischen Golfstaaten. Da könnten der Iran und der Oman, die sich ja geografisch die Straße von Hormuz teilen, einen Mechanismus präsentieren, wie wieder mehr Frachter und Tanker durch die Straße von Hormuz diese eben passieren können. Das wäre ein kleiner Hoffnungsschimmer und darauf sollten sicherlich auch alle hoffen. Also auf eine diplomatische Lösung, die auch in Europa und in Deutschland keine weiteren gestiegenen Preise an den Tankstellen Benzin oder Diesel wollen.
2: Vielen Dank für diese Informationen. Ramin Sina in Sulaymaniyah im Irak. Auch die BRICS-Länder haben sich bei ihrem Gipfeltreffen in Indien mit dem Nahostkonflikt beschäftigt. Sie äußerten sich besorgt und riefen alle Seiten zur Mäßigung auf. Indiens Regierungschef Modi empfing dabei unter anderem den russischen Präsidenten Putin und Chinas Staatschef Xi. Zu BRICS gehören 11 Länder, auch Saudi-Arabien und Iran. Die Gruppe repräsentiert knapp die Hälfte der Weltbevölkerung. In einer Erklärung vereinbarten die Teilnehmer eine engere Zusammenarbeit zur Lösung von Konflikten. Der gescheiterte Drohnenanschlag auf den Flughafen Leipzig-Halle hat die deutsch-russischen Beziehungen noch einmal verschlechtert. Die Bundesregierung macht Russland für den versuchten Angriff von Anfang August verantwortlich. Zur Begründung wird bislang ganz allgemein auf Erkenntnisse der Sicherheitsbehörden verwiesen. Jetzt wird aber klarer, was dahinter steckt. Laut einem Bericht der Welt am Sonntag führen die Ermittlungen direkt zum russischen Militärgeheimdienst GRU. Und dazu fragen wir nach bei Manuel Bewada vom Rechercheverbund NDR, WDR und SZ. Was genau haben die Ermittler inzwischen herausgefunden?
9: Der neue Bericht zeigt jetzt, dass ein Tatverdächtiger aus Leipzig direkt dem GRU, dem militärischen Nachrichtendienst Russlands, zugeordnet werden kann. Der Mann hat dabei wohl keine unwichtige Rolle gespielt, sondern eher eine wichtige. Er war wohl Logistiker in Leipzig. Und warum ist das besonders wichtig? Die Sicherheitsbehörden kannten diesen Mann schon vorher. Man hatte schon vorher die Verbindung zum GRU und dieser Mann war jetzt in Leipzig aktiv. Und das ist wahrscheinlich auch der Grund oder einer der Hauptgründe, warum die Bundesregierung die Verantwortung zu Russland zuschiebt.
2: Ist das denn nun das erste Mal, dass der Militärgeheimdienst GRU mit Vorfällen im Westen in Verbindung gebracht wird?
9: Also unseren Recherchen bei WDR, NDR und Süddeutscher Zeitung zufolge ist der GRU oder sind die Drahtzieher im GRU zu finden für Leipzig, aber auch für verschiedene andere Sabotageakte in den vergangenen Jahren. Und nicht nur Sabotage, es ging auch um Brände, es ging um Brandsätze in Luftfracht und um richtige Anschläge mit Gift. Und der GRU, der ist einer der wichtigsten, größten Nachrichtendienste Moskaus und ist eher bekannt für brutale Vorgehensweisen, also richtige Aktionen. Und er gilt deswegen auch so etwas so als Vorschlaghammer Moskaus.
2: Vielen Dank, Manuel Bewada in London. Verstößt ein Vermieter gegen die Mietpreisbremse, können Mieter das zu viel gezahlte Geld zurückverlangen. So ist bislang die Regelung. Bundesjustizministerin Hubig bringt jetzt schärfere Strafen ins Spiel. Den Zeitungen der Funke Mediengruppe sagte die SPD-Politikerin, eine Expertengruppe befasse sich im Moment mit der Einführung von Bußgeldern. Die bisherige Regelung reiche nicht mehr aus und die Lücken im Mietrecht müssten geschlossen werden, so Hubig. Und damit zum Sport und zur Fußball-Bundesliga. Am dritten Spieltag hat der SC Freiburg klar mit 5:0 gegen Mönchengladbach gewonnen. Die Breisgauer führen nun die Tabelle an und verschärfen die Krise bei der Borussia.
10: Schon am dritten Spieltag ist der Druck auf Gladbachs Trainer Eugen Polanski enorm. Zwei Spiele, zwei Niederlagen setzen den Fohlen schon zu. Gegen die rot gekleideten Freiburger ist der Auftakt zwar zunächst vorherrscht, doch das 1:0 für den Sportclub erzielt Yannick Engelhardt in der 23. Minute. Ausgerechnet ein Ex-Gladbacher. Freiburg übernimmt danach komplett das Spielgeschehen. Igor Matanovic trifft per toller Direktabnahme zum 2:0. Nach der Pause muss Gladbachs Kapitän vom Feld. Nach diesem Foul sieht Tim Kleindienst gelb-rot. Bedeutet 38 Minuten in Unterzahl, tun noch mehr weh und Freiburg nutzt das in der 77. Minute aus. Wieder Matanovic zum 3:0, sein erster Doppelpack. Nur zwei Minuten später, Freiburg in allen Belangen besser und schneller. Engelhardt zum 4:0, auch er mit einem Doppelpack, der erste für ihn überhaupt. Und kurz vor Ende darf auch Eggestein nochmal. Er hat gerade seinen Vertrag im Breisgau verlängert und besiegelt das 5:0. Gladbachs dritte Niederlage im dritten Spiel. Eugen Polanskis Zukunft ist ungewisser denn je.
11: Augsburg gegen Leverkusen. Das sind 90 Minuten voller Emotionen, voller Intensität. Ein Spektakel, ohne dass es am Ende einen Sieger gibt. Leverkusen ist in der ersten Halbzeit sehr dominant. Hat viel Ballbesitz, viele Torchancen, erzielt aber nur das 1:0. Kofane nach 18 Minuten. Augsburg, wie immer wieder mal in den letzten Wochen, zunächst nicht griffig genug. Nach dem Seitenwechsel sieht es aber ganz anders aus. Augsburg sofort drin, Gregoritsch gleicht aus, 50 Minuten vorbei und jetzt ist es ein ganz anderes Spiel. Denn die Fuggerstädter drehen die Partie in kürzester Zeit. Nach Rieders Ecke erneut Gregoritsch zum 2:1 für den FCA. Sein 38. Treffer für Augsburg, damit ist er der Rekordtorschütze der bayerischen Schwaben. Bayer gelingt wenigstens noch der Ausgleich. Nach vielen Gelegenheiten und einem vom Schiedsrichter zurückgenommenen Treffer ist es Schick kurz vor dem Abpfiff. 2:2. In einem teils mitreißenden Spiel, das sicher länger in Erinnerung bleiben wird.
2: Die weiteren Ergebnisse: Dortmund, Paderborn 3:0, Hoffenheim, Stuttgart 2:1, Mainz, Frankfurt 1:3 und im Spiel Köln gegen Bremen steht es kurz vor dem Ende 1:1. Gestern verlor bereits Union Berlin gegen Schalke 1:3 und morgen gibt es dann noch zwei Spiele. Leipzig empfängt Hamburg und Elversberg hat München zu Gast. Tennisprofi Alexander Zverev hat das Finale bei den US Open erreicht. Der Hamburger bezwang im Halbfinale den Russen Karen Khachanov mit 6:3, 7:6 und 7:6.
12: Alexander Zverevs Traum vom zweiten Grand Slam Titel und seinem ersten Triumph bei den US Open geht weiter. Im Halbfinale gegen den Russen Karen Khachanov spielt Zverev nahezu fehlerfrei. Ihm gelingt ein frühes Break und der erste Satz geht mit 6:3 an den Deutschen. Der zweite Durchgang wird im Tiebreak entschieden. Khachanov macht den leichten Fehler und Zverev geht mit 2:0 in Führung. Auch Satz Nummer 3 geht in den Tiebreak, in dem Zverev zunächst deutlich hinten liegt. Doch der Hamburger kämpft sich zurück mit spektakulären Punkten. Und hat dann nach knapp 3 Stunden Matchball. Alexander Zverev gewinnt verdient glatt in 3 Sätzen und trifft im Finale am Sonntagabend deutscher Zeit auf den US-Amerikaner Ben Shelton.
2: Weniger erfolgreich lief dagegen das Halbfinale bei der Basketball-WM der Frauen. Das deutsche Team hat gegen Frankreich 64:86 verloren.
13: Die Sensation ist ausgeblieben. Die Niederlage gegen die starken Französinnen war deutlich. 64:86 das Ergebnis. Die deutschen Basketballfrauen leisteten sich zu viele Ballverluste.
14: Bis zur Halbzeit, finde ich, waren wir im Spiel drin, aber irgendwie auch nicht. Ich glaube, diese Turnover waren einfach jedes Mal ein Schlag ins Gesicht und der hat uns sehr viel Energie gekostet und am Ende auch irgendwie das Selbstbewusstsein.
13: Frankreich in den weißen Trikots hatte in Gabby Williams die herausragende Akteurin. Der Star aus der US-Profiliga WNBA erzielte 22 Punkte, holte 4 Steals und verteilte 5 Assists. Die deutschen Frauen lagen zur Halbzeit nur mit 7 Zählern zurück. Die Französinnen, Silbermedaillengewinner bei den Olympischen Spielen in Paris, wurden ihrer Favoritenrolle gerecht. Die deutschen Damen spielen morgen nun um die WM-Bronzemedaille.
14: Wäre für jeden von uns die erste Medaille. Also von daher, glaube ich, sollte das Motivation genug sein.
13: Es wäre der größte Erfolg der deutschen Basketballerinnen bei einer Weltmeisterschaft.
2: Und hier nun die Wettervorhersage für morgen Sonntag, den 13. September.
15: Tiefer Luftdruck sorgt für viele Wolken, die häufiger Regen bringen. Dem Süden beschert Hochdruckeinfluss anfangs noch freundliches Wetter. Heute Nacht ist es vom Norden bis zur Mitte wolkenverhangen und von Nordwesten breitet sich Regen aus. Im Süden dagegen trocken, zum Teil klar und morgen zunächst freundlich. Sonst gibt's viele Wolken und es wird immer wieder nass. Vor allem im Westen und Südwesten kann es regional auch ergiebig regnen. Heute Nacht im Nordwesten 17 oder 16 Grad, an den Alpen nur einstellige Werte. An der See und in einigen Mittelgebirgen morgen unter 20 Grad, am Oberrhein dagegen sommerlich warm. Montag teils länger sonnig, teils dichte Wolken und Richtung Südosten noch Schauer. Dienstag oft Sonnenschein, später im Nordwesten wolkiger mit Schauern und Gewittern. Mittwoch dann wechselhaft, im Osten und Süden längere Zeit Regen und es wird kühler.
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17: Mit Lars Becker, Sie haben es gerade in den Nachrichten gehört, die 18:30 Partie der Bundesliga zwischen Köln und Bremen steht 1:1. Köln durch meiner frühen Führung gegangen. Niklas Lücke Füllkrug mit dem Ausgleich. Wir gehen rüber zu Phil Hofmeister.
18: Viele Zweikämpfe, hohe Intensität hier in der Schlussphase in Köln-Müngersdorf. 1:1 unentschieden stets. 87 Minuten sind vorbei. Nächste Flanke fliegt rein in den Strafraum des 1. FC Köln, aber weit und breit niemand in der Luft. Außer dem Torhüter des 1. FC Köln, außer Marvin Schwebe. Der würde das Spiel gern schnell machen, bekommt den Ball aber umgehend wieder zurückgespielt. Was hat der 1. FC Köln hier noch im Tank jetzt in dieser Schlussphase? Für meinen Geschmack wirkten sie ein bisschen frischer. Ein paar Körner mehr noch drin in diesem Tank hier für die Schlussphase, aber wirklich zwingend ist es zumindest jetzt in den letzten 3-4 Minuten auch nicht mehr geworden. Gab einen Schuss von Marius Bülter, den wischte Karl Hein im Bremer Tor sehenswert noch über den Querbalken. Aber seitdem schafft es Werder wieder, die Kölner ein Stück weiter wegzuhalten vom eigenen Tor. Kaum sage ich es, rollt der Ball über die Mittellinie mit Simpson Pusi, dem Innenverteidiger, der auch schon die Mittellinie jetzt überquert hat. Und über Lochoschwili geht es raus auf Mensah. Mensah nimmt den Kopf hoch, würde gerne nach vorn spielen, findet keine Anspielstation. Und schon geht es wieder zurück durchs Zentrum. Skiri auf Höhe der Mittellinie spielt jetzt so eine Art Libero zwischen den beiden Innenverteidigern mit vielen Ballkontakten. Aber wenig Raumgewinn aktuell für den ersten Fußballclub aus Köln. Beide Mannschaften mit einem Punkt am Ende gut bedient, meiner Meinung nach. Das wäre leistungsgerecht, der FC bei Hälfte 1 besser. Und Werder dann mit einer sehr starken Viertelstunde nach dem Seitenwechsel. Köln schiebt nochmal an nach vorne, Flanke kommt in den Strafraum. Agne kriegt den nicht kontrolliert, will ich sagen. Zweiter Ball am Fuß der Kölner, vielleicht die Chance für den eingewechselten Elmaller. Der geht nochmal vorbei am Gegenspieler, will den Ball in die Mitte spielen. Auf Ache, dreht sich um die eigene Achse, knapp vorbei. Es bleibt beim 1:1.
17: Wir sind gleich zurück in Köln zur Schlussphase der Partie FC gegen Bremen. Spielstand 1:1. Vorher aber Basketball. Deutschlands Frauen haben das WM-Halbfinale gegen Frankreich in Berlin verloren. Am Ende deutlich mit 64:86. Armin Lehmann.
19: Sie waren einfach zu gut, die Französinnen. Das deutsche Team, angefeuert von knapp 13.000 Fans in der Berlin-Arena, versuchte alles. Doch gegen die Defensive Frankreichs fanden sie zu selten eine Lösung. Daraus resultierten zu viele Ballverluste, die dann in diese Niederlage mündeten. Zur Pause war der Rückstand noch überschaubar und ein deutscher Sieg schien nicht unmöglich. Doch vor allem in der Schlussphase setzten sich die Französinnen eiskalt ab. Nun geht es für die DBB-Frauen im Spiel um Platz 3 noch um eine Medaille.
17: Entweder gegen den Topfavoriten und Titelverteidiger USA, das ist unwahrscheinlich, eher gegen Spanien. Die tragen gerade seit 20 Uhr das zweite Halbfinale aus und ermitteln Finalisten und den Gegner von Deutschland im Spiel um Platz 3. Nach der Partie gegen Frankreich hat Irina Gneb mit Emma Eichmeier gesprochen.
20: Emma Eichmeier, das war nicht das Ergebnis, was man sich erhofft hat. Nehmen Sie uns einmal kurz mit. Wie sieht es gerade in Ihnen drin aus im Team? Wie ist die Stimmung nach dem Spiel?
21: Direkt danach waren wir natürlich enttäuscht. Wir uns was anderes vorgenommen, aber auch dann nach Abpfiff, vor allem als die Halle nochmal hinter uns stand und so laut wurde, glaube ich, war uns auch nochmal bewusst, morgen ist halt noch ein Spiel, das ist jetzt nicht vorbei, deswegen gilt jetzt einfach den Fokus schnell wieder umzudrehen.
20: Wie sehr haben Ihnen die Turnover heute das Genick gebrochen, die Französin mit ihrer aggressiven Verteidigung?
21: Ja, also ich glaube, das war auf jeden Fall der größte Punkt, deren Athletik, deren Länge, wir wussten, was auf uns zukommt, das Ziel war da, stärker mit dem Ball zu sein, aber das haben wir halt einfach die meisten Phasen einfach nicht umgesetzt bekommen.
20: Sie haben es angesprochen, die WM ist noch nicht vorbei. Sie haben noch die Möglichkeit, morgen Geschichte zu schreiben, eine WM-Medaille zu gewinnen. Wie drückt man jetzt den Reset-Knopf, um dann morgen wieder neu zu starten?
21: Ich glaube, am Ende bei diesem Turnier sind wir es gewohnt. Also wir haben so viele Spiele in so kurzer Zeit. Man weiß, wie man es macht. Deswegen in der Gruppenphase hatten wir es ähnlich. Das ich glaube, deswegen wird es heute noch mal ein bisschen dann einfach das Spiel verdauen und dann morgen früh ist schon direkt Fokus wieder auf den nächsten Gegner und ich glaube, das kriegen wir ganz gut hin.
20: Wie groß ist denn der Hunger nach dieser ersten WM-Medaille für deutsche Basketballerinnen?
21: Ja, der ist natürlich riesig. Also vor allem vor heimischer Kulisse wollen wir den Fans auch was zurückgeben und wir sind jetzt schon so weit gekommen und jetzt wollen wir natürlich auch gerne was in den Händen halten.
17: Halbfinale verloren gegen Frankreich, morgen die Chance noch Bronze zu holen für die deutschen Basketballerinnen bei der WM. Ab nach Köln, die Schlussphase Köln gegen Bremen.
18: Das Etikett-Topspiel. Es stand und steht heute Abend hier zwischen dem 1. FC Köln und dem SV Werder Bremen. Nicht zwingend für fußballerische Qualität, aber für wahnsinnig viel Intensität. 1-1 im Duell dieser beiden großen Traditionsclubs. Wir sind schon in der Nachspielzeit, tief in der Nachspielzeit und sehen die nächste gelbe Karte gegen Okon Engsler, frisch eingewechselt beim 1. FC Köln. Es ist mitunter hektisch jetzt da unten, weil natürlich die Kräfte auch ein bisschen schwinden, weil beide Mannschaften nicht mehr komplett all-in gehen wollen, sondern sich ein Stück weit arrangiert haben mit diesem einen Punkt. Und trotzdem kracht es in gefühlt jedem Zweikampf, in gefühlt jedem Duell Mann gegen Mann. Freistoß gibt's für den SV Werder Bremen. Daniel Thiun, der Werder-Coach, nochmal am Gestikulieren, schiebt seinen Mann nochmal nach vorne Richtung Kölner Strafraum. Langer Ball, hohes Anspiel in Richtung des eingewechselten Cedric Itten. Der kann den Ball mit dem Kopf allerdings nicht kontrollieren. Und der erste Fußballclub aus Köln kann nochmal anschieben. Macht das tief aus der eigenen Hälfte, über die linke Seite mit Mensah. Der muss sofort allerdings Tempo rausnehmen, wird zugestellt. Dann will der eingewechselte El Mala mit der Hacke durchstecken. Das klappt nur so halb und mündet in einem Einwurf für die Kölner. Neuaufbau, es geht über die Mittellinie. Skiri in so einer Art Libero-Position zwischen den beiden Innenverteidigern, sieht, wie seine Mannschaft jetzt über den rechten Flügel kommt. Es geht über Johannesson, der zieht in die Mitte und dann soll da Ache angespielt werden. Missverständnis auf Kölner Seite, langer Ball nochmal, der Bremer in Richtung des Kölner Strafraums, wird allerdings sofort abgefangen. In Summe wäre es ein verdientes Unentschieden, das muss man so sagen. Die Kölner ganz klar besser im ersten Durchgang, aktiver, aggressiver mit der frühen Führung nach 11 Minuten durch Lindenmeiner, spielt eine extrem starke Anfangsviertelstunde. Nach dem Seitenwechsel ein veränderter SV Werder Bremen, deutlich aktiver. Und auch die Bremer belohnten sich zu Recht mit einem Tor durch einen Abstauber von Niklas Füllkrug. Schon sein dritter Pflichtspieltreffer in dieser Saison seit seiner Rückkehr nach Bremen. 60 Sekunden noch auf der Uhr in dieser Nachspielzeit. 1-1 weiter der Spielstand und der 1. FC Köln immer wieder mit dem Versuch, die Lücke zu finden. Bremen schiebt jetzt da sehr kompakt und verschiebt prima im Kollektiv. Deswegen kaum Lücken in der Hintermannschaft. Ball wird reingeschaufelt von der Seite auf Ache im Strafraum mit dem Rücken zum Tor. Will den Ball verarbeiten. Bremen allerdings zunächst mal dazwischen. Unkontrollierter Befreiungsschlag. Und wieder der Neuaufbau der Kölner über den rechten Flügel mit Sebulonsen. Tritt 2-3 Mal mit der Sohle auf den Ball. Wird dann attackiert. Und vorne gibt es zu wenig Tiefe jetzt im Spiel des 1. FC Köln. So läuft es hier auf das Unentschieden heraus und dann würden beide Mannschaften erstmals in dieser Saison die Punkte teilen. Publikum wird ein bisschen unruhig, weil es ihnen zu wenig nach vorne geht. Skiri dann mit dem Versuch des Steckballs kommt dabei zu Fall und es gibt nochmal einen Freistoß. Und darüber freuen sich die Kölner jetzt. Das dürfte die letzte Aktion werden in dieser Partie, weil der eingewechselte Dario Stallmach auf Bremer Seite den Skiri da ein Stück weit abstempelt. Das war unnötig, denn der Ball war gefühlt schon gespielt und er war auch gefühlt schon über die Grundlinie und damit im Aus. So aber gibt's noch diesen ruhenden Ball. Der liegt ungefähr 35 Meter auf der halbrechten Schiene vor dem Tor des SV Werder Bremen. Isak Johannesson hat sich hingestellt und wird den Ball mit dem linken Fuß jetzt gleich nochmal reinbuxieren in den Bremer Strafraum. Dürfte die letzte Aktion sein. Wir warten auf den Freistoß, aber vorher gibt's noch ein bisschen Gerangel da im Strafraum. Ein Bremer geht zu Boden. Schiedsrichter muss noch mal hin und die ganze Situation ein Stück weit aufklären. Jetzt wären wir soweit. Johannesson serviert den Freistoß, den trägt es tief hinaus Richtung Grundlinie. Hein steigt hoch, der Bremer Keeper pflückt den runter. Und dann war es das hier in Köln-Müngersdorf. Und so richtig glücklich, ich glaube man hört es, ist niemand am Ende dieses Bundesliga-Topspiels. Eine gerechte Punkteteilung nach 90 intensiven Minuten. Der 1. FC Köln und der SV Werder Bremen spielen unentschieden 1-1.
17: Vielen Dank, Philipp Hofmeister. Unentschieden also zwischen Köln und Bremen im Samstagabendspiel der Fußball-Bundesliga. Dann schauen wir mal auf den Nachmittag, auf die 5 Partien. Da hat der FC Augsburg die Tabellenführung zwar verloren, ist aber ungeschlagen geblieben. Die Partie gegen Leverkusen endet 2-2. André Siems.
1: Frustriert stand Leverkusen-Trainer Carles Martinez an der Seitenlinie, als der Schiedsrichter das Spiel abpfiff. Sein Team hat ganz viel richtig gemacht, hatte viel mehr Ballbesitz als Augsburg und insgesamt 15 gute Chancen, ein Tor zu machen. Aber auf der Anzeigetafel stand nur ein 2-2. Der FCA kam nach einer extrem schwachen ersten Hälfte gut gelaunt aus der Kabine und drehte das Spiel. Nach der Leverkusener Führung durch Kofane traf zweimal Gregoritsch, zweimal patzte die Leverkusener Abwehr. Doch die Augsburger waren wieder zu zaghaft, verteidigten alles hinten weg, bis Schick noch in der Schlussphase den Ausgleich machte, in einem rasanten Fußballspiel.
17: Augsburgs Trainer Manuel Baum.
4: Wir sind keine Tabellenmannschaft und Tabellenmannschaften schauen auf die Tabelle. Wir sind eine Spielemannschaft und Spielemannschaften beschäftigen sich immer nur damit, wie gewinnen wir das nächste Spiel. Die Tabellen können andere dann zusammenbauen, je nachdem, wie viele Punkte wir haben, aber wir schauen auf Spiele.
17: Spiele, keine Tabellenmannschaft. Tabellenführer der neue ist Freiburg mit dem dritten Sieg im dritten Spiel. Souverän 5-0 gegen Mönchengladbach. Detlef Lindner.
5: Der SC Freiburg startet zum ersten Mal mit 3 Siegen in eine Bundesliga-Saison. Gladbach erwischt es dagegen erstmals mit 3 Niederlagen zu Beginn einer Spielzeit. Der Sportclub war die hochüberlegene Mannschaft. Matanovic und Engelhardt, dem Ex-Gladbacher, gelang jeweils ein Doppelpack. Eggestein packte aus 8 Metern mit dem 5-0, dann kurz vor Schluss sogar noch einen drauf. Die Borussia schwer angeschlagen, chancenlos letztendlich und nach einer knappen Stunde dann auch nur noch zu 10. Kapitän Tim Kleindienst sah nach wiederholtem Foulspiel frustriert und verdient gelb-rot. Es wird also eng für Trainer Eugen Polanski. Gladbach empfängt am kommenden Wochenende dann Mainz. Der Sportclub tritt vor der Länderspielpause in Frankfurt an.
17: 3 Niederlagen, Tordifferenz 3-12. Kaum vorstellbar, dass der Coach Eugen Polanski nach dieser dritten Pleite weitermachen darf.
22: Ja, bittere Realität, bittere Bundesliga-Realität. Also verteidigen, wie wir verteidigen, plus die individuellen Fehler, die wir dann machen zu Gegentoren und dann auch das dann mit einläuten, ist dann extrem schwierig.
17: Ebenfalls mit dem dritten Sieg und jetzt zweiter Borussia Dortmund nach einem ungefährdeten 3-0 Erfolg gegen Aufsteiger Paderborn. Christian Schulze.
1: Strahlende Gesichter bei Borussia Dortmund. Auch das 5. Pflichtspiel dieser Saison wird gewonnen. Am Ende gegen Aufsteiger SC Paderborn verdient sowie standesgemäß. Bereits nach 5 Minuten schlug die erstmals von Beginn an agierende BVB-Doppelspitze zu. Serhou Guirassy auf Fabio Silva 1-0. Ein Sturmlauf der Dortmunder entwickelte sich danach aber nicht. Paderborn spielte zunächst munter mit und stand defensiv gut, nur nach vorne kam überhaupt nichts zustande. 2 Guirassy-Tore zählten aufgrund von Abseits vor der Pause nicht. In der zweiten Halbzeit entwickelte Dortmund mehr und mehr Druck. In der Schlussphase war es dann der eingewechselte Felix Metscher, der gleich zweimal traf. Sein Schlusspunkt zum 3-0, ein Fallrückzieher.
17: Bester Saisonstart für den BVB seit 2015 und Nationalspieler Nico Schlotterbeck nach Verletzung wieder zurück. Alles schick für den Trainer, für Nico Kovac.
23: Ja, ich finde, dass wir in der ersten Halbzeit das Spiel mehr kontrolliert haben, haben selbst ein schönes Tor durch Fabio erzielt und klar, 2 Abseitstore, das ist ein bisschen immer knapp gewesen. Wir haben nicht zugelassen über 90 Minuten. Zweite Halbzeit haben wir es richtig gut gemacht, also nicht nur die Tore, die wunderschönen Tore, die Felix dann noch erzielt hat, sondern auch die Art und Weise, wir hatten eine Latte, wir hatten, ich glaube, 2-3 Mal alleine auf den Torhüter. Also wir müssen das Spiel schon höher gewinnen. Aber für mich war es wichtig, dass wir es sehr, sehr gut gemacht haben nach dem Champions-League-Abend.
17: Bleiben noch 2 Spiele. Hoffenheim gegen Stuttgart. Erster Sieg für die TSG. Hoffenheim bezwingt Stuttgart den VfB mit 2-1. Der VfB kassiert bereits die 2. Niederlage. Und Mainz verliert gegen Frankfurt mit 1-3. Der 1. FC Union hatte ja schon gestern Abend an der Alten Försterei gegen Aufsteiger Schalke mit 1-3 verloren, bleibt weiter sieglos. Erster Sieg dagegen für S04 nach der Rückkehr in die Bundesliga. Freiburg und Dortmund mit 3 Siegen und optimal 9 Punkten an der Tabellenspitze. 3. Augsburg, dann folgen Aufsteiger Elversberg und die Bayern. Diese beiden Teams treffen sich morgen Nachmittag in Elversberg. Zuvor die 2. Sonntagspartie Leipzig gegen den HSV. Union mit 1 Punkt auf Rang 16, dahinter nur noch die punktlosen Teams aus Hamburg und München. Gladbach. In der 2. Liga hat Magdeburg Kaiserslautern die 1. Saisonniederlage beschert, deutlich 3-0. Ansonsten 2-mal unentschieden, Bochum führt 1-1, Braunschweig Dresden 2-2. Diese Partie wurde wegen eines medizinischen Notfalls mit 15 Minuten Verspätung angepfiffen. Der betroffene Eintracht-Fan ist nach der Erstversorgung im Stadion auf dem Weg ins Krankenhaus verstorben. Ab 20.30 Uhr noch die Partie St. Pauli gegen Wolfsburg. Nürnberg Tabellenführer vor Hertha, Magdeburg und Heidenheim. Die Berliner können morgen mit einem Sieg bei Aufsteiger Osnabrück Nürnberg wieder von der Spitze verdrängen. Energie Cottbus ist in Karlsruhe gefordert. In der Bundesliga der Frauen hat der 1. FC Union auch das 4. Spiel verloren, 0-3 in Köln. Für die Trainerin Marie-Luise Ether und ihr Team weitet sich der Fehlstart zur Krise aus. Saisonziel ist ja ein Platz unter den Top 5. Und ein Ergebnis vom Tennis. Kevin Kravitz und Tim Pütz haben das Doppelfinale bei den US Open in New York verloren und damit ihren ersten gemeinsamen Grand Slam-Titel verpasst. Das deutsche Duo unterlag Christian Harrison, Neil Neil Skupski aus den USA und Großbritannien. 4-6 und 6-7, der Sport mit Lars Becker.

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1: 20.30 Uhr die Nachrichten von BR 24 mit Stefanie Müller. In mehreren deutschen Städten haben sich Menschen versammelt, um gegen Rechtsextremismus zu demonstrieren. In Berlin zogen laut Polizei knapp 19.000 Menschen in einer Sterndemonstration zum Regierungssitz im Roten Rathaus, um ein Zeichen gegen die gesellschaftliche Spaltung zu setzen. In München gingen 12.000 Menschen auf die Straße gegen rechts und für eine Überprüfung der AfD, die in mehreren Bundesländern als gesichert rechtsextremistisch eingestuft ist. Weitere Demonstrationen in München und auch in Bamberg mit insgesamt knapp 2.000 Teilnehmern richteten sich gegen die Bundesregierung von Kanzler Merz. Saudi-Arabien hat nach einem Drohnenangriff eine wichtige Pipeline vorsorglich abgeschaltet. Durch sie wird eigentlich Öl vom Persischen Golf zum Roten Meer gebracht, als Alternative zur Straße von Hormus, die seit Monaten immer wieder blockiert ist. Abgeschossen wurden die Drohnen aus dem Irak, was von Bagdad bestätigt und verurteilt wurde. Wenn weniger Öl aus Saudi-Arabien exportiert wird, dürften die weltweiten Preise für Öl weiter steigen. Russlands Außenminister Lavrov hat erneut die Bereitschaft Moskaus zu Verhandlungen mit Kiew betont. Er beharrte aber auf der bisherigen Linie des Kreml und zeigte kein Entgegenkommen. Eine Feuerpause beispielsweise sei ausgeschlossen, betonte Lavrov. Außerdem könne der ukrainische Staatschef Selenskyj für Gespräche in den Kreml kommen, was der jedoch ablehnt. Die rechtspopulistische britische Partei Reform UK hat von zwei Kryptounternehmern Rekordspenden in Höhe von jeweils rund 42 Millionen Euro erhalten. Der Unternehmer Christopher Harborn begründete seine Spende im Daily Telegraph damit, dass er die einwanderungsfeindliche Partei von Nigel Farage stärken wolle, damit sie es mit den großen Parteien wie Labour und Tories aufnehmen könne. Die nächsten britischen Parlamentswahlen finden in 3 Jahren statt. Zum Fußball. In der Bundesliga haben sich Augsburg und Leverkusen 2:2 getrennt. Die weiteren Ergebnisse: Hoffenheim, Stuttgart 2:1, Dortmund, Paderborn 3:0, Mainz, Frankfurt 1:3 und Freiburg, Mönchengladbach 5:0. Zum Basketball. Für die deutschen Frauen sind die Hoffnungen auf

0: Für eine rechtsextreme Partei, das war für viele dann doch ein Schock. Für die absolute Mehrheit reicht es allerdings nicht. Die AfD wird sich Partner suchen müssen, um zu regieren. Wird die Brandmauer der anderen Parteien halten oder fallen? Was tut das BSW, das sich ohnehin offen zeigt für eine Zusammenarbeit? Oder hat es sich die AfD nicht auch bequem hinter der Brandmauer eingerichtet? Aus Anlass der Sachsen-Anhalt-Wahl analysieren unsere Politik-Podcasts Politik und Hintergrund und die Entscheidung diese Woche gemeinsam die Folgen dieser historischen Wahl.
1: Hallo, hier sind Jasmin Brock und
2: Ingo Lierheimer und wir bieten heute eine Premiere. Wir werfen nämlich ausnahmsweise zwei Podcasts zusammen. Politik und Hintergrund, das ich regelmäßig präsentiere, und die Entscheidung, die du, Jasmin, hostest.
1: Ganz genau. Und der Anlass ist die Wahlentscheidung in Sachsen-Anhalt letzten Sonntag mit einem einschneidenden Ergebnis. Die AfD ist mit weitem Abstand stärkste Partei geworden und es könnte sein, dass erstmals seit 1945 wieder eine als rechtsextrem eingestufte Partei an die Regierung kommt. Das löst bei vielen Menschen große Ängste aus, aber stößt auch bei vielen auf Zuspruch.
3: Ich habe die AfD gewählt, ja, und bin ganz guter Zuversicht.
4: Sie sind nicht so extrem, wie sie dargestellt werden.
5: Sensationell. Warum so wenig?
4: Ja, ich habe es einfach gehofft, weil ich hoffe, dass sich dadurch was ändern wird.
6: Wir möchten einfach, dass von Sachsen-Anhalt der Auslöser kommt, dass endlich in der Bundesrepublik Deutschland sich was verändert.
5: Endlich bekommt diese Bande da oben mal einen Denkzettel.
2: Die Bande da oben, Stimmen von AfD-Sympathisanten, bei denen auch deutlich rauszuhören ist, das AfD-Vokabular, das wirkt. Die Lage ist komplex und sie hat weit über Sachsen-Anhalt hinaus Wellen geschlagen, bis hin zu US-Präsident Donald Trump, der auf seiner Plattform den AfD-Erfolg feierte und das Kürzel postete MGGA, also in Anlehnung an MAGA, Make Germany Great Again. Die Connections und Vibrations der AfD funktionieren nicht nur Putin gegenüber.
1: Richtig getroffen hat das Wahlergebnis die ganze Bundespolitik. Vor allem die Bundesregierung und hier insbesondere die CDU, die seitdem mit sich selbst und ihrem Kanzler ringt. Der Kanzler, der auch schon Entscheidungen nach der Wahl getroffen hat, wie zum Beispiel anders mit der AfD umgehen zu wollen. Um diese Wahl und diese Entscheidungen einzuordnen, haben wir uns noch verstärkt. Hier im Studio ist auch Barbara Kostolnik, sie ist wie wir, Teil der Politikredaktion und war lange als Hauptstadtkorrespondentin in Berlin unterwegs. Hallo Barbara.
7: Hi.
2: Ja, wir haben eine ganze Weile diskutiert, was wir in dieser Folge in den Fokus rücken, denn es gibt sehr viele Aspekte, die nach dieser Wahlentscheidung wichtig sind. Einer aber, der sticht heraus, über den wir auch schon eine eigene Staffel von Die Entscheidung gemacht haben, hochaktuell immer noch und zu finden in ARD Sounds.
1: Diese Staffel hieß Fällt die Brandmauer. Ja, die Brandmauer. Deren Zustand nach dieser Wahl schauen wir uns heute an. Feuer an der Brandmauer. AfD-Rausch in Sachsen-Anhalt. Barbara, wie groß ist das Feuer? Also wie stark die Bereitschaft, womöglich doch mit der AfD zu kooperieren?
7: Ja, das Feuer lodert. Lichterloh, ich würde sagen, die Brandmauer ist schon ganz eingerußt. Obwohl es eine ganz klare Ablehnung natürlich der AfD immer noch gibt. Die SPD in Sachsen-Anhalt hat die Sondierungsgespräche schon mal abgelehnt, die Grünen auch. Die CDU ist ziemlich mit sich selbst beschäftigt, aber hat schon am Wahlabend gesagt, wir sind Opposition. Das hat Sven Schulze, der Ministerpräsident, gesagt, wobei er da mutmaßlich noch unter Schock stand nach dem Ergebnis, dass er einen wirklich so nicht erwartet hat oder den ersten Hochrechnungen. Die Frage ist natürlich, wie die CDU in Sachsen-Anhalt sich positioniert. Also das ist eine sehr spannende Geschichte, weil da sind jetzt noch 15 Abgeordnete übrig, sehr viel weniger als vorher und auch die sind nicht so ganz einig. Da gibt es den einen Teil, die sind im Schulze-Lager und die anderen sind in dem ehemaligen Fraktionschef-Lager. Also die ist gespalten und die AfD hat ja natürlich schon vor, aus der CDU Menschen, Abgeordnete rauszubrechen. Bräuchte ja nur drei. Und wenn die jetzt gespalten ist, die CDU-Fraktion, die künftige, dann ist es einfacher, da Leute rauszubrechen. Das wird man aber sehen. Und beim BSW ist das ein bisschen anders gelagert. Da hat ja Sarah Wagenknecht schon vor der Wahl geliebäugelt mit der AfD und auch möglicherweise einem Ministerpräsidenten Ulrich Siegmund, den man wählen könnte, indem man sich einfach enthält. Dann hätte nämlich im dritten Wahlgang, würde die einfache Mehrheit reichen. Also das löst natürlich sehr viel aus in Sachsen-Anhalt. Das Grundproblem ist, nicht nur, wer wird Ministerpräsident, sondern wer

0: bestimmt die Politik in Sachsen-Anhalt. Und das ist das Ding. Übrigens, dieser überparteiliche Ministerpräsident, der Vorschlag des BSW, ist da auch nicht besonders hilfreich, weil man muss ja trotzdem Mehrheiten organisieren. Und da reicht ein Ministerpräsident natürlich nicht aus.
1: Ja, und ist die Frage, ob die AfD sich darauf einlassen würde.
0: Auch das.
2: Also überhaupt die Frage, ob die AfD überhaupt regieren will. Man muss ja auch sehen, sie hat viele Wahlversprechen, die total schwer umzusetzen sein würden. Und das Risiko des Scheiterns ist auf jeden Fall vorhanden. Und es gibt ja auch viele Politiker aus der Union, die jetzt sagen, genau das ist der Punkt, lasst sie doch mal machen, dann werden sie schon scheitern. Aber aus AfD-Sicht macht es natürlich auch Sinn, diese Oppositionsrolle weiter zu spielen, um dann, wir haben das vorhin gehört von einem AfD-Sympathisanten, Sachsen-Anhalt als Ausgangspunkt zu nehmen, tatsächlich Richtung Bundestagswahl 2029, ist nicht mehr so lang hin. Und da lässt sich natürlich aus einer Oppositionsrolle viel leichter die anderen Parteien wie bisher auch vor sich hertreiben. Und man kann auch weiter an der Normalisierung arbeiten, den Diskurs weiter nach rechts verschieben und dabei auch die Brandmauer natürlich Stück für Stück weiter abtragen.
0: Dass in der Gesellschaft diese Brandmauer sowieso schon sehr, sehr wackelt, hat man auch interessanterweise direkt nach der Wahl in einem Deutschlandtrend gesehen, wo 40% der CDU und 25% der SPD-Anhänger sich für eine stärkere Einbindung der AfD in die politische Arbeit ausgesprochen haben. Das fand ich sehr überraschend, weil das zeigt ja schon so einen gesellschaftlichen Shift hin Richtung AfD, nicht mehr komplett ausgrenzen, nicht mehr als rechtsextreme Partei sozusagen stigmatisieren, sondern mehr einbinden, wie es ja zum Teil auch schon in den kommunalen Parlamenten der Fall ist.
2: Stigmatisieren hat was Negatives. Man kann diese Partei als rechtsextrem bezeichnen. Dafür gibt es viele Belege und der Verfassungsschutz hat das ja auch in vielen Bundesländern auch schon definitiv getan. Mich würde interessieren, Jasmin, du hostest ja nicht nur die Entscheidung, sondern warst auch im Land unterwegs in Sachsen-Anhalt vor der Wahl, hast viele, viele Menschen getroffen als Reporterin. Wie hast du denn deren Verhältnis zur Brandmauer erlebt? Was sagen die?
1: Also das Wort Brandmauer ist, glaube ich, so aktiv in fast keinem Gespräch gefallen. Aber ich würde schon sagen, dass da am ehesten eine Mauer des Schweigens hochgezogen wird. Ich erinnere mich zum Beispiel an eine Demonstrantin Anfang 40. In Bitterfeld-Wolfen habe ich sie getroffen. Sie hat gegen Rechtsextremismus und auch damit gegen die AfD protestiert. In einem kleinen Ort, der schon seit 2016 als AfD-Hochburg gilt. Und sie hat schon berichtet, naja, sie merkt eine Unsicherheit, wie man noch gut über Politik diskutieren kann, ob man es noch kann, dass es einfach zwei Lager gibt, entweder man ist dafür oder man ist dagegen, gegen die AfD. Es haben mir auch mehrere Frauen auf einem CSD, auf einem kleinen ländlichen Christopher Street Day erzählt in Naumburg an der Saale, dass sie merken, na, das prägt irgendwie jede Familienfeier, jeden Geburtstag, also dass da vielleicht Kontakte schwieriger werden oder auch zerbrechen. Und da war durchaus ein Schmerz drüber zu spüren, übrigens auch bei AfD-Wählern. Es gibt, um gegen diese Polarisierung und Spaltung, was ja auch ein wichtiges Schlagwort ist, was nicht nur diese Woche, sondern auch in Zukunft viel diskutiert werden wird. Gegen diese Polarisierung gibt es schon auch Versuche, dagegen zu arbeiten. Also es gab so viele Dialogveranstaltungen in Sachsen-Anhalt, wo man in Nachbarschaftscafés oder auf dem Marktplatz versucht hat, irgendwie Diskussionsrunden herzustellen, sogar auch digital, irgendwie Mittagessen quasi per Zoom, per Videocall. Man hat auch erlebt, dass es schon den Versuch gibt, im Gespräch zu bleiben. Insbesondere bei Leuten, die nicht die AfD wählen, habe ich erlebt, dass sie zum Beispiel zum AfD-Wahlstand gehen und schauen, was die Leute dort bewegt und warum sie auch in so großer Zahl da sind. Aber insgesamt muss man einfach sagen, es sind zwei Lager klar getrennt. Und das macht natürlich auch die AfD zum eigentlichen Hauptwahlkampfthema Nummer eins in Sachsen-Anhalt.
2: Und die zwei Lager haben wir auch gesehen am Wahlabend. Das war ja die Wahlentscheidung, die letztlich eine Spaltung auch klar ausgedrückt hat. Es gibt viele, wie du sagst, die sich auch Sorgen machen, aber auch viele, die feiern, haben wir auch schon gehört hier in unserem Podcast, dass die AfD jetzt vielleicht die Regierung stellen könnte. Wir sind jetzt mit einem 23-jährigen Politikinfluencer in Sachsen-Anhalt verbunden, der beide Seiten kennt. Hallo Hannes Kreschel.
3: Hallo, freut mich bei euch zu sein. Grüß euch.
1: Hannes, wie hast du den Wahlabend erlebt und die erste Woche nach der Wahl?
3: Ja, also ich muss sagen, ich habe mir auch verschiedene Wahlpartys angeschaut am Wahlabend an sich. Ich war bei den Grünen und bei der SPD, um da mal so ein bisschen zu gucken, wie ist da die Stimmung. Und natürlich, als da die erste Prognose kam, waren viele da sehr geschockt, gerade insbesondere über das Ergebnis der AfD. Ich muss tatsächlich sagen, ich hatte es gar nicht so sehr überrascht, war ich ganz offen. Insofern, ja, war das schon durchaus ein Schock, aber letztendlich, wie gesagt, irgendwie mit Ansage. Ein Schock mit Ansage, würde ich vielleicht sagen. Und ich muss sagen, die letzte Woche war ich irgendwie so zwischen, ja, recht frustriert und auch ein bisschen enttäuscht über die Menschen hier im Land. auf der anderen Seite auch irgendwie verständnisvoll, weil es ja auch viele Leute gibt, die sich da ziemlich stark gegen gestellt haben, aber die vielleicht auch eine gewisse Hoffnung da jetzt mit der AfD da verbinden. Zumindest, weil ich mit vielen Leuten auch gesprochen habe. Und jetzt mittlerweile ist bei mir eher so eine, ich will nicht sagen erfreute Klarheit, aber so, es gibt jetzt Gewissheit, ne? Also beziehungsweise Gewissheit im Sinne von, man hat da jetzt ein Wahlergebnis und mit dem muss man jetzt umgehen. Also das Ergebnis ist halt jetzt irgendwie klar und damit geht es mir irgendwie im Moment mindestens irgendwie besser, weil jetzt weiß man, woran man halt irgendwie ist.
1: Ja, Hannes, du bist selber SPD-Mitglied und wir stellen dich an der Stelle mal weiter vor. Du bist aufgewachsen in der kleinen Stadt Gommern in Sachsen-Anhalt, du bist Jurist und du machst politischen Content auf YouTube, Instagram und TikTok. Und dafür gehst du auf Demos, wo du Menschen vermutest, die frustriert sind, die demokratieskeptische bis demokratiefeindliche Einstellungen hegen und du sprichst mit ihnen. Oft sind es Wähler und Wählerinnen der AfD. Du filmst das Ganze, stellst die Gespräche ins Netz, in einer Langform, aber auch in Kurzform. Und die kurzen Videos sind in Logik der Socials oft sehr zugespitzt. Wir hören an der Stelle mal rein.
4: Ich habe doch überhaupt nichts gegen Ausländer. Das ist totaler Blödsinn.
5: Okay, das können wir mal tatsächlich im Programm mal nachschauen.
6: Na, auf jeden Fall die Remigration, das ist ganz wichtig.
5: Wie viele Menschen Migrationsgeschichte kennen Sie hier so in Stendal?
6: Na, eine Zahl möchte ich mich da nicht festlegen.
7: Wissenschaftler haben nachgewiesen, dass wir eine Klimakatastrophe kriegen. Welche Wissenschaftler?
5: Also, das sind die bezahlt. 95%?
8: Nein, also versuche nicht daraus einen Skandal hier, die Leute. Quatschen, wir sind nicht doof.
5: Das hatte ich auch gar nicht gemacht.
9: Dein dummes Quatsch kannst du dir schenken, je weiter.
1: Du fragst nach, du konfrontierst. Was ist das Ziel deiner Videos? Wen willst du damit erreichen?
3: Ja, also ich muss zum allerersten, ich fand die schöne Ausschnitte, habt ihr da gesagt. In der Gesamtschau waren die alle ganz, ja. Was wollen wir damit erreichen? Also, zum einen geht es natürlich darum, Menschen da vor Ort direkt bei der AfD zu konfrontieren, auch mit ihren eigenen Widersprüchen und auch mit dem eigenen Wahlprogramm, dass man die Leute konfrontiert und die klar fragt, was erhoffen sie sich denn von der AfD? Was sind denn die Punkte? Und dann vielleicht auch zu zeigen, so, das, was das Vorstellen und Realität teilweise wirklich klar auseinanderhängen. Und dann natürlich auch zu hoffen, dass man die Leute irgendwie auch überzeugen kann. Zum einen und zum anderen geht es natürlich auch darum, nicht nur die Leute vor Ort vielleicht damit zum Umdenken zu bewegen, sondern natürlich auch im Internet. Ich glaube tatsächlich, dass die Erfolgsaussichten im Internet da etwas höher sind. Denn ich meine, dass man auf so einer AfD-Veranstaltung wirklich Leute zum Umdenken bewegt, ist doch recht gering. Und das ist natürlich ein Aspekt. Der andere Aspekt ist natürlich auch, dass wir Menschen, insbesondere da in Ostdeutschland und in Sachsen-Anhalt, halt Hoffnung machen wollen. Ja, wir wollten Hoffnung machen, dass es was gibt, was man dagegen sich stellen kann. Dass es etwas gibt, was man dagegen werfen kann. Und das verbreitet Hoffnung. Und natürlich ein dritter Aspekt, und darum geht es auch, Unschlüssige, also Leute, die vielleicht gerade irgendwie zwischen AfD, CDU, FDP, keine Ahnung, BSW oder wo auch immer schwenken, denen zu zeigen, Leute, das ist das, womit ihr euch gemein macht. Also wollt ihr wirklich Teil dessen sein? Und das sind, glaube ich, die drei Ziele, die wir damit verfolgen.
0: Du warst ja auch mal Teil dieser AfD Sympathisantenstruktur, das ist so, ne? Und hast dich aber dann abgewendet. Wie kam das dazu? Also, du sagst ja selber, ne, es sind wie eine Sekte und wenn man da mal drin ist, dann kommt man da sehr schwer wieder raus. Aber wie hast du rausgeschafft?
3: Naja, also bei mir war es tatsächlich, glaube ich, eher so, also wie gesagt, ich möchte mal betonen, ich war kein Mitglied, ich war auch auf keiner richtigen AfD-Veranstaltung. Ich hab die einmal gewählt, zur Kommunalwahl 2019 mit 16 das erste Mal. Und bei mir war das so, ich bin da überhaupt hingekommen, weil mein Vater so gesagt hat, ja, die AfD, das ist eine Partei, die sind gegen die da oben. Und wenn du gegen die da oben bist, dann musst du irgendwie atmen gehen. So. Deswegen war das bei mir damals keine richtige ideologische Wahl. Das war eine Wahl von, ja, ich gehe da jetzt in die Urne und wische den da oben mal eins aus. Und da wähle ich halt AfD. So. Das war der einzige Hintergrund dahinter. Es war auch keine ideologische Wahl. Es war auch keine Wahl von, was will ich von dieser Partei, sondern nur, was finde ich an anderen Parteien kacke. Oder meine Perspektive ist blöd und die sagen, das ist so und dann mache ich das mal.
0: Das denken aber natürlich relativ viele in Sachsen-Anhalt, ja. Gegen die da oben zu wählen. Und dein Vater, weiß ich nicht, vielleicht wahrscheinlich immer noch, oder?
3: Das kann sein, dass der das so denkt. Ich weiß jetzt nicht, ob er die wählt, aber ich weiß auf jeden Fall, dass er das denkt. Und bei mir war das tatsächlich dann eher so, dass mich einfach Leute aus meinem Umfeld daraus geholt haben. Also zum Beispiel, ich war in so einer Rockgruppe, also wir haben so einfach Musik gemacht und die waren halt, würde ich sagen, politisch auf jeden Fall nicht bei der AfD. Und die haben mir dann so gezeigt, Hannes, das, was du eigentlich möchtest, die Themen, die dich eigentlich bewegen, keine Ahnung, irgendwie niedrige Mieten, höhere Löhne, mehr Absicherung, weniger soziale Ungerechtigkeit, das sind halt keine Themen, die die AfD wirklich adressiert, sondern die sie vielleicht im Zweifel noch verschlimmert. Das haben halt einfach lange Leute über so einen halbes Jahr im Zeitraum erklärt im persönlichen Umfeld und gesagt so, ey, sieh das doch mal so, sieh das doch mal so. Und da habe ich dann gesagt, ja, okay, stimmt irgendwie, war irgendwie vielleicht nicht so die kluge Idee. Also es waren wirklich einfach rationale Argumente in meinem Umfeld, wo Leute mich zumindest noch davon überzeugt haben und gesagt haben so, ey, ist vielleicht gar nicht so klug, das zu machen.
1: Du hast gesagt, am Wahlabend hast du die Wahlpartys, wenn man es überhaupt so nennen kann, der zweier Parteien verfolgt, SPD und Grüne. Natürlich wurde sehr viel über das Ergebnis der AfD gesprochen. Das stand absolut im Zentrum an diesem Abend. Was meinst du aus Sicht der anderen Parteien, die ja sich durchaus bemüht haben, dass das anders kommt? Hätte man dieses Wahlergebnis irgendwie verhindern, anders gestalten können? Sei es durch anderen Auftritt vor Ort von dem, was du mitbekommen hast, oder im Netz? Oder war das im Prinzip schon verloren für alle Parteien jenseits der AfD?
3: Das ist tatsächlich, glaube ich, also darüber muss man auf jeden Fall jetzt im Nachhinein diskutieren und reden. Ich würde sagen, und das hält sich ja auch bei den Nachwahlbefragungen, also es war keine Landtagswahl erstmal wie jede andere. Also zum einen war die Wahlbeteiligung wahnsinnig hoch, was natürlich erst für die Demokratie sehr, sehr gut ist. Also dass 80% der Leute sagen, ich gehe prinzipiell wählen und ich nehme von meinem Stimmrecht Gebrauch, ist ja was Gutes. Das heißt also, irgendwie hat es zumindest geklappt, dass viele Leute erstmal wählen gegangen sind. Ich glaube zum einen, dass man klar gesehen hat, dass es eine Abwahl von Friedrich Merz war. Das zeigen auch Nachwahlbefragungen. Nichtsdestotrotz hatte man, und das ist, muss man einfach sagen, den Eindruck bei allen Parteien, kein richtiges, klares Gegenkonzept, wie man denn eine derartig erstarkte AfD, wie man der Herr werden möchte. Die AfD hat es einfach wirklich schon seit Jahren verstanden, und das muss man halt wirklich betonen, seit Jahren rennen die da durch die Gegend und veranstalten Familienfeste, veranstalten Bürgerdialoge. So, die machen das nicht schon vor dem Wahlkampf, sondern die machen das jetzt schon seit Jahren. Die machen auch nichts anderes. Nichtsdestotrotz erzeugt das natürlich ein wahnsinniges Vertrauen bei den Leuten, weil die merken oder das Gefühl haben, die kommen halt auch zwischen den Wahlen.
0: Ja, und dann haben sie ja auch noch Ulrich Siegmund, diesen charismatischen Spitzenkandidaten, der dann auch noch auf TikTok und auf Insta schwer performt. Das ist natürlich jetzt auch noch so ein Ding. Für wie wahlentscheidend würdest du denn die sozialen Netzwerke als Faktor einsortieren?
3: Also vielleicht erstmal ganz kurz zum Spitzenkandidaten an sich. Natürlich wird das bestimmten Faktor gewesen sein. Auch das zeigen Nachwahlbefragungen. Nichtsdestotrotz ist die AfD auch in Umfragen in Sachsen bei 42%. Und in Sachsen gibt es keinen Ulrich Siegmund. Und die AfD hatte ja auch schon zur Bundestagswahl in Sachsen 37%, wo in Ulrich Siegmund auch nicht auf dem Wahlzettel stand. Das ist vielleicht einfach zur Rolle des Spitzenkandidaten. Also darf man natürlich nicht unterschätzen, aber das alleine greift natürlich nicht zu kurz. Natürlich hat es die AfD seit Jahren verstanden, Social Media zumindest für sich zu nutzen. Doch, glaube ich, auch aus der Notwendigkeit heraus. Ich meine, dadurch, dass auch klassische Medien aus Sicht der AfD nicht über die AfD berichtet haben und dann nicht richtig berichtet haben, haben die halt angefangen, über sich selber zu berichten. Und jemand, der das natürlich verstanden hat, ist auch deine Spitzenkandidat. Seit 5 Jahren macht er recht aktiv Social Media. Das zahlt sich halt irgendwann aus, ne? Dass man da halt einfach mindestens versucht, da eine langfristige Erzählung auf Social Media zu machen und langfristig Leute auch sehr emotional und sehr direkt einfach anzusprechen. Und das hat natürlich bestimmt in einem Flächenbundesland, wie Sachsen-Anhalt es ist, einen sehr hohen Faktor. Ne? Dass Leute halt einfach sich dann eher auch auf Social Media informiert haben, weil die Wege zu Wahlkampfveranstaltungen einfach wahrscheinlich wahnsinnig lang sind. Also ich glaube, die Wahlentscheidung von und die Wahlbeeinflussung durch Social Media ist wahnsinnig hoch. So, das darf man nicht gar nicht unterschätzen, sondern wahrscheinlich war es sogar vielleicht wahlentscheidend.
2: So blickt Hannes Kreschel, Politik-Influencer aus Sachsen-Anhalt, auf die Wahlentscheidung in Magdeburg. Und er hat dort im Wahlkampf vor allem potenzielle AfD-Wähler gesprochen und uns heute einen Eindruck davon gegeben, wie er die Situation im Land bewertet. Hannes, vielen, vielen Dank für deine Zeit. Dankeschön.
3: Gerne. Vielen Dank, dass ich da sein durfte. Alles Gute.
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2: Jetzt haben wir viel gehört dazu, wie die Wahlentscheidung zustande gekommen ist, das Ergebnis am vergangenen Sonntag. Wir wollen in diesem Podcast natürlich auch darüber sprechen, wie geht's denn weiter? Wir haben definiert, dass Feuer an der Brandmauer ausgebrochen ist. Und vielleicht müssen wir an dieser Stelle auch einmal kurz mal einschieben, was heißt das überhaupt, die Brandmauer, als Begriff in der politischen Diskussion, Jasmin?
1: Ja, die Brandmauer ist ein Begriff, der ist geliehen eigentlich aus der Baubranche und soll ja da verhindern, dass ein Feuer übergreift von einem Gebäudeteil auf den anderen. Im Politischen meint die Brandmauer, dass man verhindern möchte mit dieser Brandmauer, dass in Parlamenten Extremisten an die Regierung kommen. Also es geht ganz klar um diese Regierungsverantwortung. Man muss natürlich feststellen, in den letzten Jahren, habe ich das Gefühl, wurde das Wort immer seltener und vorsichtiger benutzt. Je stärker Parteien wie die AfD sind, desto herausgeforderter ist das Konzept natürlich. Und naja, ich glaube, auch Parteipolitiker anderer Parteien stellen durchaus fest, dass die Brandmauer gar nicht so leicht mehr zu vermitteln ist, weil es verschwimmt mit den Wählern und Wählerinnen, die sich da oft mit angesprochen bis ausgeschlossen fühlen.
0: Das Interessante ist ja, finde ich, wenn man sich die AfD mal genau anguckt, die ja vor der Wahl gesagt hat, keine Kompromisse, ne, Ulrich Siegmund, und wir machen AfD pur. Das ist natürlich in einer Demokratie sehr schwierig, weil wenn man nicht die absolute Mehrheit hat, was jetzt auch die AfD nicht geschafft hat, dann muss man Kompromisse eingehen in Koalitionen. Die AfD könnte jetzt natürlich sagen, okay, es will niemand mit uns. Wir wollen aber auch nicht mit den anderen. Also, dass die AfD sozusagen die Brandmauer selber aufzieht.
2: Sich selber eingemauert hat quasi.
0: Sich selber eingemauert hat, weil sie wollen ja nicht mit anderen zusammenarbeiten. Sie wollen sagen, nur wir, die reine Lehre. Und das wird nicht funktionieren. Das ist aber sehr bequem für die AfD, weil dann muss sie gar nicht erst in Regierungsverantwortung kommen und kann wieder die anderen vor sich hertreiben. Die wollen nicht mit uns, aber eigentlich ist es ja so, dass auch die AfD nicht mit den anderen will. Und das ist jetzt gerade eine Strategie, die ich sehr interessant finde in Sachsen-Anhalt, zumal das ja auch ein bisschen der AfD im Bund entgegenläuft. Weil Tino Chrupalla, der AfD-Co-Chef, hat ja gesagt nach der Wahl, Kompromisse gehören in die Politik. Ich paraphrasiere. Also der sagt, ne, im Bund, ja, wir müssen eigentlich Kompromisse eingehen, aber in Sachsen-Anhalt sagt die AfD, nee, keine Kompromisse. Das ist das Spannende jetzt, wer sich da durchsetzt. Aber im Prinzip ist es so, dass die AfD in Sachsen-Anhalt eine eigene Brandmauer aufgezogen hat. Und ich finde, das ist auch eine Chance für andere Parteien, wie zum Beispiel die CDU, die sagen kann, hey, die wollen ja gar nicht mit uns. Also bitteschön.
2: Und das machen ja auch Unionspolitiker, so zum Beispiel der CSU-Vorsitzende Markus Söder, der gesagt hat, lasst sie einfach mal machen, also wo er natürlich implizit meint, die sollen mal ihre Politik versuchen umzusetzen, die werden schon scheitern.
0: Das ist der Druck, der aufgebaut wird. Das kann man natürlich als Strategie, kann man das verfolgen. Ne? Die sollen sich entzaubern, aber sie wollen sich ja noch nicht mal entzaubern lassen, weil sie sich eben immer dagegen wehren, jedenfalls in Sachsen-Anhalt. Und Ulrich Siegmund steht da natürlich schon auch unter Druck von den eigenen Wählerinnen und Wählern. Wenn du 100% AfD ankündigst und aber nicht 100% AfD lieferst, weil du es nicht liefern kannst, wie nehmen das die Wählerinnen und Wähler auf in Sachsen-Anhalt?
1: Ja, ich meine, die AfD hat geworben mit alles ist möglich. Das war ihre Überschrift. Und alles ist möglich, wenn man sich dann vielleicht einigen muss, mit wem anders, klingt nicht mehr ganz so gut zu verkaufen.
2: Also es gibt gute Gründe für die sogenannte Brandmauer, die aber auch begrifflich in der Diskussion steht. Und wir haben auf jeden Fall festgestellt, dass an der Brandmauer Feuer gelegt wurde nach dem rauschhaften Wahlerfolg der AfD in Sachsen-Anhalt.
1: An dieser Stelle machen wir erstmal einen Cut. 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
2: Um 21 Uhr mit Tobias Möck. Guten Abend. Eine Woche vor der Abgeordnetenhauswahl haben in Berlin tausende Menschen gegen Rechtsextremismus und für gesellschaftlichen Zusammenhalt demonstriert. Die Polizei schätzt die Zahl der Teilnehmer auf etwa 19.000. Die Organisatoren sprechen von 32.000 Menschen. Axel Hofmann, RBB 24.
3: Unter dem Motto »Zeit, dass sich was dreht« waren 7 Demonstrationszüge von verschiedenen Stadtteilen aus zum Roten Rathaus nach Mitte gezogen. Dort stand anschließend eine gemeinsame Abschlusskundgebung auf dem Programm. Parallel dazu fanden in Dutzenden deutschen Städten ähnliche Demonstrationen statt, unter anderem in Potsdam und Cottbus. Anlässe dafür waren der jüngste AfD-Erfolg in Sachsen-Anhalt sowie die anstehenden Wahlen in Berlin und Mecklenburg-Vorpommern.
2: Der BSW-Spitzenkandidat King hat sich eine Woche vor der Berliner Abgeordnetenhauswahl von der AfD distanziert. Er sagte dem RBB, die inhaltlichen Schnittmengen seien überschaubar. Axel Walter, RBB 24.
4: Die Androhung der sogenannten Remigration lehnt King ebenso ab wie die AfD-Pläne bei der Mieten- und Sozialpolitik. Darüber hinaus bekannte sich King zur Umsetzung des Volksentscheids Deutsche Wohnen und Co. enteignen und damit zur Vergesellschaftung großer Wohnungskonzerne. Allerdings veranschlagt er dafür einen Zeitraum von bis zu 3 Jahrzehnten.
2: In Deutschland hätte eine große Mehrheit Kanzler Merz nicht mehr für den geeigneten Mann im Amt. Wie aus einer Online-Umfrage des Instituts INSA für BILD hervorgeht, halten 78% der Befragten Merz nicht mehr für den richtigen Kanzler. Selbst unter den Unionswählern sprechen sich knapp 60% gegen Merz aus. Mitte vergangenen Jahres waren dem Bericht zufolge insgesamt noch über 30% mit der Arbeit des Kanzlers zufrieden. Das Regenbogenkombinat in Cottbus ist wieder angegriffen worden. Vergangene Nacht haben Unbekannte Hakenkreuze auf mehrere Regenbogenfahnen vor dem Kulturzentrum gesprüht und Hassbotschaften auf die Fassade geschrieben. Geschäftsführer Müller sagte dem RBB, er fordere von der Stadt Cottbus Kameras im Außenbereich, um das Regenkombinat besser zu schützen. Im vergangenen Jahr hatte ein Feuer das Gebäude beschädigt. Russland hat ein Treffen von Staatschef Putin mit dem ukrainischen Präsidenten Selenskyj beim diesjährigen G20-Gipfel in den USA ausgeschlossen. Kreml-Sprecher Peskow sagte, das sei unmöglich. Er bekräftigte damit die russische Position, dass eine Begegnung nur in Moskau stattfinden könne. Selenskyj hatte sich zuvor in einem Interview zu einem Treffen mit Putin in Miami im Dezember bereit erklärt. Soweit die Nachrichten. 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Das Wetter. Aktuell in Berlin um 17 Grad, in Brandenburg zwischen 14 in Klettwitz und 18 Grad in Lenzen. Nachts von der Prignitz schauerartiger Regen bei 15 bis 12 Grad, morgen kaum Sonne, zeitweise Regen um 20 Grad. Die Zeit 21.03 Uhr.
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6: Heute Abend mit Iris Hertle aus dem BR24-Studio in München. Das Internet gehört allen. Fehlanzeige. Meta und Alphabet, das sind die beiden großen Konzerne, die einen großen Teil des Internets kontrollieren. 40% unserer gesamten Online-Zeit verbringen wir auf deren Plattformen. Zum Beispiel Instagram und Facebook von Meta oder YouTube und Google von Alphabet. Zu dem Ergebnis kommt der Medienwissenschaftler Martin André in seinem Buch »Vermessung der digitalen Welt«. Was bedeutet das für unseren politischen Diskurs, wenn ein paar wenige Konzerne unsere digitale Aufmerksamkeit bündeln? Sophie Murat darüber, wie viel Macht Big Tech hat.
7: Wenn wir etwas suchen, landen wir meist bei Google. Kostenlose Videos schauen wir auf YouTube und bei sozialen Netzwerken nutzen wir vor allem die von Meta, Instagram und Facebook. Der Medienwissenschaftler Martin André sieht in diesen Monopolen eine Gefahr für die Demokratie. Wer unsere digitale Aufmerksamkeit bündelt, der hat auch Einfluss auf den öffentlichen Diskurs. Das zeige sich vor allem in den sozialen Medien.
8: Das heißt, moderate, differenzierte Positionen werden nicht sichtbar. Die radikalen Positionen werden nach vorne geschoben und da sehen wir auch eine Bevorzugung eben der rechten Seite. Deswegen sind diese Plattformen nicht neutral. Das heißt, sie filtern, sie suchen aus, sie bestimmen, welche Inhalte sichtbar sind und sie haben eine eigene politische Agenda.
7: Besonders deutlich wird das bei Wahlen. Aber kann Social Media wirklich unsere Wahlentscheidung beeinflussen? Das untersucht das Forschungsprojekt Dein Feed, Deine Wahl vom Weizenbaum-Institut im Rahmen der Landtagswahlen in Sachsen-Anhalt, Mecklenburg-Vorpommern und Berlin. Dazu analysieren Projektleiter Jakob Ohme und sein Team, welche politischen Inhalte Nutzerinnen und Nutzer auf TikTok zu sehen bekommen. Die ersten Ergebnisse zeigen, die Inhalte sind diverser als angenommen.
9: Wir sehen aber gleichzeitig natürlich, dass durch diese sehr, sehr hohen Engagement-Zahlen und eben diese polarisierenden Inhalte, die AfD auf TikTok bei den meisten Wählerinnen und Wählern wie so ein Grundrauschen schon mal mitläuft. Es ist aber nicht so, dass jetzt alle nur AfD-Content sehen. Und wenn wir uns dann angucken, was die Leute sich wirklich als Gesamtvideo mal anschauen, dann sieht man, dass die Leute ganz viele unterschiedliche Videos gucken, dass es eben nicht in die eine Richtung geht und man jetzt in irgendwelche Spiralen kommt und dann nur noch radikalisierte Inhalte sieht.
7: Beim laufenden Projekt und auch in vergangenen Untersuchungen sieht Ohme bisher wenig Hinweise darauf, dass allein Social Media für unsere Wahlentscheidung relevant ist.
9: Dort gibt es einfach so viele andere Faktoren, wie ich aufgewachsen bin, was in meinem Elternhaus los ist, was meine Freunde sagen, was meine berufliche Situation ist, was meine private Situation ist, etc. pp., dass wir sagen können, dass wenn es eine Rolle spielt, ist es auf jeden Fall eine sehr kleine Rolle.
7: Social Media sei vielmehr ein Abbild von gesellschaftlichen Problemen in der Offline-Welt. Trotzdem sieht auch Ohme gerade in den Geschäftsmodellen und der Monopolisierung der Plattform ein Problem für unsere Demokratie. Medienwissenschaftler André vermisst da einen gesellschaftlichen Aufschrei.
8: Wir sind nicht stark genug in der Debatte. Es gibt nicht da draußen 70 oder 80% der Menschen, die denken, dass das ein großes Problem ist. Und deswegen ist es auch zu kurz gedacht, nur auf die Politiker jetzt wieder einzuschlagen, sondern wir müssen dafür sorgen, dass es alle Menschen verstehen. Und dann ist es in Demokratien ganz einfach. Denn wir sind Chefs und Chefinnen und wenn uns das nicht gefällt, können wir das alle ändern in Deutschland. Müssen es nur wollen.
7: Auch offline schaffen wir es, Monopole zu verbieten. Und das müsse sich auch endlich in den digitalen Raum übertragen, fordert André.
8: Also niemand dürfte heute 80% des Fernsehens kontrollieren. Da gibt es eine Obergrenze von 30%. Ja? Das heißt, die Monopolisierung, die wir in der digitalen Welt sehen, die ist meilenweit entfernt von allem, was wir jemals in der analogen Welt hatten.
7: Damit laufen wir Gefahr, den öffentlichen Diskurs ein paar wenigen Konzernen zu überlassen, so André. Mehr Einblicke, wie Social Media unsere Wahlentscheidung beeinflusst, könnte es ab Mitte Oktober geben, wenn aussagekräftige Ergebnisse von dem Projekt Dein Feed, Deine Wahl vorliegen.
6: 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Rückblick auf das Frühjahr 1982. Im Falklandkrieg hatten britische Marinesoldaten innerhalb weniger Wochen die Inselgruppe im Südatlantik von Argentinien zurückerobert. Jetzt könnte der Konflikt wieder aufflammen, denn der argentinische Präsident Milei hat den Anspruch auf die Falklandinseln erneuert und er bekommt dafür Rückendeckung von US-Präsident Trump. Droht damit die Gefahr eines neuen alten Konflikts mit geopolitischer Dimension? Unsere Südamerika-Korrespondentin Anne Herberg berichtet.
10: Die Falklands, die auf Spanisch Malvinas genannt werden, sind eine Gruppe felsiger Inseln im Südatlantik, um die nicht nur eisige Stürme toben, sondern auch ein jahrhundertealter Konflikt. Argentiniens Präsident Javier Milei beschloss vergangene Woche, diesen wieder neu anzufachen. Die Malvinas sind historisch und rechtlich argentinisch. Darüber gibt es keine Diskussion. erklärte er in einer staatstragenden, landesweit übertragenen TV-Ansprache bezüglich der Inseln, die seit 1833 dauerhaft unter britischer Verwaltung stehen. Er verkündete die Errichtung einer Militärbasis auf Feuerland und verhängte Sanktionen gegen britische und israelische Firmen, die in den Gewässern rund um die Inseln nach Öl suchen. Ein klarer Kurswechsel Milleys, der in den vergangenen Jahren die Annäherung zu London im Konflikt suchte.
11: En el mundo corren vientos de cambio favorables a nuestro reclamo.
10: Weltweit wehe ein Wind des Wandels, der Argentiniens Anspruch begünstige. Der Wind, das ist vor allem US-Präsident Donald Trump, der kurz zuvor gegenüber einem britischen Internetportal angekündigt hatte, die USA würden ihre Position im Konflikt überdenken. Auch, wie Trump einige Tage später verlauten ließ, wegen der mangelnden Unterstützung der Briten im Irankrieg.
12: And you weren't there to help me. Your country was not there to help me.
10: Bisher hat Washington die britische Herrschaft über die Falklands akzeptiert, sich aber neutral verhalten. Werden die Inseln im Südatlantik nun zum Druckmittel im politischen Streit mit London? Trumps Worte sind in jedem Fall ein Geschenk für den Verbündeten Milley, sagt Martin Schapiro, Anwalt und Experte für internationale Beziehungen. Innenpolitisch steht die Region Milley unter Druck. Der versprochene Wirtschaftsaufschwung erreicht die meisten Menschen nicht. Die Umfragewerte sind stark gesunken. Nächstes Jahr stehen Wahlen an. Und in puncto Falklands stand Milley in der Kritik, die nationalen Interessen nicht zu verteidigen. Vor diesem Hintergrund hisst er nun wieder die nationale Flagge. Der verlorene Falklandkrieg, mit dem Argentiniens Militärdiktatur 1982 nochmal stärker demonstrieren, den Nationalismus schüren wollte, der ist bis heute ein nationales Trauma. 649 argentinische und 255 britische Soldaten starben. Doch der Anspruch auf die Inseln, die rund 400 Kilometer vor Argentiniens Küste liegen, ist eine Art Staatsraison geblieben. Las Malvinas son Argentinas, die Falklands gehören zu Argentinien, stand auf dem Banner, das Argentiniens Nationalmannschaft nach dem Sieg gegen England im WM-Halbfinale hisste. Nicht nur für Argentinien übrigens, auch für andere lateinamerikanische Staaten ist die britische Enklave nichts mehr als ein Überbleibsel des Kolonialismus. Dass nun Bauarbeiten zur Erschließung eines Ölfeldes nördlich der Falklands beginnen sollen, erhöht den Druck auf Milley. Und es ist nicht das erste Mal, dass US-Präsident Trump seinem in die Klemme geratenen Verbündeten im Süden die Hand reicht. Gerade in Zeiten, in denen die USA ihre historische Hinterhofpolitik in Lateinamerika reaktivieren. Auch um den Einfluss Chinas zurückzudrängen. Die Vereinigten Staaten erwägen diesen Positionswechsel, weil sie wissen, dass Argentinien ein zuverlässiger Partner ist, auf die westlichen Werte ausgerichtet und in einer strategisch wichtigen Lage, der in den kommenden Jahrzehnten ein wertvoller Verbündeter sein kann. Umso mehr, als es nicht nur um Rohstoffe, sondern auch um den Zugang zur Antarktis geht. Doch ob die USA ernsthaft einen Positionswechsel vollziehen, ist damit noch lange nicht gesagt. Großbritannien verurteilte Milleys Äußerungen und erklärte, die Falklandinseln würden so lange britisch bleiben, wie die dort lebenden Menschen dies wünschten. Die rund 3600 Kelper, wie die Bewohner der Falklands heißen, stimmten 2013 in einem Referendum für den Verbleib im Vereinigten Königreich. Unterdessen gab die Regierung in Buenos Aires am Montag bekannt, dass sie nun Strafanzeige gegen ein auf den Falklands aktives Energieunternehmen erstatten werde.
13: Anne Herberg war das über den Falkland-Konflikt, der von Präsident Trump befeuert, nach mehr als 40 Jahren wieder aufflammen könnte. In Südengland gab es diese Woche zwei große Protestkundgebungen gegen illegale Einwanderung. Erst in Dover, dann in Portsmouth, nachdem dort ein Flüchtlingsboot angekommen war. Nun hat sich herausgestellt, dass auch die Seenotretter, die den Geflüchteten halfen, massiv angefeindet wurden. Experten sprechen von einer neuen Form der rechten Mobilisierung. Franziska Hoppen berichtet.
14: Am vergangenen Sonntag hatten sich hunderte Demonstranten in der südenglischen Hafenstadt Portsmouth versammelt. Sie blockierten die Straßen, um Busse mit Flüchtlingen zu stoppen, die kurz zuvor im Schlauchboot den Ärmelkanal überquert hatten. Dabei wurden Polizisten verletzt und Autos beschädigt und, wie sich später herausstellte, auch Seenotretter angegangen. Dieses Video etwa zeigt, wie Personen in einem Boot sich dem der RNLI nähern, der britischen Seenotrettungsorganisation, und deren Helfer als Verräter beschimpfen. Später wurden Fotos der Seenotretter im Internet geteilt, wo User dazu aufriefen, ihre Namen und Adressen bekannt zu machen und mit Gewalt drohten. Auch vor der Zentrale der RNLI in der Stadt Poole kamen Demonstranten zusammen. Sie werfen den Seenotrettern vor, illegale Migration zu unterstützen. Von den Anwohnern in Poole gab es teils Verständnis für die Aktion.
15: We feel concerned for our community.
14: Wir sorgen uns um unsere Gemeinden, die Zukunft unserer Kinder. Offene Grenzen sind einfach keine Lösung, sagt etwa dieser Herr, und ein anderer glaubt, es gibt Menschen, die auf See wirklich in Gefahr sind, aber die RNLI kann ihnen wahrscheinlich nicht helfen, weil sie Migranten im Ärmelkanal aufgreift. Diese Vorwürfe seien so nicht haltbar, sagt Peter Sparks, Geschäftsführer der RNLI, die durch Spenden finanziert wird. Wir sind letztes Jahr mehr als 9000 Mal von der Küstenwache beauftragt worden und ausgerückt. Nur 109 Mal wegen Menschen in Not im Ärmelkanal. Das sind 1,2% unserer gesamten Rettungseinsätze. Fast 95% der Bootsflüchtlinge werden von der Grenzschutzbehörde aufgegriffen. Zudem ging die Zahl der Bootsflüchtlinge deutlich zurück. Von Januar bis September 2026 kamen 43% weniger Menschen als im Vorjahreszeitraum. Doch Joe Malhal, Forschungsleiter der Antirassismusorganisation Hope Not Hate, glaubt nicht, dass die Drahtzieher hinter den Protesten in Portsmouth und tags zuvor auch in der Hafenstadt Dover sich an diesen Zahlen orientierten. Er sagt im Podcast The News Agents,
16: They believe that Britain is being invaded.
14: Sie glauben, dass Großbritannien überrannt wird. Diese Weltanschauung, dass eine solche Masseninvasion stattfindet und dass der Staat, die Polizei sowie die französischen und britischen Behörden daran mitschuldig sind, ist ihnen so tief eingeprägt, dass ein relativ drastischer Rückgang der Zahlen ihre Motivation nicht wirklich beeinträchtigen wird. Mobilisiert hatte die Demonstranten der Brite Danny Thomas. Er ist ehemaliger Bodyguard des bekannten britischen Rechtsextremen Tommy Robinson und Anführer der neuen Gruppe Patriot Platform. Auf deren Internetseite heißt es, es brauche weniger Kommentatoren und mehr Menschen, die bereit seien zu handeln. Forscher Malhal spricht von einer neuen Form des Aktivismus. Stärker im Verborgenen organisiert, aggressiver, mit mehr Selbstjustizcharakter. Und in Portsmouth waren bekannte Neonazis aus verschiedenen Gruppen, die wir beobachten, unterwegs. Das sind keine besorgten Anwohner, die Angst davor haben, was mit ihrer Gemeinde geschieht. Das sind Aktivisten aus der radikalen Rechten, die Spannungen schüren, bestehende Ängste in der Bevölkerung ausnutzen und diese auf wirklich gefährliche Weise instrumentalisieren. Malhal rechnet mit weiteren Protesten der Gruppe. Die RNLI hat ihre Mitarbeiter angewiesen, notfalls Geschäftsstellen und Rettungsbootsstationen zu schließen, sollten sie sich nicht sicher fühlen.
13: Franziska Hoppen war das über die jüngsten Angriffe auf Seenotretter in Großbritannien. Bei uns sind sie Wegwerfprodukte. Im Gazastreifen sind sie für viele Menschen kaum zu bezahlen. Plastik, Feuerzeuge. Ohne sie bleibt die Küche kalt, denn der Alltag von Millionen Menschen hängt, mangels Strom und Gas, komplett vom Entfachen von Holzfeuern ab. Am Straßenrand von Gazastadt trotzt ein Handwerker dem Mangel und repariert in mühsamer Kleinarbeit alte Feuerzeuge. In seiner winzigen Werkstatt sichert er so das Überleben ganzer Nachbarschaften. Ein ARD-Team um Julio Segador hat ihn getroffen.
17: Ein einfaches Plastikfeuerzeug für bis zu 200 Schekel, umgerechnet fast 50 Euro. Was in Europa ein Centartikel für die Hosentasche ist, ist im Gazastreifen zum Luxusgut geworden. Weil Israel den Import von Feuerzeugen blockiert, herrscht extremer Mangel. Mitten in Gazastadt sitzt Noain Awad Abu Aouda auf einem Stuhl am Straßenrand und sortiert winzige Plastik- und Metallteile. Er repariert, was eigentlich als Wegwerfprodukt gedacht war. Die Kosten liegen ungefähr zwischen 35 und 40 Schekel. Gebraucht kostet ein solches Feuerzeug etwa 70 bis 80 Schekel. Für ein neues musst du schon zwischen 150 und 200 Schekel hinlegen. Weil kaum noch Nachschub in den Gazastreifen gelangt, kauft Moin auf der Straße den Schrott der anderen auf. Seine gesamte Werkstatt passt in zwei alte Pappschachteln, die er auf den Oberschenkeln balanciert. Wir bekommen die alten Feuerzeuge von Leuten, die ihre kaputten nicht mehr wollen. Sie wissen nicht, was sie damit machen sollen. Wir kaufen sie günstig, damit wir sie Stück für Stück reparieren können. So habe ich zum Beispiel heute etwa 20 Feuerzeuge gekauft, vielleicht sogar mehr. Keines davon funktioniert. Moain zerlegt den Ausschuss systematisch. Aus drei kaputten Geräten baut er ein funktionierendes zusammen. Es funktioniert nicht. Wenn wir zum Beispiel etwas anderes einsetzen, dann geht das nicht an. Wir müssen die Teile zerlegen, damit es funktioniert. Dann schauen wir uns ein Feuerzeug an, das funktioniert. Wir bauen zum Beispiel seine Teile auseinander und setzen sie wieder ein. Wenn es einen perfekten Funken erzeugt, befüllen wir es mit Gas. Erst als die Flamme wieder stabil brennt, gibt sich der Handwerker zufrieden. Er reicht das reparierte Stück an Ali Abu Hashem weiter. Für den Kunden ist das kleine Plastikteil eine existenzielle Erleichterung. Denn ohne die Flamme steht der Alltag seiner Familie weitgehend still. Dieses Feuerzeug benutzt du den ganzen Tag lang, nicht nur für deine Mahlzeiten. Inzwischen ist das Feuerzeug ein unverzichtbares Werkzeug zum Zünden, für das Feuer, das uns wärmt, für alle Bedürfnisse, Kochen, Essen, Trinken. Ohne ein Feuerzeug ist nichts davon möglich. Dass selbst einfachste Haushaltsgegenstände unter das Importverbot fallen, macht die Menschen fassungslos. Das Argument der israelischen Armee, Feuerzeuge könnten auch für militärische Zwecke genutzt werden, quittiert Ali Abu Hashem mit Kopfschütteln und bitterem Sarkasmus. Vielleicht bauen sie damit Raketen oder Flugzeuge oder auch etwas anderes. Es ist verboten, stimmt, aber was soll das? Warum ist dieses Feuerzeug verboten? Ich verstehe das nicht. Während die große Politik blockiert ist, sorgt Moain an seinem kleinen Stand auf dem Bürgersteig in Gaza-Stadt für das Überleben im Kleinen, Funke für Funke.
13: Wie die Reparatur von Plastikfeuerzeugen im Gazastreifen zur Überlebensfrage wird, Julio Segador berichtete. 25 Jahre nach 9/11. Nicht nur in den USA ist gestern an die Terroranschläge vom 11. September 2001 erinnert worden. Auch in Deutschland gab es Gedenkveranstaltungen, wie etwa im bayerischen Ansbach, am alljährlichen Patriot Day der dort stationierten US-Soldaten. Mit Glockenschlägen, Sirenen und bewegenden Worten wurde auch an diejenigen erinnert, die bei den Anschlägen ihr Leben verloren oder anderen geholfen haben. Die Veranstaltung endet damit, dass die Stadt und die US Army Garrison Ansbach ein gegenseitiges Hilfsabkommen unterzeichneten. Rebecca Bück berichtet.
18: So should we sign it now?
19: We should sign it.
18: Okay, yeah, that's right. Let's do it.
20: Zwei Unterschriften und zweimal Stempeln. Dann ist es offiziell. Die Feuerwehren des US-Stützpunkts bei Ansbach und der Stadt Ansbach werden sich in Zukunft bei Notfällen noch schneller zu Hilfe kommen können. Ansbachs Bürgermeister Thomas Defner.
21: Die beiden Feuerwehren haben eine Partnerschaft. Die sind auch bei uns ins Alarmierungssystem eingebunden, die US-Feuerwehr. Aber wir wollen dies noch mal mit einem besonderen Dokument heute an diesem besonderen Tag zum Ausdruck bringen.
20: Schon jetzt gibt es gemeinsame Dienstbesprechungen und bei größeren Notlagen in der Stadt hilft die Feuerwehr vom Army-Stützpunkt aus.
21: Sie haben uns schon bei vielen Großschadenereignissen geholfen. Ich erinnere mich zum Beispiel am Brand in der Karlstraße, ein Großbrand. Da war die Drehleiter zum Beispiel hier der US-Feuerwehr von ganz besonderer Bedeutung. Hätten wir die nicht gehabt, wäre der Schaden wahrscheinlich größer ausgefallen.
20: Der Stützpunkt in Katterbach gilt als einer der wichtigsten für die USA in Deutschland. Laut US Army ist er der Hauptstandort der US-Heeresflieger in Europa. Von hier aus werden Einsätze vorbereitet und koordiniert. Das nun abgeschlossene gegenseitige Hilfeabkommen deckt verschiedene Bereiche ab, umfasst unter anderem gemeinsame Übungen und Informationsaustausch. Um im Notfall schnell reagieren zu können, sollen auch gemeinsam die Ressourcen mobilisiert und koordiniert werden. Die Veranstaltung findet passenderweise vor dem Feuerwehrhaus auf dem Army-Stützpunkt statt. Fire Chief, also der Leiter der Feuerwehr, ist Stefan Grötschel, ein Deutscher wie viele der Feuerwehrmänner.
22: Wir haben das eigentlich schon gelebt in der Vergangenheit. Wenn es ging, haben wir uns immer unterstützt. Letztendlich ist durch dieses Abkommen manifestet, was wir eigentlich vorher schon im Grunde gelebt haben.
20: Nicht nur das Hilfeabkommen war Thema in Katterbach. Natürlich wurde auch den Opfern der Anschläge vom 11. September 2001 gedacht.
23: We remember.
20: Vor 25 Jahren entführten Terroristen 4 Flugzeuge, von denen 2 in die Türme des World Trade Centers in New York gesteuert wurden. Ein weiteres traf das Pentagon und eines stürzte in Pennsylvania ab. Fast 3000 Menschen starben. Darunter viele Feuerwehrkräfte, die als Ersthelfer in den Trümmern der Türme vielen Menschen das Leben retteten. Auch ihrer wurde hier gedacht. Colonel Michael Cookie, Kommandant des Stützpunkts, erinnert sich noch gut an den 11. September 2001.
0: I was actually living in New York during 9/11. I was at West Point at the United States Military Academy, and so I remember that day very vividly because I had already been to the World Trade Center earlier that summer.
20: Sie haben die Veranstaltung bewusst verbunden.
0: And so we wanted to combine the event as well because we think it's very important to both recognize the past and then look towards the future and make sure that we are prepared for any sort of crisis in the future. And so we thought it was a good way to combine both events.
20: Zurückschauen und den Blick nach vorne richten. In Ansbach wollen sie diesen Weg gemeinsam gehen. Mit einer deutsch-amerikanischen Zusammenarbeit der Feuerwehren, die nun auch schriftlich festgehalten worden ist.
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1: Mit Erich Wartusch. Noch nie hat ein deutsches Frauenteam bei einer Basketball-WM eine Medaille geholt. Am nächsten dran war 1967 die Mannschaft der DDR, die am Ende Vierte wurde. Bei der Heim-WM in Berlin gibt's noch die Chance, zumindest auf Bronze, denn das Halbfinale gegen Frankreich ging heute Nachmittag mit 64-86 verloren, was vor allem an den zahlreichen Ballverlusten lag. Das sah auch Kapitänin Marie Gülich so.
19: Natürlich irgendwie frustrierend mit den ganzen Turnovern und das, ich meine, wir haben bis zur Halbzeit, finde ich, waren wir im Spiel drin, aber irgendwie auch nicht. Ich glaube, diese Turnover waren einfach jedes Mal ein Schlag ins Gesicht und der hat uns sehr viel Energie gekostet und am Ende auch irgendwie das Selbstbewusstsein und der Mut einfach. Und deswegen, ich glaube, das ist eher so das Frustrierende, das Verlieren. Ich meine, man darf gegen Frankreich verlieren, man darf irgendwie verlieren, die sind krass. Das ist nicht das Problem für mich, natürlich. Wäre es geil gewesen, im Finale zu stehen. So, natürlich träumt man davon am Ende des Tages, aber für mich geht es eher darum, wie man verliert und nicht, dass man verliert. Aber natürlich ist auch einfach eine Learning Experience. Wir waren noch nie in so einer Position. Deswegen ein bisschen frustriert, aber morgen geht es ja weiter. Und morgen geht es auch immer noch um was. Und deswegen würde ich das jetzt einfach mitnehmen als Motivation, dass wir morgen wieder dastehen und besser auf den Ball aufpassen, weil das war am Ende das, was uns gekillt hat.
1: Morgen also das Spiel um Platz 3, entweder gegen Spanien oder die USA. Aktueller Zwischenstand momentan 58-58. In der vergangenen Saison war es noch ein Fußball-Bundesliga-Duell, jetzt ist es ein Zweitligamatch. Der FC St. Pauli am Millerntor gegen Wolfsburg, Michael Augustin in der Halbzeitpause. Wer hatte denn von den beiden Teams die bessere erste Hälfte?
23: Ja, beide waren gut. Es gab viele Schüsse, aber keine Tore. 0-0 der Halbzeitstand. Der spektakulärste Abschuss war sicherlich der Freistoß von Fabian Rehse für den VfL Wolfsburg nach 5 Minuten, denn der zimmerte den Ball an die Latte. Rehse sowieso immer gefährlich, hat einige Durchbrüche geschafft auf der linken Angriffsseite. Aber auch St. Pauli spielt sehr variabel. Connor Metcalf ist gut im Spiel, ist mal auf der 6, mal auf der 8, mal auf der 10er Position zu finden. Hatte auch gefährliche Abschlüsse. Einmal musste Jakob Zielinski einen Schuss von Metcalf oben links aus dem Knick kratzen. Sonst wäre möglicherweise auch der FC St. Pauli hier vor den knapp 30.000 Zuschauern am Hamburger Müllerntor in Führung gegangen. Also das Spiel ist definitiv ein attraktives. Der FC St. Pauli ist ja noch ohne Sieg in dieser Zweitligasaison und Wolfsburg hat zuletzt beim 4-4 gegen Cottbus am vergangenen Wochenende eine 3-Tore-Führung verspielt. Heute sind beide Mannschaften offensiv sehr, sehr da, sehr präsent, aber es fehlt eben noch der Treffer und der wäre für beide Teams locker möglich gewesen.
1: In der Fußball-Bundesliga haben nach dem dritten Spieltag bisher noch zwei Vereine eine makellose Bilanz. Dortmund ist nach dem 3-0 gegen Aufsteiger Paderborn Zweiter der Tabelle hinter dem SC Freiburg, der Mönchengladbach mit 5-0 abfertigte. Die Gäste nun Tabellenletzter ohne Punkt und die Fragezeichen rund um Trainer Eugen Polanski, die werden größer. Sportdirektor Ruven Schröder vermied nach dem Match ein Bekenntnis zu ihm. Der bisherige Tabellenführer Augsburg spielte 2-2 gegen Leverkusen. Doppeltorschütze Michael Gregoritsch erzielte für sein Team beide Tore und hat damit in der internen Vereinsrangliste Alfred Finnbogason als erfolgreichsten Torschützen überholt.
24: Das war was ganz, ganz Besonderes für mich. Ich glaube, man hat es an meinen Jubeln gesehen. Die waren heute ein bisschen ausgelassener als sonst. So lange in der Bundesliga zu spielen, ist was Besonderes. Und dann hier Rekordtorschütze in der Bundesliga zu sein, ist nochmal besonderer. Und wenn ich das meinem jungen Ich erzählt hätte früher, glaube ich, hätte ich das Ganze nicht für möglich gehalten.
1: Auch bei der Partie Hoffenheim-Stuttgart gab es einen Doppelpack-Torschützen mit Adam Loschek. 2:1 gewannen da die Hoffenheimer und 3:1 siegte die Frankfurter Eintracht auswärts in Mainz. Und dann gab es noch das Abendspiel. Köln gegen Bremen, das endete 1:1. Kevin Kravitz und Tim Pütz haben bei den Tennis US Open ihren ersten gemeinsamen Grand-Slam-Titel im Doppel verpasst. Das deutsche Duo verlor das Endspiel im Arthur Ashe Stadium von New York gegen Christian Harrison aus den USA und den Briten Neils Kapski mit 4:6 und 6:7. Und noch ein Ergebnis aus der Handball-Bundesliga. THW Kiel schlägt Hannover Burgdorf mit 29:26. Die Kieler sind weiter ohne Punktverlust. Und bei der Formel 1, da war im Qualifying zum Großen Preis von Spanien Weltmeister Lando Norris der schnellste. Er wird morgen als erster in Madrid ins Rennen gehen, vor dem WM-führenden Kimi Antonelli. Dritter Max Verstappen, Nico Hülkenberg auf Rang 11.

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1: 21.30 Uhr ist es. Mein Name ist Tobias Möck. Guten Abend. Eine Woche vor der Abgeordnetenhauswahl haben in Berlin tausende Menschen gegen Rechtsextremismus und für gesellschaftlichen Zusammenhalt demonstriert. Bei der sogenannten Stern-Demo führten verschiedene Demozüge zum Roten Rathaus. Markus Laton, RBB 24.
2: Bei der dortigen Kundgebung positionierten sich die Redner gegen die Alternative für Deutschland und riefen unter anderem zu einem Verbot der Partei auf. Laut Berliner Polizei nahmen knapp 19.000 Menschen an der Demonstration teil. Die Veranstalter sprechen von über 30.000. Zu Zwischenfällen sei es nicht gekommen.
1: BSW-Spitzenkandidat King hat sich eine Woche vor der Berliner Abgeordnetenhauswahl von der AfD distanziert. Er sagte dem RBB, die inhaltlichen Schnittmengen seien überschaubar. Die Androhung der sogenannten Remigration lehne er ebenso ab wie die AfD-Pläne bei der Mieten- und Sozialpolitik. King bekräftigte, dass der Volksentscheid Deutsche Wohnen und Co. enteignen umgesetzt werden müsse. Das werde aber bis zu 3 Jahrzehnte dauern, damit der Haushalt nicht kippe. Das Regenbogenkombinat in Cottbus ist wieder angegriffen worden. Vergangene Nacht haben Unbekannte Hakenkreuze auf mehrere Regenbogenfahnen vor dem Kulturzentrum gesprüht und auf die Fassade »Wir hassen euch« geschrieben. Der Staatsschutz ermittelt. Geschäftsführer Müller sagte dem RBB, er fordere von der Stadt Cottbus Kameras im Außenbereich, um das Regenbogenkombinat besser zu schützen. Im vergangenen Jahr hatte ein Feuer das Gebäude beschädigt. Die Betreiber gehen von Brandstiftung aus. Russland hat ein Treffen von Staatschef Putin mit dem ukrainischen Präsidenten Selenskyj beim diesjährigen G20-Gipfel in den USA ausgeschlossen. Kreml-Sprecher Peskow sagte, das sei unmöglich. Er bekräftigte damit die russische Position, dass eine Begegnung nur in Moskau stattfinden könne. Selenskyj hatte sich zuvor in einem Interview zu einem Treffen mit Putin in Miami im Dezember bereit erklärt. Die deutschen Basketballerinnen haben den Einzug ins WM-Finale verpasst. Die Auswahl musste sich dem Favoriten Frankreich mit 64-86 geschlagen geben. Sie spielen damit morgen in Berlin um Bronze. In der Fußball-Bundesliga hat Dortmund seine Siegesserie fortgesetzt. Der BVB besiegte Paderborn 3-0. Außerdem spielten Hoffenheim-Stuttgart 2-1, Freiburg-Mönchengladbach 5-0, Augsburg-Leverkusen 2-2, Mainz-Frankfurt 1-3 und Köln-Bremen 1-1. Soweit die Nachrichten. 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Das Wetter. Nachts von der Prignitz schauerartiger Regen bei 15 bis 12 Grad. Morgen kaum Sonne und zeitweise etwas Regen bei Höchstwerten um 20 Grad. Die Zeit, es ist 21.33 Uhr.
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4: Herzlich willkommen zum ARD-Interview der Woche. Mein Name ist Chris Berdrow, ich bin Korrespondent im ARD-Hauptstadtstudio und mein Gast ist Karin Prien. Sie leitet das Bundesministerium mit der kompliziertesten Abkürzung, das BMBF.

0: ich ja vor allem entschlossen bin und versuche einfach noch besser zu arbeiten und noch kämpferisch gegen diese Entwicklung anzugehen. Das ist ja nicht nur eine im Verfassungsschutz als gesichert rechtsextremistisch eingestufte Partei, sondern wenn Sie sich jetzt anschauen, wer da gewählt worden ist, dann sehen Sie eben, dass das vor allem Männer sind, die auch der Neonazi-Szene und dem rechtsextremistischen Spektrum wirklich zuzuordnen sind. Das sind ja nicht irgendwelche abtrünnigen Konservativen oder Menschen, die eigentlich früher mal in der CDU gewesen wären, sondern wir haben es da wirklich mit Leuten zu tun, die wir dem extremistischen Bereich zuordnen müssen. Und ich bin ganz froh, dass meine Mutter das nicht mehr erlebt hat. Aber ich glaube, meine Aufgabe ist es, umso mehr mich dafür einzusetzen, dass wir als christdemokratische Union, als Partei der Mitte wieder das Vertrauen bei den Bürgern gewinnen. Darum geht es nämlich im Kern.
1: Ihr Parteikollege Rainer Haseloff hat vor gut einem Jahr als damaliger Ministerpräsident von Sachsen-Anhalt noch gesagt, wenn die AfD dort an die Macht käme, dann wäre das für ihn ein Grund, sein Bundesland zu verlassen. Können Sie so eine Aussage nachvollziehen? Würden Sie möglicherweise für sich persönlich eine solche Aussage unter anderen geografischen Gegebenheiten auch treffen? Ich frage das natürlich vor dem Hintergrund, Sie haben das gerade auch schon erwähnt, dass Ihre Familie ja in der Nazizeit aus Deutschland flüchten musste.
0: Meine Rainer Haseloff hat das mit Sicherheit vor einem Jahr gesagt, weil er es einfach auch nicht für möglich gehalten hat, dass die Menschen, die sicherlich nachvollziehbar mit vielem unzufrieden sind, dass die Menschen, die auch verunsichert sind und auch eine gewisse Wut auf einzelne Politikerinnen und Politiker haben, das kann ich alles verstehen. Auch Menschen, die auf diese ja im Netz wirklich massiv verbreitete Elitenkritik auch reagieren, das kann ich alles verstehen. Aber wie man dann so eine Partei wählen kann, die ja überhaupt nichts im Angebot hat, um die Verhältnisse wirklich zu verändern, das sprengt auch so ein bisschen meine Vorstellungskraft oder hat sie gesprengt. Nun ist es Realität. Also ich habe das in der Vergangenheit ja auch schon mal gesagt, auch bei mir gibt es Grenzen und ein Kanzler der AfD zum Beispiel wäre etwas, was ich mir nicht vorstellen könnte für unser Land. Und ich werde alles tun, um mich dagegen zu stemmen. Aber ich kann auch sehr gut verstehen, wenn vor allem jüdische Menschen in Deutschland sagen, wir haben Angst. Charlotte Knobloch hat sich ja sehr deutlich geäußert am Sonntag und viele andere Juden empfinden das so. Und ehrlicherweise ist ja nicht nur die AfD so stark geworden, sondern es ist ja auch mit den Linken und dem BSW sind Extremisten auf der linken Seite gewählt worden, die zum Teil wirklich antisemitische Positionen vertreten. Also wenn die BSW-Vorsitzende jetzt sagt, ein Ministerpräsident kann jeder werden, außer einem Wessi und einem Zionisten, dann ist das ja auch nichts anderes als die Aussage, es darf nur kein Jude sein. Und das ist ehrlicherweise auch etwas, was mich vielleicht nicht, will das nicht gleichsetzen, aber das ist schon auch schwer auszuhalten.
1: Sie werden ja als Bundesbildungsministerin möglicherweise konkret konfrontiert sein, auch mit Vorstellungen der AfD in Sachsen-Anhalt im bildungspolitischen Bereich. Stichwort Schulpflicht wegfallen lassen, Homeschooling, Inhalte des Geschichtsunterrichtes ändern. Was machen solche Gedankenspiele mit Ihnen? Haben Sie schon darüber nachgedacht, wie man auf sowas reagiert?
0: Natürlich denke ich darüber seit geraumer Zeit nach. Es ist ja ein Treppenwitz der Geschichte, dass der Bildungsföderalismus ja auch und gerade als Gegenentwurf gegen einen totalitären Staat, der sozusagen Gleichschaltung betreibt, so auch ins Grundgesetz hineingekommen ist. Und jetzt sind wir in der Situation, dass möglicherweise gerade in dem Bildungs- und Kulturbereich diese Partei versuchen wird, sozusagen die Kulturhoheit auszunutzen, um ihre Ideologie zu verbreiten. Das ist ja alles eine Umkehr von Wahrheit, die da stattfindet. Und auch der Minister und die Ministerialverwaltung selbstverständlich in Sachsen-Anhalt ist an das Grundgesetz und an die Landesverfassung gebunden. Aber natürlich gibt es im Bildungsföderalismus für denjenigen, der die Lehrpläne aufstellt, und das ist das Landesministerium. Zu manchen Dingen, wenn es um Schulgesetzänderungen geht, braucht man das Landesparlament. Da braucht man dann auch Mehrheiten. Die haben sie ja, erkennt man nicht. Für andere Dinge wie die Abschaffung der Schulpflicht braucht man sogar eine Zweidrittelmehrheit. Die haben sie auch nicht. Aber wir werden da sehr genau hinschauen müssen. Zum Beispiel für mich ganz konkret auf die Frage, werden Mittel, die wir den Ländern zur Verfügung stellen, etwa im Rahmen des Startchancenprogramms oder im Rahmen von anderen Programmen, werden die auch zweckentsprechend verwendet oder eben nicht? Und dann wird man darauf reagieren müssen.

0: wenn das nicht der Fall ist. Und darauf müssen wir uns vorbereiten.
1: Nun kann man an dem Wahlergebnis in Sachsen-Anhalt natürlich vieles beklagen. Von Ihnen stammt auch der Satz, dass es in der Politik am Ende sehr stark um Vertrauen geht. Und wenn man sich das Wahlergebnis anschaut, dann muss man dann schon sagen, dass auch speziell Ihre Partei offensichtlich an Vertrauen eingebüßt hat. Sehen Sie Fehler bei Ihrer Partei? Sehen Sie möglicherweise, nun stand ja nicht die Bundesregierung dort zur Wahl, aber sehen Sie möglicherweise auch im Bund Fehler, die gemacht worden sind und die so ein Wahlergebnis dann begünstigen?
0: Na, selbstverständlich. Also ich sag mal, wenn die Menschen uns vertrauen würden, dann hätten sie uns gewählt. Und Rainer Haseloff hat über viele Jahre gezeigt, dass man als christdemokratischer Ministerpräsident das Vertrauen der Menschen mit über 40% auch gewinnen kann. Und offensichtlich machen wir Fehler und offensichtlich vertrauen uns die Menschen im Augenblick nicht. Ehrlicherweise finde ich immer so ein bisschen befremdlich, dass wir dann immer nur über die CDU sprechen und nicht über SPD und Grüne, die ja offensichtlich auch nicht das Vertrauen der Menschen genießen. Ich finde, wir müssen da schon alle und jeder für sich an die eigene Nase packen. Und ich finde auch, ein Weiter so kann es jetzt nicht geben. Das ist eine Riesenzäsur. Und wir müssen mal miteinander ins Gespräch gehen, in unserer Partei, aber auch unter den demokratischen Parteien, wie es eigentlich so weit kommen konnte, was eigentlich da drunter liegt. Ne? Also warum erodiert Vertrauen? Und ehrlicherweise ist das ja keine sachsen-anhaltinische Entwicklung, sondern es ist auch nicht nur eine bundesrepublikanische Entwicklung, sondern es ist eine Entwicklung, die alle liberalen Demokratien in der Welt im Augenblick erleben, weil es offensichtlich Ermüdungserscheinungen gibt in diesem politischen System, das über viele, viele Jahrzehnte sehr erfolgreich war, was Wohlstand geschaffen hat, was in der Lage war, Probleme zu lösen, was in der Lage war, den Menschen ein Gefühl der Orientierung zu geben. Aber offensichtlich gelingt uns das im Moment nicht mehr so, wie es erforderlich ist. Und diese Fragen zu beantworten, sind wir dringend aufgerufen. Ich glaube, es hat zum Beispiel etwas damit zu tun, dass etwa die Frage, wie entwickelt sich eigentlich die Welt, und zwar sowohl politisch als auch ökonomisch in Zeiten künstlicher Intelligenz, in einer Zeit, in der Tech-Giganten erkennbar zunehmend an Macht gewinnen und auch die politischen Strukturen überlagern, in Zeiten, in denen das Autoritäre wieder attraktiv geworden ist, in denen Menschenrechte, Demokratie, Freiheit irgendwie abstrakt geworden zu sein, scheinen die Menschen können sich gar nicht mehr vorstellen, was es bedeutet, in einer Diktatur zu leben. Und dann haben wir natürlich ein Kommunikationsthema. Ja, politische Meinung wird heute über Kanäle verbreitet, die von den Extremisten rechts wie links deutlich besser genutzt werden als die demokratischen Parteien. Und darüber müssen wir uns dringend Gedanken machen. Aber wir haben natürlich auch Krieg in Europa. Wir haben eine Unsicherheit darüber, wie wir unseren Wohlstand erhalten können, auch für die nächsten Generationen. Wir haben eine Klimakrise, die von manchen, nämlich gerade denen, über die wir sprachen, geleugnet wird. Mhm. Obwohl wir auch nicht so richtig zueinander kommen in der Welt, um das wirklich konsequent anzugehen. Da ist Verunsicherung ja auch kein Wunder. Und ich könnte noch viele andere Dinge nennen, auch das Bedürfnis nach Identität, das Bedürfnis zu einer Gruppe, vielleicht auch zu einer Nation zu gehören, was ja lange auch so ein Stück weit diskreditiert worden ist, ohne aber nationalistisch oder völkisch zu werden. Und diese Dinge müssen wir, glaube ich, neu definieren. Und da ist höchste Eile geboten.
1: 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Diesmal zu Gast die Bundesbildungsministerin Karin Prien. Frau Prien, als Bildungsministerin sind Sie auch zuständig für alle Themen rund um die Schulen in Deutschland. Sie waren diese Woche dabei, als die international wohl bedeutsamste Bildungsstudie, die PISA-Studie, vorgestellt wurde. Eine Vergleichsstudie zu den Leistungen von 15-Jährigen in Lesen, Mathematik und in Naturwissenschaften. Ergebnis, die deutschen Schüler haben tatsächlich so schlecht abgeschnitten wie noch nie in dieser Erhebung. Und es gibt einen Negativtrend, kann man sagen, der so seit 10 Jahren sich abzeichnet und der anhält. Wie alarmierend finden Sie das und wie überraschend war es?
0: Also zunächst will ich sagen, ich war nicht nur dabei, sondern wir geben die ja in Auftrag. Also wir wollen ja auch wissen, was bei uns im Land im Bildungsbereich passiert. Und wir wollen das auch transparent machen und öffentlich dann auch besprechen. Der Trend ist alarmierend. Wir stehen nicht gut da. Allerdings sind wir da leider in einem Boot mit vielen anderen Staaten in der Europäischen Union und auch weltweit. Also es ist schon auch ein internationaler Trend. Es gibt aber Dinge, die sind bei uns besonders alarmierend. Und das ist zum einen sozusagen der Grad der Abwärtsbewegung. Und es ist zum anderen immer noch und wieder verstärkt die Abhängigkeit des Bildungserfolges von der sozialen Herkunft. Und das ist nicht überraschend, weil wir haben vergleichbare Ergebnisse ja im vergangenen Jahr schon im sogenannten IQB-Bildungstrend gehabt. Das ist eine Vergleichsstudie, die wir für Deutschland durchführen, in verschiedenen Varianten. Und die Ergebnisse sind relativ nah aneinander. Mancher hat vielleicht gehofft, dass sozusagen das im vergangenen Jahr noch auch mit Corona viel zu tun hat, also mit der Pandemie und den Schulausfallzeiten. Und ja, auch diese Schüler sind natürlich in der Grundschule gewesen, als die Pandemie angefangen hat und oder sind gerade gewechselt auf die weiterführende Schule. Und natürlich gibt es ja auch Zusammenhänge, aber die können das alles nicht erklären, sondern wir haben strukturelle und sehr grundsätzliche Probleme in unserem Bildungssystem. Ich sage aber, als jemand, der jetzt seit fast 10 Jahren Bildungspolitik in Deutschland macht, die wesentlichen Ursachen haben wir inzwischen, die Länder untereinander und wir mit dem Bund, das treibe ich auch sehr stark voran seit letztem Jahr, wir haben das analysiert und wir wissen, woran es liegt und wir wissen auch, was zu tun ist. Das ist ein bisschen anders als 2000, wo wir aus allen Wolken gefallen sind, weil wir...
1: Dieser Schock, ne?
0: Dieser Schock war ja deshalb ein Schock, weil wir glaubten, genau, in der Bildung sozusagen Weltmeister zu sein und in Wahrheit waren wir im unteren Mittelfeld. Jetzt sind wir übrigens im Mittelfeld, weil die anderen auch absinken. Und das hat natürlich auch etwas mit vielen Rahmenbedingungen zu tun, die gar nichts mit Schule zu tun haben. Zum Beispiel ist zu hohe Bildschirmzeiten oder sind zu hohe Bildschirmzeiten und Social Media Abhängigkeit, Sucht, Verhalten sind natürlich ein Faktor. Und wir stellen eben fest, dass Schülerinnen und Schüler viel schlechter lesen, dass sie sich viel weniger konzentrieren können, dass sie auch viel weniger stark sinnentnehmend lesen können. Das ist übrigens auch im Kontext Demokratie eine Katastrophe, weil sie eben auch Inhalte im Netz immer weniger kritisch bewerten können. Und deshalb ist das hochalarmierend. Und deshalb ist es so, und ich bin sehr dankbar, dass der Bundeskanzler das in der Bundestagsdebatte in dieser Woche gesagt hat, Bildung muss Top-Priorität sein, und zwar für alle staatlichen Ebenen und auch für die Gesellschaft und die Familien. Und ich glaube, dass es hohe Zeit ist, dass wir das nicht nur erzählen in Sonntagsreden, sondern dass das Bund, Länder und Kommunen auch gemeinsam so tun.
1: Sie weisen ja besonders auf einen Hebel hin, den Sie in Gang setzen. Da geht es tatsächlich um das Stichwort frühkindliche Bildung. Sie haben ein Gesetz auf den Weg gebracht, das sicherstellen soll, dass Kinder schon im Alter von 4 Jahren in Deutschland sozusagen mal angeschaut werden, die Sprachkenntnisse, wie ist der Entwicklungsstand. Sie haben gesagt, das könnte ein Game Changer sein. Ja. Können Sie das vielleicht noch ein bisschen näher erklären?
0: Also das sage ich ja nicht, weil ich mir das so selber ausdenke, sondern das ist Ergebnis von vielen wissenschaftlichen Studien, die übrigens zum Teil auch schon über 20 Jahre alt sind, denn man in Wahrheit war auch die bei der Reaktion auf den PISA-Schock an allererster Stelle die Erkenntnis, wir müssen mehr in der frühen Bildung tun. Haben wir auch gemacht. Wir haben nämlich einen massiven Ausbau der Kita, erst Ü3, also über 3, jetzt auch unter 3 gemacht. Aber wir haben immer noch ein Problem bei der Kita-Qualität und ich möchte gerne, dass jedes Kind mit 4 Jahren auf Dauer auf Sprach- und Entwicklungsstand diagnostiziert wird. Da geht es nicht um Testen, um irgendwelche Kinder auszusortieren, sondern da geht es darum, Kinder so früh zu diagnostizieren, damit man ihnen im Alter zwischen 4 und 6 Jahren noch die notwendige Unterstützung geben kann, damit sie dann überhaupt eine Chance haben, in eine erfolgreiche Bildungslaufbahn zu starten. Das andere ist Konzentration auf basale Kompetenzen in der Grundschule. Wir müssen, und zwar datengestützt, in der Grundschule müssen wir den Kindern Lesen, Schreiben und Rechnen beibringen. Andere Länder mit vergleichbar hohen Migrationsraten kriegen das hin. Übrigens auch in föderalen Systemen. Kanada ist so föderal, wie man nur föderal sein kann. Strenger Wettbewerbsföderalismus. Hohe Migrationsraten. Und trotzdem kriegen die das hin.
1: Also das wünschen Sie sich nicht, einen größeren Durchgriff sozusagen als Bundesministerin?
0: Ich wünsche mir einen zeitgemäßen Bildungsföderalismus. Und das bedeutet, dass die Länder enger zusammenarbeiten und mehr voneinander lernen. Das, was funktioniert im einen Land, sollte auch das andere Land tun. Und wir müssen von diesen ideologischen Debatten weg. Wenn ich heute schon wieder höre, was an Vorschlägen seit gestern aus der Hüfte geschossen wird, dann muss ich ganz ehrlich sagen, Leute, hier gilt wirklich, hört auf die Wissenschaft. Und die Stellschrauben, die die Wissenschaftler uns sagen, die liegen im Schulsystem, bei den Fragen Unterrichtsqualität, bei datengestützter Schul- und Unterrichtsentwicklung, bei früher Bildung, früher Sprachförderung, früher Entwicklungsförderung. Es geht auch um Motorik und andere sozial-emotionale Regulation. Das müssen wir machen und das haben viele Länder begonnen und das muss jetzt konsequent fortgesetzt werden. Das muss zum Teil wahrscheinlich auch mit mehr Geld unterlegt werden. Darüber müssen wir jetzt zwischen Bund und Ländern sprechen. Der Bundeskanzler hat den Ländern ja angeboten, in dieser Woche das auch zu tun. Aber zum Beispiel, ich meine, Berlin ist das Land, in dem das meiste Geld für pro Schüler ausgegeben wird, weil alles kostenlos ist. Das hat aber erkennbar keinerlei Auswirkungen auf, auch nicht auf die Frage der sozialen Gerechtigkeit.
1: Die Vierjährigen sind aber vielleicht auch ein ganz gutes Beispiel für die Probleme, die in dem Thema Föderalismus liegen, weil es muss ja eigentlich, wenn sie einen erhöhten Förderbedarf dann feststellen, wenn man sagt, okay, da muss man nachlegen, dann müsste es ja eigentlich auch einen einheitlichen Umgang damit geben. Was macht man dann? Ist das sichergestellt? Also Stichwort verpflichtendes Kita-Jahr, solche Dinge. Das liegt dann wieder in der Hand der Länder.
0: Ist das wirklich so? Also ein verpflichtendes Kita-Jahr wäre eine Variante.
1: Zum Beispiel.
0: Aber tatsächlich auch nur eine Variante, die auch man verfassungsrechtlich nochmal genau angucken muss, weil im Kita-Alter ist es mit der Verpflichtung der Eltern nach unserer Verfassungslage deutlich schwieriger. Bei denen, die Förderbedarf haben, nicht. Deshalb arbeiten ja auch viele Länder mit einer vorgelagerten Schulpflicht schon im Alter von 5 Jahren und fördern insbesondere diejenigen zusätzlich, die auch besondere Förderbedarfe haben. Das ist ein System, was sich zum Beispiel in Hamburg sehr bewährt hat. Hamburg ist eines der wenigen Bundesländer, die es schaffen, gegen den Trend sich zu entwickeln. Und da spielt dieser Umstand neben einigen anderen Dingen eine ganz entscheidende Rolle. Ich würde aber nicht sagen, dass der Bund den Ländern das vorschreiben muss, ob sie jetzt das verpflichtende Kita-Jahr oder eine Förderung besonders für die Kinder mit besonderem Förderbedarf oder, was ja unser Vorschlag jetzt ist, auch eine besondere Förderung nach Sozialindex. Das heißt, da, wo Kinder, wo mehr Armut ist, da, wo mehr Sprachförderbedarf ist, muss der Staat auch mehr Angebote zur Förderung machen. Ich bin da immer eher für differenzierte Ansätze, zumal wir in einer Haushaltslage leben, wo wir nicht alle mit Gießkanne wirksam bedienen können. Und natürlich kann man sich in einer idealen Welt, würde ich auch immer sagen, frühe Bildung sollte kostenlos und mit höchster Qualität ausgestattet sein. Sie werden aber nicht alles gleichzeitig schaffen können und deshalb bin ich eher dafür, auf die Qualität zu gucken, als auf dafür es für alle kostenlos zu machen. Warum soll der Chefarzt den Kita-Besuch nicht bezahlen und warum soll die Krankenschwester den Kita-Besuch des Chefarztkindes bezahlen? Das macht für mich sozialpolitisch keinen Sinn.
1: Karin Prien, eine kurze Schnellfragerunde, bevor wir noch über soziale Medien sprechen. Sind Sie eigentlich privat in sozialen Medien unterwegs und wie nutzen Sie die, falls ja?
0: Ja, bin ich unterwegs, zunehmend weniger, weil die Verrohung, die dort stattfindet, mich schon auch abschreckt. Ich weiß aber, dass auch ich mir noch mehr Gedanken darüber machen kann, wie ich mit Menschen kommunizieren kann, gerade auch mit jungen Menschen, die einfach nur noch dort unterwegs sind.
1: Sie haben in der PISA-Pressekonferenz verraten, dass Sie mal von der Schule angerufen worden sind, weil einer Ihrer mittlerweile erwachsenen Söhne die Schule geschwänzt hat. Ja. Haben Sie mal die Schule geschwänzt?
0: Also ja, ich war sehr engagiert schon als junges Mädchen, war Schülersprecherin und ich hatte immer gute Ausreden, warum ich mich gerade meiner Arbeit in der Schülervertretung widmen musste. Und da war vielleicht auch mal eine Stunde dabei, in der ich vielleicht besser in den Mathematikunterricht gegangen wäre.
1: Was hat Ihnen denn in der Schule am meisten gelegen und was haben Sie nicht so gemocht?
0: Also ich mochte Geschichte und Philosophie und Sprachen sozusagen originär und habe das auch geliebt. Ich habe Literatur immer geliebt. Ich profitiere heute auch übrigens von den Literaturlisten, die es damals noch gab und von der wirklich großen Anzahl von Büchern, die ich damals gelesen habe. Aber mir hat zum Beispiel Mathematik auch Spaß gemacht, als ich dadurch, dass ich mit meinem Vater mal eine ganze Weile tatsächlich er mir Dinge erklärt hat, warum auch mathematische Ergebnisse und auch Rechenwege sinnvoll sind, habe ich auch Spaß an der Mathematik gehabt. Also ich glaube, es hängt auch viel, warum sage ich das? Es hängt viel an der Didaktik.
1: Sie sind in Amsterdam geboren, Sie leben privat in Hamburg und meine Frage ist, wie lange würden Sie eigentlich beruflich gerne in Berlin bleiben?
0: Als Elternteil von 3 erwachsenen Söhnen, die ihre eigenen Wege gehen, genieße ich das im Augenblick sehr, in Hamburg und Berlin leben zu dürfen, weil ich finde Berlin spannend, Berlin ist auch, hat mehr Brüche, ist schroffer, ist spannungsgeladener als Hamburg. Hamburg ist eine großartige Stadt zum Leben. Aber im Moment gefällt mir diese Spannung zwischen den beiden Wohnorten sehr gut.
1: Frau Prien, zum Abschluss. Soziale Medien für Kinder und Jugendliche. Sie haben eben gerade gesagt, dass Sie privat das auch nutzen und sich anschauen. Man hat das Gefühl, Sie drücken bei dem Thema Social Media mit Blick auf junge Menschen auch aufs Tempo. Sie wollen eine Altersgrenze, Sie wollen Digitalkonzerne regulieren. Eine Expertenkommission von Ihnen beauftragt hat schon 56 Empfehlungen, glaube ich, abgegeben. Und wir zeichnen das Gespräch auf, bevor der Abschlussbericht sozusagen der Öffentlichkeit präsentiert wird. Wann werden wir eine gesetzliche Regelung denn zu dem Thema sehen und von wem kommt sie?
0: Tatsächlich drücke ich bei dem Thema aufs Tempo, weil es eben auch ein Grund ist, warum unsere Bildungsstudien zeigen, dass unsere Kinder immer mehr an Kompetenzen verlieren. Wir werden der Bundesregierung Vorschläge unterbreiten. Und ich will aber ausdrücklich sagen, ich bin ja nicht nur für Regulierung und Altersbegrenzung und Altersverifikation. Ich bin auch ganz klar für mehr Befähigung und Teilhabe. Und das heißt für mehr und flächendeckende Medienkompetenz. Ich bin dafür, auch die Eltern besser zu beraten und unterstützen bei ihrer Aufgabe in diesem Kontext. Für mich gilt immer der Gleichklang, Dreiklang, Schutzbefähigung und Teilhabe. Also ich bin gar nicht so jemand, der sagt, wir müssen die Kinder und die Jugendlichen von allem fernhalten. Das werden wir sowieso nicht schaffen. Aber wir müssen sie da schützen, wo sie wirklich an Gesundheit und an Psyche, auch wirklich an psychischer Gesundheit leiden und wo sie abhängig werden und wo sie nicht mehr richtig lernen können. Da müssen wir sie schützen und dann müssen wir sie unterstützen beim digitalen Erwachsenwerden. Und wir werden, nachdem wir diese Auswertung gemacht haben, der Studie, die wir diese Woche bekommen, und nachdem die EU-Kommissionspräsidentin Ursula von der Leyen noch im September voraussichtlich einen europäischen Regulierungsvorschlag macht, werden wir den deutschen Vorschlag vorlegen. Wenn das mit unseren europäischen Partnern schnell funktioniert, finde ich, ist eine europäische Lösung die bessere. Aber wir werden auch nicht zögern, hier zu einer Übergangslösung zu kommen.
1: Wenn Sie sagen, Medienkompetenz sozusagen stärken von Kindern und nicht nur Verbote aussprechen, da ist unter anderem auch von einem KI-Seepferdchen die Rede, dass Sie im Sinn haben. Wie kann man sich sowas konkret vorstellen?
0: Also wir haben ja diese 56 Empfehlungen bekommen und wir werden jetzt, auch das ist eine Empfehlung dieser Kommission, uns da 10, 12 Maßnahmen raussuchen, die wir in einem Sofortprogramm umsetzen. Dazu wird auch das KI-Seepferdchen gehören. Und das, da geht es darum, Kindern schon in Klasse 4 in der Grundschule erste Hinweise darauf zu geben, wie eigentlich künstliche Intelligenz funktioniert, was das eigentlich ist und was man eigentlich können muss, um die zu beherrschen, beziehungsweise die auch kritisch hinterfragen zu können. KI hat ohne jeden Zweifel riesige Chancen und Potenziale, aber natürlich auch hohe Risiken. Und wir wollen, dass Kinder auch schon am Ende ihrer Grundschulzeit verstehen, warum es in dieser vierten industriellen Revolution, in die sie hineingeboren sind, worum es da geht.
1: Frau Prien, herzlichen Dank für Ihren Besuch im ARD-Hauptstadtstudio und für dieses Gespräch.
0: Ich danke Ihnen.

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6: Um 22 Uhr mit Thorsten Altenhöhner. Guten Abend. Eine Woche vor der Abgeordnetenhauswahl haben in Berlin tausende Menschen gegen Rechtsextremismus und für gesellschaftlichen Zusammenhalt demonstriert. Bei der sogenannten Stern-Demo führten verschiedene Demozüge zum Roten Rathaus. Markus Latton.
7: Unter dem Motto »Zeit, dass sich was dreht« hatte das Protestbündnis tausende Menschen mobilisiert. 7 Demozüge mit verschiedenen thematischen Schwerpunkten sowie mehrere Fahrradkorsos waren aus unterschiedlichen Richtungen zum Roten Rathaus gestartet. Bei der dortigen Kundgebung positionierten sich die Redner gegen die Alternative für Deutschland und riefen unter anderem zu einem Verbot der Partei auf. Laut Berliner Polizei nahmen knapp 19.000 Menschen an der Demonstration teil. Die Veranstalter sprechen von über 30.000. Zu Zwischenfällen sei es nicht gekommen.
6: Auch in Hamburg, München, Leipzig und anderen Städten nahmen zehntausende Menschen an den Demonstrationen teil. Eine Woche vor der Berliner Abgeordnetenhauswahl hat sich der BSW-Spitzenkandidat King von der AfD distanziert. Er sagte dem RBB, die inhaltlichen Schnittmengen seien überschaubar. Axel Walter.
8: Die Androhung der sogenannten Remigration lehnt King ebenso ab wie die AfD-Pläne bei der Mieten- und Sozialpolitik. Darüber hinaus bekannte sich King zur Umsetzung des Volksentscheids Deutsche Wohnen und Co. enteignen und damit zur Vergesellschaftung großer Wohnungskonzerne. Allerdings veranschlagt er dafür einen Zeitraum von bis zu 3 Jahrzehnten.
6: Das Vergleichsportal Verivox erwartet, dass die Gaspreise für private Haushalte deutlich steigen. Als Gründe nannte das Portal die Nahostkrise, aber auch den geringen Füllstand der deutschen Gasspeicher. Laut Bundesnetzagentur sind diese aber ausreichend gefüllt. Eva Huber.
9: Bei der Gasversorgung sieht der Chef der Bundesnetzagentur Klaus Müller Deutschland gut gewappnet für den kommenden Winter. Die Speicher sind zu rund 55% gefüllt. Das ist zwar deutlich niedriger als in den vergangenen Jahren um diese Zeit, aber schon jetzt ist etwas mehr Gas in den Speichern, als im ganzen letzten Winterhalbjahr daraus entnommen wurde, sagte Müller der deutschen Presseagentur.
6: In der Fußball-Bundesliga hat Dortmund seine Siegesserie fortgesetzt. Der BVB besiegte Paderborn mit 3:0. Außerdem spielten Köln-Bremen 1:1, Hoffenheim-Stuttgart 2:1, Freiburg-Mönchengladbach 5:0, Augsburg-Leverkusen 2:2 und Mainz-Frankfurt 1:3. Die deutschen Basketballerinnen haben den Einzug ins WM-Finale verpasst. Die Auswahl musste sich dem Favoriten Frankreich mit 64-86 geschlagen geben. Sie spielen damit morgen in Berlin um Bronze. Soweit die Nachrichten. 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Das Wetter in der Nacht zieht von der Prignitz her schauerartiger Regen heran bei 15 bis 12 Grad. Morgen kaum Sonne, zeitweise etwas Regen bei 19 bis 21 Grad.
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11: Viel gebaut wird auf den Fernstraßen. Jetzt zum Wochenende beginnen wir auf der A1 Köln Richtung Dortmund zwischen Kreuz Leverkusen und Wermelskirchen. 5 Kilometer stockender Verkehr. Hier ist wegen Bauarbeiten nur eine Spur frei. Die A2 Oberhausen Richtung Dortmund ist zwischen Kreuz Oberhausen und Dreieck Bottrop wegen Bauarbeiten bis Montag früh gesperrt. Die A7 Ulm Richtung Würzburg ist zwischen Wörnitz und Rothenburg ob der Tauber wegen Brückenarbeiten in beiden Richtungen bis morgen früh etwa 5 Uhr gesperrt. Nochmal die A7, jetzt Flensburg Richtung Hamburg, ist in Richtung Süden zwischen Hamburg-Schnelsen-Nord und Stellingen sowie in Richtung Norden zwischen Volkspark und Schnelsen-Nord wegen Tunnelwartungsarbeiten gesperrt. Das bis Montag früh, eine Umleitung ist eingerichtet. Betroffen auch die A23 Heide Richtung Hamburg zwischen Eidelstedt und Dreieck Hamburg-Nordwest in beiden Richtungen wegen Tunnelwartungsarbeiten bis Montag circa 5 Uhr gesperrt. Dadurch 5 Kilometer stockender Verkehr ab Pinneberg Süd. Auch hier gibt es für Sie eine Umleitung. Jetzt die Autobahn 40 Essen Richtung Dortmund zwischen Dreieck Bochum West und Bochum Zentrum wegen Bauarbeiten für 2 Wochen gesperrt. Die A42 Dortmund Richtung Kamp-Lindfort ist zwischen Bottrop Süd und Oberhausen Neue Mitte wegen Bergungsarbeiten gesperrt. Jetzt auf die A45 Dortmund Richtung Gießen zwischen Dillenburg und Herborn West. Dort gibt es Brückenarbeiten, die dauern bis Montag 5 Uhr. Sperrung hier in beiden Richtungen. Umleitungen sind eingerichtet. Die A46 Düsseldorf Richtung Wuppertal ist zwischen Düsseldorf-Bilk und Holthausen bis Montag früh in beiden Richtungen gesperrt. A59 Köln Richtung Bonn zwischen Lind und Dreieck St. Augustin West, 2 Kilometer stockender Verkehr. Und eine Meldung noch von der A52 Essen Richtung Düsseldorf, die ist zwischen Essen-Kettwig und Breitscheid wegen Brückenarbeiten bis Montag früh gesperrt. Viel Geduld und Ihnen gute Fahrt.
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11: Die kommt von NDR Info in Hamburg. Ich bin Philipp Kaver. Willkommen. Mit Rückenwind in einen Jahresendspurt der Reformen starten. Das war der Plan der schwarz-roten Bundesregierung in Berlin. Doch es ist anders gekommen. Die Schockwellen nach der Sachsen-Anhalt-Wahl haben die erste Sitzungswoche des Bundestags nach der Sommerpause erschüttert, haben auch die Haushaltsberatungen im Parlament überschattet. Und so war es eine herausfordernde Woche für die Koalition und den Kanzler. Aus dem ARD-Hauptstadtstudio Chris Berdrow.
12: Vor ein, zwei Wochen war die Welt für Friedrich Merz vielleicht nicht in Ordnung, aber ein paar Gründe, optimistische Botschaften zu senden, hatte er schon. Experten sagen ein Anspringen der deutschen Wirtschaft voraus. Die Regierung diskutiert über Innovationen, Chancen und weniger Missmut im Land bei ihrer Klausur auf Schloss Neuhardenberg.
13: Wir haben Deutschland von morgen diskutiert und dieses Deutschland von morgen ist optimistisch und zuversichtlich.
12: Dann kommt die Wahl in Sachsen-Anhalt und mit der Zuversicht des Kanzlers ist es erstmal dahin.
14: Wir sind alle zutiefst schockiert. Mit dem gestrigen Tag hat sich nicht nur in Sachsen-Anhalt etwas verändert, sondern in ganz Deutschland.
12: Im Bundestag beginnt für Merz und seine Koalition eine Woche, in der auch über den Haushalt hinaus abgerechnet wird. Die Rechnung der Oppositionsführerin Alice Weidel von der AfD geht so.
15: Schauen Sie sich Ihre Kollegen links und rechts von Ihnen an. Einer von den beiden wird in der nächsten Legislaturperiode nicht mehr da sitzen, wenn Friedrich Merz mit Ihnen fertig ist.
12: Mit Spannung wird erwartet, was der Kanzler zu erwidern hat. Am Tag nach der Wahl hat er sich auch selbstkritisch gegeben. Kein Zurück zur Tagesordnung, Reformen besser erklären, eine neue Erzählung entwickeln. Dafür fällt Merz' Antwort im Bundestag seltsam verhalten aus.
11: Hier müssen wir einmal kurz unterbrechen für eine aktuelle Gefahrenmeldung. Achtung, Falschfahrer im Kreis Eichach-Friedberg auf der Landesstraße zwischen Chippenham-Ring und Friedberg kommt Ihnen ein Falschfahrer entgegen. Ich wiederhole nochmal, fahren Sie äußerst rechts und überholen Sie nicht auf der Kreis Eichach-Friedberg-Straße AIC 25 zwischen Kippenham-Ring und Friedberg. Hier ist ein Falschfahrer unterwegs. Äußerste Vorsicht in beiden Richtungen. Und nun zurück zu unserem Beitrag über die Ratlosigkeit in der Koalition in Berlin.
14: Ja, Frau Weidel, heute können Sie vor Kraft kaum laufen.
12: Die absolute Mehrheit, sagt Merz weiter, habe die AfD in Sachsen-Anhalt verfehlt. Der Kanzler kommt nur langsam auf Touren. Erst gegen Ende seiner Rede nimmt er die Sache mit dem Erklären und der Erzählung in Angriff.
14: Warum alles das? Was ist die Erzählung? Was ist der Sinn von Reformen?
12: Friedrich Merz, Antwort.
14: Reformen dienen dem Zusammenhalt, dem Fortschritt und der weiteren Entwicklung unseres Landes. In Freiheit und in Frieden.
12: War das jetzt schon der neue Kanzler? Reicht das als Startschuss, um wieder in die Offensive zu kommen? In der Union laufen in dieser Woche viele Diskussionen über ein mögliches AfD-Verbotsverfahren und hinter vorgehaltener Hand auch über die Zukunft des Kanzlers. Zum Abschluss der Haushaltswoche an diesem Freitag rechnet derweil auch Dietmar Bartsch von der Linkspartei mit Schwarz-Rot ab.
16: Sie haben Veränderungen angekündigt und die ganze Woche haben Sie verstreichen lassen. Nichts ist passiert. Es ist genau dasselbe wie vor der Wahl in Sachsen-Anhalt.
12: Stillstand aber können sich der Kanzler und seine Koalition jetzt nicht leisten. Denn die nächsten Wahlen stehen schon in einer Woche an. Laut den letzten Umfragen von Infratest DIMAP hat die AfD in Mecklenburg-Vorpommern ihren Vorsprung auf die SPD ausgebaut und in Berlin hat die CDU ihre Spitzenreiterposition an die Linke verloren. Trends, die sich für Schwarz-Rot im Bund zu den nächsten Schockwellen entwickeln könnten.
11: Zehntausende Menschen sind heute in ganz Deutschland auf die Straße gegangen, haben in mehreren Städten gegen Rechtsextremismus demonstriert. Bundesweit wird das Potenzial der AfD so ungefähr bei 30% gesehen. Gunter Kirchbaum von der CDU ist Mitglied des Bundestags und Staatsminister für Europa. Meine WDR-Kollegin Rebecca Link hat mit ihm gesprochen. Was sagt es ihm, dass fast jeder dritte Bundesbürger demnach also möglicherweise europaskeptisch bis europafeindlich ist?
17: Also zunächst blickt man nicht nur in Deutschland, sondern natürlich auch vom europäischen Ausland aus mit großer Sorge auf die Entwicklungen. Fast 44% AfD. Aber das ist ja nicht das Einzige, denn zusammengerechnet mit dem Wähleranteil von BSW, von Linke, haben über 60% der Menschen dort radikal gewählt. Und das lässt natürlich auf die Europapolitik blicken und erfüllt die europäischen Nachbarn mit Sorge.
9: Woher kommt Ihrer Auffassung nach dieser Europaablehnung?
17: Es ist natürlich hier innerhalb von Sachsen-Anhalt eine Atmosphäre gewesen. Es hat vielerlei verschiedene Ursachen, muss man dazu sagen, dass man sich nicht mitgenommen fühlt, dass man sich abgehängt fühlt. Es gibt sicherlich auch die Sehnsucht nach einem neuen Selbstbewusstsein im Osten. Es ist vielleicht auch nicht gelungen, alles kommunikativ auch immer zu unterstreichen, was tatsächlich auch in den sogenannten neuen Bundesländern über die Jahre und Jahrzehnte getan wurde. Es hat vielerlei Ursachen, sicherlich auch in der Bundespolitik, auch natürlich, da muss man ehrlich miteinander umgehen, dass der Kandidat der AfD als frisch empfunden wurde, der ein Spektrum abdeckte von Schwiegermuttertyp bis eben hin in die junge Generation hineinstrahlend, der auch mit den offiziellen AfD-Forderungen sich gar nicht gemein gemacht hat, im Gegenteil in Widerspruch gesetzt hat. Da gibt es, wie gesagt, viele Ursachen. Es ist nicht diese einzige, aber in der Summe bleibt eben, dass es hier eine Entwicklung gibt, die uns mit Sorge erfüllt.
9: Ehrlich miteinander umgehen, haben Sie gerade gesagt. Das finde ich ein gutes Stichwort. Da würde ich gerne drauf eingehen. Kanzler Merz sagt ja zur Regierungspolitik hier in Deutschland insgesamt, die ist eigentlich gut und wir machen die auch weiter so. Wir müssen die nur besser erklären. Da fehlt es Kritikern wiederum an Selbstkritik. Haben Sie welche als deutscher Staatsminister für Europa angegliedert direkt beim Bundesaußenministerium? Läuft da von Ihrer Seite oder auch von Seite der Behörde was falsch?
17: Also zunächst einmal ist es ja nicht der Job eines Bundeskanzlers alleine, sondern der ganzen Bundesregierung mindestens, dass wir das Ganze einbinden müssen und einbetten müssen, warum diese Reformen notwendig sind, die jetzt eben anstehen, damit wir unser Land wieder zukunftsfest machen, damit wir wettbewerbsfähig werden wieder in der Welt. Und es ist natürlich ähnlich, wie wenn jemand zum Arzt geht, krank ist, dann wird der Arzt einem sagen, so, jetzt musst du mal 14 Tage bittere Medizin nehmen, aber danach kannst du wieder Fahrrad fahren auf Mallorca oder dich an den Strand legen.
9: Naja, für das viele heißt, Leute sind es keine 14 Tage. Ne?
17: Es geht darum, dass, wie gesagt, das Ganze auch positiv eingebettet werden muss. Und es gibt diese positiven Nachrichten, auch und gerade über Deutschland. Wir sind nach wie vor die drittgrößte Volkswirtschaft der Welt. Wir haben einen erfolgreichen Start einer deutschen Trägerrakete erlebt mit ESA Aerospace in Norwegen. Wir haben 3000 Unternehmensgründungen, Start-ups seit Beginn des Jahres, 1000 alleine davon im Bereich KI und so weiter und so fort. Da muss man eben dieses positive Momentum mal in den Vordergrund rücken und wir dürfen unser Licht auch wahrlich dicht unter den Scheffel stellen.
18: Ja, andererseits haben wir natürlich auch einen Rekord an Firmeninsolvenzen. Das wollen wir auch nicht verschweigen. Und viel von dem, was Sie gerade erwähnt haben, kommt eben bei Leuten, die nicht so begünstigt sind, um es mal so auszudrücken, konkret nicht an. Ne?
17: Aber es gibt eben einen Strukturwandel, den wir schon immer hatten. Und diese strukturellen Wandel, die vollziehen sich schneller. Und das ist ja genau auch einer der Punkte, wo eine AfD versucht, ihren Honig rauszuziehen, die mit der Verunsicherung, die viele Menschen umtreibt. Natürlich ist das so, das hat es schon immer gegeben. Keine Zeitung hat heute mehr Setzer. Wo gibt es noch Firmen mit technischen Zeichnern? Deswegen aber dieser strukturelle Wandel geht immer schneller. Das kann ich ja auch gerade hier für Baden-Württemberg sagen, mit der Automobilindustrie. Und genau darum geht es, diese Zukunft natürlich positiv zu gestalten, die Menschen mitzunehmen und zu sagen, ihr könnt auch diese Zuversicht weiterhalten, denn wir haben wirklich Trümpfe in der Hand.
18: Aber dass die Leute diese Zuversicht nicht haben, das haben wir ja tatsächlich ganz konkret am Wahlergebnis gesehen. Aber daran will ich mich gar nicht aufhalten.
17: Deswegen müssen wir auch dran arbeiten.
18: Ja, genau. Dieses Erklären, auch Europa und die EU vielleicht besser erklären, um mal auf diese Ebene zurückzukommen. Wir erleben ja seit Jahren einen Abbau der europäischen Offenheit. Wir haben mehr Grenzkontrollen. Wir haben Forderungen auch aus der Union, dass Brüssel nicht mehr so viel Geld aus Deutschland bekommen soll. Einen richtigen europäischen Binnenmarkt, der wirklich offen ist, gibt es ja immer noch nicht so richtig. Also was ist diese EU für die Menschen heute noch? Was soll sie sein?
17: Also zunächst einmal gilt es auch hier, die Errungenschaften Europas nicht unter den Scheffel zu stellen. Denn tatsächlich werden wir von vielen Ecken der Welt beneidet. Auch zum Teil verwundert man mit dem Blick von außen über die Probleme und Diskussionen, die wir zum Teil führen. Aber gerne ein Blick aufs Geld. Wir verhandeln jetzt sehr aktuell den sogenannten mehrjährigen Finanzrahmen. Das muss man übersetzen. Das ist ein Haushaltsplan von 7 Jahren für die Europäische Union. Und ich wünsche mir zunächst einmal, dass es auch gelingt, die Verhandlungen bis zum Ende dieses Jahres auch zum Abschluss zu bringen. Das klingt jetzt so selbstverständlich, weil der neue mehrjährige Finanzrahmen startet erst im Januar 2028. Aber mit Blick eben auch auf Wahlen in Europa 2027 würden die Verhandlungen dann bestimmt nicht einfacher.
11: Sankt Gunter Krichbaum, Staatsminister für Europa im Auswärtigen Amt.
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11: Mehr Schutz für Kinder und Jugendliche in der digitalen Welt. Das wünscht sich Bundesbildungsministerin Karin Prien. Eine Expertenkommission hat dafür nun Handlungsempfehlungen entwickelt. In der Koalition allerdings gibt es unterschiedliche Vorstellungen. Feline Elster aus dem ARD-Hauptstadtstudio in Berlin gibt einen Überblick zum aktuellen Stand rund um das Thema mögliche Altersbeschränkungen und Verbote.
19: Einig sind wir uns, glaube ich, dass wir spät sind in der Reaktion.
20: Jetzt will Bundesfamilienministerin Karin Prien von der CDU aber reagieren. Die Basis dafür? 56 Handlungsempfehlungen der eingesetzten Expertenkommission. Die Vorschläge reichen von Handyverboten bis zur 7. Klasse bis hin zu einem KI-Seepferdchen für Grundschüler. Sie sollen Jugendliche fit machen im Umgang mit künstlicher Intelligenz. Prien will sie mit den Ländern umsetzen. Eine vernünftige Idee, meint Präsident des Lehrerverbandes Stefan Düll. Aber
21: da haben die Bundesländer jetzt sicherlich was dann zu tun. Das ist nichts, was wir von heute auf morgen umsetzen können.
20: Wo sich nicht alle einig sind, ob tatsächlich eine Altersgrenze für soziale Medien kommt. Auch die Experten wollen sich nicht festlegen und schlagen ein Mindestalter nur unter Einschränkungen vor. Aber eins wird deutlich, es brauche Schutz vor Plattformdesigns, die im Verdacht stehen, süchtig zu machen.
19: Ohne die Lösung bei den Produktdesignfragen wird es keinen wirksamen Kinder- und Jugendschutz geben. Ich glaube, das ist die erste Aussage. Und trotzdem brauchen wir aus meiner Sicht auch eine Altersgrenze.
20: Prien legt sich fest und will eine Altersgrenze für Social Media ab 13 Jahren. Bereits andere Länder wie Australien hatten schon diese Idee. In Frankreich, dem ersten EU-Land, wurde das Verbot für unter 15-Jährige allerdings gerade erst gekippt. Es verstoße gegen Meinungs- und Kommunikationsfreiheit. Karin Prien plädiert deswegen insgesamt für eine europäische Lösung. Gleichzeitig arbeitet sie an einer Übergangslösung für Deutschland.
19: Das ist ja das Gute, wenn andere vorangehen, dass man Fehler, die andere machen, dann vielleicht auch vermeiden kann.
20: Bis Oktober sollen Eckpunkte für das Gesetz stehen. Konkreter wird Prien nicht. Klar ist, nicht alle sind Fans von einem Social-Media-Verbot. Wie Nicole Gohlke, bildungspolitische Sprecherin der Linken. Sie fordert, die Plattformen in die Pflicht zu nehmen.
22: Dass sie nicht mehr auf Sucht programmiert sind, kein endloses Scrollen mehr erlauben, keine suchtverstärkenden Algorithmen, die die Kinder dann eben stundenlang am Bildschirm festhalten.
20: Trotz langer Bildschirmzeiten. Gulke glaubt anders als die Bildungsministerin Prien nicht an einen Zusammenhang zwischen Handynutzung und den schlechtesten jemals gemessenen PISA-Ergebnissen deutscher Jugendlicher. Auch der Präsident des Deutschen Lehrerverbandes Stefan Düll sieht keinen Zusammenhang.
21: Es würde mich verwundern, wenn im Vereinigten Königreich, in Kanada, in Estland, diese jungen Leute, die da jetzt getestet worden sind, keinen Social-Media-Zugang hatten. Die haben den alle gehabt.
20: Social Media, längst Alltag für viele, weltweit. Die Experten schlagen daher das Motto vor, Schutz und Teilhabe. Dazu zählt für Kommissionsleiter Olaf Köller eben auch die Vorbereitung für den alltäglichen Umgang mit KI.
1: KI ist natürlich so dynamisch in seiner aktuellen Entwicklung, es geht alles so schnell, dass wahrscheinlich sehr bald eine nächste Kommission sich nochmal Gedanken machen muss, wie man im Grunde genommen den KI-Fluch auch wieder einfängt.
20: Jetzt heißt es aber erst einmal anfangen. Karin Prien ist am Zug und will die Handlungsempfehlungen als Basis für ein Sofortprogramm und ein Gesetz nutzen. Sie blickt bereits in die Zukunft. Wo steht Deutschland in einem Jahr?
19: Wir werden ein Bewusstsein dafür haben, dass es einen altersgerechten Zugang geben muss. Und wir werden ein Gesetzgebungsverfahren haben, das möglichst dann auch schon abgeschlossen ist in einem Jahr.
20: Die Experten haben ihre Einschätzungen getroffen. Jetzt liegt es in den Händen der Politik, sich einig zu werden und sie in Maßnahmen zu übersetzen.
11: Und Karin Prien, die CDU-Bundesbildungs- und Familienministerin, sie ist ausführlich auch später bei uns im Interview der Woche zu hören, hier in der ARD-Infonacht ab 0:30 Uhr.

0: Sport.
1: Vergangene Saison, da spielten die beiden Teams noch in der Fußball-Bundesliga. Heute Abend nun steigt das Duell in der zweiten Liga, Tom Gerntke.
2: Ja, und zwar das Duell heißt der FC St. Pauli gegen den VfL Wolfsburg. Seit 20.30 Uhr läuft diese Partie am Hamburger Millerntor. Und soeben ist ein Tor gefallen, der FC St. Pauli führt. Und Fujita, der hat ganz spät getroffen in der 88. Minute. Bis dahin war es wirklich ein ausgeglichen, aber sehr hochwertiges Duell zwischen diesen beiden Bundesliga-Absteigern. Es gab gleich zweimal einen Lattentreffer. Rehse in der ersten Hälfte, dann Metcalf nach einer Stunde. Also ja, beide haben so ein bisschen noch das Bundesliga-Gen vielleicht in den Wehen. Und für den FC St. Pauli könnte es der erste Sieg in dieser noch jungen Saison sein. Für den VfL Wolfsburg wäre es natürlich ein Dämpfer. Wir wollen reingehen in die letzten Minuten mit unserem Reporter Michael Augustin am Millerntor.
3: Wir sind in der Nachspielzeit. Noch 2,5 Minuten, dann ist hier Feierabend. Der FC St. Pauli führt gegen den VfL Wolfsburg mit 1:0 durch das Tor von Joel Fujita in der 88. Minute. Eigentlich wollte er in dieser Transferperiode die Hamburger verlassen. Ging aber nicht, durfte er nicht, kam auch kein gutes Angebot rein. Er war ein bisschen missmutig, hat zweimal 90 Minuten auf der Bank gesessen. Heute hat ihn Trainer Marcel Rapp gebracht. Heute war er gut, nicht nur wegen des Treffers. Aber Wolfsburg spielt prinzipiell auch nicht schlecht und drückt auf den Ausgleich. Der Ball ist bei Yannick Gerhardt auf der halblinken Seite. In der Hälfte des FC St. Pauli spielt zu Arnold ins Mittelfeldzentrum. Und dann ist es Adjei Tey, der Innenverteidiger, der den Ball hat und einen vertikalen Pass nach vorne spielt in den 16er. Und im 16er Benze Dardai wurde auch eingewechselt. Zentraler Mittelfeldspieler will eine Ecke haben, aber der Schiedsrichterassistent, der sieht's anders. Dardai soll den Ball zuletzt berührt haben, dann ging die Kugel ins Tor aus. Und so darf jetzt Ben Voll den Abstoß von der 5-Meter-Kante der Hamburger ausführen, der Torhüter des FC St. Pauli. Die St. Paulianer würden, wenn es bei diesem Ergebnis bliebe, zum ersten Mal einen Dreier holen in dieser Zweitligasaison. Und der VfL Wolfsburg hat ja vor einer Woche eine 3-0-Führung gegen Cottbus verspielt. Endstand 4-4. Jetzt vielleicht diese Niederlage am Hamburger Millerntor. Das wäre dann auch nicht so prall für den Top-Favoriten, der mit Abstand das meiste Geld hat von allen Zweitligisten, der den besten Kader hat, aber der den Ball nicht hat, denn den hat Ben Voll. Der Schlussmann des FC St. Pauli, Fabian Rehse, steht bei ihm, muss natürlich jetzt so ein bisschen den Sicherheitsabstand einhalten. Und Voll bringt den Ball jetzt erst und schlägt ihn aus der Hand ab und befördert die Kugel fast bis an den gegnerischen Strafraum. Da ist in dem Fall Hara eingewechselt worden, der Japaner Angreifer beim FC St. Pauli. Und er holt dann tatsächlich eine Ecke raus, so wie es aussieht. Jawohl, Ecke für St. Pauli. Es sind nur noch 45 Sekunden der Nachspielzeit auf der Uhr. Und die Wolfsburger legen den Hamburgern den Ball schon in den Viertelkreis. Die nehmen natürlich jetzt die Sekunden von der Uhr, die Spieler des FC St. Pauli. Und das Millerntor, das ausverkaufte Hamburger Millerntor, wird immer lauter. Erik Smith führt die Ecke für St. Pauli kurz aus auf den Australier Klein. Der ist groß, ja wirklich groß. Der wurde eingewechselt, um auch diesen Vorsprung ins Ziel zu bringen. Der Ball immer noch bei der Eckfahne. Da will St. Pauli jetzt den nächsten Eckstoß rausholen. Wolfsburg versucht das zu verhindern. Und jetzt sind es nur noch 15 Sekunden bei Besitz. Wolfsburg, Zielinski, der Tote, hat es eilig, spielt den Ball zu Maxi Arnold. Der ist aber auch noch in der eigenen Hälfte. Jetzt muss er den Ball lang nach vorne schlagen. Macht er auch mit dem linken Fuß. Schlägt er den Ball an den Strafraum der Hamburger. Schwegala köpft ihn raus. Die Wolfsburger kommen nochmal ran mit Gerhard. Aber Fujita holt sich den Ball. Und jetzt kann Hara an Arnold vorbei. Wird gefoult von Rehse. Vorteil, sagt der Schiedsrichter. Fujita spielt den Ball in den freien Raum, in den leeren Raum. Da ist gar keiner rechts zur Eckfahne. Und das ist der Schlusspfiff. Die Spieler in Braun, die Spieler des FC St. Pauli reißen die Arme hoch. Sie feiern ihren ersten Saisonsieg. Ein hart erkämpftes 1:0 gegen den VfL Wolfsburg.
2: Und der FC St. Pauli, der springt durch diesen ersten Sieg der Saison auf Rang 8. Wolfsburg rutscht ab durch die erste Niederlage der Saison, und zwar auf Rang 5. Wir schauen kurz rüber in die USA, denn dort hat das deutsche Tennisdoppel Krawitz-Pütz den Titel bei den US Open verpasst. Die beiden verloren ihr Finale glatt in 2 Sätzen und damit ruhen nun alle Hoffnungen auf Alexander Zverev, der morgen Abend um seinen zweiten Grand-Slam-Titel kämpft. Für die deutschen Basketballerinnen stand heute wohl das bislang größte Spiel ihrer Karriere an, das WM-Halbfinale zu Hause in Berlin gegen Frankreich mit dem schlechteren Ende für die Deutschen, Armin Lehmann.
4: Schade, schade für die deutschen Frauen. Es war aber auch wirklich nicht mehr drin gegen ein so starkes Team aus Frankreich. Das deutsche Team im ersten Viertel auf Augenhöhe, da schnupperten sie an der riesigen Sensation, aber die konnten sie am Ende dann doch nicht schaffen und die Französinnen zogen dann langsam peu à peu ein bisschen davon und im Schlussviertel wurde es dann richtig deutlich. Dennoch, vor 13.000 Zuschauern in der ausverkauften Arena am Berliner Ostbahnhof, wieder eine starke Leistung der deutschen Basketballerinnen, die ein bisschen zu viele Fehler machten und zu leichte Ballverluste hatten, aber am Ende sich teuer gegen den großen Favoriten verkauft haben. Und sie haben ja morgen noch die Chance auf eine Medaille im Spiel um Platz 3.
2: Ja, kurz schütteln und weitermachen dürfte sich auch Borussia Mönchengladbach denken in der Fußball-Bundesliga, wobei das ein bisschen länger dauern dürfte, so ehrlich bin ich. Die Borussia gingen beim SC Freiburg heute mit 0:5 unter. Die Diskussion um Trainer Eugen Polanski, die nehmen an Fahrt auf. Keine Rückendeckung nämlich vom Chef von Ruven Schröder.
0: Fakt ist, so wird das mit der Bundesliga nichts. Das ist mal klar. Aber es ist auch, das ist Mannschaftssport. Das ist einfach so, dass du dich da steigern musst. Das hört sich immer wie Plattitüden an, aber jeder muss sich da auch hinterfragen und von daher fange ich da bei mir an. Ja, was kann man verändern? Und werde natürlich meinen Input auch zugeben.
2: Ja, Freude und Leid liegen im Sport ja bekanntlich so nah beieinander. Der Gegner aus Freiburg ist unterdessen neuer Tabellenführer. Und auch der BVB unter anderem gewann mit 3:0, ist Tabellenzweiter.
1: Das war der Sport. Vielen Dank, Tom Gerntke. Der heiße und trockene Sommer in diesem Jahr, der hat den Freibädern richtig viele Gäste beschert. Laut Deutschem Wetterdienst war es der zweitwärmste Sommer seit Beginn der Aufzeichnungen. Für die Freibäder bedeutete das zwar mehr Besucher. Finanziell lohnt sich die Saison für die Kommunen oft trotzdem nicht. Warum? Das hat sich Josephine Lüttke zum Saisonende in zwei Freibädern erklären lassen. Und zwar in der Region Osnabrück.
5: Alle Tassen?
6: Ja, alle Tassen.
5: Gott.
7: Das Team des Osnabrücker Moskaubads räumt auf. Leere Wasserflaschen, ein paar Schwimmbrillen hängen noch im Aufsichtsturm der Bademeister. Seit einigen Tagen ist hier die Saison gelaufen. Die Fachangestellte für Bäderbetriebe Sam Heinrich genießt die Ruhe.
6: Also ich persönlich finde es ein sehr schöner Abschluss. So jetzt den ganzen Sommer hier gewesen, richtig geackert und jetzt nochmal so ganz entspannt alles ausklingen lassen. Einmal so einen Abschied finden, indem man alles wegräumt. Ist wie wenn man auszieht und in eine neue Wohnung zieht, finde ich.
7: Fast 130.000 Besucher, rund 20% mehr als im vergangenen Jahr waren in diesem Sommer hier. Und auch niedersachsenweit ist die Freibadsaison richtig gut gelaufen. Rekordtage zum Beispiel in Oldenburg und auch in Göttingen. In fast allen Städten waren die Zahlen besser als im Vorjahr. Dennoch tragen sich die Bäder finanziell nicht selbst. Auch nicht das Osnabrücker Moskau. Sagt der Leiter der Bäder, Thorsten Krier.
8: Es gibt große Faktoren, die dazu spielen. Das sind einmal Energiekosten, keine Frage. Ne? Wenn man sieht, wie groß die Wasserflächen hier sind. Wir haben natürlich aber auch Personalkosten. Wir reden ja immer von Fachkräftemangel. Und wir wollen ja auch, dass zukünftig Bäder auch gut geführt und auch ausreichend Personal sein soll. Dann sollten sie auch gut bezahlt sein. Und man muss auch sagen, dass der Eintrittspreis ja nie die Kosten deckt.
7: Und das ist eigentlich überall so. Der Investitionsrückstand in Niedersachsen liegt laut der Deutschen Gesellschaft für das Badewesen bei rund 3 Millionen Euro pro Bad. Aber nicht jedes Bad hat einen Investitionsstau und natürlich senken mehr Besucher den Zuschuss. Nur rund 15 Kilometer von Osnabrück entfernt läuft die Saison noch im Freibad Bad Iburg. 2 Jahre war es dicht, weil der Betrieb der klammen Kommune zu teuer wurde. Dann haben es die Bürger übernommen. Und in der ersten Saison jetzt haben sie direkt Rekordzahlen, sagt Birgit Stegemann vom Förderverein.
9: Fantastisch. Einfach viel besser als gedacht. Wir haben mehr als doppelt so viele Besucher.
7: Spenden, Zuschüsse und vor allem mehr als 400 ehrenamtliche Helfer. So hat es geklappt, sagt Daniela Gruno.
10: Nur weil alle zusammen mitmachen mit den Unterschieden, Begabungen, die sie mitbringt, funktioniert das so toll. Und ich glaube, das ist das, wofür unser Engagement hier hoffentlich Bände spricht.
7: Die meisten Freibäder aber sind, wie das Osnabrücker Moskaubad, in kommunaler Hand. Sie abzugeben, steht nicht zur Debatte, sagt der Bäderleiter Thorsten Krier.
8: Man hat hier eine Gemengelage an Leuten, die hierher kommen. Das kriegen wir sonst so in Gesellschaft nicht hin. Das schaffen wir, Gott sei Dank, in den Bädern. Und wie großartig das ist, ja, das sollte uns schon auch vielleicht den einen oder anderen Euro wert sein.
1: Zum Ende der Freibadsaison war das eine Bilanz aus Niedersachsen. Welche Lehren muss Europa ziehen aus dem Wahlerfolg der AfD in Sachsen-Anhalt? Um diese Frage geht es nach den Nachrichten gleich um 22:30 Uhr im Europa-Podcast.eu.

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1: Um 22.30 Uhr mit Martin Seiler. In Deutschland haben zehntausende Menschen gegen Rechtsextremismus und die AfD demonstriert. Besonders große Kundgebungen gab es heute in Berlin, Hamburg, München und Düsseldorf. Aus der Nachrichtenredaktion Esther Distelmann.
2: Unter dem Motto »Kein Schritt zurück« gegen die AfD und rechte Hetze sind nach übereinstimmenden Angaben von Polizei und Veranstaltern rund 20.000 Menschen durch die Düsseldorfer Innenstadt gezogen. Auf den Transparenten war etwa zu lesen, kein Platz für Rattenfänger oder jetzt können wir herausfinden, was wir anstelle unserer Großeltern getan hätten. Und auch in Bayern fanden Kundgebungen statt. In München etwa wurde unweit des Siegestors demonstriert. Nach Angaben der Polizei nahmen rund 12.000 Menschen teil.
3: Hier müssen wir einmal unterbrechen für eine aktuelle Gefahrenmeldung. Achtung, Falschfahrer auf der A44 Eisenach Richtung Kassel. Zwischen Ringgau und Hessisch-Lichtenau-Ost kommt Ihnen ein Falschfahrer entgegen. Fahren Sie äußerst rechts und überholen Sie nicht. Das betrifft die A44 Eisenach Richtung Kassel zwischen Ringgau und Hessisch-Lichtenau-Ost. Hier ist ein Falschfahrer unterwegs. Vorsicht bitte in beiden Richtungen und weiter mit den Nachrichten.
1: Weiter in die Höhe treiben. Nach dem versuchten Drohnenanschlag auf den Flughafen Leipzig-Halle kommen immer mehr Details ans Licht. Nach Informationen der Welt am Sonntag führen die Ermittlungen direkt zu einem Mitarbeiter des russischen Militärgeheimdienstes GRU. Zu den Hintergründen Manuel Bewarda vom Rechercheverbund NDR, WDR und Süddeutsche Zeitung.
4: Unseren Recherchen zufolge sind die Drahtzieher im GRU zu finden für Leipzig, aber auch für verschiedene andere Sabotageakte in den vergangenen Jahren. Und nicht nur Sabotage, es ging auch um Brände, es ging um Brandsätze in Luftfracht und um richtige Anschläge mit Gift. Und der GRU, der ist einer der wichtigsten, größten Nachrichtendienste Moskaus und ist eher bekannt für brutale Vorgehensweisen. Und er gilt deswegen auch so als Vorschlaghammer Moskaus.
1: Die Bundesnetzagentur ist Bedenken entgegengetreten, dass Deutschlands Gasspeicher in diesem Winter nicht ausreichen könnten für die Gasversorgung. Zurzeit seien etwas mehr als 136 Terawattstunden Gas eingespeichert, sagte der Präsident der Behörde Müller. Das sei mehr als im gesamten letzten Winter aus den Speichern entnommen wurde. Und in den nächsten Wochen bleibe noch Zeit für weitere Einspeicherungen. Das Deutschlandwetter. In der Nacht örtlich Schauer, Tiefstwerte 17 bis 7 Grad, morgen bewölkt, teils gewittrige Schauer, später von der Nordsee her Auflockerungen. Südlich der Donau freundlich und trocken, 17 Grad im Thüringer Wald und bis 26 Grad am Oberrhein. Am Montag freundlich, vom Westen bis in den Südosten Regen bei 17 bis 27 Grad. Das waren die Nachrichten.
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3: Achtung, Falschfahrer auf der A44 Eisenach Richtung Kassel. Zwischen Ringgau und Hessisch-Lichtenau-Ost kommt Ihnen ein Falschfahrer entgegen. Fahren Sie äußerst rechts und überholen Sie nicht. Ich wiederhole nochmal, auf der A44 Eisenach Kassel zwischen Ringgau und Hessisch-Lichtenau-Ost. Hier ist ein Falschfahrer unterwegs. Äußerste Vorsicht in beiden Richtungen. Entwarnung hier für den Kreis Eichach-Friedberg. Inzwischen kein Falschfahrer mehr zwischen Chipnem-Ring und Friedberg. Die A1 Köln Richtung Dortmund zwischen Kreuz Leverkusen und Wermelskirchen 5 Kilometer stockender Verkehr. Hier ist wegen Bauarbeiten nur eine Spur frei. Und die A42 Dortmund Richtung Kamp-Lintfort ist zwischen Bottrop Süd und Oberhausen Neue Mitte wegen Bergungsarbeiten gesperrt. Dadurch 2 Kilometer Stau in der Gegenrichtung. Kommen Sie gut und sicher an Ihr Ziel.
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3: Mit Philipp Kaver. Die Landtagswahl in Sachsen-Anhalt mit dem deutlichen Sieg der AfD hat ein politisches Beben ausgelöst. Europas rechtsextreme Lager feiern, aber es gibt auch besorgte Blicke auf Deutschland, etwa von den Nachbarn Frankreich und Polen. Welche Lehren muss Europa nun ziehen? Damit beschäftigen sich Jean-Marie Magro und Katrin

0: worrying is the sign that the threats are coming actually closer to Europe. We saw the attacks on Leipzig. At the same time, the parties that are sort of blind to this are gaining ground.
1: Also die Sorge ist, sagt EU-Außenbeauftragte Kaja Kallas, dass obwohl die Bedrohung wächst, wie man ja gerade an der Sprengstoffdrohne in Leipzig gesehen hat, dass trotzdem Parteien triumphieren, die blind sind gegenüber dieser russischen Bedrohung. Also für uns die große Frage, was machen die AfD-Erfolge mit Europa?
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1: Mit mir, Katrin Schmidt, und diesmal auch mit meinem Kollegen Jean-Marie Magro. Jean-Marie, grüß dich.
3: Hallo.
1: Weil wir beide, wir haben ja jetzt hier im ARD-Studio Brüssel zuletzt wirklich viel über das Echo aus ganz Europa, aus der EU, auf diese historische Landtagswahl berichtet. Und du hast auch vor allem noch die französischen Reaktionen im Blick, da kommen wir gleich drauf. Und man muss aber sagen, die heftigsten Reaktionen, die kommen eigentlich, würde ich sagen, aus dem anderen großen Nachbarland, nämlich Polen. Und das besprechen wir mit unserer Kollegin im Studio Warschau, Paulina Milling. Paulina, schön, dass du dabei bist.
4: Hallo aus Warschau.
1: Ja, weil du kannst uns das nochmal einordnen hier für den Europa-Podcast. Das ging super, super schnell. Da hast Tusk getwittert, nur Idioten und Verräter können sich über diesen Wahlausgang freuen. Ja, erstaunlich. Manchmal hält man sich ja auch ein bisschen zurück, wenn in anderen Ländern, in Nachbarländern gewählt wird, wenn es einen eigentlich nicht direkt betrifft. Was hat ihn da so getriggert?
4: Also diese Reaktion kam prompt. Ich glaube, noch Sonntagabend hat er das getwittert und das sind schon markige Worte, die er da gewählt hat. Dazu hat er auch gestanden. Er hat also nochmal nachgelegt und in einem Video dargestellt, was alles eigentlich die AfD Richtung Polen schon mal gesagt hat und nochmal bekräftigt, das sei eine antipolnische, prorussische Partei und zu seinen Worten stehe er. Verräter und Idioten, damit sollen wohl jetzt die Extremrechten und die Rechtspopulisten hier in Polen gemeint sein. Das war so eine Spitze in diese Richtung. Man muss aber auch sagen, dass selbst unter denen sehen es nicht alle so, wie Tusk hier gemeint haben könnte. Auch die sind in ihren Ansichten schon ein bisschen differenzierter und nicht alle am rechten Rand hier in Polen freuen sich für die AfD.
1: Mhm. Aber was würdest du sagen, steckt da jetzt in Polen oder bei Tusk erst mal fangen wir damit an, vor allem dahinter. Ich habe es auch eingangs gesagt, das ist natürlich auch historisch und das ist schon auch irre, wenn man sich das geschichtlich bewusst macht, nach dem Zweiten Weltkrieg das erste Mal, dass ein Teil rechtsextreme Partei da jetzt so dasteht, wie in Sachsen-Anhalt die AfD dasteht. Also was überwiegt da? Also wirklich so eine Sorge oder ist es eher Taktik?
4: Also ich würde sagen, es ist ein bisschen von beidem. Hier fängt langsam der Wahlkampf an, also die Parteien laufen sich warm, im nächsten Herbst wird gewählt und natürlich werden solche Äußerungen jetzt auch immer ein bisschen lauter, wenn man sozusagen den politischen Gegner versucht zu treffen. Also ich würde es schon als Taktik bezeichnen. Allerdings, das hast du völlig richtig betont, hier in Polen ist es das Thema der historischen Verantwortung Deutschlands nach wie vor sehr groß. Das nimmt man in Deutschland teilweise gar nicht mal so wahr, aber es ist nach wie vor präsent und wichtig für Polen und zwar über fast alle politischen Lager hinweg. Dieses Leugnen durch die AfD der NS-Verbrechen oder der deutschen Verantwortung, der deutschen Schuld, das spielt hier nach wie vor eine große Rolle und ist nicht vergessen. Und deswegen ist das auch eben ein Punkt, weswegen Polen so schockiert ist, dass eben eine solche Partei jetzt solche Wahlergebnisse erzielt hat, auch wenn zur Einordnung auch hier dazu gehört, dass es eben um einen Landtag geht, also um ein Bundesland.
1: Und insgesamt, ja, war es schon ein besonderer europäischer Moment. Aber es haben auch viele, waren nicht geschockt, sondern Regierungschef Babiš aus Tschechien hat gleich gratuliert. Italiens Vizeregierungschef Salvini hat reagiert, wohingegen der spanische Regierungschef Sanchez gleich von der großen Bedrohung der Rechtsextremen in Europa gewarnt hat. Und auch die Reaktion Jean-Marie in Frankreich. Die würde man sonst sich auch nicht einmischen, wenn jetzt irgendwie, sag mal, in Bayern gewählt wird und so ausgeht wie immer. Ne? Hören wir keinen Kommentar. Zum Beispiel.
3: In der Tat, ja. Also ich bin ja aus Bayern und ich kenne nur CSU-Regierungen. Aber das ist natürlich wahr, dass dieses Ergebnis eine Zäsur war, wie es ja immer wieder heißt, oder ein Epochenbruch, sagen andere. Und dass das eben auch in Frankreich sehr, sehr genau beobachtet wurde und es verschiedene Sondersendungen gab. Politiker aller Couleur haben sich dazu geäußert. Jetzt ist es ähnlich wie in Polen, dass auch in Frankreich

0: bald gewählt wird, nämlich im April, Mai, und sich da auch die verschiedenen Kandidatinnen und Kandidaten in Stellung bringen wollen. Gabriel Attal war da zum Beispiel so einer, der aus der Partei von Emmanuel Macron kommt, früher Premierminister war. Der hat das Folgende gesagt.
1: C'est un vrai signal d'alarme. Qu'est-ce que ça dit finalement ce résultat? La première chose, c'est que le barrage contre l'extrême droite, le pare-feu contre l'extrême droite, je ne sais plus comment ils l'appellent en Allemagne, n'est pas un projet politique. En tout cas, pas un projet politique suffisant pour que vous ayez une majorité d'électeurs qui viennent y adhérer.
2: Also ist auch niedlich, er hat das Wort Brandmauer gesucht, ne? Und kam nicht drauf. In jedem Fall kurz übersetzt, also sinngemäß sagte er, es zeigt sich, dass die Brandmauer als politisches Projekt so nicht funktioniert, zumindest offensichtlich nicht überzeugend genug ist für die meisten Wählerinnen und Wähler.
0: Jedenfalls gab es auch andere Reaktionen, zum Beispiel einer der Präsidentschaftskandidaten Jean-Luc Mélenchon von der extremen Linken, der hat dann gleich wieder auch an die historischen Parallelen erinnert. Jetzt muss man wissen, dass Jean-Luc Mélenchon sowieso kein großer Deutschland-Fan ist, aber er hat dann eben etwa gesagt, wenn das sich so weiterentwickelt und Deutschland tatsächlich das Ziel hat, die größte konventionelle Streitmacht in Europa zu stellen, dann müssen wir uns wirklich Sorgen machen. Und ich glaube, das ist auch ein Punkt, der in Polen Gehör gefunden hat, aber vielleicht kann der Paulina auch mehr dazu sagen.
3: Diese Verteidigungsfrage ist natürlich hier aufgekommen, das muss man sagen, zum Beispiel Radosław Sikorski, der Außenminister Polens, der hat ja in einem Radiointerview gesagt, der Wahlsieg der AfD sei ein sehr beunruhigendes Zeichen, und er hat nochmal vor Augen geführt, die geografische Lage quasi gezeichnet und gesagt, Sachsen-Anhalt liegt so in der Mitte Deutschlands, und wenn man zum Beispiel in einem Verteidigungsfall Truppen verlegen müsste, französische, amerikanische Truppen Richtung Polen, dann wäre Sachsen-Anhalt exakt auf dem Weg dorthin, und da ist ja eben diese weitgehende Autonomie der deutschen Landesparlamente gibt, müssten ja die Landesbehörden eben zustimmen. Und schon da könnte sich zeigen, wie schwierig das ist.
2: Also da wird deutlich, gerade die Position der AfD zur Ukraine-Politik oder die Russland-Freundlichkeit in der Partei sind eigentlich das Thema, was dann auch vor allem auch die Reaktionen triggert. Wir kommen auch gleich noch auf die inhaltlichen Punkte der AfD auf der EU-Ebene. Aber Jean-Marie, ich wollte dich nur eins fragen. Die Franzosen, die haben ja ihr eigenes Thema mit einer Oppositionspartei, einer sehr, sehr starken rechten Oppositionspartei mit Perspektive auf Regierungsverantwortung. Also es gibt gewisse Parallelen. Frage also Marine Le Pen. Die hat super lang gewartet. Muss uns das wundern? Oder ist das Taktik?
0: Ich würde sagen, das ist vor allem eine Wahlkampftaktik. Man ruft sich jetzt nur mal kurz die jüngere Geschichte in Erinnerung. 2024 im Frühling war das. Da gab es die offizielle Scheidungserklärung damals vom Rassemblement National und der AfD, die ja damals eben in einer gemeinsamen Fraktion hier im Europaparlament waren. Und wer sich noch erinnert, beziehungsweise die Jüngeren erinnern sich sogar vielleicht noch daran, damals diese Diskussion um die Veröffentlichung der Korrektivrecherche war Remigration, das war damals das Schlagwort, und dann gab es auch noch den damaligen Delegationsleiter der AfD, Maximilian Krah, der eben gesagt hat, es gab 900.000 SS-Leute und nicht alle davon waren schlecht, und in dem Moment hat Marine Le Pen für sich erkannt, diese AfD, die ist mir eher ein Klotz am Bein, die schmeiße ich aus der Fraktion raus. Und deshalb ist es nun mal so, dass sogar in Frankreich, wo eben sehr viele Leute gerade angetan sind von Ideen der extremen Rechten beziehungsweise der Rechtsnationalen, wie eben das Rassemblement National oder eben auch der Partei Reconquête, die noch extremer ist, dass man da sagt, die AfD, die ist uns zu extrem. Und deshalb hat Marine Le Pen sich gar nicht dazu geäußert. Mhm. Ihre rechte Hand, Jean-Philippe Tanguy, der hat gesagt, er sei geschockt von dem Ergebnis und das sei skandalös, dass so eine Partei wie die AfD einen so hohen Stimmanteil bekommt. Nur um da eben auch nochmal klar zu machen, die Rechtsnationalen, der Rassemblement National, der steht tatsächlich kurz davor, die Macht in Frankreich zu übernehmen, und sieht da jetzt eher eine Gefahr, ins Licht sozusagen dieser noch viel extremeren AfD gerückt zu werden.
2: Was jetzt aber natürlich auch wieder eine Frage war, über die haben wir die Tage auch viel gesprochen, auch in den Gesprächen mit den ARD-Wellen. Wie muss man das eigentlich einordnen? Ich meine, nun wissen ja auch alle Regierungschefs in Polen, in Frankreich und darüber hinaus, dass es Landtagswahlen sind, wo dann doch ja, egal wer da regiert, der Einfluss auf die Europapolitik faktisch dann doch total begrenzt ist. Warum warum dann trotzdem dieser Auftrieb?
0: Einerseits würde ich eben sagen, es sind halt eben doch Landtagswahlen und jetzt kommt da eben aber noch einmal, glaube ich, ein anderes Moment dazu, nämlich dieser Aufwind für die AfD in Deutschland. In den Umfragen im Bund ist es gerade so, dass die AfD bei weitem die stärkste Kraft ist und wir haben einen angezählten Kanzler, der in der Bevölkerung eine Beliebtheit hat von 13%. Dann kommen jetzt noch Ende des Monats Landtagswahlen in Mecklenburg-Vorpommern dazu, wo die CDU gerade, glaube ich, bei 8% steht. In Berlin könnte sie das Abgeordnetenhaus verlieren. Und was passiert dann tatsächlich mit einer Bundesregierung? Könnte die das in einen Strudel mitreißen und fällt dann Deutschland in Anführungsstrichen als das stärkste, das ökonomisch stärkste Land, das auch noch an Seite der Ukraine steht, aus? Das ist, glaube ich, die große Angst, die viele in Europa gerade haben.
2: Und deshalb, ich meine, wir müssen sagen, Stand noch mal jetzt, ist es jetzt die Woche nach der Sachsen-Anhalt-Wahl. Wir wissen noch nicht, ob da Regierungsverantwortung jetzt wirklich daraus entspringt. Und in Mecklenburg-Vorpommern führt die SPD, auch wenn die CDU da ganz schwach ist, du hast es genau richtig dargestellt. Also wir werden sehen, aber natürlich die große Frage ist hier und die, glaube ich, das ist dann auch im Detail für viele gar nicht mehr so interessant, wie ist da jetzt einzelnes Bundesland, sondern eben die Frage, ist das jetzt die Blaupause für die Entwicklung, du hast das beschrieben und gleichzeitig, wir haben die Woche auch die Gelegenheit gehabt, mit vielen Europaabgeordneten zu sprechen, auch gewichtigen, die sagen, sie haben jetzt eigentlich die ganzen Tage die Aufgabe wahrgenommen, allen europäischen Kollegen nochmal zu erklären, dass Sachsen-Anhalt jetzt nicht Copy-Paste irgendwie funktioniert auf andere. Vielleicht auch nochmal der Eindruck in diesem Sinne von außen, Paulina, wenn man aus Polen drauf guckt, geht das bei vielen Leuten auch unter, ob das dass jetzt Landtagswahlen sind, Bundestagswahlen. Wie schätzt du das ein?
3: Also hier wurde schon erwähnt, dass es eine Wahl in einem Bundesland ist. Aber diese Sorge, die gerade formuliert wurde, die wurde hier auch deutlich formuliert, dass man natürlich darauf guckt, was bedeutet diese Wahl jetzt auch für die Bundespolitik? Und was Anna Kwiatkowska, eine Forscherin hier vom Zentrum für Oststudien, uns gesagt hat, ist, man wird schon beobachten, dass diese Wahl auch den Ton in der Bundespolitik verändern wird, die Debatte verändern wird, dass man vielleicht nochmal diskutieren wird, wie unterstützen wir die Ukraine, wie stehen wir zu Russland und dass möglicherweise sich auch darauf auswirkt, dass Deutschland vielleicht auf der EU-Ebene etwas anders auftritt. Das größte Land, das stärkste und wenn es wackelt, dann ist das auch für Polen besonders schwierig. Hier gibt es diese Sorge, dass Deutschland sich immer mehr mit sich selbst beschäftigen wird und eben diesen starken Auftritt, der auch auf der EU-Ebene benötigt und erwartet wird, nicht mehr hinlegt.
2: Ja. Interessanter, wichtiger Punkt, der uns im Prinzip, Jean-Marie, auch zur Kernfrage führt im Europa-Podcast. Was bedeuten AfD-Triumphe für Europa? Und da können wir uns nochmal einen kleinen Eindruck verschaffen. Der Wahlsieger aus Sachsen-Anhalt, der beschreibt es nämlich so.
4: Und wir brauchen uns nicht aus Brüssel vorschreiben zu lassen, egal in welchem Land der EU, wie wir zu agieren haben. Wir brauchen wieder mehr Freiheit, wieder mehr nationale Souveränität, weil das ist auch wirklich die Form der Vielfalt, die wir möchten, ein Europa der Vaterländer.
2: Wenn man ins Wahlprogramm der AfD guckt, dann kann man schwarz auf weiß nachlesen, dass man also nur noch einen Bund europäischer Nationen anstrebt, der quasi neu zu gründen sei, wo es eigentlich wirklich nur um Wirtschaftsinteressen geht und alles andere ist wieder Sache der Nationen. Also
0: so
2: die
0: wie,
2: EU eigentlich abschaffen. Sozusagen.
0: So wie angeblich Adenauer und de Gaulle es immer haben wollten.
2: Ja. Ob sie da richtig
0: verstanden
2: in die Archive
0: werden.
2: Gegangen sind, wissen wir nicht. Aber auf jeden Fall geht es dann auch um so Themen immer wie Deutschland. Da steht so auch im Wahlprogramm, soll als Zahlmeister, also von der Rolle befreit werden. Die Ironie der Geschichte ist ja, wir haben jetzt extra auch nochmal nachgeguckt, ne, Sachsen-Anhalt bekommt in dieser Haushaltsperiode 3 Milliarden Euro Fördergeld aus der EU. Ja. Das heißt, man kann es eigentlich auch so sagen, egal wo man Sachsen-Anhalt, wenn man die Tür aufmacht, hinguckt, EU-Geld steckt im Breitband drin, im Hochwasserschutz, in Schulen, in Forschung, in Landwirtschaft, überall. Aber da kommen jetzt die Ersten und sagen, ja gut, dann müsste man das eigentlich jetzt auch streichen. Du hast da mit ein paar gesprochen die Woche.
0: Ja, in der Tat habe ich mit Daniel Freund gesprochen. Der ist einer derjenigen, der sich immer wieder sehr stark dafür einsetzt, sage ich mal, für diesen Grundsatz, wer gegen die Werte der EU verstößt, der sollte auch kein Geld von der Europäischen Union bekommen. Und er hat da jetzt mal einen Pflock eingeschlagen, dass man eigentlich das, was man mit Ungarn und auch mit Polen praktiziert hat, dass man das eventuell auch auf Sachsen-Anhalt anwenden könnte. Zugegeben, da könnte man jetzt nicht alles davon wegnehmen, aber ein großer Teil davon, da könnte man eben sagen, das sind Mittel, die wirklich nur auf das Bundesland Sachsen-Anhalt angewendet werden könnten. Und wenn Sachsen-Anhalt jetzt zum Beispiel sagt, Inklusion, das machen wir nicht mehr, dann ist das theoretisch ein Fall, wo man sagen könnte, das verstößt gegen EU-Grundrechte und dann werden wir eben Mittel, die dann zum Beispiel für Schulprojekte angewiesen werden, zurückhalten. Mhm. Das ist eine Möglichkeit. Es gibt aber auch andere, die sagen, das ist ein Schritt, der jetzt viel zu früh gegangen wird, weil ja die Regierung noch gar nicht gebildet ist und dass man da jetzt eigentlich noch mal mehr Wasser auf die Mühlen der AfD setzt.
2: Mhm. Das stimmt. Aber was wir an dem Punkt auch noch mal festhalten können, die EU geht schon verschiedenste Schritte, um gegen, sag ich mal, die Feinde im Inneren, wenn wir das jetzt mal so sagen wollen, vorzugehen. Du hast gerade den Punkt gegen Werte verstoßen, das werden wir auch immer wieder gefragt. Wie steht die AfD dann eigentlich jetzt hier im Kreise der Rechten da in Europa? Und gegen ihre kleine Fraktion laufen inzwischen auch Verfahren, wo geprüft wird, ob sie denn nicht komplett gegen Grundwerte verstößt. Ne? Dazu muss man es wahrscheinlich nochmal sagen, du hast es vorhin schon angerissen, Marine Le Pen hat die AfD aus der einen rechten Fraktion, aus der großen, mächtigen rechten Fraktion, die Patrioten für Europa, rausgeschmissen. Und daraufhin hat die AfD ja eine kleine Fraktion gegründet. Manche sprechen auch von der Hooligan-Truppe, jetzt mal ganz ungeschützt. Ne? Ist jetzt kein offizieller Begriff. Aber einfach um deutlich zu machen, wir haben drei rechte Fraktionen und ganz, ganz rechts sitzt die AfD in ihrer eigens gegründeten Fraktion. 27 Sitze, glaube ich. Also es ist die kleinste im gesamten Parlament. Und um das nochmal einzuordnen, AfD machen sich ja viele unserer Hörer jetzt dieses Podcasts jetzt einen bestimmten Begriff. Aber da sitzen ja auch illustre Menschen aus den beiden Nachbarländern, über die wir heute schwerpunktmäßig sprechen, drin. Also Paulina, auch die Polen schicken ja in diese Fraktion ein paar Leute. Vielleicht kannst du auch nochmal sagen, für was stehen da die Kollegen der AfD?
3: Das sind die extrem Rechten aus Polen. Das sind Abgeordnete von der Konfederacja, aber auch in der extrem rechten, wirklich rechtskonservativen, nationalkonservativen Partei. Da gibt es auch bestimmte Bewegungen, Flügel und die AfD steht eher nahe der Nowa Nadzieja. Das ist eine Partei von Sławomir Mentzen, auch ein bekannter Politiker hier in Polen. Die, muss man sagen, aber auch jetzt in dieser Zusammenarbeit mit der AfD vielleicht auf europäischer Ebene da eine gemeinsame Sprache finden. Aber das fand ich ganz interessant, wie doch zurückhaltend die Reaktion auf den Wahlsieg war in der Nowa Nadzieja. Ich würde sagen, selbst in diesem extrem rechten Lager geht es eher nicht darum, sich für die AfD explizit zu freuen, sondern darüber, dass die CDU eine Klatsche abbekommen hat, dass jetzt die Menschen sich offenbar von den Establishment-Parteien abwenden und dass man auch wieder diese EU-Kritik äußern kann. Darin sind sich ja die Rechtspopulisten oder Extremrechten einig.
2: Also ich denke, wir können festhalten, das ist ja immer die Frage, wie viel Macht entwickelt die AfD in Europa? Das ist dann nicht so viel, auch nach dem, was wir gerade gestellt bekommen haben. Es sind zum Teil ja auch Personen, die jetzt nicht nur, das gibt es nicht nur das Problem, dass überprüft wird, ob die ganze Fraktion gegen Grundwerte verstößt, sondern wir haben auch zum Beispiel der Abgeordnete, der aus Sachsen-Anhalt kommt, es gibt genau einen der AfD, der muss jetzt auch warten, ob seine Immunität aufgehoben wird, weil er ist angeklagt wegen Verdacht auf Körperverletzung und Trunkenheit am Steuer. Das ist das Polizeiregister, sag ich jetzt mal ganz neutral.
0: Ja, Stichwort Baseballschläger und ein 14-Jähriger.
2: Aber dennoch, Jean-Marie, das haben wir auch verfolgt, muss man sagen. Die Macht ist eigentlich super gering, der AfD auf Europaebene. Und dennoch kann es punktuell dazu kommen, dass man Einfluss geltend macht. Das ist jetzt, da können wir auf eine vorige Folge verweisen, wie die AfD auch schon Gesetzgebung mitgeprägt hat, wenn es um die Rückführungsrichtlinie, also Migration, ist nochmal das Stichwort gibt. Also es gibt natürlich trotzdem da Spielraum und es ist, sage ich mal, einfach auch unser Job als Europa-Podcast, diese europafeindlichen Positionen auch der AfD hier aufzuführen. Aber dennoch müssen wir gucken, was macht Europa aus jetzt diesem symbolischen Erfolg nochmal, der sich aber ja einreiht in einen recht Rechtsruck in vielen, vielen Ländern. Da ist wahrscheinlich auch ein bisschen Selbstkritik angebracht, oder? Ich sehe dich schon heftig nicken, Jean-Marie.
0: Ja, also es gibt ja jetzt natürlich sehr viele verschiedene Möglichkeiten, dieses Ergebnis zu analysieren. Es gibt Menschen, Menschen, die eben sagen, dass man das Problem mit der Einwanderung in den vergangenen Jahren nicht richtig angegangen sei, oder zum Beispiel Bürokratie oder die Green Agenda, also dass man Verbrennerverbot eingeführt hat, die Leute ständig piesacken würde, mit Vorschriften überrollen würde, die ihnen das Leben vermiesen würden und so weiter und so fort. Und dass man das wieder rückbauen müsste. Das ist die Manfred Weber-Linie, würde ich jetzt mal sagen.
2: Liefern, würde er sagen.
0: Liefern und Content, Content, Content. Das ist Manfred Weber. So, und ich würde wiederum sagen, man hat, glaube ich, nicht viel zu gewinnen, wenn man auf dem Spielfeld der AfD und der Rechtsnationalen sich die ganze Zeit aufhält. Ja, man muss den Menschen vermitteln, dass man Krisen managen kann, dass man nicht überfordert ist. Ja, das auf jeden Fall. Aber ich glaube, es gibt sehr viele große Krisen sozusagen am Horizont, wo Menschen einfach insgesamt ein Unsicherheitsgefühl empfinden und wo man sich eine Antwort eines starken Europas erwarten würde. Ich nenne jetzt zum Beispiel nur die Debatte künstliche Intelligenz. So, werden wir davon überrollt? Werden viele Menschen ihren Arbeitsplatz verlieren? Der Klimawandel, wie können wir das eigentlich managen? Wird es jedes Jahr jetzt umso heißer? Was kann Europa dafür tun, dass wir einerseits eben den Temperaturanstieg begrenzen und auf der anderen Seite aber eben auch für Hitzeschutz sorgen immer mehr? Und also der Krieg, es gibt sehr viele Themen und da würde ich mir einfach wünschen, dass sich die Parteien der Mitte wieder trauen, größer zu denken und eben auch größere Vorschläge vorzulegen, weil das tut die AfD und das tun die Rechtsnationalen tatsächlich nicht. Die haben ihren Schuldigen gefunden, die sagen einfach nur Mittel streichen für diejenigen, die in der sozialen Hängematte liegen, im Zweifel eben Menschen wieder nach Hause zurückschicken, ob die Länder, aus denen sie kommen, die überhaupt zurücknehmen würden, das geht uns nichts an. So, und da würde ich eben sagen, denkt größer. Das wäre mein Appell.
2: Und ich würde dir recht geben und noch dazu fügen, auch benennen, dass bei fast allem, was du gerade aufgezählt hast, mindestens Europa eigentlich auch die Lösung ist sozusagen, also der europäische Kontext, um die Probleme, die du beschrieben hast, oder die Sachen, die den Menschen Sorgen machen, anzugehen. Ne? Die Frage ist, traut man sich aber auch das sozusagen? Da guck jetzt erstmal Richtung Palina oder nach Warschau. Wenn du jetzt ausblicksmäßig, ich meine, viele sitzen jetzt wie Kaninchen vor der Schlange, was passiert 27 mit den Wahlen in den großen Ländern, wenn man jetzt auf EU-Ebene denkt. Spielt Europa als Lösungsmodell da eine Rolle? Hat man das irgendwie verstanden, dass man das Narrativ auch weiter befördern muss, damit der Europaverdruss da nicht zu solchen Wahlergebnissen führt?
3: Also Europa kam bisher in den Reaktionen als Lösungsvorschlag nicht vor. Das muss man sagen, ganz deutlich. Ja. In Polen ist halt ein schwieriges Pflaster. Und dadurch, dass eben die Diskussion um die EU immer wieder aufkommt und die Rechten das immer wieder thematisieren, die Rechtspopulisten, die Rechtsnationalen, Rechtsextremen, Europa ist sozusagen das Feindbild mit Deutschland zusammen, ja, sozusagen. Das ist die polnische Realität. Und zeigt nochmal deutlich, also ich glaube nicht, dass man hier im Wahlkampf sehr stark auf europäische Themen als Gewinn setzen wird.
2: Ja. Und das zeigt das ganze Dilemma.
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5: Große Verunsicherung bei der CDU eine Woche vor der Landtagswahl in Mecklenburg-Vorpommern. Unser Thema nach den Nachrichten gleich um 23 Uhr. Die Kanzlerpartei in schwerem Fahrwasser.

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1: Um 23 Uhr mit Thorsten Altenhöhner. Guten Abend. Eine Woche vor der Abgeordnetenhauswahl haben in Berlin tausende Menschen gegen Rechtsextremismus und für gesellschaftlichen Zusammenhalt demonstriert. Bei der sogenannten Sterndemo führten verschiedene Demozüge zum Roten Rathaus. Markus Latton.
2: Unter dem Motto »Zeit, dass sich was dreht« hatte das Protestbündnis tausende Menschen mobilisiert. 7 Demozüge mit verschiedenen thematischen Schwerpunkten sowie mehrere Fahrradkorsos waren aus unterschiedlichen Richtungen zum Roten Rathaus gestartet. Bei der dortigen Kundgebung positionierten sich die Redner gegen die Alternative für Deutschland und riefen unter anderem zu einem Verbot der Partei auf. Laut Berliner Polizei nahmen knapp 19.000 Menschen an der Demonstration teil. Die Veranstalter sprechen von über 30.000. Zu Zwischenfällen sei es nicht gekommen.
1: Auch in Hamburg, München, Leipzig und anderen Städten nahmen zehntausende Menschen an den Demonstrationen teil. Eine Woche vor der Berliner Abgeordnetenhauswahl hat sich der BSW-Spitzenkandidat King von der AfD distanziert. Er sagte dem RBB, die inhaltlichen Schnittmengen seien überschaubar. Axel Walter.
3: Die Androhung der sogenannten Remigration lehnt King ebenso ab wie die AfD-Pläne bei der Mieten- und Sozialpolitik. Darüber hinaus bekannte sich King zur Umsetzung des Volksentscheids Deutsche Wohnen und Co. enteignen und damit zur Vergesellschaftung großer Wohnungskonzerne. Allerdings veranschlagt er dafür einen Zeitraum von bis zu 3 Jahrzehnten.
1: Das Vergleichsportal Verivox erwartet, dass die Gaspreise für private Haushalte deutlich steigen. Als Gründe nannte das Portal die Nahostkrise, aber auch den geringen Füllstand der deutschen Gasspeicher. Laut Bundesnetzagentur sind diese aber ausreichend gefüllt. Eva Huber.
4: Bei der Gasversorgung sieht der Chef der Bundesnetzagentur Klaus Müller Deutschland gut gewappnet für den kommenden Winter. Die Speicher sind zu rund 55% gefüllt. Das ist zwar deutlich niedriger als in den vergangenen Jahren um diese Zeit, aber schon jetzt ist etwas mehr Gas in den Speichern, als im ganzen letzten Winterhalbjahr daraus entnommen wurde, sagte Müller der deutschen Presseagentur.
1: In der Fußball-Bundesliga hat Dortmund seine Siegesserie fortgesetzt. Der BVB besiegte Paderborn mit 3:0. Außerdem spielten Köln-Bremen 1:1, Hoffenheim-Stuttgart 2:1, Freiburg-Mönchengladbach 5:0, Augsburg-Leverkusen 2:2 und Mainz-Frankfurt 1:3. Die deutschen Basketballerinnen haben den Einzug ins WM-Finale verpasst. Die Auswahl musste sich dem Favoriten Frankreich mit 64-86 geschlagen geben. Sie spielen damit morgen in Berlin um Bronze. Soweit die Nachrichten. 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Das Wetter in der Nacht zieht von der Prignitz her schauerartiger Regen heran bei 15 bis 12 Grad. Morgen dann kaum Sonne, zeitweise etwas Regen bei 19 bis 21 Grad.
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6: Achtung, Falschfahrer auf der A44, Eisenach Richtung Kassel. Zwischen Ringgau und Hessisch-Lichtenau-Ost kommt Ihnen ein Falschfahrer entgegen. Fahren Sie äußerst rechts und überholen Sie nicht auf der A44, Eisenach-Kassel. Zwischen Ringgau und Hessisch-Lichtenau-Ost ist ein Falschfahrer unterwegs. Äußerste Vorsicht hier in beiden Richtungen. Entwarnung gibt es dagegen für den Kreis Eichach-Friedberg. Kein Falschfahrer mehr zwischen Chipnem-Ring und Friedberg. Die A2 Oberhausen Richtung Dortmund ist zwischen Kreuz Oberhausen und Dreieck Bottrop wegen Bauarbeiten bis Montag früh gesperrt. Die A7 Ulm Richtung Würzburg ist zwischen Wörnitz und Rothenburg ob der Tauber ebenfalls wegen Brückenarbeiten in beiden Richtungen bis morgen früh um etwa 5 Uhr gesperrt. Nochmal die A7, diesmal Flensburg Richtung Hamburg. Ist in Richtung Süden zwischen Hamburg-Schnelsen-Nord und Stellingen sowie in Richtung Norden zwischen Volkspark und Schnelsen-Nord wegen Tunnelwartungsarbeiten gesperrt. Die dauern bis Montag früh. Eine Umleitung ist eingerichtet. Die A23 Heide Richtung Hamburg ist zwischen Eidelstedt und Dreieck Hamburg-Nordwest in beiden Richtungen ebenfalls wegen dieser Tunnelwartungsarbeiten gesperrt. Bis Montag 5 Uhr auch. Dadurch 5 Kilometer stockender Verkehr aktuell ab Pinneberg Süd. Eine Umleitung ist eingerichtet. Die A40 Essen Richtung Dortmund ist zwischen Dreieck Bochum West und Bochum Zentrum wegen Bauarbeiten für ganze 2 Wochen gesperrt. Die A42 Dortmund Richtung Kamp-Lintfort ist zwischen Bottrop Süd und Oberhausen Neue Mitte wegen Bergungsarbeiten gesperrt. Dadurch staut es sich auf 2 Kilometern Länge in der Gegenrichtung. A45 Dortmund Richtung Gießen. Die Strecke ist zwischen Dillenburg und Herborn-West wegen Brückenbauarbeiten bis Montag 5 Uhr in beiden Richtungen gesperrt. Auch hier werden sie umgeleitet. Autobahn 46 Düsseldorf Richtung Wuppertal zwischen Düsseldorf-Bilk und Holthausen ist bis Montag früh in beiden Richtungen gesperrt. Und abschließend noch die A52, dann haben wir es geschafft. Essen Richtung Düsseldorf ist zwischen Essen-Kettwig und Breitscheid wegen Brückenarbeiten bis Montag früh gesperrt. Das war's vom Verkehr. Ihnen eine sichere Fahrt.
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6: Mit Philipp Kaver von NDR Info in Hamburg. Ich wünsche Ihnen einen guten Abend. Die politischen Kräfteverhältnisse in Deutschland verschieben sich. Die Kanzlerpartei CDU ist angeschlagen. In Sachsen-Anhalt war es für die Christdemokraten das schwächste Ergebnis bei einer Landtagswahl seit der Wiedervereinigung. Und auch in den Umfragen für die Landtagswahl in Mecklenburg-Vorpommern am nächsten Wochenende sieht es für die dortige CDU schlecht aus. Sie erreicht nur noch 7%. Die Verunsicherung in der Partei zeigt sich immer stärker, wie Nicole Markwald aus Berlin berichtet.
7: Was hat es zu bedeuten, wenn die sächsischen Kreisvorsitzenden der CDU einen Brief an den Kanzler und seine Generalsekretärin schicken und darin zügige Beratungen über einen Neustart in der Partei fordern? Was hat es zu bedeuten, wenn der Spitzenkandidat der CDU in Mecklenburg-Vorpommern, Daniel Peters, von einem Existenzkampf spricht, wie hier bei Welt TV?
8: Wir müssen in den nächsten Tagen bis zum 20. September deutlich machen, dass Mecklenburg-Vorpommern die CDU braucht. Wir brauchen in Mecklenburg-Vorpommern die Stimme der Freiheit. Wir brauchen die Stimme des christlichen Menschenbildes, aber auch die Stimme der Eigenverantwortung und die Stimme der Vernunft.
7: Es herrscht große Unruhe in der Kanzlerpartei. Eine hohe Nervosität. Auch wenn die frisch gewählte Generalsekretärin Franziska Hoppermann den Weg von Bundeskanzler Friedrich Merz verteidigt.
9: Ich sehe das natürlich auch, dass Umfragewerte, die sozusagen sinken, Fragezeichen hinterlassen, sind wir auf dem richtigen Weg. Aber wir sind auf dem richtigen Weg.
7: In dem Interview mit dem Deutschlandfunk führt Hoppermann als Beispiel die Rentenreform an. Die habe zum Ziel, dass Menschen mehr Rente haben als vorher und perspektivisch sinkende Beiträge. Auf die Frage, ob Friedrich Merz angesichts seiner niedrigen Popularität das noch vermitteln könne, sagt Hoppermann bestimmt:
9: Ja, das kann er.
7: Und trotzdem, es gibt viele Alarmsignale für Merz. Der Arbeitnehmerflügel seiner Partei CDA erklärte den von Merz vertretenen Kurs einer CDU pur für gescheitert. Dem Anspruch, die Partei der fleißigen Menschen zu sein, werde man aktuell nicht gerecht, schreibt CDA-Chef Dennis Radke. Verliert der Kanzler weiter an Autorität? Ein neuer Vorfall feuert diese Woche die Diskussion dazu weiter an. Denn die stellvertretende Generalsekretärin Christina Stumm kam in dieser Woche einer Rücktrittsaufforderung ihres CDU-Chefs zunächst nicht nach. Sie widersprach sogar öffentlich. Erst am Freitagabend teilte die CDU dann mit, dass sie ihren Posten aufgebe. Zum 21. September, dem Tag nach der Landtagswahl in Mecklenburg-Vorpommern. Inzwischen gibt es in dem Bundesland sogar noch die Sorge, dass die CDU an der 5%-Hürde scheitern könnte. Nämlich dann, wenn Wähler aus taktischen Gründen für die SPD stimmen, um einen Sieg der AfD zu verhindern. Aktuell liegt die AfD knapp vor der SPD von Manuela Schwesig. Ist die CDU künftig noch Volkspartei, heißt es in dem Schreiben der besorgten Kreisvorsitzenden in Sachsen. Sie fordern eine schonungslose Analyse und einen neuen Aufbruch. Bleibt die Frage, ob die Partei dazu die Kraft und das richtige Personal hat.
6: Die Europäische Zentralbank hat in dieser Woche noch einmal die Zinsen erhöht. In Deutschland steigt währenddessen die Inflation weiter. Anderen Ländern in der EU geht es ähnlich. Deshalb fordern einige Staaten, Brüssel solle endlich im Haushalt einsparen. Hat Europa ernsthafte Geldsorgen? Das hat meine WDR-Kollegin Rebecca Link Friedrich Heinemann gefragt. Er ist Ökonomieprofessor am Zentrum für Europäische Wirtschaftsforschung in Mannheim.
10: Naja, das Geld ist immer knapp. Es ist klar, es gibt vielfältige Herausforderungen für die öffentlichen Haushalte auf nationaler Ebene. Wir haben gerade die Haushaltswoche im Bundestag gehabt, auf europäischer Ebene. Und ich würde nicht sagen, ernsthafte Geldsorgen. Also kein Land in der Europäischen Union hat momentan Schwierigkeiten, sich zu finanzieren. Aber das Geld wird knapper und die Zinsen steigen. Und daher muss man, glaube ich, jeden Euro sehr viel sorgfältiger prüfen, bevor man ihn ausgibt.
11: Gucken wir mal ein paar Jahre zurück. Auf die Corona-Zeit, da hatten wir ja eigentlich das gegenteilige Szenario, ne? Die Verbraucherpreise, die sind tendenziell zurückgegangen. Die EZB hat die Märkte beglückt mit Nullzinspolitik und ja mit Anleihekäufen quasi mit Geld geflutet. Ist das, was wir jetzt erleben, die Konsequenz daraus?
10: Ich glaube, das ist heute eine andere Zeit. Also bei Corona war ja das Problem, dass im Grunde die Wirtschaft ja in Lockdown gegangen ist. Wir hatten alle, Verbraucher hatten und zwar viel Geld, aber konnten es nicht ausgeben. Und es waren auch noch Zeiten, da waren eigentlich die Staaten haben auch noch nicht so viel Geld ausgegeben wie heute. Und jetzt leben wir in anderen Zeiten. Also die Welt hat sich sehr gewandelt. Warum hat die sich so gewandelt? Weil zum Beispiel wir diese KI-Revolution haben, und da fragt man sich, was hat das jetzt mit der Frage zu tun? Aber die KI-Unternehmen brauchen ungeheuer viel Kredit. Also die nehmen sehr viel Kredit in Anspruch. Das treibt die Zinsen nach oben. Die Staaten müssen sehr viel Geld in die Hand nehmen, also in Europa aufgrund der neuen Bedrohungslage durch den russischen Angriffskrieg. Und das schlägt sich alles nieder. Wenn Privatsektor und Staaten, wenn die viel Geld brauchen, dann treibt das die Zinsen nach oben. Und daher leben wir heute zinsmäßig wieder in einer anderen Welt. Sie haben die Vor-Corona-Zeit angesprochen. Da hat Deutschland sich verschulden können zu 0% Zinsen. Und jetzt zahlt die Bundesrepublik Deutschland, wenn sie für 10 Jahre eine Anleihe rausgibt, um sich zu finanzieren, schon wieder 3,5%. Das ist wirklich eine ganz andere Welt, in der wir heute leben.
11: Ja, und die Frage ist, was heißt das jetzt, ne? Also was heißt das zum Beispiel für die Bevölkerung in der Europäischen Union? Müssen wir einfach immer weniger Geld ausgeben, also zwangsläufig, weil es wird ja immer alles teurer?
10: Ja, also das mit den Zinsen ist ja nicht nur ein Nachteil. Also wir haben in der deutschen Bevölkerung viele, die sparen, und die haben sich eigentlich, wir hatten viel Unmut in der Nullzinszeit auf Seiten der Sparer, weil die nichts mehr bekommen haben. Und heute kann man doch wieder, wenn man Geld anlegt, in einem sicheren Wertpapier oder Bundesanleihe 3,5% kriegen. Ich glaube, wir müssen aufpassen, nicht immer nur die negativen Seiten zu betonen, weil wenn wir uns vor 6 Jahren unterhalten hätten, dann war die Klage groß, ja, das Geld auf dem Konto schmilzt ja dahin in der Kaufkraft. Sondern das ist die gute Seite. Die schlechte Seite ist natürlich, die hohen Zinsen bremsen die Wirtschaft. Also wenn jetzt jemand zum Beispiel überlegt, bei den teuren Immobilienpreisen eine Immobilie zu finanzieren, da sind wir ja gerade bei den problematischen Dingen, dann sind die Hypothekenzinsen jetzt wieder sehr viel höher und ist alles wieder sehr schwieriger. Und das ist natürlich ein Bremsfaktor und macht auch so etwa das Wohnungsproblem noch brisanter.
11: Ja, reden wir mal über die Folgen für die öffentlichen Haushalte. Also wir können ja in Deutschland gerade ganz gut besichtigen, was dann passiert, wenn immer mehr eingespart wird. In manchen Bereichen gibt es sowieso schon einen jahrzehntealten Investitionsstau. Und gerade im Bereich Soziales, Gesundheit, da gehen ja die Bedarfe gar nicht weg, bloß weil immer weniger Geld hineingesteckt wird. Kann das auf lange Sicht funktionieren, dieses strenge Sparen?
10: Also ich weiß nicht, von welchem Land Sie reden, aber in der Bundesrepublik Deutschland steigen die Sozialausgaben mit hohem Tempo. Es wird ja nirgends gespart, in dem Sinne, dass Ausgaben zurückgestutzt werden. Das Einzige, was die Politik versucht, ist ja...
11: Also Moment, das GKV-Beitragsstabilisierungsgesetz, das ist ja ein Einsparungsgesetz. Also das kann man ja jetzt nicht wegdiskutieren.
10: Genau, man kann nicht wegdiskutieren, dass die Gesundheitsausgaben von Jahr zu Jahr mit hohen Raten wachsen. Dass der Bundeshaushalt von Jahr zu Jahr höhere Milliardenbeträge, 130 Milliarden ins Rentensystem schiebt. Also das, was die Politik momentan versucht, ist das Wachstum zu dämpfen in einer alternden Bevölkerung, wo diese Posten immer stark wachsen. Also wir müssen da wirklich auch realistisch bleiben. Wir erleben überhaupt keinen Sozialabbau, sondern wir erleben Versuche, die stark wachsenden Sozialbudgets einigermaßen in den Griff zu kriegen. Warum? Weil wir investieren müssen in Infrastruktur, in Zukunftsausgaben, in Klimaschutz, in Digitalisierung. Das sind ja die Dinge, die nachfolgende Generation von uns wollen. Wenn wir uns stark verschulden, dann müssen wir diesen Generationen in Zukunft dafür auch was zurückgeben.
11: Wir reden allerdings auch von gesetzlichen Krankenkassen, die mit zweifelhaften Anlagen Milliarden verpulvert haben. Ne? Und das wird ja jetzt auch versucht, wieder reinzuholen, halt mit der Beitragsstabilisierung. Ne? Aber gucken wir
10: Nein, das sind natürlich überhaupt nicht die Erklärungen für die Ausrufung von Kosten.
11: Es sind einfach Gleichzeitigkeiten, die passieren. Ne? Ja, in der Europäischen Union sind ja, wenn wir da mal drauf gucken, eigentlich nur noch die Balten und die Skandinavier mit sowas wie soliden Staatshaushalten unterwegs. Die großen Euro-Länder wie Deutschland, Frankreich, Italien, Spanien immer weniger. Was machen denn die Balten und die Skandinavier anders?
10: Ja, die machen zum Beispiel das, was Sie gerade kritisiert haben, Frau Ling. Diese Länder haben sehr früh verstanden, die Skandinavier unglaublich reformfreudig, wenn gewisse Dinge, Berufsunfähigkeitsrenten oder Rentensysteme nicht mehr zu finanzieren sind, dann wird reformiert. Die Dänen haben zum Beispiel Renteneintrittsalter 70 Jahre inzwischen die Gesetze geschrieben. Also die reagieren auf ihr Umfeld, sind viel realistischer, in diesen Herausforderungen auch zu reagieren. Und das unterscheidet von uns. Es sind natürlich auch kleine Länder, die sehr wendig sind und die auch schneller reagieren können.
11: So, die EU, also Europa insgesamt, hat ja gerade erhebliche Aufgaben zu bewältigen, nicht wahr? Also Rüstung, KI haben Sie selber schon erwähnt. Auch der Umbau hin zu Klimaneutralität, das war ja eigentlich auch mal ein Ziel. Und auch Deutschland hat gerade mal wieder eine Erinnerung daran bekommen, was zum Beispiel wenig Investitionen in Bildung bringt. Stichwort PISA. Gibt es aus Ihrer Sicht sowas wie eine Rangordnung der Interessen?
10: Ich glaube ja, es gibt eine Rangordnung der Interessen. Also wir sollten natürlich die Zukunftsausgaben, die Sie nennen, priorisieren. Wie Bildung, wie Klima, wie Digitalisierung. Das gilt auch auf europäischer Ebene. Über den EU-Haushalt wird momentan verhandelt. Das Problem ist dann, dass der Politik dann doch immer, wie man so sagt, das Hemd näher ist als die Jacke. Die Europäische Union gibt viel Geld aus, zum Beispiel für Transfers an die Landwirtschaft oder für so Kohäsionsprogramme, teilweise auch in sehr reiche Regionen. Und das hat einen großen Rückhalt, weil das so populär ist. Da können die Regierungschefs nach Hause fahren und sehen, schaut mal, das Geld fließt hier zurück ins Ruhrgebiet oder an unsere Bauern. Das sind aber nicht unbedingt die Priorität Nummer eins. Die Priorität Nummer eins auf europäischer Ebene wäre zum Beispiel ein Investitionsprogramm oder ein Innovationsprogramm in Sachen Klimatechnologien. Und das ist so die Sache, dass eigentlich die Dinge, die uns erst in der Zukunft was bringen, dass die einfach nicht den Rückhalt haben, wie die Transfers, die unmittelbar heute wirken und mit der unmittelbar heute auch Wählerstimmen gewinnen kann.
6: Sagt der Ökonomieprofessor Friedrich Heinemann vom Zentrum für Europäische Wirtschaftsforschung in Mannheim.
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6: Das PISA-ster, so heißt ein Buch, das gerade erschienen ist. Der Titel bezieht sich natürlich auf die PISA-Studien und das immer schlechtere Abschneiden deutscher Schüler. Die Buchautoren Stefan Winter und Deborah Mafia von der Ruhr-Universität Bochum, sie sehen einen Konstruktionsfehler im deutschen Schulsystem, einen Systemfehler gewissermaßen, der mit radikalen Schritten aber behoben werden könnte. Robert Rönsch aus der ARD-Wissenschaftsredaktion hat mit beiden gesprochen.
12: Die PISA-Ergebnisse sind schlecht wie nie. Die daraus abgeleiteten Forderungen sind seit Jahren fast immer die gleichen. Mehr Lehrer, kleinere Klassen, mehr Geld zum Beispiel. Professor Stefan Winter und Deborah Mafia von der Ruhr-Universität Bochum halten davon wenig. Nicht die Ausstattung von Schulen sei das Hauptproblem, sagen sie, sondern der Bauplan des ganzen Systems. In deutschen Klassenzimmern machen normalerweise alle Kinder das Gleiche, mit unterschiedlich gutem Erfolg. Stefan Winter will das umdrehen.
13: Wir haben im Augenblick die Standardisierung des Fächerkatalogs und die Noten sind variabel. Das führt dazu, dass wir Kinder haben, die in 12 Fächern auf einer 4 oder einer 5 stehen. Sie erleben sozusagen über ihre ganze Schulkarriere komplettes Versagen. Und unsere Idee ist zu sagen, jedes Kind macht nur so viel Fächer, dass es in jedem Fach, das es macht, auf einer 2 steht. Mindestens.
12: Konkret hieße das, wer in Deutsch nicht mitkommt, wird zum Beispiel vom Geografieunterricht befreit und bekommt stattdessen mehr Deutsch, so lange, bis es dort gute Leistungen gibt. Danach dürfen andere Fächer wieder dazukommen. Warum bisherige Reformvorschläge aus seiner Sicht nicht helfen, erklärt Stefan Winter an einem Beispielschüler, den er Leon nennt.
13: Und wenn Sie jetzt zum Beispiel Klassen verkleinern, dann verbringt Leon trotzdem weiter sehr viel Zeit in Fächern, die ihn individuell nicht weiterbringen, weil er jetzt eigentlich erstmal Deutsch lernen müsste. Und wenn Sie Lehrer besser ausbilden, dann haben Sie vielleicht besser ausgebildete Geschichtslehrer, aber Geschichte ist für Leon nicht das richtige Fach. Er muss erstmal Deutsch und Rechnen lernen.
12: Die deutsche Sprache ist der Schlüssel zu allem, findet auch Deborah Mafia, die gerade ihre Doktorarbeit zu dem Thema schreibt.
14: Nur wenn ich dem Deutschunterricht folgen kann, kann ich letztlich auch dem Mathematikunterricht und den Erklärungen dort folgen. Und das heißt im Umkehrschluss, wenn ein Kind in Deutsch schlecht ist, wird es in Schulen gleich doppelt und dreifach bestraft. Und somit auch fürs restliche Leben.
12: Diese Rechnung trifft natürlich nicht alle Schüler gleich. Für ein Kind mit guten Noten kostet eine überflüssige Schulstunde fast nichts. Für Beispielschüler Leon kostet dieselbe Stunde aber die Zeit, in der er hätte besser lesen lernen können. Und die neue PISA-Studie zeigt, in kaum einem anderen Land hängt der Schulerfolg, nicht nur beim Lesen, so stark von der sozialen Herkunft ab wie bei uns.
13: Unsere These ist, dass diese Standardisierung der Fächerkataloge, dass das ein ganz massives Diskriminierungsinstrument ist, dem eben vor allen Dingen die Kinder aus bildungsfernen Schichten zum Opfer fallen. Die brauchen verdammt nochmal Deutsch und Rechnen und das ist erstmal wichtig und wenn wir sie da aufs Niveau gebracht haben, dann ist danach möglicherweise sogar relativ egal, was wir ihnen sonst noch beibringen.
12: Eingeführt werden soll so ein Modell natürlich nicht ungeprüft. Die Bochumer Forscher verlangen erstmal nur einen Versuch. Eine Gruppe Schulen unterrichtet weiter wie bisher, eine vergleichbare nach dem neuen Muster. Klare Effekte würde man dann schon nach 2 Jahren messen können, denkt Stefan Winter.
13: Wir bräuchten vielleicht 10 Schulen, vielleicht reichen schon 6, ne? 3 so, 3 so. Und die Geldbeträge, über die wir hier sprechen, die sind für ein Land unseres Reichtums absolut lächerlich.
12: Bliebe ein möglicher ethischer Einwand, dass ein solcher Versuch mit echten Klassen und echten Kindern liefe. Wenn der Versuch schief geht, hätten die beteiligten Kinder am Ende Jahre in einem gescheiterten Modell verbracht. Deborah Mafia dreht diesen Einwand um.
14: Das heutige Schulsystem ist ethisch auch nicht neutral. Ja, wir experimentieren gewissermaßen bereits mit unseren Kindern, nur wir nennen es nicht so, weil das bestehende Schuldesign historisch gewachsen ist.
12: Seit dem ersten PISA-Schock vor 25 Jahren habe sich strukturell nichts geändert, findet Stefan Winter. Und vor allem fehlen ihm in den Diskussionen darum ganz wichtige Beteiligte.
13: An dieser Debatte nehmen nur die Gebildeten teil. Das heißt nur diejenigen, die dieses System einigermaßen heile überstanden haben. Die Verlierer des Systems werden überhaupt nicht gefragt. Also eigentlich müssten wir alle diese Bildungsdiskussionen, die müssten wir in unseren Jugendgefängnissen führen.
12: 6 bis 7% jedes Jahrgangs verlassen deutsche Schulen ohne Abschluss. Das sind alljährlich um die 50.000 junge Menschen mit schlechten Perspektiven. Wenn sie nur gut lesen, schreiben und rechnen könnten, wäre das vielleicht nicht viel. Aber es wäre mehr als nichts.
6: Und kommen wir zum Thema künstliche Intelligenz. Einmal mehr gab es aus den Reihen der KI-Entwickler in dieser Woche eine apokalyptische Warnung. Der britische Mathematiker Jacob Coxon will sogar beim Unternehmen Anthropic seinen Job kündigen. Er befürchtet, dass künstliche Intelligenz bald völlig außer Kontrolle gerät. Der Anthropic-Forscher Evan Hubinger sieht die Gefahr, dass die KI die Menschheit auslöscht im kommenden Jahrzehnt bei mehr als 10%. Wie begründet sind solche Endzeiterwartungen? Frank Wittig aus der ARD Wissenschaftsredaktion.
15: Eine KI, die die Menschheit auslöscht, im Alleingang. Wie kommt es überhaupt dazu, dass wir uns vor diesem Szenario fürchten? Eine künstliche Intelligenz ist keine Person. Künstliche Intelligenz ist eine Softwaremaschine, die mit einem gigantischen Trainingsprogramm in den Stand versetzt wurde, plausibel klingende Texte zu produzieren oder Probleme zu lösen, auch wenn sie keinen blassen Schimmer davon hat, worum es eigentlich geht. Trotzdem befürchten manche, die KI könnte sich verselbstständigen und böse Absichten verfolgen. Armin Grunwald, Leiter des Büros für Technikfolgenabschätzung beim Deutschen Bundestag und Professor für Technikphilosophie am Karlsruher Institut für Technologie, KIT, sagt, die Versuchung der KI eine Persönlichkeit zuzuschreiben,
16: die liegt deswegen nahe, weil diese Systeme ja so konstruiert sind, dass sie wie Menschen sprechen, dass sie wie Menschen denken, in Anführungszeichen, die denken ja gar nicht, die rechnen nur, aber das sieht aus, als ob sie denken wie wir Menschen. Die sagen ich, obwohl sie das eigentlich sozusagen philosophisch gar nicht dürften, aber sie sagen wirklich ich. Und deswegen liegt das so nah, diese Zuschreibung.
15: Aber auch wenn wir keine KI mit einer eigenen Persönlichkeit haben, KI-Agenten können bereits selbstständig Aufträge erledigen. Da stellt sich an den Experten für Technikfolgen schon die Frage, wie realistisch ist es, dass die KI eigene Ziele verfolgt?
16: Mittel- und langfristig kann das niemand sagen. Es gibt ein paar Philosophen, die versuchen zu beweisen, dass das nie gehen wird. Ich meine dagegen, man sollte vorsichtig mit dem Wort nie sein. Aber nach all dem, was ich auch von Informatikern weiß, ist das nichts, wo wir in der nächsten Zukunft irgendwie mitrechnen müssten.
15: Auf der technischen Seite fehlt ein Konzept, wie man der KI Bewusstsein beibringen könnte. Wenn man mal von der Idee der Hyperscaler aus dem Silicon Valley absieht, die meinen, die Rechenzentren müssten nur groß genug sein, dann käme die allgemeine künstliche Intelligenz schon von alleine. Tatsächlich verstehen auch wir Menschen bisher nicht vollständig, wie unser Bewusstsein funktioniert, wie wir die Bedeutung der Welt verstehen, die uns umgibt. Deshalb fehlt bisher auch ein Konzept, wie der Maschine diese Bedeutung beigebracht werden kann. Aber vielleicht ist das auch gar nicht nötig, um die KI für einen Großangriff gegen die Menschheit zu rüsten. Möglicherweise reicht es, KI-Agenten so zu beauftragen, dass sie Angriffe auf sensible Infrastruktur, auf die Basis unserer technischen Zivilisation starten können. Dieses Szenario will auch der Technikphilosoph Armin Grunwald vom KIT nicht ausschließen.
16: gerade weil über die Digitalwelt, das Internet, alles mit allem mittlerweile irgendwie zusammenhängt. Und wenn da an einer Stelle unangenehme Dinge entstehen, die sich verbreiten über das Internet weltweit, die überall Systeme zum Absturz bringen können, dann können dort schon wirklich ganz schwerwiegende Dinge passieren. Das ist aber keine Auslöschung der Menschheit.
15: Für Armin Grunwald ist das keine ernstzunehmende Perspektive, wenn er an die Zukunft mit KI denkt. Er sieht bei der Beschäftigung mit KI Endzeitfantasien eher eine andere Gefahr.
16: Ich habe oft die Sorge, dass wenn wir dauernd darüber sprechen und nachdenken und uns Sorgen machen, dass wir die eigentlichen Herausforderungen der KI, die wir ja heute an vielen Stellen haben, dass wir die gar nicht mehr wahrnehmen.
15: Etwa, dass junge Menschen glauben, grundlegende menschliche Fähigkeiten gar nicht mehr lernen zu müssen. Und dass wir unsere menschlichen Fähigkeiten nicht mehr weiterentwickeln, weil wir denken, die KI sei sowieso besser.
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17: Mit Tom Gerntke und mit ordentlich viel Applaus für die deutschen Basketballerinnen und das trotz ihres Halbfinalaus bei der Heim-WM in Berlin. Das DBB-Team hielt lange sehr, sehr gut mit gegen die favorisierten Französinnen. Am Ende aber platzte der Traum vom Finale. 64-86 hieß es am Ende für das Team um Marie Gülich.
18: Man darf gegen die verlieren. Die sind krass. Das ist nicht das Problem für mich. Natürlich wäre es geil gewesen, im Finale zu stehen. So, natürlich träumt man davon am Ende des Tages, aber für mich geht es eher darum, wie man verliert und nicht, dass man verliert. Aber natürlich ist auch einfach eine Learning Experience. Wir waren noch nie in so einer Position.
17: Ja, und noch nie gab es ja eine WM-Medaille für die Deutschen und die ist ja nach wie vor drin, und zwar im Spiel um Platz 3. Immerhin den zweiten Platz gesichert hat sich das deutsche Tennisduo Krawitz-Pütz, und zwar bei den US Open. Dort, wo nun alle Hoffnungen auf Alexander Zverev liegen. Der Hamburger spielt ja im Finale um seinen zweiten Grand-Slam-Titel. Schauen wir in die Fußball-Bundesliga. Dort gibt es vorerst einen neuen Tabellenführer. Der SC Freiburg besiegte Gladbach mit 5:0 und springt damit ganz nach oben. Bei der Borussia dagegen wird die Luft immer dünner, und zwar für Trainer Polanski. Detlef Lindner berichtet.
19: Der SC Freiburg startet zum ersten Mal mit 3 Siegen in eine Bundesliga-Saison. Gladbach erwischt es dagegen erstmals mit 3 Niederlagen zu Beginn einer Spielzeit. Der Sportclub war die hochüberlegene Mannschaft. Matanovic und Engelhardt, dem Ex-Gladbacher, gelang jeweils ein Doppelpack. Eggestein packte aus 8 Metern mit dem 5:0 dann kurz vor Schluss sogar noch einen drauf. Die Borussia schwer angeschlagen, chancenlos letztendlich und nach einer knappen Stunde dann auch nur noch zu 10. Kapitän Tim Kleindienst sah nach wiederholtem Foulspiel frustriert und verdient gelb-rot.
17: Und direkt hinter Freiburg in der Tabelle steht nun der BVB nach dem 3:0 Sieg zu Hause gegen Paderborn. Erstmals seit 2015 hat Dortmund seine ersten 3 Ligaspiele allesamt gewonnen. Wettbewerbsübergreifend sind es sogar 5 Siege in Folge. Ein hochzufriedener Trainer Niko Kovac.
20: Wir haben nicht zugelassen über 90 Minuten. Das ist sehr wichtig. Gerade nach dem Champions-League-Abend am Dienstag ist es wichtig, dass in der Bundesliga gerade um 3:30 dann auch mental bereit bist, um dieses Spiel anzugehen. Zweite Halbzeit haben wir es richtig gut gemacht, also nicht nur die Tore, sondern auch, ja, dann weiß ich, wir müssen das Spiel schon höher gewinnen. Aber für mich war es wichtig, dass wir es sehr, sehr gut gemacht haben nach dem Champions-League-Abend.
17: Ja, und sehr, sehr gut gemacht hat es auch Eintracht Frankfurt. Der 3:1-Sieg in Mainz war der erste Dreier der Saison, genauso wie für Hoffenheim. Das Team gewann das Baden-Württemberg-Duell mit 2:1 gegen Stuttgart. Köln und Bremen trennten sich im Abendspiel 1:1. Und in der zweiten Liga gab es das Duell der Absteiger. St. Pauli empfing den VfL Wolfsburg und die Hamburger feierten den ersten Sieg der Saison durch einen ganz späten Treffer kurz vor Schluss von Fujita. Eine Premiere feiert an diesem Wochenende auch die Formel 1, und zwar beim Grand Prix in Spanien. Weltmeister Lando Norris kam zunächst am besten zurecht mit dem neuen Kurs in Madrid, holte sich die Pole Position vor dem WM-Spitzenreiter Kimi Antonelli. Frage an unseren Formel 1-Experten Jens Gideon, wer wird denn mit Norris in Madrid um den Sieg fahren?
21: Also Mercedes bleibt für mich trotz der Pole von McLaren Favorit Nummer 1 auf den Rennsieg. Auf 57 Runden gesehen sollte WM-Spitzenreiter Kimi Antonelli immer noch das bessere Paket haben. Aber wer weiß, vielleicht fängt der Italiener im 14. von 23 Rennen auch langsam an, darüber nachzudenken, seinen Vorsprung in der WM-Gesamtwertung zu verwalten. Ein Nullpunkte-Rennen kann, also bei Ausfall zum Beispiel, kann das Titelrennen dann ganz schnell wieder neu eröffnen. Da sind möglicherweise solide Punkte ohne großes Risiko gar nicht die schlechteste Idee. Aber auf der anderen Seite kennen wir den 20-Jährigen eigentlich nur im Attacke-Modus. Mit anderen Worten, ich glaube, Lando Norris muss sich warm anziehen. Die Gefahr lauert schon am Start.
17: Alle also ordentlich anschnallen. Das wird richtig spannend auf dem neuen Formel-1-Kurs in Madrid.
0: Und das war der Sport mit Tom Gerntke.

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1: Um 23.30 Uhr mit Katja Kindermann. Nach dem Wahlerfolg der AfD in Sachsen-Anhalt hat es heute bundesweit Demonstrationen gegen Rechtsextremismus gegeben. Kundgebungen fanden in mehr als 35 Städten statt. Aus der Nachrichtenredaktion Katrin Schirwagen.
2: Auch im Norden gingen Zehntausende auf die Straße, unter anderem in Hamburg, Hannover, Bremen, Schwerin und Rostock. Auf den Kundgebungen mahnten die Menschen den demokratischen Zusammenhalt an. Allein in Hamburg sprachen die Veranstalter von 25.000 Teilnehmern. Hier, aber auch an zahlreichen anderen Orten, forderten die Demonstrierenden die Prüfung eines AfD-Verbotsverfahrens. Die AfD wird bundesweit vom Verfassungsschutz als Verdachtsfall beobachtet. Mehrere Landesverbände gelten sogar als gesichert rechtsextrem.
1: US-Präsident Trump vermutet nach eigenen Angaben den Iran hinter dem Drohnenangriff auf eine wichtige Ölpipeline in Saudi-Arabien. Wahrscheinlich sei Teheran verantwortlich, sagte Trump vor Journalisten in Dublin. Saudi-Arabien zufolge ging der Angriff von irakischem Gebiet aus. Die Führung in Bagdad bestätigte das. Die Pipeline wurde inzwischen aus Sicherheitsgründen geschlossen. Dies könnte die Ölpreise in den kommenden Tagen weiter in die Höhe treiben. Nach dem versuchten Drohnenanschlag auf dem Flughafen Leipzig-Halle kommen immer mehr Details ans Licht. Nach Informationen der Welt am Sonntag führen die Ermittlungen direkt zu einem Mitarbeiter des russischen Militärgeheimdienstes GRU. Zu den Hintergründen Manuel Bewada vom Rechercheverbund NDR, WDR und Süddeutsche Zeitung.
3: Unseren Recherchen zufolge sind die Drahtzieher im GRU zu finden für Leipzig, aber auch für verschiedene andere Sabotageakte in den vergangenen Jahren. Und nicht nur Sabotage, es ging auch um Brände, es ging um Brandsätze in Luftfracht und um richtige Anschläge mit Gift. Und der GRU, der ist einer der wichtigsten, größten Nachrichtendienste Moskaus und ist eher bekannt für brutale Vorgehensweisen. Und er gilt deswegen auch so als Vorschlaghammer Moskaus.
1: Die Bundesnetzagentur ist Bedenken entgegengetreten, dass Deutschlands Gasspeicher in diesem Winter nicht ausreichen könnten für die Gasversorgung. Zurzeit seien etwas mehr als 136 Terawattstunden Gas eingespeichert, sagte der Präsident der Behörde Müller. Das sei mehr als im gesamten letzten Winter aus den Speichern entnommen wurde. Und in den nächsten Wochen bleibe noch Zeit für weitere Einspeicherungen. Das Deutschlandwetter. In der Nacht örtlich Schauer, Tiefstwerte 17 bis 7 Grad. Morgen bewölkt, teils gewittrige Schauer, später von der Nordsee her Auflockerungen. Südlich der Donau freundlich und trocken, 17 Grad im Thüringer Wald bis 26 Grad am Oberrhein. Am Montag freundlich, vom Westen bis in den Südosten Regen, 17 bis 27 Grad. Und am Dienstag einzelne Schauer, im Südosten heiter und sonnig, bei 20 bis 30 Grad. Das waren die Nachrichten.
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4: Zunächst mit der Entwarnung für die A44 Eisenach Richtung Kassel. Kein Falschfahrer mehr zwischen Ringgau und Hessisch-Lichtenau-Ost. Die A42 Dortmund Richtung Kamp-Lindfort ist zwischen Bottrop-Süd und Oberhausen-Neue-Mitte gesperrt. Der Grund sind Bergungsarbeiten. Und in Berlin ist die A115 Berlin-Stadt einwärts in Höhe Kreuz-Zehlendorf nach einem Unfall gesperrt. Kommen Sie gut durch die Nacht.
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4: Mit Philipp Kabea. Fast 4 von 5 Deutschen beurteilen die Wirtschaftslage in unserem Land als schlecht. Das geht aus dem aktuellen ARD-Deutschland-Trend, aber auch aus anderen ähnlichen Umfragen hervor. Vor der Corona-Pandemie war es nur etwa jeder 5. Diese gesellschaftliche Stimmung wirkt sich negativ aus auf die Lage der Wirtschaft. Aber warum ist das so? Und wie könnte man es wieder miteinander ins Positive wenden? Um diese Fragen geht es diesmal im Plus-Minus-Podcast mit Anna Planken und David Alf.
5: Wenn's um Stimmung geht, und ich meine jetzt nur mal meine eigene, dann treibt mich schon immer dieses, es hätte noch immer Jod, die Junge, ne? Ich bin schon so ein optimistischer Typ, aber blicke ich auf unsere Gesellschaft, auf die Herausforderungen, die es insbesondere in der Wirtschaft gibt, dann merke ich, dass mein eigenes Mantra irgendwie an seine Grenzen kommt, weil ich glaube, dass es schon was Substanzielleres braucht, als einfach nur Hoffnung oder Optimismus.
6: Ja, ich bin ja eigentlich genauso wie du, ne? Auch so ein super Berufsoptimist. Aber du hast recht, wir brauchen irgendwas Substanzielles, weil man will ja auch gar nicht wegwischen, dass es viele Menschen gibt, die gute Gründe haben, warum sie so unzufrieden sind. Das ist ja ein Fakt, dass viele wütend sind, dass sie enttäuscht sind. Diese Angst davor, dass man irgendwann vielleicht seine Rechnung nicht mehr zahlen kann, dass man kürzer treten muss, obwohl man das gar nicht will. All das ist ja da und wird durch viele Nachrichten von Arbeitsplatzabbau, Inflation, Krieg und ja auch nicht besser.
5: Und das sehen wir auch an Nachrichten, die uns erreichen, bei uns im Postfach. Ja. Da merkt man,

0: wieder was besser, denn so ein paar ökonomische Kennzahlen, die zeigen ja nach oben. Und zwar nicht erst seit gestern. Und dann denke ich mir, naja, vielleicht müssen wir auch einfach noch ein bisschen abwarten, durchhalten, aushalten, bis diese Infos überall ankommen und dann kriegen wir auch wieder bessere Laune, aber ich höre dich da schon schmunzeln.
1: Ja, ey, das wäre super toll, ne? Wenn man sagt, ich lege mich jetzt erstmal hin und warte, bis es eingesickert ist in die Gesellschaft und dann geht's wieder. Leider, nach allem, was ich jetzt bei der Recherche für die heutige Folge gelernt habe, ist es leider genau umgekehrt. Es bringt gar nichts, wenn wir mit schlechter Stimmung auf bessere Zeiten hoffen und warten. Die schlechte Stimmung verhindert, dass bessere Zeiten kommen. Anders gesagt, die Angst vor der Zukunft verhindert, dass die Zukunft besser wird.
0: Okay, das ist meine Ansage. Dann lass uns bitte sofort reinstarten.
2: Die Wirtschaftsfrage der Woche.
1: Je schlechter unsere Stimmung, desto schlechter geht's der Wirtschaft. Wie kommen wir da raus?
0: Darf ich mir was wünschen für diese Folge?
1: Wünschen aber immer.
0: Ja, um meinem optimistischen Bauchgefühl mehr Substanz zu verleihen, es quasi rechtfertigen zu können, muss ich, glaube ich, besser verstehen, an welcher Stelle es gesellschaftlich hängt. Also wieso trotz ganz vieler guter Nachrichten und Entwicklungen die Stimmung fast unbeeindruckt davon weiter so im Keller ist.
1: Ich atme tief. Und ich verspreche dir, das versuche ich zu erklären. Es gibt ein paar Muster, ich gebe alles.
0: Danke. Bevor du loslegst, ich habe das eben so dahergesagt, von wegen, es gibt ja auch positive Entwicklungen. Aber die gibt's ja wirklich, oder?
1: Ja.
0: Also sowas wie IFO, Geschäftsklimaindex, DEW, Konjunkturprognose, das NIM-Konsumklima aus Nürnberg, das zeigt doch alles nach oben.
1: Zeigt alles nach oben, aber...
0: Ja, das war mir klar, dass das kommt.
1: Ja, es ist sogar ein doppeltes Aber. Ach. Erstens, das sind sogenannte makroökonomische Zahlen. Die kommen von Wirtschaftsinstituten, die schauen so von oben aus der Vogelperspektive auf Deutschland. Das heißt, das kann ja schon sein, dass die Konjunkturprognose für unsere gesamte Volkswirtschaft positiv ist. Das heißt aber noch lange nicht, dass ich selber das auch als genauso toll erlebe.
0: Ja, das leuchtet ein. Was ist das zweite Aber?
1: Das ist leider die Inflation. Die zeigt leider auch nach oben und das ist für uns alle eine schlechte Zahl. Das heißt, das Leben wird dann doch wieder teurer und das ist natürlich gar nicht gut für die Stimmung, wenn wir sehen, August 2026, voraussichtliche Inflation 2,9%.
0: Ja, aber das sah ja schon mal ganz anders aus, ne? Also ich erinnere mich ganz gut an Winter 2022/23, da hatten wir Inflationsraten von 8%. Dagegen sind ja 2,9% eigentlich gar nichts.
1: Ja, wenn du die Zahlen so nebeneinander legst, dann hast du recht. Aber diese Phase 2022/23, die steckt ja auch immer noch in unseren Knochen. Dieser Energiepreisschock nach dem Angriff Russlands auf die Ukraine. Da ist vieles so schnell nach oben gesprungen, dass es dann plötzlich ohne weiteres nicht mehr zu bezahlen war. Strom, Gas, Gemüse, übers Essen gehen im Restaurant oder Kredit für eine Wohnung aufnehmen, da müssen wir noch nicht mal reden.
0: Okay, und du meinst, dieses Schockgefühl, das wirkt noch nach. Also sind deshalb so viele Menschen pessimistisch?
1: Ja, hat ja auch eine Weile gedauert, bis die Löhne sich da angepasst hatten. Und in der Zeit vorher, da war das ganz real alles ganz viel teurer. Und dann kommt noch was dazu. Diese hohe Inflationszeit ist für viele von uns gar nicht vorbei. Die hohe Miete bleibt ja. Hohe Spritpreise sind immer noch da und wenn du viel mit dem Auto unterwegs bist, stört dich das und bewegt dich jeden Tag. Viel Geld beim Einkaufen musst du auch ausgeben, wenn du gute Lebensmittel einkaufen willst. Bei vielen ist es tatsächlich so, dass die persönliche Inflationsrate, und das gibt's wirklich, definitiv höher ist als diese allgemeinen 2,9%.
0: Okay, das heißt, der Blick auf die Gesamtinflation, der bringt mir persönlich wenig, wenn mein privater Warenkorb halt anders aussieht als der im Bundesdurchschnitt. Auch das leuchtet ja total ein.
1: Ja, Energie zum Beispiel ist im August 10% teurer gewesen als ein Jahr vorher. Und wenn du eben oft an der Zapfsäule stehst, dann haut das mehr rein als bei Menschen, die jetzt sagen, ja wieso, ich fahre doch kaum Auto, ich bin mit dem Fahrrad oder zu Fuß unterwegs. Und allen, denen das dann so geht, die sparen, weil sie ja an der Zapfsäule so viel Geld lassen, an anderer Stelle. Zum Beispiel bei Schuhen, Klamotten, beim Essen gehen, Reisen. Und sie verzichten, sie müssen ja verzichten. Und sowas macht extrem schlechte Laune.
0: Okay, es ist also vor allem ja die Diskrepanz zwischen dem angeblichen Aufschwung und der eigenen Realität, wo gefühlt und teilweise auch real eben ganz viel teurer wird.
1: Ja, und ganz ehrlich, also das merkst du, das merk ich, merkt eigentlich jeder noch so optimistische Mensch. Mal eben essen gehen, ne? Mit der ganzen Familie, mit den Kindern, das haut so rein mittlerweile. Früher hast du gedacht, mal eben Pizza.

0: Pizzeria alle zusammen 60, 70 Euro. Heute ist dann locker ein Huni weg.
1: Ja, dasselbe an der Tankstelle. Ne? Ich erinnere mich, also es ist jetzt nicht so super lang her, dass ich irgendwie für 60 Euro tanken konnte. Und jetzt auch da ist ein Huni weg.
0: Ja, und da liegt tatsächlich ein Denkfehler, den wir alle machen. Wir vergleichen die heutigen Preise mit früher. Und dabei ist früher irgendwie so ein total schwammiger Begriff.
1: Ja, das stimmt. Früher vor der Pandemie, früher vom Ukraine-Krieg, zu D-Mark-Zeiten.
0: Ja, und egal, welche guten alten Zeiten du dir da rauskramst, alle kennen natürlich diesen Preis für Volltanken oder einmal Pizza essen gehen. Aber keiner weiß doch mehr, wie viel habe ich denn damals verdient.
2: Hier müssen
0: verdient.
2: Wir einmal man glaubt kurz es unterbrechen.
0: Tatsächlich oft nicht, aber
2: Achtung,
0: wenn man das mal checkt, ist das in den allermeisten
2: Moment.
0: Fällen so, dass die Löhne und Gehälter
2: einmal.
0: So
2: Achtung,
0: sehr gestiegen sind,
2: auf der A14,
0: dass die Kaufkraft
2: Halle Richtung
0: im Durchschnitt
2: Magdeburg,
0: wieder auf dem Niveau
2: zwischen Raststätte
0: Plötzetal
2: Ost und
0: soll
2: Kannern
0: heißen,
2: ja, kommt Ihnen ein Falschfahrer entgegen.
0: Sind höher.
2: Fahren Sie äußerst rechts, überholen Sie nicht.
0: Früher,
2: auf der A14 Halle Richtung Magdeburg zwischen Raststätte Plötzetal Ost und Könnern ein Falschfahrer. Vorsicht bitte in beiden Richtungen.
0: Institut für Makroökonomie und Konjunkturforschung.
1: Okay. Ehrlich gesagt finde ich das irgendwie überraschend.
0: Total,
1: also
0: ne?
1: Schnitzel für 23 Euro ist dann dementsprechend einfach das New Normal, weil wir mehr Geld in der Tasche haben als früher.
0: Genau. Und wir sind trotzdem schockiert, wenn wir auf die Karte gucken, ne? Weil wir sagen, 23 Euro ist doch wohl nicht wahr. Und deshalb sind auch laut der IMK-Studie fast 60% der Befragten davon überzeugt, real weniger Geld zur Verfügung zu haben als noch 2020. Und das macht manche davon eben so wütend.
1: Okay, ich versuche mal diese Gedankenkette nachzuvollziehen. Die volkswirtschaftlichen Messdaten, die schlagen nach oben aus. Heißt, der Wirtschaft geht es besser, geht es auch perspektivisch besser. Das kommt aber bei vielen Menschen nicht an. Die stehen an der Zapfsäule und denken sich, hey, ich gebe viel mehr Geld für Benzin aus als früher.
0: Stimmt ja auch.
1: Ja, also muss der Aufschwung bei anderen ankommen, bei mir jedenfalls nicht. Daraus entsteht eine Enttäuschung, vielleicht sogar das Gefühl, belogen zu werden. Immer mehr Menschen werden misstrauisch, weil sich ihre Sorgen, ihre Unsicherheit überhaupt nicht in diesen positiven Meldungen.
2: So, noch einmal, dass es alle verstehen. Hier muss ich einmal kurz unterbrechen. Achtung, der Grund ist ein Falschfahrer auf der A14 Halle Richtung Magdeburg. Zwischen Raststätte Plötzetal Ost und Könnern kommt Ihnen ein Falschfahrer entgegen. Fahren Sie äußerst rechts und überholen Sie nicht. Das betrifft die A14 Halle Richtung Magdeburg. Zwischen der Raststätte Plötzetal Ost und Könnern. Hier ist ein Falschfahrer unterwegs. Vorsicht bitte in beiden Richtungen und jetzt weiter mit dem Plus-Minus-Podcast in der ARD-Infonacht.
0: Er gibt ungern Geld aus und das hat dann wieder Auswirkungen auf unsere Wirtschaft.
1: Ich muss an unseren Wirtschaftswundervater Ludwig Erhard denken. Hat er nicht sowas gesagt wie Wirtschaft ist zu 50% Psychologie?
0: Hat er gesagt. Ich weiß nicht, ob er das mit den 50 so gemeint hat, wie man den Satz aber auch interpretieren kann. Es war ein sehr wahrer Satz, denn 50% unseres Bruttoinlandsprodukts werden durch den privaten Konsum generiert.
1: Okay, das ist krass. 50%, die Hälfte.
0: Die
1: das
0: Hälfte.
1: Heißt, wenn die Menschen verunsichert sind und deshalb sparen, dann fällt allein damit ein riesiger Anteil von einem ganz wesentlichen Treiber des Wirtschaftsaufschwungs weg, nämlich der Konsum.
0: Ja, die Wirtschaft wächst dann wegen der Angst tatsächlich nicht mehr so, wie man das früher angenommen hat. Und das ist dann ja so eine Bestätigung, ne, für manche in ihrem Gefühl, dass ja doch nicht alles so rosig ist, wie immer behauptet wird.
1: Okay, und dann folgt für mich die nicht ganz unwesentliche Frage, hat dieser Enttäuschungsmechanismus denn auch Auswirkungen darauf, wie diese Enttäuschten die Politik bewerten?
0: Klar. Die IMK-Studie sagt, dass die Menschen, die den Kaufkraftverlust besonders stark wahrnehmen, auch häufiger die Arbeit der Bundesregierung kritisch bewerten. 80% sind etwas bis sehr unzufrieden mit der aktuellen Politik und auch ihr Vertrauen in die Politik sinkt.
1: Was ich mich jetzt noch frage, offenbar zeigt ja trotzdem einiges in Richtung Mini-Wirtschaftsaufschwung. Aber woher kommt das denn, wenn es der Konsum ja nicht sein kann?
0: Das sind tatsächlich vor allem die Sonderprogramme, mit denen der Staat jetzt in Infrastruktur und Verteidigung investiert.
1: Okay, das heißt, der Aufschwung ist aber eigentlich erkauft.
0: Oh, das ist die ganz große Keule. Ich finde das jetzt zu negativ gesagt. Ich würde es eher umdrehen und sagen, wenn die Stimmung jetzt bei uns besser wäre, dann hätten wir wahrscheinlich ein deutlich besseres, stabileres Wirtschaftswachstum als diese 1,2%, von denen das DIW für 2027 ausgeht.
1: Ja, ich fürchte, um das zu schaffen, bräuchten wir in Deutschland mehr als ein paar nette Konjunkturprognosen. Dazu müsste sich ja wahrscheinlich dieses ganze Mindset ändern, ne? Ganz anders aussehen, oder?
0: Ja, genau. Wie müsste es aussehen? Das haben wir uns gefragt, ob das denn überhaupt geht, das Ganze ins Positive zu drehen. Und deshalb haben wir heute jemanden bei uns im Podcast, der sich sehr gut mit Lösungen, Strategien und Szenarien auskennt. Markus Ewald arbeitet seit 15 Jahren als Krisenberater und hat schon einige Stimmungen aufgehellt. Er ist Geschäftsführer der Unternehmensberatung Dunkelblau. Hallo, Herr Ewald.
3: Grüße Sie, hallo.
0: Wenn Sie jetzt mal das Unternehmen Deutschland sich angucken und zu einem Unternehmen gerufen werden, in dem die Stimmung so richtig mies ist und die Mitarbeiter Angst um ihre Zukunft haben, wie packen Sie sowas an?
3: Ich glaube, da haben Sie gerade was Wichtiges angesprochen, Angst um die Zukunft. Egal welches Unternehmen ich habe und auch egal wie gut es diesem Unternehmen geht, wenn die Menschen verunsichert sind, werden sie unruhig. Dann wird die Stimmung schlecht. Das wissen Sie auch im privaten Bereich, ne? Wenn Dinge, die Sie eigentlich für gesetzt halten, plötzlich nicht mehr so gesetzt scheinen, dann können Sie die zwar noch haben, aber richtig genießen können Sie die nicht. Mhm. Das heißt also, wir versuchen als erstes immer herauszufinden, wie können wir denn jetzt Sicherheiten schaffen? Also welche Sachen können wir den Leuten ernsthaft versprechen, welche nicht? Und gerade wenn es natürlich um große Umwälzungen geht, ist es so, dass man häufig viele Dinge gar nicht so richtig festlegen kann. Und dann muss die Unsicherheit anders gehen. Also dann muss man dafür sorgen, dass die Leute glauben, dass es irgendwo hingeht, wo es dann besser ist. Dass man eine ordentliche Vision zeigt.
0: Also so ein Bild, wie es aussehen könnte. Aber reicht denn das zu sagen, lass uns ein gemeinsames Bild von Deutschland oder von einem Unternehmen entwickeln? Sichere Arbeitsplätze habe ich jetzt zwar nicht, aber Hauptsache ihr glaubt dran.
3: Ja, ich glaube, dass die Leute durchaus bereit sind, und das merken wir in Unternehmen ganz deutlich, auch Opfer zu bringen, wenn es einem Plan folgt, den sie glauben. Das heißt also, unter Unsicherheit und einfach schneid mal den Gürtel enger und das wird schon, da macht keiner gerne mit. Mhm. Aber wenn man weiß, dass es einer Vision folgt, einem großen Bild folgt, dann machen da häufig viel mehr Leute viel motivierter mit, als man sich das vorstellt. Ich glaube, dass die Führungsaufgabe, egal ob der fest ein Unternehmen ist oder ob man jetzt ein Abteilungsleiter ist oder der Bundeskanzler, dann ist die Führungsaufgabe, die damit zusammenhängt, eine Vision zu finden, hinter der sich die meisten versammeln können und wollen. Und dann, und das ist ganz wichtig, konkrete Schritte skizzieren und einen Plan machen für die Zukunft, an denen man sich halten kann. Man kann mit Deutschen sehr vieles machen, solange es einen Plan folgt. Aber den Plan, den braucht man schon.
1: Und das hilft dann auch, damit die Leute einem das glauben. Sie haben gerade davon gesprochen, die Mitarbeiter müssen einem das ja glauben. Wie kriegt man das denn hin? Beziehungsweise, ich fange mal anders an. Was, wenn die einem nicht glauben? Und die sagen, naja, erzählt uns seit 30 Jahren hier irgendwas vom Pferd und schaut euch mal um. Sieht ja ganz anders aus.
3: Aber das ist häufig der Fall. Also, dass gerade das Vertrauen schon verspielt wurde. Also wenn wir in ein Unternehmen gehen, das irgendwie seine dritte Transformation durchmacht, dann kommen natürlich die Leute auch in uns zu, gucken mit den Schultern und sagen, na gut, schon wieder so ein Routinier, kenne ich schon, doch eh nichts. Das heißt, man muss schauen, dass man, wenn man Pläne formuliert, man immer wieder und regelmäßig den neuen Stand kommuniziert und sagt, das ist jetzt der nächste Schritt, der ist gelungen, der nächste Schritt ist wieder gelungen und das sind alles keine separaten Schritte, sondern wir hängen ja alle zusammen, wie wir wissen. Und so kann man langsam wieder Vertrauen aufbauen. Und ich glaube, wenn man sich jetzt die Bundesregierung anschaut, fehlt mir die klare Vision auf der einen Seite. Auf der anderen Seite bemerke ich ja auch, es wird ja viel gemacht. Und es gibt ja auch Reformpakete, Rente und Gesundheit und so weiter. Das ist aber alles defensive Arbeit. Da wird reformiert, was eh schon mal rot ist. Mhm. Es fehlt die offensive Arbeit. Es fehlt das Schrauben an Visionen, also das wirklich und wahr machen und die Vision, wo man hin will. Helmut Kohl hatte die Vision, diese Einheitsvision, dann wohl von Deutschland als auch von Europa, unter die sich Leute versammeln konnten. Gerhard Schröder hatte eine Reformvision, unter der sich dann sogar die SPD versammeln konnte.
2: Und noch einmal müssen wir unterbrechen. Achtung, Falschfahrer auf der A14, Halle Richtung Magdeburg, zwischen Könnern und Plötzkau. Jetzt kommt Ihnen der Falschfahrer entgegen. Fahren Sie äußerst rechts und überholen Sie nicht. Auf der A14, Halle Richtung Magdeburg, nun zwischen Könnern und Plötzkau. Dort ist der Falschfahrer mittlerweile unterwegs. Vorsicht bitte, äußerste Vorsicht in beiden Richtungen. Und nun weiter mit dem Plus-Minus-Podcast.
3: Und ich glaube, irgendwelche Visionen muss man schon skizzieren.
0: Aber Sie sprechen da auch Visionen an, die zum Beispiel bei Helmut Kohl mit den blühenden Landschaften ja im Nachhinein auch gar nicht geklappt haben. Ich frage mich gerade, ob es denn überhaupt auch so Visionen gibt, die für alle, für so eine ganz vielschichtige Gesellschaft so passen. Ne? Wenn ich irgendwas finde, was so über allem steht, dann ist es ja auch vielleicht alles und nichts gleichzeitig und verwässert und ist ganz wenig konkret, sodass vielleicht dann wieder kaum einer damit was anfangen kann.
3: Ja, das ist schon ein Problem. Und ich rate meinen Kundinnen und Kunden, die in die Verantwortung stehen, immer schaut nicht zu sehr drauf, welche Vision möglicherweise den meisten gefällt, sondern macht eine, die Sinn ergibt, formuliert sie und dann sorgt dafür, dass die Leute sich hinter ihr versammeln können. Braucht ein bisschen Mut zu, aber ohne dich geht's nicht.
1: Was wäre denn aus Ihrer Sicht eine Vision, wenn Sie sagen, Sie vermissen die eigentlich seitens Bundesregierung?
3: Das ist natürlich eine Herkulesaufgabe. Und zum Glück, muss ich sagen, bin ich nicht der Politiker, der das machen muss.
0: Das ist lustig, das sagen mir alle Unternehmensberater. Das Unternehmen Deutschland würde ich als Fall ablehnen. Sie jetzt auch?
3: Nein, ich würde das nicht ablehnen. Ich würde das, glaube ich, schon annehmen. Das ist eine sehr spannende Geschichte. Ich glaube, um was es geht, ist, wenn man Visionen ausbreitet, zum Beispiel, wir wollen Top-Technologiestandort in Europa werden und das dann anfüttert mit Maßnahmen, die dahin führen, aus einem Sondervermögen oder sonst, wäre das ja schon ein Schritt, um das Geschäftsmodell Deutschland für die Zukunft aufzustellen. Aber hier irgendwelche Sachen zu formulieren, die einem Masterplan folgen, eine Vision zu skizzieren, dass wir sagen, das Geschäftsmodell Deutschland soll in 20 Jahren so aussehen, das ist das, was in meiner Ansicht nach fehlt. Egal welche Vision, und das ist, glaube ich, der wichtigere Punkt, man braucht halt eine. Und die kann man dann formulieren. Da können sich dann Leute versammeln. Und ich muss ehrlich sagen, das Bild von Deutschland für mich gerade ist eines, dass die Leute eigentlich hungrig danach sind. Die sehnen sich danach, dass es irgendeine Vision gibt. Und die sehnen sich auch danach anzupacken, damit es irgendwo hingeht. Und die meisten werden, glaube ich, in Wut und Lethargie gestoßen, weil sie nicht das Gefühl haben, dass es da etwas gibt, hinter das sie sich versammeln könnten.
0: Okay, es gibt auf der einen Seite vielleicht diese Sehnsucht und diesen Hunger nach einer Vision. Auf der anderen Seite gibt es auch viele Skeptiker, die sagen, ja, da soll uns schön mal was eingeredet werden. Wo sehen Sie denn so eine Grenze auch zwischen Vision und auf der anderen Seite ja fast schon einer Manipulation?
3: Ich glaube, dass wenn ich Politiker bin, Visionen formuliere, sollte ich schon aufrichtig genug sein, die auch wahr werden lassen zu wollen. Dann halte ich das nicht für Manipulation. Wenn ich natürlich Visionen nur formuliere, damit ich gewählt werde und danach sind sie mir wurscht, dann ist das schon ein bisschen manipulativ und das würde ich auch nicht warten. Weil das Vertrauen, wenn wir jetzt das mal wieder als Unternehmen uns vorstellen, das Vertrauen, was man hat, wenn man ein Ziel formuliert, einen Plan formuliert und dann schrittweise, wir nennen das Prozesskommunikation, dass man also nicht fertige Ergebnisse kommuniziert, sondern auch Zwischenschritte. Dieses Vertrauen dauert lange, es aufzubauen, dann ist es aber tief. Wenn man dagegen eine Vision formuliert und keinen einzigen Prozessschritt macht, dann ist das Vertrauen natürlich schnell wieder weg.
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0: Herr Ewald, Sie sind hier beim Plus-Minus-Podcast und Sie wissen, hier kommt keiner weg, ohne dass er ein Plus oder ein Minus formuliert hat. Deshalb unsere konkrete Frage, lässt sich die schlechte Stimmung bei uns in Deutschland drehen? Plus für ja, Minus für nein. Was glauben Sie?
3: Also ich bin ganz deutlich auf Plus, weil auf der einen Seite glaube ich, dass die Wirtschaftslage sich in der Tat wieder drehen wird und das auch längst getan hätte, wenn der Elon Ampel nicht gewesen wäre. Mein Plus ist auch da, aber mit Bleistift, was politisches Personal angeht. Ich habe das Gefühl, ohne es begründen oder belegen zu können, dass die CDU einen neuen Kanzler möchte. Und wer weiß, vielleicht wird das ja einer, der sich mit Visionen auskennt.
0: Okay, dankeschön, Herr Ewald, für dieses klare Plus.
1: Es war für mich ein richtiger Stimmungsaufheller. Vielen Dank, Herr Ewald.
3: Gerne.
0: So, David, jetzt hast du Herrn Ewald mit seinem super positiven Plus.
1: Ja, voll. Das hat mich auf jeden Fall tatsächlich sehr beschwingt, muss ich sagen. Das hat was mit mir gemacht. Also für mich ist ein eindeutiges Plus am Ende dieser Folge, diese schlechte Stimmung, das ist kein unlösbares Rätsel. Man kann sich das zum einen herleiten und zum anderen gibt es Methoden, wir nennen es mal Visionen, die da was machen könnten. Und das Problem ist vielleicht noch, dass ich letzteres Wort jetzt im Konjunktiv formulieren musste.
0: Ich habe noch so ein Mini-Minus, hat Herr Ewald auch gerade gesagt. Die schlechte Stimmung hat sich ja so ein bisschen festgesetzt, ne? Und er sagt, es dauert lange, sowas zu drehen. Es ist möglich, aber man muss viel Arbeit reinstecken und dann kann man das drehen. Und die Stimmung ist aktuell so schlecht wie in der Finanzkrise 2008, 2009. Du weißt, als da damals mit Griechenland und alles und Banken, Pleite. Und also das dauert echt lange, bis man sowas wieder drehen kann und sich das dann wieder positiv auf unsere Wirtschaftskraft auswirken könnte.
1: Ja, er hat noch einen entscheidenden Satz gesagt. Es müssen Visionen sein, denen man glauben kann. Und da müssen die, die diese Vision formulieren, ehrlich sein. Mhm. Und ich glaube, dass wir in dem Zuge Wahlkampf anders denken müssen. Vielleicht muss man klarer und ehrlicher sein, auch im Wahlkampf.
0: Mhm. Und wenn man sich dann einig ist, dann kann man auch sagen, okay, den sauren Drops müssen wir jetzt einmal nehmen und vielleicht wird dadurch aber dann auf der anderen Seite die Vision wahr. Und ich kann mir schon vorstellen, also er hat ja wirklich viel auch mit Unternehmen zu tun, wo das ganze Personal sagt, oh, schon wieder irgendwie eine Sanierung, oh, da, wie soll denn das weitergehen? Und wenn man schafft, solche Betriebe wieder in die Spur und auf Schwung zu bringen, dann kann das vielleicht ja auch mit uns, unserer Stimmung und unserer Wirtschaft klappen.
1: Okay, dann stelle ich wie immer unsere Wirtschaftsfrage der Woche nochmal. Wir haben gesagt, je schlechter unsere Stimmung, desto schlechter geht's der Wirtschaft. Wie kommen wir da raus?
0: Dann ist meine Antwort erstmal, wenn die Stimmung schlecht ist, geht automatisch auch die Wirtschaft runter. 50% Konsum.
1: Du meinst, wie sehr sich privater Konsum auf unser BIP auswirkt, ne?
0: Das ist wirklich eine ganz reale Gefahr, dass das Bruttoinlandsprodukt nicht so wächst, wie es könnte. Dass sich Unternehmen vielleicht mit Investitionen zurückhalten, weil das Vertrauen in Politik und wichtige Institutionen schrumpft.
1: Und der letzte Teil der Frage, wie kommen wir da jetzt raus?
0: Auch wenn es sich platt und abgegriffen anhört, es muss sich was an der Kommunikation der politischen ändern. In Berlin, in den Bundesländern, aber auch bei den Wirtschaftsverbänden mehr Tatendrang, mehr Bock, was machen und ausrichten zu können. Und zwar auch echt jeder für sich selber, ne? Und nicht für andere. Da kann man wirklich bei sich anfangen.
2: 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Zehntausende Menschen sind heute in Deutschland gegen Rechtsextremismus und für Demokratie auf die Straße gegangen. Demos gab es in mehr als 35 Städten. Eine Forderung dabei war die Prüfung eines AfD-Verbotsverfahrens. Esther Dieselmann berichtet.
5: Unter dem Motto »Kein Schritt zurück« gegen die AfD und rechte Hetze sind nach übereinstimmenden Angaben von Polizei und Veranstaltern rund 20.000 Menschen durch die Düsseldorfer Innenstadt gezogen. Auf den Transparenten war etwa zu lesen »Kein Platz für Rattenfänger« oder »Jetzt können wir herausfinden, was wir anstelle unserer Großeltern getan hätten«. Auch in Hamburg gingen tausende Menschen auf die Straße. Mit dabei die Ratsvorsitzende der Evangelischen Kirche in Deutschland, Kirsten Fehr. In der Rede sagte Fehrs, es entsetze sie zutiefst, dass so etwas wieder möglich sei in unserem Land mit dieser Geschichte. Für die Kirche sei glasklar, völkisch-nationales Denken ist mit christlichem Glauben nicht vereinbar. Zu der Demonstration hatte die Prüf-Initiative aufgerufen. Prüf fordert die Überprüfung von Parteien, die der Verfassungsschutz beobachtet und als Verdachtsfall oder als gesichert rechtsextrem eingestuft hat. Auch in Magdeburg folgten mehr als 1000 Demonstranten dem Aufruf der Initiative. Und auch in Bayern fanden Kundgebungen statt. In München etwa wurde unweit des Siegestors demonstriert. Nach Angaben der Polizei nahmen rund 12.000 Menschen teil. In Regensburg kamen mehrere tausend Menschen auf den Domplatz, unter ihnen auch Oberbürgermeister Thomas Burger von der SPD. Die Regensburger Initiative gegen Rechts hatte zu dieser Protestaktion aufgerufen. Nach Schätzungen beteiligten sich rund 5.000 Menschen.
2: Informationen waren das von Esther Distelmann und hier in der ARD-Infonacht folgen für Sie die nächsten Nachrichten in 30 Sekunden, dann die Nachrichten um Mitternacht.

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1: Um 0 Uhr mit Thorsten Altenhöhner. Guten Abend. Nach dem Wahlerfolg der AfD in Sachsen-Anhalt hat es bundesweit zahlreiche Demonstrationen gegen Rechtsextremismus gegeben. Kundgebungen fanden in Berlin, Hamburg, Leipzig und zahlreichen weiteren Städten statt. Katrin Schierwagen.
2: Allein in Hamburg sprachen die Veranstalter von 25.000 Teilnehmern. Hier, aber auch an zahlreichen anderen Orten, forderten die Demonstrierenden die Prüfung eines AfD-Verbotsverfahrens. Die AfD wird bundesweit vom Verfassungsschutz als Verdachtsfall beobachtet. Mehrere Landesverbände gelten sogar als gesichert rechtsextrem.
1: In Deutschland hält eine große Mehrheit Bundeskanzler Merz nicht mehr für den geeigneten Mann im Amt. Wie aus einer Online-Umfrage des Institutes INSA für Bild hervorgeht, halten 78% der Befragten Merz nicht mehr für den richtigen Kanzler. Selbst unter den Unionswählern sprechen sich knapp 60% gegen Merz aus. Mitte vergangenen Jahres waren dem Bericht zufolge insgesamt noch über 30% mit der Arbeit des Kanzlers zufrieden. In der indischen Hauptstadt Neu-Delhi hat ein Gipfeltreffen der BRICS-Staatengruppe begonnen. Im Nahostkonflikt rufen die Staaten zu maximaler Mäßigung auf und lehnen Zwangsvertreibungen aus Gaza klar ab. Aus Neu-Delhi, Lena Bodewein.
3: In einer gemeinsamen Erklärung haben die BRICS-Staaten ihre große Besorgnis über die Krise im Nahen Osten zum Ausdruck gebracht. Sie haben für einen multilateralen Ansatz plädiert, der nationale Standpunkte respektiere. Sowohl Iran als Kriegspartei im Konflikt am Golf als auch Saudi-Arabien sind Mitglieder im BRICS-Forum. Daher war der Weg zu einer gemeinsamen Erklärung schwierig.
1: Das Regenbogenkombinat in Cottbus ist wieder angegriffen worden. In der Nacht zu Samstag haben Unbekannte unter anderem Hakenkreuze auf mehrere Regenbogenfahnen vor dem Kulturzentrum gesprüht. Geschäftsführer Müller sagte dem RBB, er fordere von der Stadt Cottbus Kameras im Außenbereich, um das Regenbogenkombinat besser zu schützen. Im vergangenen Jahr hatte ein Feuer das Gebäude beschädigt. Die Betreiber gehen von Brandstiftung aus. In der Fußball-Bundesliga hat Dortmund seine Siegesserie fortgesetzt. Der BVB besiegte Paderborn mit 3:0. Außerdem spielten Köln-Bremen 1:1, Hoffenheim-Stuttgart 2:1, Freiburg-Mönchengladbach 5:0, Augsburg-Leverkusen 2:2 und Mainz-Frankfurt 1:3. Die deutschen Basketballerinnen haben den Einzug ins WM-Finale verpasst. Sie verloren gegen den Favoriten Frankreich mit 64:86. Heute spielen sie in Berlin um Bronze. Soweit die Nachrichten. 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Das Wetter. Bis zum frühen Morgen teils schauerartiger Regen bei 15 bis 12 Grad. Tagsüber kaum Sonne. Zeitweise etwas Regen bei 19 bis 21 Grad.
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5: Zunächst noch einmal mit der Warnmeldung. Achtung, Falschfahrer auf der A14 Halle Richtung Magdeburg. Zwischen Könnern und Plötzkau kommt Ihnen ein Falschfahrer entgegen. Fahren Sie äußerst rechts und überholen Sie nicht. Auf der A14 Halle Richtung Magdeburg. Zwischen Könnern und Plötzkau, dort ist der Falschfahrer unterwegs. Vorsicht in beiden Richtungen. A2 Oberhausen Richtung Dortmund. Die Strecke ist zwischen Kreuz Oberhausen und Dreieck Bottrop wegen Bauarbeiten bis Montag früh gesperrt. Autobahn 7 Ulm Richtung Würzburg ist zwischen Wörnitz und Rothenburg ob der Tauber gesperrt. Der Grund sind Brückenarbeiten in beiden Richtungen und die Sperrung dauert bis 5 Uhr an. Nochmal A7 Flensburg, diesmal Richtung Hamburg. Die Strecke ist in Richtung Süden zwischen Hamburg-Schnelsen-Nord und Stellingen sowie in Richtung Norden zwischen Volkspark und Schnelsen-Nord wegen Tunnelwartungsarbeiten gesperrt. Das Ganze bis Montag früh. Hier ist eine Umleitung für Sie eingerichtet. Die A23 Heide Richtung Hamburg ist zwischen Eidelstedt und Dreieck Hamburg Nordwest in beiden Richtungen auch wegen dieser Tunnelwartungsarbeiten gesperrt bis Montag etwa 5 Uhr früh. Hier gibt's auch eine Umleitung für Sie. Autobahn 40 Essen Richtung Dortmund zwischen Dreieck Bochum West und Bochum Zentrum wegen Bauarbeiten für 2 Wochen gesperrt. Jetzt die A42 Dortmund Richtung Kamp-Lindfort zwischen Bottrop Süd und Oberhausen Neue Mitte ist gesperrt. Der Grund sind Bergungsarbeiten. A45 Dortmund Gießen ist zwischen Dillenburg und Herborn West wegen Brückenbauarbeiten bis Montag 5 Uhr früh in beiden Richtungen gesperrt. Auch hier werden sie umgeleitet. Dort ist ausgeschildert. behindert. Die A46 Düsseldorf Richtung Wuppertal ist zwischen Düsseldorf-Bilk und Holthausen bis Montag früh in beiden Richtungen gesperrt. Die A52 Essen Richtung Düsseldorf ist zwischen Essen-Kettwig und Breitscheid gesperrt wegen Brückenarbeiten und das noch bis Montag früh und abschließend Berlin. Die A115 Berlin Stadt einwärts ist in Höhe Kreuz Zehlendorf nach einem Unfall gesperrt. Das war's vom Verkehr. Gute Fahrt.
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5: Und hier kommt auch direkt schon die Entwarnung nun für die A14 Halle Richtung Magdeburg. Kein Falschfahrer mehr, also zwischen Könnern und Plötzkau. Mein Name ist Philipp Kaver und ich begrüße Sie aus den Studios von NDR Info in Hamburg. Inzwischen ist Sonntag, der 13. September. Mit Rückenwind in einen Jahresendspurt der Reformen starten. Das war der Plan. Der Plan der schwarz-roten Bundesregierung in Berlin. Doch es ist anders gekommen. Die Schockwellen nach der Sachsen-Anhalt-Wahl haben die erste Sitzungswoche des Bundestags nach der Sommerpause erschüttert, haben auch die Haushaltsberatungen im Parlament überschattet. Und so war es eine besonders herausfordernde Woche für die Koalition und den Kanzler. Aus dem ARD-Hauptstadtstudio Chris Berdrow.
6: Vor ein, zwei Wochen war die Welt für Friedrich Merz vielleicht nicht in Ordnung, aber ein paar Gründe, optimistische Botschaften zu senden, hatte er schon. Experten sagen ein Anspringen der deutschen Wirtschaft voraus. Die Regierung diskutiert über Innovationen, Chancen und weniger Missmut im Land bei ihrer Klausur auf Schloss Neuhardenberg.
7: Wir haben Deutschland von morgen diskutiert und dieses Deutschland von morgen ist optimistisch und zuversichtlich.
6: Dann kommt die Wahl in Sachsen-Anhalt und mit der Zuversicht des Kanzlers ist es erstmal dahin.
8: Wir sind alle zutiefst schockiert. Mit dem gestrigen Tag hat sich nicht nur in Sachsen-Anhalt etwas verändert, sondern in ganz Deutschland.
6: Im Bundestag beginnt für Merz und seine Koalition eine Woche, in der auch über den Haushalt hinaus abgerechnet wird. Die Rechnung der Oppositionsführerin Alice Weidel von der AfD geht so.
9: Schauen Sie sich Ihre Kollegen links und rechts von Ihnen an. Einer von den beiden wird in der nächsten Legislaturperiode nicht mehr da sitzen, wenn Friedrich Merz mit Ihnen fertig ist.
6: Mit Spannung wird erwartet, was der Kanzler zu erwidern hat. Am Tag nach der Wahl hat er sich auch selbstkritisch gegeben. Kein Zurück zur Tagesordnung, Reformen besser erklären, eine neue Erzählung entwickeln. Dafür fällt Merz' Antwort im Bundestag seltsam verhalten aus.
8: Ja, Frau Weidel, heute können Sie vor Kraft kaum laufen.
6: Die absolute Mehrheit, sagt Merz weiter, habe die AfD in Sachsen-Anhalt verfehlt. Der Kanzler kommt nur langsam auf Touren. Erst gegen Ende seiner Rede nimmt er die Sache mit dem Erklären und der Erzählung in Angriff.
8: Warum alles das? Was ist die Erzählung? Was ist der Sinn von Reformen?
6: Friedrich Merz, Antwort.
8: Reformen dienen dem Zusammenhalt, dem Fortschritt und der weiteren Entwicklung unseres Landes. In Freiheit und in Frieden.
6: War das jetzt schon der neue Kanzler? Reicht das als Startschuss, um wieder in die Offensive zu kommen? In der Union laufen in dieser Woche viele Diskussionen über ein mögliches AfD-Verbotsverfahren und hinter vorgehaltener Hand auch über die Zukunft des Kanzlers. Zum Abschluss der Haushaltswoche an diesem Freitag rechnet derweil auch Dietmar Bartsch von der Linkspartei mit Schwarz-Rot ab.
10: Sie haben Veränderungen angekündigt und die ganze Woche haben sie verstreichen lassen. Nichts ist passiert. Es ist genau dasselbe wie vor der Wahl in Sachsen-Anhalt.
6: Stillstand aber können sich der Kanzler und seine Koalition jetzt nicht leisten. Denn die nächsten Wahlen stehen schon in einer Woche an. Laut den letzten Umfragen von Infratest DIMAP hat die AfD in Mecklenburg-Vorpommern ihren Vorsprung auf die SPD ausgebaut und in Berlin hat die CDU ihre Spitzenreiterposition an die Linke verloren. Trends, die sich für Schwarz-Rot im Bund zu den nächsten Schockwellen entwickeln könnten.
5: Bundesweit wird das Potenzial der AfD ungefähr bei 30% gesehen. Gunter Kriechbaum von der CDU ist Mitglied des Bundestags und ist Staatsminister für Europa. Meine WDR-Kollegin Rebecca Link hat mit ihm gesprochen. Was sagt es ihm, dass fast jeder dritte Bundesbürger demnach, also möglicherweise europaskeptisch bis europafeindlich eingestellt ist?
11: Also zunächst blickt man nicht nur in Deutschland, sondern natürlich auch vom europäischen Ausland aus mit großer Sorge auf die Entwicklungen. Fast 44% AfD. Aber das ist ja nicht das Einzige, denn zusammengerechnet mit dem Wähleranteil von BSW, von Linke, haben über 60% der Menschen dort radikal gewählt. Und das lässt natürlich auf die Europapolitik blicken und erfüllt die europäischen Nachbarn mit Sorge.
12: Woher kommt Ihre Auffassung nach dieser Europaablehnung?
11: Es ist natürlich hier innerhalb von Sachsen-Anhalt eine Atmosphäre gewesen. Es hat vielerlei verschiedene Ursachen, muss man dazu sagen, dass man sich nicht mitgenommen fühlt, dass man sich abgehängt fühlt. Es gibt sicherlich auch die Sehnsucht nach einem neuen Selbstbewusstsein im Osten. Es ist vielleicht auch nicht gelungen, alles kommunikativ auch immer zu unterstreichen, was tatsächlich auch in den sogenannten neuen Bundesländern über die Jahre und Jahrzehnte getan wurde. Es hat vielerlei Ursachen, sicherlich auch in der Bundespolitik, auch natürlich, da muss man ehrlich miteinander umgehen, dass der Kandidat der AfD als frisch empfunden wurde, der ein Spektrum abdeckte von Schwiegermuttertyp bis eben hin in die junge Generation hineinstrahlend, der auch mit den offiziellen AfD-Forderungen sich gar nicht gemein gemacht hat, im Gegenteil in Widerspruch gesetzt hat. Da gibt es, wie gesagt, viele Ursachen. Es ist nicht diese einzige, aber in der Summe bleibt eben, dass es hier eine Entwicklung gibt, die uns mit Sorge erfüllt.
12: Ehrlich miteinander umgehen, haben Sie gerade gesagt. Das finde ich ein gutes Stichwort. Da würde ich gerne drauf eingehen. Kanzler Merz sagt ja zur Regierungspolitik hier in Deutschland insgesamt, die ist eigentlich gut und wir machen die auch weiter so. Wir müssen die nur besser erklären. Da fehlt es Kritikern wiederum an Selbstkritik. Haben Sie welche als deutscher Staatsminister für Europa angegliedert direkt beim Bundesaußenministerium? Läuft da von Ihrer Seite oder auch von Seite der Behörde was falsch?
11: Also zunächst einmal ist es ja nicht der Job eines Bundeskanzlers alleine, sondern der ganzen Bundesregierung mindestens, dass wir das Ganze einbinden müssen und einbetten müssen, warum diese Reformen notwendig sind, die jetzt eben anstehen, damit wir unser Land wieder zukunftsfest machen, damit wir wettbewerbsfähig werden wieder in der Welt. Und es ist natürlich ähnlich, wie wenn jemand zum Arzt geht, krank ist, dann wird der Arzt einem sagen, so, jetzt musst du mal 14 Tage bittere Medizin nehmen, aber danach kannst du wieder Fahrrad fahren auf Mallorca oder dich an den Strand legen.
12: Naja, für das viele heißt, Leute sind es keine 14 Tage. Ne?
11: Es geht darum, dass, wie gesagt, das Ganze auch positiv eingebettet werden muss. Und es gibt diese positiven Nachrichten, auch und gerade über Deutschland. Wir sind nach wie vor die drittgrößte Volkswirtschaft der Welt. Wir haben einen erfolgreichen Start einer deutschen Trägerrakete erlebt mit ESA Aerospace in Norwegen. Wir haben 3000 Unternehmensgründungen, Start-ups seit Beginn des Jahres, 1000 alleine davon im Bereich KI und so weiter und so fort. Da muss man eben dieses positive Momentum mal in den Vordergrund rücken und wir dürfen unser Licht auch wahrlich dicht unter den Scheffel stellen.
12: Ja, andererseits haben wir natürlich auch einen Rekord an Firmeninsolvenzen, das wollen wir auch nicht verschweigen. Und ja, viel von dem, was Sie gerade erwähnt haben, kommt eben bei Leuten, die nicht so begünstigt sind, um es mal so auszudrücken, konkret nicht an. Ne?
11: Aber es gibt eben einen Strukturwandel, den wir schon immer hatten. Und diese strukturellen Wandel, die vollziehen sich schneller. Und das ist ja genau auch einer der Punkte, wo eine AfD versucht, ihren Honig rauszuziehen, die mit der Unsicherung, die viele Menschen umtreibt. Natürlich ist das so. Das hat es schon immer gegeben. Keine Zeitung hat heute mehr Setzer. Wo gibt es noch Firmen mit technischen Zeichnern? Deswegen aber dieser strukturelle Wandel geht immer schneller. Das kann ich ja auch gerade hier für Baden-Württemberg sagen mit der Automobilindustrie. Und genau darum geht es, diese Zukunft natürlich positiv zu gestalten, die Menschen mitzunehmen und zu sagen, ihr könnt auch diese Zuversicht weiterhalten, denn wir haben wirklich Trümpfe in der Hand.
12: Aber dass die Leute diese Zuversicht nicht haben, das haben wir ja tatsächlich ganz konkret am Wahlergebnis gesehen. Aber daran will ich mich gar nicht aufhalten.
11: Deswegen müssen wir auch dran arbeiten.
12: Ja, genau, dieses Erklären, auch Europa und die EU vielleicht besser erklären, um mal auf diese Ebene zurückzukommen. Wir erleben ja seit Jahren einen Abbau der europäischen Offenheit. Wir haben mehr Grenzkontrollen, wir haben Forderungen auch aus der Union, dass Brüssel nicht mehr so viel Geld aus Deutschland bekommen soll. Einen richtigen europäischen Binnenmarkt, der wirklich offen ist, gibt es ja immer noch nicht so richtig. Also was ist diese EU für die Menschen heute noch? Was soll sie sein?
11: Also zunächst einmal gilt es auch hier, die Errungenschaften Europas nicht unter den Scheffel zu stellen. Denn tatsächlich werden wir von vielen Ecken der Welt beneidet. Auch zum Teil verwundert man mit dem Blick von außen über die Probleme und Diskussionen, die wir zum Teil führen. Aber gerne ein Blick aufs Geld. Wir verhandeln jetzt sehr aktuell den sogenannten mehrjährigen Finanzrahmen. Das muss man übersetzen. Das ist ein Haushaltsplan von 7 Jahren für die Europäische Union. Und ich wünsche mir zunächst einmal, dass es auch gelingt, die Verhandlungen bis zum Ende dieses Jahres auch zum Abschluss zu bringen. Das klingt jetzt so selbstverständlich, weil der neue mehrjährige Finanzrahmen startet erst im Januar 2028. Aber mit Blick eben auch auf Wahlen in Europa 2027 würden die Verhandlungen dann bestimmt nicht einfacher.
5: Sagt Gunter Kriechbaum, der Staatsminister für Europa im Auswärtigen Amt.
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5: Schnelle Termine, Chefarztbehandlung, umfassende Leistungen. Die private Krankenversicherung, das klingt erstmal verlockend, doch im Alter können die Beiträge zur finanziellen Belastung werden. Vor allem, wenn die Rente oder Pension gering ausfällt, geht für viele Versicherte die Rechnung plötzlich nicht mehr auf. Ein Wechsel zurück in die gesetzliche ist dann aber so gut wie unmöglich. Doch es gibt sie, die Wege zurück in die gesetzliche Krankenversicherung. Svenja Stemig mit Beispielen.
13: Jung und selbstständig mit einem boomenden Geschäft. Da lohnt sich die private Krankenversicherung häufig. Denn die Beiträge sind günstiger und die Leistungen oft besser als bei der gesetzlichen. Aber was, wenn das Geschäft irgendwann nicht mehr läuft? Das kann langfristig existenzbedrohend werden, sagt Julika Unger von der Verbraucherzentrale, die auch zu einem möglichen Wechsel berät.
14: Wir kriegen hier halt tatsächlich sehr oft Anrufe von Personen, die eben über 55 sind, die eben nicht mehr das hohe Einkommen haben, die eben Existenzsorgen haben, die eben diesen Beitrag für die private Krankenversicherung nicht mehr so leicht bezahlen können.
13: Und trotzdem zahlen müssen. Denn ein Wechsel zurück in die gesetzliche Krankenversicherung ist grundsätzlich nur für Versicherte unter 55 Jahren möglich. Damit wird das solidarische Prinzip der gesetzlichen Krankenversicherung sichergestellt, also dass Vielverdiener für Geringverdiener mitbezahlen. Wer zurückwechseln will, muss unter die Versicherungspflichtgrenze kommen, also weniger als 77.400 Euro brutto jährlich verdienen. Das erreicht man zum Beispiel durch eine Teilzeitvereinbarung, sagt Julika Unger.
14: Oder ich bin arbeitslos, das heißt, ich habe einen Anspruch auf Arbeitslosengeld 1 und komme dadurch eben in die Pflichtmitgliedschaft, weil das ist von Gesetzes wegen automatisch. Und wenn ich in der gesetzlichen Krankenversicherung dann bin, kann ich natürlich im Anschluss von dieser Pflichtmitgliedschaft, zum Beispiel als Arbeitslose, weiter mich freiwillig auch gesetzlich versichern.
13: Für Selbstständige, die meist nicht in die Arbeitslosenversicherung einzahlen, ist der einzige Weg dann, ihre Selbstständigkeit aufzugeben und noch vor dem 55. Lebensjahr in ein Anstellungsverhältnis zu wechseln. Danach sieht der Gesetzgeber keinen Wechsel mehr vor.
14: Selbst dieser Umweg übers EU-Ausland, der ja oft auch eine Möglichkeit darstellte für ältere Personen, ist zugemacht worden insofern, als dass ich, wenn ich schon 55 bin, dann ins EU-Ausland gehe und dort in die Sozialversicherung aufgenommen werde, reicht es nicht dafür aus, dass ich dann zurückkehre und in die gesetzliche hier aufgenommen werde.
13: Wer seine Versicherungsbeiträge dennoch senken möchte, hat dann nur noch die Möglichkeit, innerhalb der privaten Krankenversicherung den Tarif zu wechseln. Alle privaten Krankenversicherer müssen einen Basistarif anbieten. Der ist bei Leistungen und Beitragshöhe mit der gesetzlichen Krankenversicherung vergleichbar. Besser ist es aber, schon vor dem Abschluss einer privaten Krankenversicherung zu prüfen, ob die Beiträge auch im Rentenalter noch bezahlbar sind.
5: Raus aus der privaten Krankenversicherung. Svenja Stemig war das über die Möglichkeiten eines Wechsels zurück in die gesetzliche. Thema jetzt Elektromobilität. Wenn der nächste Autokauf ansteht, stellen viele sich die Frage, wieder ein Benziner oder Diesel oder vielleicht jetzt doch mal ein Elektroauto. Lange waren die Deutschen da eher zurückhaltend. Jetzt scheint sich etwas zu verändern. Laut einer neuen Studie denkt inzwischen mehr als jeder vierte Autofahrer über den Umstieg auf ein E-Auto nach. René Sievert mit den Einzelheiten.
15: Der Kartendienst HERE Technologies und das Marktforschungsunternehmen SPD Automotive haben die Studie durchgeführt, um Regierungen und Industrie zu zeigen, wie der Wandel zur Elektromobilität verbessert werden kann, sagt Robert Fischer von SBD Automotive.
16: Früher wurde der Umweltschutz häufig als Grund genannt, zum E-Auto zu wechseln. Dieses Mal hat die Studie aber gezeigt, dass weniger ideologische, sondern zwei praktische Überlegungen die Hauptmotivation sind. Die beiden Hauptgründe sind geringere Betriebskosten und das bessere Preis-Leistungs-Verhältnis.
15: Deutschland entwickelt sich zu einem der führenden Märkte für E-Mobilität in Europa. So ist die Überschrift der Studie. Und das sind die Zahlen dazu. Beim messbaren Ausbau der Infrastruktur liegt Deutschland zusammen mit Österreich auf Rang 6 von 30 analysierten Ländern. Mit mehr als 210.000 öffentlichen Stationen und über 55.000 Schnellladepunkten stellt Deutschland laut Erhebung das größte Schnellladenetz aller untersuchten europäischen Länder. 54% der Befragten in Deutschland gaben an, sich heute eher mit dem Erwerb eines E-Autos zu beschäftigen als noch vor einem Jahr. Fortschritte bei Reichweite und Ladegeschwindigkeit oder der steigende Kraftstoffpreis sind hier laut Studie die wichtigsten Gründe. Fabian Fehrmann vom ADAC kann den Trend bestätigen. Es gebe größeres Interesse an E-Mobilität.
17: Wenn man sich jetzt einfach mal die Fahrzeuglandschaft in Deutschland ansieht, dann sieht man schon, dass wir insgesamt eine deutlich größere Auswahl mittlerweile haben. Wir haben einen großen Markt an Herstellern. Da ist einfach mehr Vielfalt da. Die Fahrzeuge entwickeln sich technisch auch immer weiter. Die Reichweiten werden spürbar besser. Und alles in allem führt das wahrscheinlich dazu, dass einfach viele Leute verstärkt Elektromobilität ins Auge fassen, weil sie sagen, vielleicht ist das ja auch für mich was.
15: Doch noch immer gibt es Faktoren oder Befürchtungen, die Menschen dann doch vom Wechsel aufs E-Auto abhalten, erklärt Robert Fischer von SBD Automotive.
16: Fast die Hälfte der Deutschen nennt die zu kurze Reichweite als Hauptgrund, nicht zum E-Auto zu wechseln. An zweiter Stelle wird genannt, es gebe nicht genug Ladestationen. Und auf Platz 3 liegt der zu hohe Preis verglichen mit Verbrennerfahrzeugen.
15: Tatsächlich ist die Ladeinfrastruktur ein heikler Punkt in Deutschland, meint Fabian Fehrmann vom ADAC.
17: Wichtig ist immer aus unserer Sicht, dass der Ausbau des Ladenetzes mit der steigenden Zahl von E-Autos einhergeht und dem Ganzen auch standhält. Im Moment sehen wir, dass das überwiegend ausreicht, aber wir kennen auch so ein paar Knotenpunkte, in denen es gerade bei Rush-Hour oder zu Urlaubszeiten einfach enger werden kann.
15: Die Bedenken der Autofahrer seien aber gesunken. Und Deutschland stufen die Studienmacher daher als umstiegbereiten Markt ein.
5: Und vom E-Auto jetzt zu einem anderen Elektrogefährt, dem E-Scooter. Mit den Elektrorollern passieren immer mehr Unfälle. Der ADAC hat sich die häufigsten Ursachen deshalb jetzt genauer angeschaut. Uta Georgi.
18: Eine große, zum Teil vierspurige Hauptstraße, die ins Chemnitzer Stadtzentrum führt. Streckenweise müssen sich die Autofahrer die Fahrspur mit einem Radweg teilen. Nicht selten rauschen hier auch E-Scooter vorbei, mit hoher Geschwindigkeit und für Autofahrer oft erst im letzten Augenblick zu erkennen. Die Unfallgefahr ist groß. Im letzten Jahr gab es laut Statistischem Bundesamt deutschlandweit fast 15.000 Unfälle mit E-Scootern, bei denen Menschen verletzt wurden. 33 Fälle davon endeten tödlich. So manchen Passanten in der Chemnitzer Innenstadt wundert das nicht.
19: Ich habe vor 2 Wochen auch einen Unfall gehabt und mein Knie tut immer noch weh.
20: Ich finde, man sollte erstmal generell Regeln veröffentlichen, weil viele E-Scooterfahrer, glaube ich, gar nicht wissen, ob sie jetzt als Fußgänger, Radfahrer oder Auto zählen.
21: Also ich bin selber Jurist. Ich glaube, die Tendenz geht dahin, dass man schärfere Regeln bringen muss, weil die Leute halt damit fahren, wie sie wollen.
18: Laut ADAC hat die Zahl der Verletzten besonders bei jungen Menschen in der Altersgruppe zwischen 10 und 18 Jahren zugenommen. Hauptursachen für die Unfälle sind die falsche Nutzung von Fahrbahnen oder Fußwegen, unangepasste Geschwindigkeit sowie das Fahren unter Alkoholeinfluss. ADAC-Sprecher Fabian Fehrmann sagt:
17: Wenn man mit dem E-Scooter unterwegs ist, dann muss man als Fahrer selbst auch einfach wissen, ein E-Scooter ist ein vergleichsweise instabiles Gefährt. Das verzeiht einfach wenig Fahrfehler dafür, dass es mit doch recht moderater Geschwindigkeit unterwegs ist. Und deswegen muss man einfach ganz besonders aufpassen, dass man dem Verkehr angemessen unterwegs ist, keine unnötigen Risiken geht. Wir wissen, ein kleines Schlagloch, eine kleine Unaufmerksamkeit können bereits dazu führen, dass man mit einem E-Scooter stürzt. Und wir wissen, in den allermeisten Fällen verletzen sich auch die Leute dabei.
3: Das Fraunhofer Ernst-Mach-Institut in Freiburg hat mit Dummies und Menschenmodellen getestet, welche Kräfte wirken, wenn ein E-Scooter zum Beispiel mit einer Bordsteinkante kollidiert. Im Untersuchungsbericht heißt es dazu:
0: Die Dauer des Sturzes beträgt je nach Geschwindigkeit etwa zwischen einer halben und einer Dreiviertelsekunde, die Sturzweite zwischen 2 und 5 Metern.
3: Die Geschwindigkeit, mit der der Kopf aufgeprallt sei, lag bei allen Tests über der Geschwindigkeit des E-Scooters, so die Wissenschaftler. Beim Tragen eines Helmes sank das Verletzungsrisiko um deutliche 51-72%. Deshalb empfiehlt auch der ADAC dringend, einen Helm zu tragen, auch wenn es keine Helmpflicht gäbe.
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17: Mit Thomas Kos. Bei der Heim-WM haben die deutschen Basketballerinnen das Endspiel verpasst. In Berlin ging das Halbfinale gegen den Olympiazweiten Frankreich mit 64-86 verloren. Einzelheiten aus der Hauptstadt von Armin Lehmer.
2: Sie waren einfach zu gut, die Französinnen. Das deutsche Team, angefeuert von knapp 13.000 Fans in der Berlin-Arena, versuchte alles. Doch gegen die Defensive Frankreichs fanden sie zu selten eine Lösung. Daraus resultierten viele, zu viele Ballverluste, die dann in diese Niederlage mündeten. Zur Pause war der Rückstand noch überschaubar und ein deutscher Sieg schien nicht unmöglich. Doch vor allem in der Schlussphase setzten sich die Französinnen eiskalt ab.
17: Im Spiel um Bronze trifft das Team von Bundestrainer Olaf Lange erneut auf Spanien. Das Finale bestreiten Frankreich und Rekordchampion USA. In der Fußball-Bundesliga hat der SC Freiburg die Tabellenführung mit einem 5:0 Heimerfolg gegen Borussia Mönchengladbach übernommen. Bei den Freiburgern läuft es optimal, bei den Gladbachern ganz und gar nicht. Drittes Spiel, dritte Niederlage und nun sogar Tabellenletzter. Die Luft für Trainer Eugen Polanski wird immer dünner. Nach dem Fehlstart hat Sportchef Ruben Schröder ein Bekenntnis zum Trainer vermieden.
22: Ja, die Luft wird dünner für uns alle, aber auch da ist es wichtig, man schläft über Dinge. Denn es ist oftmals so, dass man jetzt nach dem Spiel, dann guckt oben auf die, am besten kann man das oben ausmachen. Es ist vollkommen wichtig, dass man drüber schläft und dass man morgen sich in die Augen schaut und sagt, pass auf, klare Analyse, was können wir verbessern, weil mit dem Verdrängungsprinzip wird es nichts.
17: Klare Worte vom Gladbacher Sportchef. Dortmund rückt mit dem 3:0 gegen Paderborn auf den zweiten Rang vor. Augsburg spielte gegen Leverkusen 2:2 und rutsche auf Platz 3 ab. Am Abend trennten sich der 1. FC Köln und Werder Bremen 1:1. Philipp Hofmeister.
23: Es war kein hochklassiges, aber ein intensives Topspiel mit einem am Ende gerechten Unentschieden. Der 1. FC Köln überzeugte in Hälfte 1, lieferte vor 50.000 Fans vor allem eine starke Anfangsviertelstunde ab. Dalinga scheiterte früh vom Elfmeterpunkt an Bremens Keeper Hein. Kurz darauf machte es Lindenmeiner besser und traf zur Kölner Führung. Werder fand erst nach dem Seitenwechsel statt. Der FC agierte zu passiv, Bremen erhöhte konsequent den Druck. Zuerst scheiterte Dingchi an der Latte, dann staubte Niklas Füllkrug zum 1:1 Ausgleich ab, der gleichzeitig der Endstand war, weil weder Werder noch der FC in der Schlussphase noch einmal alles riskieren wollte. Erstmals teilen Bremen und Köln in dieser Saison damit die Punkte.
17: Außerdem besiegte Hoffenheim Stuttgart 2:1 und Mainz unterlag Frankfurt 1:3. Heute noch zwei Partien. Ab 15.30 Uhr trifft Leipzig auf den HSV und um 17.30 Uhr empfängt der ungeschlagene Aufsteiger Elversberg den FC Bayern München. In der zweiten Liga gab es am Abend das Topspiel, das Absteigerduell zwischen dem FC St. Pauli und dem VfL Wolfsburg. Und kurz vor dem Ende fiel das Siegtor für die Hamburger. Mehr dazu von Michael Augustin.
24: Matchwinner Joel Fujita, der Japaner, zieht in der 88. Minute von der Strafraumgrenze ab. Abgefälschter Schuss. Zielinski im Tor des VfL Wolfsburg geschlagen. Danach riesengroßer Jubel. Es war ein Spiel, das auch 2:2 oder 3:3 hätte ausgehen können, denn es gab Chancen für beide Mannschaften. Fabian Reese traf beispielsweise für den VfL Wolfsburg die Latte des Hamburger Tores, aber auch Conor Metcalf schoss den Ball an die Latte des Wolfsburger Tores. Ein intensives Spiel, dass der FC St. Pauli glücklich, aber unterm Strich nicht unverdient mit 1:0 gewinnt.
17: Die Tennisprofis Kevin Kravitz und Tim Pütz haben bei den US Open ihren ersten gemeinsamen Grand-Slam-Titel verpasst. Das deutsche Davis-Cup-Doppel verlor das Finale gegen Harrison und Skupski in 2 Sätzen. Die Hoffnungen auf einen deutschen Triumph beim letzten Grand-Slam-Turnier des Jahres trägt nun allein Alexander Zverev. Der Hamburger tritt heute im Finale auf den US-Amerikaner Ben Shelton. Für Zverev wäre es der 2. Grand-Slam-Erfolg nach dem French Open im vergangenen Juni. Und noch ein Ergebnis aus der Handball-Bundesliga. Da hat der THW Kiel das Nordduell gegen Hannover Burgdorf mit 29-26 gewonnen, musste aber dennoch die Tabellenführung an die SG Flensburg-Handewitt abgeben.
5: Und das war der Sport mit Thomas Kos.
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1: Um 0.29 Uhr mit Katja Kindermann. Nach dem Wahlerfolg der AfD in Sachsen-Anhalt hat es heute bundesweit Demonstrationen gegen Rechtsextremismus gegeben. Kundgebungen fanden in mehr als 35 Städten statt. Aus der Nachrichtenredaktion Katrin Schirwagen.
7: Auch im Norden gingen Zehntausende auf die Straße, unter anderem in Hamburg, Hannover, Bremen, Schwerin und Rostock. Auf den Kundgebungen mahnten die Menschen den demokratischen Zusammenhalt an. Allein in Hamburg sprachen die Veranstalter von 25.000 Teilnehmern. Hier, aber auch an zahlreichen anderen Orten, forderten die Demonstrierenden die Prüfung eines AfD-Verbotsverfahrens. Die AfD wird bundesweit vom Verfassungsschutz als Verdachtsfall beobachtet. Mehrere Landesverbände gelten sogar als gesichert rechtsextrem.
1: US-Präsident Trump vermutet nach eigenen Angaben den Iran hinter dem Drohnenangriff auf eine wichtige Ölpipeline in Saudi-Arabien. Saudi-Arabien zufolge ging der Angriff von irakischem Gebiet aus. Die Führung in Bagdad bestätigte das. Die Pipeline wurde inzwischen aus Sicherheitsgründen geschlossen. Dies könnte die Ölpreise in den kommenden Tagen weiter in die Höhe treiben. Bundesjustizministerin Hobig will dafür sorgen, dass die Mietpreisbremse besser greift. Der Funke Mediengruppe sagte sie, es reiche nicht, dass Vermieter, die gegen die Mietpreisbremse verstoßen, nur das zu viel gezahlte Geld zurückzahlen müssen. Auch Bußgelder seien denkbar. Nach Ansicht der Ministerin gibt es aktuell noch zu viele Möglichkeiten, die Mietpreisbremse auszuhebeln. Um das zu ändern, habe sie dem Bundestag einen Reformentwurf vorgelegt. Die dänisch-ägyptische Regisseurin Mai El-Touquet ist beim Filmfestival in Venedig mit dem Goldenen Löwen für Woman Unknown ausgezeichnet worden. Das Drama handelt von einer jungen Dänin, deren gesellschaftlicher Aufstieg kurz nach dem Zweiten Weltkrieg durch ein Geheimnis bedroht wird. Aus Rom, Lisa Weiß.
8: Die Hauptdarstellerin des Films, Mathilde Arcel, wird als beste Schauspielerin ausgezeichnet. Der Preis für den besten Schauspieler geht an den US-Amerikaner John Malkovich für seine Rolle als todkranker CIA-Agent im Film Wild Horse 9. Den großen Preis der Jury bekommt Possible Love von Lee Chang-dong. Und den Spezialpreis der Jury erhält NASA, ein Dokumentarfilm, in dem israelische Geheimdienstmitarbeitende anonym über Mechanismen hinter israelischen Luftangriffen berichten und dass zivile Opfer immer in Kauf genommen worden seien.
1: Und das Deutschlandwetter. Bewölkt, örtlich Schauer, Tiefstwerte 17 bis 7 Grad. Am Tage bewölkt, teils gewittriger Schauer, später von der Nordsee her Auflockerungen. Südlich der Donau freundlich und trocken, 17 Grad im Thüringer Wald bis 26 Grad am Oberrhein. Am Montag freundlich, vom Westen bis in den Südosten Regen, 17 bis 27 Grad. Und am Dienstag einzelne Schauer, im Südosten heiter und sonnig. Die Temperaturen liegen dann bei 20 bis 30 Grad. Das waren die Nachrichten.
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5: Um 0.32 Uhr mit der Entwarnung für die A14 Halle Richtung Magdeburg. Kein Falschfahrer mehr unterwegs zwischen Könnern und Plötzkau. Die A42 Dortmund Richtung Kamp-Lindfort ist zwischen Bottrop Süd und Oberhausen Neue Mitte gesperrt. Der Grund sind Bergungsarbeiten. Und die A115 Berlin stadteinwärts ist in Höhe Kreuz Zehlendorf nach einem Unfall gesperrt. Da wo es geht, Ihnen eine gute Fahrt.
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5: Mit Philipp Kaver. Im politischen Berlin hallt er immer noch nach. Der Ausgang der Landtagswahl in Sachsen-Anhalt. Er hat viele Debatten der vergangenen Woche geprägt und viele Politikerinnen und Politiker auch persönlich beschäftigt. So auch die Bildungsministerin, die Ministerin für Bildung, Familie, Senioren, Frauen und Jugend, wie es vollständig heißt, Karin Prien von der CDU. Sie ist die erste Bundesministerin mit jüdischen Wurzeln und sie sagt, sie sei auch deshalb besorgt über die Ereignisse rund um die Sachsen-Anhalt-Wahl. Unser Hauptstadtkorrespondent Chris Berdrow hat mit ihr im ARD-Interview der Woche, aber auch über die aktuellen PISA-Ergebnisse gesprochen. Zunächst aber wollte er von Karin Prien wissen, wie geht es ihr damit, dass eine vom Verfassungsschutz als gesichert rechtsextremistisch eingestufte Partei so deutlich eine Landtagswahl gewonnen hat?
9: Ja, ich räume ein, dass ich am Sonntagabend wirklich irgendwo zwischen Fassungslosigkeit und Wut empfunden habe. Aber inzwischen ich ja vor allem entschlossen bin und versuche einfach noch besser zu arbeiten und noch kämpferisch gegen diese Entwicklung anzugehen. Das ist ja nicht nur eine Verfassungsschutz als gesichert rechtsextremistisch eingestufte Partei, sondern wenn Sie sich jetzt anschauen, wer da gewählt worden ist, dann sehen Sie eben, dass das vor allem Männer sind, die auch der Neonazi-Szene und dem rechtsextremistischen Spektrum wirklich zuzuordnen sind. Das sind ja nicht irgendwelche abtrünnigen Konservativen oder Menschen, die eigentlich früher mal in der CDU gewesen wären, sondern wir haben es da wirklich mit Leuten zu tun, die wir dem extremistischen Bereich zuordnen müssen. Und ich bin ganz froh, dass meine Mutter das nicht mehr erlebt hat. Aber ich glaube, meine Aufgabe ist es, umso mehr mich dafür einzusetzen, dass wir als christdemokratische Union, als Partei der Mitte wieder das Vertrauen bei den Bürgern gewinnen. Darum geht es nämlich im Kern.
6: Ihr Parteikollege Rainer Haseloff hat vor gut einem Jahr als damaliger Ministerpräsident von Sachsen-Anhalt noch gesagt, wenn die AfD dort an die Macht käme, dann wäre das für ihn ein Grund, sein Bundesland zu verlassen. Können Sie so eine Aussage nachvollziehen? Würden Sie möglicherweise für sich persönlich eine solche Aussage unter anderen geografischen Gegebenheiten auch treffen? Ich frage das natürlich vor dem Hintergrund, Sie haben das gerade auch schon erwähnt, dass Ihre Familie ja in der Nazizeit aus Deutschland flüchten musste.
9: Meine Rainer Haseloff hat das mit Sicherheit vor einem Jahr gesagt, weil er es einfach auch nicht für möglich gehalten hat, dass die Menschen, die sicherlich nachvollziehbar mit vielem unzufrieden sind, dass die Menschen, die auch verunsichert sind und auch eine gewisse Wut auf einzelne Politikerinnen und Politiker haben, das kann ich alles verstehen. Auch Menschen, die auf diese ja im Netz wirklich massiv verbreitete Elitenkritik auch reagieren, das kann ich alles verstehen. Aber wie man dann so eine Partei wählen kann, die ja überhaupt nichts im Angebot hat,

0: Zionisten, dann ist das ja auch nichts anderes als die Aussage, es darf nur kein Jude sein. Und das ist ehrlicherweise auch etwas, was mich vielleicht nicht, wir lassen nicht gleichsetzen, aber das ist schon auch schwer auszuhalten.
1: Sie werden ja als Bundesbildungsministerin möglicherweise konkret konfrontiert sein, auch mit Vorstellungen der AfD in Sachsen-Anhalt im bildungspolitischen Bereich. Stichwort Schulpflicht wegfallen lassen, Homeschooling, Inhalte des Geschichtsunterrichtes ändern. Was machen solche Gedankenspiele mit Ihnen? Haben Sie schon darüber nachgedacht, wie man auf sowas reagiert?
0: Natürlich denke ich darüber seit geraumer Zeit nach. Es ist ja ein Treppenwitz der Geschichte, dass der Bildungsföderalismus ja auch und gerade als Gegenentwurf gegen einen totalitären Staat, der sozusagen Gleichschaltung betreibt, so auch ins Grundgesetz hineingekommen ist. Und jetzt sind wir in der Situation, dass möglicherweise gerade in dem Bildungs- und Kulturbereich diese Partei versuchen wird, sozusagen die Kulturhoheit auszunutzen, um ihre Ideologie zu verbreiten. Das ist ja alles eine Umkehr von Wahrheit, die da stattfindet. Und auch der Minister und die Ministerialverwaltung selbstverständlich in Sachsen-Anhalt ist an das Grundgesetz und an die Landesverfassung gebunden. Aber natürlich gibt's im Bildungsföderalismus für denjenigen, der die Lehrpläne aufstellt, und das ist das Landesministerium. Zu manchen Dingen, wenn es um Schulgesetzänderungen geht, braucht man das Landesparlament, da braucht man dann auch Mehrheiten. Mhm. Die haben sie ja, erkennt man nicht. Für andere Dinge wie die Abschaffung der Schulpflicht braucht man sogar eine Zweidrittelmehrheit, die haben sie auch nicht. Aber wir werden da sehr genau hinschauen müssen. Zum Beispiel für mich ganz konkret auf die Frage, werden Mittel, die wir den Ländern zur Verfügung stellen, etwa im Rahmen des Startchancenprogramms oder im Rahmen von anderen Programmen, werden die auch zweckentsprechend verwendet oder eben nicht? Und dann wird man darauf reagieren müssen, wenn das nicht der Fall ist. Und darauf müssen wir uns vorbereiten.
1: Nun kann man an dem Wahlergebnis in Sachsen-Anhalt natürlich vieles beklagen. Von Ihnen stammt auch der Satz, dass es in der Politik am Ende sehr stark um Vertrauen geht. Und wenn man sich das Wahlergebnis anschaut, dann muss man dann schon sagen, dass auch speziell Ihre Partei offensichtlich an Vertrauen eingebüßt hat. Sehen Sie Fehler bei Ihrer Partei? Sehen Sie möglicherweise, nun stand ja nicht die Bundesregierung dort zur Wahl, aber sehen Sie möglicherweise auch im Bund Fehler, die gemacht worden sind und die so ein Wahlergebnis dann begünstigen?
0: Na, selbstverständlich. Also ich sag mal, wenn die Menschen uns vertrauen würden, dann hätten sie uns gewählt. Und Rainer Haseloff hat über viele Jahre gezeigt, dass man als christdemokratischer Ministerpräsident das Vertrauen der Menschen mit über 40% auch gewinnen kann. Und offensichtlich machen wir Fehler und offensichtlich vertrauen uns die Menschen im Augenblick nicht. Ehrlicherweise finde ich immer so ein bisschen befremdlich, dass wir dann immer nur über die CDU sprechen und nicht über SPD und Grüne, die ja offensichtlich auch nicht das Vertrauen der Menschen genießen. Ich finde, wir müssen da schon alle und jeder für sich an die eigene Nase packen. Und ich finde auch, ein weiter so kann es jetzt nicht geben. Das ist eine Riesenzäsur. Und wir müssen mal miteinander ins Gespräch gehen, in unserer Partei, aber auch unter den demokratischen Parteien, wie es eigentlich so weit kommen konnte, was eigentlich da drunter liegt. Ne? Also warum erodiert Vertrauen? Und ehrlicherweise ist das ja keine sachsen-anhaltinische Entwicklung, sondern es ist auch nicht nur eine bundesrepublikanische Entwicklung, sondern es ist eine Entwicklung, die alle liberalen Demokratien in der Welt im Augenblick erleben, weil es offensichtlich Ermüdungserscheinungen gibt in diesem politischen System, das über viele, viele Jahrzehnte sehr erfolgreich war, was Wohlstand geschaffen hat, was in der Lage war, Probleme zu lösen, was in der Lage war, den Menschen ein Gefühl der Orientierung zu geben. Aber offensichtlich gelingt uns das im Moment nicht mehr so, wie es erforderlich ist. Und diese Fragen zu beantworten, sind wir dringend aufgerufen. Ich glaube, es hat zum Beispiel etwas damit zu tun, dass etwa die Frage, wie entwickelt sich eigentlich die Welt, und zwar sowohl politisch als auch ökonomisch in Zeiten künstlicher Intelligenz, in einer Zeit, in der Tech-Giganten erkennbar zunehmend an Macht gewinnen und auch die politischen Strukturen überlagern, in Zeiten, in denen das Autoritäre wieder attraktiv geworden ist, in denen Menschenrechte, Demokratie, Freiheit irgendwie abstrakt geworden zu sein, scheinen die Menschen können sich gar nicht mehr vorstellen, was es bedeutet, in einer Diktatur zu leben. Und dann haben wir natürlich ein Kommunikationsthema. Ja, politische Meinung wird heute über Kanäle verbreitet, die von den Extremisten rechts wie links deutlich besser genutzt werden als die demokratischen Parteien. Und darüber müssen wir uns dringend Gedanken machen. Aber wir haben natürlich auch Krieg in Europa. Wir haben eine Unsicherheit darüber, wie wir unseren Wohlstand erhalten können, auch für die nächsten Generationen. Wir haben eine Klimakrise, die von manchen, nämlich gerade denen, über die wir sprachen, geleugnet wird. Mhm.

0: wo wir auch nicht so richtig zueinander kommen in der Welt, um das wirklich konsequent anzugehen. Da ist Verunsicherung ja auch kein Wunder. Und ich könnte noch viele andere Dinge nennen, auch das Bedürfnis nach Identität, das Bedürfnis zu einer Gruppe, vielleicht auch zu einer Nation zu gehören, was ja lange auch ein Stück weit diskreditiert worden ist, ohne aber nationalistisch oder völkisch zu werden. Und diese Dinge müssen wir, glaube ich, neu definieren. Und da ist höchste Eile geboten.
1: Sie hören das ARD-Interview der Woche. Diesmal zu Gast die Bundesbildungsministerin Karin Prien. Frau Prien, als Bildungsministerin sind Sie auch zuständig für alle Themen rund um die Schulen in Deutschland. Sie waren diese Woche dabei, als die international wohl bedeutsamste Bildungsstudie, die PISA-Studie, vorgestellt wurde. Eine Vergleichsstudie zu den Leistungen von 15-Jährigen in Lesen, Mathematik und in Naturwissenschaften. Ergebnis, die deutschen Schüler haben tatsächlich so schlecht abgeschnitten wie noch nie in dieser Erhebung. Und es gibt einen Negativtrend, kann man sagen, der so seit 10 Jahren sich abzeichnet und der anhält. Wie alarmierend finden Sie das und wie überraschend war es?
0: Also zunächst will ich sagen, ich war nicht nur dabei, sondern wir geben die ja in Auftrag. Also wir wollen ja auch wissen, was bei uns im Land im Bildungsbereich passiert. Und wir wollen das auch transparent machen und öffentlich dann auch besprechen. Der Trend ist alarmierend. Wir stehen nicht gut da. Allerdings sind wir da leider in einem Boot mit vielen anderen Staaten in der Europäischen Union und auch weltweit. Also es ist schon auch ein internationaler Trend. Es gibt aber Dinge, die sind bei uns besonders alarmierend. Und das ist zum einen sozusagen der Grad der Abwärtsbewegung. Und es ist zum anderen immer noch und wieder verstärkt die Abhängigkeit des Bildungserfolges von der sozialen Herkunft. Und das ist nicht überraschend, weil wir haben vergleichbare Ergebnisse ja im vergangenen Jahr schon im sogenannten IQB-Bildungstrend gehabt. Das ist eine Vergleichsstudie, die wir für Deutschland durchführen in verschiedenen Varianten. Und die Ergebnisse sind relativ nah aneinander. Mancher hat vielleicht gehofft, dass sozusagen das im vergangenen Jahr noch auch mit Corona viel zu tun hat, also mit der Pandemie und den Schulausfallzeiten. Und ja, auch diese Schüler sind natürlich in der Grundschule gewesen, als die Pandemie angefangen hat oder sind gerade gewechselt auf die weiterführende Schule. Und natürlich gibt es ja auch Zusammenhänge, aber die können das alles nicht erklären, sondern wir haben strukturelle und sehr grundsätzliche Probleme in unserem Bildungssystem. Ich sage aber, als jemand, der jetzt seit fast 10 Jahren Bildungspolitik in Deutschland macht, die wesentlichen Ursachen haben wir inzwischen, die Länder untereinander und wir mit dem Bund. Das treibe ich auch sehr stark voran seit letztem Jahr. Wir haben das analysiert und wir wissen, woran es liegt und wir wissen auch, was zu tun ist. Das ist ein bisschen anders als 2000, wo wir aus allen Wolken gefallen sind, weil wir
1: dieser Schock, ne?
0: Dieser Schock war ja deshalb ein Schock, weil wir glaubten, in der Bildung sozusagen Weltmeister zu sein. Und in Wahrheit waren wir im unteren Mittelfeld. Jetzt sind wir übrigens im Mittelfeld, weil die anderen auch absinken. Und das hat natürlich auch etwas mit vielen Rahmenbedingungen zu tun, die gar nichts mit Schule zu tun haben. Zum Beispiel ist zu hohe Bildschirmzeiten oder sind zu hohe Bildschirmzeiten und Social Media Abhängigkeit, Sucht, Verhalten sind natürlich ein Faktor. Und wir stellen eben fest, dass Schülerinnen und Schüler viel schlechter lesen, dass sie sich viel weniger konzentrieren können, dass sie auch viel weniger stark sinnentnehmend lesen können. Das ist übrigens auch im Kontext Demokratie eine Katastrophe, weil sie eben auch Inhalte im Netz immer weniger kritisch bewerten können. Und deshalb ist das hochalarmierend. Und deshalb ist es so, und ich bin sehr dankbar, dass der Bundeskanzler das in der Bundestagsdebatte in dieser Woche gesagt hat, Bildung muss Top-Priorität sein, und zwar für alle staatlichen Ebenen und auch für die Gesellschaft und die Familien. Und ich glaube, dass es hohe Zeit ist, dass wir das nicht nur erzählen in Sonntagsreden, sondern dass das Bund, Länder und Kommunen auch gemeinsam so tun.
1: Sie weisen ja besonders auf einen Hebel hin, den Sie in Gang setzen. Da geht es tatsächlich um das Stichwort frühkindliche Bildung. Sie haben ein Gesetz auf den Weg gebracht, das sicherstellen soll, dass Kinder schon im Alter von 4 Jahren in Deutschland sozusagen mal angeschaut werden, die Sprachkenntnisse, wie ist der Entwicklungsstand. Sie haben gesagt, das könnte ein Gamechanger sein. Ja. Können Sie das vielleicht noch ein bisschen näher erklären?
0: Also das sage ich ja nicht, weil ich mir das so selber ausdenke, sondern das ist Ergebnis von vielen wissenschaftlichen Studien, die übrigens zum Teil auch schon über 20 Jahre alt sind, denn man in Wahrheit war auch bei der Reaktion auf den PISA-Schock an allererster Stelle die Erkenntnis, wir müssen mehr in der frühen Bildung tun, Haben wir auch gemacht. Wir haben nämlich einen massiven Ausbau der Kita, erst Ü3, also über 3, jetzt auch unter 3 gemacht. Aber wir haben immer noch ein Problem bei der Kita-Qualität. Und ich möchte gerne, dass jedes Kind mit 4 Jahren auf Dauer auf Sprach- und Entwicklungsstand diagnostiziert wird. Da geht es nicht um Testen, um irgendwelche Kinder auszusortieren, sondern da geht es darum, Kinder so früh zu diagnostizieren, damit man ihnen im Alter zwischen 4 und 6 Jahren noch die notwendige Unterstützung geben kann, damit sie dann überhaupt eine Chance haben, in eine erfolgreiche Bildungslaufbahn zu starten. Das andere ist Konzentration auf basale Kompetenzen in der Grundschule. Wir müssen, und zwar datengestützt, in der Grundschule müssen wir den Kindern Lesen, Schreiben und Rechnen beibringen. Andere Länder mit vergleichbar hohen Migrationsraten kriegen das hin. Übrigens auch in föderalen Systemen. Kanada ist so föderal, wie man nur föderal sein kann. Strenger Wettbewerbsföderalismus. Hohe Migrationsraten. Und trotzdem kriegen die das hin.
1: Also das wünschen Sie sich nicht, einen größeren Durchgriff sozusagen als Bundesministerin?
0: Ich wünsche mir einen zeitgemäßen Bildungsföderalismus. Und das bedeutet, dass die Länder enger zusammenarbeiten und mehr voneinander lernen. Das, was funktioniert im einen Land, sollte auch das andere Land tun. Und wir müssen von diesen ideologischen Debatten weg. Wenn ich heute schon wieder höre, was an Vorschlägen seit gestern aus der Hüfte geschossen wird, dann muss ich ganz ehrlich sagen, Leute, hier gilt wirklich, hört auf die Wissenschaft. Und die Stellschrauben, die die Wissenschaftler uns sagen, die liegen im Schulsystem, bei den Fragen Unterrichtsqualität, bei datengestützter Schul- und Unterrichtsentwicklung, bei früher Bildung, früher Sprachförderung, früher Entwicklungsförderung. Es geht auch um Motorik und andere sozial-emotionale Regulation. Das müssen wir machen. Und das haben viele Länder begonnen. Und das muss jetzt konsequent fortgesetzt werden. Das muss zum Teil wahrscheinlich auch mit mehr Geld unterlegt werden. Darüber müssen wir jetzt zwischen Bund und Ländern sprechen. Der Bundeskanzler hat den Ländern ja angeboten, in dieser Woche das auch zu tun. Aber zum Beispiel, ich meine, Berlin ist das Land, in dem das meiste Geld für pro Schüler ausgegeben wird, weil alles kostenlos ist. Das hat aber erkennbar keinerlei Auswirkung auf, auch nicht auf die Frage der sozialen Gerechtigkeit.
1: Die Vierjährigen sind aber vielleicht auch ein ganz gutes Beispiel für die Probleme, die in dem Thema Föderalismus liegen, weil es muss ja eigentlich, wenn Sie einen erhöhten Förderbedarf dann feststellen, wenn man sagt, okay, da muss man nachlegen, dann müsste es ja eigentlich auch einen einheitlichen Umgang damit geben. Was macht man dann? Ist das sichergestellt? Also Stichwort verpflichtendes Kita-Jahr, solche Dinge. Das liegt dann wieder in der Hand der Länder.
0: Ist das wirklich so? Also ein verpflichtendes Kita-Jahr wäre eine Variante.
1: Zum Beispiel.
0: Aber tatsächlich auch nur eine Variante, die auch man verfassungsrechtlich nochmal genau angucken muss, weil im Kita-Alter ist es mit der Verpflichtung der Eltern nach unserer Verfassungslage deutlich schwieriger. Bei denen, die Förderbedarf haben, nicht. Deshalb arbeiten ja auch viele Länder mit einer vorgelagerten Schulpflicht, schon im Alter von 5 Jahren, und fördern insbesondere diejenigen zusätzlich, die auch besondere Förderbedarfe haben. Das ist ein System, was sich zum Beispiel in Hamburg sehr bewährt hat. Hamburg ist eines der wenigen Bundesländer, die es schaffen, gegen den Trend sich zu entwickeln. Und da spielt dieser Umstand neben einigen anderen Dingen eine ganz entscheidende Rolle. Ich würde aber nicht sagen, dass der Bund den Ländern das vorschreiben muss, ob sie jetzt das verpflichtende Kita-Jahr oder eine Förderung besonders für die Kinder mit besonderem Förderbedarf oder, was ja unser Vorschlag jetzt ist, auch eine besondere Förderung nach Sozialindex. Das heißt, da, wo Kinder, wo mehr Armut ist, da, wo mehr Sprachförderbedarf ist, muss der Staat auch mehr Angebote zur Förderung machen. Ich bin da immer eher für differenzierte Ansätze, zumal wir in einer Haushaltslage leben, wo wir nicht alle mit Gießkanne wirksam bedienen können. Na, natürlich kann man sich in einer idealen Welt, würde ich auch immer sagen, frühe Bildung sollte kostenlos und mit höchster Qualität ausgestattet sein. Sie werden aber nicht alles gleichzeitig schaffen können, und deshalb bin ich eher dafür, auf die Qualität zu gucken, als auf dafür es für alle kostenlos zu machen. Warum soll der Chefarzt den Kita-Besuch nicht bezahlen, und warum soll die Krankenschwester den Kita-Besuch des Chefarztkindes bezahlen? Das macht für mich sozialpolitisch keinen Sinn.
1: Karin Prien, eine kurze Schnellfragerunde, bevor wir noch über soziale Medien sprechen. Sind Sie eigentlich privat in sozialen Medien unterwegs, und wie nutzen Sie die, falls ja?
0: Ja, bin ich unterwegs, zunehmend weniger, weil die Verrohung, die dort stattfindet, mich schon auch abschreckt. Ich weiß aber, dass auch ich mir noch mehr Gedanken darüber machen kann, wie ich mit Menschen kommunizieren kann, gerade auch mit jungen Menschen, die einfach nur noch dort unterwegs sind.
1: Sie haben in der PISA-Pressekonferenz verraten, dass Sie mal von der Schule angerufen worden sind, weil einer ihrer mittlerweile erwachsenen Söhne die Schule geschwänzt hat.
0: Ja.
1: Haben Sie mal die Schule geschwänzt?
0: Also ja, ich war sehr engagiert schon als junges Mädchen, war Schülersprecherin und ich hatte immer gute Ausreden, warum ich mich gerade meiner Arbeit in der Schülervertretung widmen musste. Und da war vielleicht auch mal eine Stunde dabei, in der ich vielleicht besser in den Mathematikunterricht gegangen wäre.
1: Was hat Ihnen denn in der Schule am meisten gelegen und was haben Sie nicht so gemocht?
0: Also ich mochte Geschichte und Philosophie und Sprachen sozusagen originär und habe das auch geliebt. Ich habe Literatur immer geliebt. Ich profitiere heute auch übrigens von den Literaturlisten, die es damals noch gab und von der wirklich großen Anzahl von Büchern, die ich damals gelesen habe. Aber mir hat zum Beispiel Mathematik auch Spaß gemacht, als ich dadurch, dass ich mit meinem Vater mal eine ganze Weile tatsächlich er mir Dinge erklärt hat, warum auch mathematische Ergebnisse und auch Rechenwege sinnvoll sind, habe ich auch Spaß an der Mathematik gehabt. Also ich glaube, es hängt auch viel, warum sage ich das? Es hängt viel an der Didaktik.
1: Sie sind in Amsterdam geboren, Sie leben privat in Hamburg und meine Frage ist, wie lange würden Sie eigentlich beruflich gerne in Berlin bleiben?
0: Als Elternteil von drei erwachsenen Söhnen, die ihre eigenen Wege gehen, genieße ich das im Augenblick sehr, in Hamburg und Berlin leben zu dürfen, weil ich finde Berlin spannend. Berlin hat mehr Brüche, ist schroffer, ist spannungsgeladener als Hamburg. Hamburg ist eine großartige Stadt zum Leben, aber im Moment gefällt mir diese Spannung zwischen den beiden Wohnorten sehr gut.
1: Frau Prien, zum Abschluss. Soziale Medien für Kinder und Jugendliche. Sie haben eben gerade gesagt, dass Sie privat das auch nutzen und sich anschauen. Man hat das Gefühl, Sie drücken bei dem Thema Social Media mit Blick auf junge Menschen auch aufs Tempo. Sie wollen eine Altersgrenze, Sie wollen Digitalkonzerne regulieren. Eine Expertenkommission von Ihnen beauftragt hat schon 56 Empfehlungen, glaube ich, abgegeben. Und wir zeichnen das Gespräch auf, bevor der Abschlussbericht sozusagen der Öffentlichkeit präsentiert wird. Wann werden wir eine gesetzliche Regelung denn zu dem Thema sehen und von wem kommt sie?
0: Tatsächlich drücke ich bei dem Thema aufs Tempo, weil es eben auch ein Grund ist, warum unsere Bildungsstudien zeigen, dass unsere Kinder immer mehr an Kompetenzen verlieren. Wir werden der Bundesregierung Vorschläge unterbreiten und ich will aber ausdrücklich sagen, ich bin ja nicht nur für Regulierung und Altersbegrenzung und Altersverifikation, ich bin auch ganz klar für mehr Befähigung und Teilhabe und das heißt für mehr und flächendeckende Medienkompetenz. Ich bin dafür auch die Eltern besser zu beraten und unterstützen bei ihrer Aufgabe in diesem Kontext. Für mich gilt immer der Dreiklang Schutzbefähigung und Teilhabe. Also ich bin gar nicht so jemand, der sagt, wir müssen die Kinder und die Jugendlichen von allem fernhalten, das werden wir sowieso nicht schaffen. Aber wir müssen sie da schützen, wo sie wirklich an Gesundheit und an Psyche, auch wirklich an psychischer Gesundheit leiden und wo sie abhängig werden und wo sie nicht mehr richtig lernen können. Da müssen wir sie schützen und dann müssen wir sie unterstützen beim digitalen Erwachsenwerden. Und wir werden, nachdem wir diese Auswertung gemacht haben, der Studie, die wir diese Woche bekommen und nachdem die EU-Kommissionspräsidentin Ursula von der Leyen noch im September voraussichtlich einen europäischen Regulierungsvorschlag macht, werden wir den deutschen Vorschlag vorlegen. Wenn das mit unseren europäischen Partnern schnell funktioniert, finde ich, ist eine europäische Lösung die bessere. Aber wir werden auch nicht zögern, hier zu einer Übergangslösung zu kommen.
1: Wenn Sie sagen, Medienkompetenz sozusagen stärken von Kindern und nicht nur Verbote aussprechen, da ist unter anderem auch von einem KI-Seepferdchen die Rede, dass Sie im Sinn haben. Wie kann man sich sowas konkret vorstellen?
0: Also wir haben ja diese 56 Empfehlungen bekommen und wir werden jetzt, auch das ist eine Empfehlung dieser Kommission, uns da 10, 12 Maßnahmen raussuchen, die wir in einem Sofortprogramm umsetzen. Dazu wird auch das KI-Seepferdchen gehören. Und da geht es darum, Kindern schon in Klasse 4 in der Grundschule erste Hinweise darauf zu geben, wie eigentlich künstliche Intelligenz funktioniert, was das eigentlich ist und was man eigentlich können muss, um die zu beherrschen, beziehungsweise die auch kritisch hinterfragen zu können. KI hat ohne jeden Zweifel riesige Chancen und Potenziale, aber natürlich auch hohe Risiken. Und wir wollen, dass Kinder auch schon am Ende ihrer Grundschulzeit verstehen, warum es in dieser vierten industriellen Revolution, in die sie hineingeboren sind, worum es da geht.
2: sagt die Bundesbildungsministerin Karin Prien im ARD-Interview der Woche. Geführt hat es mein Kollege Chris Berdrow aus dem ARD-Hauptstadtstudio und wir haben eine aktuelle Warnmeldung. Achtung, Falschfahrer auf der A49 Gießen Richtung Kassel. Zwischen Kreuz Kassel West und Kreuz Kassel Mitte. Da kommt Ihnen ein Falschfahrer entgegen. Fahren Sie äußerst rechts und überholen Sie nicht. Das betrifft die Autobahn 49 Gießen Richtung Kassel. Zwischen Kreuz Kassel West und Kreuz Kassel Mitte ist ein Falschfahrer unterwegs. Äußerste Vorsicht dort in beiden Richtungen. In Schweden wird heute an diesem Sonntag ein neuer Reichstag gewählt. Rund 8 Millionen Menschen sind aufgerufen, bei der Parlamentswahl ihre Stimme abzugeben. Parallel finden auch Regional- und Kommunalwahlen statt. Jana Sinram.
3: Die Abstimmung gilt als Richtungswahl. Denn zum ersten Mal könnten die Rechtspopulisten in Schweden Teil einer Regierung werden. Ministerpräsident Ulf Kristersson hat angekündigt, die Partei bei einem Wahlsieg seines bürgerlichen Lagers ins Kabinett zu holen. In den vergangenen 4 Jahren hatten die Schwedendemokraten seine Minderheitsregierung aus moderater Partei, Christdemokraten und Liberalen im Parlament unterstützt. Die Schwedendemokraten liegen in Umfragen bei etwa 19% der Stimmen und wären damit zweitstärkste Kraft. Parteichef Jimmie Åkesson fordert einen noch härteren Kurs in der Einwanderungs- und Integrationspolitik. Schon in den vergangenen Jahren hat Schweden seine Asylregeln deutlich verschärft. Stärkste Kraft dürften die Sozialdemokraten der ehemaligen Ministerpräsidentin Magdalena Andersson werden. Zusammen mit den 3 anderen Parteien des Mitte-Links-Lagers könnten sie laut den jüngsten Umfragen eine knappe Mehrheit erreichen. In diesem Fall stünde aber wohl eine komplizierte Regierungsbildung bevor, weil die Parteien bei vielen Themen zum Teil weit auseinanderliegen. Außerdem lehnt die sozialliberale Zentrumspartei eine Zusammenarbeit mit der sozialistischen Linkspartei bisher ab.
2: Jana Sinram über die Wahl heute in Schweden. Und wir schauen mal kurz zum Tennis. Jelena Rybakina hat zum ersten Mal die US Open gewonnen. Die Kasachin entthronte im Finale von New York die Belarusin Arina Sabalenka mit 6:4, 5:7 und 6:2. Sabalenka verpasst somit nicht nur die Titelverteidigung, sondern auch den 3. Erfolg in Folge. Hier gibt es für Sie gleich die Nachrichten in einer guten halben Minute. Die Nachrichten um 1 Uhr dann. 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
1: Um 1 Uhr mit Thorsten Altenhöhner. Guten Morgen. Nach dem Wahlerfolg der AfD in Sachsen-Anhalt hat es bundesweit zahlreiche Demonstrationen gegen Rechtsextremismus gegeben. Kundgebungen fanden in Berlin, Hamburg, Leipzig und zahlreichen weiteren Städten statt. Katrin Schierwagen.
2: Allein in Hamburg sprachen die Veranstalter von 25.000 Teilnehmern. Hier, aber auch an zahlreichen anderen Orten, forderten die Demonstrierenden die Prüfung eines AfD-Verbotsverfahrens. Die AfD wird bundesweit vom Verfassungsschutz als Verdachtsfall beobachtet. Mehrere Landesverbände gelten sogar als gesichert rechtsextrem.
1: In Deutschland hält eine große Mehrheit Bundeskanzler Merz nicht mehr für den geeigneten Mann im Amt. Wie aus einer Online-Umfrage des Institutes INSA für Bild hervorgeht, halten 78% der Befragten Merz nicht mehr für den richtigen Kanzler. Selbst unter den Unionswählern sprechen sich knapp 60% gegen Merz aus. Mitte vergangenen Jahres waren dem Bericht zufolge insgesamt noch über 30% mit der Arbeit des Kanzlers zufrieden. In der indischen Hauptstadt Neu-Delhi hat ein Gipfeltreffen der BRICS-Staatengruppe begonnen. Im Nahostkonflikt rufen die Staaten zu maximaler Mäßigung auf und lehnen Zwangsvertreibungen aus Gaza klar ab. Aus Neu-Delhi Lena Bodewein.
3: In einer gemeinsamen Erklärung haben die BRICS-Staaten ihre große Besorgnis über die Krise im Nahen Osten zum Ausdruck gebracht. Sie haben für einen multilateralen Ansatz plädiert, der nationale Standpunkte respektiere. Sowohl Iran als Kriegspartei im Konflikt am Golf als auch Saudi-Arabien sind Mitglieder im BRICS-Forum. Daher war der Weg zu einer gemeinsamen Erklärung schwierig.
1: Das Regenbogenkombinat in Cottbus ist wieder angegriffen worden. In der Nacht zu Samstag haben Unbekannte unter anderem Hakenkreuze auf mehrere Regenbogenfahnen vor dem Kulturzentrum gesprüht. Geschäftsführer Müller sagte dem RBB, er fordere von der Stadt Cottbus Kameras im Außenbereich, um das Regenbogenkombinat besser zu schützen. Im vergangenen Jahr hatte ein Feuer das Gebäude beschädigt. Die Betreiber gehen von Brandstiftung aus. In der Fußball-Bundesliga hat Dortmund seine Siegesserie fortgesetzt. Der BVB besiegte Paderborn mit 3:0. Außerdem spielten Köln-Bremen 1:1, Hoffenheim-Stuttgart 2:1, Freiburg-Mönchengladbach 5:0, Augsburg-Leverkusen 2:2 und Mainz-Frankfurt 1:3. Die deutschen Basketballerinnen haben den Einzug ins WM-Finale verpasst. Sie verloren gegen den Favoriten Frankreich mit 64-86. Heute spielen sie in Berlin um Bronze. Soweit die Nachrichten. 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Das Wetter bis zum frühen Morgen, teils schauerartiger Regen bei 15 bis 12 Grad, tagsüber dann kaum Sonne, zeitweise etwas Regen bei 19 bis 21 Grad.
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5: Achtung, Falschfahrer auf der A49 Gießen Richtung Kassel zwischen Kreuz Kassel West und Kreuz Kassel Mitte kommt Ihnen ein Falschfahrer entgegen. Fahren Sie äußerst rechts und überholen Sie nicht auf der A49 Gießen Kassel zwischen Kreuz Kassel West und Kreuz Kassel Mitte. Hier ist ein Falschfahrer unterwegs. Vorsicht also bitte in beiden Richtungen. Die A2 Oberhausen Richtung Dortmund ist zwischen Kreuz Oberhausen und Dreieck Bottrop gesperrt wegen Bauarbeiten und das bis Montag früh. Autobahn 7 Ulm Richtung Würzburg. Hier ist zwischen Wörnitz und Rothenburg ob der Tauber wegen Brückenarbeiten gesperrt in beiden Richtungen und das bis 5 Uhr. Nochmal A7, Flensburg Richtung Hamburg. Hier ist die Strecke in Richtung Süden zwischen Hamburg-Schnelsen-Nord und Stellingen und auch in Richtung Norden zwischen Volkspark und Schnelsen-Nord gesperrt. Der Grund sind Tunnelwartungsarbeiten, die bis Montag früh andauern. Eine Umleitung ist für Sie eingerichtet. Die A23 Heide Richtung Hamburg ist zwischen Eidel steht und Dreieck Hamburg Nordwest in beiden Richtungen wegen auch dieser Tunnelwartungsarbeiten, wie eben gehört, gesperrt bis Montag ca. 5 Uhr. Auch hier ist eine Umleitung eingerichtet. Jetzt die A40 Essen Richtung Dortmund zwischen Dreieck Bochum West und Bochum Zentrum wegen Bauarbeiten für ganze 2 Wochen gesperrt. Die A42 Dortmund Richtung Kamp-Lintfort ist zwischen Bottrop Süd und Oberhausen Neue Mitte wegen Bergungsarbeiten gesperrt. Autobahn 45 Dortmund-Gießen ist zwischen Dillenburg und Herborn West wegen Brückenbauarbeiten bis Montag 5 Uhr in beiden Richtungen gesperrt. Umleitungen sind für Sie eingerichtet. Die A46 Düsseldorf Richtung Wuppertal ist zwischen Düsseldorf-Bilk und Holthausen bis Montag früh in beiden Richtungen gesperrt. Die A52 Essen Richtung Düsseldorf ist zwischen Essen-Kettwig und Breitscheid gesperrt bis Montag früh. Auch hier gibt es Brückenarbeiten. Und noch die A115 Berlin stadteinwärts ist in Höhe Kreuz Zehlendorf nach einem Unfall gesperrt.
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5: Von NDR Info aus Hamburg und mit Philipp Kaver im Studio willkommen. Die politischen Kräfteverhältnisse in Deutschland verschieben sich. Die Kanzlerpartei, die CDU, ist angeschlagen. In Sachsen-Anhalt war es für die Christdemokraten das schwächste Ergebnis bei einer Landtagswahl seit der Wiedervereinigung. Und auch für die Landtagswahl in Mecklenburg-Vorpommern heute in einer Woche sieht es für die dortige CDU schlecht aus. Sie erreicht in den Umfragen nur noch 7%. Die Verunsicherung in der Partei zeigt sich immer stärker, wie Nicole Markwald aus Berlin berichtet.
6: Was hat es zu bedeuten, wenn die sächsischen Kreisvorsitzenden der CDU einen Brief an den Kanzler und seine Generalsekretärin schicken und darin zügige Beratungen über einen Neustart in der Partei fordern? Was hat es zu bedeuten, wenn der Spitzenkandidat der CDU in Mecklenburg-Vorpommern, Daniel Peters, von einem Existenzkampf spricht, wie hier bei Welt TV?
7: Wir müssen in den nächsten Tagen bis zum 20. September deutlich machen, dass Mecklenburg-Vorpommern die CDU braucht. Wir brauchen in Mecklenburg-Vorpommern die Stimme der Freiheit. Wir brauchen die Stimme des christlichen Menschenbildes, aber auch die Stimme der Eigenverantwortung und die Stimme der Vernunft.
6: Es herrscht große Unruhe in der Kanzlerpartei. Eine hohe Nervosität. Auch wenn die frisch gewählte Generalsekretärin Franziska Hoppermann den Weg von Bundeskanzler Friedrich Merz verteidigt.
8: Ich sehe das natürlich auch, dass Umfragewerte, die sozusagen sinken, Fragezeichen hinterlassen, sind wir auf dem richtigen Weg. Aber wir sind auf dem richtigen Weg.
6: In dem Interview mit dem Deutschlandfunk führt Hoppermann als Beispiel die Rentenreform an. Die habe zum Ziel, dass Menschen mehr Rente haben als vorher und perspektivisch sinkende Beiträge. Auf die Frage, ob Friedrich Merz angesichts seiner niedrigen Popularität das noch vermitteln könne, sagt Hoppermann bestimmt:
8: Ja, das kann er.
6: Und trotzdem, es gibt viele Alarmsignale für Merz. Der Arbeitnehmerflügel seiner Partei CDA erklärte den von Merz vertretenen Kurs einer CDU pur für gescheitert. Dem Anspruch, die Partei der fleißigen Menschen zu sein, werde man aktuell nicht gerecht, schreibt CDA-Chef Dennis Radke. Verliert der Kanzler weiter an Autorität? Ein neuer Vorfall feuert diese Woche die Diskussion dazu weiter an. Denn die stellvertretende Generalsekretärin Christina Stumm kam in dieser Woche einer Rücktrittsaufforderung ihres CDU-Chefs zunächst nicht nach. Sie widersprach sogar öffentlich. Erst am Freitagabend teilte die CDU dann mit, dass sie ihren Posten aufgebe. Zum 21. September, dem Tag nach der Landtagswahl in Mecklenburg-Vorpommern. Inzwischen gibt es in dem Bundesland sogar noch die Sorge, dass die CDU an der 5%-Hürde scheitern könnte. Nämlich dann, wenn Wähler aus taktischen Gründen für die SPD stimmen, um einen Sieg der AfD zu verhindern. Aktuell liegt die AfD knapp vor der SPD von Manuela Schwesig. Ist die CDU künftig noch Volkspartei, heißt es in dem Schreiben der besorgten Kreisvorsitzenden in Sachsen. Sie fordern eine schonungslose Analyse und einen neuen Aufbruch. Bleibt die Frage, ob die Partei dazu die Kraft und das richtige Personal hat.
5: Über die Verunsicherung innerhalb der CDU berichtete Nicole Markwald. 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Dieser Sommer hat in ganz Europa zu neuen Rekorden geführt, was Trockenheit betrifft, auch was Hitze angeht. Und weltweit betrachtet war der August so warm wie noch nie. Dennoch hat man den Eindruck, dass der Klimawandel kein vordringliches Thema mehr ist. Professor Mojib Latif ist Klimaforscher an der Akademie der Wissenschaften in Hamburg. Und meine WDR-Kollegin Rebecca Link hat ihn gefragt, ob er denn verstehen kann, weshalb viele wegen des Klimawandels nicht mehr ganz so alarmiert sind.
9: Nein, ganz und gar nicht. Das ist ja das Interessante, dass in dem Maße, wie die Auswirkungen des Klimawandels immer offener zutage treten, nimmt offenbar die Aufmerksamkeit für das Thema stetig ab. Und wissenschaftliche Studien zeigen auch, dass tatsächlich die Anzahl der Klimaleugner zunimmt.
10: Ja, und die Frage ist immer, warum ist das so, ne? Warum ist Ihrer Auffassung nach dieses Thema ausgerechnet jetzt, wo wir ja die Auswirkungen alle zu spüren bekommen, offenbar so weit aus dem Bewusstsein vieler Menschen rausgerutscht?
9: Ich denke, das hat mehrere Gründe. Einer der Gründe liegt einfach daran, dass die Menschen es, ja, ich sag's mal so platt, nicht mehr hören können. Ja, denn eigentlich wissen alle, worum es geht, aber viele Menschen stehen mehr oder weniger vor der Frage, was soll ich denn nun tun? Ich selber kann nichts machen. Das ist ein so großes Problem. Und da fängt man dann irgendwann an zu resignieren.
10: Aber wir haben ja, also hören ist eine Sache, ne? Die Warnungen hören ist selber dann in der Konsequenz spüren ist ja was anderes. Und wir haben das in den letzten Jahren alles erlebt. Dürreperioden, riesige Fluten, allein in diesem Jahr mindestens 14.000 Hitzetote alleine in Deutschland, laut dem Robert-Koch-Institut. Das müsste doch eigentlich ankommen, die Botschaft.
9: Im Prinzip müsste es ankommen, aber wir Menschen vergessen eben auch schnell. Das ist wahrscheinlich auch so eine Art Schutzmechanismus, den wir in uns tragen, denn die große Hitze ist ja jetzt vorbei und deswegen spricht jetzt eigentlich so gut wie niemand außer uns beiden über die Hitze und was wir alles erlebt haben jetzt im letzten Sommer. Ich meine, alleine der neue Allzeitrekord bei der Temperatur von 41,8 Grad, ja, der ist ja eigentlich etwas, was man sich gar nicht hätte vorstellen können, dass es in Deutschland mal so heiß werden würde. Und das Problem ist natürlich, dass es hier nicht stehen bleiben wird, sondern ich bin mir sicher, dass wir in den nächsten Jahren oder Jahrzehnten weitere neue Allzeitrekorde haben werden und dann auch irgendwann die 41 übersteigen und dann über 42, vielleicht 43 Grad reden.
10: Sie haben ja gerade angesprochen, dass ein Grund für diesen vielleicht Fatalismus, könnte man es nennen, vieler Menschen hinsichtlich der Klimaveränderung ist dieses Empfinden, ich als Einzelner kann nichts tun. Und in dem Zusammenhang ist natürlich nochmal interessant, die Äußerung des Kanzlers zu sehen, der ja eben, ich habe gerade schon gesagt hat, das kann man jetzt auch nicht alleine der Regierung aufbürden, damit irgendwie umzugehen. Das ist auch in der Verantwortung jeder und jedes Einzelnen von uns, dröseln wir es auf. Also politisch würden Sie sich vermutlich wünschen, dass da schon noch ein bisschen mehr passiert, oder?
9: Ja, genau. Und vor allen Dingen auch deswegen, weil es um viel mehr geht als um Klimaschutz. Es geht um Zukunftsfähigkeit. Wir sehen doch, dass wir in vielen Bereichen zurückfallen und gerade auch bei den erneuerbaren Energien. Wenn wir uns mal anschauen, wo ist denn die größte Dynamik? Die ist nicht bei uns, die ist tatsächlich in China. Also China hat wirklich den größten Zubau von allen Ländern an erneuerbarer Energie. Selbst in den USA boomen die erneuerbaren Energien, obwohl der amerikanische Präsident das irgendwie ausbremsen will. Aber das ist die Zukunft und wir dürfen die Zukunft nicht herschenken. Und deswegen ist Klimaschutz eigentlich so ein bisschen der falsche Begriff im Moment. Es geht auch um Energiesicherheit. Wir merken doch, dass die Versorgung über die fossilen Brennstoffe, gerade jetzt wieder, wo die Benzinpreise so hoch sind, auf tönernen Füßen steht. Und das sehen wir doch immer wieder. Es gibt immer wieder Krisen. Der Krieg Russlands gegen die Ukraine, jetzt der Krieg Amerikas und Israels gegen den Iran, die Blockade der Straße Hormuz. Wir müssen endlich unabhängiger werden. Und ich finde, das sind Dinge, die verstehen die Menschen auch. Und ganz wichtig, auf dem langen Weg zur Energietransformation, also zur Energiewende, zur Vollendung der Energiewende, ist einfach, dass es immer wieder dieses berühmte Stückchen Schokolade gibt. Das heißt, die Menschen müssen davon profitieren. Und gute Politik würde eben genau das ausnutzen, dass die Menschen davon auch profitieren und nicht immer nur belastet werden.
10: Auch Europa hat ja den Klimaschutz inzwischen nicht mehr im Fokus der EU-Politik. Die CO2-Neutralität ist nicht mehr vorrangiges Ziel. Glauben Sie, das wird sich nochmal ändern?
9: Es wird sich ändern müssen, da bin ich mir ziemlich sicher. Wir sehen doch jetzt schon, das wird zwar größtenteils verschwiegen, dass tatsächlich die Kosten explodieren. Also die Klimafolgekosten explodieren in Deutschland, aber auch in Europa. Wir hatten das Niedrigwasser im Rhein, in der Donau. Das waren unglaubliche wirtschaftliche Einbußen. Das können wir uns im wahrsten Sinne des Wortes nicht mehr leisten. Und deswegen bin ich mir sicher, dass wir dazu gezwungen werden. Aber es wäre natürlich schöner, wenn man das vorher machen würde, bevor das Kind in den Brunnen gefallen ist.
10: Ganz konkret, was müsste politisch auf EU-Ebene jetzt passieren, Ihrer Ansicht nach?
9: Politisch, und wir haben es in den letzten Jahren gesehen, hat der Emissionshandel, also der Zertifikatehandel, sehr gut funktioniert. Er hat dafür gesorgt, dass tatsächlich die Emissionen gesunken sind. Und jetzt fängt man eben an, den so ein bisschen auszuhebeln. Ja, und das darf nicht sein. Sondern wir sehen übrigens auch in Kalifornien, im US-Bundesstaat, wie gut der funktioniert. Ja, und wichtig wäre aber, dass das Geld nicht irgendwie dann im Haushalt versickert, sondern wie in Kalifornien, dass es den Menschen irgendwo auch wieder zugutekommt. Also, dass man sozial-ökologische Projekte damit fördert. Ich glaube, dann wäre die Akzeptanz in der Bevölkerung viel, viel größer.
5: Sagt Professor Mujib Latif. Er ist Klimaforscher an der Akademie der Wissenschaften in Hamburg. Wir bleiben beim Thema und kommen zu einer ganz praktischen Frage. Wie kühlt man Häuser, wenn die Sommer immer heißer werden? Warum nicht mal mit Kälte aus dem Boden? Das geht. Ein Neubaugebiet in Bad Nauheim macht es vor. Hier wird die konstante Temperatur des Erdreichs zur natürlichen Klimaanlage. Die dort gewonnene kalte Nahwärme versorgt 37 Wohnhäuser. Nicht nur im Winter mit Wärme, sondern kann auch im Sommer zur Kühlung genutzt werden. Marlina Hohmann.
11: Wochenlang Hitze, wenig Regen und purer Sonnenschein. Der Sommer hat seine Spuren hinterlassen. Auch auf einem Feld im Stadtteil Rötgen im hessischen Bad Nauheim. Der Boden ist wie Staub. Nur wenige gelb gewordene Büschel sind darüber verteilt. Eigentlich ein Feld wie jedes andere, aber nur auf der Oberfläche. Anderthalb Meter unter der Erde liegt modernste Klimaanpassung. Unzählige Rohre ziehen sich in Schleifen durch das gesamte Feld. Unsichtbar, aber mit großer Wirkung. Es sind Erdwärmekollektoren und die versorgen ein ganzes Wohngebiet mit Wärme.
12: Wir gewinnen hier die Erdwärme auf knapp über 5000 Quadratmetern, leiten das Ganze entsprechend in das Baugebiet, wo dann die Wärmepumpen die Wärme entziehen und die Gebäude erwärmen.
11: Sebastian Böck von den Stadtwerken Bad Nauheim steht auf dem Feld. Direkt daneben ein Neubaugebiet mit 37 Einfamilienhäusern. Alle werden von den Stadtwerken mit der Wärme aus dem Boden versorgt. Genannt kalte Nahwärme. Aber wie funktioniert das unter der Erde genau?
12: Im Prinzip wie eine große Fußbodenheizung.
11: Die unter der Erde liegt. Durch die Rohre des Kollektors läuft eine Sohleflüssigkeit. Die kann die Wärme des Bodens aufnehmen und weiter transportieren. Nur wenige Meter in die Wohnhäuser. Im Winter wird so geheizt und im Sommer gekühlt.
12: Bei der Kühlung ist es so, dass wir die Kühle aus dem Erdreich in den Häusern über einen separaten Wärmetauscher an den Fußbodenheizkreis abgeben. Das heißt, das Wasser, das durch die Fußbodenheizung zirkuliert, ist deutlich kühler als die Raumtemperatur und somit die Gebäude auf natürliche Weise kühlen.
11: 2 bis 3 Grad kann diese passive Kühlung ausmachen. Immerhin, erzählt Tim Schütz. Er arbeitet selbst bei den Stadtwerken und wohnt hier mit seiner Familie im neu gebauten Eigenheim.
13: In den ganz heißen Phasen konnten wir es zumindest so drosseln, dass wir auch hier zu den Hochzeiten der Hitzewelle maximal um die 26, 27 Grad hatten. Ich meine, das ist natürlich trotzdem hoch, aber ich glaube, ohne die Kühlung wäre die Temperatur noch wahrscheinlich höher gewesen.
11: Der Sommer 2026 war laut deutschem Wetterdienst der zweitheißeste seit Aufzeichnungsbeginn. Klimaanlagen waren wochenlang ausverkauft. Im neu gebauten, gut isolierten Haus und mit der Kühlung war Tim Schütz noch gut dran. Aber er sagt auch, die Kühlung habe ihre Grenzen.
13: Ich glaube, eine Alternative zu einer richtigen Klimaanlage ist es nicht. Also du hast hier nicht die Möglichkeit, deine Raumtemperatur dauerhaft bewusst auf, sagen wir, 23, 22 Grad einzustellen. Aber natürlich hat es trotzdem ein bisschen was ausgemacht und hat natürlich einen angenehmen Effekt dann in diesem Sommer gehabt.
11: Anders als Klimaanlagen nutzt die Bodenkühlung keine zusätzliche Energie. Das macht sie klimafreundlich. Sie hat dadurch allerdings weniger Power, funktioniert nur als Kreislauf. Aber der läuft direkt nebenan.
13: Dass die Wärme hier direkt quasi aus der unmittelbaren Nachbarschaft kommt. Es gibt irgendwie so ein gutes, schönes, lokales, regionales Gefühl, das Ganze klimaneutral gestaltet ist. Das ist schon ein schönes Gefühl.
11: Für die Stadtwerke Bad Nauheim ein System für die Zukunft. In einem zweiten Wohngebiet gibt es hier schon das gleiche System. Und auch deutschlandweit werden solche Wärmenetze im Boden weiter ausgebaut. Klimaanpassung an Stellen, die durch die vertrockneten Felder sonst oft nur als Beispiel für Klimaextreme dienen.
5: Der Boden als Klimaanlage für neue Häuser. Der Bericht von Marlina Hohmann. Man kennt ihn als Eierschwamm, Rehling oder auch einfach als Pfifferling und er ist unglaublich lecker. Mit seiner leicht pfeffrigen Note gehört er zu den beliebtesten Speisepilzen in Deutschland. Zu finden ist er in unseren heimischen Wäldern oder natürlich eben im Supermarkt. Allerdings gibt es da recht große Qualitätsunterschiede. Svenja Stemig aus der ARD Verbraucherredaktion über die Besonderheiten des Pfifferlings und wo es besonders frische Exemplare gibt.
14: Oh, und ganz frisch und knackig. Es geht doch nichts über einen frisch gepflückten Pfifferling. Dr. Silvia Hutter ist Pilzsachverständige und weiß, wo man die Gelbschwämmchen findet.
15: Wir leben in Partnerschaft mit Bäumen. Das heißt, wenn man die finden will, dann braucht man den Baumpartner in der Nähe. Und das ist auch der Grund, warum man die nicht anbauen kann, weil man halt immer den Baumpartner braucht.
14: Anders als Champignons oder Austernpilze aus dem Gewächshaus kommen auch die Supermarktpfifferlinge immer aus dem Wald. Aber nie aus Deutschland. Denn hierzulande ist das gewerbliche Sammeln von Waldpilzen verboten. Unsere Supermarktpfifferlinge kommen aus Osteuropa zu Großhändlern wie dem Wildpilzhandel Stahl in Bayern. Das dauert im Schnitt 5 Tage. Dort müssen die Pfifferlinge sortiert, geputzt und verpackt werden. Alles von Hand. Großhändler Oliver Seeberger muss sich deshalb Zeit verschaffen.
16: Die brauchen Temperaturen von 2 bis 5 Grad, gekühlt, ja. Dann kann man dann schon einige Tage, 3 bis 5 Tage bis 7 Tage, bis die dann dementsprechend vorbereitet, weiter bearbeitet werden, kann man die dementsprechend schon lagern.
14: Im Optimalfall ist die Ware dann am nächsten Tag im Supermarkt, oft aber erst beim nächsten Großhändler. Die lange Reise hinterlässt ihre Spuren. Silvia Hutter begutachtet für uns stichprobenartig Pfifferlinge von Rewe, Lidl und Edeka, alle aus Litauen. Einige aus der Packung von Rewe sind für sie nicht zufriedenstellend.
15: Die sind ja normalerweise so gelb gefärbt wie dieses Exemplar hier. Und wenn man dann solche sieht, die sind ja schon bräunlich und wirklich auch schon weich und matschig. Also das würde ich auf keinen Fall mehr essen.
14: Auch bei Lidl müssen ein paar matschige aussortiert werden. Die Packung von Edeka allerdings war schimmlig. Hier hilft nur noch wegwerfen. Der Händler spricht auf Nachfrage von einem Einzelfall. Aber dürfen Supermärkte die matschigen Pfifferlinge überhaupt noch verkaufen? Eine Antwort bekommen wir von Britta Schautz von der Verbraucherzentrale.
17: Das Lebensmittelrecht besagt, ein Lebensmittel muss sicher sein. Gleichzeitig gibt es auch noch Leitsätze des Deutschen Lebensmittelbuches für Pilze. Und die besagen, dass Pilze frei von Schädlingen sein sollen und auch frei von Fäulnisbefall. Es besagt aber nicht, ab welchem Zeitpunkt Pilze jetzt aussortiert werden müssen. Da gibt es schon immer einen Ermessensspielraum.
14: Und der wird von den Händlern offenbar großzügig interpretiert. Die frischesten Pfifferlinge gibt es immer noch im Wald. Pilzkenner sammeln also am besten einfach selbst. Bis zu 2 Kilo sind hierzulande erlaubt. Genug für ein leckeres Pilzrisotto.
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5: Heute blicken wir ganze 650 Jahre zurück. An diesem Tag bricht Gregor der XI. In Avignon auf. Sein Ziel ist Rom. Dorthin verlegt er den päpstlichen Amtssitz zurück. Die ganze Geschichte jetzt von Oliver Rustemeier.
18: Ubi Papa, Ibi Roma. Wo der Papst ist, da ist Rom.
19: Die heilige Autorität der römisch-katholischen Kirche ist nicht an den Ort Rom gebunden, sondern an den Aufenthalt des Papstes. Der historische Spruch erlangt seine wohl größte Bedeutung im 14. Jahrhundert, in der Zeit des sogenannten Avignonesischen Papsttums. Von 1309 bis 1376 residieren 7 Päpste nacheinander eben nicht in Rom, sondern im Süden Frankreichs, in Avignon. Dass es so weit kommt, hat mit dem Aufstieg Frankreichs zur führenden Macht in Europa zu tun und gleichzeitig mit dem Autoritätsverlust der katholischen Kirche aufgrund interner Meinungsverschiedenheiten und Machtspiele. 1305 wählt das französisch dominierte Kardinalskollegium mit Clemens V. erstmals einen Landsmann zum Papst. Er bestimmt wenige Jahre später Avignon zum neuen Amtssitz.
20: Rom mit seinen Machtkämpfen zwischen den Adelsclans war sowieso ein unsicheres Pflaster geworden. Man könnte auch sagen, zu mafiös.
19: In einer Dokumentation des ZDF beschreibt Harpe Kerkeling, wie zeitgleich die Kirche in Italien immer mehr an Einfluss verliert. An ihren Ländereien haben sich regionale Herrscher, gerade von Florenz und Bologna aus, fürstlich bedient. Da bittet eine Theologin den aktuellen Papst in Avignon, Clemens XI., um Hilfe. Die heilige Katharina von Siena.
21: Seid männlich und nicht furchtsam zu kommen, um den Platz des glorreichen Hirten Petrus, dessen Nachfolger ihr seid, einzunehmen und zu behaupten.
19: Gregor der XI. Zögert noch, seinen Sitz wunschgemäß nach Rom zu verlegen. Dann reist Katharina von Siena nach Avignon, um den Papst direkt zu überzeugen. Mit Erfolg. Gegen den Willen seiner Bischöfe, Kardinäle und Priester entscheidet Gregor der XI., den Papstsitz nach 67 Jahren im französischen Exil in die ewige Stadt zurückzuverlegen.
21: Ihr habt freilich die Aufgabe, das Gebiet, welches der Kirche verloren ging, wieder zu erwerben. Aber vielmehr ist es eure Aufgabe, alle die Schäflein zurückzuführen, durch deren Verlust die Kirche arm wird.
19: Am 13. September 1376 bricht der Papst zu einer beschwerlichen, weil stürmischen Schiffsreise von Marseille bis nach Piombino in der Provinz Livorno auf, reist von dort über Land weiter und erreicht schließlich drei Monate später Rom. Seine triumphale Ankunft wird in der päpstlichen Berichtssammlung Liber Pontificalis so beschrieben.
0: Er hielt seinen Einzug unter dem Jubel aller Römer, die laut riefen, hochgelobt sei der Oberhirte. Alle freuten sich, den Heiligen Vater an seinem angestammten Sitze zu sehen, dessen wegen er ja das eigene Vaterland verlassen hatte, unter Missachtung der Überredungskünste all jener, die ihn davon abhalten wollten.
19: Nur anderthalb Jahre nach seiner Rückkehr stirbt Gregor der XI. Bei der Wahl seines Nachfolgers können sich Rom und Avignon nicht auf einen Papst einigen. So werden gleich zwei ernannt, später regieren sogar mal drei gleichzeitig. Die zeitweilige Glaubensspaltung dauert fast 40 Jahre. Erst 1417 können sich die Parteien wieder auf einen einzigen Papst einigen. Mit ausgelöst hat das alles vor allem die Rückkehr des Papstes von der Provence nach Rom. Zu seiner historischen Reise brach Gregor der XI. Am 13. September 1376 in Avignon auf. Heute vor 650 Jahren.
5: Der Stichtag war das von Oliver Rustemeyer.
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2: Mit Tom Gerntke und mit ordentlich viel Applaus für die deutschen Basketballerinnen und das trotz ihres Halbfinalaus bei der Heim-WM in Berlin. Das DBB-Team hielt lange sehr, sehr gut mit gegen die favorisierten Französinnen. Am Ende aber platzte der Traum vom Finale. 64-86 hieß es am Ende für das Team um Marie Gülich.
22: Man darf gegen die verlieren. Die sind krass. Das ist nicht das Problem für mich. Natürlich wäre es geil gewesen, im Finale zu stehen. So, natürlich träumt man davon am Ende des Tages, aber für mich geht es eher darum, wie man verliert und nicht, dass man verliert. Aber natürlich ist auch einfach eine Learning Experience. Wir waren noch nie in so einer Position.
2: Ja, und noch nie gab es ja eine WM-Medaille für die Deutschen und die ist ja nach wie vor drin und zwar im Spiel um Platz 3. Immerhin den zweiten Platz gesichert hat sich das deutsche Tennisduo Krawitz-Pütz und zwar bei den US Open. Dort, wo nun alle Hoffnungen auf Alexander Zverev liegen, der Hamburger spielt ja im Finale um seinen zweiten Grand-Slam-Titel. Schauen wir in die Fußball-Bundesliga. Dort gibt es vorerst einen neuen Tabellenführer. Der SC Freiburg besiegte Gladbach mit 5:0 und springt damit ganz nach oben. Bei der Borussia dagegen wird die Luft immer dünner und zwar für Trainer Polanski. Detlef Lindner berichtet.
23: Der SC Freiburg startet zum ersten Mal mit 3 Siegen in eine Bundesliga-Saison. Gladbach erwischt es dagegen erstmals mit 3 Niederlagen zu Beginn einer Spielzeit. Der Sportclub war die hochüberlegene Mannschaft. Matanovic und Engelhardt, dem Ex-Gladbacher, gelang jeweils ein Doppelpack. Eggestein packte aus 8 Metern mit dem 5:0 dann kurz vor Schluss sogar noch einen drauf. Die Borussia schwer angeschlagen, chancenlos letztendlich und nach einer knappen Stunde dann auch nur noch zu 10. Kapitän Tim Kleindienst sah nach wiederholtem Foulspiel frustriert und verdient gelb-rot.
2: Und direkt hinter Freiburg in der Tabelle steht nun der BVB nach dem 3:0-Sieg zu Hause gegen Paderborn. Erstmals seit 2015 hat Dortmund seine ersten 3 Ligaspiele allesamt gewonnen. Wettbewerbsübergreifend sind es sogar 5 Siege in Folge. Ein hochzufriedener Trainer Niko Kovac.
24: Wir haben nicht zugelassen über 90 Minuten. Das ist sehr wichtig. Gerade nach dem Champions-League-Abend am Dienstag ist es wichtig, dass du in der Bundesliga gerade um 3:30 dann auch mental bereit bist, um dieses Spiel anzugehen. Zweite Halbzeit haben wir es richtig gut gemacht. Also nicht nur die Tore, sondern auch die Art und Weise, wir müssen das Spiel schon höher gewinnen. Aber für mich war es wichtig, dass wir es sehr, sehr gut gemacht haben nach dem Champions-League-Abend.
2: Ja, und sehr, sehr gut gemacht hat es auch Eintracht Frankfurt. Der 3:1-Sieg in Mainz war der erste Dreier der Saison, genauso wie für Hoffenheim. Das Team gewann das Baden-Württemberg-Duell mit 2:1 gegen Stuttgart. Köln und Bremen trennten sich im Abendspiel 1:1. Und in der zweiten Liga gab es das Duell der Absteiger. St. Pauli empfing den VfL Wolfsburg und die Hamburger feierten den ersten Sieg der Saison durch einen ganz späten Treffer kurz vor Schluss von Fujita. Eine Premiere feiert an diesem Wochenende auch die Formel 1, und zwar beim Grand Prix in Spanien. Weltmeister Lando Norris kam zunächst am besten zurecht mit dem neuen Kurs in Madrid, holte sich die Pole Position vor dem WM-Spitzenreiter Kimi Antonelli. Frage an unseren Formel 1-Experten Jens Gideon: Wer wird denn mit Norris in Madrid um den Sieg fahren?
1: Also Mercedes bleibt für mich trotz der Pole von McLaren Favorit Nummer 1 auf den Rennsieg. Auf 57 Runden gesehen sollte WM-Spitzenreiter Kimi Antonelli immer noch das bessere Paket haben. Aber wer weiß, vielleicht fängt der Italiener im 14. von 23 Rennen auch langsam an, darüber nachzudenken, seinen Vorsprung in der WM-Gesamtwertung zu verwalten. Ein Nullpunkte-Rennen kann, also bei Ausfall zum Beispiel, kann das Titelrennen dann ganz schnell wieder neu eröffnen. Da sind möglicherweise solide Punkte ohne großes Risiko gar nicht die schlechteste Idee. Aber auf der anderen Seite kennen wir den 20-Jährigen eigentlich nur im Attacke-Modus. Mit anderen Worten, ich glaube, Lando Norris muss sich warm anziehen. Die Gefahr lauert schon am Start.
2: Alle also ordentlich anschnallen. Das wird richtig spannend auf dem neuen Formel-1-Kurs in Madrid.
5: Die Sportzusammenfassung mit Tom Gerntke. Und in Sachen Tennis können wir noch nachtragen. Jelena Rybakina hat inzwischen zum ersten Mal die US Open gewonnen. Im Finale von New York hat die Kasachin die Belarusin Arina Sabalenka entthront.
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3: Um 1.30 Uhr mit Katja Kindermann. Nach dem Wahlerfolg der AfD in Sachsen-Anhalt hat es bundesweit Demonstrationen gegen Rechtsextremismus gegeben. Kundgebungen fanden in mehr als 35 Städten statt. Aus der Nachrichtenredaktion Katrin Schirwagen.
6: Auch im Norden gingen Zehntausende auf die Straße, unter anderem in Hamburg, Hannover, Bremen, Schwerin und Rostock. Auf den Kundgebungen mahnten die Menschen den demokratischen Zusammenhalt an. Allein in Hamburg sprachen die Veranstalter von 25.000 Teilnehmern. Hier, aber auch an zahlreichen anderen Orten, forderten die Demonstrierenden die Prüfung eines AfD-Verbotsverfahrens. Die AfD wird bundesweit vom Verfassungsschutz als Verdachtsfall beobachtet. Mehrere Landesverbände gelten sogar als gesichert rechtsextrem.
3: US-Präsident Trump vermutet nach eigenen Angaben den Iran hinter dem Drohnenangriff auf eine wichtige Ölpipeline in Saudi-Arabien. Wahrscheinlich sei Teheran verantwortlich, sagte Trump vor Journalisten in Dublin. Saudi-Arabien zufolge ging der Angriff von irakischem Gebiet aus. Die Führung in Bagdad bestätigte das. Die Pipeline wurde inzwischen aus Sicherheitsgründen geschlossen. Dies könnte die Ölpreise in den kommenden Tagen weiter in die Höhe treiben. Nach dem versuchten Drohnenanschlag auf den Flughafen Leipzig-Halle kommen immer mehr Details ans Licht. Nach Informationen der Welt am Sonntag führen die Ermittlungen direkt zu einem Mitarbeiter des russischen Militärgeheimdienstes GRU. Zu den Hintergründen Manuel Bewader vom Rechercheverbund NDR, WDR und Süddeutsche Zeitung.
7: Unseren Recherchen zufolge sind die Drahtzieher im GRU zu finden für Leipzig, aber auch für verschiedene andere Sabotageakte in den vergangenen Jahren. Und nicht nur Sabotage, es ging auch um Brände, es ging um Brandsätze in Luftfracht und um richtige Anschläge mit Gift. Und der GRU, der ist einer der wichtigsten, größten Nachrichtendienste Moskaus und ist eher bekannt für brutale Vorgehensweisen. Und er gilt deswegen auch so als Vorschlaghammer Moskaus.
3: Bundesjustizministerin Hubig will dafür sorgen, dass die Mietpreisbremse besser greift. Der Funke Mediengruppe sagte sie, es reiche nicht, dass Vermieter, die gegen die Mietpreisbremse verstoßen, nur das zu viel gezahlte Geld zurückzahlen müssen. Auch Bußgelder seien denkbar. Nach Ansicht der Ministerin gibt es aktuell noch zu viele Möglichkeiten, die Mietpreisbremse auszuhebeln. Um das zu ändern, habe sie dem Bundestag einen Reformentwurf vorgelegt. Und das Deutschlandwetter. Bewölkt, örtlich Schauer, Tiefstwerte 17 bis 7 Grad. Am Tage bewölkt, teils gewitterige Schauer, später von der Nordsee her Auflockerungen. Südlich der Donau freundlich und trocken, 17 Grad im Thüringer Wald bis 26 Grad am Oberrhein. Am Montag freundlich, vom Westen bis in den Südosten Regen bei 17 bis 27 Grad. Und am Dienstag einzelne Schauer, im Südosten heiter und sonnig. Die Temperaturen liegen dann bei 20 bis 30 Grad. Das waren die Nachrichten.
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5: Entwarnung für die A49 Gießen Richtung Kassel. Kein Falschfahrer mehr zwischen Kreuz Kassel West und dem Kreuz Kassel Mitte. Die A42 Dortmund Richtung Kamp-Lintfort ist zwischen Bottrop Süd und Oberhausen Neue Mitte wegen Bergungsarbeiten gesperrt. Und Berlin, die A115 Stadt einwärts, ist in Höhe Kreuz Zehlendorf nach einem Unfall gesperrt.
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5: 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Fast 4 von 5 Deutschen beurteilen die Wirtschaftslage als schlecht. Das geht aus dem aktuellen ARD-Deutschland-Trend, aber auch aus anderen ähnlichen Umfragen hervor. Vor der Corona-Pandemie war es nur etwa jeder 5. Das gesellschaftliche Klima, es belastet auch das Wirtschaftsklima. Wie könnte man gemeinsam die Stimmung wieder ins Positive drehen? Um diese Frage geht es jetzt im Plus-Minus-Podcast mit Anna Planken und David Alf.
8: Wenn's um Stimmung geht, und ich meine jetzt nur mal meine eigene, dann treibt mich schon immer dieses, naja, es hält noch immer Jod, ihr Junge, ne? Ich bin schon so ein optimistischer Typ, aber blicke ich auf unsere Gesellschaft, auf die Herausforderungen, die es insbesondere in der Wirtschaft gibt, dann merke ich, dass mein eigenes Mantra irgendwie an seine Grenzen kommt, weil ich glaube, dass es schon was Substanzielleres braucht als einfach nur Hoffnung oder Optimismus.
9: Ja, ich bin ja eigentlich genauso wie du, ne? Auch so ein super Berufsoptimist. Aber du hast recht, wir brauchen irgendwas Substanzielles, weil man will ja auch gar nicht wegwischen, dass es viele Menschen gibt, die gute Gründe haben, warum sie so unzufrieden sind. Das ist ja ein Fakt, dass viele wütend sind, dass sie enttäuscht sind. Diese Angst davor, dass man irgendwann vielleicht seine Rechnung nicht mehr zahlen kann, dass man kürzer treten muss, obwohl man das gar nicht will. All das ist ja da und wird durch viele Nachrichten von Arbeitsplatzabbau, Inflation, Krieg und ja auch nicht besser.
8: Und das sehen wir auch an Nachrichten, die uns erreichen, bei uns im Postfach. Ja. Da merkt man auch, wie das umtreibt und wie stark die Gefühle da sind, wie schlecht die Stimmung teilweise ist.
9: Ja, zum Beispiel, wenn einer schreibt, wir haben nur noch Wut im Bauch.
8: So. Oder wie viele Leute uns nach unserer Folge zur Rente mit 63 geschrieben haben. Wie viele geschrieben haben, dass sie super lange gearbeitet haben, super viel gearbeitet haben und sich dafür 0,0 gewertschätzt fühlen.
9: Ja, und eben nicht nur die, die körperlich arbeiten. Jemand hat uns geschrieben, nicht nur Handwerker können nicht mehr, auch Köpfe können oft nicht mehr.
8: Es gibt so eine sehr schwerwiegende Enttäuschung über den Staat, ist so mein Eindruck. Und das kommt echt häufig bei uns an. Und das ist eben nicht nur was Gefühliges, das ist natürlich ein Wirtschaftsfaktor, wenn da Vertrauen und Zuversicht verloren gehen. Das lässt sich wahrscheinlich ja auch so schnell gar nicht wiederherstellen. Aber vielleicht wird ja auch, denke ich mir so, gerade auch wieder was besser. Denn so ein paar ökonomische Kennzahlen, die zeigen ja nach oben. Und zwar nicht erst seit gestern. Und dann denke ich mir, naja, vielleicht müssen wir auch einfach noch ein bisschen abwarten, durchhalten, aushalten, bis diese Infos überall ankommen und dann kriegen wir auch wieder bessere Laune, aber ich höre dich da schon schmunzeln.
9: Ja, ey, das wäre super toll, ne? Wenn man sagt, ich lege mich jetzt erstmal hin und warte, bis es eingesickert ist in die Gesellschaft und dann geht

0: ist.
1: Ich atme tief und ich verspreche dir, das versuche ich zu erklären. Es gibt ein paar Muster, ich gebe alles.
0: Danke. Bevor du loslegst, ich habe das eben so dahergesagt, von wegen, es gibt ja auch positive Entwicklungen. Aber die gibt's ja wirklich, oder?
1: Ja.
0: Also sowas wie IFO, Geschäftsklimaindex, DEW, Konjunkturprognose, das NIM-Konsumklima aus Nürnberg, das zeigt doch alles nach oben.
1: Zeigt alles nach oben, aber...
0: Ja, das war mir klar, dass das kommt.
1: Ja, es ist sogar ein doppeltes Aber. Ach. Erstens, das sind sogenannte makroökonomische Zahlen. Die kommen von Wirtschaftsinstituten, die schauen so von oben aus der Vogelperspektive auf Deutschland. Das heißt, das kann ja schon sein, dass die Konjunkturprognose für unsere gesamte Volkswirtschaft positiv ist. Das heißt aber noch lange nicht, dass ich selber das auch als genauso toll erlebe.
0: Ja, das leuchtet ein. Was ist das zweite aber?
1: Das ist leider die Inflation. Die zeigt leider auch nach oben und das ist für uns alle eine schlechte Zahl. Das heißt, das Leben wird dann doch wieder teurer und das ist natürlich gar nicht gut für die Stimmung, wenn wir sehen, August 2026, voraussichtliche Inflation 2,9%.
0: Ja, aber das sah ja schon mal ganz anders aus, ne? Also ich erinnere mich ganz gut an Winter 2022/23, da hatten wir Inflationsraten von 8%. Dagegen sind ja 2,9% eigentlich gar nichts.
1: Ja, wenn du die Zahlen so nebeneinander legst, dann hast du recht. Aber diese Phase 2022/23, die steckt ja auch immer noch in unseren Knochen. Dieser Energiepreisschock nach dem Angriff Russlands auf die Ukraine. Da ist vieles so schnell nach oben gesprungen, dass es dann plötzlich ohne weiteres nicht mehr zu bezahlen war. Strom, Gas, Gemüse, übers Essen gehen im Restaurant oder Kredit für eine Wohnung aufnehmen, da müssen wir noch nicht mal reden.
0: Okay, und du meinst, dieses Schockgefühl, das wirkt noch nach. Also sind deshalb so viele Menschen pessimistisch?
1: Ja, hat ja auch eine Weile gedauert, bis die Löhne sich da angepasst hatten. Und in der Zeit vorher, da war das ganz real alles ganz viel teurer. Und dann kommt noch was dazu. Diese hohe Inflationszeit ist für viele von uns gar nicht vorbei. Die hohe Miete bleibt ja. Hohe Spritpreise sind immer noch da und wenn du viel mit dem Auto unterwegs bist, stört dich das und bewegt dich jeden Tag. Viel Geld beim Einkaufen musst du auch ausgeben, wenn du gute Lebensmittel einkaufen willst. Bei vielen ist es tatsächlich so, dass die persönliche Inflationsrate, und das gibt's wirklich, definitiv höher ist als diese allgemeinen 2,9%.
0: Okay, das heißt, der Blick auf die Gesamtinflation, der bringt mir persönlich wenig, wenn mein privater Warenkorb halt anders aussieht als der im Bundesdurchschnitt. Auch das leuchtet ja total ein.
1: Ja, Energie zum Beispiel ist im August 10% teurer gewesen als ein Jahr vorher. Und wenn du eben oft an der Zapfsäule stehst, dann haut das mehr rein als bei Menschen, die jetzt sagen, ja wieso, ich fahre doch kaum Auto, ich bin mit dem Fahrrad oder zu Fuß unterwegs. Und allen, denen das dann so geht, die sparen, weil sie ja an der Zapfsäule so viel Geld lassen, an anderer Stelle. Zum Beispiel bei Schuhen, Klamotten, beim Essen gehen, Reisen. Und sie verzichten, sie müssen ja verzichten. Und sowas macht extrem schlechte Laune.
0: Okay, es ist also vor allem ja die Diskrepanz zwischen dem angeblichen Aufschwung und der eigenen Realität, wo gefühlt und teilweise auch real eben ganz viel teurer wird.
1: Ja, und ganz ehrlich, also das merkst du, das merk ich, merkt eigentlich jeder noch so optimistische Mensch. Mal eben essen gehen, ne? Mit der ganzen Familie, mit den Kindern, das haut so rein mittlerweile. Früher hast du gedacht, mal eben Pizzeria, alle zusammen 60-70 €. Heute ist dann locker ein Huni weg.
0: Ja, dasselbe an der Tankstelle, ne? Ich erinnere mich, also es ist jetzt nicht so super lang her, dass ich irgendwie für 60 € tanken konnte. Und jetzt auch da ist ein Huni weg.
1: Ja, und da liegt tatsächlich ein Denkfehler, den wir alle machen. Wir vergleichen die heutigen Preise mit früher. Und dabei ist früher irgendwie so ein total schwammiger Begriff.
0: Ja, das stimmt. Früher vor der Pandemie, früher vom Ukraine-Krieg, zu D-Mark-Zeiten.
1: Ja, und egal, welche guten alten Zeiten du dir da rauskramst, alle kennen natürlich diesen Preis für Volltanken oder einmal Pizza essen gehen. Aber keiner weiß doch mehr, wie viel habe ich denn damals verdient. Man glaubt es tatsächlich oft nicht, aber wenn man das mal checkt, ist das in den allermeisten Fällen so, dass die Löhne und Gehälter so sehr gestiegen sind, dass die Kaufkraft im Durchschnitt wieder auf dem Niveau vor der Pandemie liegt. Soll heißen, ja, unsere Preise sind höher, vor allem im Vergleich zu früher, aber das Geld, mit dem wir bezahlen, das ist auch viel mehr geworden, zumindest im Durchschnitt.
0: Aha. Sagt wer?
1: Das IMK, das gewerkschaftsnahe Institut für Makroökonomie und Konjunkturforschung.
0: Okay, ehrlich gesagt finde ich das irgendwie überraschend.
1: Total,
0: also,
1: ne?
0: Schnitzel für 23 € ist dann dementsprechend einfach das New Normal,

0: weil wir mehr Geld in der Tasche haben als früher.
1: Genau. Und wir sind trotzdem schockiert, wenn wir auf die Karte gucken, ne? Weil wir sagen, 23 Euro ist doch wohl nicht wahr. Und deshalb sind auch laut der IMK-Studie fast 60% der Befragten davon überzeugt, real weniger Geld zur Verfügung zu haben als noch 2020. Und das macht manche davon eben so wütend.
0: Okay, ich versuche mal diese Gedankenkette nachzuvollziehen. Die volkswirtschaftlichen Messdaten, die schlagen nach oben aus. Heißt, der Wirtschaft geht es besser, geht es auch perspektivisch besser. Das kommt aber bei vielen Menschen nicht an. Die stehen an der Zapfsäule und denken sich, hey, ich gebe viel mehr Geld für Benzin aus als früher.
1: Stimmt ja auch.
0: Ja, also muss der Aufschwung bei anderen ankommen, bei mir jedenfalls nicht. Daraus entsteht eine Enttäuschung, vielleicht sogar das Gefühl, belogen zu werden. Immer mehr Menschen werden misstrauisch, weil sich ihre Sorgen, ihre Unsicherheit überhaupt nicht in diesen positiven Meldungen widerspiegeln.
1: Genau. Und wenn man jetzt kein super optimistischer Mensch ist und auch nicht nur an das Gute glaubt oder auf das Prinzip Hoffnung setzt, dann ist auch klar, dass das alles was mit einem macht.
0: Ja, dann würde ich sagen, es muss sich was ändern, ne? Damit der Aufschwung auch irgendwann mal bei mir ankommt. Ich würde vielleicht anfangen, diese Nachrichten in Frage zu stellen. Und vor allem würde ich anfangen zu sparen.
1: Genau. Und diese Studie, die ich gerade schon zitiert habe, die hat genau auf diese These geguckt. Wer verunsichert ist, der gibt ungern Geld aus. Und das hat dann wieder Auswirkungen auf unsere Wirtschaft.
0: Ich muss an unseren Wirtschaftswundervater Ludwig Erhard denken. Hat er nicht sowas gesagt wie Wirtschaft ist zu 50% Psychologie?
1: Hat er gesagt. Ich weiß nicht, ob er das mit den 50 so gemeint hat, wie man den Satz aber auch interpretieren kann. Es war ein sehr wahrer Satz, denn 50% unseres Bruttoinlandsprodukts werden durch den privaten Konsum generiert.
0: Okay, das ist krass. 50%, die Hälfte.
1: Die
0: Hälfte. Das heißt, wenn die Menschen verunsichert sind und deshalb sparen, dann fällt allein damit ein riesiger Anteil von einem ganz wesentlichen Treiber des Wirtschaftsaufschwungs weg, nämlich der Konsum.
1: Ja, die Wirtschaft wächst dann wegen der Angst tatsächlich nicht mehr so, wie man das vorher angenommen hat. Und das ist dann ja so eine Bestätigung, ne, für manche in ihrem Gefühl, dass ja doch nicht alles so rosig ist, wie immer behauptet wird.
0: Okay, und dann folgt für mich die nicht ganz unwesentliche Frage, hat dieser Enttäuschungsmechanismus denn auch Auswirkungen darauf, wie diese Enttäuschten die Politik bewerten?
1: Klar. Die IMK-Studie sagt, dass die Menschen, die den Kaufkraftverlust besonders stark wahrnehmen, auch häufiger die Arbeit der Bundesregierung kritisch bewerten. 80% sind etwas bis sehr unzufrieden mit der aktuellen Politik und auch ihr Vertrauen in die Politik sinkt.
0: Was ich mich jetzt noch frage, offenbar zeigt ja trotzdem einiges in Richtung Mini-Wirtschaftsaufschwung. Aber woher kommt das denn, wenn es der Konsum ja nicht sein kann?
1: Das sind tatsächlich vor allem die Sonderprogramme, mit denen der Staat jetzt in Infrastruktur und Verteidigung investiert.
0: Okay, das heißt, der Aufschwung ist aber eigentlich erkauft.
1: Oh, das ist die ganz große Keule. Ich finde das jetzt so negativ gesagt. Ich würde es eher umdrehen und sagen, wenn die Stimmung jetzt bei uns besser wäre, dann hätten wir wahrscheinlich ein deutlich besseres, stabileres Wirtschaftswachstum als diese 1,2%, von denen das DIW für 2027 ausgeht.
0: Ja, ich fürchte, um das zu schaffen, bräuchten wir in Deutschland mehr als ein paar nette Konjunkturprognosen. Dazu müsste sich ja wahrscheinlich dieses ganze Mindset ändern, ne? Ganz anders aussehen, oder?
1: Ja, genau. Wie müsste es aussehen? Das haben wir uns gefragt, ob das denn überhaupt geht, das Ganze ins Positive zu drehen. Und deshalb haben wir heute jemanden bei uns im Podcast, der sich sehr gut mit Lösungen, Strategien und Szenarien auskennt. Markus Ewald arbeitet seit 15 Jahren als Krisenberater und hat schon einige Stimmungen aufgehellt. Er ist Geschäftsführer der Unternehmensberatung Dunkelblau. Hallo, Herr Ewald.
2: Grüße Sie, hallo.
1: Wenn Sie jetzt mal das Unternehmen Deutschland sich angucken und zu einem Unternehmen gerufen werden, in dem die Stimmung so richtig mies ist und die Mitarbeiter Angst um ihre Zukunft haben, wie packen Sie sowas an?
2: Ich glaube, da haben Sie gerade was Wichtiges angesprochen, Angst um die Zukunft. Egal welches Unternehmen ich habe und auch egal wie gut es diesem Unternehmen geht, wenn die Menschen verunsichert sind, werden sie unruhig. Dann wird die Stimmung schlecht. Das wissen Sie auch im privaten Bereich, ne? Wenn Dinge, die Sie eigentlich für gesetzt halten, plötzlich nicht mehr so gesetzt scheinen, dann können Sie die zwar noch haben, aber richtig genießen können Sie die nicht. Das heißt also, wir versuchen als erstes immer herauszufinden, wie können wir denn jetzt Sicherheiten schaffen? Also welche Sachen können wir den Leuten ernsthaft versprechen, welche nicht? Und gerade wenn es natürlich in große Umwälzungen geht, ist es so, dass man häufig viele Dinge gar nicht so richtig festlegen kann. Und dann muss die Unsicherheit anders gehen. Also dann muss man dafür sorgen, dass die Leute glauben, dass es irgendwo hingeht, wo es dann besser ist, dass man eine ordentliche Vision zeigt.
1: Also so ein Bild, wie es aussehen könnte. Aber reicht denn das zu sagen, lass uns ein gemeinsames Bild von Deutschland oder von einem Unternehmen entwickeln? Sichere Arbeitsplätze habe ich jetzt zwar nicht, aber Hauptsache ihr glaubt dran.
2: Ja, ich glaube, dass die Leute durchaus bereit sind, und das merken wir in Unternehmen ganz deutlich, auch Opfer zu bringen, wenn es einem Plan folgt, den sie glauben. Das heißt also, unter Unsicherheit und einfach schneidet man den Gürtel enger und das wird schon, da macht keiner gerne mit. Mhm. Aber wenn man weiß, dass es einer Vision folgt, einem großen Bild folgt, dann machen da häufig viel mehr Leute viel motivierter mit, als man sich das vorstellt. Ich glaube, dass die Führungsaufgabe, egal ob der fest ein Unternehmen ist oder ob man jetzt ein Abteilungsleiter ist oder der Bundeskanzler, dann ist die Führungsaufgabe, die damit zusammenhängt, eine Vision zu finden, hinter der sich die meisten versammeln können und wollen. Und dann, und das ist ganz wichtig, konkrete Schritte skizzieren und einen Plan machen für die Zukunft, an denen man sich halten kann. Man kann mit Deutschen sehr vieles machen, solange es einem Plan folgt. Aber den Plan, den braucht man schon.
0: Und das hilft dann auch, damit die Leute einem das glauben. Sie haben gerade davon gesprochen, die Mitarbeiter müssen einem das ja glauben. Wie kriegt man das denn hin? Beziehungsweise, ich fange mal anders an. Was, wenn die einem nicht glauben? Und die sagen, naja, erzählt uns seit 30 Jahren hier irgendwas vom Pferd und schaut euch mal um. Sieht ja ganz anders aus.
2: Das ist häufig der Fall, also dass gerade das Vertrauen schon verspielt wurde. Also wenn wir in ein Unternehmen gehen, das irgendwie seine dritte Transformation durchmacht, dann kommen natürlich die Leute auch in uns mit den Schultern und sagen, na gut, schon wieder so ein Routinio, kenne ich schon, doch eh nichts. Das heißt, man muss schauen, dass man, wenn man Pläne formuliert, man immer wieder und regelmäßig den neuen Stand kommuniziert und sagt, das ist jetzt der nächste Schritt, der ist gelungen. Der nächste Schritt ist wieder gelungen und das sind alles keine separaten Schritte, sondern die hängen ja alle zusammen, wie wir wissen. Und so kann man langsam wieder Vertrauen aufbauen. Und ich glaube, wenn man sich jetzt die Bundesregierung anschaut, fehlt mir die klare Vision auf der einen Seite. Auf der anderen Seite bemerke ich ja auch, es wird ja viel gemacht. Und das gibt ja auch Reformpakete, Rente und Gesundheit und so weiter. Das ist aber alles defensive Arbeit. Da wird reformiert, was eh schon marode ist. Mhm. Es fehlt die offensive Arbeit. Es fehlt das Schrauben an Visionen, also das wirklich und wahr machen. Und die Vision, wo man hin will. Helmut Kohl hatte die Vision, diese Einheitsvision, sowohl von Deutschland als auch von Europa, unter die sich Leute versammeln konnten. Gerhard Schröder hatte eine Reformvision, unter der sich dann sogar die SPD versammeln konnte. Und ich glaube, irgendwelche Visionen muss man schon skizzieren.
1: Aber Sie sprechen da auch Visionen an, die zum Beispiel bei Helmut Kohl mit den blühenden Landschaften ja im Nachhinein auch gar nicht geklappt haben. Ich frage mich gerade, ob es denn überhaupt auch so Visionen gibt, die für alle, für so eine ganz vielschichtige Gesellschaft so passen. Ne? Wenn ich irgendwas finde, was so über allem steht, dann ist es ja auch vielleicht alles und nichts gleichzeitig und verwässert und ist ganz wenig konkret, sodass vielleicht dann wieder kaum einer damit was anfangen kann.
2: Ja, das ist schon ein Problem. Und ich rate meinen Kundinnen und Kunden, die in der Verantwortung stehen, immer, schaut nicht zu sehr drauf, welche Vision möglicherweise den meisten gefällt, sondern mach eine, die Sinn ergibt. Formuliert sie und dann sorgt dafür, dass die Leute sich hinter ihr versammeln können. Braucht ein bisschen Mut zu, aber ohne die geht's nicht.
0: Was wäre denn aus Ihrer Sicht eine Vision, wenn Sie sagen, Sie vermissen die eigentlich seitens Bundesregierung?
2: Das ist natürlich eine Herkulesaufgabe. Und zum Glück, muss ich sagen, bin ich nicht der Politiker, der das machen muss.
1: Das ist lustig, das sagen mir alle Unternehmensberater. Das ja. Unternehmen Deutschland würde ich als Fall ablehnen. Sie jetzt auch?
2: Nein, nein, ich würde das nicht ablehnen. Ich würde das, glaube ich, schon annehmen. Das ist schon eine sehr spannende Geschichte. Ich glaube, um was es geht, ist, wenn man Visionen ausbreitet, zum Beispiel, wir wollen Top-Technologiestandort in Europa werden und das dann anfüttert mit Maßnahmen, die dahin führen, aus einem Sondervermögen oder sonstigen, wäre das ja schon ein Schritt, um das Geschäftsmodell Deutschland für die Zukunft aufzustellen. Aber hier irgendwelche Sachen zu formulieren, die einem Masterplan folgen, eine Vision zu skizzieren, dass wir sagen, das Geschäftsmodell Deutschland soll in 20 Jahren so aussehen, das ist das, was in meiner Ansicht nach fehlt. Egal welche Vision, und das ist, glaube ich, der wichtigere Punkt, man braucht halt eine. Und die kann man dann formulieren. Und da können sich dann Leute versammeln. Und ich muss ehrlich sagen, das Bild von Deutschland für mich gerade ist eines, dass die Leute eigentlich hungrig danach sind. Die sehnen sich danach, dass es irgendeine Vision gibt. Und die sehen sich auch danach anzupacken, damit es irgendwo hingeht. Und die meisten werden, glaube ich, in Wut und Lethargie gestoßen, weil sie nicht das Gefühl haben, dass es da etwas gibt, hinter das sie sich versammeln könnten.
1: Okay, es gibt auf der einen Seite vielleicht diese Sehnsucht und diesen Hunger nach einer Vision. Auf der anderen Seite gibt es auch viele Skeptiker, die sagen, oh ja, da soll uns schön mal was eingeredet werden. Wo sehen Sie denn so eine Grenze auch zwischen Vision und auf der anderen Seite ja fast schon einer Manipulation?
2: Ich glaube, dass wenn ich Politiker bin, Visionen formuliere, sollte ich schon aufrichtig genug sein, die auch wahr werden lassen zu wollen. Dann halte ich das nicht für Manipulation. Wenn ich natürlich Visionen nur formuliere, damit ich gewählt werde und danach sind sie mir wurscht, dann ist das schon ein bisschen manipulativ und das würde ich auch nicht warten. Weil das Vertrauen, wenn wir jetzt das mal wieder als Unternehmen uns vorstellen, das Vertrauen, was man hat, wenn man ein Ziel formuliert, einen Plan formuliert und dann schrittweise, wir nennen das Prozesskommunikation, dass man also nicht fertige Ergebnisse kommuniziert, sondern auch Zwischenschritte. Dieses Vertrauen dauert lange, es aufzubauen, dann ist es aber tief. Wenn man dagegen die Vision formuliert und keinen einzigen Prozessschritt macht, dann ist das Vertrauen natürlich schnell wieder weg.
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1: Herr Ewald, Sie sind hier beim Plus-Minus-Podcast und Sie wissen, hier kommt keiner weg, ohne dass er ein Plus oder ein Minus formuliert hat. Deshalb unsere konkrete Frage, lässt sich die schlechte Stimmung bei uns in Deutschland drehen? Plus für ja, Minus für nein. Was glauben Sie?
2: Also ich bin ganz deutlich auf Plus, weil auf der einen Seite glaube ich, dass die Wirtschaftslage sich in der Tat wieder drehen wird und das doch schon längst getan hätte, wenn der Elon Musk gewesen wäre. Mein Plus ist auch da, aber mit Bleistift, was politisches Personal angeht. Ich habe das Gefühl, ohne es begründen oder belegen zu können, dass die CDU einen neuen Kanzler möchte. Und wer weiß, vielleicht wird das ja einer, der sich mit Visionen auskennt.
1: Okay, dankeschön, Herr Ewald, für dieses klare Plus.
0: Es war für mich ein richtiger Stimmungsaufheller. Vielen Dank, Herr Ewald.
1: So, David, jetzt hast du Herrn Ewald mit seinem super positiven Plus.
0: Ja, voll. Das hat mich auf jeden Fall tatsächlich sehr beschwingt, muss ich sagen. Das hat was mit mir gemacht. Also für mich ist ein eindeutiges Plus am Ende dieser Folge, diese schlechte Stimmung, das ist kein unlösbares Rätsel. Man kann sich das zum einen herleiten und zum anderen gibt es Methoden, wir nennen es mal Visionen, die da was machen könnten. Und das Problem ist vielleicht noch, dass ich letzteres Wort jetzt im Konjunktiv formulieren musste.
1: Und ich habe noch so ein Mini-Minus, hat Herr Ewald auch gerade gesagt. Die schlechte Stimmung hat sich ja so ein bisschen festgesetzt, ne? Und er sagt, es dauert lange, sowas zu drehen. Es ist möglich, aber man muss viel Arbeit reinstecken.
4: Hier muss ich einmal kurz unterbrechen. Achtung, Falschfahrer auf der A65 Karlsruhe Richtung Landau. Zwischen Wörterkreuz und Rohrbach kommt Ihnen ein Falschfahrer entgegen. Fahren Sie äußerst rechts und überholen Sie nicht auf der A65 Karlsruhe Richtung Landau. Zwischen Wörterkreuz und Rohrbach ist ein Falschfahrer unterwegs. Vorsicht dort in beiden Richtungen. Und nun zurück zu unserem Plus-Minus-Podcast.
0: Einen Satz gesagt, es müssen Visionen sein, denen man glauben kann. Und da müssen die, die diese Vision formulieren, ehrlich sein. Mhm. Und ich glaube, dass wir in dem Zuge Wahlkampf anders denken müssen. Vielleicht muss man klarer und ehrlicher sein, auch im Wahlkampf.
1: Mhm. Und wenn man sich dann einig ist, dann kann man auch sagen, okay, den sauren Drops müssen wir jetzt einmal nehmen. Und vielleicht wird dadurch aber dann auf der anderen Seite die Vision wahr. Und ich kann mir schon vorstellen, also er hat ja wirklich viel auch mit Unternehmen zu tun, wo das ganze Personal sagt, oh, schon wieder irgendwie eine Sanierung, oh, wie soll denn das weitergehen? Und wenn man schafft, solche Betriebe wieder in die Spur und auf Schwung zu bringen, dann kann das vielleicht ja auch mit uns, unserer Stimmung und unserer Wirtschaft klappen.
0: Okay, dann stelle ich wie immer unsere Wirtschaftsfrage der Woche nochmal. Wir haben gesagt, je schlechter unsere Stimmung, desto schlechter geht's der Wirtschaft. Wie kommen wir da raus?
1: Dann ist meine Antwort erstmal, wenn die Stimmung schlecht ist, geht automatisch auch die Wirtschaft runter. 50% Konsum.
0: Du meinst, wie sehr sich privater Konsum auf unser BIP auswirkt, ne?
1: Das ist wirklich eine ganz reale Gefahr, dass das Bruttoinlandsprodukt nicht so wächst, wie es könnte. Dass sich Unternehmen vielleicht mit Investitionen zurückhalten, weil das Vertrauen in Politik und wichtige Institutionen schrumpft.
0: Und der letzte Teil der Frage, wie kommen wir da jetzt raus?
1: Auch wenn es sich platt und abgegriffen anhört, es muss sich was an der Kommunikation der politischen ändern. In Berlin, in den Bundesländern, aber auch bei den Wirtschaftsverbänden mehr Tatendrang, mehr Bock, was machen und ausrichten zu können. Und zwar auch echt jeder für sich selber, ne? Und nicht für andere. Da kann man wirklich bei sich anfangen.
4: 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Bundeskanzler Friedrich Merz reist heute zum EU-Arktis-Gipfel ins finnische Rovaniemi. Auf dem zweitägigen Treffen wollen sich EU-Vertreter und mehrere Staats- und Regierungschefs über sicherheitspolitische und wirtschaftliche Fragen austauschen. Die Arktis ist nicht zuletzt wegen der klimatischen Veränderungen zu einer strategischen Schlüsselregion geworden. Christina Nagel.
5: Russland baut seit Jahren seine militärische Präsenz in der Arktis aus. China ist aktiv, investiert in wirtschaftliche und wissenschaftliche Projekte. Und auch US-Präsident Trump macht keinen Hehl aus seinen Begehrlichkeiten. Er will Grönland, das zu Dänemark gehört. Das schmelzende Eis eröffnet neue Handelsrouten und Zugang zu wertvollen Rohstoffen wie seltenen Erden, die zum Beispiel für die Produktion von Smartphones und Elektromotoren benötigt werden. Durch die Arktis verlaufen aber auch für den Ernstfall wichtige Versorgungsrouten zwischen den USA und den europäischen NATO-Verbündeten. Um auf all das besser reagieren zu können, hat die EU beschlossen, ihre Arktis-Strategie zu überarbeiten. Sie will sich besser aufstellen. Auch Deutschland hat sein Engagement im hohen Norden in den vergangenen Jahren hochgefahren, vor allem im militärischen Bereich. In ihren Arktis-Leitlinien macht sich die Bundesregierung zudem für freie Schifffahrtswege und einen behutsamen Umgang mit dem sensiblen Ökosystem stark, das durch die Erderwärmung eh schon hart getroffen ist.
4: Soweit der Bericht von Christina Nagel. Und das war die erste Hälfte dieser ARD-Infonacht auf Sonntag. Der 13. September ist heute. Und im Anschluss an die 2 Uhr Nachrichten begleitet Sie mein Kollege Detlef Karg. Weiter gut informiert durch diese Nacht. Mein Name ist Philipp Kaver.

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1: Um 2 Uhr mit Thorsten Altenhöhner. Guten Morgen. Der ChatGPT-Entwickler OpenAI verschiebt wegen der aktuellen Sicherheitsbedenken bei künstlicher Intelligenz seinen Börsengang. Auch andere KI-Firmen in den USA wollen bei ihren Entwicklungen stärker auf die Bremse treten. Gabi Biesinger.
2: Seit Wochen gibt es große Sorgen um Risiken künstlicher Intelligenz, die vor allem von Hacking-Attacken durch KI-Software ausgelöst wurden, die sich in Testläufen selbstständig gemacht hatte. Die Debatte wurde in den vergangenen Tagen noch von einem Forscher der KI-Firma Anthropic angeheizt, der mit einer drastischen Warnung zurücktrat. Die größten Entwickler künstlicher Intelligenz handelten unverantwortlich und spielen mit unseren Leben, betonte der junge Mann namens Jacob Coxon.
1: Die Ukraine erwartet eine Fortsetzung der Verhandlungen über eine Friedenslösung mit Russland und unter Vermittlung der USA im kommenden Monat. Man bereite sich auf den Oktober vor, sagte der Stabschef von Präsident Zelensky Budanov im Gespräch mit Journalisten. Er bestätigte, dass damit Unterredungen im Dreierformat gemeint seien. Ein genaues Datum oder den Ort der Treffen nannte er aber nicht. Auch Kreml-Sprecher Peskow hatte zuletzt in einem Interview erklärt, der Kreml gehe davon aus, dass die USA Russland und die Ukraine den Dialog in absehbarer Zeit fortsetzen könnten. Die dänisch-ägyptische Regisseurin May El-Tuchri ist beim Filmfestival in Venedig mit dem Goldenen Löwen für ihren Film Woman Unknown ausgezeichnet worden. Die Hauptdarstellerin Mathilde Arcel bekam den Preis als beste Schauspielerin. Lisa Weiß.
3: Der Preis für den besten Schauspieler geht an den US-Amerikaner John Malkovich für seine Rolle als todkranker CIA-Agent im Film Wild Horse 9. Den großen Preis der Jury bekommt Possible Love von Lee Chang-dong. Und den Spezialpreis der Jury erhält ein Film, der ebenfalls als Favorit für den Goldenen Löwen gehandelt wurde. NASA, ein Dokumentarfilm, in dem israelische Geheimdienstmitarbeitende auf den Dächern von Tel Aviv anonym über Mechanismen hinter israelischen Luftangriffen auf Gaza berichten und dass zivile Opfer immer in Kauf genommen worden seien.
1: In der Fußball-Bundesliga hat Dortmund seine Siegesserie fortgesetzt. Der BVB besiegte Paderborn mit 3:0. Außerdem spielten Köln-Bremen 1:1, Hoffenheim-Stuttgart 2:1, Freiburg-Mönchengladbach 5:0, Augsburg-Leverkusen 2:2 und Mainz-Frankfurt 1:3. Die deutschen Basketballerinnen haben den Einzug ins WM-Finale verpasst. Sie verloren gegen den Favoriten Frankreich mit 64:86 und spielen heute in Berlin um Bronze. Soweit die Nachrichten. 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Das Wetter: bis zum frühen Morgen fällt teils schauerartiger Regen bei 15 bis 12 Grad. Tagsüber dann kaum Sonne, weiterhin zeitweise etwas Regen bei 19 bis 21 Grad.